0: Abschussanlagen gefunden, mit denen Kurzschlüsse verursacht werden konnten. Jetzt wurde er aber eben mit Sprengstoff angetroffen. Aufschluss darüber könnte auch noch ein zweites Bekennerschreiben geben, das gefunden worden ist.
1: Fachleute haben die jüngsten PISA-Testergebnisse als Schock bezeichnet. Bei der OECD-Studie haben 15-jährige Schüler aus Deutschland im vergangenen Jahr so schlecht abgeschnitten wie noch nie. Untersucht wurden Leistungen in Lesen, Mathematik und Naturwissenschaften. Arbeitgeberpräsident Dulger forderte, dass an den Schulen künftig verstärkt das Rüstzeug für Ausbildung, Studium und Beruf gelehrt werden müsse. Das Deutsche Kinderhilfswerk nannte es erschreckend, dass der Bildungserfolg von Kindern in Deutschland noch immer so stark vom Elternhaus abhängt. Die Energieversorgung in Deutschland ist laut Bundeswirtschaftsministerin Reiche trotz vergleichsweise niedrigerer Gasspeicherfüllstände gesichert. Die Speicher seien aktuell so gut 54% gefüllt, sagte die CDU-Politikerin in der Haushaltsdebatte des Bundestages. Die Versorgung sei aber durch Lieferungen aus verschiedenen Quellen breit aufgestellt. Die Regierung sei auf alle Eventualitäten vorbereitet. Der Gasspeicherverband Ines hatte zuvor gewarnt, wegen der niedrigen Füllstände seien im Fall eines sehr strengen Winters im Januar Engpässe nicht auszuschließen. Borussia Dortmund ist mit einem Sieg in die neue Saison in der Fußball Champions League gestartet. Der BVB gewann am Abend das Heimspiel gegen den FC Villarreal aus Spanien mit 3:2. Für die Dortmunder traf zweimal Guirassy, außerdem schoss der Spanier Vega ein Eigentor. Die deutschen Basketballerinnen stehen bei der Heim-WM im Viertelfinale. Das Team gewann am Abend in Berlin das Qualifikationsspiel gegen Südkorea mit 94:56. Nächster Gegner sind bei der WM die bislang noch ungeschlagenen Belgierinnen. Das Wetter in Deutschland. Nachts gebietsweise Schauer und einzelne Gewitter, auch trockene Phasen, Tiefstwerte 18 bis 9 Grad. Am Tage gebietsweise heiter. In Südostbayern, in der Lausitz und an den Alpen zeitweise Schauer bei Höchstwerten von 16 bis maximal 23 Grad. Es ist 2:03 Uhr.
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3: A1, Lübeck-Hamburg. Auf der Norderelbbrücke kommt es in beiden Richtungen wegen eines Schwertransports zu mehrfach kurzfristigen Sperrungen. Die A44 Dortmund Richtung Kassel ist zwischen Büren und Kreuz Wünnenberg-Haaren nach einem Unfall gesperrt. A52 Düsseldorf-Essen, der Tunnel Huttrop ist in beiden Richtungen wegen Wartungsarbeiten noch bis etwa 5 Uhr gesperrt. Und in Berlin die A111 Charlottenburg, Dreieck Oranienburg ist zwischen Am Festplatz und Schulzendorfer Straße wegen Wartungsarbeiten in beiden Richtungen ebenfalls bis um 5 gesperrt.
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3: Von NDR Info in Hamburg mit Tom Westerholt. Ich grüße Sie. Wer 1 und 1 zusammenzählen kann, der weiß, um unser deutsches Bildungssystem steht es nicht so besonders gut. Ewig schon auf den hinteren Plätzen bei der internationalen PISA-Studie und jetzt kriegen wir noch ein Setzen 6 obendrauf. Die neue PISA-Studie zeigt die schlechtesten Leistungen für Deutschland seit Beginn der Erhebung vor 25 Jahren. Jeder dritte Jugendliche hat demnach Probleme beim Rechnen und Lesen. Nicht viel besser sieht es bei den Naturwissenschaften aus. Bundesbildungsministerin Karin Prien spricht von einem dramatischen Ergebnis. Juliane Kowolik mit den Details.
4: Bundesbildungsministerin Karin Prien nimmt kein Blatt vor den Mund, als sie vor die Bundespressekonferenz tritt und die desaströsen Ergebnisse der neuesten PISA-Studie vorstellt. Anders als beim großen Schock vor 25 Jahren sind die neuen Zahlen aber nicht überraschend, sondern erwartbar. Jeder fünfte Jugendliche in Deutschland hat in keiner der drei Basiskompetenzen Mathematik, Lesen und Naturwissenschaften ausreichende Fähigkeiten.
5: Was wir heute sehen, ist ohne jeden Zweifel ein besorgniserregender Befund, der betrifft nicht nur Deutschland, er betrifft die OECD und auch die Europäische Union im größeren Teil. Und für Deutschland ist darüber hinaus außerordentlich beunruhigend, dass die soziale Schere weiter aufgeht und sich nicht schließt.
4: Noch nie waren die Bildungserfolge von Jugendlichen so stark vom Geldbeutel und dem Bildungsgrad der Eltern abhängig. Der Zusammenhang ist in Deutschland so groß wie in kaum einem anderen Land und etwa dreimal so stark ausgeprägt wie in Kanada. Auch ist es anderen, kleineren Ländern wie Singapur, der Schweiz und Estland besser gelungen, den Abwärtstrend der letzten 10 Jahre abzufedern. Die PISA-Ergebnisse erheben nicht nur die schulischen Leistungen, sondern auch Fähigkeiten, alltagsnahe Probleme zu erfassen und damit am gesellschaftlichen Leben teilzunehmen. Das erklärt der Leiter der diesjährigen deutschen PISA-Studie, Professor Dr. Samuel Greif.
6: Diese Jugendlichen haben dann auch große Schwierigkeiten, einfache Informationen aus einem kurzen Text zu entnehmen, alltagsnahe Prozentrechnungen durchzuführen, zum Beispiel, ob sich ein Rabatt im Supermarkt überhaupt lohnt, oder wissenschaftliche Aussagen von Meinungen oder Werbung zu unterscheiden.
4: Die PISA-Studie zeigt, dass Jugendliche weltweit zwar schneller, aber häufiger falsch antworten, im Unterricht weniger aufmerksam sind und insgesamt immer mehr Inhalte konsumieren, anstatt sie selbst zu schaffen. Über 30% der Schülerinnen und Schüler geben an, dass sie künstliche Intelligenz nutzen, um Hausaufgaben zu erstellen. Um diesen Entwicklungen entgegenzuwirken, sollen hauptsächlich 3 Maßnahmen umgesetzt werden, fasst der deutsche Studienleiter Greif zusammen. Erstens sollten schon im Kita-Alter Kinder auf ihre Sprachkompetenzen eingeschätzt und verpflichtend gefördert werden.
6: Die zweite Maßnahme ist, dass wir Schulen, die unter besonders großen Herausforderungen arbeiten, gezielt unterstützen. Und die dritte Maßnahme ist, dass wir die Qualität von Unterricht und Schule kontinuierlich und datengestützt weiterentwickeln.
4: Deutschland habe bereits eine Antwort für die dramatischen Ergebnisse, erklärte Bundesbildungsministerin Prien. Es sei das vor 2 Jahren eingeführte Start-Chancen-Programm, das unter anderem Schulen mit einem hohen Anteil sozial benachteiligter Kinder unterstützt. Bildung müsse aber die Top-Priorität von Politik und Gesellschaft werden, damit sich die schlechten Ergebnisse von heute nicht bei den nächsten PISA-Studien wiederholen.
3: Juliane Kowalik über das Abschneiden deutscher Schüler in der PISA-Studie 2025. Ein Kernproblem ist also, dass viele Kinder beim Schulstart nicht das ausreichende Sprachniveau haben, um neues Wissen aufnehmen und verarbeiten zu können. Ein Problem, das sich dann nicht mehr oder nur extrem schwer aufholen lässt. Das ist auch die Erkenntnis vom Leiter des IFO-Zentrums für Bildungsökonomik, Professor Ludger Wößmann. Mit ihm hat mein Kollege Markus Schubert gesprochen und ihn gefragt, ob sich denn nichts verbessert hat in der Bildungsrepublik Deutschland, die eine ambitionierte Kanzlerin Merkel ja 2008 ausgerufen hatte.
7: Es ist interessant, dass Sie das hier aufbringen, weil ich fürchte, dass es genau der Zeitpunkt, zu dem sich eigentlich ziemlich viel ins Negative gedreht hat. Ich glaube, wir haben sehr viel gelernt nach dem ersten PISA-Schock. Also die Leistung im Jahr 2000, ein Jahr später dann eben veröffentlicht, hat uns ja vor Augen geführt, dass wir gar nicht so toll dastehen, wie wir dachten. Wir waren sozusagen unteres Mittelfeld und das hat viel ausgelöst in der Bildungspolitik, in den Schulen, auch in den Familien, dass man nämlich gesehen hat, zum einen, es kommt auf diese Basiskompetenzen total an. Wir müssen erstmal die Hausaufgaben machen, die Grundlagen schaffen, lesen, schreiben, rechnen, vermitteln. Und zum Zweiten, es kommt eben nicht nur auf die Inputs an im Bildungssystem, sondern vor allem auf die Ergebnisse sozusagen. Sind die Kinder und Jugendlichen, bekommen die Kompetenzen vermittelt, die sie dann brauchen, um im Leben zurechtzukommen. Und das hat, es sind viele Reformen gemacht worden, die diesen Fokus gelegt haben, die Standards klar gesetzt haben und auch überprüft haben. Und das hat eben für 10 Jahre dazu geführt, dass wir deutlich stetig besser geworden sind in einem Ausmaß, was fast kein anderes Land geschafft hat, bis etwa zum Jahr 2012. Und das Traurige ist eben, dass wir diesen Fokus verloren haben und sich seitdem alles umgedreht hat. Und es ist eben nicht erst in den letzten 3 Jahren, dass wir diesen Abwärtstrend sehen, sondern eben mittlerweile seit 13 Jahren.
8: Ist unser Bildungssystem inzwischen richtig darauf eingestellt worden, Migranten einerseits gut einfädeln zu lassen ins Schulsystem, ohne dass deutschsprachige Kinder deswegen entgleisen oder auch gelähmt werden, weil sie vom Start weg eigentlich besser sprechen und lesen und somit auch lernen können?
7: Insgesamt sehen wir, dass diese Veränderung in der Schülerschaft, also gerade in Bezug auf Migrationshintergrund, aber auch also Bildungsstand und ökonomischer, sozialer Hintergrund der Eltern, zwar einen gewissen Teil, aber eigentlich nur einen kleinen Teil des Rückgangs erklären kann. Insofern ist das vielleicht gar nicht der Hauptpunkt. Und noch wichtiger ist in dem Bereich zu sehen, dass es eben fast gar nicht darum geht, dass es genuin der Migrationshintergrund ist, sondern tatsächlich der Bildungsstand und der sozioökonomische Hintergrund der Familien wichtig sind. Das ist eben nur leider so, dass dass dieser Anteil sozusagen der eher bildungsfernen Familien unter den Migranten bei uns eben sehr hoch ist. Und ich glaube, ja, dass wir es bis jetzt nicht gut hinbekommen haben, das zu integrieren. Da kommen genau die Themen wie der frühen Sprachtests und Förderung eben mit rein. Es gibt auch Themen, eben sicherzustellen, dass es eben nicht zu starken Enklaven kommt, sondern dass man versucht, eigentlich die Kinder im Migrationshintergrund möglichst breit zu verteilen. Dann wäre es sozusagen für alle deutlich leichter und auch erfolgreicher, das hinzubekommen. Ich glaube, das ist uns bis jetzt nicht sehr gut gelungen.
8: Wir haben in einer kleinen Umfrage vorhin gehört, was Menschen eigentlich so als Schulinhalte, als wichtige Schulinhalte sehen. Da hörten wir gesundes Leben und Ernährung, Wirtschaft, Steuern, Versicherungen, alles, woran man im Alter, in jedem Lebensalter dann noch straucheln kann. Passt der ganze Lehrplan, um Talente zu entdecken, Neigungen zu entdecken und Basiswissen anzusammeln, noch zur Herausforderung im Alltag und im künftigen Beruf?
7: Ja, ich glaube, ehrlich gesagt, ist das zum einen genau sozusagen ein Symptom dafür, dass wir diesen Fokus auf die Basiskompetenzen verloren haben. Da denkt keiner drüber nach. Und das andere ist, dass ich glaube, dass wenn überhaupt die Basiskompetenzen in Zukunft nur noch wichtiger werden, also es gibt natürlich, wie die künstliche Intelligenz ganz viel übernehmen, was Antworten auf Faktenfragen und so liefert, das ist total leicht. Das heißt sozusagen Fakten auswendig lernen und sowas, das ist tatsächlich, wird immer weniger wichtig. Aber darum geht es in der Zukunft dann umso mehr darum, eben die richtigen Fragen stellen zu können und dann die Antworten einzuordnen, die auch zu hinterfragen, was korrekt ist und was nicht. Generell das Ganze zu nutzen, um Probleme zu lösen und Lösungen zu entwickeln. Und ich bin mir ziemlich sicher, dass daher die guten Basiskompetenzen ehrlich gesagt in Zukunft nur noch wichtiger werden und nicht weniger wichtig.
8: Das IFO-Institut, Professor Wössmann, ist ja für die Erfassung ökonomischer Trends bekannt, also handfest gerechnet. Was geht denn jungen Menschen später verloren, wenn sie die Bildung nicht bekommen, die sie im Erwerbsleben einsetzen oder eben dann nicht einsetzen könnten?
7: Ja, in der Tat zeigt die Forschung einen extrem engen Zusammenhang, eine extrem wichtige Bedeutung von besserer Bildung für unseren wirtschaftlichen Wohlstand, sowohl gesamtwirtschaftlich als auch für jeden Einzelnen. Es ist tatsächlich so, dass die Bildungsstände der Bevölkerung, gerade gemessen wie bei PISA in Bezug auf Basiskompetenzen, Lesen, Schreiben, Rechnen, mehr als 3/4 der Unterschiede in den langfristigen volkswirtschaftlichen Wachstumsraten statistisch erklären können. Sprich sozusagen der Großteil dessen, warum einige Länder reich geworden sind, andere arm geblieben sind, geht eben genau auf diese Basiskompetenzen zurück. Und auch für jeden Einzelnen ist das relevant, was man später an Einkommen erzielen kann. Also zum Beispiel dieser Rückgang in den Mathe- und Leseleistungen, die wir seit der letzten Studie vor 3 Jahren gesehen haben, der entspricht langfristig etwa einem durchschnittlichen Verlust im Erwerbseinkommen über das gesamte Erwerbsleben von etwa 3-4%. Und im Vergleich zum Vor-Corona-Niveau von 2018, wo der Rückgang halt noch viel stärker ist, sogar 9-10%. Das Ganze wird also wirkliche, ernsthafte wirtschaftliche Konsequenzen für die betroffenen Schülerinnen und Schüler, aber auch für uns alle als Volkswirtschaft haben.
3: Sagt Professor Ludger Wössmann, Leiter des IFO-Zentrums für Bildungsökonomik in München.
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3: Am Sonntag hat die AfD die Landtagswahl in Sachsen-Anhalt deutlich gewonnen. Ihr fällt damit auch der Auftrag zur Regierungsbildung zu. Doch ausgerechnet das dürfte ziemlich schwierig werden. Und es fällt auf, dass sich Wahlsieger Siegmund und die beiden Bundessprecher der AfD, Weidel und Chrupalla, teilweise widersprechen. In den meisten Parteien ist es üblich, dass Landespolitik auch im Land entschieden wird und die Bundesebene sich nicht einmischt. Aber gilt das auch für die AfD? Bianca Schwarz hat recherchiert.
9: Montagvormittag nach der Landtagswahl in Sachsen-Anhalt. Der Wahlgewinner der AfD, Ulrich Siegmund, stellt sich in Berlin den kritischen Fragen der Presse.
10: Das ist überhaupt kein Widerspruch. Vielen Dank für die Frage, das ist überhaupt kein Widerspruch. Demzufolge gibt es keinen Widerspruch, deswegen schließt sich das überhaupt nicht aus.
9: Regieren oder nicht, das ist hier die Frage. Denn dazu gibt es widersprüchliche Aussagen. Ulrich Siegmund hat vor der Wahl immer wieder betont, Ministerpräsident werden und regieren will er nur bei absoluter Mehrheit. Noch Freitag vor der Wahl klingt das im Morgenmagazin von ARD und ZDF so.
11: Sie haben gesagt, Sie wollen nur Ministerpräsident werden, wenn die AfD die absolute Mehrheit holt. Mhm. Das heißt, wenn die AfD nicht die absolute Mehrheit holt, dann stellen Sie sich auch im Landtag nicht zur Wahl als Ministerpräsident.
12: Das ist korrekt. Und wissen Sie warum? Weil Menschen endlich wieder Vertrauen in politische Institutionen und Prozesse finden müssen.
9: In Parteien gilt in der Regel, für den Bund entscheidet der Bund. Aber was im Land passiert, das entscheidet das Land. So äußert sich auch AfD-Bundessprecher Tino Chrupalla 2 Wochen vor der Wahl im ARD-Sommerinterview.
13: Ist das für den AfD-Bundesvorsitzenden okay, dass er im Zweifel sagt, ich verzichte auf den für Ihre Partei vielleicht auch symbolisch wichtigen Ministerpräsidentenposten?
14: Ja, erstmal ist es ja seine Entscheidung. Er ist Ministerpräsidentenkandidat, wie er regieren will. Und das ist, wird sich auch der Bundesvorstand in diese Entscheidung nicht einmischen.
9: Auch da deutet Chrupalla schon grundsätzliche Gesprächsbereitschaft mit anderen Parteien an. Aber nach der Landtagswahl wird er in dem Punkt sehr deutlich. Tino Chrupalla sitzt direkt neben Ulrich Siegmund, als er sagt:
15: Und das ist ein klarer Wählerauftrag, auch wenn wir wissen, dass diese Regierungsbildung schwierig sein wird, auch dass wir wissen, dass hier Kompromisse vielleicht erforderlich sind. Und wir werden alle Gespräche dazu führen und auch alle Parteien zu Gesprächen aufrufen.
9: Dass die Bundesspitze nach der Wahl so deutlich wird, hat einen strategischen Grund. Die AfD möchte irgendwann im Bund regieren, die Kanzlerin stellen. Als notwendiger Schritt dahin gilt ein erfolgreich regiertes Bundesland und damit eine Normalisierung der AfD. Ulrich Siegmund mit seinem Traumergebnis kommt Alice Weidel und Tino Chrupalla gerade recht. Obwohl Siegmund immer betont hat, er wolle sich im Fall der Fälle nicht in Kompromissen mit anderen Parteien verbiegen. Aber wer entscheidet denn nun? Ein Blick in die Satzungen der AfD. Für den Bund gilt die Bundessatzung.
16: Die Landesverbände haben Satzungs-, Finanz- und Personalautonomie.
9: Satzungsautonomie für das Land bedeutet, der Landesverband gibt sich seine Regeln selbst durch die Landessatzung. Und in der von der AfD Sachsen-Anhalt steht:
16: Der Vorstand beschließt über alle das Land Sachsen-Anhalt betreffenden organisatorischen und politischen Fragen im Sinne der Beschlüsse des Landesparteitages.
9: Nur der Landesparteitag macht also die Regeln für den Landesverband, soll heißen. Zumindest in den Satzungen gibt es keinen Hinweis darauf, dass Weidel und Chrupalla sich über Siegmund hinwegsetzen könnten. Siegmund selbst meint inzwischen: Mit konstruktiven Kräften könne man durchaus zusammenarbeiten. Wer das aus seiner Sicht sein könnte, das wird sich vermutlich in den kommenden Tagen zeigen.
3: Berichtet Bianca Schwarz. Schon in mehreren Bundesländern soll er Anschläge auf Elektrizitätsumspannwerke verübt oder es versucht haben. Und jetzt ist der 48-jährige Tatverdächtige gefasst, der sich schriftlich zu den Taten bekannte und auch Motive andeutete. Vor einer Woche hatte die Sabotageserie begonnen. Sie führte dazu, dass Kraftwerke vom Netz gehen mussten, auch wenn es nicht zu Stromausfällen kam. Jetzt können die Ermittler ihn dazu befragen. Sie gehen bislang von ihm als Einzeltäter mit einem linksextremistischen Hintergrund aus, suchen aber auch nach möglichen Anstiftern oder Hinterleuten. Carla Behnke und Silvia Antler berichten.
17: 8 Tage hat es gedauert, jetzt ist Daniel V. offiziell gefasst. Der 48-Jährige ist am Dienstagvormittag in der Nähe des Kraftwerks Weißweiler bei Aachen festgenommen worden. Das haben die Polizei Potsdam und die Staatsanwaltschaft Cottbus bekannt gegeben. Der nordrhein-westfälische Landesinnenminister Reul äußerte sich heute Nachmittag zu der Verhaftung.
18: Also um 10.22 Uhr hat die nordrhein-westfälische Polizei aufmerksame Beamte jemanden gesehen, der auf dem Feldweg entlang der Autobahn lief. Und die Überprüfung dieser Person hat ergeben, ja, das ist der Gesuchte, den wir auf dem Schirm hatten. Der hatte zusätzlich auch noch Sprengstoff bei sich. Wir sind ihm dann nachgefolgt und man hat dann die Stelle gesehen, wo er sich ein Zelt aufgebaut hat. Und bei dem Zeltaufbau war auch noch weiterer Sprengstoff zu finden. Heißt, der war immer noch unterwegs, aktiv und wollte weitermachen.
17: Der Mann aus Gevelsberg soll in Brandenburg, Sachsen und an mehreren Stellen in NRW versucht haben, das Stromnetz zu sabotieren. Die Polizei hatte allein in Sachsen 21 seiner selbstgebauten Raketen gefunden. Die sollten einen dünnen Draht über die Hochspannungsleitungen schießen und so einen Kurzschluss auslösen. Die erste der Vorrichtungen wurde am Dienstag letzte Woche gefunden. 2 Tage später hatte der Verdächtige ein Bekennerschreiben veröffentlicht, das von der Polizei als authentisch erachtet wurde. Das Schreiben wandte sich auch gegen fossile Energieerzeugung. Dazu Beate Kardels von der Polizei Brandenburg.
19: Zur Motivlage ermitteln wir natürlich in alle Richtungen. Allerdings sind wir auch ehrlich, da liegt der Fokus hier schon auf dem Thema Klimaschutz, dass es hier eine entsprechende Verbindung gibt. Das schließt sich aus dem Bekennerschreiben, aber ganz endgültig ist es dann, wenn die Ermittlungen abgeschlossen sind.
17: In zwei Fällen war die Sabotage erfolgreich. In Kraftwerken bei Köln und in Brandenburg kam es zu Kurzschlüssen. Stromausfälle konnten aber verhindert werden.
19: Derzeit liegen uns hier keine Erkenntnisse vor, dass hier weitere Personen beteiligt sind, sodass wir zunächst davon ausgehen, dass der Täter allein gehandelt hat. Aber auch hier gilt es, die Ermittlungen abzuwarten, ob sich daraus noch Anhaltspunkte ergeben, dass gegebenenfalls doch weitere Personen beteiligt waren.
17: Auch Bestand der Ermittlung ist, was genau der Verdächtige vorhatte. Schließlich war er auch mit Sprengstoff vor Ort. Er hätte auch versuchen können, etwas direkt zu sprengen, statt nur einen Kurzschluss herbeizuführen. Wie es mit ihm jetzt weitergeht, ob er nach Brandenburg überführt wird oder in NRW bleibt, ist noch unklar. Aktuell steht auch der Generalbundesanwalt mit Behörden vor Ort im Kontakt und prüft, ob der Fall übernommen werden soll.
3: Wir Sommermenschen wollen das vielleicht gar nicht so gerne hören, aber ja, der Herbst kommt so allmählich. Das sehen wir auch daran, dass die ersten Vögel in den Süden ziehen, wie zum Beispiel die Weißstörche. Deshalb schauen Storchenbeauftragte sich jetzt die Nester, die sogenannten Horste, an. Manche davon können nämlich zu Problemen führen, wie zum Beispiel in Plittersdorf, einem Stadtteil von Rastatt in Baden-Württemberg. Hier haben Störche vor einigen Jahren angefangen, ihre Nester auf Strommasten zu bauen. Da können sie aber Kurzschlüsse auslösen, was dann zu Bränden und Stromausfällen führen kann. Hanna Radgen berichtet.
20: Die meisten seiner Störche seien schon ausgeflogen, meint Stefan Eisenbart, Fachbeauftragter für Weißstörche des NABU Baden-Württemberg. Der beste Zeitpunkt, um sich die Nester, die sogenannten Horste, genauer anzuschauen, sie zu reinigen oder Nistmaterial abzutragen, damit sie nicht zu schwer werden. In Plittersdorf-Rastatt muss dabei besonders genau hingeschaut werden. Hier gibt es Storchenhorste auf Strommasten. Eigentlich laut Storchenbeauftragtem Eisenbart eher ein Einzelfall.
21: Wir haben in unserem Betreuungsbereich nirgends so viele Storchehorste jetzt wie in Plittersdorf, dass es 8 Horste sind, die auf den 0,4 kV-Leitungen gebaut haben. Ich weiß nicht, an was es liegt.
20: Das Problem dabei, der stark ätzende Kot der Vögel kann an Leitungen Kurzschlüsse verursachen. Es kam auch schon zu kleinen Bränden und Stromausfällen.
22: Hallo.
20: Bei Familie Kalkbrenner nisten seit 4 Jahren Störche auf einem Strommast in ihrem Garten.
22: So, wo ist das schöne Nisten?
20: Im Juni dieses Jahres kam es dort zu einem Kurzschluss und einem kleinen Brand. Tochter Emmy erinnert sich noch genau.
23: An einer Stelle hat so die Leitung angefangen von so ganz doll zu qualmen. Und dann haben wir eigentlich schon direkt die Feuerwehr gerufen. Ich hatte Angst wegen den Störchen, dass denen halt irgendwas passiert so. Ja, aber es kam dann ja zum Glück jemand.
20: Neben der Feuerwehr ist auch Stefan Eisenbart schnell vor Ort. Ein Jungstorch war noch im Horst.
21: Sind wir dann hochgefahren mit dem Hubsteiger und dann ist der aber auch abgeflogen. Von daher war klar, also er ist flugfähig und dann konnten wir aber das Nest problemlos entfernen.
20: In so gut wie jedem anderen Fall wäre das so nicht erlaubt. Störche und ihre Nester sind streng geschützt und dürfen ohne Genehmigung nicht einfach beseitigt werden. Vor rund 50 Jahren waren die Weißstörche in Baden-Württemberg vom Aussterben bedroht. Mit viel Mühe und Artenschutzmaßnahmen gab es in diesem Jahr so viele brütende Storchenpaare wie noch nie seither. Es geht also nicht nur darum, Brände zu verhindern, sondern auch die Vögel zu schützen.
21: Natürlich braucht der Storch weiterhin den Schutz. Viele Störche überleben das erste Jahr nicht. 70% verenden im ersten Jahr der Flügge gewordene Jungstörch. Und auch in den Überwinterungsgebieten, auf den Müllhalde und so weiter, kommt es immer wieder vor, dass Störche sich verletzen und letztendlich dann verende.
20: Damit sich die Störche in Plittersdorf weiter wohlfühlen und es trotzdem keine Brände oder Stromausfälle gibt, hat man gemeinsam eine Lösung gefunden. Die Stadtwerke bauen in Absprache mit den Storchenbeauftragten Nistplattformen auf die Strommasten mit einem sicheren Abstand zu den Leitungen.
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25: 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Der erste Champions-League-Sieg der Saison ist da für Borussia Dortmund. Am ersten Spieltag der Ligaphase setzte sich der BVB mit 3:2 gegen Villarreal aus Spanien durch. Alle Treffer fielen in der zweiten Halbzeit, aber wie glücklich war denn dieser Sieg, Holger Dahl?
0: ja, das war schon ein glücklicher Sieg. Dortmund hatte Möglichkeiten. Dortmund ging ja auch in Führung in der 53. Spielminute mit 1:0. Aber irgendwie gab es immer wieder diese hochkarätigen Chancen für Villarreal. Gerade nach der Führung waren da einige, der Ausgleich war sehr verdient. Und in so eine Drangphase von den Spaniern schießt Dortmund dann durch Guirassy das 2:1 in der 80. Spielminute. 5 Minuten später wieder Guirassy mit einem Foul-Elfmeter zum 3:1. Da wirkte alles sehr sicher. Dortmund muss sich schon überlegen, dass das souveräner geht gegen einen international vielleicht doch nicht so topstarken Gegner. Und dann gibt es natürlich auch noch Sorgen. Karezas musste in der 27. Spielminute raus, der griechische Neuzugang mit Kreislaufproblemen. Also sicherlich alles zufriedenstellend für Borussia Dortmund nach diesem Auftakt.
1: Und übrigens stellte man sich gleich am ersten Spieltag der neuen Saison im Topspiel der Champions League die allseits beliebte Frage, Mailand oder Madrid? Hauptsache gewinnen, hieß es am Ende für Real Madrid, 2:1 gegen Inter. Wer ist eigentlich der beste Fußballer der vergangenen Saison? Wer auch immer es ist, er wird ausgezeichnet mit dem Ballon d'Or. Und seit gestern steht fest, wer für die begehrten Trophäen zumindest schon mal nominiert wurde. Es sind einige Spieler des deutschen Rekordmeisters dabei. Uli Schäfer.
5: Der FC Bayern München kann bei der prestigeträchtigen Ballon d'Or-Verleihung gleich in mehreren Kategorien auf eine Trophäe hoffen. Einer von insgesamt 30 Kandidaten bei der Wahl zum besten Spieler der vergangenen Saison ist Harry Kane. Der Stürmer erzielte 73 Tore für die Bayern und die englische Nationalmannschaft und wurde zu Deutschlands Fußballer des Jahres gewählt. Neben Kane wurden auch seine Münchner Teamkollegen Luis Diaz, Michael Olise und Dayo Upamecano nominiert. Die stärksten Konkurrenten von Harry Kane sind bei der Wahl unter anderem die spanischen Weltmeister Rodri und Lamine Yamal, Kylian Mbappé von Real Madrid und Lionel Messi von Inter Miami. Ein deutscher Spieler steht nicht in der Auswahl der besten 30 Fußballer. In der Kategorie bester Nachwuchsspieler wurde Bayerns Jungstar Lennart Kahl nominiert. Zur Wahl stehen außerdem Trainer Vincent Kompany und bei den Frauen Bayerns Stürmerin Clara Bühl. Die Gewinner des Ballon d'Or werden am 26. Oktober bei einer Gala in London bekannt gegeben.
1: Die Heim-WM der Basketballerinnen ist im vollen Gange und Deutschland ist weiter dabei. Nachdem das Team in Berlin erst die Vorrunde überstanden hat, konnten die deutschen Spielerinnen nun auch die Zwischenrunde erfolgreich hinter sich bringen und stehen nach einem mühelosen 94:56 gegen Südkorea im Viertelfinale. Deutschlands Leonie Fiebig war danach im Interview bei Irina Gneb.
6: Leonie Fiebig, herzlichen Glückwunsch. WM-Viertelfinale, das ist das beste Ergebnis einer deutschen Nationalmannschaft seit der Wiedervereinigung. Wie stolz macht sie das? Was bedeutet Ihnen das?
22: Ja, total surreal, ehrlich gesagt. Ich weiß auch gar nicht, ob wir überhaupt schon ein Team mit 40 geschlagen haben. Nee, ich glaube, man hat einfach heute gesehen, wie konzentriert alle sind, wie viel Spaß wir auf dem Feld zusammen haben und wenn wir den Ball gut verteilen, wie involviert alle sind.
6: Sie haben das deutliche Ergebnis angesprochen. Was war heute vielleicht auch im Vergleich zu den anderen Spielen noch mal besser und wie ordnen Sie diesen Sieg ein im Vergleich zu den anderen drei Spielen hier?
22: Ich würde sagen, wir werden von Spiel zu Spiel besser. Wir haben auf jeden Fall aus der Niederlage gelernt im ersten Spiel. Ja, und ich hoffe natürlich, dass wir es weiter steigern können.
6: Jetzt kommt Belgien. Sie kennen das Team unfassbar gut. Was wird das für ein Spiel?
22: Ja, auf jeden Fall ein Brocken, sag ich mal. Ich meine, ich weiß gar nicht, wie oft wir gegeneinander gespielt haben die letzten Jahre. Meistens ist es besser für Belgien ausgegangen. Aber wir werden natürlich alles dafür tun, dass wir den Sieg holen können. Und ich glaube, ganz wichtig ist, gut ins Spiel zu starten.
6: Im vergangenen Jahr bei der EM gab es eine Niederlage. Was macht Sie zuversichtlich, dass es hier ein bisschen knapper oder besser ausgeht für Sie?
22: Ja, wir sind ja zu Hause. Das hilft.
1: Das ist mein Argument. Das Spiel gegen den Europameister Belgien, das findet dann am Donnerstagabend statt.
3: Und das war der Sport in der ARD-Infonacht mit Marcel Stober.
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1: Um 2.30 Uhr mit Olaf Knapp. Die Polizei hat den Mann festgenommen, der für die Angriffe auf deutsche Stromnetze verantwortlich sein soll. Er wurde bei einer Kontrolle in Nordrhein-Westfalen gefasst, in der Nähe eines Kraftwerks bei Aachen. Der 48-Jährige soll Sprengkörper bei sich getragen haben. Die Ermittler glauben, dass er an mehreren Orten in Nordrhein-Westfalen, Brandenburg und Sachsen versucht hat, Stromleitungen in der Nähe von Kohlekraftwerken zu sabotieren. In einigen Fällen ist es ihm gelungen. Die Behörden gehen im Moment davon aus, dass der Mann alleine gehandelt hat. Der Bundestag setzt heute seine Beratungen über den Haushalt für das kommende Jahr fort. Im Mittelpunkt steht der Verteidigungsetat. In den ARD-Tagesthemen hat Finanzminister Klingbeil die geplante Neuverschuldung verteidigt. Diese steigt auf über 200 Milliarden Euro. Klingbeil sagte dazu:
2: Es sind ja zwei Dinge, die wir tun. Zum einen investieren wir. Wir investieren in Infrastruktur. Und wir investieren auch in die Bundeswehr, in unsere Sicherheit. Und dafür müssen wir Geld in die Hand nehmen, weil wir das aufholen, was in 20 Jahren in unserem Land liegen geblieben ist. Also wir geben da jetzt richtig Gas und wir machen Tempo. Und dafür muss investiert werden. Und auf der anderen Seite haben wir hart konsolidiert. Es sind 34 Milliarden, die im Kernhaushalt als Lücke da waren. Dafür haben wir Maßnahmen auf den Weg gebracht, um das zu verringern. Harte Einschnitte, auch manche Einnahmeverbesserungen. Aber wir haben am Ende eine Lücke von 34 Milliarden im Kernhaushalt geschlossen.
1: Finanzminister Klingbeil in den ARD-Tagesthemen. Die USA haben nach eigenen Angaben 5 iranische Öltanker zerstört. Diese sollen den Angaben zufolge Teil eines milliardenschweren Schattennetzwerks gewesen sein, durch das sich die iranischen Revolutionsgarden finanzieren. Außerdem habe der Iran in den vergangenen Tagen zweimal versucht, ein US-Kriegsschiff unter Beschuss zu nehmen. US-Außenminister Rubio warnte den Iran vor weiteren Angriffen. Iran hat laut Medienberichten seinerseits mit Raketenangriffen auf einen US-Militärstützpunkt in Jordanien reagiert. In Großbritannien hat eine technische Störung bei der Flugsicherung an etlichen Flughäfen für Chaos gesorgt. Nach Angaben des Flugdatenportals FlightRadar24 fielen bis zum Abend mehr als 600 Flüge aus. Die britische Flugsicherungsbehörde sprach von einem Problem mit dem System zur Flugabwicklung. Man habe eine Lösung gefunden. Bis der normale Betrieb wiederhergestellt sei, werde es aber einige Zeit dauern. Das Wetter in Deutschland. Nachts gebietsweise Schauer und einzelne Gewitter, auch trockene Phasen, Tiefstwerte 18 bis minimal 9 Grad. Am Tage gebietsweise heiter. In Südostbayern, in der Lausitz und an den Alpen zeitweise Schauer bei Höchstwerten von 16 bis maximal 23 Grad. Das waren die Nachrichten.
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3: Mit den Meldungen um 2.33 Uhr. A1 Lübeck-Hamburg. Auf der Norderelbbrücke kommt es in beiden Richtungen wegen eines Schwertransportes nach wie vor zu mehrfach kurzfristigen Sperrungen. Die A44 Dortmund Richtung Kassel ist zwischen Büren und Kreuz Wünnenberg-Haaren nach einem Unfall gesperrt. A52 Düsseldorf-Essen, der Tunnel Huttrop ist in beiden Richtungen wegen Wartungsarbeiten noch bis 5 Uhr gesperrt. Und in Berlin die A111 Charlottenburg-Dreieck Oranienburg ist zwischen am Festplatz und Schulzendorfer Straße wegen Wartungsarbeiten in beiden Richtungen noch bis um 5 gesperrt. Allen unterwegs eine gute und sichere Fahrt.
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3: Mit Tom Westerholt am Mikrofon. Ich grüße Sie. 25 Jahre, ein Vierteljahrhundert sind sie am Freitag her, die Terroranschläge vom 11. September 2001. Aber auch heute sind sie für viele noch sehr präsent. Fast 3000 Menschen starben bei dem Angriff auf die USA. Die Täter waren Islamisten, deren Spur auch nach Hamburg führte. Drei der Todespiloten lebten längere Zeit im Stadtteil Harburg. Davon erzählt der NDR-Podcast Pearl Harburg, Deutschland nach 9/11. In Folge 1 geht Konstanze Nastarowitz zurück zu diesem 11. September vor 25 Jahren.
4: Kennt ihr das, wenn Kindheitserinnerungen so ein bisschen verschwimmen? Wenn man zwar noch so grob weiß, was passiert ist, aber eigentlich auch nicht mehr ganz klar ist, an was man sich wirklich erinnert und was man später dazu gedichtet hat, vielleicht auch Fotos gesehen hat. Ein bisschen so ist auch meine Erinnerung an den 11. September 2001. Ich bin da 7 Jahre alt und erinnere mich an eine Turnhalle in Berlin-Treptow. Meine Mutter ist Lehrerin an einem Gymnasium und an diesem Nachmittag, da begleite ich sie zu einem Klassenfest. In einer großen Turnhalle spielen wir Spiele mit ihrer Schulklasse. 7. Klasse, glaube ich. Wahrscheinlich spielen wir Brennball und so. Ziemlich cool für mich als 7-Jährige. Spielen mit den Großen.

0: dann ist da diese Rückfahrt im Auto. Ich sitze auf der Rückbank und vorne, da leuchtet das Display des Autoradios. Das sehe ich noch genau vor mir. Dunkelheit, Windschutzscheibe, Radio. Die Nachrichten laufen. Und da, auf dieser Rückbank, da höre ich es das erste Mal.
1: Es ist 18 Uhr.
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1: Im Studio begrüßt Sie Robert Seifert. Die Schlagzeilen überschattet heute von den katastrophalen Anschlägen in den USA. Verheerende Folgen, Flugzeuge rasen gegen World Trade Center in New York. Beide Türme stürzen 2 Stunden später ein. Flugzeuge fliegen auch gegen das Pentagon in Washington. Alle US-Flughäfen sind geschlossen. Über die Zahl der Opfer gibt es keinerlei Informationen. Experten aber rechnen mit Tausenden von Toten. Und Präsident Bush spricht von terroristischen Anschlägen und von einer nationalen Tragödie.
0: Und irgendwie weiß ich, keine Ahnung wieso, das ist wichtig. Vielleicht liegt es daran, dass die Erwachsenen im Auto plötzlich mit so gedämpften Stimmen reden. Oder daran, dass mein Vater zu Hause durchgehend den Fernseher anhat. Irgendwas ist anders, das spüre ich. Aber mit mir selbst als 7-Jährige macht das nicht allzu viel. Dass da drüben in den USA gerade eine der größten Katastrophen der jüngeren Geschichte passiert ist, an mir rauscht dieses Grauen irgendwie vorbei.
3: Es ist fürchterlich, es ist die größte Katastrophe offensichtlich, das lässt sich schon jetzt feststellen, die Manhattan je erfasst hat. Es brennt seit gut 10 Minuten der zweite Turm des 110 Stockwerke hohen World Trade Centers des Welthandelszentrums in Manhattan.
4: We heard a big bang and then we saw smoke coming out and everybody started running out and we saw the plane on the other side of the building and there was smoke everywhere and people were jumping out the windows.
5: None of us will ever forget this day. Yet we go forward to defend freedom.
0: 2001, da regiert in den USA Präsident George W. Bush. Und in Deutschland Bundeskanzler Gerhard Schröder von der SPD.
6: Sie sind eine Kriegserklärung gegen die gesamte zivilisierte Welt.
0: Der 11. September 2001. Das ist mittlerweile echt schon ganz schön lange her. 25 Jahre. Aber je mehr wir recherchieren, desto mehr realisieren wir, die Geschichte von 9/11, die endet gar nicht vor 25 Jahren. Die geht weiter. Bis heute. Und diese Geschichte, die spielt auch in Deutschland. Und vor allem in Hamburg. Weil ausgerechnet die Stadt, in der ich heute lebe, steht nach 9/11 plötzlich im Fokus der Weltöffentlichkeit. Hamburg hat nämlich mehr mit dem 11. September zu tun, als vielen Leuten in dieser Stadt damals lieb ist. Heute ist das ein bisschen in Vergessenheit geraten, aber der 11. September, der beginnt irgendwie auch hier, in Hamburg. Genauer gesagt in Hamburg-Harburg. Darum geht's in diesem Podcast. Das, was nach dem 11. September hier in Deutschland und in Hamburg passiert ist, das hatte einen Effekt auf uns, auf unsere Gesellschaft. Das wirkt bis heute nach. Und viel mehr, als mir vor dieser Recherche bewusst ist. Denn auch das merke ich in diesem Podcast. Zwar erinnern sich die meisten Erwachsenen irgendwie an diesen 11. September, aber wie dieser Tag ihr eigenes Leben beeinflusst hat, da erinnern sich alle ein bisschen anders. Je nachdem, wer sie damals sind. In diesem Deutschland im Jahr 2001.
7: Hallo.
0: Eine Apotheke in Hamburg-Wandsbek. Ein ziemlich großes Geschäft. Modern. Mehrere Tresen nebeneinander. Ganz schön was los.
7: 20 oder 50 Stück.
0: Hinter einem dieser Tresen steht heute auch der Chef Obay Zeit und verkauft Medikamente. Das macht er eigentlich nicht mehr so häufig, weil ihm 2 Apotheken gehören. Obay Zeit hat also viel zu tun, hat mehrere Dutzend Beschäftigte.
7: So.
0: Heute berät und kassiert er mal wieder. Meine Kollegen Charlotte und Lennart sind da, um mit ihm über den 11. September 2001 zu sprechen.
7: So, das sind 9,97 €.
0: Als 12-Jähriger flieht Obay nämlich mit seiner Familie aus Afghanistan nach Hamburg. Ende der 80er ist das. Damals kommt es in Afghanistan immer wieder zu gewaltsamen Auseinandersetzungen zwischen den russischen Besatzern und den islamistischen Widerstandskämpfern, den Mudschahedin. In Deutschland geht Obaid dann zur Schule. Es gefällt ihm gut hier.
8: Ich wusste gar nicht, wie mir geschieht. Ja, es ist alles ruhig, man kann überall hingehen, man ist total frei. Und diese Freiheit, das war für mich ein sehr, sehr neues Gefühl. Daran konnte ich mich sehr schnell gewöhnen. Das war eine schöne Zeit damals.
0: Kurz vor seinem Abi bekommt Obaid die deutsche Staatsangehörigkeit, beginnt ein Pharmaziestudium und lernt an der Uni auch seine zukünftige Frau kennen, heiratet. Aber dann? Dann kommt der 11. September. Und mit dem 11. September kommen diese Blicke.
8: Ich war auf einmal der Muslime, der Terrorverdächtige, derjenige, der damit etwas vielleicht zu tun haben könnte. Das heißt, diese schöne, heile Welt für mich in Deutschland war damit ein bisschen angekratzt.
0: Nach dem 11. September ist für Obaid Zeit nichts mehr so, wie es mal war. Und nicht nur für ihn. Auch für die Familie von Christian. Aber auf eine ganz andere Art. Wir reisen jetzt erstmal in die 70er, nach Ahrensburg bei Hamburg. Vielleicht sitzt Christian da gerade auf seinem Bett oder auf der Couch oder so und träumt sich in die USA. Der Teenager hört gerne diese amerikanische Rockband, Creedence Clearwater Revival. Und vor allem will er endlich raus aus dem engen Deutschland, weg vom eher konservativen Elternhaus in die USA. Sein Plan? Ein Auslandsjahr in Jackson, Michigan.
9: Als er nach einem Jahr wiederkam, hatte er so lange Haare. Hatte so ganz dickes Haar.
0: Das ist Sibylle Dirks, Christians große Schwester. Als Kinder waren die beiden richtig eng und zusammen mit ihrer Clique Tag und Nacht on Tour. Christian und Bille, so hat er sie immer genannt.
9: Bille. Bille.
0: Aber jetzt muss Bille in Hamburg allein klarkommen. Weil Christian, der Freigeist, der findet in den USA das, was ihm das enge Elternhaus in Deutschland nicht bietet. Freiheit.
9: Ich komme nie wieder. Ich komme nie wieder nach Deutschland.
0: Und so ist es dann auch. Christian bleibt in den USA. Er macht da die Highschool fertig, geht aufs College, studiert Betriebswirtschaft, arbeitet in San Francisco für eine Softwarefirma. Und dann kommt das Jahr 2001. Sibylle und Christian sind jetzt beide Anfang 40. Am Dienstag, den 11. September, ist Sibylle in Hamburg. Es ist Nachmittag und sie ist gerade im Auto auf dem Weg zum Einkaufen. Sie hört Radio. Vielleicht ja diesen ARD-Korrespondenten. Der erzählt, was er da gerade Erschreckendes aus seinem Fenster in New York beobachtet.
3: Das World Trade Center brennt. Sie hatte es im Fernsehen über eine Live-Schaltung gesehen. Ich gucke jetzt direkt da drauf in einer Entfernung von etwa 3-4 Kilometern. Es brennt von mir aus gesehen der rechte Turm.
0: In New York, da ist gerade ein Flugzeug in einen der beiden Türme des World Trade Centers geflogen, hört Sibylle. Sie kann das kaum fassen. Ausgerechnet das World Trade Center. Da war sie selbst sogar schon mal obendrauf. In den Flitterwochen, da hat sie da oben im Restaurant gegessen. In einem der beiden Wolkenkratzer, den Twin Towers mit ihren 110 Stockwerken und 198 Fahrstühlen. Einfach das Wahrzeichen der New Yorker Skyline zu der Zeit. Und jetzt soll genau in diesen Turm ein Flugzeug geflogen sein.
9: Und ich konnte gar nicht aussteigen. Ich habe sofort Herzklopfen gekriegt. Warum, weiß ich nicht, aber ich habe Herzklopfen gekriegt.
0: Sibylle kann sich viel besser an diesen Tag erinnern als ich. Auch ans Wetter.
9: Und es hat geschüttet. Es hat so geschüttet in Hamburg.
0: Und dass sie dann völlig aufgelöst erstmal in den Supermarkt geht. Sie trifft dort eine Nachbarin.
9: Und hab die angesprochen und hab gesagt, hast du schon gehört, da sind zwei Flugzeuge ins World Trade Center geflogen. Und da sagt die, was riechst du dich denn so auf? Ist doch so weit weg. Ja, ich sag ja, du, mich nimm das mit.
0: Um ihren Bruder Christian machte sie...

0: Und er bedeutete mir immer, ich möge auflegen. Und ich habe nicht verstanden, warum, weil mir die Stichworte nichts sagten.
1: New York, das ist auch einfach ziemlich weit weg vom Landeskriminalamt in Hamburg. Lohmeier legt dann aber doch noch auf. Sein Kollege will, dass er rübergeht, in einen großen, nüchternen Besprechungsraum. In der Ecke steht ein Fernseher. Davor schon 5, 6 Kollegen, erinnert er sich. Alle starren auf die Bilder aus New York, auf die 2 Türme. Jetzt versteht Lohmeier, was sein Kollege mit dem Zettel meinte. Das World Trade Center, die Twin Towers. Er starrt auf den brennenden Nordturm.
0: Und als das 2. Flugzeug dann einschlug, war klar, das ist kein Versehen, sondern das ist Absicht, was da gerade passiert.
1: Das brennende World Trade Center. Der Rauch. Die Panik. Ich kenne diese Bilder vor allem aus Dokus und Reportagen. Und ich finde sie unglaublich verstörend. Auch so viele Jahre später. Aber wenn ich mir jetzt vorstelle, ich wäre damals live vor dem Fernseher dabei gewesen, so wie Andreas Lohmeier und seine Kollegen da in diesem Besprechungsraum. Heftig.
0: Da hat keiner gesprochen. Totenstille im Raum, so eine beklemmende Form von Stille.
1: Und in so einem Moment, da brennt sich dann vermutlich jedes Detail ein.
0: Alle gucken sich gegenseitig an, gucken mich an. Und einer sagt dann, was ist das denn jetzt, Krieg? Und mir ist dann rausgerutscht, nein, das ist kein Krieg. Krieg fängt anders an. Krieg findet zwischen Staaten statt und hat einen Vorlauf. Gab's hier nicht. Was soll denn das dann sein? Sagt Terrorismus. Ja, aber wer macht denn sowas? Sagt der Einzige, der mir einfällt, ist Osama Bin Laden. Gucken mich alle unglaublich an, wer soll das denn sein? Sagt er, das ist der Kopf einer Terrormiliz, die heißt Al-Qaida.
1: Al-Qaida, Osama bin Laden. Den Namen des islamistischen Terroristenführers, den hat damals vermutlich noch kaum ein Normalo in Deutschland auf dem Schirm. Ich als Playmobil spielende 7-Jährige schon mal gar nicht. Aber eben wohl auch eher wenige Leute da im Besprechungsraum bei der Hamburger Polizei. Aber Lohmeier interessiert das Thema schon etwas länger. Was er zu diesem Zeitpunkt im Besprechungsraum noch nicht weiß, für ihn und sein Team wird dieser Tag, der 11. September, der Beginn eines monatelangen Ausnahmezustands.
0: Von dem Moment an begann eigentlich ein nicht enden wollender Horrorfilm.
1: Ungefähr zur selben Zeit ruft Sibylle Dirks ihre Mutter an. Sibylle, das ist die mit dem Bruder in den USA, Christian.
2: Hab gesagt, Mama, hast du schon gehört? Und in New York, das ist ein ganz schreckliches Unglück passiert. Und da sagt meine Mutter, oh Gott, Christian ist in New York. Ich sage, oh, das wusste ich nicht. Ja, sagt sie, aber da wird ja nichts passiert sein, der wird da nicht sein.
1: Weil Christian, der ist doch so ein Glückskind, sagt Sibylle. So einer, dem eigentlich nie wirklich was passiert. Er ist immer mal wieder für die Arbeit bei der Softwarefirma in New York. Gerade diesen Sommer noch, im Juni, ist wieder eine bunte Postkarte mit Wolkenkratzern und Grüßen aus New York angekommen. Habe viel Spaß mit meinen Kollegen im Jazzclub und witzigen Restaurants. Viele Grüße, Christian. Und jetzt ist Sibylles Bruder also wieder beruflich in New York. Ausgerechnet New York. Ausgerechnet jetzt. Sibylle in Hamburg bleibt jetzt trotzdem nichts anderes übrig, als erstmal mit ihrem Alltag weiterzumachen. Sie arbeitet für ein kleines Wohnungsunternehmen und muss zu einem Termin.
2: In der Hagedornstraße.
1: Und auch da, in der Hagedornstraße, läuft, wie wohl fast überall in Deutschland zu diesem Zeitpunkt, der Fernseher, erinnert sie sich.
3: Gefangen im World Trade Center. Angestellte winken verzweifelt mit Tüchern aus den Fenstern. Sie versuchen, die Rettungskräfte auf sich aufmerksam zu machen. Doch kurze Zeit später stürzt der erste Turm ein. Minuten später der zweite.
1: Gefühlt halten die Kameras der ganzen Welt auf diese brennenden Türme. Und an den Fenstern, da stehen sie. Menschen. Da brennen nicht nur irgendwelche Wolkenkratzer, sondern da sterben gerade Menschen live im Fernsehen. Wedeln noch verzweifelt mit weißen Tüchern, um auf sich und ihre Todesangst aufmerksam zu machen. Und manche springen. Das ist kein Actionfilm.

0: das ist echt. Sibylle sieht auf dem Fernsehbildschirm bei ihrem Termin einen der Türme einstürzen.
1: Und habe ich noch so gedacht, hoffentlich ist dein Bruder da nicht drin.
0: In Hamburg wird's dunkel. Immer noch nichts vom kleinen Bruder. Sibylle erreicht seine Firma nicht. Aber sie geht trotzdem halbwegs ruhig schlafen. Ehrlich gesagt, ich kann mir nur schwer vorstellen, wie sie das geschafft hat in dieser Nacht. Aber Sibylle, die denkt sich, ihr Christian, der ist ja ein Glückskind. Dem ist schon nichts passiert. Obed Said macht gerade 4 Wochen Praktikum in einer Apotheke. Das ist der Mann, den meine Kollegen 25 Jahre später in seiner eigenen Apotheke treffen. 2001 ist er noch relativ am Anfang seines Pharmaziestudiums. Die Fernsehbilder aus New York, die hat er natürlich auch den Tag über in der Apotheke verfolgt. Fassungslos.
2: An dem Tag war das so, dass wir ganz wenig Kunden hatten. Da sind die Leute alle wohl zu Hause geblieben und haben eben diese Ereignisse verfolgt.
0: Als er da so steht in der Apotheke und die Bilder verfolgt, da regt sich in ihm noch ein anderer Gedanke.
2: Dieser Krieg, den ich mal erlebt habe, der ist da ein Stückchen doch wieder präsent gewesen in meinem Kopf.
0: Der Krieg, die Unruhen in seinem Heimatland Afghanistan. Daran muss Obaid denken, jetzt, wo er die brennenden Türme im Fernsehen sieht.
2: Ich war ein paar Mal sogar Zeuge dieser Anschläge, leider. Und die ich wirklich auch live erlebt habe. Und solche Sachen hat man natürlich auch in der Kindheit in Afghanistan erlebt.
0: Er erinnert sich an eine Autobombe, die den Vater eines guten Freundes getötet hat. Am 11. September 2001, da bekommt der junge Obaid Said so eine Art Flashback.
2: Jetzt holt uns das wieder ein. Man ist geflohen vor solchen Dingen und dann ist das doch auf einmal allgegenwärtig.
0: Für Obaid Said in der Hamburger Apotheke rückt New York auf einmal viel näher.
2: Auch Deutschland hätte Zielscheibe werden können, weil Amerika galt bis dahin als eines der sichersten Länder. Und auf einmal passiert da was.
0: Die ganze Welt schaut jetzt in Richtung USA. Und damit werden jetzt auch die Menschen wichtig, die die USA weltweit repräsentieren.
3: Hallo!
4: Hallo!
0: Auch in Hamburg, sonst nicht unbedingt der Mittelpunkt der diplomatischen Welt. An einem außergewöhnlich heißen Dienstag im Mai treffe ich die Frau, die im Jahr 2001 die USA in Hamburg repräsentiert. Susan Elbow. Sie ist damals hier amerikanische Generalkonsulin und steht plötzlich im Scheinwerferlicht. Nicht unbedingt das, was man von einem Posten in der zweitgrößten Stadt Deutschlands so erwarten würde. Aber sie ahnt da noch nicht, dass sie bald noch viel stärker im Scheinwerferlicht stehen wird. Weil Hamburg für die USA schon ganz bald nicht nur irgendeine Stadt in Deutschland ist, sondern noch eine Rolle in dieser 9-11-Geschichte spielt. Wir treffen uns in den leeren Räumen des ehemaligen amerikanischen Generalkonsulats an der Hamburger Alster. Von außen sieht das schicke Gebäude mit etwas Fantasie ein bisschen so aus wie das Weiße Haus in klein. Drinnen? Pompöses Treppenhaus. Ballsaal mit Säulen. Momentan wird umgebaut. Hier soll nämlich ein Luxushotel entstehen. Susan Elbow war die Chefin dieses Konsulats in Hamburg. Mittlerweile ist sie pensioniert und hierher zurückgekehrt. Damals, am 11. September 2001, da ist Susan Elbow erst wenige Wochen auf ihrem neuen Posten in Hamburg. Natürlich verbringt auch sie den Tag vor dem Fernseher. Als Amerikanerin mit offiziellem Amt gilt sie als gefährdet. Alle stehen unter Schock. Fragen sich, könnten noch mehr Anschläge folgen? Vielleicht sogar ein Attentat aufs Konsulat?
5: Haben Sie zu dem Zeitpunkt, wo Sie diese Bilder im Fernsehen sehen, schon gewusst, auch, dass das ein Wendepunkt für Ihr eigenes Leben sein wird?
6: Ja, klar. Klar. Eigentlich damals, und wir haben das leider seitdem immer wieder erlebt, wir haben alle gesagt, es wird nie wieder, wie es vorher war. Natürlich stimmt das nicht. Wir sehen das jetzt heute. Viele Sachen sind total anders geworden. Aber es war klar, dass es wird eine lange Zeit von Unsicherheit sein.
0: Und vor dieser Unsicherheit steht jetzt auch Susan Elbow, amerikanische Diplomatin in der Stadt, die in dieser Geschichte noch eine wichtige Rolle spielen wird. Und sie lernt jetzt,
6: to trust your gut,
0: ihrem Bauchgefühl zu vertrauen. Das gilt nicht nur für sie. Denn einen Tag später, am 12.09., erfahren erste deutsche Medien und Behörden, dass dieses tragische Weltereignis, mehr als 6000 Kilometer entfernt, deutlich mehr mit ihnen zu tun hat, als sie jemals geahnt hätten. Die Nachricht kommt in Form eines Faxes vom Springer Auslandsdienst, also einer Art Nachrichtenagentur. Am 12.09.2001 um 18.06 Uhr steht da plötzlich schwarz auf weiß: World Trade Center. Spur führt nach Hamburg.
4: Das war die erste Folge des NDR-Podcasts Pearl Harbor, Deutschland nach 9/11 von Konstanze Nastarowitz und Charlotte Horn. 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Und wie die Menschen in diesem Podcast hat ja fast jeder von uns eine Geschichte, die er mit dem 11. September verbindet. Und wir würden gerne diese Geschichten von Ihnen hören. Wie haben Sie diesen Tag damals erlebt? Rufen Sie uns gerne an und erzählen Sie es uns. 040-4-16-17. Nochmal 040 für Hamburg und dann 4-16-17. Sie können uns natürlich auch gerne schreiben über unsere Website ndr.de/infonacht. Wir senden Ihre Geschichten dann am 11. September ab 22.30 Uhr im Programm der ARD Infonacht hier bei uns.
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1: Um 3 Uhr mit Olaf Knapp. Nach den Sabotageakten auf die Stromversorgung in mehreren Bundesländern ist ein Tatverdächtiger gefasst worden. Wie Staatsanwaltschaft und Polizei Köln mitteilten, wurde der 48-Jährige in der Nähe des Kraftwerks Weißweiler bei Aachen gefasst. Nach ihm war tagelang gefahndet worden. Aus Berlin Katharina Trümper.
2: Der 48-jährige Mann aus Nordrhein-Westfalen steht im Verdacht, mit Spreng- und Brandvorrichtungen versucht zu haben, die Stromversorgung zu unterbrechen. Zu der Sabotageserie gibt es Bekennerschreiben, die die Ermittler dem Tatverdächtigen zuordnen. Darin begründet er die Angriffe auf das Stromnetz mit dem Kampf gegen fossile Energien.
1: Nach dem historisch schlechten Ergebnis für Deutschland bei der PISA-Studie zeigen sich Fachleute schockiert. Arbeitgeberpräsident Dulger forderte, an den Schulen müsse mehr Rüstzeug für das weitere Leben gelehrt werden. Das Deutsche Kinderhilfswerk kritisiert, dass der Bildungserfolg immer noch so stark vom Elternhaus abhängt. Anja Braun aus der ARD-Wissenschaftsredaktion fasst die Studienergebnisse noch einmal zusammen.
3: Jeder dritte Jugendliche kann nicht mehr so gut lesen, dass er die Kernaussage eines Textes versteht und kann so zum Beispiel auch nicht mehr Meinung von Fakten unterscheiden. Jeder dritte Jugendliche kann auch mit mathematischen Problemen aus dem Alltag nicht mehr so umgehen, dass er zum Beispiel ausrechnen könnte, ob sich ein Rabatt lohnt. Insgesamt haben auch immer mehr Heranwachsende nicht mehr das Gefühl, dass sich Bildung später im Leben mal lohnt. Und es sagen auch immer mehr, dass Dinge sie schnell nicht mehr interessieren und sie deshalb auch nicht zu Ende bringen.
1: Nach einem Jahr als Präsidentin der UN-Generalversammlung hat die frühere Bundesaußenministerin Baerbock den Vorsitz turnusgemäß abgegeben. Sie übergab in New York symbolisch den Zeremonienhammer an den amtierenden Außenminister von Bangladesch, Rahman. In ihrer Abschiedsrede sagte Baerbock, sie verlasse die Vereinten Nationen mit gemischten Gefühlen. Die 1945 gegründete Organisation habe einen dringenden Reformbedarf. Kritikern hielt sie zugleich entgegen: Ohne die Vereinten Nationen stünde kein Land der Welt besser da. Borussia Dortmund ist mit einem Sieg in die neue Saison in der Fußball-Champions League gestartet. Der BVB gewann am Abend das Heimspiel gegen den FC Villarreal aus Spanien mit 3:2. Die deutschen Basketballerinnen stehen bei der Heim-WM im Viertelfinale. Das Team gewann am Abend in Berlin das Qualifikationsspiel gegen Südkorea mit 94:56. Nächster Gegner sind die bei der WM bislang noch ungeschlagenen Belgierinnen. Das Wetter in Deutschland. Nachts gebietsweise Schauer und einzelne Gewitter, auch trockene Phasen 18 bis 9 Grad. Am Tage gebietsweise heiter. In Südostbayern, in der Lausitz und an den Alpen zeitweise Schauer, bei Höchstwerten von 16 bis maximal 23 Grad. Es ist 3:03 Uhr.
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4: Mit den aktuellen Meldungen von den Straßen: A1 Lübeck-Hamburg. Auf der Norderelbbrücke kommt es nach wie vor in beiden Richtungen wegen eines Schwertransportes zu mehrfach kurzfristigen Sperrungen. Die A44 Dortmund Richtung Kassel ist zwischen Büren und Kreuz Wünnenberg-Haaren nach einem Unfall gesperrt. A52 Düsseldorf-Essen. Der Tunnel Huttrop ist in beiden Richtungen wegen Wartungsarbeiten bis 5 Uhr gesperrt. Und ebenfalls bis 5 Uhr gesperrt ist in Berlin die A111 Charlottenburg, Dreieck Oranienburg zwischen am Festplatz und Schulzendorfer Straße ebenfalls wegen Wartungsarbeiten.
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4: Mit Tom Westerholt von NDR Info in Hamburg. Ich grüße Sie. SPD Co-Vorsitzender und Vizekanzler zu sein, dürfte in diesen Tagen schon unlustig genug sein. Aber Lars Klingbeil ist ja auch noch Bundesfinanzminister und als solcher hatte er gestern auch keinen Jubeltag vor sich. Der Haushalt 2027 musste in den Bundestag eingebracht werden und der sieht Rekordausgaben und hohe neue Schulden vor. Einerseits. Denn andererseits soll an einigen Stellen ja auch hart gespart werden. Nur wo und wie stark, das bleibt innerhalb der Koalition umstritten. Klingbeil bemühte sich in seiner Rede also, das Zahlenwerk mit einer politischen Philosophie auszustatten, über die jetzt Maximilian Ulrich berichtet.
5: Lars Klingbeil spricht erstmal nicht über Finanzen. In den ersten 15 Minuten ist seine Rede eher eine Regierungserklärung. Hier spricht nicht nur der Finanzminister, sondern auch der Vizekanzler. Zwei Tage nach dem Wahlsieg der AfD in Sachsen-Anhalt.
6: Wer zu Deutschland gehört, das entscheidet sich nicht an einem Nachnamen, einer Hautfarbe oder wo die Eltern geboren sind. Unser Wir ist größer, liebe Kolleginnen und Kollegen.
5: Und dann geht es ums Geld. Klingbeil plant im kommenden Jahr rund 555 Milliarden Euro auszugeben. Das sind etwa 31 Milliarden Euro mehr als in diesem Jahr. Schulden will der Staat im kommenden Jahr fast 119 Milliarden aufnehmen. Zusammen mit den Sonderschulden für Verteidigung, Infrastruktur und Klimaschutz sind es aber eigentlich 204 Milliarden Euro Schulden. Eine große Menge. Klingbeil rechtfertigt sich.
6: Wir bauen die Infrastruktur von morgen.
5: Das meiste Geld in Klingbeils Haushalt ist aber nicht für die Infrastruktur, sondern für Renten und Sozialleistungen vorgesehen. Auf Platz 2 der größten Ausgaben: Verteidigung und Sicherheit.
6: Wir machen uns vor Putin nicht klein. Ohne neue Schulden sich zu verteidigen, das ist wie ohne Rakete zum Mond fliegen, liebe Kolleginnen und Kollegen.
5: Und dann wischt sich Klingbeil den Schweiß von der Stirn, denn es wird nicht nur investiert, sondern auch gespart. Wohngeld, Elterngeld, Klimaschutz, Entwicklungshilfe. An vielen Stellen will die Bundesregierung den Rotstift ansetzen.
6: Ich möchte, dass wir in 10 Jahren auf diese Zeit zurückblicken und sagen können, als es darauf ankam, haben wir die richtigen Entscheidungen getroffen. Wir haben Deutschland stärker gemacht. Wir haben die Demokratie verteidigt, als die Rechtsextremisten sie zerstören wollten. Wir haben unsere Sicherheit gestärkt, als Putin uns bedroht hat. Wir haben die Wirtschaft wieder nach vorne gebracht und neue Arbeitsplätze geschaffen. Ich bin fest davon überzeugt, wir können das erreichen. Unser Land kann das.
5: Die Opposition lässt kaum ein gutes Haar am Haushaltsentwurf. Der AfD-Abgeordnete Michael Espendiller kritisiert die hohen Steuern an der Tankstelle und die enormen Zinsen für die Neuverschuldung.
7: In diesem Entwurf stehen 41 Milliarden Euro alleine für die Zinsen. Das ist mehr, als die Ministerien für Gesundheit, Bildung, Familie, Wirtschaft, Justiz, Digitales und Umwelt zusammen zur Verfügung haben. 6 Ministerien, die wir nur für die Zinsen ausgeben.
5: Die Grünen kritisieren die Kürzungen beim Klimaschutz und vermeintliche Buchungstricks des Finanzministers. Der Linke Dietmar Bartsch fordert eine höhere Besteuerung von Vermögen.
8: Arbeit wird im Schnitt mit mehr als 40% besteuert, während Vermögen bei 25% abgegolten sind. Das ist Zementierung von Ungleichheit, meine Damen und Herren.
5: Und die Union? Der CDU-Abgeordnete Matthias Middelberg hat in der Opposition immer hohe Schulden kritisiert. Jetzt muss er die Rekordschulden verteidigen. Er tut das mit ernster Miene und betont, die Kreditfinanzierung muss abgebaut werden. Und er hat auch eine Idee, wo man sparen könnte.
9: Dabei, und das sage ich ausdrücklich, ist auch nicht jedes Programm, wo Klima draufgeschrieben steht, ein Tabu.
5: Die Debatte über den Haushaltsentwurf ist erst der Anfang eines langen Prozesses im Bundestag. Der Entwurf dürfte noch viel diskutiert und auch bearbeitet werden. Er soll bis Ende des Jahres verabschiedet werden.
4: Soweit der Bericht von Maximilian Ulrich. Und ja, im Plan von Finanzminister Klingbeil fällt eine schon fast gigantische Neuverschuldung ins Auge. Und zwar von fast 120 Milliarden Euro im Kernhaushalt. Wenn man noch die Sondervermögen dazu rechnet, dann landen wir bei mehr als 200 Milliarden. In den ARD-Tagesthemen vom Abend hat der Kollege Ingo Zamperoni deshalb den Finanzminister gefragt, wie er bei so viel Geld auf Pump von einem konsolidierten Haushalt sprechen kann.
10: Es sind ja zwei Dinge, die wir tun. Zum einen investieren wir. Wir investieren in Infrastruktur. Und wir investieren auch in die Bundeswehr, in unsere Sicherheit. Und dafür müssen wir Geld in die Hand nehmen, weil wir das aufholen, was in 20 Jahren in unserem Land liegen geblieben ist. Also wir geben da jetzt richtig Gas und wir machen Tempo. Und dafür muss investiert werden. Und auf der anderen Seite haben wir hart konsolidiert. Es sind 34 Milliarden, die im Kernhaushalt als Lücke da waren. Dafür haben wir Maßnahmen auf den Weg gebracht, um das zu verringern. Harte Einschnitte, auch manche Einnahmeverbesserungen. Aber wir haben am Ende eine Lücke von 34 Milliarden im Kernhaushalt geschlossen. Und nochmal, trotzdem wird investiert. Das war uns wichtig als Bundesregierung. Unsere Sicherheit ist uns wichtig. Und es ist uns wichtig, dass wir in die Straßen, in die Brücken, in die Kitas, in die Krankenhäuser investieren und Deutschland so voranbringen.
11: Können Sie denn aber auch versprechen, dass diese kreditfinanzierten Investitionen und Ausgaben dann auch wirklich für dringend nötiges Wachstum sorgen? Oder stopfen Sie damit auch Haushaltslöcher und Finanzierungslücken?
10: Nein, wir haben ja klare Verabredungen im Parlament getroffen und an diese Gesetze halte ich mich natürlich. Aber wenn Sie jetzt auf die Wachstumsprognosen gucken, dann sehen wir haben jetzt endlich wieder Wirtschaftswachstum in Deutschland. Die Institute korrigieren alle ihre Prognosen. Und die sagen auch sehr klar, dieses Wachstum kommt durch die Infrastrukturinvestitionen. Also wir modernisieren unser Land, wir sorgen dafür, dass die Bahn wieder pünktlicher kommt und dass die Schulen saniert werden und dass in die Krankenhäuser investiert wird. Also die Bagger rollen jetzt in Deutschland und gleichzeitig tun wir dafür auch was fürs Wirtschaftswachstum. Das reicht mir nicht aus, aber das ist ein guter Anfang und das hat schon mit diesem Haushalt und mit den Entscheidungen der Bundesregierung zu tun.
11: Aber wenn wir jetzt mal diese Sondervermögen für Infrastruktur und Verteidigung, die Sie für so wichtig halten, außen vor lassen. Sie hätten ja auch versuchen können, im Kernhaushalt noch mehr zu konsolidieren. Und stattdessen soll die Kreditaufnahme bis 2030, wenn ich das richtig sehe, sogar noch wachsen. Da ist ja eine unfassbare wachsende Zinslast, die uns da auf uns zukommt. Macht Ihnen das keine Sorgen, dass wir dann so eine Art Schuldenfall auch tappen?
10: Na, natürlich weiß ich, mit welcher Sorgfalt wir jetzt auch genau auf die Entwicklung beispielsweise der Zinsen gucken müssen. Einmal gesagt, dass wir gerade diese massive Steigerung bei Zinsen haben, hat in der Summe damit zu tun, dass wir für Verteidigung und für Infrastruktur so viel ausgeben und dass die Zinslast gerade noch mal zunimmt, hat beispielsweise auch mit dem Krieg im Iran zu tun. Also die Instabilität, die auch durch diesen Krieg, den Donald Trump dort begonnen hat, reinkommt, die steigenden Zinsen, das spüren wir natürlich hier in Deutschland auch. Und natürlich gehen wir verantwortungsvoll mit den Zinsen um, aber es ist ja richtig, dass wir uns vor Putin schützen. Es ist doch richtig, dass wir in die Bundeswehr investieren und es ist auch richtig, dass wir in marode Brücken und Straßen und die Bahninfrastruktur investieren. Wir hatten doch vor 20 Jahren mal eine Infrastruktur, auf die waren wir stolz in unserem Land. Und heute freuen wir uns, wenn der Zug pünktlich kommt. Ich will, dass sich das wieder verändert. Und das geht nur mit Geld. Und das geht dann auch nur mit Schulden, die man aufnimmt. Und klar ist auch, auf diese Schulden muss man Zinsen bezahlen. Deswegen, wir brauchen Wachstum. Dann wachsen wir da auch wieder raus aus diesen Verschuldungen. Aber dass wir erstmal Geld aufnehmen, um in Infrastruktur und Sicherheit zu investieren, ist genau der richtige Weg.
11: Eine große Rolle für Ihren Haushalt spielen ja auch die Reformpläne der Bundesregierung. Und da warnen Sie heute vor einem Abbau des Sozialstaats durch Reformen. Heißt das, die SPD verabschiedet sich da wieder von den geplanten Maßnahmen?
10: Nein, ich habe für mich immer deutlich gemacht, wir wollen das Land jetzt modernisieren. Dazu gehört auch, dass wir Veränderungen vornehmen, dass wir Reformen machen. Ich habe aber für mich auch deutlich gemacht, das kann denn nicht nur bedeuten, einfach den Sozialstaat abzubauen, sondern wir müssen auch für wirkliche Verbesserungen sorgen. In der Rente, in der Pflege, im Gesundheitssystem, wie der Sozialstaat funktioniert. Das Leben muss unkomplizierter werden. Und ich habe ja heute in meiner Haushaltsrede auch mal aufgezählt, was wir alles schon in der Rente machen. Also die Aktivrente, die Frühstartrente, die Reform der privaten Altersvorsorge. Die Kommission hat vorgeschlagen, dass wir die Kapitaldeckung auch in der ersten Säule der Rente machen, damit wir auch für künftige Generationen eine zukunftsfeste Rente haben. Also es ist ja wahnsinnig viel. Und trotzdem, und Herr Zamperoni, das war das, was ich gesagt habe, wir müssen schon auch ernst nehmen, was die Wählerinnen und Wähler uns in Sachsen-Anhalt da gesagt haben, dass sie sagen, wir kommen manchmal mit dem Tempo nicht mit, manchmal mit eurer Sprache, aber eben auch manchmal mit der Substanz dieser Reform. Und da erwarte ich dann auch, dass wir uns kritisch in Berlin hinterfragen. Und das heißt nicht, dass wir einen Reformprozess abbrechen, aber das heißt, dass wir uns fragen, wo wir ihn besser machen müssen.
11: Was heißt das denn konkret? Denn vor der Wahl in Sachsen-Anhalt hieß es, dieses Gesamtkunstwerk, das darf nicht aufgedröselt werden. Und da knicken Sie jetzt wieder ein?
10: Nee, auf gar keinen Fall. Aber ich will Ihnen das in der Rente zum Beispiel an einem Punkt mal sagen, der für mich auch eine große Gerechtigkeitsfrage ist. Ich kämpfe, seitdem ich in der Politik bin, dafür, dass auch die Politikerinnen und Politiker endlich in die gesetzliche Rente reinkommen. Und das muss jetzt konkretisiert werden. Und das will ich jetzt auch sehen in den nächsten Wochen dann. Wie soll das eigentlich genau funktionieren? Wie ist das künftig mit Selbstständigen? Wie ist das auch mit den künftigen Beamten? Da gibt es ja auch Diskussionen. Und ein Punkt zu den Reformen aus meinem Ressort ist die Einkommensteuerreform. Da habe ich jetzt einen ersten Vorschlag hingelegt. Ich habe aber auch deutlich gemacht, auch heute im Parlament, wenn der Bundestag und die Regierungsfraktion jetzt sagen, wir wollen noch größere Entlastung schaffen, wir finden noch mehr Geld jetzt auch in den Haushaltsberatungen, dann bin ich da total offen für. Mir war nur wichtig, dass bei den 10 Milliarden Entlastung, die wir jetzt machen und die wir auf den Weg gebracht haben als Regierung, dass wir da die kleinen und mittleren Einkommen, also den Busfahrer und die Pflegekraft und die Erzieherin und den Polizisten in den Fokus nehmen und dass wir dafür dann auch die 10 Milliarden verwenden, uns vor allem um Familien kümmern. Aber wenn das jetzt noch größer gemacht wird und wenn dann noch mehr Geld gefunden wird, dann unterstütze ich die Kolleginnen und Kollegen im Parlament und dann kann der Reformprozess auch gerne noch ambitionierter sein.
4: Bundesfinanzminister Lars Klingbeil in den ARD-Tagesthemen vom Abend.
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4: Es rumpelt, auch in der Union. Nach ihrem historischen Wahldebakel muss sich die CDU in Sachsen-Anhalt neu aufstellen. Der amtierende Ministerpräsident und CDU-Landesvorsitzende Sven Schulze will seinen Parteiposten zwar aufgeben, aber erst Ende des Jahres. Gestern setzte er sich dann in einer Kampfabstimmung um den Fraktionsvorsitz im Magdeburger Landtag durch. Im anstehenden Kampf um den neuen Parteivorsitz hat sich der Bundestagsabgeordnete Sepp Müller gemeldet. Der ist immerhin stellvertretender Vorsitzender der Unionsfraktion im Bundestag, geht aber schwer belastet ins Rennen. Bundeskanzler Friedrich Merz warf ihm öffentlich vor, dem eigenen Spitzenkandidaten kurz vor der Wahl in den Rücken gefallen zu sein. Das war eingangs gemeint mit »Es rumpelt in der Union«. Sebastian Hesse mit den Hintergründen.
12: Das passiert wahrlich nicht alle Tage, dass ein Bundeskanzler am Tag nach einer krachenden Wahlniederlage auch einen vermeintlich Mitschuldigen aus den eigenen Reihen an den Pranger stellt. So geschehen am Tag nach der Sachsen-Anhalt-Wahl, als Friedrich Merz bei seiner Wahlanalyse monierte,
13: dass wenige Tage vor dem Wahltermin ein stellvertretender Vorsitzender der Bundestagsfraktion dem eigenen Spitzenkandidaten so in den Rücken fällt, wie das drei Tage vor der Wahl bis zum gestrigen Tag anhaltend geschehen ist.
12: Gemeint war Sepp Müller aus Lutherstadt-Wittenberg, 37 Jahre alt, seit 2017 im Bundestag und seit 2021 stellvertretender Fraktionsvorsitzender. Und vielleicht bald noch mehr, denn ausgerechnet verkündete genau dieser Sepp Müller:
14: Ich kandidiere als Landesvorsitzender. Ich möchte als Mitgliederkandidat euch hinter mich wissen, für die Entscheidung, Glaubwürdigkeit wieder zurückzugewinnen.
12: Doch wie glaubwürdig ist ein Kandidat für ein Spitzenamt, der gerade von seinem obersten Chef öffentlich abgewatscht wurde? An Müller perlte die Kritik hörbar ab.
14: Ich teile die Äußerung unseres Bundesvorsitzenden nicht und vor allem teilt es die breite Mehrheit unserer Landespartei nicht.
12: Aber was war eigentlich passiert? Am 4. September hatte Müller im Politico-Podcast Berlin Playbook gesagt, Ulrich Siegmund habe einen Regierungsbildungsauftrag, sollten die damaligen Umfrageergebnisse für die AfD Wahlergebnisse werden. So kam es dann ja auch.
15: Der Regierungsbildungsauftrag liegt bei der AfD.
12: Die Union in der Opposition, die Union am Neuanfang mit Sepp Müller an der Spitze, so das Angebot des Wittenbergers, der mit 37 nur 2 Jahre älter ist als Ulrich Siegmund, von ähnlich jugendlichem Charme und damit vermutlich ein stimmigerer Sparringspartner für Siegmund als der ältere, behäbigere Schulze es war. Müller sieht sich als Repräsentant einer Union der Mitte.
14: Wir werden unsere Demokratie in der Mitte verteidigen. Und wer sich die Linksextremen und die Rechtsextremen anguckt, das kann kein Partner für uns als Union sein.
12: Sprich, keine Zusammenarbeit mit der AfD oder der Linken, Regeneration in der Opposition. Aufgrund solcherlei taktischen Geschicks wird er gelegentlich mit Jens Spahn verglichen und auch wegen seines Privatlebens. Müller, Vater eines 2013 geborenen Sohnes, ist seit wenigen Monaten mit einem CSU-Fraktionskollegen verheiratet, als erstes gleichgeschlechtliches Ehepaar im Deutschen Bundestag.
4: Wir bleiben mal noch in dem Bundesland. Sachsen-Anhalt ist ja ein Nachbarbundesland von Brandenburg. Und auch dort fragt man sich jetzt, was würde es denn bedeuten, sollte die AfD im Magdeburger Landtag eine Regierung bilden? Was würde eine AfD-geführte Landesregierung mit einem AfD-Innenminister für die Zusammenarbeit zwischen Sachsen-Anhalt und Brandenburg bedeuten? Besonders bei sensiblen Informationen des Verfassungsschutzes. Thorsten Südow hat sich informiert.
16: Wenn Angehörige des Beobachtungsobjektes Alternative für Deutschland plötzlich als Minister Verantwortung übernehmen und an geheime und sicherheitsrelevante Informationen gelangen, werde das zu einem Problem. Das sagt Jörg Müller, der jahrelang Verfassungsschutzleiter im Land Brandenburg gewesen ist.
17: Das Risiko dabei ist, dass es hier sich um eine rechtsextremistische Partei handelt und anders als die AfD behauptet, nicht nur durch den Verfassungsschutz eingestuft, sondern auch durch Gerichte bestätigt, eine verfassungsfeindliche Partei ist, plötzlich Zugang hätte zu ihren eigenen Beobachtungsunterlagen, aber auch zu Unterlagen, denn der Verfassungsschutz Sachsen-Anhalt ist auch zuständig für die Abwehr hybrider Bedrohungen, also die Angriffe Russlands auf unser Land. Und da sehen wir natürlich schon die Gefahr, dass Informationen bei so einer russlandnahen Partei abfließen können.
16: Mit einer AfD-Landesregierung in Sachsen-Anhalt würde die Zusammenarbeit zwischen Potsdam und Magdeburg sehr begrenzt sein, schätzt Müller ein. Ein AfD-Innenminister würde vermutlich keine Informationen über rechtsextremistische Bestrebungen teilen oder diesbezügliche Beobachtungen ganz einstellen, mutmaßt Müller. Und Brandenburg würde seine Quellen schützen müssen. Brandenburgs Innenminister Jan Redmann von der CDU erinnert daran, dass Beamte der Freiheitlich-Demokratischen demokratischen Grundordnung und dem Rechtsstaat verpflichtet sind. Brandenburg werde im Fall einer AfD-geführten Landesregierung in Magdeburg darauf achten.
18: Wer in Sachsen-Anhalt Verantwortung übernimmt, wer auch Zugang bekommt zu geheimen Informationen und davon dann natürlich auch abhängig machen, inwieweit man geheime Informationen auch weiter mit Sachsen-Anhalt teilen kann. Vertrauen in die Vertraulichkeit ist Voraussetzung für einen Austausch auch von eingestuften, von geheimen Informationen. Wenn es da Anlass zur Sorge gäbe, dass die Informationen weitergegeben werden könnten an Dritten, dann müssten wir den Austausch natürlich beschränken.
16: Die Alternative für Deutschland in Brandenburg, die aufgrund ihrer aktiven Bestrebungen gegen die freiheitlich-demokratische Grundordnung und ihres ethnischen Volksbegriffs vom Verfassungsschutz als gesichert rechtsextremistisch eingestuft wird, fordert, angespornt durch das Wählervotum vom Sonntag, dass ihre Beobachtung vom Inlandsgeheimdienst sofort eingestellt wird. Hans-Christoph Berndt, der Vorsitzende der AfD-Landtagsfraktion.
19: Es ist bestenfalls lächerlich, wenn sich irgendjemand in Brandenburg Gedanken macht, ob Brandenburger Sicherheitsinteressen gefährdet sein könnten durch eine AfD-Regierung.
16: Noch sind die künftigen Machtverhältnisse in Sachsen-Anhalt unklar und damit auch, ob die AfD Zugriff auf sensible, sicherheitsrelevante Daten bekommen wird.
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4: Heute vor 50 Jahren flog die Biene Maja zum ersten Mal über die Fernsehbildschirme der Bundesrepublik. Michael Kruse blickt zurück.
20: In einem unbekannten Land vor gar nicht allzu langer Zeit schlüpft eine kleine Biene mit großen Kulleraugen aus der Wabe.
21: Hier rauskomme. Es war sehr eng.
22: Es ist deine Schuld. Die anderen sind schon längst draußen. Warum bist du denn nicht früher rausgekommen, Kind?
21: Weil ich gerade von Schönes geträumt habe.
22: Was sagst du da? Eine Biene, die träumt? Na sowas.
20: Die Maja aus dem Fernsehen ist nicht nur neugierig, freiheitsliebend und traut sich was, sie ist auch aufmüpfig und hält sich nicht immer an Regeln. Damit verkörpert sie den antiautoritären Zeitgeist der 70er Jahre. Waldemar Bonsels, der Erfinder der kleinen Biene, wäre von der Zeichentrickserie vermutlich entsetzt gewesen. Schließlich hat der Schriftsteller 1935 sogar den großen Walt Disney abblitzen lassen, berichtet seine Ehefrau Rosemarie.
23: Wir waren ein Jahr in Amerika und Disney kam sofort und wollte die Maja haben. Aber mein Mann gab es ihm nicht, weil er nicht wollte, dass es so lächerlich gemacht wird, so à la Mickey Mouse.
20: Am Anfang allerdings hatte Waldemar Bonsels, überzeugter Antisemit, Schwierigkeiten, überhaupt jemanden zu finden, der seine Geschichte druckt. 72 Verlage lehnen seinen Roman ab. Insekten, die sprechen? Lächerlich.
21: Ja, das fängt ja gut an.
20: Als das Buch 1912 dann endlich doch erscheint, wird es zum Bestseller. Maja, die ihr Volk heldenhaft gegen die Hornissen verteidigt und bereit ist, sich aufzuopfern, das passt zum Hurra-Patriotismus jener Zeit.
23: Dann kam der Erste Weltkrieg und da ging sie gleich wie verrückt. Und es waren auch ein Taschenbuch für an der Front. Und so ging es bei den Soldaten besser noch als an der Heimatfront.
20: In den 50er und 60er Jahren wird es stiller um die fröhliche Wuchtbrumme. Doch dann beauftragt das ZDF ein Trickfilmstudio in Japan, die Geschichte fürs Fernsehen zu produzieren. So wie zuvor Vicky und die starken Männer und später Heidi. Auch Biene Maja wird ein Riesenerfolg. Wenn der Titelsong erklingt, gesungen von Karel Gott, hocken Millionen Kinder vor den Fernsehgeräten.
24: Und diese Biene, die ich meine, nennt sich Maja. Kleine, freche, schlaue Biene Maja.
20: Zwei Staffeln mit insgesamt 104 Folgen werden ausgestrahlt. Mit Waldemar Bonsels Roman hat die TV-Serie allerdings nicht mehr viel zu tun, sagt der Literaturwissenschaftler Sven Hanuschek. So kommen nun viele neue Figuren hinzu.
25: Ich bin ein Grashüpfer und heiße Flip. Hoffentlich gefalle ich euch.
26: Nicht so schnell, ich komme nicht mit.
27: Die wichtigste Erfindung dieser Produktion der 70er Jahre ist einfach die Figur Willi. Diese träge, nörgelige, ängstliche Biene, die eigentlich nur schlafen und fressen im Sinn hat.
20: Übrigens, als der kleine Junge, der den Willi sprechen sollte, bei der Probe mit der Redakteurin kein Wort herausbekommt, springt kurzerhand der Regisseur Eberhard Storeck ein.
21: Du heißt Willi?
25: Ja, ich bin der Willi.
21: Warum sprichst du denn so komisch?
25: Das ist der Stimmbruch, ich bin doch schon 2 Jahre.
20: Eine normale Honigbiene wird 4 bis 6 Wochen Wochen alt. Die Biene Maya hingegen ist viel, viel älter. Am 9. September 1976 schwirrte sie erstmals im deutschen Fernsehen über die Mattscheibe. Das war heute vor 50 Jahren.
4: Ein honigsüßer Stichtag von Michael Kruse.
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1: Mit Florian Neuhaus und dem erfolgreichen Start von Borussia Dortmund in die Fußball-Champions League. Der BVB setzte sich denkbar knapp gegen den FC Villarreal aus Spanien durch. Holger Dahl berichtet.
2: Borussia Dortmund gewinnt glücklich gegen Villarreal zum Auftakt dieser Champions League-Saison mit 3:2. Es ging spätlos mit dem Toreschießen. 53. Spielminute. Villarreal mit einem Eigentor in der Folge. Dortmund plötzlich nachlässig. Mourinho Kopfballtor zum 1:1. Villarreal die bessere Mannschaft. Aber Dortmund traf zum 2:1 durch Guirassy in der 80. und zum 3:1 in der 85. per Foul-Elfmeter von Guirassy in der Nachspielzeit. Noch ein Eigentor von Guirassy. Villarreal wieder mit Hoffnungen und dem 2:3 Anschlusstreffer. Aber dann war Schluss. Dortmund schlägt die Spanier mit 3:2.
1: Dortmund war aus deutscher Sicht der einzige Club, der im Einsatz war. Im Topspiel des Abends gewann Real Madrid gegen Inter Mailand mit 2:1. Kylian Mbappé brachte die Madrilenen dabei auf die Siegerstraße. Nicht so erfolgreich verlief der Champions-League-Abend für seinen kleinen Bruder. Ethan bereitete zwar die 1:0-Führung für seinen Club OSC Lille gegen Betis Sevilla vor, die Spanier drehten allerdings das Spiel und siegten 3:2. Zu allem Überfluss sah der jüngere Mbappé nach einer Tätlichkeit auch noch die rote Karte. Alle weiteren Ergebnisse und auch die Infos zu den weiteren Spielen mit deutscher Beteiligung finden Sie bei sportschau.de und in der Sportschau-App. Für eine große Party haben die deutschen Basketballerinnen bei der Heim-WM in Berlin gesorgt. In der Zwischenrunde gegen Südkorea gab es für die Mannschaft um Kapitänin Marie Gülich einen souveränen und historischen 94:56 Erfolg. Armin Lehmann mit den Einzelheiten.
3: Am Ende war da nur noch Jubel und gute Stimmung in der Berliner Arena am Ostbahnhof. Deutschland steht zum ersten Mal im Viertelfinale einer Basketball-Weltmeisterschaft der Frauen. 94:56, überaus deutlich, haben die deutschen Basketballerinnen Korea in diesem Qualifikationsspiel für eben dieses Viertelfinale bezwungen. Nur in den ersten Minuten konnten die Asiatinnen so halbwegs mithalten, konnten wir das Spiel kurzfristig ausgleichen. Und dann war es vor allem die bärenstarke Kapitänin Marie Gülich, die ein überragendes Spiel ablieferte, 19 Punkte machte und das deutsche Team schon zur Pause deutlich in Führung brachte.
1: Im Viertelfinale trifft Deutschland am Donnerstag auf Belgien. Die Europameisterinnen hatten sich als Gruppensieger direkt für die Runde der letzten 8 qualifiziert. Zumindest 3x3 Basketball war auch eine der 24 Sportarten, die in diesem Jahr Teil der Finals in Hannover waren. Das Multisport-Event hat bei den Zuschauern für große Begeisterung gesorgt und jetzt wissen wir, dass es sich für die Stadt auch finanziell gelohnt hat. Maren Bruns kennt die Zahlen.
5: Wirtschaftlich gesehen waren die Finals für Hannover ein voller Erfolg. Die Besucherinnen und Besucher haben in den 4 Tagen mehr als 25 Millionen Euro in Stadt und Region ausgegeben. Und das seien rund 30% mehr als bei den Finals im vergangenen Jahr in Dresden. So einen Wirtschaftseffekt haben wir noch nie erzeugt, sagt der Finalsgeschäftsführer Bosdorf. Außerdem waren fast alle Besucher begeistert von den Wettkämpfen. Vor allem die Atmosphäre und das Sportprogramm, also von 3x3 Basketball über Speedklettern bis Leichtathletik, hätten die Menschen überzeugt. Laut niedersächsischem Innenministerium haben auch die Sportvereine vom Event profitiert. Genaue Zahlen gäbe es aber nicht. Aber mehr als 50% der Befragten hätten angegeben, dass sie nun selbst wieder mehr Sport machen wollen. Wegen des großen Erfolgs schlägt das Innenministerium nun vor, dass die Finals auch 2031 wieder in Hannover stattfinden sollen, dann zusammen mit der Stadt Braunschweig.
1: Bei den Zahlen dürfte auch Stuttgart aufgepasst haben. Die Schwaben sind nämlich Gastgeber der Finals 2027.
4: Und das waren die Meldungen vom Sport in der ARD-Infonacht mit Florian Neuhaus.

Es ist 3.29 Uhr. In einer Minute bekommen Sie bei uns die aktuellsten Nachrichten. Und danach schauen wir in der ARD-Infonacht auf eine neue Ausgabe unseres Podcasts Streitkräfte und Strategien. Und auch da geht es um den 25. Jahrestag der Anschläge vom 11. September, die sich an diesem Freitag jähren.

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1: Um 3.30 Uhr mit Olaf Knapp. Der Bundestag setzt heute seine Beratungen über den Haushalt für das kommende Jahr fort. Nach der Generaldebatte am Vormittag steht unter anderem der zweitgrößte Etat der Bundesregierung im Mittelpunkt, der Verteidigungshaushalt. Die Ausgaben dort sollen auf fast 140 Milliarden Euro steigen und damit auf einen Höchststand seit Ende des Kalten Krieges. Was mit dem vielen Geld passiert, erklärt Benjamin Großkopf in Berlin.
2: Es geht vor allem um Beschaffung, also Rüstung, Nachrüstung, Wiederaufrüstung der Bundeswehr im Rahmen der Zeitenwende, die damalige Bundesregierung ja ausgerufen hatte, als Russland die Ukraine angriff. Allein 60 Milliarden Euro sollen im kommenden Jahr für diese militärische Beschaffung ausgegeben werden. Außerdem wichtig, Deutschland hat sich auf diese enormen Ausgaben auch verpflichtet, und zwar im Verteidigungsbündnis NATO. Das läuft darauf hinaus, dass 5% des deutschen Bruttoinlandsproduktes in Verteidigung investiert werden. Soweit sind wir noch nicht, soll aber bis Mitte der 2030er Jahre so sein und auch deswegen also eine stete Steigerung.
1: Die Polizei hat den Mann festgenommen, der für die Angriffe auf deutsche Stromnetze verantwortlich sein soll. Er wurde bei einer Kontrolle in Nordrhein-Westfalen gefasst, in der Nähe eines Kraftwerks bei Aachen. Die Behörden gehen im Moment davon aus, dass der Mann alleine gehandelt hat. Nach dem Besuch der US-Sondergesandten in Moskau und Kiew haben Russlands Präsident Putin und US-Präsident Trump nach Angaben des Kreml erneut telefoniert. Demnach sicherte Putin Trump zu, keine aggressiven Pläne gegenüber Europa zu haben. Die Europäer würden entsprechende Berichte nur als Vorwand nutzen, hieß es vom Kreml. Frankreichs Präsident Macron hat für heute und morgen zu einem internationalen Weltraumgipfel eingeladen. Deutschland hat gemeinsam mit Frankreich den Co-Vorsitz. Die Bundesregierung wird durch Raumfahrtministerin Baer vertreten sein. Aus Berlin, Caroline Düller.
3: Laut dem Élysée-Palast geht es beim Gipfel um Kooperationsvereinbarungen sowie Investitionen in Raumfahrtunternehmen, um Forschung, aber auch um internationale Regeln für die Nutzung des Weltraums und Weltraumverteidigung. Insgesamt seien rund 120 Länder vertreten, heißt es aus dem Élysée. Die Ambitionen des Gipfels haben allerdings schon vor Beginn einen Dämpfer erhalten. 4 US-Unternehmen, darunter die Branchenriesen SpaceX und Blue Origin, haben ihre Teilnahme abgesagt. Medienberichten zufolge soll die amerikanische Regierung zuvor Druck auf diese Unternehmen ausgeübt haben.
1: Das Wetter in Deutschland: am Tage gebietsweise heiter, in Südostbayern, in der Lausitz und an den Alpen zeitweise Schauer, Höchstwerte 16 bis 23 Grad. Donnerstag häufig trocken, im Norden einzelne Schauer 17 bis 24 Grad und am Freitag längere freundliche Abschnitte, im Nordwesten Schauer und Gewitter bei 17 bis 24 Grad. Das waren die Nachrichten.
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4: Mit den akuten Meldungen um 3.33 Uhr. A1 Lübeck-Hamburg. Auf der Norderelbbrücke kommt es in beiden Richtungen wegen eines Schwertransportes immer noch zu mehrfach kurzfristigen Sperrungen. Und die A44 Dortmund Richtung Kassel ist zwischen Büren und Kreuz Wünnenberg-Haaren immer noch nach einem Unfall gesperrt. Kommen Sie überall gut und sicher durch.
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4: Mit Tom Westerholt am Mikrofon. Ich grüße Sie. In 2 Tagen jähren sich die Terroranschläge vom 11. September zum 25. Mal. Ein Vierteljahrhundert. Kurz nach 9/11 begann damals auch der Antiterroreinsatz der Bundeswehr in Afghanistan. Wir fragen uns, wie hat sich die deutsche Armee durch diesen Einsatz verändert? Darüber spricht Stefan Niemann mit NDR-Inforeporter Christoph Heinzle im Podcast Streitkräfte und Strategien. Das ist eins der Themen jetzt. Zuerst blicken wir aber auf den Krieg in der Ukraine und auf die aktuellen amerikanischen Diplomatiebemühungen dazu und was von ihnen zu halten ist.
5: Es war jetzt bereits der 8. Besuch von Steve Witkoff in Moskau. Immerhin muss man ihm und Jared Kushner diesmal zugutehalten, dass sie sich auch durchrangen, in Kiew vorbeizuschauen. Hat das aber dafür gesorgt, dass die Aussichten auf Frieden genährt werden konnten? Wie siehst du das?
6: Ich fürchte nein, Kai, dass die beiden sich erstmals nach Kiew getraut haben und die ukrainische Hauptstadt deshalb kurz vor russischen Luftangriffen verschont blieb. Das war aus meiner Sicht die einzige gute Nachricht. Zwar hatte Trumps Sondergesandter Steve Witkoff im Stile eines Keep-Smiling-Geschäftsmanns demonstrativ Optimismus vom Zwischenstopp Moskau mitgebracht und auch behauptet, man habe alle Zutaten zur Verfügung, um ein Ergebnis zu erreichen. Aber am Ende hatte ich den Eindruck, die Amerikaner wollten bei den Verhandlungen vor allem ihr eigenes Süppchen kochen, ohne die Europäer.
5: Ja, die Europäer, die vom Verhandlungstisch fernhalten, das ist das eine Problem, denke ich, das aus dem Kreml auch weiterhin verlautet. Man wolle seine Ziele in der Ukraine weiter militärisch erreichen und auch ziemlich überzeugt davon ist, dass man das erreichen wird. Das ist das andere Problem, weil es ja zeigt, wie wenig Bewegungsspielraum es im Moment dort gibt. Wir reden gleich weiter drüber, Stefan. Lass mich vorher aber noch ankündigen, dass wir uns heute im Schwerpunkt dem 11. September 2001 widmen, der sich in diesen Tagen zum 25. Mal jährt. Keine Angst, das wird jetzt kein Volkshochschulseminar zur Frage, wo waren Sie, als Terroristen Flugzeuge in die Zwillingstürme von New York lenkten, oder wie desaströs war der Afghanistan-Einsatz? Vielmehr berichten wir über bislang unbekannte Erkenntnisse gleich zu Beginn der Antiterrormission am Hindukusch. Unser Kollege Christoph Heinzle hat nämlich mit einem ehemaligen Soldaten des Kommandos Spezialkräfte KSK gesprochen, der ja wirklich in einer Nacht- und Nebelaktion im November 2001 mit einem Kameraden in der Taliban- und Al-Qaida-Hochburg Südafghanistan abgesetzt wurde, um dann dort auszuloten, wie man den Amerikanern helfen könne. Andreas Jüdecke heißt er.
7: Wir wollten zeigen, dass die Deutschen gut sind, dass die deutschen Spezialkräfte mitgehen und dass die deutschen Spezialkräfte auch, sage ich mal, ein gewisses Risiko gehen, damit sie ihren Auftrag erfüllen können.
5: Das Heikle daran war nur, niemand wusste von diesem Vorauskommando, auch nicht der Bundestag, der erst zwei Tage nachdem die beiden KSK-Männer sich auf den Weg machten, über den Antiterror-Einsatz abstimmte. Das beleuchten wir ebenso wie die Frage, ob sich aus 20 Jahren Afghanistan überhaupt Lehren für heute ziehen lassen, also für den Schwerpunkt Landes- und Bündnisverteidigung, worauf ja der Fokus der Bundeswehr zweifelsohne liegt. Und auf die Frage, hilft das irgendwie beim Wappnen gegen Russland? Womit wir, Stefan, zurück in der Ukraine sind.
6: Ja, und wieder bei Trumps Schwiegersohn Jared Kushner und dem Geschäftsmann Steve Witkoff, die ja der US-Präsident zu seinen Sondergesandten für Kriege und Konflikte gemacht hatte. Übrigens nicht, weil sie von Außenpolitik und Diplomatie besonders viel verstünden, Kai, sondern weil sie Trump loyal und treu ergeben sind. Das ist jedenfalls mein Eindruck. Und eigentlich wollten die beiden mit einem Flugzeug einschweben aus Moskau, dann war die Bahnfahrt aber doch sicherer. Peace Express, Friedensexpress, stand dann auf der Anzeigentafel am Bahnhof von Kiew, als Witkoff und Kushner am Sonntag eintrafen. Und der ukrainische Präsident, der hat sich vor der Presse später pflichtschuldigst für ihren Besuch bedankt, mit dem Selenskyj eigenen schwarzen Humor.
8: Sie haben besser gearbeitet als das Patriot-System. Unsere Einwohner schätzen das sicherlich wert. Kommen Sie gerne öfter, sodass die Menschen hier ein bisschen häufiger durchschnaufen können.
6: Ja, nach mehr als einwöchigem Dauerbeschuss bei Tag und bei Nacht mit russischen Raketen, Gleitbomben und jetgetriebenen Drohnen hatte der Kreml ja verfügt, Kiew für die Dauer des Besuches der beiden Amerikaner zu schonen. Darauf spielte Selenskyj an. Und er hatte die Sondergesandten Trumps zunächst in der historischen Sophienkathedrale empfangen. Anschließend gab es dann in mehreren Runden Gespräche über ein mögliches Ende der russischen Invasion. Und Businessman Witkoff bemühte sich um Zuversicht, woher er die nimmt, blieb aber irgendwie unklar.
8: Ich denke, wir haben in Moskau große Fortschritte erzielt. Wir haben eine Reihe neuer Ideen besprochen und sie hier nach Kiew mitgebracht. Beide Seiten werden Kompromisse eingehen müssen. Wir haben aber alle Zutaten zur Verfügung, um ein Ergebnis zu erreichen.
6: Ja, Ziel sei ein stabiler Frieden, hieß es noch. Sowohl Russland als auch die Ukraine sollten sich wirtschaftlich entwickeln können. Da war er also wieder Trumps Business-Ansatz, Kai, und die Aussicht auf Milliardendeals. Wir erinnern uns ja noch an das Gezerre um die Ausbeutung ukrainischer Rohstoffe. Leider drang bislang nicht durch, was die USA eigentlich konkret angeboten haben und wie das zu einem gerechten und dauerhaften Frieden führen soll. Kushner räumte dann auch ein, dass der Krieg schwierig zu beenden sei. Er plädierte dafür, mit kleinen Schritten anzufangen.
5: Wie genau jetzt so eine Deeskalation aussehen könnte, blieb ja zunächst offen. Aber aufhorchen ließ ja dann schon die Formulierung bzw. der US-Wunsch, man wolle zu Dreiergesprächen zurückkehren. Was hat Kushner genau damit gemeint?
6: Ja, ich vermute, er weiß, dass sein Schwiegervater die Europäer auf keinen Fall mit am Tisch haben will, wenn ein Friedensdeal ausgehandelt wird eines Tages. Trump lockt ja mit für alle Seiten lukrativen Geschäften im ganz großen Stil. Und wie wir ihn kennen, gilt da nur eine Vorfahrtsregel, Kai: America first.
5: Und das klingt tatsächlich ja nach einem Keil, den der US-Präsident da zwischen Kiew und die Europäer treiben will, was ja auch zweifelsohne in Putins Interesse wäre. Lässt sich denn Volodymyr Zelensky, der ukrainische Präsident, darauf ein?
6: Nein, der Mann hat ja schmerzhaft lernen müssen, dass die USA kein verlässlicher Partner mehr sind, dass es Donald Trump vermutlich nicht nur um einen fairen und dauerhaften Frieden für die Ukraine geht. Deshalb hat der ukrainische Präsident dafür gesorgt, dass bei einer dieser Gesprächsrunden in Kiew die nationalen Sicherheitsberater von Frankreich und Großbritannien dabei waren, sowie für Deutschland Günther Sauter. Das ist der Leiter der Abteilung 2 im Bundeskanzleramt. Er ist also der außen- und sicherheitspolitische Berater von Friedrich Merz. Und die Beteiligung dieser drei, die dürfte Witkow und Kushner kaum gefallen haben. Für die Ukraine spielen die Europäer aber eine entscheidende Rolle als verlässliche Unterstützer, ja nun schon im 5. Kriegsjahr. Und die Ukraine-Kontaktgruppe, die tagt an diesem Mittwoch erneut virtuell. Verteidigungsminister Pistorius wird dabei sein. Und im gerade in Berlin diskutierten Haushaltsentwurf der Bundesregierung, da stehen 11,6 Milliarden Euro zur Unterstützung der Ukraine gegen Russland. Und dieses Geld, Kai, dürfte dringend gebraucht werden, denn Präsident Zelensky, der hat nach den Gesprächen mit Trumps Sondergesandten klargestellt, dass er ein Ende des russischen Angriffskrieges nicht so bald erwartet.
8: Wir werden mit unseren amerikanischen Partnern weiter verhandeln und freuen uns über europäischen Beistand, sollte der Krieg im Winter weitergehen, wonach es derzeit aussieht. In diesem Fall zählen wir vor allem auf Unterstützung in den Bereichen Flugabwehr und Energie.
6: Der ukrainische Präsident nannte dann klugerweise konkret Flüssiggas aus den USA, das die Ukraine vermehrt beziehen will. Ich sage klug, weil er natürlich genau weiß, diese Botschaft könnte Trump kurz vor den Kongresswahlen zu Hause gut verkaufen. Die Bilanz der Gespräche am Sonntag bezeichnete Zelensky am Ende aber lediglich als sinnvoll, die Vorschläge der Amerikaner als brauchbar.
5: Dann lass uns mal auf die militärische Lage in der Ukraine schauen. Gibt es denn überhaupt irgendwelche Anzeichen dafür, dass Russlands Machthaber die Angriffe herunterfahren lässt, jenseits mal von diesem Absehen 3 Tage lang von Angriffen auf Kiew, oder dass er sich irgendwie in Richtung Feuerpause bewegt?
6: Im Gegenteil, nach Abreise der amerikanischen Unterhändler hat Russland Kiew wieder angegriffen. Putin hatte schon am Wochenende erneut klargestellt, dass von ihm auf dem Weg zu Friedensverhandlungen keine nennenswerten Kompromisse zu erwarten sind. Und Präsidentenberater Juri Uschakow bekräftigte am Sonntag, Putin bleibe entschlossen, alle seine Kriegsziele mit militärischen Mitteln zu erreichen.
5: Das Institute for the Study of War, dieser US-Think Tank, hat kürzlich mal analysiert, Putin halte fest an einer, wie es die Amerikaner formulierten, fiktiven Lage auf dem Gefechtsfeld. Was soll das genau heißen? Soll das heißen, Putin redet von Geländegewinnen und von Fortschritten, die in Wirklichkeit gar nicht existieren?
6: Ja, genau das ist wohl gemeint. Es ist ungewöhnlich, dass das so scharf formuliert wird. Der Think Tank in Washington schreibt unter Berufung auf eine kremlnahe Quelle, man halte in Moskau fest am Ziel, ganz Donetsk bis Ende des Jahres zu erobern. Und wörtlich heißt es in dem Bericht des ISW:
9: Die Lügen und Verzerrungen russischer Kommandeure auf vielen Ebenen werden Putin wahrscheinlich in seiner Wahrnehmung bestärken, dass die russischen Streitkräfte sein Ziel, die Region Donetsk bis Ende 2026 komplett zu besetzen, erreichen können und er deshalb gar keine Kompromisse eingehen müsse.
5: Und damit kommen wir zu unserem heutigen Schwerpunkt. 25 Jahre sind die Al-Qaida-Anschläge des 11. September 2001 in New York und Washington jetzt her. Und man muss sich vielleicht nochmal vor Augen halten, jeder oder jede, die oder der jünger als 25 Jahre alt ist, war damals noch gar nicht geboren. Wir wollen hier bei Streitkräfte und Strategien keine grundlegende Aufarbeitung der Anschläge und der Folgen leisten. Das haben ja mein Kollege Christoph Heinzle und ich schon sehr ausführlich getan, zum Beispiel im Podcast Killed in Action und auch hier bei den Streitkräften mit dem Afghanistan-Einsatz der Bundeswehr und den Folgen. Aber wir schauen uns spannende Spezialaspekte heute an. Es gibt nämlich neue Erkenntnisse zum damaligen Auslandseinsatz der Bundeswehr. Nach NDR-Recherchen waren Spezialkräfte der Bundeswehr bereits 2001, also nach 9/11 und den US-Angriffen auf die Taliban in Afghanistan, zum Hindukusch aufgebrochen, bevor es ein Bundestagsmandat dafür gab. Das belegen Unterlagen und Schilderungen der damals Beteiligten. Das Motiv war, die Bundeswehr wollte als erster Bündnispartner an der Seite von US-Einheiten im Antiterroreinsatz sein. Recherchiert hat das mein eben schon erwähnter Kollege Christoph Heinzle, der daraus unter anderem ein ARD-Radio-Feature gemacht hat, nach 9/11 Deutschland im Krieg. Die erste deutsche Beteiligung am War Against Terror war die an der Operation Enduring Freedom damals, also am Antiterror-Einsatz unter Führung der USA. Christoph, wie fing das nach deinen Recherchen damals eigentlich an?
10: Mit zwei Bundeswehroffizieren in Florida, in Tampa, im Zentralkommando der Amerikaner. Dort sollten sie eruieren, beide mit KSK-Hintergrund, der eine noch aktiv, der andere gerade erst übergewechselt nach einigen Jahren Erfahrung. Dort sollten sie herausfinden, wie das KSK, das Kommando Spezialkräfte, an diesem Krieg gegen den Terror und der Operation Enduring

0: keine Aufenthaltserlaubnis für Oman, man musste da wieder raus. Man saß plötzlich in einem Flugzeug, der Oberstleutnant Andreas Jüdecke und sein Kamerad Wally, ein Major des KSK, und fand sich in Südafghanistan wieder im Camp Rhino. Das war die erste Basis da im Süden und das war ja die Hochburg der Taliban dort und die Taliban wiederum die Beschützer von Al-Qaida und Bin Laden und den vermutete man auch noch in der Gegend und das war auch der Auftrag der Truppe, nach Terroristen und ihren Unterstützern suchen. Und so wurden es die ersten beiden nicht nur Deutschen auf afghanischem Boden in diesem Einsatz, sondern auch Nicht-Amerikaner in diesem Einsatz, in dieser Taskforce KEBA. Und Andreas Jüdecke, der machte im Interview recht deutlich, dass es da um mehr ging als nur militärischen Einsatz.
1: Wir wollten zeigen, dass die Deutschen gut sind, dass die deutschen Spezialkräfte mitgehen und dass die deutschen Spezialkräfte auch, sage ich mal, ein gewisses Risiko gehen, damit sie ihren Auftrag erfüllen können. Uns ging es echt darum, sag das jetzt mal ganz platt, nicht blöd auszusehen gegenüber einer Nation, die auf der ganzen Welt überall Krieg führt, für die das hier ein Handstreich ist, mal da und mal da. Und dann kommen diese Deutschen und machen da wieder so einen Verwaltungsakt draus. Das wollten wir vermeiden. Also das muss ich ganz klar sagen.
2: Ja, also diesen Verwaltungsakt scheint man ja tatsächlich vermieden zu haben. Jetzt gibt es ja aber eigentlich bis heute die Wahrnehmung, auch in der Politik, dass KSK, also das Kommando Spezialkräfte, habe sich da in Afghanistan eigentlich gelangweilt, war jetzt auch nicht wirklich erwünscht und hat viel weniger gemacht als zum Beispiel die Amerikaner dort. Wie schildern das denn die Beteiligten, die du gesprochen hast?
0: Also sowohl der ehemalige, damalige Oberstleutnant Jüdecke als auch sein damaliger Kommandeur, der spätere Vizeadmiral Bob Harward, schildern das ganz anders, nämlich dass die Deutschen Teil dieser Truppe waren. Am Ende waren da mehrere andere Nationen noch dabei, die eben auf Terroristenjagd gingen und sie dieselben Aufträge bekamen wie die anderen auch, bis hin offenbar zu einer gewissen Grenze, die verlief in dem, was die Amerikaner mit Capture or Kill beschreiben. Also entweder die festnehmen, die man sucht, Terroristen, Terrorunterstützer von den Taliban, oder eben töten. Das, so sagen die Beteiligten, habe damals nicht stattgefunden, sonst aber alles und man war da fleißig mit unterwegs. Und die Amerikaner, die waren dann auch des Lobes voll für die Deutschen. Bob Harward sagte mir:
3: Die Deutschen waren wunderbar, in jeglicher Hinsicht. Sie haben wie alle anderen Teams gearbeitet. Wir haben Aufträge unter allen verteilt. Und jeden einzelnen Auftrag führten sie ab dem ersten Tag vor Ort erfolgreich aus.
0: Das setzt sich also ein bisschen ab von dem Bild, das man später dann immer wieder kommunizierte in Deutschland.
2: Ja, das klingt eher nach einer Erfolgsgeschichte, aber dann stellt sich natürlich die Frage, warum ist das dann überhaupt geheim geblieben? Also warum war dieses Zwei-Mann-Vorauskommando politisch so heikel?
0: Das lag am Zeitpunkt, als das Ganze stattfand. Man war, als die losflogen, sich aufmachten zum Golf und später nach Afghanistan, kurz vor der Abstimmung im Bundestag. Und das war ein sehr, sehr umstrittenes Mandat in der rot-grünen Koalition. Es gab ein großes Lager von Friedensbewegten bei der SPD und bei den Grünen, die mit Nein stimmen wollten. Es gab eine Machtprobe mit dem Kanzler, der die Vertrauensfrage stellte, der sagte, ihr stimmt für dieses Mandat oder wenn ihr mit Nein stimmt, dann bin ich auch weg, dann ist euer Kanzler weg, dann ist auch die Koalition kaputt. Und unter diesem Druck stimmten am Ende viele dann doch knapp für dieses Mandat mit einer knappen Mehrheit und die hätte noch viel knapper ausfallen können oder wäre vielleicht in Gefahr gewesen, so erzählten mir das zumindest ehemalige Militärs und Politiker, wenn dieses Vorauskommando publik geworden wäre. Nicht, weil es illegal gewesen wäre, das war es mit hoher Wahrscheinlichkeit nicht, sondern weil es natürlich schwierig ist, dem Parlament zu sagen, da sind übrigens schon welche unterwegs, obwohl ihr noch gar nicht entschieden habt, dass welche unterwegs sein sollten. Das war so der heikle Punkt an der Stelle. Man wollte zeigen, wir sind vorne, wenn ihr, die USA, unser wichtigster Bündnispartner, der uns jahrzehntelang beschützt hat, militärische Unterstützung braucht. Und deshalb zuckt auch jemand wie Scharping, aber auch die Militärs, die das befohlen haben, so ein bisschen mit den Schultern, wenn man nachfragt, ob das denn alles richtig und legitim gewesen ist.
4: Das sind Vorauskommandos, die sind durchaus üblich. Es ist auch nicht üblich, darüber allzu viel öffentlich zu reden, weil sie nicht ein militärisches Mandat im Sinne unserer Vorstellungen und Vorschriften darstellen, sondern eine Erkundungsmission, wenn ich das mal so nennen darf. Und insoweit war das in Ordnung.
0: Aber dass das natürlich brisant heißt,

0: Artikel hätte sein können, das ist allen Beteiligten klar. Nicht umsonst ist das 25 Jahre geheim geblieben.
1: Lass uns vielleicht aus der Vergangenheit nochmal schwenken in die Gegenwart und auch in die Zukunft. Jetzt hört man oft 5 Jahre nach Ende dieses Afghanistan-Einsatzes der Bundeswehr. Das sind heute ganz andere Zeiten. Die Bedrohungen sind anders, es gibt andere militärische Herausforderungen. Es geht um Landes- und Bündnisverteidigung, was ja letztlich Wappnen gegen Russland bedeutet. Es geht nicht mehr so sehr um asymmetrische Kriegführung weit weg von zu Hause und um das Entschärfen von Sprengfallen. Es sagen viele, da nützen die Erfahrungen aus Afghanistan eigentlich wenig. Du erinnerst dich vielleicht noch an General Jörg Vollmer, ehemals Kommandeur für die deutschen Truppen in Nordafghanistan, der uns im Interview vor ein paar Jahren gesagt hat, man habe vielleicht für weitere Auslandseinsätze in Afghanistan gelernt, aber Landesverteidigung, also das Kämpfen der verbundenen Waffen, das Brückenlegen etc., das ist eigentlich eine ganz andere Schublade. Würdest du sagen, das stimmt so?
0: Jein, würde ich sagen. Also ja, es ist Vollmer und anderen durchaus recht zu geben. Und ich höre das auch immer wieder von Soldaten und Ex-Soldaten, dass das militärisch, technisch, strategisch, taktisch vor Ort in Kampfsituationen was völlig anderes ist. Natürlich ist es was anderes, ob da eine Armee hochgerüstet mit Drohnen beispielsweise kommt oder ob da ein Taliban-Kämpfer mit einer Kalaschnikow hinterm Haus steht. Das ist gar nicht so sehr die Frage, glaube ich. Das, worauf immer wieder sonst abgehoben wird, ist, es geht um das, was man heutzutage wohl auch Soft Skills nennt, grundlegende Fähigkeiten, die Soldaten im Einsatz brauchen und die sie durchaus trainiert haben im Afghanistan-Einsatz. Also Erfahrung in einem solchen Einsatz unter Stress im Gefecht zu stehen, dieses Funktionieren unter Stress, wo Drill ganz wichtig wird, dass ich also alles abrufen kann, auch wenn ich nicht groß Zeit zum Nachdenken habe, Führen unter Beschuss, das sind alles so Dinge, die Rainer Glatz, der Ex-General, in Erinnerung ruft, wenn er diese Frage beantwortet, was das mit der Bundeswehr gemacht hat, dieser Afghanistan-Einsatz.
2: Die Bundeswehr ist in dieser Zeit erwachsener geworden. Insbesondere die jungen Soldaten auf den Ebenen, sage ich mal, der Zugführer und der Kompaniechefs, die sind durch den Einsatz geprägt worden und die sind insbesondere auch in dem Umgang, in dem bewussten Umgang mit Gefahren und Risiko andere Führer gewesen nach Abschluss der Einsätze, als sie vorher gewesen sind, bevor sie in den Einsatz gegangen sind. Die haben, wenn sie so wollen, einen militärischen Reifeprozess durchlaufen.
0: Und natürlich sind nicht mehr all diese Offiziere und Soldaten mehr in der Bundeswehr aus den vergangenen 20 Jahren Afghanistan-Einsatz bis 2021. Es waren ja fast 100.000, die da im Einsatz gewesen sind. Aber doch noch sehr viele, die jetzt als Spieß oder als Führer einer Kompanie oder eines ganzen Standorts, einer ganzen Einheit noch da sind. Und so schildern mir das zumindest die, die in der Truppe sind, von diesen Erfahrungen durchaus zehren. Als Lehrer aus der Vergangenheit sagen doch alle, mit denen man spricht, ob Politiker oder Militärs, mehr Offenheit, mehr klare Diskussion auch darüber, welche Risiken und Nebenwirkungen Einsätze der Bundeswehr haben könnten, das ist auf jeden Fall angezeigt.
1: Nach 9/11 Deutschland im Krieg, das ARD-Radio-Feature von Christoph Heinzle und Shugaka Silav gibt es bei ARD Sounds und dazu noch einen Podcast aus demselben NDR-Team Pearl Harburg. Da geht es um die innenpolitischen Folgen von 9/11, um Terrorfahndung und Muslime unter Generalverdacht. Jedenfalls, Christoph, vielen Dank und schön, dass wir nach langer Zeit mal wieder gesprochen haben.
0: Hat mich auch gefreut. Tschüss, Kai.
3: Das war die aktuelle Ausgabe des NDR-Podcasts Streitkräfte und Strategien, heute mit Kai Küstner und Stefan Niemann. Und wie die Menschen in diesem Podcast hat ja fast jeder von uns auch seine ganz eigene Geschichte, die er oder sie mit dem 11. September verbindet. Und wir würden gern diese Geschichten von Ihnen hören. Wie haben Sie diesen Tag damals erlebt, 9/11 2001? Rufen Sie uns gerne an und erzählen Sie es uns, 040-416-17, noch einmal 040 für Hamburg und dann 41617. Sie können uns natürlich auch gerne schreiben über unsere Website ndr.de/infonacht. Wir senden Ihre Geschichten dann am 11. September ab 22:30 Uhr hier im Programm der ARD Infonacht.
4: Standpunkte.
3: In der neuen PISA-Studie haben die Schülerinnen und Schüler in Deutschland sehr schlecht abgeschnitten. Bei dem internationalen Vergleich wurde getestet, wie gut sie Gelerntes anwenden können, zum Beispiel beim Rechnen oder Lesen. Das Handelsblatt aus Düsseldorf wirft Bund und Ländern vor, in der Bildungspolitik kraftlos zu sein und fordert einen Ruck zur Bewältigung der Krise.
5: Der Bildungsmangel gerade in den Naturwissenschaften bremst das Land in seinen Ambitionen, wieder Spitze bei Forschung und Innovation zu werden. Deutschland braucht mehr Ingenieure und weniger Influencer. Nur kluge Köpfe arbeiten produktiver. Es reicht nicht, dauernd zu überlegen, wie die Älteren immer länger arbeiten können. Wir müssen die Schülerinnen und Schüler fit für die Zukunft machen.
3: Das Nachrichtenportal T-Online wettert gegen den Föderalismus.
5: Weil Bildung Ländersache ist, wird sie seit Jahrzehnten als Spielball der Parteipolitik missbraucht. Jedes Bundesland kocht sein eigenes Süppchen, erfindet im Vierjahrestakt das Rad neu und erklärt die eigenen Schüler zu Versuchskaninchen im landeseigenen Reformlabor. Das Ergebnis ist ein Flickenteppich aus 16 Schulsystemen, 16 Lehrplänen und 16 Abiturniveaus, der Chancengerechtigkeit zur Farce macht und Umzüge von Familien zur Bildungslotterie. Diesen bildungspolitischen Kleingeist und diesen permanenten Ausnahmezustand kann sich eine Wirtschaftsnation, deren Wohlstand erodiert, nicht länger leisten.
3: Im Deutschlandfunk schaut Thekla Jahn darauf, was Deutschland von anderen, erfolgreicheren Ländern lernen kann. Ein Punkt ist dabei die frühe Förderung.
6: Gerade in Deutschland ist das enorm wichtig, denn nirgends ist der Zusammenhang zwischen dem sozioökonomischen Status von Eltern und den Leistungen ihrer Kinder größer. Nirgends geringer als in Kanada. Zusätzliche Ressourcen wie dort wären dafür notwendig. Ebenso ein Fördern und Fordern. Letzteres gehört zu den unbequemen Wahrheiten, denn der Leistungsgedanke ist im deutschen Bildungssystem nicht allen genehm. Dabei ginge es keineswegs um schulischen Drill, sondern um das Erfahren und Nutzen der eigenen kognitiven Möglichkeiten und damit eine gelingende Bildungsbiografie.
3: Auch den Stern beschäftigt die Chancenungleichheit in deutschen Schulen, die Studie einmal mehr deutlich zeigt.
5: Deutschland muss seine Hausaufgaben machen und sein Bildungssystem, dessen Grundzüge aus dem Ende des 19. Jahrhunderts stammen, von Grund auf reformieren. Denn ein gerechtes Bildungssystem ist die Grundlage für alles. Eine prosperierende Wirtschaft, den Zusammenhalt unserer Gesellschaft und eine funktionierende Demokratie. Wo bleibt die deutsche Strategie, damit hierzulande endlich alle richtig flüssig lesen können?
3: Das waren die Standpunkte, zusammengestellt von Janine Artist.

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1: Um 4 Uhr mit Olaf Knapp. Der Bundestag setzt heute seine Beratungen über den Haushalt für das kommende Jahr fort. In den ARD-Tagesthemen hat Finanzminister Klingbeil die geplante Neuverschuldung verteidigt. Diese steigt auf über 200 Milliarden Euro. Klingbeil sagte dazu:
2: Es sind ja zwei Dinge, die wir tun. Zum einen investieren wir. Wir investieren in Infrastruktur. Und wir investieren auch in die Bundeswehr, in unsere Sicherheit. Und dafür müssen wir Geld in die Hand nehmen, weil wir das aufholen, was in 20 Jahren in unserem Land liegen geblieben ist. Also wir geben da jetzt richtig Gas und wir machen Tempo. Und dafür muss investiert werden. Und auf der anderen Seite haben wir hart konsolidiert. Es sind 34 Milliarden, die im Kernhaushalt als Lücke da waren. Dafür haben wir Maßnahmen auf den Weg gebracht, um das zu verringern. Harte Einschnitte, auch manche Einnahmeverbesserungen. Aber wir haben am Ende eine Lücke von 34 Milliarden im Kernhaushalt geschlossen.
1: Finanzminister Klingbeil in den ARD-Tagesthemen. Nach der Serie von Sabotageakten auf Stromnetze gehen die Ermittler davon aus, dass der gefasste Täter weitere Angriffe geplant hat. Laut Nordrhein-Westfalens Innenminister Reul spricht aber alles dafür, dass es sich um einen Einzeltäter handelt. Der 48-Jährige war gestern bei einem Großeinsatz in der Nähe von Aachen gefasst worden. In einem Bekennerschreiben wurden die Taten mit dem Kampf gegen fossile Brennstoffe begründet. Nach einem Jahr als Präsidentin der UN-Generalversammlung hat die frühere Bundesaußenministerin Baerbock den Vorsitz turnusgemäß abgegeben. Sie übergab in New York symbolisch den Zeremonienhammer an den amtierenden Außenminister von Bangladesch, Rahman. In ihrer Abschiedsrede sagte Baerbock, sie verlasse die Vereinten Nationen mit gemischten Gefühlen. Die 1945 gegründete Organisation habe einen dringenden Reformbedarf. Aber ohne die Vereinten Nationen stünde kein Land der Welt besser da. Borussia Dortmund ist mit einem Sieg in die neue Saison in der Fußball Champions League gestartet. Der BVB gewann am Abend das Heimspiel gegen den FC Villarreal aus Spanien mit 3:2. Aus Dortmund Burkhard Hupe.
3: In der ersten Hälfte der erste Schreckmoment des Abends. Der Grieche Karetsas musste mit Kreislaufproblemen ins Krankenhaus gebracht werden. In Hälfte 2 zunächst die Führung für Dortmund durch ein Eigentor, die allerdings nur wenige Minuten andauerte. Dann kam Villarreal zum hochverdienten Ausgleich. Nach der Einwechslung von Silva und Bellingham wurde Dortmund wieder spielbestimmender. Ein Doppelpack von Guirassy stellte die Weichen eigentlich auf Sieg. Und trotzdem wurde es noch einmal richtig spannend, weil Guirassy in der Nachspielzeit ein Eigentor unterlief.
1: Das Wetter in Deutschland. Am Tage gebietsweise heiter, in Südostbayern, in der Lausitz und an den Alpen zeitweise Schauer. Höchstwerte 16 bis 23 Grad. Donnerstag häufig trocken, im Norden einzelne Schauer bis 24 Grad. Es ist 4.03 Uhr.
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4: Drei Meldungen sind's noch. Geht los auf der A44 Dortmund Richtung Kassel. Die ist zwischen Büren und Kreuz Wünnenberg-Haaren nach einem Unfall immer noch gesperrt. Dann die A52 Düsseldorf-Essen. Der Tunnel Huttrop ist in beiden Richtungen wegen Wartungsarbeiten noch etwa eine Stunde bis um 5 gesperrt. Und auch auf der A111 in Berlin, Charlottenburg, Dreieck Oranienburg. Da ist zwischen am Festplatz und Schulzendorfer Straße die Strecke wegen Wartungsarbeiten gesperrt. In beiden Richtungen und das auch bis um 5.
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4: Von NDR Info in Hamburg mit Tom Westerholt. Guten Morgen. Wer 1 plus 1 zusammenzählen kann, der weiß, um unser deutsches Bildungssystem steht es nicht so besonders gut. Ewig schon auf den hinteren Plätzen bei der internationalen PISA-Studie und jetzt kriegen wir noch ein Setzen 6 obendrauf. Die neue PISA-Studie zeigt die schlechtesten Leistungen für Deutschland seit Beginn der Erhebungen vor 25 Jahren. Jeder dritte Jugendliche hat demnach Probleme beim Rechnen und Lesen. Nicht viel besser sieht es bei den Naturwissenschaften aus. Bundesbildungsministerin Karin Prien spricht von einem dramatischen Ergebnis. Juliane Kowolik mit den Details.
5: Bundesbildungsministerin Karin Prien nimmt kein Blatt vor den Mund, als sie vor die Bundespressekonferenz tritt und die desaströsen Ergebnisse der neuesten PISA-Studie vorstellt. Anders als beim großen Schock vor 25 Jahren sind die neuen Zahlen aber nicht überraschend, sondern erwartbar. Jeder fünfte Jugendliche in Deutschland hat in keiner der drei Basiskompetenzen Mathematik, Lesen und Naturwissenschaften ausreichende Fähigkeiten.
6: Was wir heute sehen, ist ohne jeden Zweifel ein besorgniserregender Befund, der betrifft nicht nur Deutschland, er betrifft die OECD und auch die Europäische Union im größeren Teil. Und für Deutschland ist darüber hinaus außerordentlich beunruhigend, dass die soziale Schere weiter aufgeht und sich nicht schließt.
5: Noch nie waren die Bildungserfolge von Jugendlichen so stark vom Geldbeutel und dem Bildungsgrad der Eltern abhängig. Der Zusammenhang ist in Deutschland so groß wie in kaum einem anderen Land und etwa dreimal so stark ausgeprägt wie in Kanada. Auch ist es anderen, kleineren Ländern wie Singapur, der Schweiz und Estland besser gelungen, den Abwärtstrend der letzten 10 Jahre abzufedern. Die PISA-Ergebnisse erheben nicht nur die schulischen Leistungen, sondern auch Fähigkeiten, alltagsnahe Probleme zu erfassen und damit am gesellschaftlichen Leben teilzunehmen. Das erklärt der Leiter der diesjährigen deutschen PISA-Studie, Professor Dr. Samuel Greif.
7: Diese Jugendlichen haben dann auch große Schwierigkeiten, einfache Informationen aus einem kurzen Text zu entnehmen, alltagsnahe Prozentrechnungen durchzuführen, zum Beispiel, ob sich ein Rabatt im Supermarkt überhaupt lohnt, oder wissenschaftliche Aussagen von Meinungen oder Werbung zu unterscheiden.
5: Die PISA-Studie zeigt, dass Jugendliche weltweit zwar schneller, aber häufiger falsch antworten, im Unterricht weniger aufmerksam sind und insgesamt immer mehr Inhalte konsumieren, anstatt sie selbst zu schaffen. Über 30% der Schülerinnen und Schüler geben an, dass sie künstliche Intelligenz nutzen, um Hausaufgaben zu erstellen. Um diesen Entwicklungen entgegenzuwirken, sollen hauptsächlich 3 Maßnahmen umgesetzt werden, fasst der deutsche Studienleiter Greif zusammen. Erstens sollten schon im Kita-Alter Kinder auf ihre Sprachkompetenzen eingeschätzt und verpflichtend gefördert werden.
7: Die zweite Maßnahme ist, dass wir Schulen, die unter besonders großen Herausforderungen arbeiten, gezielt unterstützen. Und die dritte Maßnahme ist, dass wir die Qualität von Unterricht und Schule kontinuierlich und datengestützt weiterentwickeln.
5: Deutschland habe bereits eine Antwort für die dramatischen Ergebnisse, erklärte Bundesbildungsministerin Prien. Es sei das vor 2 Jahren eingeführte Start-Chancen-Programm, das unter anderem Schulen mit einem hohen Anteil sozial benachteiligter Kinder unterstützt. Bildung müsse aber die Top-Priorität von Politik und Gesellschaft werden, damit sich die schlechten Ergebnisse von heute nicht bei den nächsten PISA-Studien wiederholen.
4: Juliane Kowolik über das Abschneiden deutscher Schüler in der PISA-Studie 2025. Ein Kernproblem ist demnach also, dass viele Kinder beim Schulstart nicht das ausreichende Sprachniveau haben, um neues Wissen aufnehmen und verarbeiten zu können. Ein Problem, das sich dann nicht mehr oder nur extrem schwer aufholen lässt. Das ist auch die Erkenntnis vom Leiter des IFO-Instituts für Bildungsökonomik, Professor Ludger Wößmann. Mit ihm hat mein Kollege Markus Schubert gesprochen und ihn gefragt, ob sich denn nichts verbessert hat in der Bildungsrepublik Deutschland, die eine ambitionierte Kanzlerin Merkel ja 2008 ausgerufen hatte.
8: Es ist interessant, dass Sie das hier aufbringen, weil ich fürchte, dass es genau der Zeitpunkt, zu dem sich eigentlich ziemlich viel ins Negative gedreht hat. Ich glaube, wir haben sehr viel gelernt nach dem ersten PISA-Schock. Also die Leistung im Jahr 2000, ein Jahr später daneben veröffentlicht, hat uns ja vor Augen geführt, dass wir gar nicht so toll dastehen, wie wir dachten. Wir waren sozusagen unteres Mittelfeld und das hat viel ausgelöst in der Bildungspolitik, in den Schulen, auch in den Familien, dass man nämlich gesehen hat, zum einen, es kommt auf diese Basiskompetenzen total an. Wir müssen erstmal die Hausaufgaben machen, die Grundlagen schaffen, lesen, schreiben, rechnen, vermitteln. Und zum Zweiten, es kommt eben nicht nur auf die Inputs an im Bildungssystem, sondern vor allem auf die Ergebnisse sozusagen. Sind die Kinder und Jugendlichen, bekommen die Kompetenzen vermittelt, die sie dann brauchen, um im Leben zurechtzukommen. Und das hat, es sind viele Reformen gemacht worden, die diesen Fokus gelegt haben, die Standards klar gesetzt haben und auch überprüft haben. Und das hat eben für 10 Jahre dazu geführt, dass wir deutlich stetig besser geworden sind in einem Ausmaß, was fast kein anderes Land geschafft hat, bis etwa zum Jahr 2012. Und das Traurige ist eben, dass wir diesen Fokus verloren haben und sich seitdem alles umgedreht hat. Und es ist eben nicht erst in den letzten 3 Jahren, dass wir diesen Abwärtstrend sehen, sondern eben mittlerweile seit 13 Jahren.
9: Ist unser Bildungssystem inzwischen richtig darauf eingestellt worden, Migranten einerseits gut einfädeln zu lassen ins Schulsystem ohne dass deutschsprachige Kinder deswegen entgleisen oder auch gelähmt werden, weil sie vom Start weg eigentlich besser sprechen und lesen und somit auch lernen können?
8: Insgesamt sehen wir, dass diese Veränderung in der Schülerschaft, also gerade in Bezug auf Migrationshintergrund, aber auch also Bildungsstand und ökonomischer, sozialer Hintergrund der Eltern, zwar einen gewissen Teil, aber eigentlich nur einen kleinen Teil des Rückgangs erklären kann. Insofern ist das vielleicht gar nicht der Hauptpunkt. Und noch wichtiger ist in dem Bereich zu sehen, dass es eben fast gar nicht darum geht, dass es genuin der Migrationshintergrund ist, sondern tatsächlich der Bildungsstand und der sozioökonomische Hintergrund der Familien wichtig sind. Es ist eben nur leider so, dass dieser Anteil sozusagen der eher bildungsfernen Familien unter den Migranten bei uns eben sehr hoch ist. Und ich glaube, ja, dass wir es bis jetzt nicht gut hinbekommen haben, das zu integrieren. Da kommen genau die Themen wie der frühen Sprachtests und Förderung eben mit rein. Es gibt auch Themen, eben sicherzustellen, dass es eben nicht zu starken Enklaven kommt, sondern dass man versucht, eigentlich die Kinder mit Migrationshintergrund möglichst breit zu verteilen. Dann wäre es sozusagen für alle deutlich leichter und auch erfolgreicher, das hinzubekommen. Ich glaube, das ist uns bis jetzt nicht sehr gut gelungen.
9: Wir haben in einer kleinen Umfrage vorhin gehört, was Menschen eigentlich so als Schulinhalte, als wichtige Schulinhalte sehen. Da hörten wir gesundes Leben und Ernährung, Wirtschaft, Steuern, Versicherungen, alles, woran man im Alter, in jedem Lebensalter dann noch straucheln kann. Passt der ganze Lehrplan, um Talente zu entdecken, Neigungen zu entdecken und Basiswissen anzusammeln, noch zur Herausforderung im Alltag und im künftigen Beruf?
8: Ja, ich glaube, ehrlich gesagt, ist das zum einen genau sozusagen ein Symptom dafür, dass wir diesen Fokus auf die Basiskompetenzen verloren haben. Da denkt keiner drüber nach. Und das andere ist, dass ich glaube, dass, wenn überhaupt, die Basiskompetenzen in Zukunft nur noch wichtiger werden. Also es gibt natürlich, wie die künstliche Intelligenz ganz viel übernehmen, was Antworten auf Faktenfragen und so liefert. Das ist total leicht. Das heißt sozusagen Fakten auswendig lernen und sowas, das ist tatsächlich, wird immer weniger wichtig. Aber darum geht es in der Zukunft dann umso mehr darum, eben die richtigen Fragen stellen zu können und dann die Antworten einzuordnen, die auch zu hinterfragen, was korrekt ist und was nicht. Generell das Ganze zu nutzen, um Probleme zu lösen und Lösungen zu entwickeln. Und ich bin mir ziemlich sicher, dass daher die guten Basiskompetenzen ehrlich gesagt in Zukunft nur noch wichtiger werden und nicht weniger wichtig.
9: Das IFO-Institut, Professor Wössmann, ist ja für die Erfassung ökonomischer Trends bekannt, also handfest gerechnet. Was geht denn jungen Menschen später verloren, wenn sie die Bildung nicht bekommen, die sie im Erwerbsleben einsetzen oder eben dann nicht einsetzen könnten?
8: Ja, in der Tat zeigt die Forschung einen extrem engen Zusammenhang, eine extrem wichtige Bedeutung von besserer Bildung für unseren wirtschaftlichen Wohlstand, sowohl gesamtwirtschaftlich als auch für jeden Einzelnen. Es ist tatsächlich so, dass die Bildungsstände der Bevölkerung, gerade gemessen wie bei PISA in Bezug auf Basiskompetenzen, Lesen, Schreiben, Rechnen, mehr als 3/4 der Unterschiede in den langfristigen volkswirtschaftlichen Wachstumsraten statistisch erklären können. Sprich sozusagen der Großteil dessen, warum einige Länder reich geworden sind, andere arm geblieben sind, geht eben genau auf diese Basiskompetenzen zurück. Und auch für jeden Einzelnen ist das relevant, was man später an Einkommen erzielen kann. Also zum Beispiel dieser Rückgang in den Mathe- und Leseleistungen, die wir seit der letzten Studie vor 3 Jahren gesehen haben, der entspricht langfristig etwa einem durchschnittlichen Verlust im Erwerbseinkommen über das gesamte Erwerbsleben von etwa 3-4%. Und im Vergleich zum Vor-Corona-Niveau von 2018, wo der Rückgang halt noch viel stärker ist, sogar 9-10%. Das Ganze wird also wirkliche ernsthafte wirtschaftliche Konsequenzen für die betroffenen Schülerinnen und Schüler, aber auch für uns alle als Volkswirtschaft haben.
4: Sagt Professor Ludger Wössmann, Leiter des IFO-Zentrums für Bildungsökonomik in München.
0: Das Wetter in Deutschland.
4: Das schauen wir uns um 4.13 Uhr etwas genauer an. In der Osthälfte des Landes, vor allem anfangs noch Schauer und teils Gewitter, die Richtung Osten weiterziehen, im übrigen Land vereinzelt Regen, sonst meist stark bewölkt. Über den Tag vor allem im Süden weiter regnerisch, ansonsten wechselnd bewölkt. Im Norden wechseln sich Schauer und trockene Abschnitte ab, bei 17 bis 23 Grad. Morgen am Donnerstag weniger Regen als heute, vor allem im Südwesten und in der Mitte Deutschlands mehr sonnige Abschnitte. Dazu Temperaturen wie heute, 17 bis 23. Insgesamt bleibt es in den kommenden Tagen Umfragen aber unbeständig. Ein paar Ortsmarken von jetzt gerade: Kiel 14 Grad Nieselregen, Bremen ebenfalls 14 Grad bedeckt, Berlin 22 Grad wolkig. Wolkig auch in Dresden bei 23 Grad und in München 18 Grad und bedeckt.
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4: In diesem Monat ist es schon der 25. Jahrestag der Anschläge von 9/11 vom 11. September. Eines der einschneidendsten Ereignisse unserer Zeit. Nicht nur, weil die Bilder aus den USA viele Menschen auch bei uns schockiert haben, sondern auch, weil sich dadurch vieles verändert hat. Vor allem natürlich in den USA. Die Sicherheitsbehörden und Geheimdienste dort hatten die Attentate vom 11. September nicht kommen sehen. Dafür kam die Reaktion darauf umso schneller und umso heftiger. In kürzester Zeit wurde ein gewaltiger Überwachungsapparat aufgebaut, mit dem Ziel, dass sich so etwas wie 9/11 nie wiederholen dürfe. Carsten Kühntop berichtet.
10: Die Choreografie des Flugreisens. Rucksack in die Wanne, Schuhe auch, Gürtel abnehmen, Taschen leer machen, Flüssigkeiten nur bis 100 Milliliter, Arme hoch im Körperscan. Der 11. September wirkt bis heute nach. Er hat die Art und Weise, wie Amerikaner fliegen, verändert. Was im Alltag niemand spürt, der Staat ist jetzt wachsamer. Doug Bendow vom Cato-Institut, einer Denkfabrik in Washington.
11: 9/11 war eine Krise für die USA. Nie dachten die Amerikaner, dass sie im eigenen Land bedroht sein könnten. Die Politiker nutzten das sehr schnell aus und drängten auf Befugnisse, die sie schon lange angestrebt hatten, die häufig aber nichts mit dem 11. September zu tun hatten.
10: Diese Befugnisse werden mit dem USA Patriot Act in ein Gesetz gegossen.
12: On this vote, the ayes are 98, the nays are 1, and the bill is passed.
10: 98 Senatoren stimmen dafür, nur einer dagegen. Gerade mal 6 Wochen nach den Anschlägen setzt Präsident George W. Bush seine Unterschrift darunter.
11: Die bisherigen Gesetze stammen noch aus der Zeit der Wählscheibentelefone. Das neue Gesetz, das ich heute unterzeichne, ermöglicht die Überwachung sämtlicher von Terroristen genutzten Kommunikationsmittel, darunter E-Mails, das Internet und Mobiltelefone.
10: Der Sicherheitsapparat wächst unter anderem mit der Gründung des Ministeriums für Heimatschutz. 2013 dann ein Wendepunkt. Edward Snowden, Mitarbeiter des Auslandsgeheimdienstes NSA, enthüllt, die Überwachungsinstrumente zur Abwehr ausländischer Terroristen werden auch zur Überwachung der amerikanischen Bevölkerung eingesetzt. Snowden sagt, er habe Beunruhigendes gesehen.
11: Es gibt Dinge, die man nicht tun sollte, und Entscheidungen, die im Verborgenen getroffen wurden, ohne dass die Öffentlichkeit davon wusste, ohne ihre Zustimmung. Selbst unsere Vertreter in der Regierung hatten keine Kenntnis davon.
10: Snowden flieht über Hongkong nach Russland. In den Folgejahren entzieht die Politik den Nachrichtendiensten zumindest einige Befugnisse wieder. Und den Patriot Act gibt es so nicht mehr. Ein Überwachungsstaat seien die USA seit 9/11 nicht geworden, sagt Bendow. Er sieht aber eine neue Herausforderung für die Bürgerrechte: das Vorgehen der Trump-Regierung gegen Migranten.
11: Vor 20 Jahren wäre das unvorstellbar gewesen, dass man die Straße entlang geht und plötzlich kommen vermummte Bewaffnete und greifen dich auf. Das Risiko, dass unsere Freiheiten beeinträchtigt werden, ist jetzt größer.
4: Carsten Kühntop über die Folgen des 11. September in den USA. Die Berichterstattung über den Jahrestag der Anschläge weckt bei vielen Erinnerungen an persönliche Erlebnisse an diesem Tag. Die meisten von uns wissen noch sehr genau, wann, wie und wo sie von dieser Nachricht erfahren haben. Wir würden gerne Ihre Geschichte hören. Was verbinden Sie mit diesem Tag? Rufen Sie uns gerne an 040-416-17, noch einmal 040 für Hamburg und dann 41617, oder schreiben Sie uns unter ndr.de/infonacht. Wir senden Ihre Geschichten am 11. September dann ab 22.30 Uhr hier im Programm der ARD Infonacht. Schon in mehreren Bundesländern soll er Anschläge auf Elektrizitätsumspannwerke verübt oder es versucht haben. Jetzt ist der 48-jährige Tatverdächtige gefasst, der sich schriftlich zu den Taten bekannte und auch Motive andeutete. Vor einer Woche hatte die Sabotageserie begonnen. Sie führte dazu, dass Kraftwerke vom Netz gehen mussten, wenn es auch nicht zu Stromausfällen kam. Jetzt können die Ermittler ihn dazu befragen. Sie gehen bislang von ihm als Einzeltäter mit einem linksextremistischen Hintergrund aus, suchen aber auch nach möglichen Anstiftern oder Hinterleuten. Carla Behnke und Silvia Andler berichten.
13: 8 Tage hat es gedauert, jetzt ist Daniel V. offiziell gefasst. Der 48-Jährige ist am Dienstagvormittag in der Nähe des Kraftwerks Weißweiler bei Aachen festgenommen worden. Das haben die Polizei Potsdam und die Staatsanwaltschaft Cottbus bekannt gegeben. Der nordrhein-westfälische Landesinnenminister Reul äußerte sich heute Nachmittag zu der Verhaftung.
14: Also um 10.22 Uhr hat die nordrhein-westfälische Polizei aufmerksame Beamte jemanden gesehen, der auf dem Feldweg entlang der Autobahn lief. Und die Überprüfung dieser Person hat ergeben, ja, das ist der Gesuchte, den wir auf dem Schirm hatten. Der hatte zusätzlich auch noch Sprengstoff bei sich. Wir sind ihm dann nachgefolgt und man hat dann die Stelle gesehen, wo er sich ein Zelt aufgebaut hat. Und bei dem Zeltaufbau war auch noch weiterer Sprengstoff zu finden. Heißt, der war immer noch unterwegs, aktiv und wollte weitermachen.
13: Der Mann aus Gevelsberg soll in Brandenburg, Sachsen und an mehreren Stellen in NRW versucht haben, das Stromnetz zu sabotieren. Die Polizei hatte allein in Sachsen 21 seiner selbstgebauten Raketen gefunden. Die sollten einen dünnen Draht über die Hochspannungsleitungen schießen und so einen Kurzschluss auslösen. Die erste der Vorrichtungen wurde am Dienstag letzte Woche gefunden. 2 Tage später hatte der Verdächtige ein Bekennerschreiben veröffentlicht, das von der Polizei als authentisch erachtet wurde. Das Schreiben wandte sich auch gegen fossile Energieerzeugung. Dazu Beate Kardels von der Polizei Brandenburg.
15: Zur Motivlage ermitteln wir natürlich in alle Richtungen. Allerdings sind wir auch ehrlich, da liegt der Fokus hier schon auf dem Thema Klimaschutz, dass es hier eine entsprechende Verbindung gibt. Das schließt sich aus dem Bekennerschreiben, aber ganz endgültig ist es dann, wenn die Ermittlungen abgeschlossen sind.
13: In 2 Fällen war die Sabotage erfolgreich. In Kraftwerken bei Köln und in Brandenburg kam es zu Kurzschlüssen. Stromausfälle konnten aber verhindert werden.
15: Derzeit liegen uns hier keine Erkenntnisse vor, dass hier weitere Personen beteiligt sind, sodass wir zunächst davon ausgehen, dass der Täter allein gehandelt hat. Aber auch hier gilt es, die Ermittlungen abzuwarten, ob sich daraus noch Anhaltspunkte ergeben, dass gegebenenfalls doch weitere Personen beteiligt waren.
13: Auch Bestand der Ermittlung ist, was genau der Verdächtige vorhatte. Schließlich war er auch mit Sprengstoff vor Ort. Er hätte auch versuchen können, etwas direkt zu sprengen, statt nur einen Kurzschluss herbeizuführen. Wie es mit ihm jetzt weitergeht, ob er nach Brandenburg überführt wird oder in NRW bleibt, ist noch unklar. Aktuell steht auch der Generalbundesanwalt mit Behörden vor Ort im Kontakt und prüft, ob der Fall übernommen werden soll.
4: Wir bleiben beim Thema Sabotage. Der Hackerangriff auf die Berliner Verwaltung wird den schwarz-roten Senat wohl noch eine ganze Weile beschäftigen. Denn allein bis man sich einen Überblick verschafft hat, welche Daten genau gestohlen wurden, wird es wohl noch dauern. Das wurde jetzt nach der entsprechenden Senatssitzung deutlich. Für besorgte Bürger und Firmen soll es eine Anlaufstelle geben. Sabine Müller berichtet.
16: Mehr als 1,2 Millionen abgeflossene Dateien müssen gesichtet werden, beziehungsweise erstmal überhaupt aus dem sogenannten Darknet heruntergeladen werden. Und schon das dauere, erklärt der regierende Bürgermeister Kai Wegner.
17: Glauben Sie mir, auch meine Ungeduld dabei ist grenzenlos.
16: Es wird keine schnelle Gewissheit für die betroffenen Senatsverwaltungen und ihre Mitarbeitenden geben, welche Daten genau abgeflossen sind. Und auch nicht für Firmen oder Bürgerinnen, die eventuell betroffen sind, weil sie zum Beispiel Bauanträge mit persönlichen Informationen an die Verwaltung geschickt hatten. Digitalstaatssekretär Florian Hauer.
18: Da mache ich kein Geheimnis draus, dass es Wochen dauern wird, bis wir diese Menschen positiv identifiziert haben. Also sprich, dass wir die Dateien alle durchgegangen sind, gesagt haben, hier ist ein Max Müller. Hier ist eine Lisa Müller, die ist betroffen und die müssen wir informieren.
16: Der Senat will eine Anlaufstelle für Bürger und Unternehmen schaffen, eine zentrale Mailadresse, eventuell auch eine Hotline. Wann das passiert, ist noch unklar, es heißt so schnell wie möglich. Erst aber will der Senat weitere Informationen zu den abgeflossenen Daten haben. Hauer und Wegner betonten nochmal, hochsensibles militärisches Wissen sei nicht darunter. Ein Streitpunkt der letzten Tage ist mittlerweile offenbar aus dem Weg geräumt. Laut Senat will jetzt auch der Bezirk Lichtenberg das US-Unternehmen CrowdStrike auf seine Server lassen, um die Sicherheit des gesamten Landesnetzes zu überprüfen. Wegen Datenschutzbedenken wollte der Bezirk dies zunächst nicht. Kai Wegner erleichtert.
17: Es geht jetzt nicht um Bezirksinteressen oder Interessen von Einzelnen, sondern es geht um die Sicherheit von uns allen.
16: Der RBB erreichte das Bezirksamt Lichtenberg zunächst nicht für eine Bestätigung. Digitalstaatssekretär Hauer betonte, die Daten, die das US-Unternehmen sammle, würden nur auf europäischen Servern landen, nicht auf amerikanischen.
18: Und es ist ja auch klar, dass diese Daten in dem Moment, wenn der Angriff abgewehrt ist und der Auftrag beendet ist, dass diese Daten dann eben auch nicht bei der Firma bleiben werden.
16: Noch ist der Senat nach dem Hackerangriff hauptsächlich im Krisenmodus, aber er will das Berliner Landesnetz langfristig stärken. Der regierende Bürgermeister Wegner betonte, dafür würden alle finanziellen und personellen Ressourcen zur Verfügung gestellt.
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20: Mit Marcel Stober. Der erste Champions-League-Sieg der Saison ist da für Borussia Dortmund. Am ersten Spieltag der Ligaphase setzte sich der BVB mit 3:2 gegen Villarreal aus Spanien durch. Alle Treffer fielen in der zweiten Halbzeit, aber wie glücklich war denn dieser Sieg, Holger Dahl?
21: Ja, das war schon ein glücklicher Sieg. Dortmund hatte Möglichkeiten. Dortmund ging ja auch in Führung in der 53. Spielminute mit 1:0. Aber irgendwie gab es immer wieder diese hochkarätigen Chancen für Villarreal. Gerade nach der Führung waren da einige, der Ausgleich war sehr verdient. Und in so eine Drangphase von den Spaniern schießt Dortmund dann durch Guirassy das 2:1 in der 80. Spielminute. 5 Minuten später wieder Guirassy mit einem Foul-Elfmeter zum 3:1. Da wirkte alles sehr sicher. Dortmund muss sich schon überlegen, dass das souveräner geht gegen einen international vielleicht doch nicht so topstarken Gegner. Und dann gibt es natürlich auch noch Sorgen. Karetsas musste in der 27. Spielminute raus, der griechische Neuzugang mit Kreislaufproblemen. Also sicher nicht alles zufriedenstellend für Borussia Dortmund nach diesem Auftakt.
20: Und übrigens stellte man sich gleich am ersten Spieltag der neuen Saison im Topspiel der Champions League die allseits beliebte Frage, Mailand oder Madrid? Hauptsache gewinnen, hieß es am Ende für Real Madrid, 2:1 gegen Inter. Wer ist eigentlich der beste Fußballer der vergangenen Saison? Wer auch immer es ist, er wird ausgezeichnet mit dem Ballon d'Or. Und seit gestern steht fest, wer für die begehrten Trophäen zumindest schon mal nominiert wurde. Es sind einige Spieler des deutschen Rekordmeisters dabei. Uli Schäfer.
22: Der FC Bayern München kann bei der prestigeträchtigen Ballon d'Or-Verleihung gleich in mehreren Kategorien auf eine Trophäe hoffen. Einer von insgesamt 30 Kandidaten bei der Wahl zum besten Spieler der vergangenen Saison ist Harry Kane. Der Stürmer erzielte 73 Tore für die Bayern und die englische Nationalmannschaft und wurde zu Deutschlands Fußballer des Jahres gewählt. Neben Kane wurden auch seine Münchner Teamkollegen Luis Diaz, Michael Olise und Dayo Upamecano nominiert. Die stärksten Konkurrenten von Harry Kane sind bei der Wahl unter anderem die spanischen Weltmeister Rodri und Lamine Yamal, Kylian Mbappé von Real Madrid und Lionel Messi von Inter Miami. Ein deutscher Spieler steht nicht in der Auswahl der besten 30 Fußballer. In der Kategorie bester Nachwuchsspieler wurde Bayerns Jungstar Lennart Kahl nominiert. Zur Wahl stehen außerdem Trainer Vincent Kompany und bei den Frauen Bayern-Stürmerin Clara Bühl. Die Gewinner des Ballon d'Or werden am 26. Oktober bei einer Gala in London bekannt gegeben.
20: Die Heim-WM der Basketballerinnen ist im vollen Gange und Deutschland ist weiter dabei. Nachdem das Team in Berlin erst die Vorrunde überstanden hat, konnten die deutschen Spielerinnen nun auch die Zwischenrunde erfolgreich hinter sich bringen und stehen nach einem mühelosen 94:56 gegen Südkorea im Viertelfinale. Deutschlands Leonie Fiebig war danach im Interview bei Irina Gneb.
23: Leonie Fiebig, herzlichen Glückwunsch. WM-Viertelfinale, das ist das beste Ergebnis einer deutschen Nationalmannschaft seit der Wiedervereinigung. Wie stolz macht Sie das? Was bedeutet Ihnen das?
24: Ja, total surreal, ehrlich gesagt. Ich weiß auch gar nicht, ob wir überhaupt schon ein Team mit 40 geschlagen haben. Nee, ich glaube, man hat einfach heute gesehen, wie konzentriert alle sind, wie viel Spaß wir auf dem Feld zusammen haben und wenn wir den Ball gut verteilen, wie involviert alle sind.
23: Sie haben das deutliche Ergebnis angesprochen. Was war heute vielleicht auch im Vergleich zu den anderen Spielen noch mal besser und wie ordnen Sie diesen Sieg ein im Vergleich zu den anderen drei Spielen hier?
24: Ich würde sagen, wir werden von Spiel zu Spiel besser. Wir haben auf jeden Fall aus der Niederlage gelernt im ersten Spiel. Ja, und ich hoffe natürlich, dass wir das weiter steigern können.
23: Jetzt kommt Belgien. Sie kennen das Team unfassbar gut. Was wird das für ein Spiel?
24: Ja, auf jeden Fall ein Brocken, sag ich mal. Ich meine, ich weiß gar nicht, wie oft wir gegeneinander gespielt haben die letzten Jahre. Meistens ist es besser für Belgien ausgegangen. Aber wir werden natürlich alles dafür tun, dass wir den Sieg holen können. Und ich glaube, ganz wichtig ist, gut ins Spiel zu starten.
23: Im vergangenen Jahr bei der EM gab es eine Niederlage. Was macht Sie zuversichtlich, dass es hier ein bisschen knapper oder besser ausgeht für Sie?
24: Ja, wir sind ja zu Hause. Das hilft.
20: Das ist mein Argument. Das Spiel gegen den Europameister Belgien, das findet dann am Donnerstagabend statt.
4: Die Meldungen vom Sport waren das in der ARD-Infonacht mit Marcel Stober.

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1: Um 4.30 Uhr mit Olaf Knapp. Der Bundestag berät heute im Rahmen der Haushaltsdebatte über den Etat des Bundeskanzlers. Die Opposition nutzt das traditionell für eine Grundsatzkritik an der Regierungsarbeit. Wenige Tage nach dem Wahlerfolg der AfD in Sachsen-Anhalt wird die Debatte mit Spannung erwartet. Eröffnet wird sie von AfD-Parteichefin Weidel, deren Partei stärkste Oppositionsfraktion im Bundestag ist. Danach wird Kanzler Merz sprechen. Dieser hatte zwar eine Mitverantwortung für das Debakel seiner CDU bei der Landtagswahl in Sachsen-Anhalt übernommen. Rücktrittsforderungen lehnte Merz jedoch ab. Der Kanzler muss in seiner Rede außerdem erklären, wie es mit den geplanten Reformen weitergeht. Der Koalitionspartner SPD hatte zuletzt Nachbesserungen, etwa bei der Rentenreform, gefordert. Die EU-Kommission plant schärfere Regeln für Kurzzeitvermieter wie Airbnb. Die Pläne gehören zum Gesetz für bezahlbaren Wohnraum, das die Kommission heute Mittag vorstellt. Aus Brüssel, Katrin Schmidt.
2: Die Kommission will einen EU-weiten Rahmen schaffen für die Frage, wann dürfen Städte Airbnb und andere Kurzzeitvermieter beschränken. Dazu soll es einheitliche Kriterien für sogenannten Wohnungsstress geben, etwa das Verhältnis von Immobilienpreisen zum Einkommen in einer Stadt oder einer Touristenregion oder eben von Angebot und Nachfrage auf dem Wohnungsmarkt. Und ist dieser Wohnungsmarkt lokal besonders angespannt, könnten Behörden künftig Obergrenzen für Ferienwohnungen festlegen. Auch der Kauf von Immobilien für touristische Zwecke könnte unter bestimmten Bedingungen eingeschränkt werden.
1: Die USA haben nach eigenen Angaben 5 iranische Öltanker zerstört. Das US-Regionalkommando CENTCOM teilte mit, 4 Schiffe im Golf von Oman und eines nahe der iranischen Insel Khark attackiert zu haben. Diese seien Teil eines milliardenschweren Schattennetzwerks gewesen, durch das sich die iranischen Revolutionsgarden finanzierten, hieß es weiter. Außerdem habe der Iran in den vergangenen Tagen zweimal versucht, ein US-Kriegsschiff unter Beschuss zu nehmen. US-Außenminister Rubio warnte, jedes Mal, wenn der Iran versuche, Schiffe der US-Marine zu treffen, werde das Land weitere Tanker verlieren. Der Iran hat nach Medienberichten mit Raketenangriffen auf einen US-Militärstützpunkt in Jordanien reagiert. Fachleute haben die jüngsten PISA-Testergebnisse als Schock bezeichnet. Bei der OECD-Studie haben 15-jährige Schüler aus Deutschland im vergangenen Jahr so schlecht abgeschnitten wie noch nie. Untersucht wurden Leistungen in Lesen, Mathematik und Naturwissenschaften. Das Deutsche Kinderhilfswerk nannte es erschreckend, dass der Bildungserfolg von Kindern in Deutschland noch immer so stark vom Elternhaus abhängt. Das Wetter in Deutschland: am Tage zeitweise Schauer, an den Alpen teils kräftig, örtlich heiter, Höchstwerte 16 bis 23 Grad. Das waren die Nachrichten.
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3: Da haben wir 2 Meldungen für Sie um 4.33 Uhr. Die A44 Dortmund Richtung Kassel ist zwischen Büren und Kreuz Wünnenberg-Haaren nach einem Unfall gesperrt. Und A52 Düsseldorf-Essen, der Tunnel Huttrop, ist in beiden Richtungen wegen Wartungsarbeiten noch etwa eine halbe Stunde bis um 5 gesperrt.
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3: Mit Tom Westerholt am Mikrofon. Guten Morgen. Annalena Baerbock von den Grünen war Kanzlerkandidatin, dann deutsche Außenministerin und nach dem Ampelaus Präsidentin der UN-Generalversammlung in New York. Jetzt geht auch dieses Kapitel zu Ende, turnusgemäß nach einem Jahr. Was hat Annalena Baerbock in dieser Zeit tatsächlich bewegen können? Wie fällt die Bilanz ihrer Amtszeit aus? Giselle Uecker berichtet vom Sitz der Vereinten Nationen aus New York.
4: Als ehemalige deutsche Außenministerin kennt Annalena Baerbock Bürokratie. Das Ausmaß bei den Vereinten Nationen war für sie trotzdem überraschend. Doppelstrukturen, unklare Zuständigkeiten, zu viele Führungspositionen. Nicht mal ein Organigramm gäbe es, das die Organisation für neue Mitarbeiter übersichtlicher macht.
5: Deutschland ist schon ein bürokratisches Land. Ich weiß, wie langsam manchmal unsere eigenen Ministerien arbeiten. Aber hier gibt es eine Bürokratie, die einfach über 80 Jahre gewachsen ist.
4: Deshalb standen UN-Reformen für Baerbock ganz oben auf der Prioritätenliste. Die finanziell angeschlagenen Vereinten Nationen sollen schlanker und effizienter werden.
5: Wenn wir nicht endlich die Reform voranbringen, dann werden die Vereinten Nationen zusammenfallen wie ein Kartenhaus.
4: Als Präsidentin der UN-Generalversammlung wollte Annalena Baerbock vor allem die 193 Mitgliedstaaten in den Reformprozess einbinden und verhindern, dass allein der Sicherheitsrat mit den Vetomächten die Richtung vorgibt. Das sei ihr durchaus gelungen, sagt Daniel Forti, UN-Experte bei der Crisis Group. Sie hat viele Sitzungen geleitet, in denen die UN-Mitgliedsländer über die UN-Reformen diskutieren konnten. Baerbock hat die Reformen zwar nicht mitgestaltet, aber sie konnte sie durch die länderübergreifenden Debatten zum Leben erwecken. Größeren Gegenwind erlebte Baerbock für ihr Engagement bei der Wahl des neuen UN-Generalsekretärs. Baerbock wünscht sich nach 80 Jahren erstmals eine Frau in diesem Amt, aber vor allem auch eine selbstbewusstere Beteiligung der UN-Mitgliedsländer im Auswahlprozess. Das bloße Absegnen des Kandidaten, der vom Sicherheitsrat vorgeschlagen wird, soll der Vergangenheit angehören. Baerbock hat deshalb Anhörungen für die Bewerber organisiert, bei denen alle Mitgliedstaaten Fragen stellen konnten.
5: Die Mitgliedstaaten haben über 10 Jahre eingefordert, dass die Wahl des nächsten Generalsekretärs transparenter sein soll, nicht mehr so hinter verschlossenen Türen ausgemauschelt werden soll, und deswegen war es meine Rolle als Präsidentin, öffentliche Anhörungen zu organisieren und auch deutlich zu machen, dass keine Kandidatin, kein Kandidat die Generalversammlung, also die 193 Länder, umgehen kann.
4: Das allerdings sorgte für Kritik aus Russland und den USA. Die Botschafter beider Länder warfen der Präsidentin der Generalversammlung vor, ihre Kompetenzen zu überschreiten. Jetzt will sich die 45-Jährige vorerst aus der Politik zurückziehen. Sie bleibt in New York und wird ab Herbst eine mehrjährige Professur an der renommierten Columbia University übernehmen.
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3: Seit vergangenem Monat bekommen Privathaushalte, die eine neue Solaranlage installieren, weniger Geld für den Strom, den sie ins Netz abgeben. Fachleute erwarten, dass Privatleute nun auch weniger Strom einspeisen werden. Das wiederum wäre ganz im Sinne der Netzbetreiber, denn an sonnigen Tagen kommen Verteilnetze an ihre Grenzen. Aber warum eigentlich? Und was muss passieren, damit unser Netz fit wird für viele dezentrale Energieerzeuger? Christine Kilon aus der ARD-Klimaredaktion mit Antworten.
6: Es ist Spätsommer. Die Sonne scheint. Auf dem Dach des Familienhauses produziert die Solaranlage kräftig Strom. Schon am Mittag meldet das Smartphone Speicher voll. Eigentlich könnte der überschüssige Strom jetzt ins Netz fließen. Doch den Nachbarn geht es ganz ähnlich. Dann kann das Verteilnetz an seine Grenzen geraten, sagt Martin Wolter, Professor für elektrische Energiesysteme an der TU Dresden.
7: Na, die Wahrheit ist, dass wir in allen Netzebenen Probleme haben. Von dem kleinen Niederspannungsnetz bis hin in die größten Übertragungsnetze. Die Probleme sind in den Netzen alle ein bisschen unterschiedlich, aber wir haben da an allen Fronten zu kämpfen.
6: Denn das Netz wurde einst dafür gebaut, um von wenigen großen Kraftwerken Strom zu vielen Verbrauchern zu transportieren. Heute gibt es unzählige kleine Kraftwerke, die überall Strom einspeisen. Aus einer Einbahnstraße ist quasi eine Schnellstraße mit viel Gegenverkehr geworden. Besonders in den Verteilnetzen kann deshalb die Spannung ansteigen. Leitungen und Umspannwerke haben aber nur eine begrenzte Kapazität, um das auszugleichen.
7: Dadurch, dass jetzt ganz viele PV-Anlagen einspeisen gleichzeitig, geht die Spannung tatsächlich sehr weit hoch. Ich habe bei mir zu Hause schon 248 Volt gemessen. Und ganz praktisch auch kann ich das eigentlich jeden Morgen bei mir beobachten. Im Sommer, da muss ich meinen Toaster eine Stufe runterstellen, denn sonst wird der Toast verbrannt, wenn die Sonne schon scheint.
6: Deshalb bauen die Betreiber die Netze aktuell schon mit maximaler Geschwindigkeit aus, ergänzt Wolter. Aber das habe Grenzen. Auf einen Trafo etwa warte man zurzeit rund 5 Jahre. Auf der anderen Seite kommen ständig erneuerbare Anlagen auf der Erzeugerseite hinzu. Deshalb muss das Netz gleichzeitig flexibler und intelligenter werden, damit die vorhandene Kapazität besser genutzt werden kann. Doch dafür müssen die Betreiber mehr wissen, erklärt der Professor für vernetzte Energiesysteme an der HTWK Leipzig, Jens Schneider.
8: Also das ist natürlich die zwingende Voraussetzung, dass man überhaupt diese zeitaufgelösten Messungen hat, die Smart Meter oder intelligenten Messsysteme oder andere Instrumente zur Digitalisierung. Und man muss natürlich auch wissen, wann ist mein Netz wie ausgelastet, um das quasi dann in einen Preis übersetzen zu können und den Flexibilitätsbetreibern mitteilen zu können.
6: Smarte Stromzähler und digitale Netztechnik liefern Informationen darüber, wo gerade Strom erzeugt, verbraucht oder gespeichert wird. Auf dieser Grundlage kann er zum Beispiel dann gespeichert oder verbraucht werden, wenn im Netz gerade passende Kapazitäten sind. Noch mangelt es in deutschen Kellern an der smarten Technologie. Das sieht man mittlerweile auch bei der Bundesnetzagentur so. Rund 400 Netzbetreiber sind dieses Jahr bereits unter Androhung von Strafen angezählt worden, weil sie deutlich zu langsam digitalisieren. Entscheidend ist, dass der Netzausbau nicht zum Flaschenhals der Energiewende wird. Die Fachleute sind sich deshalb einig, das Stromnetz der Zukunft muss nicht nur mehr Strom transportieren, sondern auch immer smarter und flexibler damit umgehen können.
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3: Der Traum vom eigenen Unternehmen beginnt manchmal mit einem ziemlich nüchternen Gedanken. Wenn ich auf dem Arbeitsmarkt keinen passenden Job finde, dann schaffe ich mir eben selbst einen. Und manchmal entstehen daraus auch wirklich geniale, innovative Ideen. Das führt offenbar dazu, dass die Gründungszahlen in Deutschland steigen, besonders bei Start-ups. Dahinter steckt vermutlich die Unsicherheit auf einem schwierigen Arbeitsmarkt, aber auch die Lust auf Selbstständigkeit. Wer wagt diesen Schritt und wie gelingt er? Darüber hat meine WDR-Kollegin Julia Schöning mit Petra Goebbels gesprochen, Gründungsberaterin bei der Industrie- und Handelskammer Köln. Dort ist sie seit 10 Jahren tätig. Eine Gründung war für sie selbst aber noch kein Thema.
9: So ist das, genau. Ich habe das Vergnügen, seit 10 Jahren Menschen zu begleiten in einer ganz, ganz spannenden Lebensphase. Da gehört ja ganz viel Mut auch dazu, zu sagen, ich probiere das mal aus, mich selbstständig zu machen, mein eigener Chef, meine eigene Chefin zu werden. Ja, und deshalb ist es mir seit 10 Jahren nicht langweilig geworden, sondern ich habe für mich den Traumjob gefunden, auch wenn das im ersten Moment vielleicht kurios klingt, dass man anderen Menschen erklärt, wie man gründet, selber aber angestellt ist.
10: Da würde ich dann direkt anschließen wollen mit der Frage, ob Sie denken, dass das so, was muss man mitbringen tatsächlich, auch um zu gründen? Also vielleicht sind Sie eher der Typ Sicherheit mit einer Festanstellung und so und Sie wissen, was auf Sie zukommt monatlich. Was müssen die anderen so mitbringen?
9: Also wir steigen oft in die Beratung ein und fragen erstmal, Mensch, wo liegen denn Ihre Talente, Ihre Qualifikationen? Denn ich finde, oft gibt es in der Gründungsberatung so die Frage, Mensch, ich wäre gern selbstständig, aber ich habe noch gar nicht so eine gute Idee. Was ist denn gerade im Trend? Mhm. Und da versuchen wir immer von wegzukommen, zu sagen, nur weil gerade etwas Trend ist, heißt das noch lange nicht, dass das zu Ihnen passt, sondern Gründer, Gründerin sein heißt doch erstmal zu überlegen, was habe ich denn bisher so gemacht auf meinem Lebensweg und könnte daraus eine Geschäftsidee entstehen? Ist das etwas, was anderen ein Problem löst, was anderen weiterhilft und könnte ich daraus ein eigenes Unternehmen aufbauen? Also wirklich bei sich anzufangen und das ist einmal so der fachliche Hintergrund, aber auch genau, wie Sie sagen, das Persönliche. Mhm. Habe ich Durchhaltevermögen? Bin ich risikobereit? Lässt mich das nachts ruhig schlafen, wenn ich nicht genau weiß, dass es morgen kein Gehalt auf dem Konto geben wird?
10: Das heißt, Sie überlegen gemeinsam auch so ein bisschen, was könnte eine gute Idee sein? Dann kommen wahrscheinlich einige auch schon mit einer guten Idee. Aus welchen Gründen, würden Sie sagen, gibt es im Moment so einen Zulauf bei der Gründung?
9: Ja, das mit den steigenden Gründungszahlen klingt ja erstmal nach einer sehr guten Nachricht. Das ist es leider aber nicht, denn wie bei allen Zahlen und Statistiken lohnt sich da ein genauer Blick. Und da sieht man, im Moment wird gegründet, weil der Arbeitsmarkt so unsicher ist. Menschen verlieren aktuell ihre Jobs oder sind sich nicht sicher, wie lange kann ich denn hier noch angestellt bleiben und fangen jetzt vor allen Dingen im Nebenerwerb an. Also wir haben ganz, ganz viele Gründende, die sagen, ich studiere, ich bin in Rente, in Elternzeit oder eben angestellt und das reicht mir aber finanziell nicht oder das reicht mir als Sicherheit nicht und ich fange nebenbei schon mal an zu testen, vielleicht ist so ein kleiner Online-Shop oder eine Dienstleistung, die ich abends und am Wochenende anbieten kann, ein Weg, zusätzliches Einkommen zu erwirtschaften, aber auch für mich persönlich mehr Sicherheit zu empfinden.
10: Also der etwas unsichere Arbeitsmarkt ist auch eben vielleicht ein schwierigerer Grund, um zu überlegen, wie kann meine Zukunft überhaupt aussehen. Vielleicht klären wir noch einmal ganz konkret, also was für Gründungen sind das? Ne? Also man kennt die Start-ups, aber es gibt ja jetzt auch beispielsweise Übernahmen vielleicht von Unternehmen, die schon da sind oder im Familienunternehmen oder so. Also welche Gründungsideen und vielleicht auch Möglichkeiten gibt es da im Moment am meisten?
9: Also so aus der Beratung kann ich sagen, zu uns kommt jede und jeder und das soll auch genauso sein. Also wir haben Minderjährige, die plötzlich durch Social Media und als Influencer Geld verdienen und sich fragen, Mensch, darf ich das denn überhaupt? Wie geht das mit dem Familiengericht? Bis hin zu Menschen, die schon vom Lebensalter her im Rentenalter sind und sagen, aber irgendwie ist mir noch langweilig und ich habe doch so viel Wissen und Talente. Also vom Alter her geht es über die gesamte Bandbreite. Und genau, wir unterscheiden immer bei Startups, da geht es um Innovation, also wirklich technische Neuerungen, um Produkte, die es noch gar nicht am Markt gibt. Das ist natürlich ganz, ganz spannend, weil man von Null anfängt. Mhm. Und genau der andere Pol ist das Thema Nachfolge. Das ist leider etwas, was viele Gründer und Gründerinnen noch gar nicht so auf dem Schirm haben. Ne? Man sitzt vielleicht zu Hause und denkt, oh Mensch, wie fange ich denn an? Wie finde ich erste Kunden? Wie geht's los? Und man vergisst in Nordrhein-Westfalen, wir wissen so in den nächsten 5 bis 10 Jahren gibt es über 300.000 Firmen, die einen Nachfolger oder eine Nachfolgerin suchen. Und auch das würde uns total freuen, wenn das mehr so in den Hinterköpfen ist, dass es irgendwo vielleicht auch jemanden gibt, der aus Alter aus Gründen gerne sein Unternehmen in gute Hände geben möchte.
10: Super interessanter Hinweis und Punkt, finde ich auch. Was natürlich auch eine große Rolle spielt, ist neben einer guten Idee oder auch dem Mut und der Neugier, das Finanzielle. Mhm. Wo sehen Sie da im Moment vielleicht auch Unterstützung, die man bekommen kann bei einer Gründung?
9: Ist bei uns in der Gründungsberatung immer ein ganz großer Baustein. Und ich finde die Frage, woher kommt das Geld, ist eigentlich Frage 2. Frage 1 ist, wie viel Geld brauche ich denn?
10: Ja.
9: Und das auch betriebswirtschaftlich zu ermitteln und zu schätzen, ne, welche Umsätze kann ich generieren, wie kalkuliere ich meine Preise? Da gehören leider auch so unangenehme Dinge wie Steuern und Versicherungen mit rein. Das ist oft bei uns in der Beratung so der Einstieg, dass wir sagen, Mensch, entwickeln Sie doch mal eine Finanzplanung. Schreiben Sie doch mal so alle Zahlen zusammen und dann können wir als IHK zum Beispiel ein Feedback geben, ist das wirtschaftlich tragfähig? Also kann das dazu dienen, dass Sie später gut von diesem Geld leben können? Und dann kommt Schritt 2, eine Fördermittelberatung, wo wir erklären, wie kann man auf Banken zugehen, wie findet man Investoren und Investoren und natürlich das, was wir uns alle wünschen würden, viele Zuschüsse, die mir den Start in die Gründung erleichtern.
10: Dann kommen die Menschen zu Ihnen, ne? Und dann ist ja so, geht es ja irgendwie so los. Ne? Also früher war das so, oh Gott, einen Businessplan erstellen, da haben die meisten schon gedacht, daran scheitere ich. Ich hatte die KI, die künstliche Intelligenz, zu Beginn schon kurz erwähnt.

0: voll helfen, Zielgruppenanalysen zu machen, Marketingkonzepte zu schreiben. Aber die KI ist halt ein Werkzeug und ich muss wissen, wie ich es benutze und nicht jede Aussage der KI passt auch so zu meinem Einzelfall.
1: Wie lange begleiten Sie dann Menschen? Also ich kann mir vorstellen, das ist ja auch sowas, was Sie interessiert. Ne? Was ist dann daraus geworden, natürlich, beispielsweise aus dem Startup?
0: Absolut, das ist für uns ja auch die größte Wertschätzung, ne? Wenn wir sehen, Mensch, wir konnten da als Lotsen den Weg mit begleiten. Also das ist ganz unterschiedlich. Im Laufe eines Tages gibt es kurze Telefonate, wo jemand eine kurze Rechtsfrage hat und noch mal kurz wissen will, Mensch, darf ich die Firma so nennen oder kann ich das überhaupt von zu Hause aus machen? Wir haben aber auch Teams, die wir wirklich über viele Jahre hinweg immer wieder begleiten. Das liegt auch daran, wir gucken sehr umfassend auf eine Gründung. Also betriebswirtschaftlich, was wir gerade gesagt haben, Fördermittel, Finanzierung. Im Team sind aber auch viele Juristinnen und Juristen, die dann erklären, welche Gesetze musst du beachten, wie ist das mit den Verträgen, wie stellst du später Personal ein? Also wir begleiten wirklich von der ersten Ideenphase bis hoffentlich eines Tages ein erfolgreiches Unternehmen an die nächste Generation weitergegeben werden kann.
1: Und was ich so spannend finde, ist, dann kommt jemand zu Ihnen, Sie haben den noch nie gesehen und dann sehen Sie den und dann könnte ich mir, also ich würde mich sofort fragen, mit was für einer Idee kommt der jetzt vielleicht um die Ecke? Vielleicht tauchen wir mit Ihnen noch mal so ein bisschen ein, Frau Goebbels. Was es tatsächlich für auch aus Ihrer Sicht besondere innovative Ideen auch in den letzten Jahren vielleicht bei Ihnen in der Begleitung gegeben hat?
0: Also da muss man sagen, das ist einmal ein vertrauliches Gespräch. Also alles, was der Gründer, die Gründerin mir erzählt, verlässt nie den Raum. Und das ist auch ganz wichtig, dass man offen drüber sprechen kann. Gerade über so Dinge wie Geld, das ist ja doch genauso, wie Sie sagen, ne? da sitze ich und bin ganz neugierig und stelle ganz viele Fragen und man soll sich mir anvertrauen. Deshalb verallgemeinere ich das ein bisschen. Gerade hier in Nordrhein-Westfalen haben wir eine hervorragende Infrastruktur, wenn es ums Thema Gründen geht. An allen Hochschulen gibt es Anlaufstellen, die auch wirklich von Medizinprodukten über neue Werkstoffe. Im Medienbereich haben wir hier das Mediengründerzentrum, die nur im Bereich Gaming, Filmproduktion Gründer und Gründerinnen beraten. Also deshalb, es wird in allen Branchen gegründet und wichtig ist immer für den Gründer und die Gründerin, es gibt öffentliche Anlaufstellen, jeder hat die Gelegenheit, sich beraten zu lassen und da natürlich gerne auch mal schauen, in welcher Branche bin ich unterwegs, denn Innovation findet man in allen Lebenslagen und brauchen wir auch ganz dringend.
1: Und dann laufen Sie manchmal durch Köln und entdecken wahrscheinlich an der einen oder anderen Stände, hey, super, hat geklappt. Da haben wir hier von der IHK Köln und ich besonders als Gründungsberaterin mitgeholfen.
0: Das schärft in der Tat den Blick. Also ich gehe etwas anders durch die Mittagspause als andere, weil man schaut natürlich auch, wo sind Ladenlokale frei, wo hat es vielleicht auch mal nicht geklappt, wie viele Sitzplätze sind da, wie viele Kunden, passt das zusammen? Also das stimmt schon, das macht ein bisschen was mit einem, ja.
1: Und ich könnte mir vorstellen, dass Sie anhand der Geschichten der Menschen und auch innovativen Ideen, die da mitkommen, auch ein gutes Gefühl dafür bekommen, was gesellschaftlich gerade und auch vor allem auf dem Arbeitsmarkt so los ist.
0: Ja, das ist auch ein Teil unserer Beratung. Wir haben viele Gründer und Gründerinnen im Moment, die aus der Arbeitslosigkeit heraus gründen. Also die eben nicht sagen, Mensch, es ist wirtschaftlicher Aufschwung und eine Chance und das ist doch ich habe eine ganz tolle Idee, ich wage das jetzt mal, sondern die sagen, Mensch, in dem Angestelltenverhältnis, wo ich bisher war, da habe ich gerade keine Chance, mich zu bewerben. Ich schaue aus meinen Talenten, wie könnte ich selber etwas kreieren. Also das merken wir schon, dass der Wirtschaft im Moment es nicht so gut geht. Und merken das natürlich auch beim großen Thema Bürokratie, weil das ist mit ein Grund, warum viele Gründer und Gründerinnen diesen Marathon zu gründen nicht durchhalten, weil man halt ganz schön viel Papierkram machen muss.
2: Das sagt Petra Goebbels, Gründungsberaterin bei der IHK Köln, im Gespräch mit meiner WDR-Kollegin Julia Schöning.
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2: In der neuen PISA-Studie haben die Schülerinnen und Schüler in Deutschland sehr schlecht abgeschnitten. Bei dem internationalen Vergleich wurde getestet, wie gut sie Gelerntes anwenden können, zum Beispiel beim Rechnen oder Lesen. Das Handelsblatt aus Düsseldorf wirft Bund und Ländern vor, in der Bildungspolitik kraftlos zu sein und fordert einen Ruck zur Bewältigung der Krise.
4: Der Bildungsmangel gerade in den Naturwissenschaften bremst das Land in seinen Ambitionen, wieder Spitze bei Forschung und Innovation zu werden. Deutschland braucht mehr Ingenieure und weniger Influencer. Nur kluge Köpfe arbeiten produktiver. Es reicht nicht, dauernd zu überlegen, wie die Älteren immer länger arbeiten können. Wir müssen die Schülerinnen und Schüler fit für die Zukunft machen.
2: Das Nachrichtenportal T-Online wettert in dem Zusammenhang gegen den Föderalismus.
4: Weil Bildung Ländersache ist, wird sie seit Jahrzehnten als Spielball der Parteipolitik missbraucht. Jedes Bundesland kocht sein eigenes Süppchen, erfindet im Vierjahrestakt das Rad neu und erklärt die eigenen Schüler zu

0: Versuchskaninchen im landeseigenen Reformlabor. Das Ergebnis ist ein Flickenteppich aus 16 Schulsystemen, 16 Lehrplänen und 16 Abiturniveaus, der Chancengerechtigkeit zur Farce macht und Umzüge von Familien zur Bildungslotterie. Diesen bildungspolitischen Kleingeist und diesen permanenten Ausnahmezustand kann sich eine Wirtschaftsnation, deren Wohlstand erodiert, nicht länger leisten.
1: Im Deutschlandfunk schaut Thekla Jahn darauf, was Deutschland von anderen, erfolgreicheren Ländern lernen kann. Ein Punkt ist dabei die frühe Förderung.
2: Gerade in Deutschland ist das enorm wichtig, denn nirgends ist der Zusammenhang zwischen dem sozioökonomischen Status von Eltern und den Leistungen ihrer Kinder größer. Nirgends geringer als in Kanada. Zusätzliche Ressourcen wie dort wären dafür notwendig. Ebenso ein Fördern und Fordern. Letzteres gehört zu den unbequemen Wahrheiten, denn der Leistungsgedanke ist im deutschen Bildungssystem nicht allen genehm. Dabei ginge es keineswegs um schulischen Drill, sondern um das Erfahren und Nutzen der eigenen kognitiven Möglichkeiten und damit eine gelingende Bildungsbiografie.
1: Auch den Stern beschäftigt die Chancenungleichheit in deutschen Schulen, die Studie einmal mehr deutlich zeigt.
0: Deutschland muss seine Hausaufgaben machen und sein Bildungssystem, dessen Grundzüge aus dem Ende des 19. Jahrhunderts stammen, von Grund auf reformieren. Denn ein gerechtes Bildungssystem ist die Grundlage für alles. Eine prosperierende Wirtschaft, den Zusammenhalt unserer Gesellschaft und eine funktionierende Demokratie. Wo bleibt die deutsche Strategie, damit hierzulande endlich alle richtig flüssig lesen können?
1: Die Zeit beklagt, dass Schulleitungen und Lehrkräfte in der PISA-Diskussion unbeteiligt wirkten und immer auf die Politik verwiesen.
0: Die Schule sollte ein Ort der Zukunft sein, an dem Gleichgültigkeit nichts zu suchen hat. Niemand verlangt von Lehrern, über Belastungsgrenzen zu gehen, weniger Ferien zu machen, auf Privilegien zu verzichten. Niemand stiftet hier zum Lehrerbashing an. Aber wenn nur 56% der deutschen Schülerinnen und Schüler im Rahmen der PISA-Befragung sagen, dass ihre Lehrkraft Interesse am Lernen jedes einzelnen Schülers hat, dann ist das viel zu wenig. Denn fast die Hälfte der Schüler hat demnach den Eindruck, sie sei ihren Lehrern nicht sonderlich wichtig. Spätestens morgen sollte jedes Lehrerkollegium in Deutschland eine Konferenz einberufen, um sich endlich zu fragen, was hat PISA mit uns zu tun?
1: Das waren die Standpunkte, zusammengestellt von Janine Artist.
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1: Die Band Kasabian ist in Großbritannien seit über 20 Jahren eine feste Größe. Die Gruppe aus der ehemaligen Industriestadt Leicester füllt Hallen und konnte 7 Alben an der Spitze der britischen Charts platzieren. Im Jahr 2020 trennte sich die Band allerdings von Sänger Tom Meehan. Das neue Album Act 3 ist deshalb ohne die Mitwirkung des langjährigen Frontmanns entstanden. Matthias Mauersberger stellt das Album vor.

Es war eine bemerkenswerte Nachricht für alle Fans der britischen Rockband Kasabian. Im Juli des Jahres 2020 trennten sich die Musiker aus Mittelengland mit sofortiger Wirkung von Tom Meehan. Ein Gericht hatte den langjährigen Leadsänger wegen häuslicher Gewalt schuldig gesprochen. Meehan ist Gründungsmitglied von Kasabian. Mit seiner rauen, souligen Stimme hat er den Sound der Band entscheidend geprägt. Das neue Album Act 3 ist schon die dritte Veröffentlichung, die das Quartett ohne ihren früheren Frontmann aufgenommen hat. Gitarrist, Produzent und Songwriter Serge Pisorno hat den Platz am Mikrofon eingenommen. Der 45-Jährige liefert eine solide, aber keinesfalls herausragende Leistung. Seine Stimme ist heller, aber auch weniger markant als die seines Vorgängers.

Verzerrte E-Gitarren treffen auf Synthesizer und Grooves aus der Maschine. Die musikalischen Wurzeln der Band Kasabian liegen sowohl im britischen Rock als auch in der elektronischen Dance-Music. Dieser Sound hat in Großbritannien Tradition. Schon in den 80er Jahren experimentierten Bands wie Primal Scream oder The Stone Roses mit Rock, House-Musik und psychedelischen Zutaten. Es ist verrückt, das zu sagen, aber du bist die Beste, du hast Superkräfte, singt Serge Pisorno. Liebe, Romantik, Hedonismus, das sind die Themen der neuen Songs von Kasabian. Im Stück Great Pretender offenbart Pisorno aber auch seine Gefühle des Ungenügens angesichts der neuen Rolle des Bandleaders. Ein seltener persönlicher Moment eines inhaltlich eher unkonkreten Albums.

Kasabian war nie die originellste Band des britischen Rock. Das Quartett besticht bis heute durch energetische Live-Shows und eine gewisse Großspurigkeit. Seit dem unrühmlichen Ausscheiden des langjährigen stimmlichen Aushängeschilds Tom Meehan scheinen sich die vier Musiker aber im Suchmodus zu befinden. Das neue Album Act 3 klingt glatt und gefällig und liefert nur wenige Antworten.

0: Musik von der englischen Band Kasabian mit ihrem neuen Album Act 3. Matthias Mauersberger hat das Album bei uns vorgestellt.
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2: Um 5 Uhr mit Olaf Knapp. Im Rahmen der Haushaltswoche findet heute im Bundestag die sogenannte Generaldebatte statt. Sie wird von der Opposition traditionell für eine Abrechnung mit der Politik der Bundesregierung genutzt. Aus der NDR-Nachrichtenredaktion Marei Beermann.
3: Formell geht es bei dem Tagesordnungspunkt um den Etat des Bundeskanzlers. Üblicherweise ist die Debatte aber ein Schlagabtausch über sämtliche Facetten der Regierungsarbeit. Das Rededuell dürfte ganz im Zeichen des AfD-Erdrutschsiegs in Sachsen-Anhalt stehen. Im Bundestag ist die AfD stärkste Oppositionspartei, deshalb eröffnet Partei- und Fraktionschefin Alice Weidel die Debatte. Danach wird Bundeskanzler Merz sprechen. Für das Wahlergebnis in Sachsen-Anhalt wird in der CDU der Kanzler mitverantwortlich gemacht.
2: Nach der Serie von Sabotageakten auf Stromnetze gehen die Ermittler davon aus, dass der gefasste Täter weitere Angriffe geplant hat. Laut Nordrhein-Westfalens Innenminister Reul spricht aber alles dafür, dass es sich um einen Einzeltäter handelt. Der 48-Jährige war gestern bei einem Großeinsatz in der Nähe von Aachen gefasst worden. In einem Bekennerschreiben wurden die Taten mit dem Kampf gegen fossile Brennstoffe begründet. Frankreichs Präsident Macron hat für heute und morgen zu einem internationalen Weltraumgipfel eingeladen. Deutschland hat gemeinsam mit Frankreich den Co-Vorsitz. Die Bundesregierung wird durch Raumfahrtministerin Baer vertreten sein. Aus Berlin Caroline Düller.
4: Laut dem Élysée-Palast geht es beim Gipfel um Kooperationsvereinbarungen sowie Investitionen in Raumfahrtunternehmen, um Forschung, aber auch um internationale Regeln für die Nutzung des Weltraums und Weltraumverteidigung. Insgesamt seien rund 120 Länder vertreten, heißt es aus dem Élysée. Die Ambitionen des Gipfels haben allerdings schon vor Beginn einen Dämpfer erhalten. 4 US-Unternehmen, darunter die Branchenriesen SpaceX und Blue Origin, haben ihre Teilnahme abgesagt. Medienberichten zufolge soll die amerikanische Regierung zuvor Druck auf diese Unternehmen ausgeübt haben.
2: Borussia Dortmund ist mit einem Sieg in die neue Saison in der Fußball-Champions League gestartet. Der BVB gewann am Abend das Heimspiel gegen den FC Villarreal aus Spanien mit 3:2. Für die Dortmunder traf zweimal Gyrassi, außerdem schoss der Spanier Vega ein Eigentor. Die deutschen Basketballerinnen stehen bei der Heim-WM im Viertelfinale. Das Team gewann am Abend in Berlin das Qualifikationsspiel gegen Südkorea mit 94:56. Nächster Gegner ist Belgien. Das waren die Nachrichten. Das Wetter in Deutschland. Am Tage zeitweise Schauer, an den Alpen teils kräftig, örtlich heiter bei Höchstwerten von 16 bis 23 Grad. Am Donnerstag dann häufig trocken, im Norden einzelne Schauer, 17 bis maximal 24 Grad. Es ist 5.03 Uhr.
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0: Eine Meldung aktuell, die kommt von der A44 Dortmund Richtung Kassel. Hier eine Sperrung zwischen Büren und Kreuz Wünnenberghaaren nach einem Unfall. Wo immer Sie unterwegs sind, eine gute und sichere Fahrt.
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0: Mit Tom Westerholt von NDR Info in Hamburg. Guten Morgen. SPD-Co-Vorsitzender und Vizekanzler zu sein, dürfte in diesen Tagen schon unlustig genug sein. Aber Lars Klingbeil ist ja auch noch Bundesfinanzminister und als solcher hatte er gestern auch keinen Jubeltag vor sich. Der Haushalt 2027 musste in den Bundestag eingebracht werden und der sieht Rekordausgaben und hohe neue Schulden vor. Einerseits. Denn andererseits soll an einigen Stellen ja auch hart gespart werden. Nur wo und wie stark, das bleibt innerhalb der Koalition umstritten. Klingbeil bemühte sich in seiner Rede also, das Zahlenwerk mit einer politischen Philosophie auszustatten, über die jetzt Maximilian Ulrich berichtet.
5: Lars Klingbeil spricht erstmal nicht über Finanzen. In den ersten 15 Minuten ist seine Rede eher eine Regierungserklärung. Hier spricht nicht nur der Finanzminister, sondern auch der Vizekanzler. 2 Tage nach dem Wahlsieg der AfD in Sachsen-Anhalt.
6: Wer zu Deutschland gehört, das entscheidet sich nicht an einem Nachnamen, einer Hautfarbe oder wo die Eltern geboren sind. Unser Wir ist größer, liebe Kolleginnen und Kollegen.
5: Und dann geht es ums Geld. Klingbeil plant im kommenden Jahr rund 555 Milliarden Euro auszugeben. Das sind etwa 31 Milliarden Euro mehr als in diesem Jahr. Schulden will der Staat im kommenden Jahr fast 119 Milliarden aufnehmen. Zusammen mit den Sonderschulden für Verteidigung, Infrastruktur und Klimaschutz sind es aber eigentlich 204 Milliarden Euro Schulden. Eine große Menge. Klingbeil rechtfertigt sich.
6: Wir bauen die Infrastruktur von morgen.
5: Das meiste Geld in Klingbeils Haushalt ist aber nicht für die Infrastruktur, sondern für Renten und Sozialleistungen vorgesehen. Auf Platz 2 der größten Ausgaben: Verteidigung und Sicherheit.
6: Wir machen uns vor Putin nicht klein. Ohne neue Schulden sich zu verteidigen, das ist wie ohne Rakete zum Mond fliegen, liebe Kolleginnen und Kollegen.
5: Und dann wischt sich Klingbeil den Schweiß von der Stirn, denn es wird nicht nur investiert, sondern auch gespart. Wohngeld, Elterngeld, Klimaschutz, Entwicklungshilfe. An vielen Stellen will die Bundesregierung den Rotstift ansetzen.
6: Ich möchte, dass wir in 10 Jahren auf diese Zeit zurückblicken und sagen können, als es darauf ankam, haben wir die richtigen Entscheidungen getroffen. Wir haben Deutschland stärker gemacht. Wir haben die Demokratie verteidigt, als die Rechtsextremisten sie zerstören wollten. Wir haben unsere Sicherheit gestärkt, als Putin uns bedroht hat. Wir haben die Wirtschaft wieder nach vorne gebracht und neue Arbeitsplätze geschaffen. Ich bin fest davon überzeugt, wir können das erreichen. Unser Land kann das.
5: Die Opposition lässt kaum ein gutes Haar am Haushaltsentwurf. Der AfD-Abgeordnete Michael Espendiller kritisiert die hohen Steuern an der Tankstelle und die enormen Zinsen für die Neuverschuldung.
7: In diesem Entwurf stehen 41 Milliarden Euro alleine für die Zinsen. Das ist mehr, als die Ministerien für Gesundheit, Bildung, Familie, Wirtschaft, Justiz, Digitales und Umwelt zusammen zur Verfügung haben. 6 Ministerien, die wir nur für die Zinsen ausgeben.
5: Die Grünen kritisieren die Kürzungen beim Klimaschutz und vermeintliche Buchungstricks des Finanzministers. Der Linke Dietmar Bartsch fordert eine höhere Besteuerung von Vermögen.
8: Arbeit wird im Schnitt mit mehr als 40% besteuert, während Vermögen bei 25% abgegolten sind. Das ist Zementierung von Ungleichheit, meine Damen und Herren.
5: Und die Union? Der CDU-Abgeordnete Matthias Middelberg hat in der Opposition immer hohe Schulden kritisiert. Jetzt muss er die Rekordschulden verteidigen. Er tut das mit ernster Miene und betont, die Kreditfinanzierung muss abgebaut werden. Und er hat auch eine Idee, wo man sparen könnte.
9: Dabei, und das sage ich ausdrücklich, ist auch nicht jedes Programm, wo Klima draufgeschrieben steht, ein Tabu.
5: Die Debatte über den Haushaltsentwurf ist erst der Anfang eines langen Prozesses im Bundestag. Der Entwurf dürfte noch viel diskutiert und auch bearbeitet werden. Er soll bis Ende des Jahres verabschiedet werden.
0: Maximilian Ulrich war das aus dem Hauptstadtstudio. Und spannend wird es dann auch heute. Ab 9 Uhr wird über das Budget des Kanzleramts debattiert. Und das wird ja traditionell von der Opposition auch für eine Abrechnung mit dem Bundeskanzler genutzt. Wir bleiben aber trotzdem noch kurz beim Vizekanzler, denn im Plan von Finanzminister Klingbeil fällt eine schon fast gigantische Neuverschuldung ins Auge. Und zwar von fast 120 Milliarden Euro im Kernhaushalt. Wenn man dann eben noch die Sondervermögen dazu rechnet, landen wir bei mehr als 200 Milliarden. In den ARD-Tagesthemen am Abend hat der Kollege Ingo Zamperoni den Finanzminister deshalb gefragt, wie er bei so viel Geld auf Pump von einem konsolidierten Haushalt sprechen kann.
10: Es sind ja zwei Dinge, die wir tun. Zum einen investieren wir. Wir investieren in Infrastruktur und wir investieren auch in die Bundeswehr, in unsere Sicherheit. Und dafür müssen wir Geld in die Hand nehmen, weil wir das aufholen, was in 20 Jahren in unserem Land liegen geblieben ist. Also wir geben da jetzt richtig Gas und wir machen Tempo und dafür muss investiert werden. Und auf der anderen Seite haben wir hart konsolidiert. Es sind 34 Milliarden, die im Kernhaushalt als Lücke da waren. Dafür haben wir Maßnahmen auf den Weg gebracht, um das zu verringern. Harte Einschnitte, auch manche Einnahmeverbesserungen. Aber wir haben am Ende eine Lücke von 34 Milliarden im Kernhaushalt geschlossen. Und nochmal, trotzdem wird investiert. Das war uns wichtig als Bundesregierung. Unsere Sicherheit ist uns wichtig. Und es ist uns wichtig, dass wir in die Straßen, in die Brücken, in die Kitas, in die Krankenhäuser investieren und Deutschland so voranbringen.
11: Können Sie denn aber auch versprechen, dass diese kreditfinanzierten Investitionen und Ausgaben dann auch wirklich für dringend nötiges Wachstum sorgen? Oder stopfen Sie damit auch Haushaltslöcher und Finanzierungslücken?
10: Nein, wir haben ja klare Verabredungen im Parlament getroffen und an diese Gesetze halte ich mich natürlich. Aber wenn Sie jetzt auf die Wachstumsprognosen gucken, dann sehen wir haben jetzt endlich wieder Wirtschaftswachstum in Deutschland. Die Institute korrigieren alle ihre Prognosen Und die sagen auch sehr klar, dieses Wachstum kommt durch die Infrastrukturinvestitionen. Also wir modernisieren unser Land, wir sorgen dafür, dass die Bahn wieder pünktlicher kommt und dass die Schulen saniert werden und dass in die Krankenhäuser investiert wird. Also die Bagger rollen jetzt in Deutschland und gleichzeitig tun wir dafür auch was fürs Wirtschaftswachstum. Das reicht mir nicht aus, aber das ist ein guter Anfang und das hat schon mit diesem Haushalt und mit den Entscheidungen der Bundesregierung zu tun.
11: Aber wenn wir jetzt mal diese Sondervermögen für Infrastruktur und Verteidigung, die Sie für so wichtig halten, außen vor lassen. Sie hätten ja auch versuchen können, im Kernhaushalt noch mehr zu konsolidieren. Und stattdessen soll die Kreditaufnahme bis 2030, wenn ich das richtig sehe, sogar noch wachsen. Da ist ja eine unfassbare wachsende Zinslast, die uns da auf uns zukommt. Macht Ihnen das keine Sorgen, dass wir dann so eine Art Schuldenfall auch tappen?
10: Na, natürlich weiß ich, mit welcher Sorgfalt wir jetzt auch genau auf die Entwicklung beispielsweise der Zinsen gucken müssen. Einmal gesagt, dass wir gerade diese massive Steigerung bei Zinsen haben, hat in der Summe damit zu tun, dass wir für Verteidigung und für Infrastruktur so viel ausgeben und dass die Zinslast gerade noch mal zunimmt, hat beispielsweise auch mit dem Krieg im Iran zu tun. Also die Instabilität, die auch durch diesen Krieg, den Donald Trump dort begonnen hat, reinkommt, die steigenden Zinsen, das spüren wir natürlich hier in Deutschland auch. Und natürlich gehen wir verantwortungsvoll mit den Zinsen um, aber es ist ja richtig, dass wir uns vor Putin schützen. Es ist doch richtig, dass wir in die Bundeswehr investieren und es ist auch richtig, dass wir in marode Brücken und Straßen und die Bahninfrastruktur investieren. Wir hatten doch vor 20 Jahren mal eine Infrastruktur, auf die waren wir stolz in unserem Land und heute freuen wir uns, wenn der Zug pünktlich kommt. Ich will, dass sich das wieder verändert und das geht nur mit Geld und das geht dann auch nur mit Schulden, die man aufnimmt. Und klar ist auch, auf diese Schulden muss man Zinsen bezahlen. Deswegen, wir brauchen Wachstum, dann wachsen wir da auch wieder raus aus diesen Verschuldungen. Aber dass wir erstmal Geld aufnehmen, um in Infrastruktur und Sicherheit zu investieren, ist genau der richtige Weg.
11: Eine große Rolle für Ihren Haushalt spielen ja auch die Reformpläne der Bundesregierung. Und da warnen Sie heute vor einem Abbau des Sozialstaats durch Reformen. Heißt das, die SPD verabschiedet sich da wieder von den geplanten Maßnahmen?
10: Nein, ich habe für mich immer deutlich gemacht, wir wollen das Land jetzt modernisieren. Dazu gehört auch, dass wir Veränderungen vornehmen, dass wir Reformen machen. Ich habe aber für mich auch deutlich gemacht, das kann denn nicht nur bedeuten, einfach den Sozialstaat abzubauen, sondern wir müssen auch für wirkliche Verbesserungen sorgen. In der Rente, in der Pflege, im Gesundheitssystem, wie der Sozialstaat funktioniert. Das Leben muss unkomplizierter werden. Und ich habe ja heute in meiner Haushaltsrede auch mal aufgezählt, was wir alles schon in der Rente machen. Also die Aktivrente, die Frühstartrente, die Reform der privaten Altersvorsorge. Die Kommission hat vorgeschlagen, dass wir die Kapitaldeckung auch in der ersten Säule der Rente machen, damit wir auch für künftige Generationen eine zukunftsfeste Rente haben. Also es ist ja wahnsinnig viel. Und trotzdem, und Herr Zamperoni, das war das, was ich gesagt habe, wir müssen schon auch ernst nehmen, was die Wählerinnen und Wähler uns in Sachsen-Anhalt da gesagt haben, dass sie sagen, wir kommen manchmal mit dem Tempo nicht mit, manchmal mit eurer Sprache, aber eben auch manchmal mit der Substanz dieser Reform. Und da erwarte ich dann auch, dass wir uns kritisch in Berlin hinterfragen. Und das heißt nicht, dass wir einen Reformprozess abbrechen, aber das heißt, dass wir uns fragen, wo wir ihn besser machen müssen.
11: Was heißt das denn konkret? Denn vor der Wahl in Sachsen-Anhalt hieß es, dieses Gesamtkunstwerk, das darf nicht aufgedröselt werden. Und da klicken Sie jetzt wieder ein?
10: Nee, auf gar keinen Fall. Aber ich will Ihnen das in der Rente zum Beispiel an einem Punkt mal sagen, der für mich auch eine große Gerechtigkeitsfrage ist. Ich kämpfe, seitdem ich in der Politik bin, dafür, dass auch die Politikerinnen und Politiker endlich in die gesetzliche Rente reinkommen. Und das muss jetzt konkretisiert werden. Und das will ich jetzt auch sehen in den nächsten Wochen dann. Wie soll das eigentlich genau funktionieren? Wie ist das künftig mit Selbstständigen? Wie ist das auch mit den künftigen Beamten? Da gibt es ja auch Diskussionen. Und ein Punkt zu den Reformen aus meinem Ressort ist die Einkommensteuerreform. Da habe ich jetzt einen ersten Vorschlag hingelegt. Ich habe aber auch deutlich gemacht, auch heute im Parlament, wenn der Bundestag und die Regierungsfraktion jetzt sagen, wir wollen noch größere Entlastung schaffen, wir finden noch mehr Geld jetzt auch in den Haushaltsberatungen, dann bin ich da total offen für. Mir war nur wichtig, dass bei den 10 Milliarden Entlastung, die wir jetzt machen und die wir auf den Weg gebracht haben als Regierung, dass wir da die kleinen und mittleren Einkommen, also den Busfahrer und die Pflegekraft und die Erzieherin und den Polizisten in den Fokus nehmen und dass wir dafür dann auch die 10 Milliarden verwenden, uns vor allem um Familien kümmern. Aber wenn das jetzt noch größer gemacht wird und wenn dann noch mehr Geld gefunden wird, dann unterstütze ich die Kolleginnen und Kollegen im Parlament und dann kann der Reformprozess auch gerne noch ambitionierter sein.
0: Das sagt Finanzminister Lars Klingbeil in den ARD-Tagesthemen vom Abend. So, 5.14 Uhr ist es. Wir gucken mal aus dem Fenster.
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0: In der Osthälfte des Landes vor allem jetzt anfangs noch Schauer und teils Gewitter, die Richtung Osten nach und nach weiterziehen. Im übrigen Land vereinzelt Regen, ansonsten meist stark bewölkt. Über den Tag vor allem im Süden weiter regnerisch, sonst wechselnd bewölkt. Im Norden wechseln sich Schauer und trockene Abschnitte ab. Temperaturen heute zwischen 17 und 23 Grad. Morgen am Donnerstag weniger Regen als heute, vor allem im Südwesten und der Mitte Deutschlands dann mehr sonnige Abschnitte. Dazu Temperaturen wie heute 17 bis 23 Grad. Insgesamt bleibt es in den kommenden Tagen aber eher unbeständig. Ein paar Ortsmarken von jetzt. Hamburg 15 Grad nach Regen, Rostock 16 Grad nach Regen, Hannover 17 Grad nach Regen, in Aachen 12 Grad, gering bewölkt und Frankfurt am Main 20 Grad und stark bewölkt.
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0: Vor 25 Jahren erlebten die USA den größten Terrorangriff ihrer Geschichte. Fast 3000 Menschen starben bei den Anschlägen am 11. September 2001. Weltweit löste der Angriff Entsetzen und Mitgefühl aus und fast jeder weiß noch heute, wie und wo er von der Nachricht erfahren hat. So wie Gitte Stöber aus Hamburg, die an diesem Tag gerade auf Klassenfahrt war.
13: Ich war an diesem Tag mit meiner 4. Klasse auf Sylt in Puan-Klent im Jugenderholungsheim und ich war mit einem Bademeister und mehreren Rettungsschwimmern am Strand und in einer 1:1-Betreuung gingen einige der Schüler ins Wasser und ich stand mit dem Bademeister als Aufsicht am Strand und da sagte er mir sozusagen beinahe hinter vorgehaltener Hand, dass in New York ein Flugzeug ins World Trade Center geflogen sei. So habe ich das erfahren und vergesse diesen Moment am Strand eigentlich nie. Und wir haben dann am Abend als Lehrergruppe, da waren mehrere Klassen, beraten und uns entschlossen, den Schülern nichts zu sagen, weil wir Bange hatten, dass da Panik ausbrechen könnte. Und Handys hatten die damals ja noch nicht. Und so haben wir die im Grunde im Stand der Unwissenheit gelassen. So war ein friedlicher Strand mit Wind und Wellen auf Sylt für mich dann ein Moment des ungläubigen Erschreckens. Genaueres wusste man da ja auch noch nicht.
0: Die Erinnerung von Gitte Stöber aus Hamburg. Und wir würden gerne auch Ihre Geschichte hören. Was verbinden Sie mit dem Tag der Anschläge vom 11. September 2001? Wo waren Sie? Wie haben Sie es erlebt? Rufen Sie uns an und erzählen Sie es uns gerne. 040 416 17. Noch einmal 040 für Hamburg und dann 416 17. Oder schicken Sie uns gerne auch eine Sprachnachricht über die NDR-Info-App. Am zweiten Tag der Haushaltswoche im Bundestag ist die Aussprache über den Etat des Kanzleramts traditionell Anlass für eine Generaldebatte über die Politik der Bundesregierung und das ist auch heute wieder der Fall. Als Oppositionsführer war CDU-Chef Merz für harte Attacken gegen den damaligen SPD-Kanzler Olaf Scholz bekannt, nannte ihn einen Klempner der Macht. Jetzt muss Merz selbst mit heftiger Kritik rechnen. Seine Rede nach dem CDU-Absturz bei der Landtagswahl Sachsen-Anhalt wird mit Spannung erwartet. Aus Berlin berichtet Sabine Henkel.
14: Er ist angeschlagen, angefasst und angreifbar. Und trotzdem sagt Friedrich Merz:
15: Aufgeben ist für mich keine Option.
14: Aufgeben, das passt nicht zu seinem Selbstverständnis. Friedrich Merz ist ein Kämpfer. In der dritten Runde den Parteivorsitz errungen, in der zweiten zum Bundeskanzler gewählt. Und jetzt am Ziel aller Träume das Handtuch werfen? Nein. Und so wird er sich heute der Generaldebatte stellen. Als Kanzler auf Abruf? Seine Generalsekretärin Franziska Hoppermann winkt ab.
16: Nein, hier beginnt keine Diskussion.
14: Dabei hat die Diskussion schon begonnen. Zwar fordert niemand aus der Union öffentlich Merz Rücktritt, aber lautstarker Rückhalt ist auch nicht zu hören. Das Wahlergebnis in Sachsen-Anhalt, die große Zustimmung für eine rechtsextreme Partei, erschüttern die CDU und ihren Kanzler.
15: Das macht etwas mit uns, auch mit mir persönlich. Und ich muss einräumen, dies ist die schwerste Wahlniederlage, die die CDU seit Jahren, seit Jahrzehnten auch eingefahren hat.
14: Aber was macht es mit der CDU? Die Halbierung in Sachsen-Anhalt war mehr als schmerzlich. Und nun wird nach Gründen und Ursachen gesucht. Fakten haben in Sachsen-Anhalt offensichtlich keine große Rolle gespielt. Aber der Kandidat. Das richtige Spitzenpersonal kann Wahlen entscheiden. Nicht nur in Sachsen-Anhalt. In Großbritannien hat Andy Burnham als neuer Premier die Stimmung gedreht. Wer schafft das in Berlin? Alternativen zu Merz drängen sich nicht auf. Hendrik Wüst hat in Nordrhein-Westfalen zu tun. Markus Söder ist Markus Söder. Es bleibt also Friedrich Merz. Sollte er sich neu erfinden?
17: Ich gehöre nun zu denen, die nicht jeden Tag Emotionen vor sich hertragen. Aber die Bevölkerung will da auch andere Antworten haben.
14: Andere Antworten, aber vielleicht auch ein anderes Auftreten. Empathisch, zugewandt, sympathisch, nahbar. Ein Kanzler, der zuhört, der sie vielleicht auch mal zum Lachen bringt, der Verständnis für ihre Sorgen und Bedürfnisse zeigt. Nun ist Merz aber kein Chamäleon und er kann nicht aus seiner Haut. Er wird es auch nicht versuchen, denn dann wäre Merz nicht mehr Merz. Er wäre nicht mehr authentisch, was auch ein großer Wert ist. Daher will Merz die Menschen auf seine Art erreichen.
17: Das ist meine Bringschuld und die nehme ich an. Und ich werde das versuchen, in den nächsten Wochen und Monaten anders zu machen, besser zu machen. Meine Grundüberzeugungen ändern sich damit nicht.
14: Etwa die Grundüberzeugung, dass Reformen zwingend nötig sind. Daran will er festhalten und darüber wird diskutiert werden. Das ist so sicher wie die Personaldebatte dünn. Sie könnte lauter werden, je nach Wahlausgang. In Mecklenburg-Vorpommern, wo die CDU bei 8% liegt. Oder in Berlin, wo Stefan Evers die CDU retten soll. Evers ist ein unbekannter Kandidat unter Unbekannten. Aber er hat als Finanzsenator einen Trumpf.
18: Schadet ja nie, wenn ein Spitzenkandidat auch Regierungserfahrung mitbringt.
14: Etwas, das auch Friedrich Merz nicht geschadet hätte.
0: Sabine Henkel aus Berlin. In Frankfurt hat die Automechanika begonnen. Das ist die Leitmesse für Autoersatzteile und Zubehör. 4.400 Aussteller zeigen alles von Bremsscheiben bis hin zu komplexen digital gesteuerten Systemen für Autos. 4.400 Aussteller, das sind nochmal 5% mehr als bei der letzten Automechanika vor 2 Jahren. Es zeigt, das Geschäft mit Ersatzteilen und Zubehör wächst. Bis Samstag werden zehntausende Fachbesucher aus Werkstätten und Autohäusern erwartet. Lars Hofmann hat sich dort schon einmal umgeschaut.
19: Nicht alle Autofahrerinnen und Autofahrer sind fit und gesund. Ein neues System kann ihren Gesundheitszustand erfassen und gegebenenfalls auch warnen, sagt Axel Glanz vom Frankfurter Innovationeninstitut. Er hat das System mitentwickelt.
20: Den jugendlichen Raser, der gerne schnell fährt, den kann das Fahrzeug vorher darauf hinweisen, dass sein Blutdruck vielleicht zu hoch ist. Wir haben natürlich dann den gestressten Menschen, der den ganzen Tag im Auto sitzt und manchmal auch dann gesundheitliche Probleme bekommt. Den wollen wir davon bewahren. Und wir können auch ältere Personen mobil behalten, denen das Auto nämlich ihm sagt, dir geht's gut, du kannst doch weiterfahren.
19: Sensoren im Lenkrad können unter anderem ein Langzeit-EKG erstellen oder feststellen, wenn der Fahrer oder die Fahrerin nach und nach anfängt zu zittern. Kameras erfassen kaum wahrnehmbare Verfärbungen im Gesicht und ein Mikrofon im Sicherheitsgurt hört die Herztöne ab. So werden akute Probleme erkannt, aber auch, wenn sich der Gesundheitszustand längerfristig verschlechtert. Im Display des Autos oder per Mail gibt es dann entsprechende Warnungen.
20: Die Daten sind natürlich bei ihm, werden nicht weitergeleitet an den TÜV oder so etwas und helfen dem Fahrer, seine eigene Leistungsfähigkeit besser einzuschätzen.
19: Noch wird das System erprobt. Im Prinzip könne aber jedes moderne Auto nachgerüstet werden. Das gilt auch, wenn es um den Schutz vor Mardern geht, sagt Nicole Schuster von K&K Marderabwehr. Per Ultraschall und Strom werden die Nagetiere abgeschreckt. Mittlerweile nicht nur im Motorraum, sondern auch hinten im Auto. Denn auch hier gibt es immer mehr Kabel und Schläuche, etwa für digitale Systeme, Kameras oder Sensoren. Das mache die Autos anfälliger und die Reparaturen teurer.
21: Wenn ein Hochspannungskabel oder auch ein anderer Kabelstrang angebissen wird, muss er getauscht werden. Das ist natürlich was anderes, wie wenn früher mal ein Kühlerschlauch angebissen war. Also die Schäden werden höher. Dann ist es manchmal auch, bis man überhaupt an den Schaden drankommt, muss viel abgebaut werden. Also deswegen, die Schäden werden teurer und insofern wird der präventive Schutz umso wichtiger.
19: Das Geschäft mit Ersatzteilen und Autozubehör boomt. Zum einen werden die Autos immer länger gefahren, müssen also öfters repariert werden. Zum anderen gibt es immer mehr digitale Systeme, mit denen sie nachgerüstet werden können. Beispiel Vorderachse. Die Jürgen Liebisch GmbH hat ein Bauteil entwickelt, das das Rad mit der Federung und der Lenkung verbindet, mitsamt Sensoren für die unterschiedlichsten Autos. Und das kann nicht nur von Profi-Werkstätten mit Spezialwerkzeug eingebaut werden, sagt Guido Berkefeld.
3: Als Verbraucher sind wir in der Lage, jetzt eine Akschenkelreparatur selbstständig durchzuführen. Vorher musste man viele Vorrichtungen haben und die Radlage einpressen. Jetzt gibt es quasi ein fertiges Bauteil als Plug-and-Play-Teil, das man quasi in das Fahrzeug rein, die Achse reinbaut, quasi ohne Handwerkszeug.
19: Nur ein Wagenheber sei nötig. Das mache Reparaturen auch in Werkstätten schneller und somit günstiger. Die Automechaniker, also die Messe rund um Ersatzteile und Autozubehör, läuft noch bis Samstag.
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22: Mit Florian Neuhaus und dem erfolgreichen Start von Borussia Dortmund in die Fußball-Champions League. Der BVB setzte sich denkbar knapp gegen den FC Villarreal aus Spanien durch. Holger Dahl berichtet.
23: Borussia Dortmund gewinnt glücklich gegen Villarreal zum Auftakt dieser Champions League-Saison mit 3:2. Es ging spät los mit dem Toreschießen. 53. Spielminute. Villarreal mit einem Eigentor in der Folge. Dortmund plötzlich nachlässig. Mourinho Kopfballtor zum 1:1. Villarreal die bessere Mannschaft. Aber Dortmund traf zum 2:1 durch Guirassy in der 80. und zum 3:1 in der 85. per Foul-Elfmeter von Guirassy in der Nachspielzeit. Noch ein Eigentor von Guirassy. Villarreal wieder mit Hoffnungen und dem 2:3 Anschlusstreffer. Aber dann war Schluss. Dortmund schlägt die Spanier mit 3:2.
22: Dortmund war aus deutscher Sicht der einzige Club, der im Einsatz war. Im Topspiel des Abends gewann Real Madrid gegen Inter Mailand mit 2:1. Kylian Mbappé brachte die Madrilenen dabei auf die Siegerstraße. Nicht so erfolgreich verlief der Champions-League-Abend für seinen kleinen Bruder. Ethan bereitete zwar die 1:0-Führung für seinen Club OSC Lille gegen Betis Sevilla vor, die Spanier drehten allerdings das Spiel und siegten 3:2. Zu allem Überfluss sah der jüngere Mbappé nach einer Tätlichkeit auch noch die rote Karte. Alle weiteren Ergebnisse und auch die Infos zu den weiteren Spielen mit deutscher Beteiligung finden Sie bei sportschau.de und in der Sportschau-App. Für eine große Party haben die deutschen Basketballerinnen bei der Heim-WM in Berlin gesorgt. In der Zwischenrunde gegen Südkorea gab es für die Mannschaft um Kapitänin Marie Gülich einen souveränen und historischen 94:56 Erfolg. Armin Lehmann mit den Einzelheiten.
24: Am Ende war da nur noch Jubel und gute Stimmung in der Berliner Arena am Ostbahnhof. Deutschland steht zum ersten Mal im Viertelfinale einer Basketball-Weltmeisterschaft der Frauen. 94:56, überaus deutlich, haben die deutschen Basketballerinnen Korea in diesem Qualifikationsspiel für eben dieses Viertelfinale bezwungen. Nur in den ersten Minuten konnten die Asiatinnen so halbwegs mithalten, konnten wir das Spiel kurzfristig ausgleichen. Und dann war es vor allem die bärenstarke Kapitänin Marie Gülich, die ein überragendes Spiel ablieferte, 19 Punkte machte und das deutsche Team schon zur Pause deutlich in Führung brachte.
22: Im Viertelfinale trifft Deutschland am Donnerstag auf Belgien. Die Europameisterinnen hatten sich als Gruppensieger direkt für die Runde der letzten 8 qualifiziert. Zumindest 3x3 Basketball war auch eine der 24 Sportarten, die in diesem Jahr Teil der Finals in Hannover waren. Das Multisport-Event hat bei den Zuschauern für große Begeisterung gesorgt und jetzt wissen wir, dass es sich für die Stadt auch finanziell gelohnt hat. Maren Bruns kennt die Zahlen.
25: Wirtschaftlich gesehen waren die Finals für Hannover ein voller Erfolg. Die Besucherinnen und Besucher haben in den 4 Tagen mehr als 25 Millionen Euro in Stadt und Region ausgegeben. Und das seien rund 30% mehr als bei den Finals im vergangenen Jahr in Dresden. So einen Wirtschaftseffekt haben wir noch nie erzeugt, sagt der Finalsgeschäftsführer Bosdorf. Außerdem waren fast alle Besucher begeistert von den Wettkämpfen. Vor allem die Atmosphäre und das Sportprogramm, also von 3x3 Basketball über Speedklettern bis Leichtathletik, hätten die Menschen überzeugt. Laut niedersächsischem Innenministerium haben auch die Sportvereine vom Event profitiert. Genaue Zahlen gebe es aber nicht. Aber mehr als 50% der Befragten hätten angegeben, dass sie nun selbst wieder mehr Sport machen wollen. Wegen des großen Erfolgs schlägt das Innenministerium nun vor, dass die Finals auch 2031 wieder in Hannover stattfinden sollen, dann zusammen mit der Stadt Braunschweig.
22: Bei den Zahlen dürfte auch Stuttgart aufgepasst haben. Die Schwaben sind nämlich Gastgeber der Finals 2027.
0: Die Meldungen vom Sport bei uns in der Infonacht mit Florian Neuhaus.

5:29 ist es. In einer Minute kriegen Sie bei uns die ganz frischen Nachrichten. Und nach den Nachrichten schauen auch wir in der Infonacht noch einmal auf die neuesten Ergebnisse der PISA-Studie. Die versprechen nicht so besonders viel Gutes.

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1: Um 5.30 Uhr mit Olaf Knapp. Der Bundestag setzt heute seine Beratungen über den Haushalt für das kommende Jahr fort. Nach der Generaldebatte am Vormittag steht unter anderem der zweitgrößte Etat der Bundesregierung im Mittelpunkt, der Verteidigungshaushalt. Die Ausgaben dort sollen auf fast 140 Milliarden Euro steigen. Was mit dem vielen Geld passiert, erklärt Benjamin Großkopf in Berlin.
2: Es geht vor allem um Beschaffung, also Rüstung, Nachrüstung, Wiederaufrüstung der Bundeswehr im Rahmen der Zeitenwende, die damalige Bundesregierung ja ausgerufen hatte, als Russland die Ukraine angriff. Allein 60 Milliarden Euro sollen im kommenden Jahr für diese militärische Beschaffung ausgegeben werden. Außerdem wichtig, Deutschland hat sich auf diese enormen Ausgaben auch verpflichtet, und zwar im Verteidigungsbündnis NATO. Das läuft darauf hinaus, dass 5% des deutschen Bruttoinlandsproduktes in Verteidigung investiert werden. Soweit sind wir noch nicht, soll aber bis Mitte der 2030er Jahre so sein und auch deswegen also eine stete Steigerung.
1: Fachleute haben die jüngsten PISA-Testergebnisse als Schock bezeichnet. Bei der OECD-Studie haben 15-jährige Schüler aus Deutschland im vergangenen Jahr so schlecht abgeschnitten wie noch nie. Untersucht wurden Leistungen in Lesen, Mathematik und Naturwissenschaften. Arbeitgeberpräsident Dulger forderte, dass an den Schulen künftig verstärkt das Rüstzeug für Ausbildung, Studium und Beruf gelehrt werden müsse. Das Deutsche Kinderhilfswerk nannte es erschreckend, dass der Bildungserfolg von Kindern in Deutschland noch immer so stark vom Elternhaus abhängt. Nach einem Jahr als Präsidentin der UN-Generalversammlung hat die frühere Bundesaußenministerin Baerbock den Vorsitz turnusgemäß abgegeben. Sie übergab in New York symbolisch den Zeremonienhammer an den amtierenden Außenminister von Bangladesch, Rahman. In ihrer Abschiedsrede sagte Baerbock, sie verlasse die Vereinten Nationen mit gemischten Gefühlen. Die 1945 gegründete Organisation habe einen dringenden Reformbedarf. Kritikern hielt sie zugleich entgegen, ohne die Vereinten Nationen stünde kein Land der Welt besser da. Im Zollstreit mit Kanada verbieten die USA die Einfuhr von bestimmten kanadischen Produkten. Wie das Weiße Haus mitteilte, sollen ab dem 29. September die meisten alkoholischen Getränke sowie Milchprodukte aus Kanada nicht mehr in die USA eingeführt werden dürfen. Auch Motorräder fallen unter das Verbot. Zuvor hatte US-Präsident Trump angekündigt, kanadische Produkte aus dem staatlichen US-Beschaffungsprogramm auszuschließen. Der Handelsstreit zwischen den Nachbarn USA und Kanada eskaliert seit August, nachdem die Gespräche über die Handelsbeziehungen gescheitert waren. Das Wetter in Deutschland: am Tage zeitweise Schauer, an den Alpen teils kräftig, örtlich heiter. Höchstwerte 16 bis maximal 23 Grad. Das waren die Nachrichten.
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3: Mit nur einer Meldung aktuell: die A44 Dortmund Richtung Kassel ist zwischen Büren und Kreuz Wünnenberg-Haaren nach einem Unfall immer noch gesperrt. Die Sperrung wird voraussichtlich noch mehrere Stunden andauern. Ihnen allen unterwegs eine gute und sichere Fahrt.
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3: Von NDR Info in Hamburg mit Tom Westerholt. Schönen guten Morgen. Wer 1 und 1 zusammenzählen kann, der weiß, um unser deutsches Bildungssystem steht es nicht so besonders gut. Ewig schon auf den hinteren Plätzen bei der internationalen PISA-Studie und jetzt kriegen wir noch ein Setzen 6 obendrauf. Die neue PISA-Studie zeigt die schlechtesten Leistungen für Deutschland seit Beginn der Erhebung vor 25 Jahren. Jeder dritte Jugendliche hat demnach Probleme beim Rechnen und Lesen. Nicht viel besser sieht es bei den Naturwissenschaften aus. Bundesbildungsministerin Karin Prien spricht von einem dramatischen Ergebnis. Juliane Kowolek mit den Details.
4: Bundesbildungsministerin Karin Prien nimmt kein Blatt vor den Mund, als sie vor die Bundespressekonferenz tritt und die desaströsen Ergebnisse der neuesten PISA-Studie vorstellt. Anders als beim großen Schock vor 25 Jahren sind die neuen Zahlen aber nicht überraschend, sondern erwartbar. Jeder fünfte Jugendliche in Deutschland hat in keiner der drei Basiskompetenzen Mathematik, Lesen und Naturwissenschaften ausreichende Fähigkeiten.
5: Was wir heute sehen, ist ohne jeden Zweifel ein besorgniserregender Befund. Der betrifft nicht nur Deutschland, er betrifft die OECD, und auch die Europäische Union in größeren Teil. Und für Deutschland ist darüber hinaus außerordentlich beunruhigend, dass die soziale Schere weiter aufgeht und sich nicht schließt.
4: Noch nie waren die Bildungserfolge von Jugendlichen so stark vom Geldbeutel und dem Bildungsgrad der Eltern abhängig. Der Zusammenhang ist in Deutschland so groß wie in kaum einem anderen Land und etwa dreimal so stark ausgeprägt wie in Kanada. Auch ist es anderen, kleineren Ländern wie Singapur, der Schweiz und Estland besser gelungen, den Abwärtstrend der letzten 10 Jahre abzufedern. Die PISA-Ergebnisse erheben nicht nur die schulischen Leistungen, sondern auch Fähigkeiten, alltagsnahe Probleme zu erfassen und damit am gesellschaftlichen Leben teilzunehmen. Das erklärt der Leiter der diesjährigen deutschen PISA-Studie, Professor Dr. Samuel Greif.
6: Diese Jugendlichen haben dann auch große Schwierigkeiten, einfache Informationen aus einem kurzen Text zu entnehmen, alltagsnahe Prozentrechnungen durchzuführen, zum Beispiel, ob sich ein Rabatt im Supermarkt überhaupt lohnt, oder wissenschaftliche Aussagen von Meinungen oder Werbung zu unterscheiden.
4: Die PISA-Studie zeigt, dass Jugendliche weltweit zwar schneller, aber häufiger falsch antworten, im Unterricht weniger aufmerksam sind und insgesamt immer mehr Inhalte konsumieren, anstatt sie selbst zu schaffen. Über 30% der Schülerinnen und Schüler geben an, dass sie künstliche Intelligenz nutzen, um Hausaufgaben zu erstellen. Um diesen Entwicklungen entgegenzuwirken, sollen hauptsächlich 3 Maßnahmen umgesetzt werden, fasst der deutsche Studienleiter Greif zusammen. Erstens sollten schon im Kita-Alter Kinder auf ihre Sprachkompetenzen eingeschätzt und verpflichtend gefördert werden.
6: Die zweite Maßnahme ist, dass wir Schulen, die unter besonders großen Herausforderungen arbeiten, gezielt unterstützen. Und die dritte Maßnahme ist, dass wir die Qualität von Unterricht und Schule kontinuierlich und datengestützt weiterentwickeln.
4: Deutschland habe bereits eine Antwort für die dramatischen Ergebnisse, erklärte Bundesbildungsministerin Prien. Es sei das vor 2 Jahren eingeführte Start-Chancen-Programm, das unter anderem Schulen mit einem hohen Anteil sozial benachteiligter Kinder unterstützt. Bildung müsse aber die Top-Priorität von Politik und Gesellschaft werden, damit sich die schlechten Ergebnisse von heute nicht bei den nächsten PISA-Studien wiederholen.
0: Wirtschaft.
3: Apple ist einer der größten Börsengewinner der vergangenen Jahre und zugleich ein Nachzügler bei künstlicher Intelligenz. Inzwischen könnte ausgerechnet diese Zurückhaltung zum Vorteil werden. Gleichzeitig muss der neue Konzernchef John Ternes zeigen, wo künftig neues Wachstum herkommen soll. Angela Göpfert berichtet.
7: Kaum ein Konzern hat an der Börse eine solche Erfolgsgeschichte geschrieben wie Apple. Als Tim Cook 2011 die Führung übernahm, war der iPhone-Konzern bereits 350 Milliarden Dollar wert. Heute sind es mehr als 4,5 Billionen. Wer damals $100 in Apple investierte, hätte daraus bis heute mehr als $2.700 gemacht. Und das, obwohl Apple beim größten Technologietrend der vergangenen Jahre lange hinterherhinkte: künstlicher Intelligenz. Doch genau dieser Rückstand wird an der Börse inzwischen auch mit anderen Augen gesehen. Denn während Alphabet, Amazon, Microsoft und Meta hunderte Milliarden Dollar in Rechenzentren, Chips und andere KI-Infrastruktur stecken, hält sich Apple deutlich stärker zurück. Stefan Kemper, Chefanlagestratege bei BNP Paribas Wealth Management.
8: Diese Kapitaldisziplin sichert einerseits hohe Margen und ermöglicht gleichzeitig milliardenschwere Aktienrückkäufe. Und inzwischen könnte das sogar ein Vorteil sein, denn die großen KI-Investoren müssen ihren Aktionären ja erst noch beweisen, dass sich diese enormen Ausgaben auch auszahlen.
7: Die geringeren KI-Ausgaben sind aber nur dann ein Vorteil, wenn Apple trotzdem neue Produkte liefert, für die Kunden bereit sind zu zahlen. Statt KI neu zu erfinden, geht Apple hier allerdings einen anderen Weg. Eckart Schulte von MindSky Asset Management.
9: Apples Ziel ist ja, KI dann alltagstauglich auf den Endgeräten der sehr zahlungskräftigen Apple-Kundschaft zur Verfügung zu stellen. Und insofern ist Apple eben in der Position, wo der Cashflow nach wie vor positiv ist.
7: Ein Symbol für Apples KI-Rückstand war lange die Sprachassistentin Siri. Einfache Befehle ja, echte Dialogfähigkeit kaum. Im Juni kam der Neustart. Siri ist deutlich intelligenter geworden, bleibt aber hinter Konkurrenten wie Google Gemini, ChatGPT und Claude weiter zurück. Apple holt also nur auf, statt den Markt anzuführen. Gleichzeitig soll neue Hardware für zusätzliche Wachstumsimpulse sorgen. Neben einem faltbaren iPhone arbeitet Apple offenbar an weiteren Geräten, von KI-fähigen AirPods bis hin zu neuen Smart-Home-Produkten. So viel Apple aber auch an neuen Geräten entwickelt, das iPhone bleibt vorerst der wichtigste Wachstumstreiber. Vermögensverwalter Schulte.
9: Das ist das wichtigste Produkt mit über 50% Umsatz. Hier braucht man Innovationen, wie zum Beispiel das faltbare iPhone. Aber hier braucht man eben auch Produkte, die so leistungsfähig sind, dass sie den Kunden animieren bzw. die es notwendig machen, für den Kunden neue Hardware zu kaufen.
7: Viel hängt nun auch am neuen Konzernchef John Turner. Immerhin bislang bei Apple für die Hardware verantwortlich. An der Börse muss er allerdings eine ambitionierte Bewertung rechtfertigen. Apple wird mit mehr als dem 30-fachen der erwarteten Gewinne bewertet, deutlich höher als der Gesamtmarkt. Für Anlagestratege Kemper liegt darin kurzfristig das größte Risiko.
8: Apple wird an der Börse mit einem Aufschlag gehandelt, obwohl das Wachstum moderater ist als bei einigen Wettbewerbern. Sollte der Markt beginnen zu zweifeln, dass die Stärke des Apple-Ökosystems und die hohen Aktienrückkäufe diese Bewertung rechtfertigen, könnte das den Kurs stark belasten.
7: Für Apple geht es deshalb um mehr als neue Geräte. Der Konzern muss zeigen, dass aus neuer Hardware und künstlicher Intelligenz auch neues Wachstum wird. Denn nach der außergewöhnlichen Börsenrallye der vergangenen Jahre liegt die Messlatte höher denn je.
3: Berichtet Angela Göpfert, und damit wechseln wir das Thema von der Wirtschaft zur Landespolitik. Sachsen-Anhalt ist ein Nachbarbundesland von Brandenburg und auch dort fragt man sich jetzt, was würde es bedeuten, sollte die AfD im Magdeburger Landtag eine Regierung bilden? Was würde eine AfD-geführte Landesregierung mit einem AfD-Innenminister für die Zusammenarbeit zwischen Sachsen-Anhalt und Brandenburg bedeuten? Besonders bei sensiblen Informationen des Verfassungsschutzes. Thorsten Südow hat sich informiert.
10: Wenn Angehörige des Beobachtungsobjektes Alternative für Deutschland plötzlich als Minister Verantwortung übernehmen und an geheime und sicherheitsrelevante Informationen gelangen, werde das zu einem Problem. Das sagt Jörg Müller, der jahrelang Verfassungsschutzleiter im Land Brandenburg gewesen ist.
11: Das Risiko dabei ist, dass es hier sich um eine rechtsextremistische Partei handelt und anders als die AfD behauptet, nicht nur durch den Verfassungsschutz eingestuft, sondern auch durch Gerichte bestätigt, eine verfassungsfeindliche Partei ist, plötzlich Zugang hätte zu ihren eigenen Beobachtungsunterlagen, aber auch zu Unterlagen, denn der Verfassungsschutz Sachsen-Anhalt ist auch zuständig für die Abwehr hybrider Bedrohungen, also die Angriffe Russlands auf unser Land. Und da sehen wir natürlich schon die Gefahr, dass Informationen bei so einer russlandnahen Partei abfließen können.
10: Mit einer AfD-Landesregierung in Sachsen-Anhalt würde die Zusammenarbeit zwischen Potsdam und Magdeburg sehr begrenzt sein, schätzt Müller ein. Ein AfD-Innenminister würde vermutlich keine Informationen über rechtsextremistische Bestrebungen teilen oder diesbezügliche Beobachtungen ganz einstellen, mutmaßt Müller. Und Brandenburg würde seine Quellen schützen müssen. Brandenburgs Innenminister Jan Redmann von der CDU erinnert daran, dass Beamte der freiheitlich-demokratischen Grundordnung und dem Rechtsstaat verpflichtet sind. Brandenburg werde im Fall einer AfD-geführten Landesregierung in Magdeburg darauf achten.
12: Wer in Sachsen-Anhalt Verantwortung übernimmt, wer auch Zugang bekommt zu geheimen Informationen und davon dann natürlich auch abhängig machen, inwieweit man geheime Informationen auch weiter mit Sachsen-Anhalt teilen kann. Vertrauen in die Vertraulichkeit ist Voraussetzung für einen Austausch auch von eingestuften, von geheimen Informationen. Wenn es da Anlass zur Sorge gäbe, dass die Informationen weitergegeben werden könnten an Dritten, dann müssten wir den Austausch natürlich beschränken.
10: Die Alternative für Deutschland in Brandenburg, die aufgrund ihrer aktiven Bestrebungen gegen die freiheitlich-demokratische Grundordnung und ihres ethnischen Volksbegriffs vom Verfassungsschutz als gesichert rechtsextremistisch eingestuft wird, fordert, angespornt durch das Wählervotum vom Sonntag, dass ihre Beobachtung vom Inlandsgeheimdienst sofort eingestellt wird. Hans-Christoph Berndt, der Vorsitzende der AfD-Landtagsfraktion.
13: Es ist bestenfalls lächerlich, wenn sich irgendjemand in Brandenburg Gedanken macht, ob Brandenburger Sicherheitsinteressen gefährdet sein könnten durch eine AfD-Regierung.
10: Noch sind die künftigen Machtverhältnisse in Sachsen-Anhalt unklar und damit auch, ob die AfD Zugriff auf sensible, sicherheitsrelevante Daten bekommen wird.
3: Und wir bleiben noch beim Thema. Nach der Wahl in Sachsen-Anhalt werden auch in Brüssel mögliche Konsequenzen diskutiert und ob der Erfolg der AfD auch Folgen für die EU-Politik der Bundesregierung haben könnte. Aber auch andersherum wird über mögliche Auswirkungen gesprochen, denn die EU könnte Fördermittel für das Land Sachsen-Anhalt einfrieren. Aus Brüssel dazu jetzt Jean-Marie Magro.
14: 2,95 Milliarden Euro. So viel bekommt Sachsen-Anhalt aus dem aktuellen EU-Haushalt, der für die Jahre 2021 bis 2027 gilt. Dabei geht es unter anderem um Schulrenovierungen, Rundumsanierungen von Turnhallen und Kindertagesstätten oder auch die Anschaffung moderner Medizintechnik in Kliniken. Sachsen-Anhalt ist das Bundesland, das pro Einwohner am meisten Geld aus der EU-Regionalförderung bekommt. Nun könnte in Magdeburg bald die AfD regieren, eine Partei, die aus Sicht des grünen Europaabgeordneten Daniel Freund gegen das europäische Projekt und gegen die Europäische Union handelt.
15: Dann müsste die Europäische Kommission im Zweifel auch Gelder zurückhalten.
14: Freund war einer der EU-Abgeordneten, die sich mit am stärksten gegen den früheren ungarischen Premier Orbán eingesetzt und erreicht haben, dass Brüssel Fördergelder in Höhe von bis zu 18 Milliarden Euro zurückgehalten hat. Auch Fördermittel, die nach Polen fließen sollten, wurden zwischendurch eingefroren.
15: Wir haben in beiden Ländern gesehen, dass es nach dem Einfrieren der EU-Gelder Regierungswechsel gab, dass die neuen Regierungen eine deutlich bessere Beziehung wieder zu den europäischen Institutionen hatten. Und gerade in Ungarn, wir ja jetzt auch wirklich starke Reformen sehen, dass man den Rechtsstaat wiederherstellt, sich wieder an die Regeln der EU hält, damit dieses Geld wieder fließen kann.
14: Dasselbe könnte sich Daniel Freund nun auch für Sachsen-Anhalt vorstellen, wenn sich die Landesregierung dort nicht an die EU-Grundrechte hält, zum Beispiel den Rechtsstaat in Frage stellt oder Minderheiten benachteiligt. Die EU hat das Recht dazu, Zahlungen zu stoppen, wenn diese Korruption oder Rechtsstaatlichkeitsbrüche fördern könnten. In Deutschland geht das auch auf Länderebene, und zwar bei den sogenannten Strukturfonds. Die werden nämlich größtenteils von den Bundesländern umgesetzt. Das erklärt Luise Quaritsch vom Jacques Delors Center in Berlin.
16: Das sind etwa 500 Millionen pro Jahr aktuell und damit so um die 20% von den Investitionsausgaben Sachsen-Anhalts. Und wenn die jetzt wegfallen würden bzw. eingefroren werden, ich denke, das könnte die Regional- und Wirtschaftsförderung schon empfindlich treffen und damit auch negativ auf die Landesregierung zurückfallen.
14: Die AfD zeigt sich von der Diskussion unbeeindruckt. Der Geschäftsführer der Bundestagsfraktion Bernd Baumann.
17: Wir lachen über unsere parteilichen Gegner, die uns jetzt auch auf EU-Ebene undemokratisch zu benachteiligen suchen, weil sie gegen uns argumentativ im politischen Wettbewerb längst wehrlos sind.
14: So Baumann. Die SPD möchte sich in den Verhandlungen für den kommenden EU-Haushalt bis 2034 dafür einsetzen, dass Sachsen-Anhalt weiter von den EU-Geldtöpfen profitiert. Wenn auch diese

0: wurde das Jüdische Museum Berlin eröffnet, im spektakulären Bau von Daniel Liebeskind. Das Haus sollte ein Zeichen setzen für einen neuen Umgang mit jüdischer Geschichte in Deutschland. Wie hat sich seine Rolle seither verändert und wofür steht es heute? Eine Bilanz von Antje Bornhage.
1: Die Eröffnung war ein politisches Großereignis. 850 Gäste, darunter die Spitze der Bundesregierung, der frühere US-Außenminister Henry Kissinger und der damalige israelische Parlamentspräsident Avraham Burg. Bundespräsident Johannes Rau formulierte in seiner Rede zur Eröffnung einen Anspruch, der weit über ein gewöhnliches Museum hinausgeht.
2: Ich wünsche mir, dass das Museum den Blick dafür schärft, wohin Vorurteile und Ressentiments führen können. Und dafür, dass es zu Toleranz und zu friedlichem Zusammenleben keine humane Alternative gibt.
1: In Berlin, von wo aus die Vernichtung der europäischen Juden organisiert worden war, sollte jüdische Geschichte wieder sichtbar werden. Und zwar nicht nur als eine Geschichte von Verfolgung und dem Holocaust. Der Gründungsdirektor des Jüdischen Museums Berlin, Michael Blumenthal, der als Kind von den Nationalsozialisten aus Deutschland fliehen musste, er betonte in seiner Eröffnungsrede:
3: Die Juden in Deutschland sind nicht nur als Opfer Teil deutscher Geschichte, sondern auch als lebendige Mitglieder der Gesellschaft und Mitgründer der Nation.
1: Das sollte das neue Jüdische Museum widerspiegeln. Der amerikanische Architekt Daniel Liebeskind hatte dafür einen Bau geschaffen, der selbst Geschichte erzählt. Besucher lesen die schiefen Achsen, die Lehrräume und den Holocaustturm als Metaphern für Vernichtung und Verlust. Immer wieder stieß das Gebäude deshalb auf harsche Kritik. Zu dominant sei es, zu pathetisch. Eine Museumsarchitektur, in der jede Ausstellung zu verschwinden drohe. Liebeskind sah das anders. Es gibt auch viele weiße Wände und genügend Platz für Exponate. Doch muss die Form des Gebäudes darauf reagieren, dass die Geschichte, um die es hier geht, keine neutrale Geschichte ist. So Daniel Liebeskind anlässlich der Eröffnung seines Baus. Von Beginn an mitgeprägt hat das Museum Zilli Kugelmann. Viele Jahre lang war sie Programmdirektorin. Immer wieder griff das Haus politisch brisante Themen auf, etwa mit einer Ausstellung über Jerusalem und den Nahostkonflikt. Und es geriet dabei selbst in Kontroversen. Für Kugelmann gehört solch ein Risiko dazu.
4: Meiner Meinung nach ist es entscheidender, solche Themen aufzugreifen und es zu riskieren, dass Konflikte entstehen, als sie gar nicht mehr zu thematisieren. Also ein Museum, das belanglos wird in seinen Themen, fände ich jetzt persönlich nicht so interessant.
1: Seit dem Terrorangriff der Hamas auf Israel am 7. Oktober 2023 haben sich die Auseinandersetzungen über Israel und Gaza, über Antisemitismus und jüdisches Leben in Deutschland noch einmal zugespitzt und sind stark polarisiert. Seit 2020 leitet Hetti Berg das Jüdische Museum Berlin. Der Auftrag, sagt sie, sei derselbe wie zu Beginn geblieben. Die gesellschaftlichen Bedingungen aber, sie hätten sich verändert.
5: Nach dem 7. Oktober 2023 ist dieses Thema wieder sehr zentral in den Diskurs gerückt, aber da leider mehr negativ besetzt. Das heißt, dass unsere Arbeit noch wichtiger ist denn je.
0: Antje Bornhage über 25 Jahre Jüdisches Museum in Berlin.
6: Standpunkte.
0: In der neuen PISA-Studie haben die Schülerinnen und Schüler in Deutschland sehr schlecht abgeschnitten. Bei dem internationalen Vergleich wurde getestet, wie gut sie Gelerntes anwenden können, zum Beispiel beim Rechnen oder Lesen. Das Handelsblatt aus Düsseldorf wirft Bund und Ländern vor, in der Bildungspolitik kraftlos zu sein und fordert einen Ruck zur Bewältigung der Krise.
7: Der Bildungsmangel gerade in den Naturwissenschaften bremst das Land in seinen Ambitionen, wieder Spitze bei Forschung und Innovation zu werden. Deutschland braucht mehr Ingenieure und weniger Influencer. Nur kluge Köpfe arbeiten produktiver. Es reicht nicht, dauernd zu überlegen, wie die Älteren immer länger arbeiten können. Wir müssen die Schülerinnen und Schüler fit für die Zukunft machen.
0: Das Nachrichtenportal T-Online wettert gegen den Föderalismus.
7: Weil Bildung Ländersache ist, wird sie seit Jahrzehnten als Spielball der Parteipolitik missbraucht. Jedes Bundesland kocht sein eigenes Süppchen, erfindet im Vierjahrestakt das Rad neu und erklärt die eigenen Schüler zu Versuchskaninchen im landeseigenen Reformlabor. Das Ergebnis ist ein Flickenteppich aus 16 Schulsystemen, 16 Lehrplänen und 16 Abiturniveaus, der Chancengerechtigkeit zur Farce macht und Umzüge von Familien zur Bildungslotterie. Diesen bildungspolitischen Kleingeist

0: Diesen permanenten Ausnahmezustand kann sich eine Wirtschaftsnation, deren Wohlstand erodiert, nicht länger leisten.
1: Im Deutschlandfunk schaut Thekla Jahn darauf, was Deutschland von anderen, erfolgreicheren Ländern lernen kann. Ein Punkt ist dabei die frühe Förderung.
2: Gerade in Deutschland ist das enorm wichtig, denn nirgends ist der Zusammenhang zwischen dem sozioökonomischen Status von Eltern und den Leistungen ihrer Kinder größer. Nirgends geringer als in Kanada. Zusätzliche Ressourcen wie dort wären dafür notwendig. Ebenso ein Fördern und Fordern. Letzteres gehört zu den unbequemen Wahrheiten, denn der Leistungsgedanke ist im deutschen Bildungssystem nicht allen genehm. Dabei ginge es keineswegs um schulischen Drill, sondern um das Erfahren und Nutzen der eigenen kognitiven Möglichkeiten und damit eine gelingende Bildungsbiografie.
1: Auch den Stern beschäftigt die Chancenungleichheit in deutschen Schulen, die Studie einmal mehr deutlich zeigt.
0: Deutschland muss seine Hausaufgaben machen und sein Bildungssystem, dessen Grundzüge aus dem Ende des 19. Jahrhunderts stammen, von Grund auf reformieren. Denn ein gerechtes Bildungssystem ist die Grundlage für alles. Eine prosperierende Wirtschaft, den Zusammenhalt unserer Gesellschaft und eine funktionierende Demokratie. Wo bleibt die deutsche Strategie, damit hierzulande endlich alle richtig flüssig lesen können?
1: Und nach Ansicht der Ludwigsburger Kreiszeitung müssen Lehrkräfte breiter ausgebildet werden.
0: Lehrer werden mit den Folgen gesellschaftlicher Versäumnisse zu oft allein gelassen. Eine zeitgemäße Lehrerbildung muss Sprachförderung und den Umgang mit heterogenen Klassen, KI und unkooperativen Eltern stärker berücksichtigen. Eine fortdauernde Bildungskrise ist nicht nur Unrecht an jungen Menschen. Die alternde Gesellschaft kann es sich schlichtweg nicht erlauben, einen wachsenden Teil ihrer jungen Generation ohne ausreichende Fähigkeiten, Abschlüsse und Chancen ins Leben zu entlassen.
1: Und das waren die Standpunkte, zusammengestellt von Janine Artists.
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1: Heute vor 50 Jahren flog die Biene Maja zum ersten Mal über die Fernsehbildschirme der Bundesrepublik. Michael Kruse blickt zurück.
4: Die Maja aus dem Fernsehen ist nicht nur neugierig, freiheitsliebend und traut sich was, sie ist auch aufmüpfig und hält sich nicht immer an Regeln. Damit verkörpert sie den antiautoritären Zeitgeist der 70er Jahre. Waldemar Bonsels, der Erfinder der kleinen Biene, wäre von der Zeichentrickserie vermutlich entsetzt gewesen. Schließlich hat der Schriftsteller 1935 sogar den großen Walt Disney abblitzen lassen, berichtet seine Ehefrau Rosemarie.
5: Mein Mann gab es ihm nicht, weil er nicht wollte, dass es so lächerlich gemacht wird, so à la Mickey Mouse.
4: Am Anfang allerdings hatte Waldemar Bonsels, überzeugter Antisemit, Schwierigkeiten, überhaupt jemanden zu finden, der seine Geschichte druckt. 72 Verlage lehnen seinen Roman ab. Als das Buch 1912 dann endlich doch erscheint, wird es zum Bestseller. Maja, die ihr Volk heldenhaft gegen die Hornissen verteidigt und bereit ist, sich aufzuopfern, das passt zum Hurra-Patriotismus jener Zeit. In den 50er und 60er Jahren wird es stiller um die fröhliche Wuchtbrumme. Doch dann beauftragt das ZDF ein Trickfilmstudio in Japan, die Geschichte fürs Fernsehen zu produzieren. So wie zuvor Vicky und die starken Männer und später Heidi.
6: Und diese Biene, die ich meine, nennt sich Maja.
4: Zwei Staffeln mit insgesamt 104 Folgen werden ausgestrahlt. Übrigens, als der kleine Junge, der den Willi sprechen sollte, bei der Probe mit der Redakteurin kein Wort herausbekommt, springt kurzerhand der Regisseur Eberhard Storeck ein.
7: Du heißt Willi?
8: Ja, ich bin der Willi.
7: Warum sprichst du denn so komisch?
8: Das ist der Stimmbruch, ich bin doch schon 2 Jahre.
4: Eine normale Honigbiene wird 4 bis 6 Wochen alt. Die Biene Maja hingegen ist viel, viel älter. Am 9. September 1970 schwirrte sie erstmals im deutschen Fernsehen über die Mattscheibe. Das war heute vor 50 Jahren.
1: Und das war auch der honigsüße Stichtag von Michael Kruse. Und es war auch die ARD-Infonacht jetzt mit Tom Westerholt. Ich wünsche Ihnen einen angenehmen Mittwoch. Tschüss von mir, machen Sie es gut. Die Zeit, es wird gleich 5.58 Uhr.
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11: Mit einer Verkehrsmeldung von der A9 Berlin Richtung Nürnberg zwischen Bindlacher Berg und Bayreuth Nord sind wegen Bergungsarbeiten noch zwei Spuren gesperrt. Der Verkehr wird über die linke Spur geleitet.

0: 6 Uhr, heute ist Mittwoch, der 9. September.
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0: Was wird aus den Reformplänen der Bundesregierung nach dem Wahldebakel in Sachsen-Anhalt? Finanzminister Klingbeil hat jetzt gesagt, dass er Korrekturen für möglich hält. Kanzler Merz gibt sich vor der Generaldebatte heute im Bundestag kämpferisch und Bundesbildungsministerin Prien versucht zu erklären, warum die deutschen Schülerinnen und Schüler in der aktuellen PISA-Studie so schlecht abgeschnitten haben. Das und mehr in der nächsten halben Stunde hier auf BR24. Durch die Sendung begleitet sie Katja Strippel. Ich wünsche Ihnen einen schönen guten Morgen. Der Wahlerfolg der AfD in Sachsen-Anhalt setzt die Bundespolitik unter Druck. Die Frage ist, was aus den anstehenden Reformen wird. Sowohl der Kanzler als auch sein Vize-Finanzminister Klingbeil von der SPD haben deutlich gemacht, dass an den geplanten Veränderungen kein Weg vorbeiführt. Aber Nachbesserungen, die hält Lars Klingbeil durchaus für möglich und nötig. Christian Wagner aus dem BR24-Team.
2: Grundsätzlich will Klingbeil an den Reformvorhaben festhalten, Kurskorrekturen nicht ausgeschlossen. Im Tagesthemen-Interview verwies er auf seine Vorschläge zu Rentenversicherung und Einkommensteuer, mit denen die Bürger entlastet werden sollten.
3: Ich habe aber auch deutlich gemacht, wenn der Bundestag und die Regierungsfraktion jetzt sagen, wir wollen noch größere Entlastung schaffen, wir finden noch mehr Geld jetzt auch in den Haushaltsberatungen, dann bin ich da total offen für. Mir war nur wichtig, dass bei den 10 Milliarden Entlastung, die wir jetzt machen und die wir auf den Weg gebracht haben als Regierung, dass wir da die kleinen und mittleren Einkommen, also den Busfahrer und die Pflegekraft und die Erzieherin und den Polizisten in den Fokus nehmen und dass wir dafür dann auch die 10 Milliarden verwenden, uns vor allem um Familien kümmern. Aber wenn das jetzt noch größer gemacht wird und wenn dann noch mehr Geld gefunden wird, dann unterstütze ich die Kolleginnen und Kollegen im Parlament und dann kann der Reformprozess auch gerne noch ambitionierter sein.
2: Grundsätzlich, so der Finanzminister und SPD-Chef, müsse Deutschland modernisiert werden. Es könne aber nicht darum gehen, den Sozialstaat abzubauen. Es müsse wirkliche Verbesserungen geben in der Rente, in der Pflege, im Gesundheitssystem. Und Klingbeil erkennt an, dass die Reformdebatte viele Menschen verunsichert habe. Die Politik müsse ihre Vorhaben besser erklären. Als Devise gibt Klingbeil aus, das Leben müsse unkomplizierter werden.
0: Und heute geht die Haushaltswoche im Bundestag weiter. Am zweiten Tag geht es um den Etat des Kanzleramts. Es gibt eine Generaldebatte, die Opposition für eine Generalabrechnung nutzen dürfte. Eröffnet wird sie von AfD-Partei- und Fraktionschefin Weidel. Und erst nach ihr darf Friedrich Merz ans Rednerpult. Noch nie war ein Kanzler so unbeliebt wie er. Und die krachende Wahlniederlage der CDU in Sachsen-Anhalt wird auch ihm zugeschrieben. Sabine Henkel aus Berlin.
4: Er ist angeschlagen, angefasst und angreifbar. Und trotzdem sagt Friedrich Merz:
5: Aufgeben ist für mich keine Option.
4: Aufgeben, das passt nicht zu seinem Selbstverständnis. Friedrich Merz ist ein Kämpfer. In der dritten Runde den Parteivorsitz errungen, in der zweiten zum Bundeskanzler gewählt. Und jetzt am Ziel aller Träume das Handtuch werfen? Nein. Und so wird er sich heute der Generaldebatte stellen. Als Kanzler auf Abruf? Seine Generalsekretärin Franziska Hoppermann winkt ab.
6: Nein, hier beginnt keine Diskussion.
4: Dabei hat die Diskussion schon begonnen. Zwar fordert niemand aus der Union öffentlich Merz Rücktritt, aber lautstarker Rückhalt ist auch nicht zu hören. Das Wahlergebnis in Sachsen-Anhalt, die große Zustimmung für eine rechtsextreme Partei, erschüttern die CDU und ihren Kanzler.
5: Das macht etwas mit uns, auch mit mir persönlich. Und ich muss einräumen, dies ist die schwerste Wahlniederlage, die die CDU seit Jahren, seit Jahrzehnten auch eingefahren hat.
4: Aber was macht es mit der CDU? Die Halbierung in Sachsen-Anhalt war mehr als schmerzlich. Und nun wird nach Gründen und Ursachen gesucht. Fakten haben in Sachsen-Anhalt offensichtlich keine große Rolle gespielt. Aber der Kandidat. Das richtige Spitzenpersonal kann Wahlen entscheiden. Nicht nur in Sachsen-Anhalt. In Großbritannien hat Andy Burnham als neuer Premier die Stimmung gedreht. Wer schafft das in Berlin? Alternativen zu Merz drängen sich nicht auf. Hendrik Wüst hat in Nordrhein-Westfalen zu tun. Markus Söder ist Markus Söder. Es bleibt also Friedrich Merz. Sollte er sich neu erfinden?
5: Ich gehöre nun zu denen, die nicht jeden Tag Emotionen vor sich hertragen. Aber die Bevölkerung will da auch andere Antworten haben.
4: Andere Antworten, aber vielleicht auch ein anderes Auftreten. Empathisch, zugewandt, sympathisch, nahbar. Ein Kanzler, der zuhört, der sie vielleicht auch mal zum Lachen bringt, der Verständnis für ihre Sorgen und Bedürfnisse zeigt. Nun ist Merz aber kein Chamäleon und er kann nicht aus seiner Haut. Er wird es auch nicht versuchen, denn dann wäre Merz nicht mehr Merz. Er wäre nicht mehr authentisch, was auch ein großer Wert ist. Daher will Merz die Menschen auf seine Art erreichen.
5: Das ist meine Bringschuld und die nehme ich an. Und ich werde das versuchen, in den nächsten Wochen und Monaten anders zu machen, besser zu machen. Meine Grundüberzeugungen ändern sich damit nicht.
4: Etwa die Grundüberzeugung, dass Reformen zwingend nötig sind. Daran will er festhalten und darüber wird diskutiert werden. Das ist so sicher wie die Personaldebatte dünn. Sie könnte lauter werden, je nach Wahlausgang. In Mecklenburg-Vorpommern, wo die CDU bei 8% liegt. Oder in Berlin, wo Stefan Evers die CDU retten soll. Evers ist ein unbekannter Kandidat unter Unbekannten. Aber er hat als Finanzsenator einen Trumpf.
7: Schadet ja nie, wenn ein Spitzenkandidat auch Regierungserfahrung mitbringt.
4: Etwas, das auch Friedrich Merz nicht geschadet hätte.
8: Angesichts der schlechten Ergebnisse deutscher Schülerinnen und Schüler bei der aktuellen PISA-Studie mehren sich die Forderungen nach einem nationalen Bildungsgipfel. Der CDU-Fachpolitiker Hose sagte dem Deutschlandfunk, eine gemeinsame Kraftanstrengung von Bund und Ländern sei überfällig. Grünen-Chefin Brandner sagte der Rheinischen Post, Bildung sei Ländersache. Sie plädierte aber für eine bessere Zusammenarbeit. Man müsse stärker voneinander lernen und erfolgreiche Konzepte verbindlich übernehmen. Und Bundesbildungsministerin Prien sagte gestern Abend im ZDF-Heute-Journal.
9: Ein zentrales Problem ist, dass wir die Potenziale der frühen Bildung in Deutschland bisher nicht ausschöpfen. Kinder kommen mit schlechten Deutschkenntnissen in die Schule, Kinder kommen mit mangelnder Selbstregulation in die Schule. Gewalt spielt an Grundschulen eine zunehmend große Rolle und wir müssen das Potenzial der frühen Bildung in Deutschland endlich heben. Und anders als 2000 wissen wir heute ziemlich genau, was wir tun müssen. Insofern ist es kein Schock, sondern es reiht sich ein in die Ergebnisse der Lernstandsuntersuchung der letzten Jahre und wir wissen ganz genau, was zu tun ist. Wir müssen es nur jetzt auch machen.
8: Soweit Bundesbildungsministerin Prien gestern Abend im ZDF. Die Präsidentin des Bayerischen Lehrer- und Lehrerinnenverbands Fleischmann forderte gestern Abend im BR24-Interview ein Sondervermögen für die Bildung. In der gestern vorgestellten PISA-Studie der OECD hatten deutsche Schülerinnen und Schüler in Mathe und bei der Lesekompetenz so schlecht abgeschnitten wie noch nie. Im internationalen Vergleich landete Deutschland im Mittelfeld. Warum Singapur an der Spitze liegt, darum geht es im BR24-Hintergrund um 20 nach 6. US-Präsident Trump hat den Handelskonflikt mit Kanada weiter eskaliert. Bisher hatte er ja nur Zölle auf kanadische Produkte verhängt, aber jetzt hat er Einfuhrverbote für bestimmte Waren aus dem Nachbarland angekündigt. Martin Ganselmeier aus New York.
10: US-Präsident Donald Trump ist fest entschlossen, den kanadischen Premierminister Mark Carney in die Knie zu zwingen. Nachdem die Handelsgespräche der einst eng befreundeten Staaten im August gescheitert waren, verhängte Trump auf viele kanadische Produkte Zölle in Höhe von 50%. Carney ließ sich davon nicht einschüchtern. Seit Dienstag gelten in Kanada Gegenzölle auf viele US-Produkte, ebenfalls in Höhe von 50%. Nun eskaliert Trump noch weiter. Per Dekret kündigte der US-Präsident an, dass ab dem 29. September sogar Einfuhrverbote für zahlreiche kanadische Produkte in Kraft treten werden. Alkoholprodukte aus Kanada, wie Biere, Whisky und Weine, dürfen dann gar nicht mehr in die USA verkauft werden. Ebenso einige Molkereiprodukte sowie Motorräder und Mopeds. Außerdem wies Trump die US-Behörden an, bei öffentlichen Beschaffungen künftig keine kanadischen Firmen mehr zu berücksichtigen. Dies treffe vor allem kanadische IT-Firmen und Unternehmen für Bürobedarf hart. Trump überzieht Kanada seit mehr als einem Jahr mit Zöllen und will den Nachbarn im Norden zum 51. US-Bundesstaat machen. Kanadas Premierminister Carney wehrt sich dagegen. Er will die wirtschaftliche Abhängigkeit von den USA verringern, unter anderem durch engere Wirtschaftsbeziehungen zur Europäischen Union. Trumps Handelspolitik stößt allerdings bei einer deutlichen Mehrheit der US-Bürger auf Ablehnung. Auch deshalb droht den Republikanern bei den Kongresswahlen im November eine Schlappe. Der US-Präsident ist dennoch überzeugt, dass er am längeren Hebel sitzt. Über die sozialen Medien verbreitete Trump kürzlich ein Bild, das ihn und Carney als Eishockeyspieler zeigt. Dabei beugt sich Trump über den auf dem Eis kauernden Carney und ruft ihm zu: Steh auf, Gouverneur. Auch Carneys Amtsvorgänger Justin Trudeau wurde von Trump verächtlich Gouverneur genannt, nicht Premierminister. Damit will Trump deutlich machen, dass er Kanada nicht als souveränen Staat betrachtet.
8: In vielen europäischen Städten steckt der Wohnungsmarkt in der Krise. Ein Grund ist, dass Wohnungen für Touristen freigehalten werden, um sie über Plattformen wie Airbnb anzubieten. Die EU-Kommission will heute Mittag einen neuen Rechtsrahmen präsentieren, der den Städten beim Vorgehen gegen solche Kurzzeitvermietungen helfen soll. Katrin Schmidt aus Brüssel.
11: Die Kommission will einen EU-weiten Rahmen schaffen für die Frage, wann dürfen Städte Airbnb und andere Kurzzeitvermieter beschränken. Dazu soll es einheitliche Kriterien für sogenannten Wohnungsstress geben, etwa das Verhältnis von Immobilienpreisen zum Einkommen in einer Stadt oder einer Touristenregion oder eben von Angebot und Nachfrage auf dem Wohnungsmarkt. Und ist dieser Wohnungsmarkt lokal besonders angespannt, könnten Behörden künftig Obergrenzen für Ferienwohnungen festlegen. Auch der Kauf von Immobilien für touristische Zwecke könnte unter bestimmten Bedingungen eingeschränkt werden. Europäische Städte wie Barcelona, Amsterdam und Florenz haben bereits eigene Regeln erlassen. Teilweise sind diese jedoch juristisch umstritten. Ein EU-Rahmen soll deshalb mehr Rechtssicherheit schaffen. Im vergangenen Jahr wurden in der EU gut 950 Millionen Übernachtungen über Plattformen wie Airbnb, Booking oder Expedia gebucht. Über den Gesetzentwurf der Kommission müssen noch die EU-Staaten und das Europäische Parlament beraten.
8: Zum Fußball. Borussia Dortmund ist mit einem Sieg in die neue Champions-League-Saison gestartet. Der BVB gewann gestern Abend sein Heimspiel gegen den FC Villarreal aus Spanien mit 3:2. Burkhard Hupe aus Dortmund.
12: Es war ein anstrengendes Wechselbad der Gefühle, das der BVB und seine Fans zum Auftakt der neuen Champions-League-Saison durchleben mussten. In der ersten Hälfte der erste Schreckmoment des Abends. Der Grieche Karetsas musste mit Kreislaufproblemen ins Krankenhaus gebracht werden. In Hälfte 2 zunächst die Führung für Dortmund durch ein Eigentor, die allerdings nur wenige Minuten andauerte. Dann kam Villarreal zum hochverdienten Ausgleich. Schreckmoment Nummer 2 also. Nach der Einwechslung von Silva und Bellingham wurde Dortmund wieder spielbestimmender. Ein Doppelpack von Guirassy stellte die Weichen eigentlich auf Sieg. Und trotzdem wurde es noch einmal richtig spannend, weil Guirassy in der Nachspielzeit ein Eigentor unterlief. Das war allerdings der letzte Schreckmoment für die Dortmunder, die unter dem Strich einen glücklichen 3:2-Sieg gegen den FC Villarreal feierten.
8: Deutschlands Basketballerinnen können weiter von Gold träumen bei der Heim-WM. In Berlin haben sie gestern Abend mühelos die Südkoreanerinnen besiegt. Ein historischer Triumph, wie Jakob Rüger berichtet.
13: Das 94:56 gegen Südkorea bedeutet den Viertelfinaleinzug und der wurde ausgiebig gefeiert. So weit ist seit der Wiedervereinigung nämlich noch kein deutsches Team gekommen. Überhaupt ist es ja erst der zweite WM-Auftritt der deutschen Basketballerinnen. Es war ein souveräner, ungefährdeter Auftritt, der für viel Selbstvertrauen gesorgt hat. Heute hat die Mannschaft dann frei, darf sich mal ein wenig erholen nach 4 Partien in 5 Tagen. Und dann wartet schon die nächste Herausforderung. Der dritte der FIBA-Weltrangliste ist Belgien und der amtierende Europameister steht nun zwischen Deutschland und dem Traum, um eine Medaille bei dieser Heim-WM mitspielen zu können. Das deutsche Team sieht sich nicht chancenlos, sprach aber auch nach dem Sieg gegen Südkorea von der bislang größten Herausforderung bei diesem Turnier.

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4: Uhr 15.
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4: Die Nachrichten mit Anna Greiter. AfD-Sieg in Sachsen-Anhalt sorgt für Debatten in schwarz-roter Koalition. Finanzminister Klingbeil will an den Reformplänen festhalten, deutete aber an, dass er für Veränderungen offen sei. Mit Blick auf die Haushaltsberatungen im Bundestag sagte Klingbeil in der ARD, man wolle das Land modernisieren. Das dürfe nicht nur bedeuten, den Sozialstaat abzubauen, sondern es brauche wirkliche Verbesserungen in der Rente, in der Pflege und im Gesundheitssystem. Generaldebatte im Bundestag steht an. Sie wird von der Oppositionsführerin eröffnet, der AfD-Vorsitzenden Weidel. Im Anschluss spricht Kanzler Merz. 3 Tage nach dem Sieg der AfD über die regierende CDU in Sachsen-Anhalt wird ein hitziger Schlagabtausch erwartet. Kommunen brauchen 30 Milliarden Euro Soforthilfe. Der Deutsche Städtetag hat davor gewarnt, dass Städte und Gemeinden sonst immer mehr Leistungen für Bürgerinnen und Bürger kürzen müssten und gezwungen seien, Strukturen kaputt zu sparen. Präsident Jung sagte der Rheinischen Post, auf die kommunale Finanzkrise brauche es jetzt eine Antwort im Bundeshaushalt. USA beschießen iranische Öltanker. Nach Angaben des US-Militärs wurden 5 iranische Tanker mit Rohöl zerstört, 4 im Golf von Oman und 1 nahe der iranischen Insel Kharg. Sie seien Teil eines Schattennetzwerks gewesen, durch das sich die iranischen Revolutionsgarden finanzierten, hieß es. Der Iran beschoss daraufhin amerikanische Militärstützpunkte in Jordanien. Dortmund gewinnt beim Fußball-Champions-League-Auftakt. Die Borussen siegten 3:2 gegen Villarreal aus Spanien. Und bei der Basketball-Weltmeisterschaft im eigenen Land haben sich die deutschen Spielerinnen für das Viertelfinale qualifiziert. Mit einem 94:56 Sieg gegen Südkorea. In der nächsten Runde treffen die DBB-Frauen auf WM-Mitfavorit Belgien. Das Wetter in Bayern gebietsweise Regen, teils gewitterig, später in Franken sonnige Abschnitte, 17 bis 22 Grad.
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4: Für die Versorgungssicherheit sind Batteriespeicher das A und O. Sie können das schwankende Stromangebot der erneuerbaren Energien ausgleichen. Gerhard Amberger, bei uns in Bayern soll jetzt ein sehr großer Speicher gebaut werden.
6: Geplant ist er in Niederbayern. Es soll einer der größten Batteriespeicher Deutschlands werden. Nebendran ist dann noch ein großes Rechenzentrum für künstliche Intelligenz vorgesehen. Heute Abend befasst sich damit der Gemeinderat von Niedereichbach im Landkreis Landshut. Mitterer berichtet.
7: In unmittelbarer Nähe der stillgelegten Atomkraftwerke Isar 1 und Isar 2 plant die Niedereichbacher Energie GmbH und Co. KG einen Batteriestromspeicher mit einer Leistung von 1000 Megawatt. Einen so großen Speicher gibt es nach Angaben von Experten aktuell in ganz Deutschland nicht. Er soll auf einem 5 Hektar großen Areal direkt neben dem großen Umspannwerk der abgeschalteten Atommeiler entstehen. Als erste Hürde für das Projekt muss heute Abend der Gemeinderat von Niedereichbach dem Vorbescheid für das Bauvorhaben zustimmen. Niedereichbachs CSU-Bürgermeister Matthias Oberhofer sprach auf BR-Anfrage wörtlich von einer großen Chance für die gesamte Region. Gleichzeitig soll ein großes Rechenzentrum für künstliche Intelligenz entstehen.
6: Nach der Explosion einer Handgranate vor 3 Wochen in der Augsburger Innenstadt mit 2 Verletzten hat das Landeskriminalamt die Ermittlungsgruppe Onyx eingerichtet. Teile der sichergestellten Aufnahmen von Überwachungskameras sind inzwischen ausgewertet. Hinweise auf einen Tatverdächtigen ergaben sich daraus bislang nicht. Einen Schritt weiter ist man offenbar bei den Ermittlungen zur verwendeten Handgranate. Aus dem BR-Studio Schwaben, Frank Jordan.
8: Nach Angaben eines LKA-Sprechers arbeiten in der Ermittlungsgruppe je nach Bedarf Spezialisten des Landeskriminalamts und Kriminalbeamte des Polizeipräsidiums Schwaben-Nord zusammen. Der Name Onyx geht laut LKA auf einen bei der Explosion beschädigten Juwelier zurück. Onyx ist ein schwarzer Edelstein, der unter anderem für Schmuck verwendet wird. Das Landeskriminalamt betont zugleich, dass sich die Ermittlungen nicht auf den Juwelier konzentrieren. Bei der Herkunft der verwendeten Handgranate haben die Ermittler nach eigenen Angaben inzwischen eine Vermutung. Woher die Handgranate stammen könnte, wollte ein LKA-Sprecher mit Hinweis auf die laufenden Ermittlungen nicht sagen. Nach BR-Informationen handelt es sich nicht um eine Handgranate der Bundeswehr.
6: In den Wäldern der Oberpfalz und Oberfrankens fühlt sich der Habichtskauz wohl. Die scheuen Vögel breiten sich weiter aus. Seit fast 10 Jahren läuft ein Wiederansiedlungsprojekt mit Erfolg. Über 160 Habichtskreuze sind bisher ausgewildert worden. Seit 2024 ist auch Nachwuchs in freier Natur nachgewiesen. Auch heuer hat der Verein für Landschaftspflege, Artenschutz und Biodiversität 28 Jungvögel ausgewildert. Im Steinwald, im Hessenreuterwald und im Fichtelgebirge. Sie stammen aus Zoos und Wildparks in Deutschland, Frankreich und Belgien. 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
4: Gestern ist die neue PISA-Studie veröffentlicht worden und die deutschen Schülerinnen und Schüler haben in Mathe und bei der Lesekompetenz so schlecht abgeschnitten wie noch nie. Im internationalen Vergleich landete Deutschland im Mittelfeld. Singapur ist bei solchen PISA-Studien schon seit Jahren vorne mit dabei. Und unsere Korrespondentin Jennifer Johnston hat sich angeschaut, warum das so ist. Sie war in einer Schule mit dabei.
9: Die 5-jährige Ellie rennt über den begrünten Indoor-Spielplatz ihrer Kita. Hier wird jedoch nicht nur gespielt, getanzt und gesungen. Kinder in Singapur lernen bereits lesen, schreiben und rechnen in der Kita. Der Alltag ist auf Englisch und Chinesisch. Ellies Mutter Marissa sieht den Unterschied zu Kindern von Freunden in Deutschland ganz deutlich.
10: Ellie ist jetzt 5 und kann eigentlich ziemlich gut lesen einfach dafür. Und wenn wir uns mit Freunden in Deutschland oder vor allem auch zum Beispiel in der Schweiz unterhalten, da wird ja das Lesen erst eingeführt, wenn man in die Grundschule kommt. Und die sind einfach schon 1-2 Jahre in dem Sinne voraus.
9: Der Regierungschef von Singapur, Lawrence Wong, hat erst kürzlich die große Bedeutung von Kindergärten und Vorschulen betont.
11: All parents want the best for their children. And in Singapore, all parents place great emphasis on education.
12: Alle Eltern wollen das Beste für ihre Kinder und in Singapur legen alle Eltern großen Wert auf Bildung. Sie ist wirklich das wichtigste Geschenk, das wir unseren Kindern machen können. Wir haben ein solides Bildungssystem. Es gehört zu den Besten der Welt. Aber es ist auch wettbewerbsorientiert und kann zu Angst, Druck und Stress führen. Deshalb ist es wichtig, sich auf die Ziele der Bildung zu besinnen. Es geht darum, die Freude am Lernen zu wecken und jedem Kind zu helfen, sein Potenzial voll auszuschöpfen.
9: Singapur hat laut PISA-Studie eines der besten Bildungssysteme der Welt. Bei der Lesekompetenz liegt es auf Platz 1, in Mathematik und Naturwissenschaften auf Platz 2. In einem schriftlichen Statement betont das Bildungsministerium, wie gut Singapurer Schülerinnen und Schüler darin sind, Wissen anzuwenden, um komplexe Probleme zu lösen. Wichtig für Singapurs Erfolg seien auch langfristige Bildungskonzepte, sagt Ong Kong Hong aus dem Bildungsministerium.
13: Ich denke, einer der Kerngründe für unseren Erfolg ist, dass wir das System über die Jahre stetig weiterentwickeln, statt in kurzen Abständen zu revolutionieren.
9: Seit der Unabhängigkeit 1965 regiert die gleiche Partei in Singapur, die People's Action Party. Bildungskonzepte werden daher von keiner neuen Regierung umgeworfen, sondern bei Bedarf nur angepasst. Lernen hört in Singapur nicht mit Schulschluss auf. Die Mehrheit der Schülerinnen und Schüler geht zusätzlich zur Nachhilfe. Am Abend, am Wochenende und in den Ferien. Es ist eine Milliardenindustrie. Dabei geht es weniger darum, nicht sitzen zu bleiben, sondern darum, noch besser zu werden.
14: Ich möchte eine A1 schaffen. Das ist die beste Note,
9: erzählt Yuna Suzuki. Sie hat Nachhilfe in Englisch, Chinesisch und Physik. Yuna hat ihre Eltern gebeten, sie für die Nachhilfe anzumelden. In Einkaufszentren in Singapur gibt es ganze Etagen voll mit Tuition- oder Enrichment-Centern, wie es hier heißt, also Nachhilfeschulen. Neben der gezielten Förderung von Schülerinnen und Schülern bilden sich auch die Lehrer regelmäßig weiter und tauschen sich aus, um voneinander zu lernen. Lehrer, die sich besonders engagieren oder deren Schüler besonders gut abschneiden, bekommen eine Bonuszahlung. Im Auswahlprozess werde weniger aufs Fachliche als auf die Persönlichkeit geschaut, erinnert sich Mathelehrer Lin Chautier.
15: I think during the interview is very important.
16: Ich denke, es ist sehr wichtig, während des Vorstellungsgesprächs zu zeigen, dass man sich leidenschaftlich für die Entwicklung der Kinder einsetzt, ihren Charakter entwickelt und ihnen helfen kann, ihre Träume und Ziele zu erreichen.
15: To pursue their dreams, pursue their ambitions.
9: Mit diesen Maßnahmen scheint Singapur etwas richtig zu machen.
17: Über das Bildungssystem in Singapur und seine Erfolge bei PISA berichtete Jennifer Johnston.
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17: In diesem Jahr gibt es zwar deutlich mehr Neues aus Hollywood als etwa im vergangenen Jahr, aber ganz ohne Fortsetzung geht es dann offenbar doch nicht. Und so kommen nach fast 30 Jahren die Hexenschwestern zurück auf die große Leinwand. Nicole Kidman und Sandra Bullock. Wie im Original von 1998 geht es in Zauberhafte Schwestern 2 um die Kraft der Magie, die Sehnsucht nach Liebe und einen Familienfluch. Ob die Fortsetzung was taugt, das sagt Ihnen Alexander Soyer.
18: Darauf habe ich so lange gewartet.
19: Allerdings.
20: Die große Frage lautet erstmal natürlich, warum überhaupt? Warum eine Fortsetzung eines Films, der Ende der 90er Jahre ein eher mäßiger Kinoerfolg war, nicht gerade auf lobpreisende Kritiken verweisen kann und auch nicht wirklich zum Heimkino-Kultdauerbrenner wurde? Klar, es gab sicherlich eine Fangemeinde, aber Zauberhafte Schwestern war niemals ein Kinoschwarm, wie zum Beispiel Der Teufel trägt Prada, der Anfang des Jahres ebenfalls in die verspätete zweite Runde ging. Lange und sehnsüchtig erwartet wurde dieser Zauberhafte Schwestern Teil 2 jedenfalls nicht wirklich. Es bot sich scheinbar einfach nur an, weiterzumachen, als 2020 eine Fortsetzung der Romanvorlage herauskam. Der einzig echte Reiz dieser aufgewärmten Nostalgieunterhaltung liegt aber fast ausschließlich in der Star-Wiedervereinigung von Nicole Kidman und Sandra Bullock als komplett unterschiedliche Hexenschwestern Sally und Gillian Owens.
21: Sie haben bestimmt schon von den Owens gehört.
22: Hi!
21: Die, über die ihre Nachbarn sagen, sie seien Hexen.
20: So ungefähr 2 Jahrzehnte nach den Ereignissen des ersten Films, Sallys 2 Töchter sind Anfang 20, bekommen es sowohl die großen als auch die jüngeren Owens-Schwestern erneut mit dem liebeverbietenden Fluch zu tun, der seit Jahrhunderten dafür sorgt, dass alle Frauen ihrer Ahnenreihe keine normalen Liebesbeziehungen führen können, weil es den sicheren Tod für ihre Partner bedeutet.
21: Jeder, den wir lieben, stirbt.
20: Ach, wirklich?
21: Und zwar eines grauenvollen Todes. Ja. Ganz im Ernst, ich meine, das macht sich nicht gut in der Tinder-Biografie.
20: Sallys Tochter Kylie wird mit der Hexenvergangenheit ihrer Familie konfrontiert, als ihr Freund ihr seine Liebe gesteht, prompt darauf angefahren wird und ins Koma fällt. Als Sally und Gillian versuchen, ihr die Wahrheit zu erklären, schnappt sich Kylie heimlich ein von ihrer gerade verstorbenen Großtante hinterlassenes Zauberbuch und macht sich auf eigene Faust daran, einen Weg zu finden, ihren Freund zu retten und den Fluch zu brechen.
21: Kylie hat gesagt, sie macht diesem Fluch ein Ende.
23: Das wird sie auf den dunklen Weg führen. Wenn ihr sie finden wollt, müsst ihr zusammenarbeiten.
20: Düstere Visionen und die Blutlinie der Owens-Hexen führt erst Kylie und dann natürlich auch ihre Mutter und ihre Tante nach England, wo im 17. Jahrhundert der Fluch begann und jetzt neues Unheil wartet, während sich Sally auf der Reise auf Anhieb in einen sehr gut aussehenden und komplett tätowierten Hexenkundigen verliebt.
24: Guten Morgen.
21: Oh, gut, Sie haben ja was an.
20: Sogar noch deutlicher als im ersten Abenteuer der Owens-Schwestern ist hier, dass der Mix aus romantischer Komödie, übersinnlicher Magie und echter Lebensgefahr nicht wirklich aufgeht.
21: Was, wenn ihr einfach aus allem immer viel zu viel Drama gemacht habt? Mit der Magie ist das so eine Sache. Sie lässt sich nicht zum Schweigen bringen.
25: Ist das real?
20: Manchmal wird aus dem Nichts heraus eine ungeahnte, tragische Dramatik heraufbeschworen und zwischendrin, aber leider nicht oft genug und nicht gut genug, gibt es alberne Schwesternkabbeleien.
18: Es wird schon alles wieder gut.
0: Es wird schon alles wieder gut? So wie wir damals die Leiche unterm Rosenstock vergraben mussten, so eine Art gut oder anders?
20: Viel zu langatmig und langweilig wird hier etwas erzählt, das man nur dann wirklich einigermaßen nachvollziehen kann, wenn man sich den ersten Film nochmal als Einleitung anschaut. Aber selbst das macht diese unausgegorene, komplett aus der Zeit gefallen wirkende Fortsetzung kaum erträglicher, die trotz Starbesetzung und immerhin Susanne Bier als Regisseurin weder Witz noch Romantik zu bieten hat und schon gar keinen Zauber.
17: Unser Kritiker ist also nicht so begeistert von den zauberhaften Schwestern 2, wenn Sie sich selbst ein Bild machen wollen. Die Fortsetzung kommt morgen bei uns in die Kinos.
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17: Mit zwei Verkehrsmeldungen. Einmal die A8 Salzburg Richtung München. Zwischen dem Inntal-Dreieck und Bad Aibling 5 Kilometer Stau. Und A9 Berlin Richtung Nürnberg. Zwischen Windlacher Berg und Bayreuth Nord sind wegen Bergungsarbeiten noch zwei Spuren gesperrt. Der Verkehr wird über die linke Spur geleitet. Das Wetter in Bayern. Heute ist es stark bewölkt. Es kann immer wieder regnen. An den Alpen sind Gewitter möglich. Und die Temperaturen erreichen maximal 17 bis 22 Grad. Die weiteren Aussichten. Morgen und am Freitag wird es teils sonnig, teils bewölkt. An den Alpen kann es wieder Regen geben. Der Samstag ist dann überall trocken und Sonne und Wolken wechseln sich ab. Die Höchstwerte liegen zwischen 16 und 23 Grad. Am Samstag sind bis 25 Grad möglich. Heute ist Mittwoch, der 9. September. Es ist 6.30 Uhr.
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17: Im Rahmen der Haushaltswoche steht heute die Generaldebatte über den Haushalt des Kanzleramts an. Außerdem geht es um den Verteidigungshaushalt und Bundesbildungsministerin Prien versucht zu erklären, warum die deutschen Schülerinnen und Schüler in der aktuellen PISA-Studie so schlecht abgeschnitten haben. Das und mehr in der nächsten halben Stunde hier auf BR24. Durch die Sendung begleitet sie Katja Strippel. Ich wünsche Ihnen einen schönen guten Morgen. Im Bundestag geht es heute im Rahmen der Haushaltsdebatte um den Etat des Kanzleramts und die Opposition nutzt das traditionell für eine Grundsatzkritik an der Arbeit der Regierung. Wenige Tage nach dem Wahlerfolg der AfD in Sachsen-Anhalt wird diese Generaldebatte mit Spannung erwartet. Als Erste ans Rednerpult darf nämlich der AfD-Partei- und Fraktionschefin Weidel und erst danach wird Kanzler Merz sprechen. Er muss in seiner Rede auch erklären, wie es mit den geplanten Reformen weitergeht. Sein Vize, Finanzminister Klingbeil von der SPD, hatte gestern Abend im ZDF-Heute-Journal gesagt, dass er Nachbesserungen durchaus für möglich hält.
1: Ich kämpfe, seitdem ich in der Politik bin, dafür, dass auch die Politikerinnen und Politiker endlich in die gesetzliche Rente reinkommen. Und das muss jetzt konkretisiert werden. Und das will ich jetzt auch sehen in den nächsten Wochen dann. Wie soll das eigentlich genau funktionieren? Wie ist das künftig mit Selbstständigen? Wie ist das auch mit den künftigen Beamten? Da gibt es ja auch Diskussionen. Und ein Punkt zu den Reformen aus meinem Ressort ist die Einkommensteuerreform. Da habe ich jetzt einen ersten Vorschlag hingelegt. Ich habe aber auch deutlich gemacht, auch heute im Parlament, wenn der Bundestag und die Regierungsfraktion jetzt sagen, wir wollen noch größere Entlastung schaffen, wir finden noch mehr Geld jetzt auch in den Haushaltsberatungen, dann bin ich da total offen für. Mir war nur wichtig, dass bei den 10 Milliarden Entlastung, die wir jetzt machen und die wir auf den Weg gebracht haben als Regierung, dass wir da die kleinen und mittleren Einkommen, also den Busfahrer und die Pflegekraft und die Erzieherin und den Polizisten in den Fokus nehmen und dass wir dafür dann auch die 10 Milliarden verwenden, uns vor allem um Familien kümmern. Aber wenn das jetzt noch größer gemacht wird und wenn dann noch mehr Geld gefunden wird, dann unterstütze ich die Kolleginnen und Kollegen im Parlament und dann kann der Reformprozess auch gerne noch ambitionierter sein.
17: Soweit Finanzminister Klingbeil gestern Abend im ZDF. Heute Nachmittag geht es dann im Bundestag um den Verteidigungsetat, denn der dürfte so hoch sein wie seit Jahrzehnten nicht. Knapp 140 Milliarden Euro sind vorgesehen. In den kommenden Jahren vielleicht noch mehr, denn dank des Sondervermögens gibt es eine Ausnahme von der Schuldenbremse. Benjamin Großkopf erklärt, für was die Mittel vor allem geplant sind.
2: Es geht vor allem um Beschaffung, also Rüstung, Nachrüstung, Wiederaufrüstung der Bundeswehr im Rahmen der Zeitenwende, die damalige Bundesregierung Bundesregierung ja ausgerufen hatte, als Russland die Ukraine angriff. Allein 60 Milliarden Euro sollen im kommenden Jahr für diese militärische Beschaffung ausgegeben werden. Außerdem wichtig, Deutschland hat sich auf diese enormen Ausgaben auch verpflichtet, und zwar im Verteidigungsbündnis NATO. Das läuft darauf hinaus, dass 5% des deutschen Bruttoinlandsproduktes in Verteidigung investiert werden. Soweit sind wir noch nicht, soll aber bis Mitte der 2030er Jahre so sein und auch deswegen also eine stete Steigerung.
17: Die Opposition befürchtet, dass Rüstungsfirmen höhere Preise verlangen könnten, wenn man so viel Geld bereitstellt und dass zu stark an den Sozialabgaben gekürzt wird. Die Bundesregierung sieht dazu aber keine Alternative. Nochmal Benjamin Großkopf.
2: Ohne neue Schulden sich zu verteidigen, das ist wie ohne Rakete zum Mond zu fliegen. Das hat Finanzminister Klingbeil gestern zum Auftakt der Haushaltswoche hier in Berlin gesagt. Und Kanzler Merz hat die Kritik vor kurzem im ARD-Sommerinterview so zurückgewiesen: Was nützt uns das schönste Elterngeld, wenn wir unsere Freiheit verlieren und der Frieden in Europa gefährdet ist? Aber auch Sie wissen natürlich, und das sagen uns auch Verteidigungspolitiker von Union und SPD sinngemäß, das sind enorme Summen, bei denen einem schon ein wenig schwindelig werden kann und die man sehr gut begründen muss.
17: Angesichts der schlechten Ergebnisse deutscher Schülerinnen und Schüler bei der aktuellen PISA-Studie mehren sich die Forderungen nach einem nationalen Bildungsgipfel. Der CDU-Fachpolitiker Hose sagte dem Deutschlandfunk, eine gemeinsame Kraftanstrengung von Bund und Ländern sei überfällig. Grünen-Chefin Brandner sagte in der Rheinischen Post, Bildung sei Ländersache. Sie plädierte aber für eine bessere Zusammenarbeit. Man müsse stärker voneinander lernen und erfolgreiche Konzepte verbindlich übernehmen. Und Bundesbildungsministerin Prien sagte gestern Abend im ZDF-Heute-Journal,
3: zentrales Problem ist, dass wir die Potenziale der frühen Bildung in Deutschland bisher nicht ausschöpfen. Kinder kommen mit schlechten Deutschkenntnissen in die Schule, Kinder kommen mit mangelnder Selbstregulation in die Schule. Gewalt spielt an Grundschulen eine zunehmend große Rolle. Und wir müssen das Potenzial der frühen Bildung in Deutschland endlich heben. Und anders als 2000 wissen wir heute ziemlich genau, was wir tun müssen. Insofern ist es kein Schock, sondern es reiht sich ein in die Ergebnisse der Lernstandsuntersuchung der letzten Jahre. Und wir wissen ganz genau, was zu tun ist. Ja, wir müssen es nur jetzt auch machen.
17: Soweit Bundesbildungsministerin Prien gestern Abend im ZDF. Die Präsidentin des Bayerischen Lehrer- und Lehrerinnenverbands Fleischmann forderte gestern Abend ein Sondervermögen für die Bildung. Das BR24-Interview mit ihr hören Sie um 6:50 bei uns im Programm. Norwegen nimmt heute Abschied von König Harald. Er war Ende August im Alter von 89 Jahren gestorben und wird heute mit einem Staatsbegräbnis in Oslo beigesetzt. Zu der Zeremonie kommen zahlreiche Royals aus anderen Ländern und viele Staatsoberhäupter aus dem Ausland. Jana Sinram aus Oslo.
7: Unter anderem die Königspaare aus Schweden, Dänemark, Spanien, den Niederlanden und Belgien haben ihre Teilnahme zugesagt. Aus Großbritannien kommen Prinz William und Prinzessin Anne. Deutschland wird durch Bundespräsident Frank-Walter Steinmeier vertreten. Der Sarg wird am Mittag in einem feierlichen Trauerzug vom Schloss zum Osloer Dom gebracht. Zu Beginn des Trauergottesdienstes ist im ganzen Land eine Schweigeminute geplant. Anschließend wird Harald V. im königlichen Mausoleum auf der Festung Akershus beigesetzt. Der verstorbene König war in Norwegen ausgesprochen beliebt. Entlang der Strecke des Trauerzugs werden wohl tausende Menschen stehen, um Abschied zu nehmen. Wegen der vielen hochrangigen Gäste gelten in Oslo außergewöhnlich strenge Sicherheitsvorkehrungen. Die Polizei spricht von einem der größten Einsätze in der Geschichte des Landes. Das Stadtzentrum ist weitgehend abgesperrt.
17: Und das Erste berichtet ab 12 Uhr über das Staatsbegräbnis in Norwegen. Heute Abend wird der Deutsche Fernsehpreis verliehen und einer der Gewinner steht schon fest. Die BR-Doku-Serie Rise and Fall 1860 München ist schon gestern bei der Nacht der Kreativen in der Kategorie Beste Montage, Information, Dokumentation ausgezeichnet worden. Auf die Gala heute Abend in Köln stimmt uns Friederike Müllender ein.
8: Es ist das Event für die Medienbranche in Deutschland. Eine Fachjury hat sich Serien, Shows, Dokumentationen, Sportberichterstattungen, Nachrichtensendungen und Filme angeschaut, um die Besten des Jahres auszuzeichnen. Mit jeweils 4 Nominierungen haben die Nichte des Polizisten von der ARD, Chabos, ZDF Neo und 113 ebenfalls von der ARD die besten Chancen auf eine Auszeichnung. Insgesamt wird der Preis in 27 Kategorien verliehen. Der Ehrenpreis geht in diesem Jahr an den langjährigen Chefmoderator von RTL, Peter Klöppel. Er gehöre zweifellos zu den bekanntesten und prägendsten deutschen Journalisten überhaupt, so die Jury. Sympathisch, verlässlich und bei aller Seriosität stets offen und nahbar habe der Journalist und Moderator das aktuelle Nachrichtengeschehen vermittelt.
17: Moderiert wird der Deutsche Fernsehpreis von Barbara Schöneberger und morgen wird dann in Hamburg der Deutsche Radiopreis vergeben. In der Kategorie Bester Newcomer ist auch eine Kollegin nominiert, die Sie aus dem BR24 Sport kennen, Sina Wende. Wir drücken fest die Daumen. Zum Fußball. Borussia Dortmund ist mit einem Sieg in die neue Champions-League-Saison gestartet. Der BVB gewann gestern Abend sein Heimspiel gegen den FC Villarreal aus Spanien mit 3:2. Burkhard Hupe aus Dortmund.
4: Es war ein anstrengendes Wechselbad der Gefühle, das der BVB und seine Fans zum Auftakt der neuen Champions-League-Saison durchleben mussten. In der ersten Hälfte der erste Schreckmoment des Abends. Der Grieche Karetsas musste mit Kreislaufproblemen ins Krankenhaus gebracht werden. In Hälfte 2 zunächst die Führung für Dortmund durch ein Eigentor, die allerdings nur wenige Minuten andauerte. Dann kam Villarreal zum hochverdienten Ausgleich. Schreckmoment Nummer 2 also. Nach der Einwechslung von Silva und Bellingham wurde Dortmund wieder spielbestimmender. Ein Doppelpack von Guirassy stellte die Weichen eigentlich auf Sieg. Und trotzdem wurde es noch einmal richtig spannend, weil Guirassy in der Nachspielzeit ein Eigentor unterlief. Das war allerdings der letzte Schreckmoment für die Dortmunder, die unter dem Strich einen glücklichen 3:2-Sieg gegen den FC Villarreal feierten.
17: Die deutschen Basketballerinnen können weiter von Gold träumen bei der Heimweltmeisterschaft. In Berlin haben sie gestern Abend mühelos die Südkoreanerinnen besiegt. Ein historischer Triumph, wie Jakob Rüger berichtet.
6: Das 94:56 gegen Südkorea bedeutet den Viertelfinaleinzug und der wurde ausgiebig gefeiert. So weit ist seit der Wiedervereinigung nämlich noch kein deutsches Team gekommen. Überhaupt ist es ja erst der zweite WM-Auftritt der deutschen Basketballerinnen. Es war ein souveräner, ungefährdeter Auftritt, der für viel Selbstvertrauen gesorgt hat. Heute hat die Mannschaft dann frei, darf sich mal ein wenig erholen nach 4 Partien in 5 Tagen. Und dann wartet schon die nächste Herausforderung. Der dritte der FIBA-Weltrangliste ist Belgien und der amtierende Europameister steht nun zwischen Deutschland und dem Traum, um eine Medaille bei dieser Heim-WM mitspielen zu können. Das deutsche Team sieht sich nicht chancenlos, sprach aber auch nach dem Sieg gegen Südkorea von der bislang größten Herausforderung bei diesem Turnier.
17: Und jetzt ist es 20:40.
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17: Die AfD ist als Gewinnerin aus der Landtagswahl in Sachsen-Anhalt hervorgegangen. Tobias Brunner ist bei mir im Studio. Tobi, was heißt das jetzt für die Wirtschaft in dem Bundesland?
10: Ja, das ist eine Frage, die sich, glaube ich, einige Firmen jetzt stellen werden. Eines der Kernthemen der AfD ist ja die Migration. Der Landesverband in Sachsen-Anhalt wird als gesichert rechtsextrem eingestuft. Zuwanderung lehnt er ab. Dabei braucht der Arbeitsmarkt in dem Bundesland dringend Menschen aus dem Ausland. Mehr dazu von Birgit Habrath.
19: Zu hören ist der Satz immer noch oft und nicht nur an Stammtischen. Die Ausländer würden den Deutschen die Arbeitsplätze wegnehmen.
24: Das wird ja teilweise politisch sogar bewusst geschürt.
19: Ärgert sich Andrea Nahles, die Chefin der Bundesagentur für Arbeit. Sie verweist auf die jüngsten Zahlen. Die Arbeitslosenquote ist mit 8,2% in Sachsen-Anhalt zwar über dem Bundesschnitt, aber der Anteil ausländischer Beschäftigter liegt mit rund 9% um fast die Hälfte unter dem im Gesamtdeutschland. Durch Abwanderung in andere Bundesländer oder Abgang in Rente fehlen jetzt schon vielen Firmen Fachkräfte, laut BA-Statistik gerade im verarbeitenden Gewerbe, dem Handel oder der Logistik. Das Problem haben auch andere ostdeutsche Bundesländer.
24: Die Beschäftigungszuwächse bei Ausländern reichen dort häufig nicht aus, um die Rückgänge bei Deutschen auszugleichen. Dieses Muster zeigt sich inzwischen auch in Westdeutschland. Vielfach sind Menschen ohne deutschen Pass für den Arbeitsmarkt mittlerweile unverzichtbar.
19: Darum machen sich etliche Firmen in Sachsen-Anhalt auch Sorgen, sollte die AfD an die Regierung kommen. Sie fürchten eine Stimmung, die ausländische Kräfte nicht gerade anzieht oder zum Umzug bewegt.
10: Mehr als jedes 5. Nutzfahrzeug in Deutschland hat zuletzt beim TÜV schlecht abgeschnitten. Laut dem aktuellen Bericht der Prüfer sind rund 22% der Kleintransporter und schweren Lkw mit erheblichen oder sogar gefährlichen Mängeln bei der TÜV-Hauptuntersuchung durchgefallen. Die Mängelquote ist damit ähnlich hoch wie im vergangenen Bericht. Die aktuellen Daten, die der dpa vorliegen, beziehen sich auf die Jahre 2024 und 2025. Die häufigste Schwachstelle sind demnach wie schon früher Ölverlust oder Ölfeuchte. Das liegt den Angaben zufolge auch daran, dass die Nutzfahrzeuge immer älter werden. Im Schnitt seien sie fast 9 Jahre alt. In Paris beginnt heute ein zweitägiger internationaler Raumfahrtgipfel. Mit dabei ist auch das Münchner Startup Talos. Das Unternehmen hat sich darauf spezialisiert, Tiere aus dem Weltraum zu beobachten, um damit zum Beispiel zu dokumentieren, wie sich das Klima verändert. Ein weiteres Geschäftsfeld, das Talos gerade erschließen will, riesige Rinderherden in Südamerika überwachen. Stefan Liener berichtet.
11: Unter Hunderten von Startups, die in den vergangenen Jahren in der deutschen Raumfahrtszene entstanden sind, ragt Talos Space heraus. Die knapp 20-köpfige Firma hat bereits einen eigenen Satelliten im All. 4 weitere sollen laut Firmenchef Gregor Langer folgen. Sie können aus dem Weltraum beobachten, wo sich auf der Erde Tiere bewegen. Die winzige Tracker tragen, die ebenfalls von Talos stammen. Erster Kunde war die Max-Planck-Gesellschaft, gefolgt vom Smithsonian Institute in den USA. Mittelfristig will Talos aber auch in der Landwirtschaft Geld verdienen. Vor wenigen Tagen habe es Erfolg versprechende Gespräche mit Brasiliens Raumfahrtagentur gegeben, sagte Firmenchef Langer dem BR.
12: Von den wilden Tieren zu den Tieren in der Landwirtschaft hoffen wir, ist der Weg nicht so weit. Wir schielen natürlich auf die großen Länder, wo es Riesenherden an Tieren gibt, wo es einen Bedarf danach gibt, wo die Tiere sich aufhalten. Geht es denen gut? Diebstahlprävention. Und da gucken wir auf Länder in Südamerika, Brasilien, Argentinien, Uruguay.
11: Große Hoffnungen setzt Gregor Langer auf die bayerische Raketenindustrie. Nach dem erfolgreichen Erststart einer Trägerrakete von ESA Aerospace könnten sich nämlich die Wartezeiten für Satellitentransporte ins All deutlich verkürzen.
10: Die schnelle Leberkässemmel im Supermarkt oder die Currywurst auf dem Parkplatz vom Baumarkt. Diese sogenannte Handelsgastronomie wird bei Kundinnen und Kunden immer beliebter. Das zeigen Daten des Handelsforschungsinstituts EHI. Im vergangenen Jahr haben Händler damit über 13 Milliarden Euro umgesetzt. Ein Plus von rund 7% und so viel wie nie zuvor.

0: 6.45 Uhr.
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0: Die Nachrichten mit Anna Greiter.
2: Schwarz-rote Regierungskoalition debattiert über Reformkurs. Finanzminister Klingbeil hat mit Blick auf seinen Haushaltsentwurf gesagt, er wolle grundsätzlich an den Plänen festhalten, schließe Kurskorrekturen aber nicht aus. Juso-Chef Philipp Türmer nannte die Vorhaben im Handelsblatt als einen der Gründe für den AfD-Wahlsieg in Sachsen-Anhalt. Reform werde bei den Menschen mit Kürzung gleichgesetzt. Stattdessen müssten, so wörtlich, echte Reformen das System gerechter machen, so Türmer. Haushaltswoche im Bundestag beginnt mit der Generaldebatte. Sie wird traditionell für eine Grundsatzkritik an der Regierung durch die Opposition genutzt. Als erste hat AfD-Parteichefin Weidel das Wort. Ihr folgt Bundeskanzler Merz. 3 Tage nach dem Wahlerfolg der AfD in Sachsen-Anhalt wird ein hitziges Rededuell erwartet. BSW-Fraktion in Thüringen löst sich auf. Grund ist der Parteiaustritt der meisten Mitglieder der Partei. Der Schritt soll den Weg für einen Neuanfang der Abgeordneten um Vizeregierungschefin und Finanzministerin Wolf freimachen. Sie wollen eine neue Fraktion bilden und haben bereits am Wochenende eine neue Partei gegründet. Bei der Auflösung heute geht es unter anderem auch um die berufliche Zukunft von 22 Mitarbeitern der Fraktion. Russische Angriffe töten in Kiew 5 Menschen. Außerdem wurden nach Behördenangaben zahlreiche Menschen verletzt und Hochhäuser beschädigt. In der Region Sumy im Osten der Ukraine wurden zudem 10 Menschen in einem Lokalzug bei einem Angriff von Kampfdrohnen verletzt. Zahl der Pendlerinnen und Pendler steigt bundesweit. Nach München fuhren im letzten Jahr so viele Menschen aus anderen Orten in die Arbeit wie sonst in keine andere Großstadt. Laut dem Bundesinstitut für Bau, Stadt- und Raumforschung stieg die Zahl der Pendler auch in Regensburg, Würzburg und Fürth. Sie sank in Nürnberg, Ingolstadt und Augsburg. Das Wetter in Bayern, gebietsweise Regen, teils gewitterig, später in Franken sonnige Abschnitte, 17 bis 22 Grad.
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0: In der fränkischen Schweiz und rund um Nürnberg wird jede Menge Obst angebaut. Ob Kirschen oder Zwetschgen, die Früchte gibt es pflückfrisch aus regionalem Anbau. Das ist ökologisch gut und sichert die Versorgung im eigenen Land. Das ist zumindest das Idealbild. Tatsächlich geben immer mehr Betriebe auf, weil sich der Obstanbau für sie nicht mehr rentiert. Claudia Grimmer war in Franken unterwegs.
3: So, bitteschön.
4: Die hier 3 Pfund.
3: 3 Pfund?
4: Genau.
5: Morgens noch am Baum und wenige Stunden später auf dem Oberasbacher Markt. Erntefrische Zwetschgen aus heimischem oberfränkischem Anbau. Martin Friedrich fährt regelmäßig fast 50 Kilometer.

0: Insgesamt 6 Erntehelfer hat der Biohof Schmidt in Mittelehrenbach in dieser Saison beschäftigt. 2 stehen jetzt an einem Sortierband, achten auf die richtige Größe, das Aussehen, dass die Zwetschgen hart, aber nicht zu hart sind. In Spanien verdienen Erntehelfer maximal 50 Euro am Tag, in Deutschland pro Stunde 13,90 Euro. In Italien gibt es mehr Sonne und bessere Böden und damit höhere Erträge. Ungleiche Verhältnisse im Vergleich zu Deutschland, mein Biohofchef Jochen Schmidt.
1: Tatsächlich haben wir eben aufgrund der Auflagen und der gestiegenen Löhne und alles, der Sprit, die Energie wird teurer, aber wir bekommen für unsere Lebensmittel einfach nicht mehr. Und dann erzählen sie mir immer, dass andere bieten das zu dem Preis an und dann muss ich das auch zu dem Preis liefern oder ich kann halt nichts liefern, aber über lange Frist wird das nicht funktionieren.
0: Wer durch die fränkische Schweiz fährt, sieht mittlerweile den Wandel. Idyllische Obstwiesen werden weniger. Die Zukunft heißt Plantagenanbau. Jochen Schmidt.
1: Man braucht wirtschaftlichere Bäume, kleinere Bäume, mehr so heckenförmig, dass man keine Leiter mehr braucht, dass man einfach beim Ernten schneller ist.
0: Der Selbstversorgungsgrad liegt in Bayern bei Obst nach Angaben der Hochschule Weihenstephan bei durchschnittlich 7%. Der Rest wird importiert. Bayern kann sich immer weniger auf die Ernte im eigenen Land verlassen, meint auch der Seniorchef vom Biohof, Willi Schmidt.
2: In der Corona-Krise waren die Landwirtschaft systemrelevant. Da haben wir erst mal gemerkt, was es wert ist, wenn man sich selbst versorgen kann. Von daher wundert mich das immer, aber anscheinend können alle außenrum günstiger produzieren als wir.
0: Die landwirtschaftlichen Strukturen verändern sich, das Landschaftsbild verändert sich. Aber eben jeder, ob Verbraucher oder Produzent, muss auf den Preis schauen.
3: Mit der Konkurrenz aus dem Süden Europas mitzuhalten, wird für die fränkischen Obstbauern immer schwieriger. Das war ein Bericht von Claudia Grimmer.
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3: Von einem weiteren PISA-Schock ist die Rede. In der neuesten PISA-Studie schneiden die deutschen Schülerinnen und Schüler so schlecht ab wie noch nie. Die Leistungen beim Lesen und in Mathe sind noch weiter abgefallen. Jeder dritte Jugendliche kann nicht mal so gut lesen, dass er die Kernaussage eines Textes versteht. Genauso viele haben Schwierigkeiten mit der Prozentrechnung und können nicht herausfinden, ob sich ein Rabatt in einem Geschäft wirklich lohnt. Politiker und Bildungsexperten fordern Konsequenzen. Auch der Bayerische Lehrer- und Lehrerinnenverband. Meine Kollegin Anuschka Horn hat mit Verbandspräsidentin Simone Fleischmann gesprochen.
5: 25 Jahre nach dem ersten PISA-Schock sind unsere Schülerinnen und Schüler teilweise schlechter als damals. Wie kann es sein, dass wir ein Vierteljahrhundert über Bildungsreformen sprechen und am Ende stehen wir schlechter da?
6: Also ich glaube, man muss einfach sehen, was passiert ist. Ja, es werden Wege gegangen, aber ein Weg muss auch zu einem Ziel führen. Wenn wir ein Vierteljahrhundert jetzt erleben, dass die Kompetenzen sinken, dann sind wohl die Maßnahmen nicht die richtigen. Ich glaube schon, wir brauchen ein echtes Sondervermögen für die Bildung. Wir müssen schwer da hinein investieren und wir dürfen keinesfalls jetzt nachlassen, heute den Schock und morgen vergessen. Nein, wir müssen uns langfristig auf den Weg machen und auch schnell auf den Weg machen, weil nochmal warten können wir nicht, wir verlieren Kinder.
5: Bayerns Kultusministerin Stolz sagt, Bayern sei mit seinen Maßnahmen auf dem richtigen Weg. Ist das an Betracht dessen, was Sie gerade gesagt haben, tatsächlich noch Optimismus von Seiten der Ministerin oder schon Schönreden?
6: Naja, der richtige Weg. Natürlich wissen wir, dass wir in den guten Ganztag investieren müssen. Wir wissen, dass wir in die frühkindliche Bildung investieren müssen. Wir wissen, dass man individuelle Förderung braucht. Aber an was fehlt's denn? Es fehlt an dem professionellen Personal. Wissen Sie was? In Bayern haben wir in den Mittelschulen, wenn die Schule jetzt beginnt, etwa 500 Stellen, die fehlen. Und dann haben wir auch noch ein Stellenmoratorium. Das heißt, wir kriegen gar nicht mehr Leute. Wie soll denn das gehen? Schlechtere Kompetenzen, mehr Herausforderungen, weniger Leute und ein Stellenmoratorium? Nein, wir brauchen dringend eine Investition jetzt in die Bildung. Und da muss man einfach die Hosen runterlassen und sagen, das ist Priorität 1.
5: Den Personalmangel beklagen Sie ja schon lange. Warum ändert sich hier nichts? Haben Sie da einen schlechten Draht zur Staatskanzlei?
6: Naja, es liegt nicht an meinem Draht zur Staatskanzlei, sondern es liegt daran, dass man was umsetzt. Dass man jetzt zum Beispiel die Attraktivität des Lehramtsstudiums endlich mal auf die Strecke bringt. Da gab es eine Kommission, die gearbeitet hat. Wir brauchen ein attraktives Studium. Wir brauchen bessere Arbeitsbedingungen. Wir brauchen die Möglichkeit für Lehrerinnen und Lehrer, diesen Kindern zu helfen. Ein guter, gebundener Ganztag zum Beispiel. Ja, wo nehmen wir denn das Personal her? Wie kann man denn eine gute Versorgung der Kinder hinkriegen? Die muss spitz funktionieren. Ich muss nicht mit der Gießkanne die Lehrerstunden verteilen, sondern ich muss hinschauen, so ähnlich wie bei den Startchancen. Und da braucht es jetzt nachhaltig dranbleiben, richtig investieren. Wir brauchen da mehr Zeit, mehr Personal und eine echte Investition.
5: Wenn wir noch mal bei der Ursachenforschung bleiben, ganz kurz. Kinder wollen ja lernen. Sie sind neugierig und wissbegierig. Ja.

0: Wo also verlieren wir diese Kinder auf dem Weg durch unser Schulsystem? Brauchen wir einen Unterricht, der näher an ihrer Lebenswelt ist?
1: Einerseits das und andererseits müssen wir schon noch mal kurz reinholen, Frau Horn. Wir sind an der drittletzten Stelle, diese Bildungsungleichheit auszugleichen. Wir schaffen es nicht, die Bildung unabhängig der sozialen Herkunft zu fördern, weder bei den Spitzen noch bei den schwachen Kindern. Da gibt es bloß zwei Länder, die hinter uns sind. Es kann doch wohl nicht wahr sein, dass bei 91 Ländern Deutschland den drittletzten Platz belegt, weil wir diesen Kindern nicht individuell helfen können, vor allem denen nicht, die aus sozial prekären Verhältnissen kommen. Das ist ein echtes Armutszeugnis.
0: Ja, nicht nur sozial prekäre Verhältnisse, sondern auch die Migration spielt angeblich eine Rolle in der Schule und auch bei den Bildungsergebnissen. Ist das so?
1: Na ja, natürlich, diese Kinder brauchen auch eine individuelle Unterstützung. Aber auch die Kinder, die High Potentials sind, brauchen endlich eine Spitzenförderung. Wir werden einfach diesen Kindern, die sehr heterogen sind, nicht gerecht. Und was mich am meisten schmerzt, ist, diese Mittelschulkinder in Bayern, die brauchen dringend mehr Unterstützung. Wir brauchen da mehr Lehrerinnen und Lehrer. Wir brauchen mehr individuelle Förderung, um diese soziale Schere endlich zu schließen. Da können wir nicht mehr warten.
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3: Die deutschen Basketballfrauen haben gestern Abend bei der Heim-WM Geschichte geschrieben. Sie stehen zum ersten Mal im Viertelfinale. Viktor List aus unserer Sportredaktion.
4: Ja, möglich gemacht hat's ein deutlicher 94-56 Sieg gegen Südkorea. Und die deutsche Mannschaft um die gebürtige Landsbergerin Leonie Fiebig, du hast es gesagt, steht damit im Viertelfinale bei der Heim-Weltmeisterschaft. Jakob Rüger fasst diesen historischen Abend zusammen.
5: Als die Schlusssirene ertönte, hüpften die deutschen Basketballerinnen über das Parkett. Sie lagen sich alle in den Armen, brüllten, strahlten, feixten. Zum ersten Mal seit der Wiedervereinigung steht ein deutsches Team im WM-Viertelfinale.
6: Unglaublich. Also ich glaube, ich habe es noch gar nicht richtig realisiert. Es war das Ziel von Anfang an, aber dass es jetzt war, es ist richtig cool.
7: Ja, total surreal, ehrlich gesagt.
8: Also ich freue mich sehr für uns und auch für die Menschen, die uns zugucken konnten.
5: Denn die sahen einen sehr starken deutschen Auftritt gegen ein überfordertes Südkorea. Das 94-56 war ein beeindruckender Auftritt, der die Kapitänin und Topscorerin Marie Gülich stolz machte.
8: Ich freue mich aber sehr einfach, dass wir gerade so gut als Team funktionieren auf dem Spielfeld. Es macht so unglaublich viel Spaß zu spielen.
5: Und Leonie Fiebig ergänzte:
7: Ich glaube, man hat einfach heute gesehen, wie konzentriert alle sind, wie viel Spaß wir auf dem Feld zusammen haben und wenn wir den Ball gut verteilen, wie involviert alle sind.
5: Der Star ist die Mannschaft und nicht eine Einzelne. Dabei strahlen alle Spielerinnen Spaß aus. Trotz des K.O.-Spiels wurde während der Partie viel gelacht, was Flügelspielerin Lina Sonntag nicht überraschte.
9: Ich habe das schon den ganzen Tag so ein bisschen gespürt. Wir hatten auch beim Shootaround, waren wir zwar fokussiert, aber noch so eine Lockerheit dabei. Man sieht halt, wie viel Spaß wir auf dem Feld miteinander haben. Und auch wenn es mal nicht so läuft, dann haben wir halt danach wieder einen Run und dann läuft sie da und dann sind die Fans dabei und wir haben gute Stimmung auf der Bank und das sagt schon viel über unser Team aus.
5: Da ist etwas zusammengewachsen bei diesem Turnier. Doch nun stehen die deutschen Basketballerinnen vor ihrer bislang größten Herausforderung. Viertelfinalgegner Belgien ist Dritter der FIBA-Weltrangliste und Europameister. Bundestrainer Olaf Lange glaubt aber daran, dass seine Mannschaft als Außenseiter über sich hinauswachsen kann.
10: Wenn alles zusammengeht und wenn man füreinander spielt, dann kann man über seinem Niveau spielen und man kann unter seinem Niveau spielen. Es gibt noch Mannschaften, die ihr Potenzial nicht erschöpfen und das gibt es im positiven Sinne auch.
5: Und auch bei Marie Gülich ist das gewachsene Selbstvertrauen spürbar.
8: Ich habe einfach Bock, gegen die zu spielen, weil ich einfach weiß, wir sind auf diesem Level und wir können damit halten.
4: Und das Viertelfinale bei der Basketball-WM Deutschland gegen Belgien steigt morgen Abend. Ein erfolgreicher Abend auch für die deutschen Basketballerinnen. Ein erfolgreicher Start in die neue Champions-League-Saison war das auch für Borussia Dortmund. Zumindest vom Ergebnis her. Ein 3:2-Sieg gegen den FC Villarreal stand am Ende. Vorangegangen war aber eine Achterbahnfahrt der Gefühle. Burkhard Hupe.
11: In der ersten Hälfte der erste Schreckmoment des Abends. Der Grieche Karetsas musste mit Kreislaufproblemen ins Krankenhaus gebracht werden. In Hälfte 2 zunächst die Führung für Dortmund durch ein Eigentor, die allerdings nur wenige Minuten andauerte. Dann kam Villarreal zum hochverdienten Ausgleich. Schreckmoment Nummer 2 also. Nach der Einwechslung von Silva und Bellingham wurde Dortmund wieder spielbestimmender. Ein Doppelpack von Guirassy stellte die Weichen eigentlich auf Sieg. Und trotzdem wurde es noch einmal richtig spannend, weil Guirassy in der Nachspielzeit ein Eigentor unterlief. Das war allerdings der letzte Schreckmoment für die Dortmunder, die unter dem Strich einen glücklichen 3:2-Sieg gegen den FC Villarreal feierten.
4: Der VfB Stuttgart spielt heute ab 18.45 Uhr gegen die Norweger von Viking Stavanger. Der FC Bayern ist morgen gegen Bodø/Glimt gefordert und RB Leipzig muss in Como ran. Und damit noch kurz zum Tennis. Viertelfinale bei den US Open in New York. Alexander Zverev hat ja diese Nacht spielfrei. Dafür stehen Carlos Alcaraz und Ben Shelton auf dem Platz. Den ersten Satz hat der Spanier mit 7:6 gewonnen. Im zweiten steht es 1:1.
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3: A8 Salzburg Richtung München, zwischen Rosenheim und Bad Aibling 5 Kilometer Stau und A9 Berlin Richtung Nürnberg, zwischen Bindlacher Berg und Bayreuth Nord sind wegen Bergungsarbeiten immer noch 2 Spuren gesperrt. Der Verkehr wird über die linke Spur geleitet. Das Wetter in Bayern. Heute ist es stark bewölkt. Es kann immer wieder regnen. An den Alpen sind Gewitter möglich und die Temperaturen erreichen maximal 17 bis 22 Grad. Die weiteren Aussichten. Morgen und am Freitag wird es teils sonnig, teils bewölkt. An den Alpen ist Regen möglich. Der Samstag wird dann überall trocken und Sonne und Wolken wechseln sich ab. Die Höchstwerte liegen zwischen 16 und 23 Grad. Am Samstag sind bis zu 25 Grad möglich und in den Nächten kann es schon den ersten Bodenfrost geben.

0: 7 Uhr, heute ist Mittwoch, der 9. September.
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0: Was wird aus den Reformplänen der Bundesregierung nach dem Wahldebakel in Sachsen-Anhalt? Darum dürfte es heute in der Generaldebatte im Bundestag gehen, wenn Kanzler Merz seine Rede hält. Finanzminister Klingbeil hat gestern Abend gesagt, dass er Korrekturen für möglich hält. Und Bundesbildungsministerin Prien versucht zu erklären, warum die deutschen Schülerinnen und Schüler in der aktuellen PISA-Studie so schlecht abgeschnitten haben. Das und mehr in der nächsten halben Stunde hier auf BR24. Durch die Sendung begleitet sie Katja Strippel. Ich wünsche Ihnen einen schönen guten Morgen. Im Bundestag geht es heute im Rahmen der Haushaltsdebatte um den Etat des Kanzleramts. Und die Opposition nutzt das traditionell für eine Grundsatzkritik an der Arbeit der Regierung. Wenige Tage nach dem Wahlerfolg der AfD in Sachsen-Anhalt wird diese Generaldebatte mit Spannung erwartet. Denn eröffnet wird sie von AfD-Partei und Fraktionschefin Weidel. Und erst nach ihr darf Kanzler Merz ans Rednerpult. Er muss erklären, wie es mit den geplanten Reformen weitergeht. Sein Vize, Finanzminister Klingbeil von der SPD, hatte gestern Abend im ZDF-Heute-Journal gesagt, dass er nach durchaus für möglich hält. Christian Wagner aus dem BR24-Team.
2: Grundsätzlich will Klingbeil an den Reformvorhaben festhalten, Kurskorrekturen nicht ausgeschlossen. Im Tagesthemen-Interview verwies er auf seine Vorschläge zu Rentenversicherung und Einkommensteuer, mit denen die Bürger entlastet werden sollten.
3: Ich habe aber auch deutlich gemacht, wenn der Bundestag und die Regierungsfraktion jetzt sagen, wir wollen noch größere Entlastung schaffen, wir finden noch mehr Geld jetzt auch in den Haushaltsberatungen, dann bin ich da total offen für. Mir war nur wichtig, dass bei den 10 Milliarden Entlastung, die wir jetzt machen und die wir auf den Weg gebracht haben als Regierung, dass wir da die kleinen und mittleren Einkommen, also den Busfahrer und die Pflegekraft und die Erzieherin und den Polizisten in den Fokus nehmen und dass wir dafür dann auch die 10 Milliarden verwenden, uns vor allem um Familien kümmern. Aber wenn das jetzt noch größer gemacht wird und wenn dann noch mehr Geld gefunden wird, dann unterstütze ich die Kolleginnen und Kollegen im Parlament und dann kann der Reformprozess auch gerne noch ambitionierter sein.
2: Grundsätzlich, so der Finanzminister und SPD-Chef, müsse Deutschland modernisiert werden. Es könne aber nicht darum gehen, den Sozialstaat abzubauen. Es müsse wirkliche Verbesserungen geben in der Rente, in der Pflege, im Gesundheitssystem. Und Klingbeil erkennt an, dass die Reformdebatte viele Menschen verunsichert habe. Die Politik müsse ihre Vorhaben besser erklären. Als Devise gibt Klingbeil aus, das Leben müsse unkomplizierter werden.
0: Am Nachmittag geht es dann im Bundestag um den Verteidigungsetat. Der dürfte so hoch sein wie seit Jahrzehnten nicht. Knapp 140 Milliarden Euro sind vorgesehen und in den kommenden Jahren vielleicht noch mehr. Denn dank des Sondervermögens gibt es eine Ausnahme von der Schuldenbremse. Manch einer fragt sich, ob das wirklich gut und richtig angesetzt ist, das viele Geld, auch mit Blick auf die geplanten Kürzungen im Sozialbereich. Christina Nagel aus Berlin.
4: Verteidigungsminister Boris Pistorius kann zufrieden sein. Während viele Ministerinnen und Minister weniger Geld bekommen, wächst sein Etat weiter. 109,7 Milliarden Euro sind im Kernhaushalt für das kommende Jahr für Verteidigung veranschlagt. Hinzu kommt Geld aus dem Sondervermögen, das meiste finanziert über Kredite. Ohne Schulden, betont Finanzminister Lars Klingbeil immer wieder, gehe es nicht, weil die Bundeswehr noch immer Nachholbedarf habe und weil die Sicherheitslage extrem angespannt sei.
5: Mit der schwarzen Null können wir uns nicht gegen Putin verteidigen.
4: Whatever it takes ist die Devise der Bundesregierung. Schon bei der Frage aber, was tatsächlich nötig ist, um die Bundeswehr zeitgemäß auszustatten, scheiden sich die Geister. Wirtschaftswissenschaftler kritisieren, dass zu viel Geld in herkömmliche Technik investiert wird, in Altmetall, wie es spöttisch heißt, also in Panzer und Fregatten, statt in Drohnen und KI.
6: Das ist einfach Quatsch.
4: Hält die Obfrau der Grünen im Verteidigungsausschuss Sarah Nanni dagegen.
6: Wir müssen sowohl das eine tun, als auch das andere nicht lassen. Es stimmt, bei dem einen oder anderen Projekt hat man den Eindruck, dass es mehr darum geht, die deutsche Industrie an der einen oder anderen Stelle zu schonen oder zu versorgen, als um die militärische Notwendigkeit. Insgesamt ist der eingeschlagene Kurs aber richtig.
4: Wichtig sei aber, dass aus jedem Euro so viel wie möglich für die Bundeswehr rausgeholt werde. Es dürfe nicht in erster Linie darum gehen, das 5%-Ziel der NATO zu erreichen. Also 5% des Bruttoinlandsproduktes für Verteidigung und entsprechende Infrastrukturmaßnahmen auszugeben. Genau diesen Eindruck aber hat die Grünen-Politikerin beim Verteidigungsministerium.
6: Und da ist ein zu hoch veranschlagter Preis gegebenenfalls sogar etwas, was man begrüßt, weil es ja schneller dazu führt, dass man diese 5% erreicht.
4: Mondpreise, ein großes Thema unter Verteidigungspolitikern und Mitgliedern im Haushaltsausschuss, die prüfen, was das Ministerium von wem zu welchem Preis kaufen will. Die vielen Milliarden, die große Nachfrage lassen die Preise steigen. Rüstungsinflation, so nennt das der CDU-Haushälter Andreas Mattfeld. Weshalb er und sein SPD-Kollege Andreas Schwarz zuletzt auch Projekte gestoppt haben.
7: Das hat zu einem ganz großen Hallo, sowohl beim Beschaffungsamt als auch im Ministerium, aber vor allen Dingen auch zu einem, ja, möchte ich fast sagen, im Bereich der Industrie, zu einem Aufschrecken geführt.
4: Denn es geht nun einmal um Steuergeld, um eine weitreichende Ausnahme von der Schuldenbremse für Rüstungsausgaben, während anderswo beim Eltern- oder Wohngeld zum Beispiel gekürzt wird. Ein Thema, das langsam aber sicher politische Sprengkraft entfaltet und das befeuert wird durch Sätze wie den von Kanzler Friedrich Merz im ARD-Sommerinterview.
8: Und was nützt uns das schönste Elterngeld, wenn wir unsere Freiheit verlieren und der Frieden in Europa gefährdet ist?
4: Dass die Zustimmung für die hohen Verteidigungsausgaben auf Dauer sinken wird, damit rechnen Regierungspolitiker. Entscheidend sei deshalb, aus dem Mehr an Geld jetzt auch schnell ein Mehr an realer Verteidigungsfähigkeit zu machen.
0: Angesichts der schlechten Ergebnisse deutscher Schülerinnen und Schüler bei der aktuellen PISA-Studie mehren sich die Forderungen nach einem nationalen Bildungsgipfel. Der CDU-Fachpolitiker Hose sagte dem Deutschlandfunk, eine gemeinsame Kraftanstrengung von Bund und Ländern sei überfällig. Grünen-Chefin Brandner relativierte das in der Rheinischen Post ein bisschen. Sie betonte, dass Bildung Ländersache ist, aber sie plädiert auch für eine bessere Zusammenarbeit. Man müsse stärker voneinander lernen und erfolgreiche Konzepte verbindlich übernehmen. Und Bildungsministerin Prien hat das schlechte Abschneiden der deutschen Schülerinnen und Schüler gestern Abend im ZDF-Heute-Journal versucht zu erklären.
9: Ein zentrales Problem ist, dass wir die Potenziale der frühen Bildung in Deutschland bisher nicht ausschöpfen. Kinder kommen mit schlechten Deutschkenntnissen in die Schule, Kinder kommen mit mangelnder Selbstregulation in die Schule. Gewalt spielt an Grundschulen eine zunehmend große Rolle. Und wir müssen das Potenzial der frühen Bildung in Deutschland endlich heben. Und anders als 2000 wissen wir heute ziemlich genau, was wir tun müssen. Insofern ist es kein Schock, sondern es reiht sich ein in die Ergebnisse der Lernstandsuntersuchung der letzten Jahre. Und wir wissen ganz genau, was zu tun ist. Wir müssen es nur jetzt auch machen.
0: Die Präsidentin des Bayerischen Lehrer- und Lehrerinnenverbands Fleischmann forderte gestern Abend im BR24-Interview ein Sondervermögen für die Bildung. In der vorgestern vorgestellten PISA-Studie der OECD hatten deutsche Schülerinnen und Schüler in Mathe und bei der Lesekompetenz so schlecht abgeschnitten wie noch nie. Im internationalen Vergleich landete Deutschland im Mittelfeld. Frankreich ist im Weltraumfieber, denn erst vor kurzem hat die Astronautin Sophie Adenau als erste Französin überhaupt einen sogenannten Spacewalk absolviert, also einen Außeneinsatz an der ISS. Und auch geopolitisch ist der Weltraum für Frankreich interessant. Präsident Macron hat deshalb zum internationalen Raumfahrtgipfel nach Paris eingeladen. Dabei geht es ums wirtschaftliche Potenzial des Alls und um Weltraumforschung, aber auch die Weltraumverteidigung gewinnt immer mehr an Bedeutung. Caroline Diller aus Paris.
10: Emmanuel Macron will mit dem Weltraumgipfel ein weiteres Zeichen europäischen Ehrgeizes setzen. Für Frankreichs Präsidenten ist der Weltraum ein wichtiges Element der strategischen Autonomie, von der er immer wieder spricht. Der erste internationale Weltraumgipfel in Paris soll deshalb zeigen, dass Europa gegenüber Playern wie den USA oder China eine eigenständige Position einnehmen will und kann. Laut dem Élysée-Palast geht es beim Gipfel um Kooperationsvereinbarungen sowie Investitionen in Raumfahrtunternehmen, um Forschung, aber auch um internationale Regeln für die Nutzung des Weltraums und Weltraumverteidigung. Insgesamt seien rund 120 Länder vertreten, heißt es aus dem Élysée. Die Ambitionen des Gipfels haben allerdings schon vor Beginn einen Dämpfer erhalten. 4 US-Unternehmen, darunter die Branchenriesen SpaceX und Blue Origin, haben ihre Teilnahme abgesagt. Medienberichten zufolge soll die amerikanische Regierung zuvor Druck auf diese Unternehmen ausgeübt haben. Der Élysée wollte die Berichte auf Nachfrage nicht kommentieren. Dass Bundeskanzler Friedrich Merz seine Teilnahme unter anderem wegen der Haushaltswoche im Bundestag absagen musste, gilt in Frankreich als Enttäuschung. Deutschland hat gemeinsam mit Frankreich den Co-Vorsitz des Gipfels. Ein Diskussionsthema zwischen beiden Ländern dürfte ein militärisches Satellitennetzwerk sein, das Deutschland plant. parallel zum europäischen Satellitennetzwerk IRIS², das ab 2030 für zivile und militärische Zwecke nutzbar sein soll.
0: US-Präsident Trump hat den Handelskonflikt mit Kanada weiter eskaliert. Bisher hatte er ja nur Zölle auf kanadische Produkte verhängt, aber jetzt hat er Einfuhrverbote für bestimmte Waren aus dem Nachbarland angekündigt. Martin Ganselmeier aus New York.
11: US-Präsident Donald Trump ist fest entschlossen, den kanadischen Premierminister Mark Carney in die Knie zu zwingen. Nachdem die Handelsgespräche der einst eng befreundeten Staaten im August gescheitert waren, verhängte Trump auf viele kanadische Produkte Zölle in Höhe von 50%. Carney ließ sich davon nicht einschüchtern. Seit Dienstag gelten in Kanada Gegenzölle auf viele US-Produkte, ebenfalls in Höhe von 50%. Nun eskaliert Trump noch weiter. Per Dekret kündigte der US-Präsident an, dass ab dem 29. September sogar Einfuhrverbote für zahlreiche kanadische Produkte in Kraft treten werden. Alkoholprodukte aus Kanada, wie Biere, Whisky und Weine, dürfen dann gar nicht mehr in die USA verkauft werden. Ebenso einige Molkereiprodukte sowie Motorräder und Mopeds. Außerdem wies Trump die US-Behörden an, bei öffentlichen Beschaffungen künftig keine kanadischen Firmen mehr zu berücksichtigen. Dies treffe vor allem kanadische IT-Firmen und Unternehmen für Bürobedarf hart. Trump überzieht Kanada seit mehr als einem Jahr mit Zöllen und will den Nachbarn im Norden zum 51. US-Bundesstaat machen. Kanadas Premierminister Carney wehrt sich dagegen. Er will die wirtschaftliche Abhängigkeit von den USA verringern, unter anderem durch engere Wirtschaftsbeziehungen zur Europäischen Union. Trumps Handelspolitik stößt allerdings bei einer deutlichen Mehrheit der US-Bürger auf Ablehnung. Auch deshalb droht den Republikanern bei den Kongresswahlen im November eine Schlappe. Der US-Präsident ist dennoch überzeugt, dass er am längeren Hebel sitzt. Über die sozialen Medien verbreitete Trump kürzlich ein Bild, das ihn und Carney als Eishockeyspieler zeigt. Dabei beugt sich Trump über den auf dem Eis kauernden Carney und ruft ihm zu: Steh auf, Gouverneur. Auch Carneys Amtsvorgänger Justin Trudeau wurde von Trump verächtlich Gouverneur genannt, nicht Premierminister. Damit will Trump deutlich machen, dass er Kanada nicht als souveränen Staat betrachtet.
0: In vielen europäischen Städten steckt der Wohnungsmarkt in der Krise. Ein Grund ist, dass Wohnungen für Urlauber freigehalten werden, um sie über Plattformen wie Airbnb anzubieten. Die EU-Kommission will heute Mittag einen neuen Rechtsrahmen präsentieren, der den Städten beim Vorgehen gegen solche Kurzzeitvermietungen helfen soll. Katrin Schmidt aus Brüssel.
12: Die Kommission will einen EU-weiten Rahmen schaffen für die Frage, wann dürfen Städte Airbnb und andere Kurzzeitvermieter beschränken. Dazu soll es einheitliche Kriterien für sogenannten Wohnungsstress geben, etwa das Verhältnis von Immobilienpreisen zum Einkommen in einer Stadt oder einer Touristenregion oder eben von Angebot und Nachfrage auf dem Wohnungsmarkt. Und ist dieser Wohnungsmarkt lokal besonders angespannt, könnten Behörden künftig Obergrenzen für Ferienwohnungen festlegen. Auch der Kauf von Immobilien für touristische Zwecke könnte unter bestimmten Bedingungen eingeschränkt werden. Europäische Städte wie Barcelona, Amsterdam und Florenz haben bereits eigene Regeln erlassen. Teilweise sind diese jedoch juristisch umstritten. Ein EU-Rahmen soll deshalb mehr Rechtssicherheit schaffen. Im vergangenen Jahr wurden in der EU gut 950 Millionen Übernachtungen über Plattformen wie Airbnb, Booking oder Expedia gebucht. Über den Gesetzentwurf der Kommission müssen noch die EU-Staaten und das Europäische Parlament beraten.

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3: 7.15 Uhr.
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5: AfD-Sieg in Sachsen-Anhalt sorgt für Debatten in schwarz-roter Koalition. Finanzminister Klingbeil will an den Reformplänen festhalten, deutete aber an, dass er für Veränderungen offen sei. Mit Blick auf die Haushaltsberatungen im Bundestag sagte Klingbeil in der ARD, man wolle das Land modernisieren. Das dürfe nicht nur bedeuten, den Sozialstaat abzubauen, sondern es brauche wirkliche Verbesserungen in der Rente, in der Pflege und im Gesundheitssystem. Generaldebatte im Bundestag steht an. Sie wird von der Oppositionsführerin eröffnet, der AfD-Vorsitzenden Weidel. Im Anschluss spricht Kanzler Merz. 3 Tage nach dem Sieg der AfD über die regierende CDU in Sachsen-Anhalt wird ein hitziger Schlagabtausch erwartet. Kommunen brauchen 30 Milliarden Euro Soforthilfe. Der Deutsche Städtetag hat davor gewarnt, dass Städte und Gemeinden sonst immer mehr Leistungen kürzen müssten und gezwungen seien, Strukturen kaputt zu sparen. Präsident Jung sagte der Rheinischen Post, auf die kommunale Finanzkrise brauche es jetzt eine Antwort im Bundeshaushalt. Störung bei britischer Flugsicherung NATS führt zu mehr als 1.300 Ausfällen. Das Chaos hält seit gestern Abend an. Laut Flightradar 24 wurden auch heute schon 177 geplante Flüge annulliert. Betroffen sind mehrere große Airports in Großbritannien und in Dublin. Laut NATS ist die Störung inzwischen behoben. Mehrere Airlines fordern Konsequenzen, da es schon öfter zu solchen Problemen kam. Dortmund gewinnt beim Fußball-Champions-League-Auftakt. Die Borussen siegten 3:2 gegen Villarreal aus Spanien. Und bei der Basketball-Weltmeisterschaft im eigenen Land haben sich die deutschen Spielerinnen für das Viertelfinale qualifiziert. Mit einem 94:56 Sieg gegen Südkorea. Das Wetter in Bayern, gebietsweise Regen, teils gewitterig, später in Franken sonnige Abschnitte, 17 bis 22 Grad.
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6: Vor 3 Wochen ist in der Augsburger Innenstadt eine Handgranate explodiert. 2 Menschen wurden verletzt. Gerhard Amberger, wie weit ist denn inzwischen die Polizei bei den Ermittlungen?
7: Die sichergestellten Aufnahmen von Überwachungskameras sind inzwischen ausgewertet. Hinweise auf einen Tatverdächtigen ergaben sich aber daraus bislang nicht. Einen Schritt weiter ist man offenbar bei den Ermittlungen zur verwendeten Handgranate. Das Landeskriminalamt hat die Ermittlungsgruppe Onyx eingerichtet. Aus dem BR-Studio Schwaben, Frank Jordan.
8: Nach Angaben eines LKA-Sprechers arbeiten in der Ermittlungsgruppe je nach Bedarf Spezialisten des Landeskriminalamts und Kriminalbeamte des Polizeipräsidiums Schwaben-Nord zusammen. Der Name Onyx geht laut LKA auf einen bei der Explosion beschädigten Juwelier zurück. Onyx ist ein schwarzer Edelstein, der unter anderem für Schmuck verwendet wird. Das Landeskriminalamt betont zugleich, dass sich die Ermittlungen nicht auf den Juwelier konzentrieren. Bei der Herkunft der verwendeten Handgranate haben die Ermittler nach eigenen Angaben inzwischen eine Vermutung. Woher die Handgranate stammen könnte, wollte ein LKA-Sprecher mit Hinweis auf die laufenden Ermittlungen nicht sagen. Nach BR-Informationen handelt es sich nicht um eine Handgranate der Bundeswehr.
7: Ob mit dem Zug, dem Bus oder dem Auto, jeden Tag fahren Hunderttausende zur Arbeit in die Landeshauptstadt München. Die Zahl der Pendlerinnen und Pendler ist im vergangenen Jahr nochmal gestiegen, auf über 460.000. Das sind gut 3.000 mehr als noch im Vorjahr und so viele wie in keiner anderen deutschen Großstadt. Als Gründe nennt das Bundesinstitut für Bau, Stadt- und Raumforschung die gute Jobsituation in München, Wohnungen sind aber teuer. Ein heftiges Gewitter hat in der Nacht für zahlreiche Einsätze von Polizei und Feuerwehren in Schwaben gesorgt. Unter anderem hatte ein Baum die Gleise zwischen Markt Oberdorf und Füssen blockiert. Aus dem BR-Studio Schwaben, Doris Bimmer.
9: Und hier war die Bundespolizei gefragt. Durch den starken Wind war gegen 23 Uhr ein Zug durch den Baum ausgebremst worden und kam auf offener Strecke zum Stehen. Die 14 Fahrgäste und die Lokführerin mussten von den Beamten aus dem Zug begleitet werden. Sie wurden mit dem Bus an ihre Ziele gebracht. Verletzt wurde dabei niemand. Allein im Allgäu zählte die Polizei in der Nacht rund 50 sturmbedingte Einsätze. Sehr windig war es auch in Nordschwaben. Die Zahl der Einsätze sei aber überschaubar geblieben, so die Polizei.
7: Im Landkreis Straubing-Bogen bedroht ein Virus Hasen und Kaninchen. Es ist laut Landratsamt bei 5 toten und schwer erkrankten Tieren nachgewiesen worden. Für Menschen sei das Virus ungefährlich. Betroffen sind Feldhasen und auch Hauskaninchen. Eine Impfung wird empfohlen. Die spezielle Variante des Virus sorgt für entzündete Augenlider, Nasen und Lippen. Außerdem sind die Tiere apathisch und haben keinen Fluchtinstinkt mehr. 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
6: Ende Oktober wird in Israel ein neues Parlament gewählt, die Knesset. Schon jetzt deuten Umfragen darauf hin, dass es knapp wird für das Lager von Premier Netanyahu. Und jetzt sorgt ein Zeitungsbericht für Wirbel. Darin heißt es, dass Netanyahu vor dem Angriff der Hamas am 7. Oktober 2023 gewarnt worden sein soll. Angeblich hat ihn der Präsident der Vereinigten Arabischen Emirate angerufen. Netanyahus Berater bestreiten das und werfen der Zeitung vor, in die Wahlen eingreifen zu wollen. Julia Ley berichtet.
10: Netanyahu erhielt wenige Tage vor dem 7. Oktober eine ausdrückliche Warnung. Und er hat Israels Sicherheitschefs nicht informiert. So lautet die Schlagzeile, die die linksliberale Tageszeitung Haaretz Dienstag früh veröffentlicht und über die Israel seither aufgeregt diskutiert. Der Inhalt des Berichts hat es in sich. 45 Minuten lang soll der Präsident der Vereinigten Arabischen Emirate, Mohammed bin Zayed, Ende September 2023 mit Israels Premierminister Benjamin Netanyahu telefoniert haben. Eindringlich habe er Netanyahu in dem Gespräch vor einem bevorstehenden Großangriff der Hamas gewarnt. Und das nur anderthalb Wochen vor dem 7. Oktober 2023. Also vor dem Tag, an dem die Hamas Israel überfiel, fast 1200 Menschen tötete und rund 250 als Geisel nahm. Gespräche zwischen Netanyahu und bin Zayed hätten immer wieder stattgefunden, heißt es in dem Bericht. Über ein spezielles Telefon, das ein Vertreter der emiratischen Botschaft eigens dafür in Netanyahus Büro vorbeibrachte. So schilderte Shlomi Elder, einer der beiden Autoren, Dienstagmittag im öffentlich-rechtlichen Radio. Bin Zayed habe Netanyahu immer wieder gedrängt, die Warnung ernst zu nehmen. Doch der habe relativ gelassen reagiert. Gefahr drohe eher aus dem besetzten Westjordanland als aus dem Gazastreifen. Komisch auch, Netanyahu behielt die Warnung für sich. Nochmal Shlomi Elder. Das Schlimmste aber ist, dass Netanyahu die Sache einfach abgetan hat. Er berief keine Sondersitzungen ein. Er informierte die Sicherheitschefs nach diesem Telefonat nicht. Und das Ergebnis war das, was wir am 7. Oktober erlebt haben. Gab es dieses Telefonat wirklich? Wenn ja, warum hat Netanyahu geschwiegen? Und hätte der Angriff der Hamas und damit auch der darauffolgende verheerende Krieg in Gaza verhindert werden können? Das sind die Fragen, die in Israel nun wieder verstärkt diskutiert werden und die womöglich mit über Netanyahus Zukunft entscheiden werden. Denn Ende Oktober wird in Israel ein neues Parlament gewählt. Der Premierminister selbst hat sich zu dem Bericht bisher nicht geäußert, ihn über sein Büro aber umgehend dementieren lassen. Topaz Luk, einer seiner engsten Berater, mühte sich im Radio, die Enthüllungen als Wahlkampfgetöse abzutun. Es gab kein solches Gespräch. Wir sehen ja viele Falschmeldungen im Vorfeld von Wahlen. Das hier ist ein weiterer, offensichtlicher Versuch, die Wahrheit zu verschleiern. Tatsächlich wirft der Zeitpunkt der Veröffentlichung Fragen auf. Wollten die Autoren womöglich das Wahlergebnis beeinflussen? Eldar weist diesen Vorwurf weit von sich. Die Recherche sei Teil eines längeren Buchprojektes und das eben jetzt erst fertig geworden. Ich hatte ständig Angst, dass die Geschichte an die Öffentlichkeit gelangen würde. In diesen anderthalb Jahren habe ich recherchiert und glücklicherweise 3 Quellen gefunden. Und ich habe meine Aussagen mit Dokumenten und Querverweisen untermauert. Und das hat eben eine Weile gedauert.
11: Okay.
10: Für die Opposition kommt der Bericht genau genau zur rechten Zeit. In seltener Einmütigkeit haben die Vorsitzenden der vier wichtigsten Parteien eine gemeinsame Erklärung verfasst. Die israelische Öffentlichkeit habe ein Recht zu erfahren, was am 7. Oktober geschehen ist, heißt es darin. Und, sollten sie gewählt werden, dann würden sie unverzüglich eine staatliche Untersuchungskommission einsetzen. Denn die gibt es fast 3 Jahre nach dem Massaker vom 7. Oktober immer noch nicht.
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11: Spielt die britische Popband Oasis nächstes Jahr 2 Konzerte in München? Die Brüder Noel und Liam Gallagher hatten sich ja nach jahrelangem Streit zusammengerauft und standen im vergangenen Jahr tatsächlich wieder zusammen auf der Bühne. Aber sie sind nicht nach Europa gekommen. Britische Medien spekulieren jetzt, dass Oasis diese Reunion-Tour bald fortsetzt und dabei auch nach München kommt. Aber solange in der Gerüchteküche noch gekocht wird, müssen sich Oasis-Fans anders behelfen. Zum Beispiel mit der neuen Doku über die Band, der Titel Don't Look Back in Anger. Bettina Dunkel.
12: The pop group Oasis is in doubt tonight.
13: Brother against brother.
14: Gab es je eine andere Option als einen gigantischen Knall, der das Ende von Oasis hätte besiegeln können? Natürlich nicht. Zu legendär war die Rivalität zwischen Liam und Noel Gallagher, zu chaotisch das Gefüge der mit Abstand schlagzeilenträchtigsten Britpop-Band. Ein außer Kontrolle geratener Streit im Backstage-Bereich eines Festivals bei Paris entzweite die Brüder 2009 endgültig. 15 Jahre redeten sie kein Wort miteinander. Dass sie je wieder gemeinsam auf der Bühne stehen könnten, wurde von Medien und Fans gleichermaßen bezweifelt. Von Noel Gallagher erst recht.
15: I just don't see myself on stage with Liam.
14: Antworten darauf, wie die für unmöglich gehaltene Reunion-Tour im vergangenen Jahr zustande kam, kann auch die Doku Oasis Don't Look Back in Anger nicht liefern. Obwohl Liam und Noel in der Disney-Produktion ihr erstes gemeinsames Interview seit 2009 geben. Aber dass die relativ wortkargen und noch immer notorisch fluchenden Working-Class-Heroes ihr Innerstes oder zumindest ein paar persönliche Einblicke preisgeben könnten, damit hat niemand aus dem Filmteam gerechnet. Denn dafür, so Dokumentarfilmer Will Lovelace, seien die Gallaghers einfach nicht die Typen.
16: They're not the kind of guys you're going to sit down and have a big deep discussion about. That kind of stuff.
14: Entsprechend wählte das Team von Lovelace und seinem Kollegen Dylan Southern einen anderen Ansatz. Die Bilder sollten sprechen. Gefilmt wurde bei den Proben, im Backstage-Bereich und während der Live-Konzerte. Die Band-Interaktionen wurden dabei nie unterbrochen. Im Raum wurden zahlreiche Kameras installiert. An der Decke, am Boden, vor und neben der Bühne, hinter dem Equipment. Das Filmteam selbst war nicht im Raum, saß in einem Container vor der Halle und beobachtete das vor allem zu Beginn angespannte Miteinander über Monitore. Ohne zu wissen, ob es zwischenzeitlich nicht doch nochmal knallen könnte zwischen den Brüdern, war die Hoffnung, am Ende einen Film zu haben über Versöhnung, Erlösung und Vergebung.
17: From the beginning we wanted to make this a film about reconciliation, redemption and forgiveness.
14: Das gelingt zwar nicht ganz, aber ein Gefühlsfeuerwerk ist die Doku dennoch. Was vor allem auf die Inszenierung zurückzuführen ist, die von Peaky Blinders Serienschöpfer Steven Knight ausgearbeitet wurde. Dramaturgisch setzt er zum einen auf die Charakterunterschiede der Gallaghers und ihr jederzeit kippen können des Pulverfassverhältnis. Der kontrollierte, aber latent nervöse Noel auf der einen, der unberechenbare Liam auf der anderen Seite.
18: I feel like I'm exercising demons, getting it all out, rage, just pure anger.
14: Der weit größere emotionale Anker allerdings ist die Musik und was sie mit den Fans und der Band macht. Nämlich zusammenschweißen und ein Gemeinschaftsgefühl erzeugen. Keine neue Erkenntnis, aber in der Umsetzung so effizient wie selten. Für die Konzertaufnahmen wurden teils Oscar-prämierte Kameramänner ins Publikum geschickt, die normalerweise Spielfilme drehen. Ihr Auftrag? Emotionen und Geschichten suchen, auf der Bühne und vor der Bühne. Auch außerhalb der Musikarenen wurden solche Geschichten gesucht, wobei die oft wie Fremdkörper und arg glorifizierend wirken, etwa wenn ein Prediger die Gallaghers mit biblischen Brüdern vergleicht. Dann lieber zurück ins Stadion zu den lauthals mitgesungenen Hymnen, die vom ebenfalls Oscar-gekrönten Soundmixer James Mather auf maximalen Bombast gepolt wurden. Denn das ist laut, gut und teils so immersiv, als wäre man wirklich Teil des Publikums. Dass hier nichts dem Zufall überlassen wurde und man gar nicht anders kann, als sich mitreißen zu lassen, ist egal. Schließlich ist das die Aufgabe einer guten Musikdoku und die bekommt man hier zu sehen.
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6: Normaler Verkehr auf den Fernstraßen in Bayern. Gute Fahrt. Und das Wetter in Bayern. Heute ist es stark bewölkt. Es kann immer wieder Regen geben. An den Alpen sind auch Gewitter möglich und die Temperaturen erreichen maximal 17 bis 22 Grad. Die weiteren Aussichten. Morgen und am Freitag wird es teils sonnig, teils bewölkt. An den Alpen wieder Regen. Der Samstag ist dann überall trocken und Sonne und Wolken wechseln sich ab. Die Höchstwerte liegen zwischen 16 und 23 Grad. Am Samstag sind sogar bis 25 Grad möglich. In den Nächten kann es schon den ersten Bodenfrost geben.

0: Mittwoch, der 9. September, 7.30 Uhr und im Studio ist Benny Riemer für Sie.
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0: Guten Morgen. Unser Top-Thema, die neue Diskussion über Reformen in Deutschland. Wir hören gleich den Bundesfinanzminister und seine Visionen für konkrete Veränderungen. Außerdem Wunden lecken nach der PISA-Studie. Wir berichten, wo die Bundesfamilienministerin nach den historisch schlechten Ergebnissen ansetzen will. Und Oslo im Ausnahmezustand. Unsere Korrespondentin in der norwegischen Hauptstadt schaut auf die Beisetzung von König Harald voraus. Es ist der dritte Tag nach dem Wahlbeben in Sachsen-Anhalt und die Erschütterung ist nach wie vor zu spüren in der Bundespolitik. Ein Weiter-so soll es nicht geben, hat auch Kanzler Friedrich Merz betont. Der CDU-Chef möchte die nach seiner Aussage nötigen tiefgreifenden Reformen besser erklären, die Menschen emotional mitnehmen. Geht es nach dem Koalitionspartner der SPD, steht auch inhaltlich einiges auf dem Prüfstand. Bundesfinanzminister Lars Klingbeil schließt im Interview mit den ARD-Tagesthemen zum einen Kurskorrekturen nicht aus und zum anderen auch einen noch ambitionierteren Reformprozess.
2: Ich kämpfe, seitdem ich in der Politik bin, dafür, dass auch die Politikerinnen und Politiker endlich in die gesetzliche Rente reinkommen. Und das muss jetzt konkretisiert werden. Und das will ich jetzt auch sehen in den nächsten Wochen dann. Wie soll das eigentlich genau funktionieren? Wie ist das künftig mit Selbstständigen? Wie ist das auch mit den künftigen Beamten? Da gibt es ja auch Diskussionen. Und ein Punkt zu den Reformen aus meinem Ressort ist die Einkommensteuerreform. Da habe ich jetzt einen ersten Vorschlag hingelegt. Ich habe aber auch deutlich gemacht, auch heute im Parlament, wenn der Bundestag und die Regierungsfraktionen jetzt sagen, wir wollen noch größere Entlastung schaffen, wir finden noch mehr Geld jetzt auch in den Haushaltsberatungen, dann bin ich da total offen für. Mir war nur wichtig, dass bei den 10 Milliarden Entlastung, die wir jetzt machen und die wir auf den Weg gebracht haben als Regierung, dass wir da die kleinen und mittleren Einkommen, also den Busfahrer und die Pflegekraft und die Erzieherin und den Polizisten in den Fokus nehmen und dass wir dafür dann auch die 10 Milliarden verwenden, uns vor allem um Familien kümmern. Aber wenn das jetzt noch größer gemacht wird und wenn dann noch mehr Geld gefunden wird, dann unterstütze ich die Kolleginnen und Kollegen im Parlament und dann kann der Reformprozess auch gerne noch ambitionierter sein.
0: Bundesfinanzminister Lars Klingbeil in den Tagesthemen. Ja, wenn mehr Geld da ist, geht auch mehr. Den mit Abstand höchsten Einzeletat hat für 2027 nach Klingbeils Plänen ein weiteres Mal das Bundesarbeitsministerium. Davon wird der allergrößte Teil für die Rente gebraucht. Zweitgrößter Posten ist der Verteidigungshaushalt mit fast 110 Milliarden Euro. Ein Drittel mehr als im laufenden Jahr. Unser Berlin-Korrespondent Benjamin Großkopf erklärt, was damit alles finanziert werden soll.
3: Es geht vor allem um Beschaffung, also Rüstung, Nachrüstung, Wiederaufrüstung der Bundeswehr im Rahmen der Zeitenwende, die damalige Bundesregierung ja ausgerufen hatte, als Russland die Ukraine angriff. Allein 60 Milliarden Euro sollen im kommenden Jahr für diese militärische Beschaffung ausgegeben werden. Außerdem wichtig, Deutschland hat sich auf diese enormen Ausgaben auch verpflichtet, und zwar im Verteidigungsbündnis NATO. Das läuft darauf hinaus, dass 5% des deutschen Bruttoinlandsproduktes in Verteidigung investiert werden. Soweit sind wir noch nicht, soll aber bis Mitte der 2030er Jahre so sein und auch deswegen also eine stete Steigerung.
0: Das alles kostet und auch in diesem Zusammenhang warnt der Bundesrechnungshof vor einem ausufernden Schuldenkurs. Denn wenn sich die Kreditaufnahmen des Bundes immer weiter ausweiten, seien immer höhere Zinszahlungen der Preis. Doch die Bundesregierung sieht aktuell keine andere Möglichkeit.
3: Ohne neue Schulden sich zu verteidigen, das ist wie ohne Rakete zum Mond zu fliegen. Das hat Finanzminister Klingbeil gestern zum Auftakt der Haushaltswoche hier in Berlin gesagt. Und Kanzler Merz hat die Kritik vor kurzem im ARD-Sommerinterview so zurückgewiesen: Was nützt uns das schönste Elterngeld, wenn wir unsere Freiheit verlieren und der Frieden in Europa gefährdet ist? Aber auch Sie wissen natürlich, und das sagen uns auch Verteidigungspolitiker von Union und SPD sinngemäß, das sind enorme Summen, bei denen einem schon ein wenig schwindelig werden kann und die man sehr gut begründen muss.
0: Sagt unser Hauptstadtkorrespondent Benjamin Großkopf vor den Beratungen über den Verteidigungshaushalt heute im Bundestag. Die historisch schlechten Ergebnisse für deutsche Schülerinnen und Schüler bei der PISA-Studie sorgen für Alarmstimmung. Die Gewerkschaft Erziehung in Wissenschaft fordert ein radikales Umsteuern in der Bildungspolitik, schlägt einen Masterplan gegen Bildungsarmut und soziale Ungerechtigkeit vor. Grünen-Chefin Franziska Brandner spricht sich für eine bessere Zusammenarbeit der Länder aus. Der Rheinischen Post hat sie gesagt, man müsse raus aus dem föderalen Klein-Klein. Bundesbildungsministerin Karin Prien hat am Abend im ZDF-Heute-Journal erklärt, wo sie ansetzen möchte.
4: Ein zentrales Problem ist, dass wir die Potenziale der frühen Bildung in Deutschland bisher nicht ausschöpfen. Kinder kommen mit schlechten Deutschkenntnissen in die Schule, Kinder kommen mit mangelnder Selbstregulation in die Schule. Gewalt spielt an Grundschulen eine zunehmend große Rolle. Und wir müssen das Potenzial der frühen Bildung in Deutschland endlich heben. Und anders als 2000 wissen wir heute ziemlich genau, was wir tun müssen. Insofern ist es kein Schock, sondern es reiht sich ein in die Ergebnisse der Lernstandsuntersuchungen der letzten Jahre. Und wir wissen ganz genau, was zu tun ist. Und wir müssen es nur jetzt auch machen.
0: Ja, die Bildungsministerin spricht den sogenannten PISA-Schock im Jahr 2000 an. In Mathematik und Lesekompetenz haben die deutschen Schülerinnen und Schüler jetzt noch schlechter abgeschnitten als damals. Nach Norwegen, wo die Menschen heute Abend von König Harald Abschied nehmen. Ende August war er mit 89 Jahren gestorben. Heute wird er in einem Staatsbegräbnis in Oslo beigesetzt. Auf der Route, wo ab 12 Uhr die Prozession entlangführt, dürfte es voll werden. Viele tausend Menschen werden erwartet. Und als geladene Gäste haben sich Vertreter aus der Politik angekündigt und Mitglieder verschiedener europäischer Königshäuser. Aus Oslo, Jana Sinram.
5: Unter anderem die Königspaare aus Schweden, Dänemark, Spanien, den Niederlanden und Belgien haben ihre Teilnahme zugesagt. Aus Großbritannien kommen Prinz William und Prinzessin Anne. Deutschland wird durch Bundespräsident Frank-Walter Steinmeier vertreten. Der Sarg wird am Mittag in einem feierlichen Trauerzug vom Schloss zum Osloer Dom gebracht. Zu Beginn des Trauergottesdienstes ist im ganzen Land eine Schweigeminute geplant. Anschließend wird Harald V. im königlichen Mausoleum auf der Festung Akershus beigesetzt. Der verstorbene König war in Norwegen ausgesprochen beliebt. Entlang der Strecke des Trauerzugs werden wohl tausende Menschen stehen, um Abschied zu nehmen. Wegen der vielen hochrangigen Gäste gelten in Oslo außergewöhnlich strenge Sicherheitsvorkehrungen. Die Polizei spricht von einem der größten Einsätze in der Geschichte des Landes. Das Stadtzentrum ist weitgehend abgesperrt.
0: Das Erste überträgt die Beisetzung von König Harald von Norwegen ab 12 Uhr heute live. Am Abend stehen wieder die Promis im Rampenlicht, wenn um 20.15 Uhr die große Gala zum Deutschen Fernsehpreis beginnt. Doch in 11 Kategorien ist die Trophäe schon gestern Abend vergeben worden, im Rahmen der Nacht der Kreativen. Da wurde unter anderem die BR-Doku-Serie Rise and Fall 1860 München ausgezeichnet für die beste Montage, Information, Dokumentation. Auf die Gala heute Abend schaut Friederike Müllender.
6: Es ist das Event für die Medienbranche in Deutschland. Eine Fachjury hat sich Serien, Shows, Dokumentationen, Sportberichterstattungen, Nachrichtensendungen und Filme angeschaut, um die Besten des Jahres auszuzeichnen. Mit jeweils 4 Nominierungen haben Die Nichte des Polizisten von der ARD, Chabos, ZDF Neo und 113, ebenfalls von der ARD, die besten Chancen auf eine Auszeichnung. Insgesamt wird der Preis in 27 Kategorien verliehen. Der Ehrenpreis geht in diesem Jahr an den langjährigen Chefmoderator von RTL, Peter Klöppel. Er gehöre zweifellos zu den bekanntesten und prägendsten deutschen Journalisten überhaupt, so die Jury. Sympathisch, verlässlich und bei aller Seriosität stets offen und nahbar, habe der Journalist und Moderator das aktuelle Nachrichtengeschehen vermittelt.
0: Das war ein hart erkämpfter Sieg gestern Abend für Borussia Dortmund zum Auftakt in der Fußball-Champions League. Am Ende stand zwar ein 3:2-Sieg gegen den FC Villarreal, doch das Team von Niko Kovac musste auch mehrere Rückschläge verkraften. Burkhard Hupe.
7: Es war ein anstrengendes Wechselbad der Gefühle, das der BVB und seine Fans zum Auftakt der neuen Champions-League-Saison durchleben mussten. In der ersten Hälfte der erste Schreckmoment des Abends. Der Grieche Karezas musste mit Kreislaufproblemen ins Krankenhaus gebracht werden. In Hälfte 2 zunächst die Führung für Dortmund durch ein Eigentor, die allerdings nur wenige Minuten andauerte. Dann kam Villarreal zum hochverdienten Ausgleich. Schreckmoment Nummer 2 also. Nach der Einwechslung von Silva und Bellingham wurde Dortmund wieder spielbestimmender. Ein Doppelpack von Guirassy stellte die Weichen eigentlich auf Sieg. Und trotzdem wurde es noch einmal richtig spannend, weil Guirassy in der Nachspielzeit ein Eigentor unterlief. Das war allerdings der letzte Schreckmoment für die Dortmunder, die unter dem Strich einen glücklichen 3:2-Sieg gegen den FC Villarreal feierten.
0: Und dann noch zu Deutschlands Basketballerinnen, die weiter von Gold träumen können bei der Heimweltmeisterschaft. Am Abend hat das Team von Bundestrainer Olaf Lange in Berlin mühelos Südkorea besiegt. Jakob Rüger fasst zusammen.
8: Das 94:56 gegen Südkorea bedeutet den Viertelfinaleinzug und der wurde ausgiebig gefeiert. So weit ist seit der Wiedervereinigung nämlich noch kein deutsches Team gekommen. Überhaupt ist es ja erst der zweite WM-Auftritt der deutschen Basketballerinnen. Es war ein souveräner, ungefährdeter Auftritt, der für viel Selbstvertrauen gesorgt hat. Heute hat die Mannschaft dann frei, darf sich mal ein wenig erholen nach 4 Partien in 5 Tagen. Und dann wartet schon die nächste Herausforderung. Der dritte der FIBA-Weltrangliste ist Belgien und der amtierende Europameister steht nun zwischen Deutschland und dem Traum, um eine Medaille bei dieser Heim-WM mitspielen zu können. Das deutsche Team sieht sich nicht chancenlos, sprach aber auch nach dem Sieg gegen Südkorea von der bislang größten Herausforderung bei diesem Turnier.
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0: Seit gut einem Jahr bietet die Drogeriemarktkette DM Augenscreenings in ihren Filialen an. Aber dieses Angebot landet jetzt vor Gericht, Tobias Brunner.
9: Ja, die Wettbewerbszentrale geht dagegen vor. Deshalb wird sich das Landgericht Karlsruhe heute mit dem Augenscreening beschäftigen. DM ist der Ansicht, damit nicht gegen geltendes Recht zu verstoßen und hat schon angekündigt, bei einer Niederlage in die nächste Instanz gehen zu wollen. Was die Wettbewerbszentrale an dem Angebot genau stört, das erklärt uns Henning Mohr.
10: Hintergrund ist das Augenscreening, das DM in einzelnen Filialen anbietet, als Früherkennung von Augenkrankheiten. Es umfasst einen Sehtest und ein Netzhautscreening. Die Untersuchung wird laut DM von speziell geschulten Mitarbeiterinnen und Mitarbeitern durchgeführt. Die Wettbewerbszentrale möchte jetzt gerichtlich klären lassen, ob dieses Augenscreening wettbewerbsrechtlich zulässig ist. Die Wettbewerbszentrale sieht einen Verstoß gegen das Heilpraktikergesetz. Unter anderem kämen Geräte zum Einsatz, die nur von medizinisch ausgebildetem Personal und in einer geeigneten Umgebung verwendet werden dürften. Und das sei hier nicht der Fall. Außerdem handele es sich bei dem Ergebnisbericht und den Befunden um eine ärztliche Leistung, die nach den Regeln der Gebührenordnung für Ärzte abgerechnet werden müsse. Und die Wettbewerbszentrale wirft DM irreführende Werbung vor. Ein Urteil wird heute nicht erwartet. Und am 23. September beginnt ein weiterer Prozess der Wettbewerbszentrale gegen DM vor dem Landgericht Karlsruhe. Dabei geht es um eine Versandapotheke von DM, die von einer Tochtergesellschaft des Unternehmens betrieben wird. Auf diesem Weg verkauft DM apothekenpflichtige Arzneimittel. Die Wettbewerbszentrale möchte DM den Vertrieb gerichtlich untersagen lassen.
9: Bei den Autos setzen chinesische Konkurrenten die deutschen Hersteller schon gehörig unter Druck. Jetzt wollen die Unternehmen aus China auch den Markt mit Elektro-Lkw erobern. Sie wittern ihre Chance dank Preisvorteilen. Das Thema beschäftigt die Branche auch auf der Fachmesse Automechanica, die diese Woche in Frankfurt stattfindet. Felix Linke berichtet.
11: Extreme Dieselpreise bringen Spediteure zum Umdenken. Einige in Bayern setzen bereits auf elektrische Lkw mit niedrigeren Betriebskosten, die aber eine aufwendige Infrastruktur brauchen. Darum geht es auf der Automechanica, wo man für E-Trucks insgesamt mit einem wesentlich geringeren Wartungsaufwand rechnet. Viele teure Verschleißteile wie die Kupplung fallen einfach weg. Entscheidend ist, wo man einen solchen Lkw mit seiner riesigen Batterie schnell aufladen kann. In China werden schwere Nutzfahrzeuge deshalb kaum noch per Kabel geladen. Stattdessen wird in Wechselstationen gleich eine aufgeladene Batterie eingesetzt. Seit diesem Sommer gibt es große E-Trucks aus China nun auch bei uns zu kaufen, mit Preisvorteilen von bis zu 100.000 Euro. Die Unternehmensberatung Bain glaubt, dass die Trucks aus Fernost hier bald das Rennen machen. Sie können 20-30% billiger sein, weil sie in größeren Stückzahlen produziert werden. Hersteller wie BYD oder SAIC kontrollieren die komplette Fertigung der Batterien, wozu europäische Anbieter nicht in der Lage sind. Deutsche Hersteller wie Daimler oder MAN könnten deshalb Marktanteile an die Chinesen verlieren.
9: Die schnelle Leberkässemmel im Supermarkt oder die Currywurst auf dem Parkplatz vom Baumarkt. Diese sogenannte Handelsgastronomie wird bei Kunden immer beliebter. Das zeigen Daten des Handelsforschungsinstituts EHI. Im vergangenen Jahr haben Händler damit über 13 Milliarden Euro umgesetzt, ein Plus von rund 7%. Die Forscher führen das darauf zurück, dass die Preise insgesamt gestiegen sind, die Handelsgastronomie aber vergleichsweise günstig ist. Außerdem seien grundsätzlich mehr Kunden in Baumärkten, Einkaufszentren und Co. unterwegs. Am besten verkaufen sich laut der Umfrage Fleischpflanzerl, Currywurst, belegte Semmeln und Schnitzel.
0: Viertel vor acht, Zeit für die Nachrichten.
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0: Mit Anna Greiter.
12: In der Haushaltswoche im Bundestag stellt sich Merz heute der Generaldebatte. Die Opposition nutzt das traditionell für eine Grundsatzkritik. Als Erste hat AfD-Parteichefin Weidel das Wort. Ihr antwortet der Bundeskanzler. Nach dem Wahlerfolg der AfD in Sachsen-Anhalt wird ein hitziges Rededuell erwartet. Unionsbundestagsfraktionschef Frei sagte im Deutschlandfunk dazu, die Regierung müsse die Reformen wie vorgesehen umsetzen. Die Bundesregierung wisse, was nötig sei. Er nannte etwa die geplante Rentenreform einen fein austarierten Kompromiss, der am Ende alles besser mache. BSW-Fraktion in Thüringen löst sich auf. Grund ist der Parteiaustritt der meisten Mitglieder der Partei. Der Schritt soll den Weg für einen Neuanfang der Abgeordneten um Vizeregierungschefin und Finanzministerin Wolf freimachen. Sie wollen eine neue Fraktion bilden und haben bereits am Wochenende eine neue Partei gegründet. Bei der Auflösung heute geht es unter anderem auch um die berufliche Zukunft von 22 Mitarbeitern der Fraktion. Russische Angriffe töten in Kiew 5 Menschen. Außerdem wurden nach Behördenangaben zahlreiche Menschen verletzt und Hochhäuser beschädigt. In der Region Sumy im Osten der Ukraine wurden zudem 10 Menschen in einem Lokalzug bei einem Angriff von Kampfdrohnen verletzt. Wiederansiedlungsprojekt wildert 28 Habichtskäuze in Nordostbayern aus. Die Tiere stammen aus Zoos und Wildparks in Deutschland, Frankreich und Belgien. 12 der Habichtskäuze tragen Sender, die nachvollziehbar machen, wo sich die Tiere zu welcher Tageszeit aufhalten und welchen Gefahren sie ausgesetzt sind. Die Daten sollen helfen, die Entwicklung der Population besser zu verstehen. Das Wetter in Bayern: gebietsweise Regen, teils gewitterig, später in Franken sonnige Abschnitte, 17 bis 22 Grad.
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0: In der Fränkischen Schweiz und rund um Nürnberg wird viel Obst angebaut. Ob Kirschen oder Zwetschgen, die Früchte gibt es pflückfrisch aus regionalem Anbau. Das ist ökologisch gut und sichert die Versorgung im eigenen Land. Das ist zumindest das Idealbild. Tatsächlich geben immer mehr Betriebe auf, weil sich der Obstanbau inzwischen nicht mehr rechnet. Claudia Grimmer war in Franken unterwegs.
13: So, bitteschön. Hier 3 Pfund. 3 Pfund, genau.
14: Morgens noch am Baum und wenige Stunden später auf dem Oberasbacher Markt. Erntefrische Zwetschgen aus heimischem oberfränkischem Anbau. Martin Friedrich fährt regelmäßig fast 50 Kilometer, um auf dem Wochenmarkt sein Obst aus der Fränkischen Schweiz zu verkaufen. Ab 9 Uhr kommt die Stammkundschaft.
15: Der das pflückt, der kriegt auch das Geld dafür.
16: Mir ist es wichtig, dass ich vor Ort kaufe. Denn wenn ich nicht kaufe, dann wird es ganz eingestellt und das will ich nicht.
14: Der Direktvertrieb, also das Anbieten der Ware auf einem Wochenmarkt in Selbstbedienungshäuschen oder im eigenen Hofladen, ist für kleinere und mittlere landwirtschaftliche Betriebe das, wo am meisten hängen bleibt, erklärt Obstbauer Martin Friedrich.
17: Ich verkaufe direkt, weil die Wertschöpfung hier einfach höher ist.
14: Insgesamt 6 Erntehelfer hat der Biohof Schmidt in Mittelehrenbach in dieser Saison beschäftigt. 2 stehen jetzt an einem Sortierband, achten auf die richtige Größe, das Aussehen, dass die

0: Nieren.
1: Wer durch die fränkische Schweiz fährt, sieht mittlerweile den Wandel. Idyllische Obstwiesen werden weniger. Die Zukunft heißt Plantagenanbau. Jochen Schmidt.
0: Man braucht wirtschaftlichere Bäume, kleinere Bäume, mehr so heckenförmig, dass man keine Leiter mehr braucht, dass man einfach beim Ernten schneller ist.
1: Der Selbstversorgungsgrad liegt in Bayern bei Obst nach Angaben der Hochschule Weihenstephan bei durchschnittlich 7%. Der Rest wird importiert. Bayern kann sich immer weniger auf die Ernte im eigenen Land verlassen, meint auch der Seniorchef vom Biohof, Willi Schmidt.
2: In der Corona-Krise waren die Landwirtschaft systemrelevant. Da haben wir erst mal gemerkt, was es wert ist, wenn man sich selbst versorgen kann. Von daher wundert mich das immer, aber anscheinend können alle außenrum günstiger produzieren als wir.
1: Die landwirtschaftlichen Strukturen verändern sich, das Landschaftsbild verändert sich. Aber eben jeder, ob Verbraucher oder Produzent, muss auf den Preis schauen.
3: Mit der Konkurrenz aus dem Süden Europas mithalten, das wird für die fränkischen Obstbauern immer schwieriger.
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3: Seit 2015 herrscht im Jemen ein Bürgerkrieg, bei dem internationale Akteure kräftig mitmischen. Die vom Iran unterstützte Houthi-Miliz kämpft gegen eine von Saudi-Arabien angeführte Militärallianz um die Vorherrschaft im Süden der arabischen Halbinsel. 2022 hatten die UN einen Waffenstillstand ausgehandelt, doch seit gut einem Monat flammen die Kämpfe wieder auf. Das hat auch mit dem Krieg zwischen den USA und dem Iran zu tun. Moritz Behrendt aus unserem ARD-Studio Kairo.
5: Satellitenbilder zeigen, wie dichter Rauch aufsteigt von Ölanlagen im Südwesten Saudi-Arabiens. Die jemenitischen Houthi reklamierten die Angriffe mit Drohnen und Raketen für sich. Die Schläge seien eine Antwort auf saudische Angriffe in den letzten Tagen, behauptete ein Militärsprecher der Houthi. Dabei wurden schwere Verbrechen begangen, zuletzt ein Angriff auf das Gefängnis in der Stadt Al-Hazm, bei dem Insassen getötet wurden, außerdem Frauen und Kinder, die zu Besuch waren. Dies geschah in dem Bestreben, unser Land zu besetzen und unser Volk zu töten. Auch die von Saudi-Arabien angeführte Militärkoalition kündigt Antworten an. Bei den jüngsten Angriffen der Houthi seien mehr als 70 Menschen verletzt worden. Man werde alle notwendigen operativen Maßnahmen ergreifen, um die Houthi mit größter Entschlossenheit abzuschrecken, so ein Sprecher des Militärbündnisses. Seit gut einem Monat sind die Kämpfe im Jemen wieder aufgeflammt. In den letzten Tagen wüteten sie besonders heftig.
6: The trajectory of the events in Yemen is leading towards more escalation.
5: Die Zeichen würden auf eine weitere Eskalation hindeuten, sagt der in London ansässige Jemen-Experte Bara Shiban. So nah an einem voll entflammten Krieg habe Jemen seit 2022 nicht mehr gestanden. Damals hatten die Vereinten Nationen einen Waffenstillstand zwischen der international anerkannten Regierung und den Houthi-Milizen vermittelt, an den sich auch die wichtigste externe Kriegspartei hielt, Saudi-Arabien. Seit gut einem Monat ist dieser Waffenstillstand hinfällig. Die Houthi erklärten, dass saudische Öltanker nicht mehr durch die Meerenge Bab al-Mandab am südlichen Ausgang des Roten Meers fahren dürften und beschossen mehrere saudische Schiffe.
6: The situation in Yemen, you cannot deal with it in isolation from the Iran war.
5: Die Situation im Jemen könne man nicht losgelöst vom Iran-Krieg sehen, sagt Bara Shiban. Für die Iraner seien die Houthi nützlich, um den Druck auf die internationale Gemeinschaft zu erhöhen. Es wäre die zweite große Störung des Welthandels, wenn neben der Straße von Hormus auch das Bab al-Mandab blockiert wäre. Experten sind sich einig, wenn es um große geopolitische Fragen geht, sind die Houthi Juniorpartner des Regimes in Teheran. Wenn es allerdings um Jemen geht, so sagen viele, handele die Miliz eigenständig. So haben auch die aktuellen Kämpfe zwei Dimensionen. Einerseits ist Jemen ein Schauplatz des größeren Konflikts zwischen den Vereinigten Staaten, ihren Verbündeten und dem Iran. Andererseits geht es um die Herrschaft im Jemen. Zuletzt kündigten Vertreter der international anerkannten Regierung sogar an, dass sie die Hauptstadt Sana'a von den Houthi zurückerobern wollen. Militärisch und finanziell sind die Truppen der Regierung abhängig von Saudi-Arabien. Mohammed Mansour, der Informationsminister der Houthi, spricht daher von einer saudischen Aggression. Die legitimen Herrscher in Sana'a seien sie, die Houthi. Legitimität bedeutet Land, Souveränität und Volk. Die Menschen sind im Jemen, die Führung ist in Sana'a. Diese Lüge von der international anerkannten Regierung haben die Saudis in die Welt gesetzt, haben dafür Milliarden Dollar ausgegeben und jetzt zahlen sie wieder den Preis dafür. Mansour spielt damit auf die Zeit vor mehr als einem Jahrzehnt an, nachdem die Houthi die Kontrolle über Sana'a übernommen hatten. 2015 reagierten die Saudis

0: darauf mit einem langjährigen Krieg, der ebenso kostspielig wie erfolglos war.
1: Moritz Behrendt über den Krieg im Jemen, der nach mehrjährigem Waffenstillstand jetzt wieder aufzuflammen droht.
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1: Eigentlich ist die Heimweltmeisterschaft ja nicht gut losgegangen für die deutschen Basketballerinnen. Doch nach der Niederlage gegen Spanien zum Auftakt fliegt das DBB-Team nur so durchs Turnier und hat gestern Historisches geschafft, Viktor List.
3: Zum ersten Mal überhaupt steht eine deutsche Frauennationalmannschaft in einem Viertelfinale bei einer Basketball-WM. Nach dem 94-56 Sieg gegen Südkorea war der Jubel natürlich groß bei der Landsbergerin Leonie Fiebig und ihren Teamkolleginnen. Und das Ganze vor den Augen des gebürtigen Würzburgers und der Basketball-Legende schlechthin, Dirk Nowitzki. Armin Lehmann berichtet.
4: Deutschlands Basketballlegende Dirk Nowitzki wird zufrieden die Berlin-Arena verlassen haben, denn er sah eine richtig starke Vorstellung der deutschen Frauen beim 94-56 Sieg gegen Korea. Eigentlich gab es von Beginn an keine Zweifel am deutschen Erfolg. Das deutsche Team um die überragende Kapitänin Marie Gülich spielte seine Größenvorteile gegen die Asiatinnen konsequent aus und führte schon zur Pause vor den gut 6000 Zuschauern deutlich und steht mit diesem Sieg erstmals im Viertelfinale einer WM und trifft dort auf Europameister Belgien.
3: Heute darf sich die deutsche Mannschaft erstmal ausruhen. Das Viertelfinale gegen Belgien steigt dann morgen Abend. Ganz so deutlich wie die Basketballerinnen konnten die Fußballer von Borussia Dortmund den gestrigen Abend nicht gestalten. Am Ende stand aber ein 3:2 Sieg gegen die Spanier des FC Villarreal und damit 3 Punkte zum Auftakt in die neue Champions League Saison. Daniela Müllenborn.
5: Ein Schreckmoment, 2 Eigentore und ein Doppelpack. Dortmunds Sportchef Ole Boog und die knapp 80.000 Fans im Dortmunder Stadion erleben an diesem ersten Champions-League-Abend der Saison eine Achterbahnfahrt der Gefühle. Die beginnt damit, dass der junge Dortmunder Neuzugang Konstantinos Karezas nach einer knappen halben Stunde auf dem Rasen zusammensackt und mit der Trage vom Platz gebracht wird.
6: Er wurde aufgrund von Kreislaufproblemen ausgewechselt. Es kam sehr plötzlich, hat er sich hingesetzt und wurde dann zu weiteren Untersuchungen ins Krankenhaus gebracht, wo er jetzt auch noch ist. Und da warten wir natürlich ab und das trübt natürlich die Stimmung schon deutlich.
5: Ein erster Dortmunder Jubel, dann kurz nach der Pause. 1:0 Führung, weil Maxi Bayer ein Eigentor der Spanier erzwingt. Villarreal kommt zum verdienten Ausgleich, ehe die Serú-Girassi-Show beginnt. Dortmunds Top-Torjäger trifft gleich 3-mal. 2-mal ins gegnerische Tor, 3:1, alles scheint klar. Und dann auch noch ins eigene. Alles wieder spannend nach diesem Hattrick der etwas anderen Art.
6: Ich glaube nicht, dass er da mit der Formulierung sehr, sehr glücklich wäre. Ich glaube, er hat ein tolles Spiel gemacht und wurde ein bisschen unglücklich angeschossen beim Gegentor.
5: Am Ende wird es ein glücklicher Sieg für die Mannschaft vom BVB-Chef Lars Ricken an einem Abend mit ziemlich viel Gefühlschaos.
7: Ich glaube, es war ein absoluter Kraftakt. Gibt uns jetzt, glaube ich, auch ein gutes Gefühl, so in die Champions-League-Saison zu starten.
5: Für den BVB stehen jetzt erstmal 2 Auswärtsspiele an. Bei Bodø Glimt in Norwegen und bei Sabah FK in Aserbaidschan.
3: Und Bodø Glimt ist das Stichwort. Die Norweger sind der Auftaktgegner für den FC Bayern morgen Abend. Zeitgleich spielt dann RB Leipzig in Como. Der VfB Stuttgart muss schon heute ran gegen Viking Stavanger. In dieser Nacht spielfrei hatte Tennisprofi Alexander Zverev bei den US Open in New York. Die deutsche Nummer 1 spielt um 1.30 Uhr deutscher Zeit sein Viertelfinale gegen den Niederländer Botik van der Sandhulp. Aktuell läuft in New York das Match zwischen Ben Shelton und Carlos Alcaraz und hatte Alcaraz den ersten Satz für sich entscheiden können. Inzwischen hat aber die weiteren beiden Sätze Ben Shelton gewonnen. Er führt jetzt also 2:1. Es geht in den dritten entscheidenden Satz. Also dritten.
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1: Auf den Straßen in Bayern aktuell keine größeren Staus oder Behinderungen. Wir wünschen Ihnen eine gute Fahrt.

0: Dann schauen wir aufs Wetter. Heute erwarten uns übliche September-Temperaturen, maximal 17 bis 22 Grad. Es ziehen einige teils kräftige Schauer und einzelne Gewitter durch. Am wenigsten bis gar nichts kommt in Unter- und Oberfranken runter. Am meisten Niederschlag gibt es von den Alpen bis nach Niederbayern. Dahin verlagern sich die Schauer im Lauf des Tages. Morgen ähnliche Höchstwerte wie heute. An den Alpen gibt es letzte Tropfen, ansonsten Sonne und Wolken im Wechsel. Zum Wochenende wird es wieder etwas wärmer, bei bis zu 25 Grad und mehr Sonnenschein.
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0: Acht Uhr, heute ist Mittwoch, der 9. September. Schönen guten Morgen.
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0: Mit Benny Riemer und diesen Themen. Reformpläne, weshalb der Bundesfinanzminister Korrekturen nach wie vor für möglich hält. Generaldebatte, wie sich der Kanzler dem Schlagabtausch heute im Bundestag stellen will. Und Handelsstreit, warum der US-Präsident nach Strafzöllen jetzt auch Einfuhrverbote für viele Waren aus Kanada verhängt. Der Wahlerfolg der AfD in Sachsen-Anhalt setzt die Bundespolitik unter Druck. Das ist auch zum Auftakt der Haushaltsberatungen im Bundestag deutlich geworden. Im Zentrum steht natürlich der Bundeskanzler, aber auch die weiteren Äußerungen von Bundesfinanzminister Lars Klingbeil, der Vizekanzler, werden genau gehört. Da geht es zum einen um seinen Haushaltsentwurf und die Frage, ob die SPD weiter zu den Reformprojekten in der Koalition mit der Union steht. Aus dem BR24-Team Christian Wagner.
4: Grundsätzlich will Klingbeil an den Reformvorhaben festhalten, Kurskorrekturen nicht ausgeschlossen. Im Tagesthemen-Interview verwies er auf seine Vorschläge zu Rentenversicherung und Einkommensteuer, mit denen die Bürger entlastet werden sollten.
5: Ich habe aber auch deutlich gemacht, wenn der Bundestag und die Regierungsfraktion jetzt sagen, wir wollen noch größere Entlastung schaffen, wir finden noch mehr Geld jetzt auch in den Haushaltsberatungen, dann bin ich da total offen für. Mir war nur wichtig, dass bei den 10 Milliarden Entlastung, die wir jetzt machen und die wir auf den Weg gebracht haben als Regierung, dass wir da die kleinen und mittleren Einkommen, also den Busfahrer und die Pflegekraft und die Erzieherin und den Polizisten in den Fokus nehmen und dass wir dafür dann auch die 10 Milliarden verwenden, uns vor allem um Familien kümmern. Aber wenn das jetzt noch größer gemacht wird und wenn dann noch mehr Geld gefunden wird, dann unterstütze ich die Kolleginnen und Kollegen im Parlament und dann kann der Reformprozess auch gerne noch ambitionierter sein.
4: Grundsätzlich, so der Finanzminister und SPD-Chef, müsse Deutschland modernisiert werden. Es könne aber nicht darum gehen, den Sozialstaat abzubauen. Es müsse wirkliche Verbesserungen geben in der Rente, in der Pflege, im Gesundheitssystem. Und Klingbeil erkennt an, dass die Reformdebatte viele Menschen verunsichert habe. Die Politik müsse ihre Vorhaben besser erklären. Als Devise gibt Klingbeil aus, das Leben müsse unkomplizierter werden.
0: Die Wahlschlappe der CDU in Sachsen-Anhalt hat den Bundeskanzler auch ganz persönlich getroffen. Das hat er gesagt und das war ihm auch anzumerken bei seiner Pressekonferenz am Montag. Heute wird Friedrich Merz im Bundestag nochmal ausführlich sprechen bei der Generaldebatte im Rahmen der Haushaltswoche als zweiter Redner. Die Debatte eröffnet aber die AfD. Beobachter gehen davon aus, dass sich Merz kämpferisch zeigen wird. Unsere Hauptstadtkorrespondentin Sabine Henkel schaut voraus.
6: Er ist angeschlagen, angefasst und angreifbar. Und trotzdem sagt Friedrich Merz:
7: Aufgeben ist für mich keine Option.
6: Aufgeben, das passt nicht zu seinem Selbstverständnis. Friedrich Merz ist ein Kämpfer. In der dritten Runde den Parteivorsitz errungen, in der zweiten zum Bundeskanzler gewählt. Und jetzt am Ziel aller Träume das Handtuch werfen? Nein. Und so wird er sich heute der Generaldebatte stellen. Als Kanzler auf Abruf? Seine Generalsekretärin Franziska Hoppermann winkt ab.
8: Nein, hier beginnt keine Diskussion.
6: Dabei hat die Diskussion schon begonnen. Zwar fordert niemand aus der Union öffentlich Merz Rücktritt, aber lautstarker Rückhalt ist auch nicht zu hören. Das Wahlergebnis in Sachsen-Anhalt, die große Zustimmung für eine rechtsextreme Partei, erschüttern die CDU und ihren Kanzler.
7: Das macht etwas mit uns, auch mit mir persönlich. Und ich muss einräumen, dies ist die schwerste Wahlniederlage, die die CDU seit Jahren, seit Jahrzehnten auch eingefahren hat.
6: Aber was macht es mit der CDU? Die Halbierung in Sachsen-Anhalt war mehr als schmerzlich. Und nun wird nach Gründen und Ursachen gesucht. Fakten haben in Sachsen-Anhalt offensichtlich keine große Rolle gespielt. Aber der Kandidat. Das richtige Spitzenpersonal kann Wahlen entscheiden. Nicht nur in Sachsen-Anhalt. In Großbritannien hat Andy Burnham als neuer Premier die Stimmung gedreht. Wer schafft das in Berlin? Alternativen zu Merz drängen sich nicht auf. Es bleibt also Friedrich Merz. Sollte er sich neu erfinden?
7: Ich gehöre nun zu denen, die nicht jeden Tag Emotionen vor sich her tragen. Aber die Bevölkerung will da auch andere Antworten haben.
6: Andere Antworten, aber vielleicht auch ein anderes Auftreten. Empathisch, zugewandt, sympathisch, nahbar. Ein Kanzler, der zuhört, der sie vielleicht auch mal zum Lachen bringt, der Verständnis für ihre Sorgen und Bedürfnisse zeigt. Nun ist Merz aber kein Chamäleon und er kann nicht aus seiner Haut. Er wird es auch nicht versuchen, denn dann wäre Merz nicht mehr Merz. Er wäre nicht mehr authentisch, was auch ein großer Wert ist. Daher will Merz die Menschen auf seine Art erreichen.
7: Das ist meine Bringschuld. Und die nehme ich an. Und ich werde das versuchen, in den nächsten Wochen und Monaten anders zu machen, besser zu machen. Meine Grundüberzeugungen ändern sich damit nicht.
6: Etwa die Grundüberzeugung, dass Reformen zwingend nötig sind. Daran will er festhalten. Und darüber wird diskutiert werden. Das ist so sicher wie die Personaldebatte dünn. Sie könnte lauter werden, je nach Wahlausgang. In Mecklenburg-Vorpommern, wo die CDU bei 8% liegt. Oder in Berlin, wo Stefan Evers die CDU retten soll. Evers ist ein unbekannter Kandidat unter Unbekannten. Aber er hat als Finanzsenator einen Trumpf.
9: Schadet ja nie, wenn ein Spitzenkandidat auch Regierungserfahrung mitbringt.
0: Sabine Henkel über die Erwartungen an den Kanzler, an Friedrich Merz, vor der heutigen Generaldebatte im Bundestag. In Sachsen-Anhalt will die AfD weniger, Zitat, kulturfremde Ausländer. Wie schon vor der Landtagswahl machen die Arbeitsmarktfachleute auch nach der Wahl deutlich, was sie davon halten. Ohne Zuwanderung werde das Problem Fachkräftemangel schnell noch größer. Birgit Habrath.
10: Zu hören ist der Satz immer noch oft und nicht nur an Stammtischen. Die Ausländer würden den Deutschen die Arbeitsplätze wegnehmen.
11: Das wird ja teilweise politisch sogar bewusst geschürt.
10: Ärgert sich Andrea Nahles, die Chefin der Bundesagentur für Arbeit. Sie verweist auf die jüngsten Zahlen. Die Arbeitslosenquote ist mit 8,2% in Sachsen-Anhalt zwar über dem Bundesschnitt, aber der Anteil ausländischer Beschäftigter liegt mit rund 9% um fast die Hälfte unter dem im Gesamtdeutschland. Durch Abwanderung in andere Bundesländer oder Abgang in Rente fehlen jetzt schon vielen Firmen Fachkräfte, laut BA-Statistik gerade im verarbeitenden Gewerbe, dem Handel oder der Logistik. Das Problem haben auch andere ostdeutsche Bundesländer.
12: Die Beschäftigungszuwächse bei Ausländern reichen dort häufig nicht aus, um die Rückgänge bei Deutschen auszugleichen. Dieses Muster zeigt sich inzwischen auch in Westdeutschland. Vielfach sind Menschen ohne deutschen Pass für den Arbeitsmarkt mittlerweile unverzichtbar.
10: Darum machen sich etliche Firmen in Sachsen-Anhalt auch Sorgen, sollte die AfD an die Regierung kommen. Sie fürchten eine Stimmung, die ausländische Kräfte nicht gerade anzieht oder zum Umzug bewegt.
0: Für die Menschen in der Ukraine geht es um Leben und Tod, wenn Drohnen und Raketen der russischen Armee einschlagen. Gleichzeitig geht es aber auch um viel Geld. Jetzt hat Außenminister Johann Wadephul die Ukraine aufgefordert, von den bereitgestellten Finanzhilfen auch mehr Waffen bei deutschen Rüstungsfirmen zu kaufen. Aus Berlin Markus Sambale.
13: Außenminister Wadephul findet, wenn Deutschland die Ukraine finanziell so stark unterstützt, damit sie sich gegen den Angreifer Russland wehren kann, dann soll ein Teil des Geldes zurückfließen in die deutsche Wirtschaft, indem die Ukraine mehr bei deutschen Rüstungsfirmen kauft, zum Beispiel Drohnen. Es sei legitim, solche Interessen zu formulieren. Wadephul sagt im Bild-Interview wörtlich: Wir sind zum jetzigen Zeitpunkt nicht ganz zufrieden mit dem, was es an Bestellungen in Deutschland gibt. Darauf habe er auch den ukrainischen Präsidenten Selenskyj vor kurzem hingewiesen. Wadephul will außerdem mehr tun, damit ukrainische Männer im wehrfähigen Alter aus Deutschland in ihre Heimat zurückkehren. Wadephul sagt: Wir wissen, wer hier lebt, wer Sozialleistungen bezieht oder wer hier angemeldet ist. verschuldet ist. Solche Angaben könne man der ukrainischen Regierung geben. Der CDU-Politiker betont, die ukrainischen Männer müssten aber ohne Zwang entscheiden, ob sie zurückkehren.
0: Drohungen, Schmähungen, Zölle und Gegenzölle. Der Handelskonflikt zwischen den USA und Kanada hat sich in den letzten Wochen schon zugespitzt. Jetzt lässt US-Präsident Donald Trump ihn weiter eskalieren. Per Dekret hat er angekündigt, bestimmte kanadische Produkte überhaupt nicht mehr in die USA zu lassen. Aus New York berichtet Martin Ganselmeier.
14: US-Präsident Donald Trump ist fest entschlossen, den kanadischen Premierminister Mark Carney in die Knie zu zwingen. Nachdem die Handelsgespräche der einst eng befreundeten Staaten im August gescheitert waren, verhängte Trump auf viele kanadische Produkte Zölle in Höhe von 50%. Carney ließ sich davon nicht einschüchtern. Seit Dienstag gelten in Kanada Gegenzölle auf viele US-Produkte, ebenfalls in Höhe von 50%. Nun eskaliert Trump noch weiter. Per Dekret kündigte der US-Präsident an, dass ab dem 29. September sogar Einfuhrverbote für zahlreiche kanadische Produkte in Kraft treten werden. Alkoholprodukte aus Kanada, wie Biere, Whisky und Weine, dürfen dann gar nicht mehr in die USA verkauft werden. Ebenso einige Molkereiprodukte sowie Motorräder und Mopeds. Außerdem wies Trump die US-Behörden an, bei öffentlichen Beschaffungen künftig keine kanadischen Firmen mehr zu berücksichtigen. Dies treffe vor allem kanadische IT-Firmen und Unternehmen für Bürobedarf hart. Trump überzieht Kanada seit mehr als einem Jahr mit Zöllen und will den Nachbarn im Norden zum 51. US-Bundesstaat machen. Kanadas Premierminister Carney wehrt sich dagegen. Er will die wirtschaftliche Abhängigkeit von den USA verringern, unter anderem durch engere Wirtschaftsbeziehungen zur Europäischen Union. Trumps Handelspolitik stößt allerdings bei einer deutlichen Mehrheit der US-Bürger auf Ablehnung. Auch deshalb droht den Republikanern bei den Kongresswahlen im November eine Schlappe. Der US-Präsident ist dennoch überzeugt, dass er am längeren Hebel sitzt. Über die sozialen Medien verbreitete Trump kürzlich ein Bild, das ihn und Carney als Eishockeyspieler zeigt. Dabei beugt sich Trump über den auf dem Eis kauernden Carney und ruft ihm zu: Steh auf, Gouverneur. Auch Carneys Amtsvorgänger Justin Trudeau wurde von Trump verächtlich Gouverneur genannt, nicht Premierminister. Damit will Trump deutlich machen, dass er Kanada nicht als souveränen Staat betrachtet.
0: Bei DM kann man nicht nur Kosmetik, Waschzeug und Lebensmittel kaufen, auch Passbilder kann man sich in dem Drogeriemarkt machen lassen. In einigen Filialen wird sogar eine Untersuchung der Augen durchgeführt. Dafür brauche es aber medizinisches Fachpersonal, findet die Wettbewerbszentrale. Sie hat deshalb geklagt. Heute beginnt der Prozess am Landgericht Karlsruhe. Mehr von Henning Mohr.
15: Hintergrund ist das Augenscreening, das DM in einzelnen Filialen anbietet, als Früherkennung von Augenkrankheiten. Die Wettbewerbszentrale möchte klären lassen, ob dieses Augenscreening wettbewerbsrechtlich zulässig ist. Unter anderem kämen Geräte zum Einsatz, die nur von medizinisch ausgebildetem Personal und in einer geeigneten Umgebung verwendet werden dürften. Das sei hier nicht der Fall. Außerdem handele es sich um eine Leistung, die nach der Gebührenordnung für Ärzte abgerechnet werden müsse. Des Weiteren wirft die Wettbewerbszentrale dem Konzern irreführende Werbung vor. Ein Urteil wird heute nicht erwartet.

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4: Und damit weiter zu Anna Greiter und den Nachrichten.
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4: Um 7:15.
6: CDU will nach Wahlniederlage in Sachsen-Anhalt am Reformkurs festhalten. Unionsfraktionschef Frei sagte im Deutschlandfunk, einmal gefundene Einigungen sollten nicht wieder in Frage gestellt werden. Mit Blick auf den Haushalt 2027 bezeichnete Frei die steigende Neuverschuldung als problematisch. Investitionen in Sicherheit und Verteidigung seien aber notwendig. Die Haushaltswoche wird um 9 Uhr mit der Generaldebatte fortgesetzt. Als Erste spricht die Oppositionsführerin und AfD-Parteichefin Weidel, danach Bundeskanzler Merz. Kommunen brauchen 30 Milliarden Euro Soforthilfe. Der Deutsche Städtetag hat davor gewarnt, dass Städte und Gemeinden sonst immer mehr Leistungen kürzen müssten und gezwungen seien, Strukturen kaputt zu sparen. Präsident Jung sagte der Rheinischen Post, auf die kommunale Finanzkrise brauche es jetzt eine Antwort im Bundeshaushalt. Störung bei britischer Flugsicherung NATS führt zu mehr als 1300 Ausfällen. Das Chaos hält seit gestern Abend an. Laut Flightradar 24 wurden auch heute schon 177 geplante Flüge annulliert. Betroffen sind mehrere große Airports in Großbritannien und in Dublin. Laut NATS ist die Störung inzwischen behoben. Mehrere Airlines fordern Konsequenzen, da es schon öfter zu solchen Problemen kam. Dortmund gewinnt beim Fußball-Champions-League-Auftakt. Die Borussen siegten 3:2 gegen Villarreal aus Spanien. Und bei der Basketball-Weltmeisterschaft im eigenen Land haben sich die deutschen Spielerinnen für das Viertelfinale qualifiziert. Mit einem 94:56 Sieg gegen Südkorea. In der nächsten Runde treffen die DBB-Frauen auf WM-Mitfavorit Belgien. Das Wetter in Bayern: gebietsweise Regen, teils gewitterig, später in Franken sonnige Abschnitte, 17 bis 22 Grad.
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4: Für die Versorgungssicherheit sind Batteriespeicher das A und O. Sie können das schwankende Stromangebot der erneuerbaren Energien ausgleichen. Bei uns in Bayern soll jetzt ein sehr großer Speicher gebaut werden, Gerhard Amberger.
7: Geplant ist er in Niederbayern. Es soll einer der größten Batteriespeicher Deutschlands werden. Nebendran ist dann noch ein großes Rechenzentrum für künstliche Intelligenz vorgesehen. Heute Abend befasst sich damit der Gemeinderat von Niedereichbach im Landkreis Landshut. Harald Mitterer berichtet.
8: In unmittelbarer Nähe der stillgelegten Atomkraftwerke Isar 1 und Isar 2 plant die Niedereichbacher Energie GmbH und Co. KG einen Batteriestromspeicher mit einer Leistung von 1000 Megawatt. Einen so großen Speicher gibt es nach Angaben von Experten aktuell in ganz Deutschland nicht. Er soll auf einem 5 Hektar großen Areal direkt neben dem großen Umspannwerk der abgeschalteten Atommeiler entstehen. Als erste Hürde für das Projekt muss heute Abend der Gemeinderat von Niedereichbach dem Vorbescheid für das Bauvorhaben zustimmen. Niedereichbachs CSU-Bürgermeister Matthias Oberhofer sprach auf BR-Anfrage wörtlich von einer großen Chance für die gesamte Region.
7: In die Oberpfalz. Im Guggenberger See bei Neutraubling ist gestern Nachmittag ein junger Mann ertrunken. Zwei Kollegen, die mit ihm beim Baden waren, riefen die Rettung. Er konnte aber nicht mehr reanimiert werden. Die Polizei vermutet, dass der 23-Jährige nicht schwimmen konnte. Warum er dennoch in den See ging, ist unklar. Es ist bereits der dritte Badetote im Guggenberger See in diesem Jahr. Ein heftiges Gewitter hat in der Nacht für zahlreiche Einsätze von Polizei und Feuerwehren in Schwaben gesorgt. Vor allem im Süden gab es viel zu tun. Unter anderem hatte ein Baum die Gleise zwischen Markt Oberdorf und Füssen blockiert. Aus dem BR-Studio Schwaben, Dodis Bimmer.
6: Und hier war die Bundespolizei gefragt. Durch den starken Wind war gegen 23 Uhr ein Zug durch den Baum ausgebremst worden und kam auf offener Strecke zum Stehen. Die 14 Fahrgäste und die Lokführerin mussten von den Beamten aus dem Zug begleitet werden. Sie wurden mit dem Bus an ihre Ziele gebracht. Verletzt wurde dabei niemand. Allein im Allgäu zählte die Polizei in der Nacht rund 50 sturmbedingte Einsätze. Sehr windig war es auch in Nordschwaben. Die Zahl der Einsätze sei aber überschaubar geblieben, so die Polizei.
7: In den Wäldern der Oberpfalz und Oberfrankens fühlt sich der Habichtskauz wohl. Die scheuen Vögel breiten sich weiter aus. Seit fast 10 Jahren läuft ein Wiederansiedlungsprojekt mit Erfolg. Über 160 Habichtskäuze sind bisher ausgewildert worden. Seit 2024 ist auch Nachwuchs in freier Natur nachgewiesen. Auch heuer hat der Verein für Landschaftspflege, Artenschutz und Biodiversität 28 Jungvögel ausgewildert. Im Steinwald, im Hessenreuterwald und im Fichtelgebirge. Sie stammen aus Zoos und Wildparks in Deutschland, Frankreich und Belgien. 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
4: Noch knapp 2 Monate, dann könnten sich die Machtverhältnisse in den USA deutlich verschieben. Darauf zumindest hoffen die Demokraten, wenn die Bürgerinnen und Bürger bei den Zwischenwahlen abstimmen und der Kongress neu zusammengesetzt wird. US-Präsident Donald Trump will ab heute mit einem Parteitag für republikanische Kandidaten werben. Die Frage ist nur, ob das denen nützt oder eher schadet. Carsten Kühntop berichtet aus Dallas.
9: Eine richtige Trumpapalooza wird das, verspricht Joe Gruders, der so etwas wie der Generalsekretär der Republikanischen Partei ist. Also eine bunte Zirkusshow rund um den Präsidenten. Und der freut sich schon darauf.
10: I just came up with the idea and we raised a lot of money. I put up a lot of money basically. I don't care because we're saving the nation. And it's going to be fantastic.
9: Er habe die Idee dazu gehabt und bezahle den Parteitag auch. Schließlich gehe es darum, das Land zu retten. Ganz fantastisch werde die Veranstaltung. Die Bundesrepublikaner haben bereits die ersten Wahlkampfspots geschaltet. Im Zentrum nicht etwa die Frauen und Männer, die sich um Sitze im Repräsentantenhaus und im Senat bewerben, sondern Donald Trump.
11: We gave you no tax on tips, no tax on overtime, and no tax on Social Security. The largest tax cuts in American history.
12: He's fighting for you every day. Help him finish the job.
9: Trump habe die größten Steuersenkungen in der Geschichte gebracht. Nun möge man ihm helfen, den Job zu Ende zu führen. Doch von einigen Kandidaten heißt es jetzt, wir sind leider verhindert und in Dallas nicht dabei. So von Robert Whitman, der in Virginia wiedergewählt werden möchte. Bei Fox News fragt ihn der Moderator, werden Sie Trump für eine Wahlkampfveranstaltung in Ihren Bezirk einladen? Whitman windet sich.
13: Ryan, listen, I'm very focused on our campaign plan, getting out and talking to the folks in the first congressional district.
9: Sein Plan für den Wahlkampf sei es, rauszugehen und mit den Bürgern zu reden. Leute wie Whitman haben es nicht leicht, sagt Thomas Gray, Politologe an der Universität von Texas in Dallas.
14: Some of the more moderate members of the Republican Party.
9: Einige moderatere Republikaner signalisieren, dass es für sie nicht so gut ist, mit dieser Veranstaltung in Verbindung gebracht zu werden, weil es bei ihr vor allem um einen Präsidenten geht, der unbeliebt ist. Ihre Gegenkandidaten könnten sie sonst leichter mit Trump in Verbindung bringen.
14: Their opponent to then connect them more closely to President Trump.
9: Nur noch 30-40% der Amerikaner finden Trumps Amtsführung gut, so Meinungsumfragen. Vor allem stetig steigende Preise und der Iran-Krieg kosten den Präsidenten immer mehr Zustimmung. Aber der harte Kern von Trumps Anhängern mag es gar nicht, wenn die eigenen Politiker öffentlich auf Distanz zu ihm gehen. Doch auch Trumps größte Fans braucht es für einen Wahlsieg. Viele republikanische Kandidaten sind in einer Klemme. Sie können nicht sagen, dass sie anderer Meinung sind als Trump. Aber sie können auch nicht sagen, dass alles ganz großartig ist.
14: They also can't say everything is great.
9: Immer wieder vermittelt Trump den Eindruck, ihm seien die Zwischenwahlen im Herbst egal. Bei NPR sagt Sarah Longwell, ehemalige Strategin der Republikaner und langjährige Gegnerin des Präsidenten, er ist auf den Ballsaal fokussiert, auf seinen Triumphbogen, auf die Umbenennung des Ontariosees, alles Ablenkung, darum kümmert er sich, aber nicht darum, die Kosten für die Leute zu senken. Das ist denen aber wichtig, deshalb hatten sie ihn gewählt. Letztlich dürfte es sich manch ein Kandidat zweimal überlegen, ob er es sich leisten kann, der Trumpapalooza in Dallas fernzubleiben. Denn der Präsident sitzt auf einer prall gefüllten Kriegskasse für den Wahlkampf. Wem es an Loyalität zu ihm mangelt, der muss damit rechnen, nicht bedacht zu werden.
4: Unser Korrespondent Carsten Kühntopf war das über US-Präsident Donald Trumps Plan, mit einem Parteitag die Stimmung vor den Zwischenwahlen im Herbst zu drehen.
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4: In diesem Jahr gibt es zwar deutlich mehr Neues aus Hollywood als im letzten Jahr, aber ganz ohne Fortsetzungen geht es dann offenbar doch nicht. Und so kommen nach fast 30 Jahren die Hexenschwestern zurück auf die große Leinwand. Nicole Kidman und Sandra Bullock. Wie im Original von 1998 geht es in Zauberhafte Schwestern 2 um die Kraft der Magie, die Sehnsucht nach Liebe und einen Familienfluch. Alexander Soyer.
15: Darauf habe ich so lange gewartet.
16: Allerdings.
17: Die große Frage lautet erstmal natürlich, warum überhaupt? Warum eine Fortsetzung eines Films, der Ende der 90er Jahre ein eher mäßiger Kinoerfolg war, nicht gerade auf lobpreisende Kritiken verweisen kann und auch nicht wirklich zum Heimkino-Kultdauerbrenner wurde? Klar, es gab sicherlich eine Fangemeinde, aber Zauberhafte Schwestern war niemals ein Kinoschwarm, wie zum Beispiel Der Teufel trägt Prada, der Anfang des Jahres ebenfalls in die verspätete zweite Runde ging. Lange und sehnsüchtig erwartet wurde dieser Zauberhafte Schwestern Teil 2 jedenfalls nicht wirklich. Es bot sich scheinbar einfach nur an, weiterzumachen, als 2020 eine Fortsetzung der Romanvorlage herauskam. Der einzig echte Reiz dieser aufgewärmten Nostalgieunterhaltung liegt aber fast ausschließlich in der Star-Wiedervereinigung von Nicole Kidman und Sandra Bullock als komplett unterschiedliche Hexenschwestern Sally und Gillian Owens.
18: Sie haben bestimmt schon von den Owens gehört.
19: Hi!
18: Die, über die ihre Nachbarn sagen, sie seien Hexen.
17: So ungefähr 2 Jahrzehnte nach den Ereignissen des ersten Films, Sallys 2 Töchter sind Anfang 20, bekommen es sowohl die großen als auch die jüngeren Owens-Schwestern erneut mit dem liebeverbietenden Fluch zu tun, der seit Jahrhunderten dafür sorgt, dass alle Frauen ihrer Ahnenreihe keine normalen Liebesbeziehungen führen können, weil es den sicheren Tod für ihre Partner bedeutet.
18: Jeder, den wir lieben, stirbt.
20: Ach, wirklich?
21: Und zwar eines grauenvollen Todes. Ja. Ganz im Ernst, ich meine, das macht sich nicht gut in der Tinder-Biografie.
17: Sallys Tochter Kylie wird mit der Hexenvergangenheit ihrer Familie konfrontiert, als ihr Freund ihr seine Liebe gesteht, prompt darauf angefahren wird und ins Koma fällt. Als Sally und Gillian versuchen, ihr die Wahrheit zu erklären, schnappt sich Kylie heimlich ein von ihrer gerade verstorbenen Großtante hinterlassenes Zauberbuch und macht sich auf eigene Faust daran, einen Weg zu finden, ihren Freund zu retten und den Fluch zu brechen.
21: Kylie hat gesagt, sie macht diesem Fluch ein Ende.
22: Das wird sie auf den dunklen Weg führen. Wenn ihr sie finden wollt, müsst ihr zusammenarbeiten.
17: Düstere Visionen und die Blutlinie der Owens-Hexen führt erst Kylie und dann natürlich auch ihre Mutter und ihre Tante nach England, wo im 17. Jahrhundert der Fluch begann und jetzt neues Unheil wartet, während sich Sally auf der Reise auf Anhieb in einen sehr gut aussehenden und komplett tätowierten Hexenkundigen verliebt.
23: Guten Morgen.
18: Oh, gut, Sie haben ja was an.
17: Sogar noch deutlicher als im ersten Abenteuer der Owens-Schwestern ist hier, dass der Mix aus romantischer Komödie, übersinnlicher Magie und echter Lebensgefahr nicht wirklich aufgeht.
18: Was, wenn ihr einfach aus allem immer viel zu viel Drama gemacht habt? Mit der Magie ist das so eine Sache. Sie lässt sich nicht zum Schweigen bringen.
22: Ist das real?
17: Manchmal wird aus dem Nichts heraus eine ungeahnte tragische Dramatik heraufbeschworen und zwischendrin, aber leider nicht oft genug und nicht gut genug, gibt es alberne Schwesternkabbeleien.
21: Es wird schon alles wieder gut.
18: Es wird schon alles wieder gut?
16: So wie wir damals die Leiche unterm Rosenstock vergraben mussten, so eine Art gut oder anders?
17: Viel zu langatmig und langweilig wird hier etwas erzählt, das man nur dann wirklich einigermaßen nachvollziehen kann, wenn man sich den ersten Film nochmal als Einleitung anschaut. Aber selbst das macht diese unausgegorene, komplett aus der Zeit gefallen wirkende Fortsetzung kaum erträglicher, die trotz Starbesetzung und immerhin Susanne Bier als Regisseurin weder Witz noch Romantik zu bieten hat und schon gar keinen Zauber.
4: Unser Kritiker ist also nicht begeistert von den zauberhaften Schwestern, die aufs Neue hexen, wenn sie sich selbst ein Bild machen wollen. Die Fortsetzung des Fantasy-Kultfilms kommt morgen in unsere Kinos.
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4: Mit einer Meldung von der A7 Füssen Richtung Ulm. Zwischen dem Dreieck Kittistetten und Nersingen gibt's Behinderungen nach einem Unfall. Wir kommen zum Wetter. Heute erwarten uns übliche September-Temperaturen eigentlich, maximal 17 bis 22 Grad. Es ziehen einige teils kräftige Schauer und Gewitter durch. Am wenigsten bis gar nichts kommt in Unter- und Oberfranken runter. Am meisten Niederschlag gibt's von den Alpen bis nach Niederbayern. Dahin verlagern sich die Schauer auch im Laufe des Tages. Morgen ähnliche Höchstwerte wie heute. An den Alpen gibt's letzte Tropfen, ansonsten Sonne und Wolken im Wechsel. Zum Wochenende hin wird's ein bisschen wärmer bei bis zu 25 Grad und wieder mehr Sonnenschein.
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4: Mittwoch, der 9. September, 8.30 Uhr und im Studio ist Benny Riemer.
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4: Guten Morgen. Gleich beginnt die Generaldebatte im Bundestag. Unsere Berlin-Korrespondentin berichtet, um welche Themen es da heute gehen dürfte. Außerdem, Wunden lecken nach der PISA-Studie. Wir hören, wo die Bildungsministerin nach den historisch schlechten Ergebnissen ansetzen will. Und Oslo im Ausnahmezustand. Unsere Korrespondentin in der norwegischen Hauptstadt schaut auf die Beisetzung von König Harald voraus. Am zweiten Tag der Haushaltsberatungen im Bundestag stellt sich der Kanzler heute der Generaldebatte. Dabei geht es formal um den Etat fürs Kanzleramt. Für die Opposition ist das die Gelegenheit, den Kurs der Regierung in allen Einzelheiten in Frage zu stellen. Aus Berlin, Katrin Aue.
25: Für stolze 4 Stunden ist sie angesetzt, die Generaldebatte im Rahmen der Haushaltswoche. Dabei werden die Vorsitzenden der Bundestagsfraktionen das Wort ergreifen, angefangen mit der AfD und Friedrich Merz antwortet. Formal geht es um den Etat von Bundeskanzler und Kanzleramt für 2027. Der soll auf fast 5,2 Milliarden Euro steigen. Aber üblicherweise wird die Debatte für einen Rundumschlag genutzt. Auf den Tisch kommt, was die Fraktionen derzeit umtreibt in puncto Regierungsarbeit. Zum Beispiel, wie geht's weiter mit den geplanten Reformen? Angesichts der massiven Unzufriedenheit in Teilen der Bevölkerung, die sich auch im jüngsten Wahlergebnis in Sachsen-Anhalt niedergeschlagen hat. Auch der Umgang mit der AfD dürfte ein bestimmtes Thema sein. Ab dem Mittag geht es im Bundestag außerdem um die Haushaltsentwürfe der Ministerien für Auswärtiges, Verteidigung und Entwicklung.
4: Es wird also eine ausgiebige und hitzige Debatte im Bundestag erwartet. Da spielt auch die Sachsen-Anhalt-Wahl eine Rolle. Denn nach dem Absturz der CDU und dem Wahlsieg der AfD steht die Frage im Raum: Hat die Koalition in Berlin noch die Kraft, ihre Reformprojekte durchzuziehen? Hat sie, sagt jedenfalls der Finanzminister und SPD-Co-Vorsitzende Lars Klingbeil. Er hat sich im Tagesthemeninterview gestern Abend bemüht, Ängsten und Befürchtungen der Bürgerinnen und Bürger entgegenzutreten.
0: Das kann denn nicht nur bedeuten, einfach den Sozialstaat abzubauen, sondern wir müssen auch für wirkliche Verbesserungen sorgen. In der Rente, in der Pflege, im Gesundheitssystem, wie der Sozialstaat funktioniert. Das Leben muss unkomplizierter werden. Und wir müssen schon auch ernst nehmen, was die Wählerinnen und Wähler uns in Sachsen-Anhalt da gesagt haben. Dass sie sagen, wir kommen manchmal mit dem Tempo nicht mit, manchmal mit eurer Sprache, aber eben auch manchmal mit der Substanz dieser Reform. Und da erwarte ich dann auch, dass wir uns kritisch in Berlin hinterfragen. Und das heißt nicht, dass wir einen Reformprozess abbrechen, aber das heißt, dass wir uns fragen, wo wir ihn besser machen müssen. Reformen müssen am Ende Verbesserung sein. Und wenn die Menschen das nur als Bedrohung wahrnehmen, dann verlieren wir in der Politik insgesamt.
4: Sagt Bundesfinanzminister Lars Klingbeil. Er steht zu den schwarz-roten Reformprojekten, will sie aber besser erklären. Die historisch schlechten Ergebnisse für deutsche Schülerinnen und Schüler bei der PISA-Studie sorgen für Alarmstimmung. Die Gewerkschaft Erziehung und Wissenschaft fordert ein radikales Umsteuern in der Bildungspolitik, schlägt einen Masterplan gegen Bildungsarmut und soziale Ungerechtigkeit vor. Grünen-Chefin Franziska Brandner spricht sich für eine bessere Zusammenarbeit der Länder aus. Der Rheinischen Post hat sie gesagt, man müsse raus aus dem föderalen Klein-Klein. Bundesbildungsministerin Karin Prien hat am Abend im ZDF-Heute-Journal erklärt, wo sie ansetzen möchte.
1: Ein zentrales Problem ist, dass wir die Potenziale der frühen Bildung in Deutschland bisher nicht ausschöpfen. Kinder kommen mit schlechten Deutschkenntnissen in die Schule, Kinder kommen mit mangelnder Selbstregulation in die Schule. Gewalt spielt an Grundschulen eine zunehmend große Rolle. Und wir müssen das Potenzial der frühen Bildung in Deutschland endlich heben. Und anders als 2000 wissen wir heute ziemlich genau, was wir tun müssen. Insofern ist es kein Schock, sondern es reiht sich ein in die Ergebnisse der Lernstandsuntersuchung der letzten Jahre. Und wir wissen ganz genau, was zu tun ist. Ja, wir müssen es nur jetzt auch machen.
4: Die Bildungsministerin spricht da den sogenannten PISA-Schock im Jahr 2000 an. In Mathematik und in Lesekompetenz haben die deutschen Schülerinnen und Schüler jetzt allerdings noch schlechter abgeschnitten als damals. Und was die Präsidentin des Bayerischen Lehrer- und Lehrerinnenverbands zu dieser Umfrage, zur neuen PISA-Studie und ihren Ergebnissen denkt, das hören Sie ausführlich in einem BR24-Hintergrund in gut 10 Minuten. Nach Norwegen, wo die Menschen heute Abend von König Harald nehmen. Abschied von König Harald nehmen. Ende August war er mit 89 Jahren gestorben. Heute wird er in einem Staatsbegräbnis in Oslo beigesetzt. Auf der Route, wo ab 12 Uhr die Prozession entlang führt, dürfte es voll werden. Viele tausend Menschen werden erwartet. Und als geladene Gäste haben sich Vertreter aus der Politik angekündigt und Mitglieder verschiedener europäischer Königshäuser. Aus Oslo, Jana Sinram.
2: Unter anderem die Königspaare aus Schweden, Dänemark, Spanien, den Niederlanden und Belgien haben ihre Teilnahme zugesagt. Aus Großbritannien kommen Prinz William und Prinzessin Anne. Deutschland wird durch Bundespräsident Frank-Walter Steinmeier vertreten. Der Sarg wird am Mittag in einem feierlichen Trauerzug vom Schloss zum Osloer Dom gebracht. Zu Beginn des Trauergottesdienstes ist im ganzen Land eine Schweigeminute geplant. Anschließend wird Harald V. im königlichen Mausoleum auf der Festung Akershus beigesetzt. Der verstorbene König war in Norwegen ausgesprochen beliebt. Entlang der Strecke des Trauerzugs werden wohl tausende Menschen stehen, um Abschied zu nehmen. Wegen der vielen hochrangigen Gäste gelten in Oslo außergewöhnlich strenge Sicherheitsvorkehrungen. Die Polizei spricht von einem der größten Einsätze in der Geschichte des Landes. Das Stadtzentrum ist weitgehend abgesperrt.
4: Heute Abend stehen wieder die Promis im Rampenlicht, wenn um 20.15 Uhr die große Gala zum Deutschen Fernsehpreis beginnt. Doch in 11 Kategorien ist die Trophäe schon gestern Abend vergeben worden im Rahmen der Nacht der Kreativen. Da wurde unter anderem die BR-Doku-Serie Rise and Fall 1860 München ausgezeichnet für die beste Montage, Information, Dokumentation. Auf die Gala heute Abend schaut Friederike Müllender.
3: Es ist das Event für die Medienbranche in Deutschland. Eine Fachjury hat sich Serien, Shows, Dokumentationen, Sportberichterstattungen, Nachrichtensendungen und Filme angeschaut, um die Besten des Jahres auszuzeichnen. Mit jeweils 4 Nominierungen haben die Nichte des Polizisten von der ARD, Chabos, ZDF Neo und 113, ebenfalls von der ARD, die besten Chancen auf eine Auszeichnung. Insgesamt wird der Preis in 27 Kategorien verliehen. Der Ehrenpreis geht in diesem Jahr an den langjährigen Chefmoderator von RTL, Peter Klöppel. Er gehöre zweifellos zu den bekanntesten und prägendsten deutschen Journalisten überhaupt, so die Jury. Sympathisch, verlässlich und bei aller Seriosität stets offen und nahbar, habe der Journalist und Moderator das aktuelle Nachrichtengeschehen vermittelt.
4: Das war ein hart erkämpfter Sieg gestern Abend für Borussia Dortmund zum Auftakt in der Fußball-Champions League. Am Ende stand zwar ein 3:2-Sieg gegen den FC Villarreal, doch das Team von Niko Kovac musste auch mehrere Rückschläge verkraften. Burkhard Hupe.
6: Es war ein anstrengendes Wechselbad der Gefühle, das der BVB und seine Fans zum Auftakt der neuen Champions-League-Saison durchleben mussten. In der ersten Hälfte der erste Schreckmoment des Abends. Der Grieche Karetsas musste mit Kreislaufproblemen ins Krankenhaus gebracht werden. In Hälfte 2 zunächst die Führung für Dortmund durch ein Eigentor, die allerdings nur wenige Minuten andauerte. Dann kam Villarreal zum hochverdienten Ausgleich. Schreckmoment Nummer 2 also. Nach der Einwechslung von Silva und Bellingham wurde Dortmund wieder spielbestimmender. Ein Doppelpack von Guirassy stellte die Weichen eigentlich auf Sieg. Und trotzdem wurde es noch einmal richtig spannend, weil Guirassy in der Nachspielzeit ein Eigentor unterlief. Das war allerdings der letzte Schreckmoment für die Dortmunder, die unter dem Strich einen glücklichen 3:2-Sieg gegen den FC Villarreal feierten.
4: Und dann noch zu Deutschlands Basketballerinnen, die weiter von Gold träumen können bei der Heimweltmeisterschaft. Am Abend hat das Team von Bundestrainer Olaf Lange in Berlin mühelos Südkorea besiegt. Jakob Rüger fasst zusammen.
7: Das 94:56 gegen Südkorea bedeutet den Viertelfinaleinzug und der wurde ausgiebig gefeiert. So weit ist seit der Wiedervereinigung nämlich noch kein deutsches Team gekommen. Überhaupt ist es ja erst der zweite WM-Auftritt der deutschen Basketballerinnen. Es war ein souveräner, ungefährdeter Auftritt, der für viel Selbstvertrauen gesorgt hat. Heute hat die Mannschaft dann frei, darf sich mal ein wenig erholen nach 4 Partien in 5 Tagen. Und dann wartet schon die nächste Herausforderung. Der dritte der FIBA-Weltrangliste ist Belgien und der amtierende Europameister steht nun zwischen Deutschland und dem Traum, um eine Medaille bei dieser Heim-WM mitspielen zu können. Das deutsche Team sieht sich nicht chancenlos, sprach aber auch nach dem Sieg gegen Südkorea von der bislang größten Herausforderung bei diesem Turnier.
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4: Nach der Landtagswahl in Sachsen-Anhalt sind viele Fragen offen, wie es in dem Bundesland weitergeht. Tobias Brunner ist bei mir im Studio. Das gilt vermutlich auch für die Wirtschaft, oder Tobias?
8: Ja, ich glaube, dass gerade das Thema Migration jetzt einige Unternehmen in Sachsen-Anhalt beschäftigen wird. Das ist ja eines der Kernthemen der AfD. Der Landesverband wird als gesichert rechtsextrem eingestuft. Zuwanderung lehnt er ab. Dabei braucht der Arbeitsmarkt in dem Bundesland dringend Menschen aus dem Ausland. Mehr dazu von Birgit Habrath.
10: Zu hören ist der Satz immer noch oft und nicht nur an Stammtischen. Die Ausländer würden den Deutschen die Arbeitsplätze wegnehmen.
11: Das wird ja teilweise politisch sogar bewusst geschürt.
10: Ärgert sich Andrea Nahles, die Chefin der Bundesagentur für Arbeit. Sie verweist auf die jüngsten Zahlen. Die Arbeitslosenquote ist mit 8,2% in Sachsen-Anhalt zwar über dem Bundesschnitt, aber der Anteil ausländischer Beschäftigter liegt mit rund 9% um fast die Hälfte unter dem im Gesamtdeutschland. Durch Abwanderung in andere Bundesländer oder Abgang in Rente fehlen jetzt schon vielen Firmen Fachkräfte, laut BA-Statistik gerade im verarbeitenden Gewerbe, dem Handel oder der Logistik. Das Problem haben auch andere ostdeutsche Bundesländer.
11: Die Beschäftigungszuwächse bei Ausländern reichen dort häufig nicht aus, um die Rückgänge bei Deutschen auszugleichen. Dieses Muster zeigt sich inzwischen auch in Westdeutschland. Vielfach sind Menschen ohne deutschen Pass für den Arbeitsmarkt mittlerweile unverzichtbar.
10: Darum machen sich etliche Firmen in Sachsen-Anhalt auch Sorgen, sollte die AfD an die Regierung kommen. Sie fürchten eine Stimmung, die ausländische Kräfte nicht gerade anzieht oder zum Umzug bewegt.
8: Die Stimmung in der deutschen Wirtschaft ist inzwischen wieder etwas besser als noch vor ein paar Monaten. Das zeigt sich auch bei den Selbstständigen. Das IFO-Institut befragt regelmäßig Selbstständige und gibt ein Barometer dazu heraus. Dieses ist jetzt zum 4. Mal hintereinander gestiegen. Die Befragten bewerten nicht nur das aktuelle Geschäft etwas optimistischer, sondern erwarten auch, dass es in Zukunft wieder etwas besser läuft. Zugleich bleibe die Situation aber herausfordernd, heißt es vom IFO-Institut. Die deutsche Wirtschaft insgesamt ist zuletzt 3 Quartale in Folge gewachsen. Führende Forschungsinstitute Forschungsinstitute haben deshalb ihre Konjunkturprognosen nach oben korrigiert. Frankreich ist im Weltraumfieber, nachdem die Astronautin Sophie Adenau in den vergangenen Wochen insgesamt 3 Weltraumspaziergänge absolviert hat. Für den französischen Präsidenten Emmanuel Macron hat das Thema aber auch eine politische Dimension. Er hat für heute und morgen zu einem internationalen Weltraumgipfel nach Paris eingeladen, mit deutschem Co-Vorsitz. Aus Paris berichtet unsere Korrespondentin Caroline Diller.
9: Emmanuel Macron will mit dem Weltraumgipfel ein weiteres Zeichen europäischen Ehrgeizes setzen. Laut dem Élysée-Palast geht es beim Gipfel um Kooperationsvereinbarungen sowie Investitionen in Raumfahrtunternehmen, um Forschung, aber auch um internationale Regeln für die Nutzung des Weltraums und Weltraumverteidigung. Insgesamt seien rund 120 Länder vertreten, heißt es aus dem Élysée. Die Ambitionen des Gipfels haben allerdings schon vor Beginn einen Dämpfer erhalten. 4 US-Unternehmen, darunter die Branchenriesen SpaceX und Blue Origin, haben ihre Teilnahme abgesagt. Medienberichten zufolge soll die amerikanische Regierung zuvor Druck auf diese Unternehmen ausgeübt haben. Der Élysée wollte die Berichte auf Nachfrage nicht kommentieren. Dass Bundeskanzler Friedrich Merz seine Teilnahme unter anderem wegen der Haushaltswoche im Bundestag absagen musste, gilt in Frankreich als Enttäuschung. Deutschland hat gemeinsam mit Frankreich den Co-Vorsitz des Gipfels. Ein Diskussionsthema zwischen beiden Ländern dürfte ein militärisches Satellitennetzwerk sein, das Deutschland plant, parallel zum europäischen Satellitennetzwerk IRIS², das ab 2030 für zivile und militärische Zwecke nutzbar sein soll.
8: Mehr als jedes 5. Nutzfahrzeug in Deutschland hat zuletzt beim TÜV schlecht abgeschnitten. Laut dem aktuellen Bericht der Prüfer sind rund 22% der Kleintransporter und schweren Lkw mit erheblichen oder sogar gefährlichen Mängeln bei der TÜV-Hauptuntersuchung durchgefallen. Die Mängelquote ist damit ähnlich hoch wie im vergangenen Bericht. Die aktuellen Daten, die der dpa vorliegen, beziehen sich auf die Jahre 2024 und 2025. Die häufigste Schwachstelle sind demnach wie schon früher Ölverlust oder Ölfeuchte. Das liegt den Angaben zufolge auch daran, dass die Nutzfahrzeuge immer älter werden. Im Schnitt seien sie fast 9 Jahre alt. Die schnelle Leberkässemmel im Supermarkt oder die Currywurst auf dem Parkplatz vom Baumarkt. Diese sogenannte Handelsgastronomie wird bei Kundinnen und Kunden immer beliebter. Das zeigen Daten des Handelsforschungsinstituts EHI. Im vergangenen Jahr haben Händler damit über 13 Milliarden Euro umgesetzt. Ein Plus von 7%. Die Forscher führen das darauf zurück, dass die Preise insgesamt gestiegen sind, die Handelsgastronomie aber vergleichsweise günstig ist.
12: Es ist 8:45.
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12: Anna Greiter hat die Nachrichten.
14: Bundestag startet in Kürze mit Generaldebatte. Erwartet wird ein hitziges Rededuell. AfD-Parteichefin Weidel hat nach dem Wahlerfolg in Sachsen-Anhalt zuerst das Wort. Danach antwortet Kanzler Merz. Am Nachmittag geht es um den Haushalt von Verteidigungsminister Pistorius. Er sagte im ARD-Morgenmagazin, in den vergangenen 30 Jahren seien Lücken entstanden. Weil sich das Kriegsbild der Zukunft verändere, müsse eine Mischung aus bisher angewandten und neuen Systemen eingekauft werden. Er warnte zudem davor, soziale Ausgaben gegen die für Verteidigung auszuspielen. BSW-Fraktion in Thüringen löst sich auf. Grund ist der Parteiaustritt der meisten Mitglieder der Partei. Der Schritt soll den Weg für einen Neuanfang der Abgeordneten um Vize-Regierungschefin und Finanzministerin Wolf freimachen. Sie wollen eine neue Fraktion bilden und haben bereits am Wochenende eine neue Partei gegründet. Bei der Auflösung heute geht es unter anderem auch um die berufliche Zukunft von 22 Mitarbeitern der Fraktion. Wiederansiedlungsprojekt wildert 28 Habichtskäuze in Nordostbayern aus. Die Tiere stammen aus Zoos und Wildparks in Deutschland, Frankreich und Belgien. 12 der Habichtskäuze tragen Sender, die nachvollziehbar machen, wo sich die Tiere zu welcher Tageszeit aufhalten und welchen Gefahren sie ausgesetzt sind. Die Daten sollen helfen, die Entwicklung der Population besser zu verstehen. Rise and Fall, 1860 München, gewinnt Deutschen Fernsehpreis für beste Montage, Information, Dokumentation. Die BR-Doku-Serie erzählt die Geschichte des Münchner Fußballvereins. In der ARD-Mediathek wurde sie bisher 3,4 Millionen Mal abgerufen. Der Fernsehpreis wurde am Abend in Köln verliehen. Heute steht die Preisverleihung unter anderem an die besten Schauspielerinnen und Schauspieler an. Das Wetter in Bayern: gebietsweise Regen, teils gewitterig, später in Franken sonnige Abschnitte, 17 bis 22 Grad.
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15: In der Fränkischen Schweiz und rund um Nürnberg wird viel Obst angebaut. Ob Kirschen oder Zwetschgen, die Früchte gibt es pflückfrisch aus regionalem Anbau. Das ist ökologisch gut und sichert die Versorgung im eigenen Land. Das ist zumindest das Idealbild. Tatsächlich geben immer mehr Betriebe auf, weil sich der Obstanbau inzwischen nicht mehr rechnet. Claudia Grimmer war in Franken unterwegs.
16: So, bitteschön. Hier 3 Pfund. 3 Pfund, genau.
17: Morgens noch am Baum und wenige Stunden später auf dem Oberasbacher Markt. Erntefrische Zwetschgen aus heimischem oberfränkischem Anbau. Martin Friedrich fährt regelmäßig fast 50 Kilometer, um auf dem Wochenmarkt sein Obst aus der Fränkischen Schweiz zu verkaufen. Ab 9 Uhr kommt die Stammkundschaft.
18: Der das pflückt, der kriegt auch das Geld dafür.
21: Mir ist es wichtig, dass ich vor Ort kaufe. Denn wenn ich nicht kaufe, dann wird es ganz eingestellt und das will ich nicht.
17: Der Direktvertrieb, also das Anbieten der Ware auf einem Wochenmarkt in Selbstbedienungshäuschen oder im eigenen Hofladen, ist für kleinere und mittlere landwirtschaftliche Betriebe das, wo am meisten hängen bleibt, erklärt Obstbauer Martin Friedrich.
22: Ich verkaufe direkt, weil die Wertschöpfung hier einfach höher ist.
17: Insgesamt 6 Erntehelfer hat der Biohof Schmidt in Mittelehrenbach in dieser Saison beschäftigt. 2 stehen jetzt an einem Sortierband, achten auf die richtige Größe, das Aussehen, dass die Zwetschgen hart, aber nicht zu hart sind. In Spanien verdienen Erntehelfer maximal 50 Euro am Tag, in Deutschland pro Stunde 13,90 Euro. In Italien gibt es mehr Sonne und bessere Böden und damit höhere Erträge. Ungleiche Verhältnisse im Vergleich zu Deutschland, meint Biohofchef Jochen Schmidt.
26: Tatsächlich haben wir eben aufgrund der Auflagen und der gestiegenen Löhne und alles

0: Hochschule Weihenstephan bei durchschnittlich 7%. Der Rest wird importiert. Bayern kann sich immer weniger auf die Ernte im eigenen Land verlassen, meint auch der Seniorchef vom Biohof, Willi Schmidt.
1: In der Corona-Krise waren die Landwirtschaft systemrelevant. Da haben wir erst mal gemerkt, was es wert ist, wenn man sich selbst versorgen kann. Von daher wundert mich das immer, aber anscheinend können alle außenrum günstiger produzieren als wir.
0: Die landwirtschaftlichen Strukturen verändern sich, das Landschaftsbild verändert sich. Aber eben jeder, ob Verbraucher oder Produzent, muss auf den Preis schauen.
2: Mit der Konkurrenz aus dem Süden Europas mithalten, das wird für die fränkischen Obstbauern immer schwieriger.
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2: Von einem weiteren PISA-Schock ist die Rede. In der neuesten PISA-Studie schneiden die deutschen Schülerinnen und Schüler so schlecht ab wie nie. Die Leistungen beim Lesen und in der Mathematik sind noch einmal abgefallen. Politiker und Bildungsexperten fordern Konsequenzen, wie zum Beispiel der Bayerische Lehrer- und Lehrerinnenverband. Meine Kollegin Anuschka Horn hat mit Verbandspräsidentin Simone Fleischmann gesprochen.
4: 25 Jahre nach dem ersten PISA-Schock sind unsere Schülerinnen und Schüler teilweise schlechter als damals. Wie kann es sein, dass wir ein Vierteljahrhundert über Bildungsreformen sprechen und am Ende stehen wir schlechter da?
5: Also ich glaube, man muss einfach sehen, was passiert ist. Ja, es werden Wege gegangen, aber ein Weg muss auch zu einem Ziel führen. Wenn wir ein Vierteljahrhundert jetzt erleben, dass die Kompetenzen sinken, dann sind wohl die Maßnahmen nicht die richtigen. Ich glaube schon, wir brauchen ein echtes Sondervermögen für die Bildung. Wir müssen schwer da hinein investieren und wir dürfen keinesfalls jetzt nachlassen, heute den Schock und morgen vergessen. Nein, wir müssen uns langfristig auf den Weg machen und auch schnell auf den Weg machen, weil nochmal warten können wir nicht, wir verlieren Kinder.
4: Bayerns Kultusministerin Stolz sagt, Bayern sei mit seinen Maßnahmen auf dem richtigen Weg. Ist das an Betracht dessen, was Sie gerade gesagt haben, tatsächlich noch Optimismus von Seiten der Ministerin oder schon Schönreden?
5: Naja, der richtige Weg. Natürlich wissen wir, dass wir in den guten Ganztag investieren müssen. Wir wissen, dass wir in die frühkindliche Bildung investieren müssen. Wir wissen, dass man individuelle Förderung braucht. Aber an was fehlt es denn? Es fehlt an dem professionellen Personal. Wissen Sie was? In Bayern haben wir in den Mittelschulen, wenn die Schule jetzt beginnt, etwa 500 Stellen, die fehlen. Und dann haben wir auch noch ein Stellenmoratorium. Das heißt, wir kriegen gar nicht mehr Leute. Wie soll denn das gehen? Schlechtere Kompetenzen, mehr Herausforderungen, weniger Leute und ein Stellenmoratorium? Nein, wir brauchen dringend eine Investition jetzt in die Bildung. Und da muss man einfach die Hosen runterlassen und sagen, das ist Priorität 1.
4: Den Personalmangel beklagen Sie ja schon lange. Warum ändert sich hier nichts? Haben Sie da einen schlechten Draht zur Staatskanzlei?
5: Naja, es liegt nicht an meinem Draht zur Staatskanzlei, sondern es liegt daran, dass man was umsetzt. Dass man jetzt zum Beispiel die Attraktivität des Lehramtsstudiums endlich mal auf die Strecke bringt. Da gab es eine Kommission, die gearbeitet hat. Wir brauchen ein attraktives Studium. Wir brauchen bessere Arbeitsbedingungen. Wir brauchen die Möglichkeit für Lehrerinnen und Lehrer, diesen Kindern zu helfen. Ein guter, gebundener Ganztag zum Beispiel. Ja, wo nehmen wir denn das Personal her? Wie kann man denn eine gute Versorgung der Kinder hinkriegen? Die muss spitz funktionieren. Ich muss nicht mit der Gießkanne die Lehrerstunden verteilen, sondern ich muss hinschauen, so ähnlich wie bei den Startchancen. Und da braucht es jetzt nachhaltig dranbleiben, richtig investieren. Wir brauchen da mehr Zeit, mehr Personal und eine echte Investition.
4: Wenn wir noch mal bei der Ursachenforschung bleiben, ganz kurz. Kinder wollen ja lernen. Sie sind neugierig und wissbegierig. Ja. Wo also verlieren wir diese Kinder auf dem Weg durch unser Schulsystem? Brauchen wir einen Unterricht, der näher an ihrer Lebenswelt ist?
5: Einerseits das und andererseits müssen wir schon noch mal kurz reinholen, Frau Horn. Wir sind an der drittletzten Stelle, diese Bildungsungleichheit auszugleichen. Wir schaffen es nicht, die Bildung unabhängig der sozialen Herkunft zu fördern, weder bei den Spitzen noch bei den schwachen Kindern. Da gibt es bloß zwei Länder, die hinter uns sind. Es kann doch wohl nicht wahr sein, dass bei 91 Ländern Deutschland den drittletzten Platz belegt, weil wir diesen Kindern nicht individuell helfen können, vor allem denen nicht, die aus sozial prekären Verhältnissen kommen. Das ist ein echtes Armutszeugnis.
4: Ja, nicht nur sozial prekäre Verhältnisse, sondern auch die Migration spielt angeblich eine Rolle in der Schule und auch bei den Bildungsergebnissen. Ist das so?
5: Na ja, natürlich, diese Kinder brauchen auch eine individuelle Unterstützung. Aber auch die Kinder, die High Potentials sind, brauchen endlich eine Spitzenförderung. Wir werden einfach diesen Kindern, die sehr heterogen sind, nicht gerecht. Und was mich am meisten schmerzt, ist, diese Mittelschulkinder in Bayern, die brauchen dringend mehr Unterstützung. Wir brauchen da mehr Lehrerinnen und Lehrer. Wir brauchen mehr individuelle Förderung, um diese soziale Schere endlich zu schließen. Da können wir nicht mehr warten.
2: Sagt die Präsidentin des Bayerischen Lehrer- und Lehrerinnenverbands im BR-Interview.

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1: Das gab es noch nie. Zum ersten Mal überhaupt steht eine deutsche Frauennationalmannschaft in einem Viertelfinale bei der Basketball-WM, Viktor List.
2: Ja, das war wirklich ein ganz besonderer Abend gestern in Berlin. Und es ist ja die Heimweltmeisterschaft. Das macht es natürlich noch mal besonderer. Nach dem deutlichen 94-56 Sieg gegen Südkorea steht das DBB-Team im Viertelfinale. Und dort wartet jetzt Europameister Belgien, Jakob Rüger.
3: Als die Schlusssirene ertönte, hüpften die deutschen Basketballerinnen über das Parkett. Sie lagen sich alle in den Armen, brüllten, strahlten, feixten. Zum ersten Mal seit der Wiedervereinigung steht ein deutsches Team im WM-Viertelfinale.
4: Unglaublich. Also ich glaube, ich habe es auch gar nicht richtig realisiert. Es war das Ziel von Anfang an, aber dass es jetzt war, es ist richtig cool.
5: Ja, total surreal, ehrlich gesagt.
6: Also ich freue mich sehr für uns und auch für die Menschen, die uns zugucken konnten.
3: Denn die sahen einen sehr starken deutschen Auftritt gegen ein überfordertes Südkorea. Das 94-56 war ein beeindruckender Auftritt, der die Kapitänin und Topscorerin Marie Gülich stolz machte.
6: Ich freue mich aber sehr einfach, dass wir gerade so gut als Team funktionieren auf dem Spielfeld. Es macht so unglaublich viel Spaß zu spielen.
3: Und Leonie Fiebig ergänzte:
5: Ich glaube, man hat einfach heute gesehen, wie konzentriert alle sind, wie viel Spaß wir auf dem Feld zusammen haben und wenn wir den Ball gut verteilen, wie involviert alle sind.
3: Der Star ist die Mannschaft und nicht eine Einzelne. Dabei strahlen alle Spielerinnen Spaß aus. Trotz des K.O.-Spiels wurde während der Partie viel gelacht, was Flügelspielerin Lina Sonntag nicht überraschte.
7: Ich habe das schon den ganzen Tag so ein bisschen gespürt. Wir hatten auch beim Shootaround, waren wir zwar fokussiert, aber noch so eine Lockerheit dabei. Man sieht halt, wie viel Spaß wir auf dem Feld miteinander haben. Und auch wenn es mal nicht so läuft, dann haben wir halt danach wieder einen Run und dann läuft sie da und dann sind die Fans dabei und wir haben gute Stimmung auf der Bank und das sagt schon viel über unser Team aus.
3: Da ist etwas zusammengewachsen bei diesem Turnier. Doch nun stehen die deutschen Basketballerinnen vor ihrer bislang größten Herausforderung. Viertelfinalgegner Belgien ist Dritter der FIBA-Weltrangliste und Europameister. Bundestrainer Olaf Lange glaubt aber daran, dass seine Mannschaft als Außenseiter über sich hinauswachsen kann.
8: Wenn alles zusammengeht und wenn man füreinander spielt, dann kann man über seinem Niveau spielen und man kann unter seinem Niveau spielen. Es gibt ja noch Mannschaften, die ihr Potenzial nicht erschöpfen und das gibt es im positiven Sinne auch.
3: Und auch bei Marie Gülich ist das gewachsene Selbstvertrauen spürbar.
6: Ich habe einfach Bock, gegen die zu spielen, weil ich einfach weiß, wir sind auf diesem Level und wir können damit halten.
2: Das Viertelfinale gegen Belgien steigt morgen Abend. Erfolgreicher Abend für die deutschen Basketballerinnen und auch die Fußballer von Borussia Dortmund. Die konnten gestern ganz zufrieden sein, zumindest mit dem Ergebnis. Der 3:2-Sieg gegen den FC Villarreal in der Champions League hatte dann aber doch einen bitteren Beigeschmack. In der ersten Halbzeit musste Neuzugang Konstantinos Karezas vom Platz getragen werden. Sportdirektor Ole Boog hat nach Abpfiff mal ein kleines Gesundheitsupdate gegeben.
9: Wir wissen nicht ganz viel mehr. Er wurde aufgrund von Kreislaufproblemen ausgewechselt. Es kam sehr plötzlich, hat er sich hingesetzt und wurde dann zu weiteren Untersuchungen ins Krankenhaus gebracht, wo er jetzt auch noch ist. Und da warten wir natürlich ab und das trübt natürlich die Stimmung schon deutlich.
2: Dortmund aber mit dem Auftaktsieg, den will heute am frühen Abend auch der VfB Stuttgart schaffen. Die Schwaben spielen gegen Viking Stavanger aus Norwegen und am ersten Spieltag der neuen Königsklassensaison wird auch am Donnerstag gespielt, also morgen. Und da greift dann der FC Bayern ins Geschehen ein gegen Bodø Glimt und RB Leipzig ist zu Gast in Como. Und damit zum Tennis, zu den US Open. Da will Alexander Zverev heute Nacht gegen den Niederländer Botik van der Sandschulp ins Halbfinale einziehen. Aktuell spielen schon im Viertelfinale Ben Shelton und Carlos Alcaraz und das ist ein hochintensives Match. Es ist im fünften entscheidenden Satz und dort führt Ben Shelton gegen Alcaraz mit 4:3.
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1: Mit einer Meldung von der B28 Neu-Ulm Richtung Hittistetten. Zwischen Senden und dem Dreieck Hittistetten ist ein Unfall passiert. Bitte fahren Sie hier vorsichtig. Zum Wetter. Wir erwarten heute übliche September-Temperaturen eigentlich. Maximal 17 bis 22 Grad. Es ziehen einige teils kräftige Schauer und Gewitter durch. Am wenigsten bis gar nichts kommt in Unter- und Oberfranken runter. Am meisten Niederschlag gibt es von den Alpen bis nach Niederbayern. Morgen ähnliche Höchstwerte wie heute. An den Alpen gibt es letzte Tropfen. Ansonsten Sonne und Wolken im Wechsel und zum Wochenende wird es wieder ein bisschen wärmer bei bis zu 25 Grad und mehr Sonnenschein.

0: 9 Uhr.
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2: Jetzt wieder mit Katja Strippel und diesen Themen. Im Bundestag beginnt die Generaldebatte. Minister Pistorius verteidigt seinen hohen Etat und Frankreich lädt zum internationalen Weltraumgipfel nach Paris. Im Bundestag geht es gleich um den Etat des Kanzleramts. Die Opposition nutzt die Generaldebatte ja immer für Kritik an der Arbeit der Regierung. Aber wegen des Wahlerfolgs der AfD in Sachsen-Anhalt und seiner eigenen schlechten Umfragewerte steht Kanzler Merz gerade besonders unter Druck und muss sich erklären. Er darf aber erst als Zweiter ans Rednerpult. Eröffnet wird die Debatte von AfD-Partei- und Fraktionschefin Weidel. Katrin Aue aus Berlin.
3: Für stolze 4 Stunden ist sie angesetzt, die Generaldebatte im Rahmen der Haushaltswoche. Dabei werden die Vorsitzenden der Bundestagsfraktionen das Wort ergreifen, angefangen mit der AfD, und Friedrich Merz antwortet. Formal geht es um den Etat von Bundeskanzler und Kanzleramt für 2027. Der soll auf fast 5,2 Milliarden Euro steigen. Aber üblicherweise wird die Debatte für einen Rundumschlag genutzt. Auf den Tisch kommt, was die Fraktionen derzeit umtreibt in puncto Regierungsarbeit. Zum Beispiel, wie geht's weiter mit den geplanten Reformen? Angesichts der massiven Unzufriedenheit in Teilen der Bevölkerung, die sich auch im jüngsten Wahlergebnis in Sachsen-Anhalt niedergeschlagen hat. Auch der Umgang mit der AfD dürfte ein bestimmtes Thema sein. Ab dem Mittag geht es im Bundestag außerdem um die Haushaltsentwürfe der Ministerien für Auswärtiges, Verteidigung und Entwicklung.
2: Und wenn Sie reinschauen wollen, die Generaldebatte wird gerade live im Ersten übertragen und Alice Weidel hat angefangen zu sprechen. Fast alle Ministerien müssen in den kommenden Jahren sparen. Einer der wenigen, der mehr Geld zur Verfügung hat, ist Verteidigungsminister Pistorius. Um seinen Etat geht es heute Nachmittag im Bundestag und er plant 2027 mit knapp 110 Milliarden Euro zusätzlich zum Sondervermögen. Die Investitionen sollen unter anderem in Kampfjets, Drohnen und in die Cybersicherheit fließen. Im Morgenmagazin von ARD und ZDF hat Pistorius die hohen Ausgaben gerechtfertigt und sie mit der Bedrohung durch Russland begründet.
4: Wir müssen in kurzer Zeit viele, viele Aufträge auslösen, weil wir riesige Lücken zu schließen haben. Wir haben eine Bedrohung, der wir begegnen müssen. Das heißt, wir müssen Tempo machen, wir müssen das Richtige beschaffen, also die richtige Mischung aus tradierten Systemen und neuer Technologie. Wir investieren in den Weltraum, nicht um im Weltraum unterwegs zu sein, sondern um Satellitenkommunikation sicherzustellen. Wir investieren in künstliche Intelligenz, in Drohnen. Wir bringen etwa die Hälfte unserer Ausgaben für neue Technologien unter und die andere Hälfte für normale, tradierte Systeme. Man muss wissen, Drohnen können ein Gefecht gewinnen, entscheiden, aber nicht einen Krieg. Ich wünschte mir, wir würden in einem Europa leben, in dem das nicht notwendig wäre. Jetzt ist die Situation, dass wir es wieder müssen, also müssen wir es auch tun, weil, und deswegen darf man es nicht gegeneinander ausspielen, bessere Schulen, bessere Radwege, bessere Bildung wäre alles nichts ohne Sicherheit. Darüber müssen wir uns im Klaren sein. Und das erlebt gerade die Ukraine, die in einem Existenzkampf steckt.
2: Kritiker hatten dem Verteidigungsminister vorgeworfen, zu viel Geld in traditionelle Systeme wie Panzer oder Flugzeuge zu stecken, statt in moderne Drohnensysteme oder KI-Anwendungen. Die russischen Angriffe auf die Ukraine gehen weiter. Auch in der vergangenen Nacht hat es wieder Tote und Verletzte gegeben und in Kiew wurden mehrere Hochhäuser durch Drohnen und Raketen beschädigt. Präsident Zelensky sagte, es sei auch ein Gebäude des ukrainischen Fernsehens getroffen worden. Die Ukraine beklagt ja schon länger, dass sie sich nicht vernünftig gegen solche Luftangriffe verteidigen kann. Jetzt hat Außenminister Wadefuhl Kiew vorgeschlagen, mehr bei deutschen Rüstungsfirmen zu bestellen. Markus Sambala aus Berlin.
5: Außenminister Wadefuhl findet, wenn Deutschland die Ukraine finanziell so stark unterstützt, damit sie sich gegen den Angreifer Russland wehren kann, dann soll ein Teil des Geldes zurückfließen in die deutsche Wirtschaft, indem die Ukraine mehr bei deutschen Rüstungsfirmen kauft, zum Beispiel Drohnen. Es sei legitim, solche Interessen zu formulieren. Wadefuhl sagt im Bild-Interview wörtlich, wir sind zum jetzigen Zeitpunkt nicht ganz zufrieden mit dem, was es an Bestellungen in Deutschland gibt. Darauf habe er auch den ukrainischen Präsidenten Selenskyj vor kurzem hingewiesen. Wadefuhl will außerdem mehr tun, damit ukrainische Männer im wehrfähigen Alter aus Deutschland in ihre Heimat zurückkehren. Wadefuhl sagt, wir wissen, wer hier lebt, wer Sozialleistungen bezieht oder wer hier angemeldet ist. Solche Angaben könne man der ukrainischen Regierung geben. Der CDU-Politiker betont, die ukrainischen Männer müssten aber ohne Zwang entscheiden, ob sie zurückkehren.
2: Frankreich hat einen internationalen Raumfahrtgipfel organisiert. Viele Staats- und Regierungschefs sind dazu eingeladen. Kanzler Merz ist nicht dabei, weil er gleich im Bundestag am Rednerpult steht. Für Deutschland nimmt Raumfahrtministerin Beer an dem Treffen teil. Caroline Diller aus Paris.
0: Emmanuel Macron will mit dem Weltraumgipfel ein weiteres Zeichen europäischen Ehrgeizes setzen. Für Frankreichs Präsidenten ist der Weltraum ein wichtiges Element der strategischen Autonomie, von der er immer wieder spricht. Der erste internationale Weltraumgipfel in Paris soll deshalb zeigen, dass Europa gegenüber Playern wie den USA oder China eine eigenständige Position einnehmen will und kann. Laut dem Élysée-Palast geht es beim Gipfel um Kooperationsvereinbarungen sowie Investitionen in Raumfahrtunternehmen, um Forschung, aber auch um internationale Regeln für die Nutzung des Weltraums und Weltraumverteidigung. Insgesamt seien rund 120 Länder vertreten, heißt es aus dem Élysée. Die Ambitionen des Gipfels haben allerdings schon vor Beginn einen Dämpfer erhalten. 4 US-Unternehmen, darunter die Branchenriesen SpaceX und Blue Origin, haben ihre Teilnahme abgesagt. Medienberichten zufolge soll die amerikanische Regierung zuvor Druck auf diese Unternehmen ausgeübt haben. Der Élysée wollte die Berichte auf Nachfrage nicht kommentieren. Dass Bundeskanzler Friedrich Merz seine Teilnahme unter anderem wegen der Haushaltswoche im Bundestag absagen musste, gilt in Frankreich als Enttäuschung. Deutschland hat gemeinsam mit Frankreich den Co-Vorsitz des Gipfels. Ein Diskussionsthema zwischen beiden Ländern dürfte ein militärisches Satellitennetzwerk sein, das Deutschland plant, parallel zum europäischen Satellitennetzwerk IRIS², das ab 2030 für zivile und militärische Zwecke nutzbar sein soll.
2: Die USA wollen die Einfuhr von Milchprodukten, den meisten alkoholischen Getränken und Motorrädern aus Kanada verbieten. Damit verschärft sich der Handelsstreit zwischen den beiden Nachbarländern weiter und der US-Präsident erhöht den Druck auf Kanada einzulenken. Martin Ganselmeier aus New York.
6: US-Präsident Donald Trump ist fest entschlossen, den kanadischen Premierminister Mark Carney in die Knie zu zwingen. Nachdem die Handelsgespräche der einst eng befreundeten Staaten im August gescheitert waren, verhängte Trump auf viele kanadische Produkte Zölle in Höhe von 50%. Carney ließ sich davon nicht einschüchtern. Seit Dienstag gelten in Kanada Gegenzölle auf viele US-Produkte, ebenfalls in Höhe von 50%. Nun eskaliert Trump noch weiter. Per Dekret kündigte der US-Präsident an, dass ab dem 29. September sogar Einfuhrverbote für zahlreiche kanadische Produkte in Kraft treten werden. Alkoholprodukte aus Kanada, wie Biere, Whisky und Weine, dürfen dann gar nicht mehr in die USA verkauft werden. Ebenso einige Molkereiprodukte sowie Motorräder und Mopeds. Außerdem wies Trump die US-Behörden an, bei öffentlichen Beschaffungen künftig keine kanadischen Firmen mehr zu berücksichtigen. Dies treffe vor allem kanadische IT-Firmen und Unternehmen für Bürobedarf hart. Trump überzieht Kanada seit mehr als einem Jahr mit Zöllen und will den Nachbarn im Norden zum 51. US-Bundesstaat machen. Kanadas Premierminister Carney wehrt sich dagegen. Er will die wirtschaftliche Abhängigkeit von den USA verringern, unter anderem durch engere Wirtschaftsbeziehungen zur Europäischen Union. Trumps Handelspolitik stößt allerdings bei einer deutlichen Mehrheit der US-Bürger auf Ablehnung. Auch deshalb droht den Republikanern bei den Kongresswahlen im November eine Schlappe. Der US-Präsident ist dennoch überzeugt, dass er am längeren Hebel sitzt. Über die sozialen Medien verbreitete Trump kürzlich ein Bild, das ihn und Carney als Eishockeyspieler zeigt. Dabei beugt sich Trump über den auf dem Eis kauernden Carney und ruft ihm zu: Steh auf, Gouverneur. Auch Carneys Amtsvorgänger Justin Trudeau wurde von Trump verächtlich Gouverneur genannt, nicht Premierminister. Damit will Trump deutlich machen, dass er Kanada nicht als souveränen Staat betrachtet.
2: In vielen europäischen Städten steckt der Wohnungsmarkt in einer Krise. Ein Grund ist, dass Wohnungen freigehalten werden, um sie Urlaubern über Plattformen wie Airbnb anzubieten. Die EU-Kommission will heute Mittag einen neuen Rechtsrahmen präsentieren, der den Städten beim Vorgehen gegen solche Kurzzeitvermietungen helfen soll. Katrin Schmidt aus Brüssel.
7: Die Kommission will einen EU-weiten Rahmen schaffen für die Frage, wann dürfen Städte Airbnb und andere Kurzzeitvermieter beschränken. Dazu soll es einheitliche Kriterien für sogenannten Wohnungsstress geben, etwa das Verhältnis von Immobilienpreisen zum Einkommen in einer Stadt oder einer Touristenregion oder eben von Angebot und Nachfrage auf dem Wohnungsmarkt. Und ist dieser Wohnungsmarkt lokal besonders angespannt, könnten Behörden künftig Obergrenzen für Ferienwohnungen festlegen. Auch der Kauf von Immobilien für touristische Zwecke könnte unter bestimmten Bedingungen eingeschränkt werden. eingeschränkt werden. Europäische Städte wie Barcelona, Amsterdam und Florenz haben bereits eigene Regeln erlassen. Teilweise sind diese jedoch juristisch umstritten. Ein EU-Rahmen soll deshalb mehr Rechtssicherheit schaffen. Im vergangenen Jahr wurden in der EU gut 950 Millionen Übernachtungen über Plattformen wie Airbnb, Booking oder Expedia gebucht. Über den Gesetzentwurf der Kommission müssen noch die EU-Staaten und das Europäische Parlament beraten.
2: Norwegen nimmt heute Abschied von König Harald. Er war Ende August im Alter von 89 Jahren gestorben und bekommt ein großes Staatsbegräbnis. Am Mittag wird sein Sarg vom Schloss in Oslo bis zur Domkirche gebracht, wo der Trauergottesdienst stattfindet. Zahlreiche Royals aus anderen Ländern werden erwartet und viele Staatsoberhäupter aus dem Ausland. Aus Deutschland ist Bundespräsident Steinmeier dabei. Über die letzten Vorbereitungen in Oslo berichtet Arne Bartram.
8: Die letzten Absperrgitter werden noch aufgestellt, damit bis zum Mittag alles bereit ist. Normalerweise spazieren jeden Tag tausende Menschen über die Karl-Johann-Straße in der Osloer Innenstadt. Heute laufen hier Könige, Königinnen und andere Staatsoberhäupter aus aller Welt entlang, angeführt von den norwegischen Royals und dem Sarg des verstorbenen Königs Harald. Der Trauermarsch wird an den Straßenseiten wohl von zehntausenden Menschen begleitet. Tom Berger, Einsatzleiter der Osloer Polizei.
9: Wir erwarten so viele Menschen im Stadtzentrum, dass die Gefahr besteht, dass die Leute sich gegenseitig zu Fall bringen und verletzen oder von Fahrrädern angefahren werden könnten.
8: Fahrräder und E-Roller sind deshalb im Zentrum von Oslo heute verboten. Autos und Busse dürfen ebenfalls nicht durch. Ein Land steht quasi still, um an einen König zu erinnern, der bei den Norwegern unfassbar beliebt war. Sigrid Hvidsten, Königshausexpertin der Zeitung Dagbladet.
10: Er hat den Menschen sehr viel bedeutet. Das lag vor allem an seiner Persönlichkeit und seinem Charakter. Mehr noch als an seiner formellen Rolle als König. Seine Reden haben die Norweger mitten ins Herz getroffen. So haben sehr viele Norweger eine große Zuneigung zu König Harald empfunden.
8: Mehr als 30 Jahre lang stand er an der Spitze des Landes. Viel beachtet waren etwa König Haralds Reden nach den Anschlägen von Oslo und Utøya 2011, als er mit seinem Volk zusammen weinte. Oder als er sich für die Rechte von eingewanderten und queeren Norwegern aussprach. Viele sind deshalb in den vergangenen Tagen vor das Osloer Schloss gekommen und haben Blumen für ihn niedergelegt.
10: Er teilte die Menschen nicht in Norweger und Zugewanderte ein. Für ihn gehörten alle dazu. Das war einer der Gründe, warum ich ihn so sehr mochte. Er hat viel für Norwegen getan und war ein König, der die Menschen zusammengeführt hat. Deshalb wollten wir ihm die letzte Ehre erweisen.
8: Am Mittag wird der Sarg aus der königlichen Schlosskapelle gebracht. Von dort zieht der Trauerzug zum Osloer Dom, wo es einen Trauergottesdienst geben wird. Gleichzeitig wird im ganzen Land eine Schweigeminute abgehalten. Drei Glockenschläge markieren den Beginn und das Ende. Für die Königsfamilie wird es ein besonders schwerer Moment, meint Sigrid Hvidsten, Königshausexpertin der Zeitung Dagbladet.
10: Man ist ein trauernder Mensch und muss sich gleichzeitig der ganzen Welt zeigen. Dabei ist man sehr verletzlich. Ich glaube, dass es ein harter Tag wird. Aber ich glaube auch, dass es eine sehr schöne Trauerfeier in der Kathedrale geben wird, die sowohl für die Königsfamilie als auch für die Norweger sehr bewegend sein wird.
8: Nach dem Gottesdienst wird der Sarg in einer nahegelegenen Festung beigesetzt. Für Norwegen endet damit die mehr als drei Jahrzehnte lange Regentschaft von König Harald. Und für viele Menschen in Oslo ist es heute vor allem ein persönlicher Abschied von einem König, der für sie weniger das Staatsoberhaupt war, sondern vielmehr der Großvater der Nation.
2: Das Erste überträgt das Staatsbegräbnis von Norwegens König Harald ab 12 Uhr live.

0: Jetzt ist es 9.15 Uhr.
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0: Die Nachrichten mit Anna Greiter.
2: Im Bundestag hat die Generaldebatte im Rahmen der Haushaltswoche begonnen. AfD-Chefin Weidel machte als Vertreterin der größten Oppositionspartei den Aufschlag. Mit Blick auf den Wahlsieg ihrer Partei in Sachsen-Anhalt sagte sie wörtlich: Schwarz-Rot ist vorbei. Sie warf der Regierung vor, den Haushalt aufzublähen und gigantische Schulden zu machen. Nach Weidel tritt Bundeskanzler Merz ans Rednerpult. Bereits am Morgen hat der Unionsfraktionschef Frei im Deutschlandfunk gesagt, dass seine Partei an dem geplanten Reformkurs festhalten wolle. Die steigende Neuverschuldung bezeichnete Frei als problematisch. Investitionen in Sicherheit und Verteidigung seien aber notwendig. Stimmung unter Selbstständigen und Kleinstunternehmen hat sich im August weiter verbessert. Das teilte das Münchner IFO-Institut mit. Demnach blickt knapp ein Drittel der Selbstständigen weniger negativ auf das laufende Geschäft und auf die kommenden Monate. Während sich die Krise im Nahen Osten im April zugespitzt hatte, taten sich außerdem deutlich mehr Selbstständige damit schwer, ihre künftige Geschäftsentwicklung einzuschätzen. Störung bei britischer Flugsicherung NATS hat gestern zu mehr als 1300 Ausfällen geführt. Laut Flightradar 24 wurden auch heute 177 geplante Flüge annulliert. Betroffen sind mehrere Airports in Großbritannien und in Dublin. Laut NATS ist die Störung inzwischen behoben. Mehrere Airlines fordern Konsequenzen, da es schon öfter zu solchen Problemen kam. König Harald V. wird in norwegischer Hauptstadt beigesetzt. Zu dem Staatsbegräbnis werden etliche ausländische Staatsgäste erwartet, darunter auch Bundespräsident Steinmeier. Am Mittag wird der Sarg Haralds in einem Trauerzug vom Schloss zum Dom in Oslo gebracht. Es folgen eine landesweite Schweigeminute, ein Trauergottesdienst und die Beisetzung im Mausoleum auf der Festung Akershus. Das Wetter in Bayern: gebietsweise Regen, teils gewittrig, später in Franken sonnige Abschnitte, 17 bis 22 Grad.
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3: Im Studio Gerhard Amberger. Vor einer Woche ist in der Nähe des Augsburger Hauptbahnhofes eine Handgranate explodiert. Zwei Jugendliche wurden leicht verletzt. Das Landeskriminalamt hat jetzt eine Ermittlungsgruppe eingerichtet. Onyx heißt sie. Frank Joran berichtet.
4: Nach Angaben eines LKA-Sprechers arbeiten in der Ermittlungsgruppe je nach Bedarf Spezialisten des Landeskriminalamts und Kriminalbeamte des Polizeipräsidiums Schwaben-Nord zusammen. Der Name Onyx geht laut LKA auf einen bei der Explosion beschädigten Juwelierladen zurück. Onyx ist ein schwarzer Edelstein, der unter anderem für Schmuck verwendet wird. Das Landeskriminalamt betont zugleich, dass sich die Ermittlungen nicht auf den Juwelier konzentrieren. Teile der sichergestellten Aufnahmen von Überwachungskameras sind inzwischen ausgewertet. Hinweise auf einen Tatverdächtigen ergaben sich daraus bislang nicht. Bei der Herkunft der verwendeten Handgranate haben die Ermittler nach eigenen Angaben inzwischen eine Vermutung. Woher die Handgranate stammen könnte, wollte ein LKA-Sprecher mit Hinweis auf die laufenden Ermittlungen nicht sagen. Nach BR-Informationen handelt es sich nicht um eine Handgranate der Bundeswehr.
3: Heftige Gewitter sind in der Nacht durch Schwaben gezogen. Durch den starken Wind ist ein Baum auf die Gleise zwischen Markt Oberdorf und Füssen gefallen. Ein Zug konnte gerade noch rechtzeitig bremsen, prallte aber gegen den Baum. Dabei sprang eine Achse aus dem Gleis. Die 14 Fahrgäste und die Lokführerin wurden zum nächsten Bahnhof in Leutaschach gebracht. Das technische Hilfswerk konnte mit einem Luftkissen den Triebwagen wieder auf die Gleise setzen. Der Schaden wird auf rund 500.000 Euro geschätzt. Die Bergwacht hat in den vergangenen Tagen in Oberbayern zwei Wanderer gerettet. Sie wurden von Wespen und Hornissen gestochen. Aus dem BR-Studio Rosenheim, Julia Hardecker.
5: Ein 45-jähriger Wanderer wurde im Spitzingseegebiet von mehreren Erdwespen gestochen und erlitt dadurch einen anaphylaktischen Schock. Der Mann war auf einem Forstweg zur oberen Fürstalm unterwegs und sei dort aus Versehen auf ein Erdwespennest getreten, heißt es von der Schlierseer Bergwacht. Der Notarzt der Bergwacht hatte zuvor bereits einen Einsatz in der Nähe und konnte den Wanderer deshalb schnell erreichen, um die lebensbedrohliche allergische Reaktion zu behandeln. Der Mann wurde danach ins Krankenhaus gebracht. Wegen eines Hornissenstichs wurde die Bergwacht Wacht Hausham alarmiert. Ein 60-Jähriger war in einem Waldgebiet bei Weihern an einem Nest vorbeigelaufen und gestochen worden. Um den Mann mit der allergischen Reaktion zu retten und zum Hubschrauber zu bringen, mussten die Einsatzkräfte mit einem Fahrzeug einen Bach überqueren. Bei dem Einsatz wurde auch ein Helfer von einer Hornisse gestochen und musste ebenfalls behandelt werden. Laut Insektenexpertin Taya Richter vom LBV stechen Hornissen nur, wenn man die Tiere in der Nähe von ihrem Nest stört. Wespen dagegen können im September gerade aufdringlicher sein, weil ihre Nahrung knapp wird. Die Expertin rät, nicht wegpusten, das versetzt die Tiere in Angriffsstimmung. Besser mit Wasser aus einer Sprühflasche besprühen, dann denken die Wespen, es fängt an zu regnen und flüchten in ihr Nest.
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6: Gestern ist die neue PISA-Studie veröffentlicht worden und die deutschen Schülerinnen und Schüler haben in Mathe und bei der Lesekompetenz so schlecht abgeschnitten wie noch nie. Im internationalen Vergleich landete Deutschland immerhin im Mittelfeld. Singapur ist bei solchen PISA-Studien schon seit Jahren ganz vorne mit dabei, auch diesmal. Unsere Korrespondentin Jennifer Johnston hat sich angeschaut, warum das so ist.
7: Die 5-jährige Ellie rennt über den begrünten Indoor-Spielplatz ihrer Kita. Hier wird jedoch nicht nur gespielt, getanzt und gesungen. Kinder in Singapur lernen bereits lesen, schreiben und rechnen in der Kita. Der Alltag ist auf Englisch und Chinesisch. Ellies Mutter Marissa sieht den Unterschied zu Kindern von Freunden in Deutschland ganz deutlich.
8: Ellie ist jetzt 5 und kann eigentlich ziemlich gut lesen einfach dafür. Und wenn wir uns mit Freunden in Deutschland oder vor allem auch zum Beispiel in der Schweiz unterhalten, da wird ja das Lesen erst eingeführt, wenn man in die Grundschule kommt. Und die sind einfach schon 1-2 Jahre in dem Sinne voraus.
7: Der Regierungschef von Singapur, Lawrence Wong, hat erst kürzlich die große Bedeutung von Kindergärten und Vorschulen betont.
9: All parents want the best for their children. And in Singapore, all parents place great emphasis on education.
10: Alle Eltern wollen das Beste für ihre Kinder und in Singapur legen alle Eltern großen Wert auf Bildung. Sie ist wirklich das wichtigste Geschenk, das wir unseren Kindern machen können. Wir haben ein solides Bildungssystem. Es gehört zu den besten der Welt. Aber es ist auch wettbewerbsorientiert und kann zu Angst, Druck und Stress führen. Deshalb ist es wichtig, sich auf die Ziele der Bildung zu besinnen. Es geht darum, die Freude am Lernen zu wecken und jedem Kind zu helfen, sein Potenzial voll auszuschöpfen.
7: Singapur hat laut PISA-Studie eines der besten Bildungssysteme der Welt. Bei der Lesekompetenz liegt es auf Platz 1, in Mathematik und Naturwissenschaften auf Platz 2. In einem schriftlichen Statement betont das Bildungsministerium, wie gut Singapurer Schülerinnen und Schüler darin sind, Wissen anzuwenden, um komplexe Probleme zu lösen. Wichtig für Singapurs Erfolg seien auch langfristige Bildungskonzepte, sagt Ong Kong Hong aus dem Bildungsministerium.
11: Ich denke, einer der Kerngründe für unseren Erfolg ist, dass wir das System über die Jahre stetig weiterentwickeln, statt in kurzen Abständen zu revolutionieren.
7: Seit der Unabhängigkeit 1965 regiert die gleiche Partei in Singapur, die People's Action Party. Bildungskonzepte werden daher von keiner neuen Regierung umgeworfen, sondern bei Bedarf nur angepasst. Lernen hört in Singapur nicht mit Schulschluss auf. Die Mehrheit der Schülerinnen und Schüler geht zusätzlich zur Nachhilfe. Am Abend, am Wochenende und in den Ferien. Es ist eine Milliardenindustrie. Dabei geht es weniger darum, nicht sitzen zu bleiben, sondern darum, noch besser zu werden.
12: Ich möchte eine A1 schaffen. Das ist die beste Note.
7: Erzählt Yuna Suzuki. Sie hat Nachhilfe in Englisch, Chinesisch und Physik. Yuna hat ihre Eltern gebeten, sie für die Nachhilfe anzumelden. In Einkaufszentren in Singapur gibt es ganze Etagen voll mit Tuition- oder Enrichment-Centern, wie es hier heißt, also Nachhilfeschulen. Neben der gezielten Förderung von Schülerinnen und Schülern bilden sich auch die Lehrer regelmäßig weiter und tauschen sich aus, um voneinander zu lernen. Lehrer, die sich besonders engagieren oder deren Schüler besonders gut abschneiden, bekommen eine Bonuszahlung. Im Auswahlprozess werde weniger aufs Fachliche als auf die Persönlichkeit geschaut, erinnert sich Mathelehrer Lin Chautier.
13: Ich denke, es ist sehr wichtig, während des Vorstellungsgesprächs zu zeigen, dass man sich leidenschaftlich für die Entwicklung der Kinder einsetzt, ihren Charakter entwickelt und ihnen helfen kann, ihre Träume und Ziele zu erreichen.
7: Mit diesen Maßnahmen scheint Singapur etwas richtig zu machen.
6: Über das Bildungssystem in Singapur und seine Erfolge bei PISA berichtete Jennifer Johnston.
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6: Was passiert, wenn eine Kunstmesse die klassischen weißen Räume verlässt? Im besten Fall kommt es zu einem ungewöhnlichen Kunsterlebnis. Bei der Hotel Warschawa Art Fair zum Beispiel, da haben die Galerien 3 Tage lang in Hotelsuiten in Warschau ausgestellt. Dort, wo normalerweise Gäste schlafen oder duschen. Wie das bei Besuchern aus Deutschland angekommen ist, das berichtet unsere Korrespondentin Paulina Milling.
14: Dort, wo man Ruhe sucht, in Hotelzimmern, tummeln sich auf einmal viele Menschen und staunen. Auf 2 Etagen eines Hotels hat die Kunst eingecheckt. Wir haben uns daran gewöhnt, dass Ausstellungen und Kunstmessen einfach in weißen Räumen stattfinden. Aber inzwischen experimentieren wir immer häufiger, erzählt Justyna Wesołowska. Die Galeristin hatte zusammen mit weiteren Kolleginnen die Idee, Kunst anders zu präsentieren. Seit 5 Jahren veranstalten sie nun eine Messe für zeitgenössische Kunst im Hotel Warszawa, im Zentrum der polnischen Hauptstadt. Hier ist jedes Zimmer anders und es gibt 33 Galerien. Jede gestaltet ihren Raum völlig individuell. Hier gibt es keine weißen Wände. Wir tragen die Betten und die Möbel nicht raus. Jede Galerie muss also ein Bett und ein Badezimmer mit einbeziehen.
15: Da stehen die Werke jetzt so ganz beiläufig neben einem Waschbecken. Als wäre es halt einfach so eine kleine Skulptur, die man sich irgendwo im Dekoladen gekauft hat.
16: Wir waren jetzt gerade in einem Raum, da sind 3 kleine Statuen auf einem Bett und hinten dran ist dann ein Bild gelehnt. Und das fand ich total spannend, weil ich sonst halt Kunst entweder an der Wand kenne oder halt in einem großen Saal.
14: Erzählen Bea und Vanessa. Sie seien aus Hamburg für einen Wochenendtrip nach Warschau gekommen und hätten dabei die ungewöhnliche Messe entdeckt.
15: Wir sind sehr kunstinteressiert und dachten, coole Sache.
14: Und eine neue Art, die Kunst zu erleben.
15: Das hat schon eine ganz andere Wirkung, als wenn es so auf so einem Podest perfekt ausgeleuchtet im Museum steht. Also es ist irgendwie nahbarer auf jeden Fall.
14: Diese Nähe habe aber auch Kehrseiten, erzählt Dr. Giovanni Springmeier, Mitbegründer der Galerie Gnipp aus Berlin und Antwerpen.
17: Als Galerist ist man natürlich immer ein bisschen der Panik nahe, wenn Leute mit sehr großen Taschen und sich hier so durchschlängeln.
14: Zwischen Schrank, Bett, Tisch und Kunstwerken, die bis zu 50.000 Euro teuer sind.
17: Eine kaputte Scheibe haben wir. Ganz am Anfang hat sie jemand so runtergeschubst aus dem Regal mit sehr viel Glasschaden. Aber Gott sei Dank ist der Zeichnung nichts passiert. Toi, toi, toi, ja, Scherben bringen Glück.
14: Trotz der räumlichen Herausforderung seien sie auch kommerziell mit der Messe zufrieden. Die Galerie zeigte Werke von modernen Künstlerinnen und Künstlern aus Großbritannien, Deutschland, Costa Rica, China, aber auch von Wojciech Fangor, einem der bedeutendsten polnischen Künstler des 20. Jahrhunderts. Seine Werke der Op-Art, der optischen Kunst, sind weltweit bekannt.
17: Warschau ist eine Stadt, die boomt. Sie spüren sehr viel Neugier, sehr viel wirtschaftliches Engagement. Und wir finden es wichtig, dass wir dann internationale Kunst zusammen mit Fangor nach Warschau bringen.
14: Galerien aus verschiedenen polnischen Städten waren vertreten, aber auch aus dem Ausland, aus Estland, Deutschland, den Niederlanden und den USA, mit geschätzt rund 300 Kunstobjekten. Das Interesse war riesig. In Hotelgängen mag es zu eng und in Hotelzimmern zu voll gewesen sein, sagt Besucherin Magda. Die Messe habe ihr trotzdem sehr gut gefallen.
18: Ich bin begeistert, wie viele Leute gekommen sind. Ich glaube, die Welt wäre ein besserer Ort, wenn mehr Menschen solche Events besuchen würden.
14: Laut Veranstaltern haben an 3 Tagen bis zu 10.000 Kunstfans die Messe besucht.
6: Kunst im Hotel, über eine ungewöhnliche Kunstmesse in Warschau, berichtete Paulina Milling.
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6: Mit 2 Verkehrsmeldungen. Einmal die A8 München Richtung Stuttgart, zwischen Burgau und Günzburg Behinderung nach einem Unfall. Und B28 Neu-Ulm Richtung Hittistetten, zwischen Senden und dem Dreieck Hittistetten ein Unfall. Das Wetter in Bayern. Stark bewölkt und regnerisch ist es heute. An den Alpen sind auch Gewitter möglich. Die Temperaturen erreichen maximal 17 bis 22 Grad. Die weiteren Aussichten. Morgen und am Freitag ist es teils sonnig, teils bewölkt. Und an den Alpen kann es wieder Regen geben. Der Samstag ist dann überall trocken und Sonne und Wolken wechseln sich ab. Die Höchstwerte liegen zwischen 16 und 23 Grad. Am Samstag sind sogar bis zu 25 Grad möglich. Und in den Nächten kann es schon den ersten Bodenfrost geben.

0: Jetzt ist es 9.30 Uhr.
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0: Mit Katja Strippel und diesen Themen. AfD-Fraktionschefin Weidel rechnet mit der Politik der Bundesregierung ab. Minister Pistorius verteidigt seinen hohen Etat und in Norwegen findet heute das Staatsbegräbnis von König Harald statt. Im Bundestag läuft gerade die Generaldebatte. Traditionell eröffnet diese die größte Oppositionspartei, also die AfD. Und die nutzt die Gelegenheit, um mit der Politik der Bundesregierung hart ins Gericht zu gehen. Fraktionschefin Weidel kritisierte in ihrer Rede unter anderem den Haushalt von Bundesfinanzminister Klingbeil für das kommende Jahr und warf ihm eine unseriöse Haushaltsführung vor. Beispielsweise, weil die Sozialausgaben zu hoch seien. Das schade dem Wohlstand und der Wirtschaft in Deutschland. Aber erst warf Weidel noch mal einen Blick auf die Wahl in Sachsen-Anhalt.
2: Die Menschen wollen endlich einen Politikwechsel. Und sie wollen kein Weiter-so. Und den Haushaltsentwurf, den Sie heute vorgelegt haben, widerspiegelt genau dieses Weiter-so-Gewurschtel und ist eine Kapitulationserklärung Ihrer Koalition. Statt zu sparen, blähen Sie diesen Haushalt auf fast 600 Milliarden Euro auf. Der Bundesrechnungshof, den Sie für seine offenen Worte mit Kürzungen bestrafen wollen, warnt eindringlich davor, dass Ihre Finanzplanung direkt in die Schuldenfalle führt. Sie treiben Deutschland in Rekordzeit in die Staatspleite. Das tun Sie. Und währenddessen fegt die Deindustrialisierung mit einer anwachsenden Dynamik über unser Land hinweg.
0: Soweit AfD-Partei und Fraktionschefin Weidel. Kanzler Merz seinerseits steht jetzt am Rednerpult und er hat der AfD vorgeworfen, nur Chaos zu stiften und nicht politisch gestalten zu wollen. Am Nachmittag geht es dann im Bundestag um den Verteidigungsetat, denn der dürfte so hoch sein wie seit Jahrzehnten nicht mehr. Knapp 140 Milliarden Euro sind vorgesehen. In den kommenden Jahren vielleicht noch mehr. Dank des Sondervermögens gibt es eine Ausnahme von der Schuldenbremse. Benjamin Großkopf erklärt, was die Mittel vor allem geplant sind.
3: Es geht vor allem um Beschaffung, also Rüstung, Nachrüstung, Wiederaufrüstung der Bundeswehr im Rahmen der Zeitenwende, die damalige Bundesregierung ja ausgerufen hatte, als Russland die Ukraine angriff. Allein 60 Milliarden Euro sollen im kommenden Jahr für diese militärische Beschaffung ausgegeben werden. Außerdem wichtig, Deutschland hat sich auf diese enormen Ausgaben auch verpflichtet, und zwar im Verteidigungsbündnis NATO. Das läuft darauf hinaus, dass 5% des deutschen Bruttoinlandsproduktes in Verteidigung investiert werden. Soweit sind wir noch nicht, soll aber bis Mitte der 2030er Jahre so sein und auch deswegen also eine stete Steigerung.
0: Die Opposition befürchtet, dass Rüstungsfirmen höhere Preise verlangen könnten, wenn man so viel Geld bereitstellt, und sie kritisieren, dass so stark an den Sozialabgaben gekürzt wird. Aber die Bundesregierung sieht dazu keine Alternative. Benjamin Großkopf.
3: Ohne neue Schulden sich zu verteidigen, das ist wie ohne Rakete zum Mond zu fliegen. Das hat Finanzminister Klingbeil gestern zum Auftakt der Haushaltswoche hier in Berlin gesagt. Und Kanzler Merz hat die Kritik vor kurzem im ARD-Sommerinterview so zurückgewiesen: Was nützt uns das schönste Elterngeld, wenn wir unsere Freiheit verlieren und der Frieden in Europa gefährdet ist? Aber auch Sie wissen natürlich, und das sagen uns auch Verteidigungspolitiker von Union und SPD sinngemäß, das sind enorme Summen, bei denen einem schon ein wenig schwindelig werden kann und die man sehr gut begründen muss.
0: In Sachsen-Anhalt will die AfD weniger, Zitat, kulturfremde Ausländer. Wie schon vor der Landtagswahl machen die Arbeitsmarktfachleute auch nach dieser Wahl deutlich, was sie davon halten. Ohne Zuwanderung werde das Problem Fachkräftemangel schnell noch größer, sagen sie. Birgit Habrath.
4: Zu hören ist der Satz immer noch oft und nicht nur an Stammtischen. Die Ausländer würden den Deutschen die Arbeitsplätze wegnehmen.
5: Das wird ja teilweise politisch sogar bewusst geschürt.
4: Ärgert sich Andrea Nahles, die Chefin der Bundesagentur für Arbeit. Sie verweist auf die jüngsten Zahlen. Die Arbeitslosenquote ist mit 8,2% in Sachsen-Anhalt zwar über dem Bundesschnitt, Aber der Anteil ausländischer Beschäftigter liegt mit rund 9%, um fast die Hälfte unter dem im Gesamtdeutschland. Durch Abwanderung in andere Bundesländer oder Abgang in Rente fehlen jetzt schon vielen Firmen Fachkräfte, laut BA-Statistik gerade im verarbeitenden Gewerbe, dem Handel oder der Logistik. Das Problem haben auch andere ostdeutsche Bundesländer.
6: Die Beschäftigungszuwächse bei Ausländern reichen dort häufig nicht aus, um die Rückgänge bei Deutschen auszugleichen. Dieses Muster zeigt sich inzwischen auch in Westdeutschland. Vielfach sind Menschen ohne deutschen Pass für den Arbeitsmarkt mittlerweile unverzichtbar.
4: Darum machen sich etliche Firmen in Sachsen-Anhalt auch Sorgen, sollte die AfD an die Regierung kommen. Sie fürchten eine Stimmung, die ausländische Kräfte nicht gerade anzieht oder zum Umzug bewegt.
0: Norwegen nimmt heute Abschied von König Harald. Er war Ende August im Alter von 89 Jahren gestorben und wird heute mit einem Staatsbegräbnis in Oslo beigesetzt. Zu der Zeremonie kommen zahlreiche Royals aus anderen Ländern und viele Staatsoberhäupter aus dem Ausland. Jana Sinnram aus Oslo.
7: Unter anderem die Königspaare aus Schweden, Dänemark, Spanien, den Niederlanden und Belgien haben ihre Teilnahme zugesagt. Aus Großbritannien kommen Prinz William und Prinzessin Anne. Deutschland wird durch Bundespräsident Frank-Walter Steinmeier vertreten. Der Sarg wird am Mittag in einem feierlichen Trauerzug vom Schloss zum Osloer Dom gebracht. Zu Beginn des Trauergottesdienstes ist im ganzen Land eine Schweigeminute geplant. Anschließend wird Harald V. im königlichen Mausoleum auf der Festung Akershus beigesetzt. Der verstorbene König war in Norwegen ausgesprochen beliebt. Entlang der Strecke des Trauerzugs werden wohl tausende Menschen stehen, um Abschied zu nehmen. Wegen der vielen hochrangigen Gäste gelten in Oslo außergewöhnlich strenge Sicherheitsvorkehrungen. Die Polizei spricht von einem der größten Einsätze in der Geschichte des Landes. Das Stadtzentrum ist weitgehend abgesperrt.
0: Die USA wollen die Einfuhr von Milchprodukten, den meisten alkoholischen Getränken und Motorrädern aus Kanada verbieten. Damit verschärft sich der Handelsstreit zwischen den beiden Nachbarländern weiter und der US-Präsident erhöht den Druck auf Kanada einzulenken. Martin Ganselmeier aus New York.
8: US-Präsident Donald Trump ist fest entschlossen, den kanadischen Premierminister Mark Carney in die Knie zu zwingen. Nachdem die Handelsgespräche der einst eng befreundeten Staaten im August gescheitert waren, verhängte Trump auf viele kanadische Produkte Zölle in Höhe von 50%. Carney ließ sich davon nicht einschüchtern. Seit Dienstag gelten in Kanada Gegenzölle auf viele US-Produkte, ebenfalls in Höhe von 50%. Nun eskaliert Trump noch weiter. Per Dekret kündigte der US-Präsident an, dass ab dem 29. September sogar Einfuhrverbote für zahlreiche kanadische Produkte in Kraft treten werden. Alkoholprodukte aus Kanada wie Biere, Whisky und Weine dürfen dann gar nicht mehr in die USA verkauft werden. Ebenso einige Molkereiprodukte sowie Motorräder und Mopeds. Außerdem wies Trump die US-Behörden an, bei öffentlichen Beschaffungen künftig keine kanadischen Firmen mehr zu berücksichtigen. Dies treffe vor allem kanadische IT-Firmen und Unternehmen für Bürobedarf hart.
0: Heute Abend wird der Deutsche Fernsehpreis verliehen und einer der Gewinner steht schon fest. Die BR-Doku-Serie Rise and Fall 1860 München ist gestern bei der Nacht der Kreativen in der Kategorie Beste Montage, Information, Dokumentation ausgezeichnet worden. Auf die Gala heute Abend in Köln stimmt uns Friederike Müllender ein.
9: Es ist das Event für die Medienbranche in Deutschland. Eine Fachjury hat sich Serien, Shows, Dokumentationen, Sportberichterstattungen, Nachrichtensendungen und Filme angeschaut, um die Besten des Jahres auszuzeichnen. Mit jeweils 4 Nominierungen haben Die Nichte des Polizisten von der ARD, Chabos, ZDF Neo und 113, ebenfalls von der ARD, die besten Chancen auf eine Auszeichnung. Insgesamt wird der Preis in 27 Kategorien verliehen. Der Ehrenpreis geht in diesem Jahr an den langjährigen Chefmoderator von RTL, Peter Klöppel. Er gehöre zweifellos zu den bekanntesten und prägendsten deutschen Journalisten überhaupt, so die Jury. Sympathisch, verlässlich und bei aller Seriosität stets offen und nahbar, habe der Journalist und Moderator das aktuelle Nachrichtengeschehen vermittelt.
0: Moderiert wird der Deutsche Fernsehpreis von Barbara Schöneberger. Und morgen wird dann in Hamburg der Deutsche Radiopreis vergeben. In der Kategorie Bester Newcomer ist auch eine Kollegin nominiert, die Sie aus dem BR24 Sport kennen. Sina Wende. Wir drücken fest die Daumen.
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10: mit Tobias Brunner. Am deutschen Aktienmarkt ist die Stimmung bislang eher gedämpft. Der DAX notiert kurz nach Handelsstart mit 0,5% im Minus. Börsenprofis machen dafür die gegenseitigen Angriffe zwischen den USA und dem Iran verantwortlich, die auch dafür sorgen, dass die Ölpreise steigen. Der Preis für ein Fass der Nordseesorte Brent hat am Morgen die Marke von $100 wieder überschritten. Seit gut einem Jahr bietet die Drogeriemarktkette DM Augenscreenings in ein paar Filialen an und will das Angebot eigentlich ausbauen. Doch jetzt landet es erstmal vor Gericht. Die Wettbewerbszentrale geht vor dem Landgericht Karlsruhe dagegen vor. Was genau sie daran stört, erklärt Henning Mohr.
11: Hintergrund ist das Augenscreening, das DM in einzelnen Filialen anbietet, als Früherkennung von Augenkrankheiten. Es umfasst einen Sehtest und ein Netzhautscreening. Die Untersuchung wird laut DM von speziell geschulten Mitarbeiterinnen und Mitarbeitern durchgeführt. Die Wettbewerbszentrale möchte jetzt gerichtlich klären lassen, ob dieses Augenscreening wettbewerbsrechtlich zulässig ist. Die Wettbewerbszentrale sieht einen Verstoß gegen das Heilpraktikergesetz. Unter anderem kämen Geräte zum Einsatz, die nur von medizinisch ausgebildetem Personal und in einer geeigneten Umgebung verwendet werden dürften. Und das sei hier nicht der Fall. Außerdem handele es sich bei dem Ergebnisbericht und den Befunden um eine ärztliche Leistung, die nach den Regeln der Gebührenordnung für Ärzte abgerechnet werden müsse. Und die Wettbewerbszentrale wirft DM irreführende Werbung vor. Ein Urteil wird heute nicht erwartet. Und am 23. September beginnt ein weiterer Prozess der Wettbewerbszentrale gegen DM vor dem Landgericht Karlsruhe. Dabei geht es um eine Versandapotheke von DM, die von einer Tochtergesellschaft des Unternehmens betrieben wird. Auf diesem Weg verkauft DM apothekenpflichtige Arzneimittel. Die Wettbewerbszentrale möchte DM den Vertrieb gerichtlich untersagen lassen.
10: Bei den Autos setzen chinesische Konkurrenten die deutschen Hersteller schon gehörig unter Druck. Jetzt wollen die Unternehmen aus China auch den Markt mit Elektro-Lkw erobern. Sie wittern ihre Chance dank Preisvorteilen. Das Thema beschäftigt die Branche auch auf der Fachmesse Automechanica, die diese Woche in Frankfurt stattfindet. Felix Linke berichtet.
12: Extreme Dieselpreise bringen Spediteure zum Umdenken. Einige in Bayern setzen bereits auf elektrische Lkw mit niedrigeren Betriebskosten, die aber eine aufwendige Infrastruktur brauchen. Darum geht es auf der Automechanica, wo man für E-Trucks insgesamt mit einem wesentlich geringeren Wartungsaufwand rechnet. Viele teure Verschleißteile wie die Kupplung fallen einfach weg. Entscheidend ist, wo man einen solchen Lkw mit seiner riesigen Batterie schnell aufladen kann. In China werden schwere Nutzfahrzeuge deshalb kaum noch per Kabel geladen. Stattdessen wird in Wechselstationen gleich eine aufgeladene Batterie eingesetzt. Seit diesem Sommer gibt es große E-Trucks aus China nun auch bei uns zu kaufen, mit Preisvorteilen von bis zu 100.000 Euro. Die Unternehmensberatung Bain glaubt, dass die Trucks aus Fernost hier bald das Rennen machen. Sie können 20-30% billiger sein, weil sie in größeren Stückzahlen produziert werden. Hersteller wie BYD oder SAIC kontrollieren die komplette Fertigung der Batterien, wozu europäische Anbieter nicht in der Lage sind. Deutsche Hersteller wie Daimler oder MAN könnten deshalb Marktanteile an die Chinesen verlieren.
10: Und bleiben wir bei den Lkw. Nach dem Niedrigwasser liegen jetzt erste Daten zum Lkw-Verkehr auf deutschen Autobahnen vor. Dem Statistischen Bundesamt zufolge sind im August nur etwas mehr Lastwagen gefahren als im Vormonat. 0,6% mehr, um genau zu sein. Zur Einordnung, im Juli waren es 0,8% mehr gewesen. Auch wenn das Sonntagsfahrverbot also gelockert wurde, hat sich das nicht in den Fahrten wiedergespiegelt. Der Branche fehlten schlicht zu viele Fahrer und Fahrzeuge, um Güter spürbar von den Wasserstraßen auf die Autobahnen zu verlagern, sagen Fachleute. Wenn es ums Thema Sicherheit geht, haben viele Nutzfahrzeuge zuletzt erneut schlecht beim TÜV abgeschnitten. Laut dem aktuellen Bericht der Prüfer ist jeder fünfte Kleintransporter oder schwere Lkw mit erheblichen oder sogar gefährlichen Mängeln bei der TÜV-Hauptuntersuchung durchgefallen. Die Mängelquote ist damit ähnlich hoch wie im vergangenen Bericht. Die aktuellen Daten, die der dpa vorliegen, beziehen sich auf die Jahre 2024 und 2025.

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3: Und jetzt ist es 9.45 Uhr.
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3: Die Nachrichten mit Anna Greiter.
5: Bundestag startet mit Generaldebatte. Als erste Rednerin der Opposition hat AfD-Parteichefin Weidel die Regierung scharf attackiert. Nach dem Wahlerfolg ihrer Partei in Sachsen-Anhalt sagte sie, die Menschen wollten einen Politikwechsel. Den Haushaltsentwurf nannte Weidel so wörtlich verfassungswidrig. Kanzler Merz konterte mit, Zitat, heute können sie vor Kraft kaum laufen, und fügte aber hinzu, dass mehr als die Hälfte der Menschen die AfD nicht gewählt habe. Die AfD werde nirgendwo in Deutschland die absolute Mehrheit erreichen, da sie laut Merz eine destruktive Politik verfolgt. AfD in Sachsen-Anhalt stellt Bedingungen für Zusammenarbeit. Das machte der stellvertretende AfD-Landesvorsitzende Till Schneider beim Portal The Pioneer deutlich. Voraussetzung etwa für das BSW oder die CDU sei die Wahl des AfD-Spitzenkandidaten Siegmund zum Ministerpräsidenten. Die CDU müsse außerdem ihre Brandmauer aufgeben und sich für eine Zusammenarbeit öffnen, sagte Till Schneider. Mehr als jedes fünfte Nutzfahrzeug ist 2024 und 2025 durch den TÜV gefallen. Grund waren erhebliche oder gefährliche Mängel. Laut dem zuständigen Verband hat sich die Quote aber kaum verändert. Die häufigsten Schwachstellen an den Fahrzeugen waren demnach austretendes Öl und Mängel bei der Beleuchtung. Das liegt den Angaben zufolge auch daran, dass die Fahrzeuge auf Deutschlands Straßen immer älter werden. Im Schnitt sind es 8,9 Jahre. Im niederbayerischen Landkreis Straubing-Bogen bedroht ein Virus Hasen und Kaninchen. Das Landratsamt bestätigte bislang 5 Fälle. Für Menschen ist das Virus demnach ungefährlich. Betroffen sind Feldhasen, aber auch Hauskaninchen. Eine Impfung wird empfohlen. Die spezielle Variante des Myxoma-Virus sorgt für entzündete Augenlider, Nasen und Lippen. Außerdem sind die Tiere apathisch und haben keinen Fluchtinstinkt mehr. Das Wetter in Bayern. Gebietsweise Regen, teils gewitterig, später in Franken sonnige Abschnitte, 17 bis 22 Grad.
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6: Mit Gerhard Amberger. Der trockene Sommer macht vielen Landwirten in Bayern immer noch zu schaffen. Vor allem auf Grünlandflächen ist deutlich weniger gewachsen als sonst. Schauen wir in den Landkreis Traunstein nach Oberbayern. In Schneidsee wird das Heu knapp. Ersatz ist teuer und auch schwer zu bekommen. Laura Hautkamp hat den Hof einer Familie besucht, die fast ausschließlich auf Gras und Heu angewiesen ist.
7: Tobias Diernecker wird bald den Biohof seines Vaters übernehmen und muss sich schon jetzt darum kümmern, wie die Familie ihre 65 Milchkühe durch den Winter bringt. Rund 90% der Betriebsfläche sind Grünland, doch die Trockenheit hat das Graswachstum gebremst. Was das für den Hof bedeutet, zeigt Diernecker im Heulager.
8: Jetzt haben wir August, jetzt ist die Heuernte endlich komplett rum. Jetzt wird es halt einfach richtig schön befüllt sein und voll sein und so jetzt vielleicht nächstes Jahr im April schon.
7: Der trockene Sommer hat die Familie besonders hart getroffen. Wo normalerweise Gras für mehrere Schnitte wächst, war es dieses Jahr mau. Wochenlang Hitze, kaum Niederschlag. Für Vater Diernecker ist das selbst im Vergleich mit früheren trockenen Jahren außergewöhnlich.
9: Also ich muss sagen, mir wird da schon ein bisschen Angst, dass das in Zukunft wirklich, dass das oft kommt. Wo ich wirklich bis vor letztes Jahr gedacht habe, es kann uns nicht passieren, weil im Alpenvorland staut sich immer wieder von der Regenmenge her gesehen.
7: Noch reicht das Heu für die über 60 Milchkühe. Doch die Dierneckers müssen sparen und mischen inzwischen Stroh unter das Futter. Zusätzlich versuchen sie, Heu von außerhalb zu bekommen.
10: Heute geht's auf die Weide. Ja.
7: Als klar wurde, dass immer mehr Höfe in der Umgebung zu wenig Heu haben, starteten sie gemeinsam mit dem Bund Naturschutz eine Hilfsaktion. Denn in der Region selbst war kaum noch etwas zu bekommen.
10: Wir gehen jetzt schon in andere Bundesländer. Also andere Bundesländer ist ähnlich wie hier. Manche sind noch ein bisschen grüner, aber die verkaufen natürlich auch wieder in alle Regionen und Gebiete. Also das wird auch schwierig. Große Problem ist der Transport. der ist teuer, also LKW vom Norden oben, da zahlst du mindestens 1000 Euro Frachtkosten fürs Heu. Und das wird jetzt auch wenig, weil die Menschen aus anderen umgebenden Ländern jetzt auch schon nach Deutschland kommen.
7: Und je knapper das Heu wird, desto höher werden die Preise. Für einen Ballen hat Tanja zuletzt noch 38 Euro bezahlt. Inzwischen werden teilweise mehr als 80 Euro verlangt. Beim Amt für Ernährung, Landwirtschaft und Forsten in Traunstein beobachtet man die Entwicklung ebenfalls. Leiter Michael Kaiser bestätigt deutlich geringere Erträge auf den Grünlandflächen. Von

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2: Schmerzende Gelenke, steife Knochen, chronische Entzündungen. In Deutschland leben rund 1,8 Millionen Menschen mit Rheuma. In Leipzig beginnt heute ein großer Rheuma-Kongress. Ärzte und Wissenschaftler diskutieren dort über neue Therapien. Und da geht es nicht nur um neue Behandlungsrichtlinien, sondern sogar um Heilung. Matthias Bartsch berichtet.
3: Rheuma gilt bislang als unheilbar. Wer die Diagnose bekommt, muss meist ein Leben lang starke Medikamente einnehmen, um die Entzündungen einzugrenzen. Doch in der Forschung zeichnet sich gerade ein Wendepunkt ab. Auf dem Rheuma-Kongress in Leipzig gibt vor allem die sogenannte KT-Zelltherapie Anlass zur Hoffnung. Dabei werden Immunzellen im Labor genetisch so verändert, dass sie die krankmachenden Zellen im Körper gezielt ausschalten. Professor Gerhard Krönke, Direktor der Klinik für Rheumatologie an der Berliner Charité, sieht darin die Chance auf eine dauerhafte Heilung durch einen einmaligen Eingriff.
4: Im Idealfall, wir sind noch nicht ganz so weit, aber es gibt zumindest einzelne Fallberichte oder Beispiele, dass eben die ansonsten ja dauerhaften Therapien, die ja lebenslang gegeben werden, eben nur noch letztlich einmalig gegeben werden und dann eben einen sogenannten immunologischen Reset verursachen, also das Immunsystem mehr oder weniger neu hochfahren lassen und dann keine Therapien mehr gegeben werden müssen.
3: Bis dieser immunologische Reset der breiten Masse zur Verfügung steht, vergehen zwar noch Jahre, doch der Kongress liefert auch konkrete, unmittelbare Fortschritte für den Praxisalltag. So wurde in Leipzig eine neue medizinische Leitlinie vorgestellt. Sie nimmt Patientinnen und Patienten in den Fokus, bei denen Rheuma nicht nur die Gelenke angreift, sondern auch lebenswichtige Organe. Professor Ulf Wagner, Präsident der Deutschen Gesellschaft für Rheumatologie, erklärt, wie wichtig diese neuen Standards sind.
5: Wir legen auch ein besonderes Augenmerk auf die Beteiligung innerer Organsysteme bei dem Gelenkrheumatismus. Insbesondere die Lungenbeteiligung ist jetzt erstmals in dieser Leitlinie genau dokumentiert und wie sie diagnostiziert werden soll, wie sie auch behandelt werden soll. Und das hoffen wir natürlich auch, dass es in die Breite so durch den Kongress jetzt getragen wird.
3: Moderne Medizin und präzisere Diagnosen nützen allerdings nur dann etwas, wenn sie auch rechtzeitig beim Patienten ankommen. Und genau hier liegt das größte Problem der Rheumaversorgung in Deutschland. Es gibt schlichtweg zu wenig Fachärzte. Wer auf einen Termin wartet, verliert wertvolle Zeit, in der die Krankheit fortschreitet. Noch einmal Professor Ulf Wagner, der betont, dass manchmal wenige Wochen entscheidend für den Behandlungserfolg sein können.
5: Der Flaschenhals in Deutschland ist die Zahl der Rheumatologen. Dass halt die Rheumatologie das einzige Fachgebiet der inneren Medizin ist, wo tatsächlich ein Mangel ist. Die Deutsche Rheumaliga hat erhoben, dass 700 Rheumatologen fehlen. Wir brauchen mehr Ausbildungsstellen, wir brauchen mehr Rheumatologen. Das ist die einzige Möglichkeit, um schneller Zugang zu gewährleisten.
3: Der Kongress in Leipzig verdeutlicht das zentrale Dilemma der modernen Rheumatologie, bei dem vielversprechende medizinische Ansätze auf ein ausbremsendes Gesundheitssystem treffen. Für Betroffene ist es also mitentscheidend, ob politische Maßnahmen den akuten Ärztemangel zeitnah beheben können.
2: Über eine neue Rheumatherapie, die Patienten hoffen lässt, berichtete Matthias Bartsch.
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6: Mit Viktor List. Eigentlich sind die deutschen Basketballerinnen ja nicht so gut in die Heim-WM gestartet. Die Niederlage gegen Spanien zum Auftakt, die ließ wirklich Schlimmes befürchten. Doch seitdem ist das DBB-Team wie ausgewechselt und fliegt durch dieses Turnier. Hat gestern zum ersten Mal in der Geschichte das WM-Viertelfinale erreicht. Und das vor den Augen der Würzburger Basketballlegende Dirk Nowitzki. Armin Lehmann berichtet.
7: Deutschlands Basketballlegende Dirk Nowitzki wird zufrieden die Berlin-Arena verlassen haben, denn er sah eine richtig starke Vorstellung der deutschen Frauen beim 94-56 Sieg gegen Korea. Eigentlich gab es von Beginn an keine Zweifel am deutschen Erfolg. Das deutsche Team um die überragende Kapitänin Marie Gülich spielte seine Größenvorteile gegen die Asiatinnen konsequent aus und führte schon zur Pause vor den gut 6000 Zuschauern deutlich und steht mit diesem Sieg erstmals im Viertelfinale einer WM und trifft dort auf Europameister Belgien.
6: Und dieses Viertelfinale gegen Belgien findet morgen statt. Erfolgreicher Abend für die deutschen Basketballerinnen also. Ein erfolgreicher Abend war es auch für Borussia Dortmund in der Fußball-Champions League. Zumindest das Ergebnis hat gepasst beim 3:2-Sieg gegen die Spanier des FC Villarreal. Und doch mussten die Dortmunder mehrfach zittern. Daniela Müllenborn fasst zusammen.
8: Ein Schreckmoment, zwei Eigentore und ein Doppelpack. Dortmunds Sportchef Ole Boog und die knapp 80.000 Fans im Dortmunder Stadion erleben an diesem ersten

0: Champions League-Abend der Saison, eine Achterbahnfahrt der Gefühle. Die beginnt damit, dass der junge Dortmunder Neuzugang Konstantinos Karezas nach einer knappen halben Stunde auf dem Rasen zusammensackt und mit der Trage vom Platz gebracht wird.
1: Er wurde aufgrund von Kreislaufproblemen ausgewechselt. Es kam sehr plötzlich, hat er sich hingesetzt und wurde dann zu weiteren Untersuchungen ins Krankenhaus gebracht, wo er jetzt auch noch ist. Und da warten wir natürlich ab und das trübt natürlich die Stimmung schon deutlich.
0: Ein erster Dortmunder Jubel, dann kurz nach der Pause. 1:0 Führung, weil Maxi Bayer ein Eigentor der Spanier erzwingt. Villarreal kommt zum verdienten Ausgleich, ehe die Serú-Girassi-Show beginnt. Dortmunds Top-Torjäger trifft gleich dreimal. Zweimal ins gegnerische Tor, 3:1, alles scheint klar. Und dann auch noch ins eigene. Alles wieder spannend nach diesem Hattrick der etwas anderen Art.
1: Ich glaube nicht, dass er da mit der Formulierung sehr, sehr glücklich wäre. Ich glaube, er hat ein tolles Spiel gemacht und wurde ein bisschen unglücklich angeschossen beim Gegentor.
0: Am Ende wird es ein glücklicher Sieg für die Mannschaft vom BVB-Chef Lars Ricken an einem Abend mit ziemlich viel Gefühlschaos.
2: Ich glaube, es war ein absoluter Kraftakt. Gibt er uns jetzt, glaube ich, auch ein gutes Gefühl, so in die Champions-League-Saison zu starten.
0: Für den BVB stehen jetzt erstmal zwei Auswärtsspiele an. Bei Bodø/Glimt in Norwegen und bei Sabah FK in Aserbaidschan.
3: Bodø/Glimt ist das Stichwort. Die Norweger sind der Auftaktgegner für den FC Bayern morgen Abend. Zeitgleich spielt dann RB Leipzig in Como. Und der VfB Stuttgart, der muss schon heute ran gegen Viking Stavanger. In dieser Nacht spielfrei hatte Tennisprofi Alexander Zverev. Die deutsche Nummer 1 spielt um 1.30 Uhr deutscher Zeit sein Viertelfinale gegen den Niederländer Botik van der Sandschulp. Gerade zu Ende gegangen ist dagegen ein echtes Marathon-Match zwischen Ben Shelton und Carlos Alcaraz, der Nummer 3 der Welt. Mit dem besseren Ende für den US-Amerikaner. Shelton hat sich durchgesetzt in 5 Sätzen mit 6:7, 6:1, 6:3, 1:6 und 7:6. Am Ende hat das Match über 4 Stunden gedauert. Und noch eine Meldung vom Fußballtransfermarkt. Der ist ja in Deutschland eigentlich schon zu, aber der Markt in Griechenland, der hat noch offen. Und genau dorthin verleiht der FC Augsburg seinen Mittelfeldspieler Christian Jakic. Der Kroate spielt in der kommenden Saison auf Leihbasis bei PAOK Saloniki.
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5: Mit einer Verkehrsmeldung von der A8 München Richtung Stuttgart. Zwischen Burgau und Günzburg Behinderungen nach einem Unfall.

Das Wetter in Bayern. Heute ist es stark bewölkt. Es kann immer wieder regnen. An den Alpen sind auch Gewitter möglich. Die Temperaturen erreichen maximal 17 bis 22 Grad. Die weiteren Aussichten. Morgen und am Freitag ist es teils sonnig, teils bewölkt. An den Alpen wieder Regen. Der Samstag ist dann überall trocken und Sonne und Wolken wechseln sich ab. Die Höchstwerte liegen zwischen 16 und 23 Grad. Am Samstag bis 25 Grad. Und in den Nächten kann es den ersten Bodenfrost geben.

0: 10 Uhr.
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2: Mit Katja Strippel und diesen Themen. Kanzler Merz und AfD-Chefin Weidel kritisieren sich gegenseitig im Bundestag. Minister Pistorius verteidigt seinen hohen Etat und Frankreich lädt zum internationalen Weltraumgipfel nach Paris. Nach der Landtagswahl in Sachsen-Anhalt haben sich AfD-Chefin Weidel und Kanzler Merz im Bundestag einen rhetorischen Schlagabtausch geliefert. Bei der Generaldebatte warf Merz der AfD vor, Remigration sei nur ein Synonym für ethnische Säuberung nach Herkunft und Hautfarbe. Und er verteidigte die Unterstützung für die Ukraine. Außerdem wies Merz darauf hin, dass die AfD in Sachsen-Anhalt die absolute Mehrheit verfehlt habe.
3: 56% der Wählerinnen und Wähler in Sachsen-Anhalt haben Sie nicht gewählt, meine Damen und Herren. Und die Wahllokale waren noch keine 6 Stunden geschlossen. Da haben Sie Ihren Spitzenkandidaten in Sachsen-Anhalt zum ersten Wahlbetrug aufgefordert, als Sie ihm gesagt haben, er solle sich doch eine Mehrheit suchen, obwohl er das Wahlversprechen abgegeben hat, nur mit der absoluten Mehrheit der Mandate zu regieren. Frau Weidel, ja, es könnte sogar mehr sein als nur eine glückliche Fügung des Zufalls, dass Sie eben genau dieses Wahlziel nicht erreicht haben. Die Wählerinnen und Wähler haben ziemlich deutlich gesprochen. Sie haben auch uns, auch mir eine deutliche Botschaft gegeben. Aber die absolute Mehrheit haben Sie nicht und die werden Sie in Deutschland auch nicht erzielen. Nirgendwo in Deutschland werden Sie mit dieser Politik die Mehrheiten bekommen.
2: Zu Beginn der Generaldebatte hat AfD-Fraktionschefin Weidel den Kanzler scharf attackiert. Sie sagte, Merz sei in Sachsen-Anhalt nicht nur abgestraft worden, die CDU sei pulverisiert worden. Außerdem kritisierte Weidel den Haushaltsentwurf für das kommende Jahr von Finanzminister Klingbeil und die hohen Sozialausgaben als Gefahr für den Wohlstand und die Wirtschaft in Deutschland.
4: Die Menschen wollen endlich einen Politikwechsel und sie wollen kein Weiter-so. Und den Haushaltsentwurf, den Sie heute vorgelegt haben, widerspiegelt genau dieses Weiter-so-Gewurschtel und ist eine Kapitulationserklärung Ihrer Koalition. Statt zu sparen, blähen Sie diesen Haushalt auf fast 600 Milliarden Euro auf. Der Bundesrechnungshof, den Sie für seine offenen Worte mit Kürzungen bestrafen wollen, warnt eindringlich davor, dass Ihre Finanzplanung direkt in die Schuldenfalle führt. Sie treiben Deutschland in Rekordzeit in die Staatspleite. Das tun Sie. Und währenddessen fegt die Deindustrialisierung mit einer anwachsenden Dynamik über unser Land hinweg.
2: Soweit AfD-Fraktionschefin Weidel. Fast alle Ministerien müssen in den kommenden Jahren sparen. Einer der wenigen, der mehr Geld zur Verfügung hat, ist Verteidigungsminister Pistorius. Um seinen Etat geht es heute Nachmittag im Bundestag und er plant 2027 mit knapp 110 Milliarden Euro zusätzlich zum Sondervermögen. Die Investitionen sollen unter anderem in Kampfjets, Drohnen und die Cybersicherheit fließen. Im Morgenmagazin von ARD und ZDF hat Pistorius die hohen Ausgaben gerechtfertigt und sie mit der Bedrohung durch Russland begründet. Christina Nagel aus Berlin.
5: Verteidigungsminister Boris Pistorius kann zufrieden sein. Während viele Ministerinnen und Minister weniger Geld bekommen, wächst sein Etat weiter. 109,7 Milliarden Euro sind im Kernhaushalt für das kommende Jahr für Verteidigung veranschlagt. Hinzu kommt Geld aus dem Sondervermögen, das meiste finanziert über Kredite. Ohne Schulden, betont Finanzminister Lars Klingbeil immer wieder, gehe es nicht, weil die Bundeswehr noch immer Nachholbedarf habe und weil die Sicherheitslage extrem angespannt sei.
6: Mit der schwarzen Null können wir uns nicht gegen Putin verteidigen.
5: Whatever it takes ist die Devise der Bundesregierung. Schon bei der Frage aber, was tatsächlich nötig ist, um die Bundeswehr zeitgemäß auszustatten, scheiden sich die Geister. Wirtschaftswissenschaftler kritisieren, dass zu viel Geld in herkömmliche Technik investiert wird. In Altmetall, wie es spöttisch heißt, also in Panzer und Fregatten, statt in Drohnen und KI.
7: Das ist einfach Quatsch.
5: hält die Obfrau der Grünen im Verteidigungsausschuss Sarah Nanni dagegen.
0: Wir müssen sowohl das eine tun, als auch das andere nicht lassen. Es stimmt, bei dem einen oder anderen Projekt hat man den Eindruck, dass es mehr darum geht, die deutsche Industrie an der einen oder anderen Stelle zu schonen oder zu versorgen, als um die militärische Notwendigkeit. Insgesamt ist der eingeschlagene Kurs aber richtig.
5: Wichtig sei aber, dass aus jedem Euro so viel wie möglich für die Bundeswehr rausgeholt werde. Es dürfe nicht in erster Linie darum gehen, das 5%-Ziel der NATO zu erreichen. Also 5% des Bruttoinlandsproduktes für Verteidigung und entsprechende Infrastrukturmaßnahmen auszugeben. Genau diesen Eindruck aber hat die Grünen-Politikerin beim Verteidigungsministerium.
0: Und da ist ein zu hoch veranschlagter Preis gegebenenfalls sogar etwas, was man begrüßt, weil es ja schneller dazu führt, dass man diese 5% erreicht.
5: Mondpreise, ein großes Thema unter Verteidigungspolitikern und Mitgliedern im Haushaltsausschuss, die prüfen, was das Ministerium von wem zu welchem Preis kaufen will. Die vielen Milliarden, die große Nachfrage, lassen die Preise steigen. Rüstungsinflation, so nennt das der CDU-Haushälter Andreas Mattfeld. Weshalb er und sein SPD-Kollege Andreas Schwarz zuletzt auch Projekte gestoppt haben.
7: Das hat zu einem ganz großen Hallo, sowohl beim Beschaffungsamt als auch im Ministerium, aber vor allen Dingen auch zu einem, ja, möchte ich fast sagen, im Bereich der Industrie, zu einem Aufschrecken geführt.
5: Denn es geht nun einmal um Steuergeld, um eine weitreichende Ausnahme von der Schuldenbremse für Rüstungsausgaben, während anderswo, beim Eltern- oder Wohngeld zum Beispiel, gekürzt wird. Ein Thema, das langsam aber sicher politische Sprengkraft entfaltet und das befeuert wird durch Sätze wie den von Kanzler Friedrich Merz im ARD-Sommerinterview.
8: Und was nützt uns das schönste Elterngeld, wenn wir unsere Freiheit verlieren und der Frieden in Europa gefährdet ist?
5: Dass die Zustimmung für die hohen Verteidigungsausgaben auf Dauer sinken wird, damit rechnen Regierungspolitiker. Entscheidend sei deshalb, aus dem Mehr an Geld jetzt auch schnell ein Mehr an realer Verteidigungsfähigkeit zu machen.
2: Die russischen Angriffe auf die Ukraine gehen weiter. Auch in der vergangenen Nacht hat es wieder Tote und Verletzte gegeben und in Kiew wurden mehrere Hochhäuser durch Drohnen und Raketen beschädigt. Präsident Selenskyj sagt, es sei auch ein Gebäude eines ukrainischen Fernsehsenders getroffen worden. Die Ukraine beklagt ja schon länger, dass sie sich nicht vernünftig gegen solche Luftangriffe verteidigen kann. Jetzt hat Außenminister Wadefuhl Kiew vorgeschlagen, mehr bei deutschen Rüstungsfirmen zu bestellen. Markus Sambala aus Berlin.
9: Außenminister Wadefuhl findet, wenn Deutschland die Ukraine finanziell so stark unterstützt, damit sie sich gegen den Angreifer Russland wehren kann, dann soll ein Teil des Geldes zurückfließen in die deutsche Wirtschaft, indem die Ukraine mehr bei deutschen Rüstungsfirmen kauft, zum Beispiel Drohnen. Es sei legitim, solche Interessen zu formulieren. Wadefuhl sagt im Bild-Interview wörtlich: Wir sind zum jetzigen Zeitpunkt nicht ganz zufrieden mit dem, was es an Bestellungen in Deutschland gibt. Darauf habe er auch den ukrainischen Präsidenten Selenskyj vor kurzem hingewiesen. Wadefuhl will außerdem mehr tun, damit ukrainische Männer im wehrfähigen Alter aus Deutschland in ihre Heimat zurückkehren. Wadefuhl sagt: Wir wissen, wer hier lebt, wer Sozialleistungen bezieht oder wer hier angemeldet ist. Solche Angaben könne man der ukrainischen Regierung geben. Der CDU-Politiker betont, die ukrainischen Männer müssten aber ohne Zwang entscheiden, ob sie zurückkehren.
2: Frankreich hat einen internationalen Raumfahrtgipfel organisiert. Viele Staats- und Regierungschefs sind eingeladen. Kanzler Merz ist nicht dabei, weil er vorhin im Bundestag am Rednerpult stand. Für Deutschland nimmt Raumfahrtministerin Beer an dem Treffen teil. Caroline Diller aus Paris.
10: Emmanuel Macron will mit dem Weltraumgipfel ein weiteres Zeichen europäischen Ehrgeizes setzen. Für Frankreichs Präsidenten ist der Weltraum ein wichtiges Element der strategischen Autonomie, von der er immer wieder spricht. Der erste internationale Weltraumgipfel in Paris soll deshalb zeigen, dass Europa gegenüber Playern wie den USA oder China eine eigenständige Position einnehmen will und kann. Laut dem Élysée-Palast geht es beim Gipfel um Kooperationsvereinbarungen sowie Investitionen in Raumfahrtunternehmen, um Forschung, aber auch um internationale Regeln für die Nutzung des Weltraums und Weltraumverteidigung. Insgesamt seien rund 120 Länder vertreten, heißt es aus dem Élysée. Die Ambitionen des Gipfels haben allerdings schon vor Beginn einen Dämpfer erhalten. 4 US-Unternehmen, darunter die Branchenriesen SpaceX und Blue Origin, haben ihre Teilnahme abgesagt. Medienberichten zufolge soll die amerikanische Regierung zuvor Druck auf diese Unternehmen ausgeübt haben. Der Élysée wollte die Berichte auf Nachfrage nicht kommentieren.
2: Knapp zwei Monate vor den Zwischenwahlen in den USA sind die Politiker dort schon im Wahlkampfmodus. Die Republikaner wollen ihre Mehrheiten im Repräsentantenhaus und im Senat verteidigen. Und darauf ist auch US-Präsident Trump angewiesen, um weiter seine Gesetze durch den Kongress bringen zu können. Heute beginnt in Texas ein Parteitag, bei dem Trump die republikanische Wählerbasis mobilisieren will. Carsten Kühntop berichtet.
11: Der Parteitag wird ganz im Zeichen von Donald Trump stehen. Die Botschaft: Der Präsident hat bereits Großartiges geleistet. Auch in der zweiten Hälfte seiner Amtszeit braucht er Unterstützung, um den Job zu Ende zu bringen. Die Unterstützung durch einen Kongress, in dem auch weiterhin die Republikaner die Mehrheit haben. Doch Trumps Umfragewerte sind schlecht. Deshalb ließen mehrere republikanische Kandidatinnen und Kandidaten in den vergangenen Tagen durchblicken, dass sie nicht nach Dallas fahren werden. Ihre Hoffnung, wenn man eine gewisse Distanz zum Präsidenten zeigt, färben dessen schlechte Beliebtheitswerte weniger stark ab. Die Republikaner im Kongress stehen vor einer schwierigen Aufgabe. Umfragen zeigen, dass die Demokraten gute Chancen haben, im Repräsentantenhaus die Mehrheit zu holen. Und selbst eine demokratische Mehrheit im Senat erscheint mittlerweile nicht mehr ausgeschlossen. Viele Amerikaner beschweren sich darüber, dass Trump nichts gegen die stetig steigenden Lebenshaltungskosten tue. Und den Krieg gegen den Iran lehnen die meisten ab.
2: Am kommenden Wochenende werden in den USA die Emmys verliehen für herausragende Fernsehproduktionen und einer der Preisträger steht schon fest. Die Zeichentrickserie South Park, die in einer amerikanischen Kleinstadt spielt. Sie ist berühmt für ihre bissigen politischen Seitenhiebe und jetzt hat sie gerade die patriotischen Umbenennungen auf den Landkarten der USA in den Blick genommen. Gabi Biesinger erklärt, womit South Park jetzt genau für Gesprächsstoff sorgt.
12: Ja, die Macher der Serie, die kündigen auf ihrer Website an, dass South Park künftig South America heißen soll. Und das erklären sie sarkastisch damit, dass sie diese Entscheidung getroffen hätten, inspiriert vom Mut und Patriotismus von Apple und Google. Und Hintergrund ist, dass die beiden Tech-Giganten Google und Apple eben sehr schnell eingeknickt sind und den Vorgaben von US-Präsident Donald Trump gefolgt sind, der ja kürzlich vor dem Hintergrund des Handelsstreits mit Kanada den Ontariosee an der Grenze zwischen den Ländern zum Lake America umbenannt hat. Und zu Beginn seiner zweiten Amtszeit hatte er ja schon den Golf von Mexiko zum Gulf of America gemacht. Und Apple und Google haben eben brav die Namen der beiden Gewässer auf ihren Karten geändert, zumindest für die Nutzerinnen und Nutzer hier in den USA. Und am Wochenende hat Trump dann ja noch gesagt, er wolle den Bundesstaat New Mexico auch in New America umbenennen. Ich habe jetzt gerade schnell nochmal nachgeguckt, da sind Google und Apple aber noch nicht mit dabei.
2: Satire in den USA, die man sich inzwischen trauen muss, denn der Einfluss des US-Präsidenten ist groß. Nochmal Gabi Biesinger.
12: Die South Park-Schöpfer Trey Parker und Matt Stone, die teilen auch gegen ihre Muttergesellschaft aus in ihrer Mitteilung, die auch vor Trump zu Kreuze gekrochen ist. Sie schreiben, besonderer Dank gilt unserer Muttergesellschaft Paramount einer Skydance-Kapitulation. Und dabei geht es darum, dass Paramount eine von Trump angestrengte Klage gegen Zahlung von $16 Millionen beigelegt hat. Es ging damals darum, dass Trump behauptete, in einer Sendung sei seine damalige Präsidentschaftskonkurrentin Kamala Harris durch eine irreführende Bearbeitung besser dargestellt worden. Und nach dieser Beilegung in Millionenhöhe stimmte dann die Medienaufsicht FCC einer milliardenschweren Fusion eben zwischen Paramount und Skydance zu. Und ganz ungefährlich ist es offenbar nicht, Paramount an den Karren zu fahren. Das hat der Late-Show-Komiker Stephen Colbert gemerkt. Der hat Paramount in seiner Sendung nämlich vorgeworfen, durch eben jene Beilegung eben eine fette Bestechungssumme an Donald Trump gezahlt zu haben. Ja, und kurz darauf gab dann Paramount das aus für Colberts Show aus finanziellen Gründen bekannt, obwohl die Quoten gar nicht so schlecht waren. Im Mai war Colbert dann zum letzten Mal auf Sendung und da muss man also mal abwarten, wie viele Staffeln von South Park, South America es so noch geben wird.
2: Informationen und Einschätzungen von unserer Korrespondentin Gabi Biesinger zum Kräftemessen zwischen Präsident Trump und Satirikern im US-Fernsehen.

0: 10.15 Uhr.
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0: Die Nachrichten mit Anna Greiter.
2: Opposition und Regierung liefern sich Schlagabtausch bei Generaldebatte im Bundestag. Zum Auftakt warf AfD-Chefin Weidel der Koalition wörtlich ein Totalversagen vor. Die Wahl in Sachsen-Anhalt habe gezeigt, dass die Menschen einen Politikwechsel wollten, etwa in der Ukraine-Politik. Im Anschluss sagte Kanzler Merz, die AfD stehe an der Seite Russlands. Merz sprach wörtlich von einer grotesken Täter-Opfer-Umkehr. Die Ukraine kämpfe um ihr Überleben und man werde das Land weiter unterstützen. Am Nachmittag steht der Haushalt von Verteidigungsminister Pistorius auf der Tagesordnung. Er rechtfertigte hohe Ausgaben für sein Ressort im ARD-Morgenmagazin damit, dass in den vergangenen 30 Jahren Lücken entstanden seien. Weil sich das Kriegsbild der Zukunft verändere, müsse eine Mischung aus bisher angewandten und neuen Systemen eingekauft werden. Er warnte außerdem davor, soziale Ausgaben gegen die für Verteidigung auszuspielen. Bildungsministerin Prien plädiert erneut für Altersbeschränkung für soziale Medien. Im Gespräch mit dem RBB hat Prien gesagt, die schlechten Ergebnisse deutscher Schülerinnen und Schüler bei der PISA-Studie hätten auch mit dem Konsum von Social Media zu tun. Dass viele Kinder sich nicht mehr konzentrieren und nicht sinnentnehmend lesen könnten, liegt ihrer Ansicht nach auch an zu langen Bildschirmzeiten. Prien will in den kommenden Wochen entsprechende Vorschläge im Kabinett vorlegen. Die EU plant schärfere Regeln für Airbnb und weitere Plattformen für Kurzzeitvermietungen. Damit will sie der Wohnungsnot in Touristenhochburgen entgegenwirken. Städte wie Amsterdam, Paris oder Barcelona haben bereits lokale Einschränkungen erlassen. Ziel ist jetzt ein europaweiter Rechtsrahmen, ab wann Behörden wegen eines angespannten Wohnungsmarktes regulierend eingreifen dürfen. Das Wetter in Bayern, gebietsweise Regen, teils gewittrig, später in Franken sonnige Abschnitte, 17 bis 22 Grad.
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3: Im Studio Gerhard Amberger. In Niederbayern soll einer der größten Batteriestromspeicher Deutschlands entstehen. Daneben ein großes Rechenzentrum für künstliche Intelligenz. Der Gemeinderat von Niedereichbach im Landkreis Landshut hat über das Großprojekt beraten. Harald Mitterer berichtet.
4: Mit 15:1 Stimmen votierte der Gemeinderat von Niedereichbach für den großen Stromspeicher und das KI-Rechenzentrum. In unmittelbarer Nähe der stillgelegten Atomkraftwerke Isar 1 und Isar 2 soll auf einer 5 Hektar großen Fläche einer der größten Stromspeicher Deutschlands entstehen, mit einer Leistung von 1000 Megawatt. Dieser soll die Energiesicherheit unterstützen und das Netz beispielsweise bei Dunkelflauten mit dem gespeicherten Strom aus der Batterie stabilisieren. Parallel dazu ist ein großes Rechenzentrum für künstliche Intelligenz völlig unabhängig von ausländischen Geldgebern geplant. Insgesamt will die Niedereichbacher Energie GmbH und Co. KG rund 1 Milliarde Euro in das Vorhaben investieren. Niedereichbachs Bürgermeister Matthias Oberhofer sieht in dem Projekt eine große Chance für die gesamte Region.
3: Vor einer Woche ist in der Nähe des Augsburger Hauptbahnhofes eine Handgranate explodiert. Zwei Jugendliche wurden leicht verletzt. Das Landeskriminalamt hat jetzt eine Ermittlungsgruppe eingerichtet. Onyx heißt sie. Frank Jordan berichtet.
5: Nach Angaben eines LKA-Sprechers arbeiten in der Ermittlungsgruppe je nach Bedarf Spezialisten des Landeskriminalamts und Kriminalbeamte des Polizeipräsidiums Schwaben-Nord zusammen. Der Name Onyx geht laut LKA auf einen bei der Explosion beschädigten Juwelierladen zurück. Onyx ist ein schwarzer Edelstein, der unter anderem für Schmuck verwendet wird. Das Landeskriminalamt betont zugleich, dass sich die Ermittlungen nicht auf den Juwelier konzentrieren. Teile der sichergestellten Aufnahmen von Überwachungskameras sind inzwischen ausgewertet. Hinweise auf einen Tatverdächtigen ergaben sich daraus bislang nicht. Bei der Herkunft der verwendeten Handgranate haben die Ermittler nach eigenen Angaben inzwischen eine Vermutung. Woher die Handgranate stammen könnte, wollte ein LKA-Sprecher mit Hinweis auf die laufenden Ermittlungen nicht sagen. Nach BR-Informationen handelt es sich nicht um eine Handgranate der Bundeswehr.
3: Heftige Gewitter sind in der Nacht durch Schwaben gezogen. Durch den starken Wind ist ein Baum auf die Gleise zwischen Markt Oberdorf und Füssen gefallen. Ein Zug konnte gerade noch rechtzeitig bremsen, prallte aber gegen den Baum. Dabei sprang eine Achse aus dem Gleis. Die 14 Fahrgäste und die Lokführerin wurden zum nächsten Bahnhof in Leuterschach gebracht. Das technische Hilfswerk konnte mit einem Luftkissen den Triebwagen wieder auf die Gleise setzen. Der Schaden wird auf rund 500.000 Euro geschätzt. 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
6: Ende Oktober wird in Israel ein neues Parlament gewählt, die Knesset. Schon jetzt deuten Umfragen darauf hin, dass es knapp wird für das Lager von Premier Netanyahu. Und jetzt sorgt ein Zeitungsbericht zusätzlich für Wirbel. Denn darin heißt es, dass Netanyahu vor dem Angriff der Hamas am 7. Oktober 2023 gewarnt worden sein soll. Angeblich hat ihn der Präsident der Vereinigten Arabischen Emirate angerufen. Netanyahus Berater bestreiten das und werfen der Zeitung vor, in die Wahlen eingreifen zu wollen. Julia Ley berichtet.
7: Netanyahu erhielt wenige Tage vor dem 7. Oktober eine ausdrückliche Warnung. Und er hat Israels Sicherheitschefs nicht informiert. So lautet die Schlagzeile, die die linksliberale Tageszeitung Haaretz Dienstag früh veröffentlicht und über die Israel seither aufgeregt diskutiert. Der Inhalt des Berichts hat es in sich. 45 Minuten lang soll der Präsident der Vereinigten Arabischen Emirate, Mohammed bin Zayed, Ende September 2023 mit Israels Premierminister Benjamin Netanyahu telefoniert haben. Eindringlich habe er Netanyahu in dem Gespräch vor einem bevorstehenden Großangriff der Hamas gewarnt. Und das nur anderthalb Wochen vor dem 7. Oktober 2023. Also vor dem Tag, an dem die Hamas Israel überfiel, fast 1200 Menschen tötete und rund 250 als Geiseln nahm. Gespräche zwischen Netanyahu und bin Zayed hätten immer wieder stattgefunden, heißt es in dem Bericht. Über ein spezielles Telefon, das ein Vertreter der emiratischen Botschaft eigens dafür in Netanyahus Büro vorbeibrachte. So schilderte Shlomi Elder, einer der beiden Autoren, Dienstagmittag im öffentlich-rechtlichen Radio. Bin Zayed habe Netanyahu immer wieder gedrängt, die Warnung ernst zu nehmen. Doch der habe relativ gelassen reagiert. Gefahr drohe eher aus dem besetzten Westjordanland als aus dem Gazastreifen. Komisch auch, Netanyahu behielt die Warnung für sich. Nochmal Shlomi Elder. Das Schlimmste aber ist, dass Netanyahu die Sache einfach abgetan hat. Er berief keine Sondersitzungen ein. Er informierte die Sicherheitschefs nach diesem Telefonat nicht. Und das Ergebnis war das, was wir am 7. Oktober erlebt haben. Gab es dieses Telefonat wirklich? Wenn ja, warum hat Netanyahu geschwiegen? Und hätte der Angriff der Hamas und damit auch der darauffolgende verheerende Krieg in Gaza verhindert werden können? Das sind die Fragen, die in Israel nun wieder verstärkt diskutiert werden und die womöglich mit über Netanyahus Zukunft entscheiden werden. Denn Ende Oktober wird in Israel ein neues Parlament gewählt. Der Premierminister selbst hat sich zu dem Bericht bisher nicht geäußert, ihn über sein Büro aber umgehend dementieren lassen. Topaz Luke, einer seiner engsten Berater, mühte sich im Radio, die Enthüllungen als Wahlkampfgetöse abzutun. Es gab kein solches Gespräch. Wir sehen ja viele Falschmeldungen im Vorfeld von Wahlen. Das hier ist ein weiterer, offensichtlicher Versuch, die Wahrheit zu verschleiern. Tatsächlich wirft der Zeitpunkt der Veröffentlichung Fragen auf. Wollten die Autoren womöglich das Wahlergebnis beeinflussen? Eldar weist diesen Vorwurf weit von sich. Die Recherche sei Teil eines längeren Buchprojektes und das eben jetzt erst fertig geworden. Ich hatte ständig Angst, dass die Geschichte an die Öffentlichkeit gelangen würde. In diesen anderthalb Jahren habe ich recherchiert und glücklicherweise drei Quellen gefunden. Und ich habe meine Aussagen mit Dokumenten und Querverweisen untermauert. Und das hat eben eine Weile gedauert.
8: Okay.
7: Für die Opposition kommt der Bericht genau zur rechten Zeit. In seltener Einmütigkeit haben die Vorsitzenden der vier wichtigsten Parteien eine gemeinsame Erklärung verfasst. Die israelische Öffentlichkeit habe ein Recht zu erfahren, was am 7. Oktober geschehen ist, heißt es darin. Und, sollten sie gewählt werden, dann würden sie unverzüglich eine staatliche Untersuchungskommission einsetzen. Denn die gibt es fast drei Jahre nach dem Massaker vom 7. Oktober immer noch nicht.
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6: Gibt es nächstes Jahr zwei Oasis-Konzerte in München? Das ist gerade die spannende Frage. Die Gallagher-Brüder hatten sich ja zusammengerauft und standen im vergangenen Jahr wieder gemeinsam auf der Bühne. Aber sie sind nicht nach Europa gekommen. Britische Medien spekulieren, dass Oasis diese Reunion-Tour bald fortsetzt und dann auch nach München kommt. Aber solange in der Gerüchteküche noch gekocht wird, müssen sich Oasis-Fans anders behelfen, zum Beispiel mit einer neuen Doku, der Titel Don't Look Back in Anger. Bettina Dunkel.
9: The pop group Oasis is in doubt tonight.
10: Brother against brother.
11: Gab es je eine andere Option als einen gigantischen Knall, der das Ende von Oasis hätte besiegeln können? Natürlich nicht. Zu legendär war die Rivalität zwischen Liam und Noel Gallagher, zu chaotisch das Gefüge der mit Abstand schlagzeilenträchtigsten Britpop-Band. Ein außer Kontrolle geratener Streit im Backstage-Bereich eines Festivals bei Paris entzweite die Brüder 2009 endgültig. 15 Jahre redeten sie kein Wort miteinander. Dass sie je wieder gemeinsam auf der Bühne stehen könnten, wurde von Medien und Fans gleichermaßen bezweifelt. Von Noel Gallagher erst recht.
12: I just don't see myself on stage with Liam.
11: Antworten darauf, wie die für unmöglich gehaltene Reunion-Tour im vergangenen Jahr zustande kam, kann auch die Doku Oasis Don't Look Back in Anger nicht liefern. Obwohl Liam und Noel in der Disney-Produktion ihr erstes gemeinsames Interview seit 2009 geben. Aber dass die relativ wortkargen und noch immer notorisch fluchenden Working-Class-Heroes ihr Innerstes oder zumindest ein paar persönliche Einblicke preisgeben könnten, damit hat niemand aus dem Filmteam gerechnet. Denn dafür, so Dokumentarfilmer Will Lovelace, seien die Gallaghers einfach nicht die Typen.
13: They're not the kind of guys you're going to sit down and have a big deep discussion about. That kind of stuff.
11: Entsprechend wählte das Team von Lovelace und seinem Kollegen Dylan Southern einen anderen Ansatz. Die Bilder sollten sprechen. Gefilmt wurde bei den Proben, im Backstage-Bereich und während der Live-Konzerte. Die Band-Interaktionen wurden dabei nie unterbrochen. Im Raum wurden zahlreiche Kameras installiert. An der Decke, am Boden, vor und neben der Bühne, hinter dem Equipment. Das Filmteam selbst war nicht im Raum, saß in einem Container vor der Halle und beobachtete das vor allem zu Beginn angespannte Miteinander über Monitore. Ohne zu wissen, ob es zwischenzeitlich nicht doch nochmal knallen könnte zwischen den Brüdern, war die Hoffnung, am Ende einen Film zu haben über Versöhnung, Erlösung und Vergebung.
14: From the beginning we wanted to make this a film about reconciliation, redemption and forgiveness.
11: Das gelingt zwar nicht ganz, aber ein Gefühlsfeuerwerk ist die Doku dennoch. Was vor allem auf die Inszenierung zurückzuführen ist, die von Peaky Blinders Serienschöpfer Steven Knight ausgearbeitet wurde. Dramaturgisch setzt er zum einen auf die Charakterunterschiede der Gallaghers und ihr jederzeit kippen könnendes Pulverfassverhältnis. Der kontrollierte, aber latent nervöse Noel auf der einen, der unberechenbare Liam auf der anderen Seite.
15: I feel like I'm exercising demons, getting it all out. Rage. Just pure anger.
11: Der weit größere emotionale Anker allerdings ist die Musik und was sie mit den Fans und der Band macht. Nämlich zusammenschweißen und ein Gemeinschaftsgefühl erzeugen. Keine neue Erkenntnis, aber in der Umsetzung so effizient wie selten. Für die Konzertaufnahmen wurden teils Oscar-prämierte Kameramänner ins Publikum geschickt, die normalerweise Spielfilme drehen. Ihr Auftrag? Emotionen und Geschichten suchen, auf der Bühne und vor der Bühne. Auch außerhalb der Musikarenen wurden solche Geschichten gesucht, wobei die oft wie Fremdkörper und arg glorifizierend wirken, etwa wenn ein Prediger die Gallaghers mit biblischen Brüdern vergleicht. Dann lieber zurück ins Stadion zu den lauthals mitgesungenen Hymnen, die vom ebenfalls Oscar-gekrönten Soundmixer James Mather auf maximalen Bombast gepolt wurden. Denn das ist laut, gut und teils so immersiv, als wäre man wirklich Teil des Publikums. Dass hier nichts dem Zufall überlassen wurde und man gar nicht anders kann, als sich mitreißen zu lassen, ist egal. Schließlich ist das die Aufgabe einer guten Musikdoku und die bekommt man hier zu sehen.
16: There are no words, beautiful people.
6: Die Oasis-Doku Don't Look Back in Anger läuft ab heute in den Kinos.
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6: Mit zwei Verkehrsmeldungen. Einmal die A8 Stuttgart Richtung München zwischen Ulm-Ost und Leipheim Stau und A8 München Richtung Stuttgart zwischen Burgau und Günzburg Behinderungen nach einem Unfall. Das Wetter in Bayern. Stark bewölkt ist es heute. Es kann immer wieder regnen. An den Alpen sind auch Gewitter möglich. Die Temperaturen erreichen heute maximal 17 bis 22 Grad. Die weiteren Aussichten: Morgen und am Freitag ist es teils sonnig, teils bewölkt. An den Alpen kann es wieder Regen geben. Der Samstag ist dann überall trocken und Sonne und Wolken wechseln sich ab. Die Höchstwerte liegen zwischen 16 und 25 Grad und in den Nächten kann es den ersten Bodenfrost geben.

0: 10.30 Uhr und im Studio ist Benny Riemer.
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0: Es geht hitzig zu wie selten im Bundestag. Wir hören gleich rein in die Generaldebatte, den traditionellen Schlagabtausch kurz nach dem Wahlbeben in Sachsen-Anhalt. Die anderen Themen. Nach dem neuen PISA-Schock steht das deutsche Bildungssystem auf dem Prüfstand. Unser Berlin-Korrespondent fasst die Diskussion zusammen. Und Israels Premier Netanyahu soll vor dem Hamas-Großangriff am 7. Oktober gewarnt worden sein. Mehr dazu gleich. Nur 3 Tage nach der Landtagswahl in Sachsen-Anhalt haben sich AfD-Fraktionschefin Alice Weidel und Kanzler Friedrich Merz im Bundestag einen rhetorischen Schlagabtausch geliefert. Bei der Generaldebatte hat Merz der AfD vorgeworfen, Remigration sei nur ein Synonym für ethnische Säuberung nach Herkunft und Hautfarbe. Weidel betreibe außerdem in ihren Äußerungen zum Ukraine-Krieg eine groteske Täter-Opfer-Umkehr. Zwar habe die AfD in Sachsen-Anhalt ein bemerkenswertes Ergebnis erzielt, hat Merz gesagt, die absolute Mehrheit habe sie aber verfehlt.
2: 56% der Wählerinnen und Wähler in Sachsen-Anhalt haben sie nicht gewählt, meine Damen und Herren. Und die Wahllokale waren noch keine 6 Stunden geschlossen. Da haben sie ihren Spitzenkandidaten in Sachsen-Anhalt zum ersten Wahlbetrug aufgefordert, als sie ihm gesagt haben, er solle sich doch eine Mehrheit suchen, obwohl er das Wahlversprechen abgegeben hat, nur mit der absoluten Mehrheit der Mandate zu regieren. Frau Weidel, ja, es könnte sogar mehr sein als nur eine glückliche Fügung des Zufalls, dass sie eben genau dieses Wahlziel nicht erreicht haben. Die Wählerinnen und Wähler haben ziemlich deutlich gesprochen. Sie haben auch uns, auch mir eine deutliche Botschaft gegeben. Aber die absolute Mehrheit haben sie nicht. Und die werden sie in Deutschland auch nicht erzielen. Nirgendwo in Deutschland werden sie mit dieser Politik die Mehrheiten bekommen.
0: In seiner Rede hat Merz dann noch seinen Reformkurs verteidigt. Das Wirtschaftswachstum in diesem Jahr zeige, dass die ersten Maßnahmen wirkten. Er werde auch noch einmal über das Thema abschlagsfreie Rente nach 45 Beitragsjahren sprechen. Vor Merz hatte Weidel gesprochen und mit Häme und Schmähungen die Bundesregierung attackiert. Merz sei in Sachsen-Anhalt nicht nur abgestraft worden, die CDU sei pulverisiert worden.
3: Die Menschen wollen endlich einen Politikwechsel und sie wollen kein Weiter-so. Und den Haushaltsentwurf, den Sie heute vorgelegt haben, widerspiegelt genau dieses Weiter-so-Gewurschtel und ist eine Kapitulationserklärung Ihrer Koalition. Statt zu sparen, blähen Sie diesen Haushalt auf fast 600 Milliarden Euro auf. Der Bundesrechnungshof, den Sie für seine offenen Worte mit Kürzungen bestrafen wollen, warnt eindringlich davor, dass Ihre Finanzplanung direkt in die Schuldenfalle führt. Sie treiben Deutschland in Rekordzeit in die Staatspleite. Das tun Sie. Und währenddessen fegt die Deindustrialisierung mit einer anwachsenden Dynamik über unser Land hinweg.
0: In ihrer Rede hat Weidel außerdem die Migrationspolitik der Regierung angegriffen und sie verantwortlich gemacht für Kriminalität und Probleme der inneren Sicherheit im Land. Nach der Generaldebatte, sie ist ja eigentlich die Aussprache über den Kanzleretat, geht es heute im Bundestag weiter mit den Haushaltsplänen für die einzelnen Ressorts. Der Verteidigungsetat ist dran und das ist der Haushalt, der nochmal um rund ein Drittel im Vergleich zum laufenden Jahr anwachsen soll. Kampfjets, Drohnenabwehr, Cybersicherheit, das sind ein paar der Baustellen, die viel Geld kosten. Im Morgenmagazin von ARD und ZDF hat Verteidigungsminister Boris Pistorius die hohen Ausgaben als dringend notwendig bezeichnet. Er begründet sie auch mit der Bedrohung durch Russland.
4: Wir müssen in kurzer Zeit viele, viele Aufträge auslösen, weil wir riesige Lücken zu schließen haben. Wir haben eine Bedrohung, der wir begegnen müssen. Das heißt, wir müssen Tempo machen, wir müssen das Richtige beschaffen, also die richtige Mischung aus tradierten Systemen und neuer Technologie. Wir investieren in den Weltraum, nicht um im Weltraum unterwegs zu sein, sondern um Satellitenkommunikation sicherzustellen. Wir investieren in künstliche Intelligenz, in Drohnen. Wir bringen etwa die Hälfte unserer Ausgaben für neue Technologien unter und die andere Hälfte Fachkräfte für normale, tradierte Systeme. Man muss wissen, Drohnen können ein Gefecht gewinnen, entscheiden, aber nicht einen Krieg. Ich wünschte mir, wir würden in einem Europa leben, in dem das nicht notwendig wäre. Jetzt ist die Situation, dass wir es wieder müssen, also müssen wir es auch tun. Weil, und deswegen darf man es nicht gegeneinander ausspielen, bessere Schulen, bessere Radwege, bessere Bildung, wäre alles nichts ohne Sicherheit. Darüber müssen wir uns im Klaren sein. Und das erlebt gerade die Ukraine, die in einem Existenzkampf steckt.
0: Verteidigungsminister Boris Pistorius. Er reagiert damit auch auf die Vorwürfe, er und sein Ministerium würden zu viel Geld in traditionelle Systeme wie Panzer oder Flugzeuge stecken, statt in moderne Drohnensysteme oder KI-Anwendungen. Die Aufregung ist weiter groß wegen der aktuellen Ergebnisse der PISA-Studie. In Deutschland haben die 15-Jährigen ja so schlecht abgeschnitten wie noch nie. In zentralen Kompetenzbereichen liegen die Werte teilweise unter denen aus dem Jahr 2000. Die damals erhobenen und 2001 vorgestellten Ergebnisse wurden als sogenannter PISA-Schock bezeichnet. Jetzt werden wieder aus allen Richtungen grundlegende Veränderungen in der Bildungspolitik gefordert, vor allem mit Blick auf die Chancengleichheit von Kindern und Jugendlichen. Aus Berlin, Markus Sambale.
5: Für Schule und Bildung sind vor allem die Bundesländer zuständig. Daran will auch Grünen-Chefin Franziska Brandner nichts ändern. Trotzdem fordert sie mit Blick auf die historisch schlechten Ergebnisse der PISA-Studie, wir müssen endlich raus aus dem föderalen Klein-Klein. Die Länder und der Bund müssten viel stärker zusammenarbeiten, voneinander lernen und erfolgreiche Konzepte verbindlich übernehmen, so formuliert es Brandner in der Rheinischen Post. Bundesbildungsministerin Karin Prien stimmt da grundsätzlich zu. Im RBB 24 Inforadio spricht sich die CDU-Politikerin für einen zeitgemäßen Bildungsföderalismus aus. Prien verweist dabei auf das Startchancenprogramm, das gemeinsame Förderprogramm von Bund und Ländern, das sich gezielt an Schulen mit vielen sozial benachteiligten Schülerinnen und Schülern richtet. Bundesländer würden außerdem untereinander zunehmend erfolgreiche Modelle übernehmen, beispielsweise die frühe Sprach- und Entwicklungsförderung bis zur Einschulung, die zuerst in Hamburg eingeführt wurde. Bildungsministerin Prien sagt, der Ernst der Lage sei erkannt, aber alle Veränderungen brauchten Zeit.
0: Der traumatische 7. Oktober. Israel wird in wenigen Wochen am dritten Jahrestag des Hamas-Überfalls wieder an rund 1200 Tote erinnern und an das Schicksal von knapp 250 Menschen, die in den Gazastreifen verschleppt worden waren. Warum die israelische Armee den Überfall nicht verhindern konnte, ist dabei eine quälende Frage, die bleibt. Jetzt werden neue Vorwürfe gegen den Regierungschef laut. Aus Tel Aviv, Julia Lai.
6: Hat Israels Premierminister Benjamin Netanyahu eine explizite Warnung kurz vor dem 7. Oktober fahrlässig ignoriert? Diese Frage wird in Israel gerade heftig diskutiert. Grund dafür ist eine Recherche der Tageszeitung Haaretz. Darin beschreiben die Autoren ein 45-minütiges Telefonat zwischen Netanyahu und dem Präsidenten der Vereinigten Arabischen Emirate, Mohammed bin Zayed. Darin habe der Emir Netanyahu eindringlich vor einem bevorstehenden Großangriff der Hamas gewarnt, nur anderthalb Wochen vor dem Massaker vom 7. Oktober 2023. Bin Zayed habe Netanyahu gedrängt, die Bedrohung ernst zu nehmen, schildert Shlomo Eldar, einer der Autoren im öffentlich-rechtlichen Sender Ken Radio. Doch der habe die Warnung ignoriert. Das Schlimmste aber ist, dass Netanyahu die Sache einfach abgetan hat. Er berief keine Sondersitzungen ein, er informierte die Sicherheitschefs nach diesem Telefonat nicht. Und das Ergebnis war das, was wir am 7. Oktober erlebt haben. Ob es dieses Telefonat gab, ist nun zum zentralen Streitpunkt geworden. Netanyahu selbst hat sich dazu bisher nicht geäußert, den Bericht aber über sein Büro dementieren lassen. Sein Team wirft den Autoren vor, Einfluss auf die bevorstehenden Wahlen nehmen zu wollen. Denn Ende Oktober wird in Israel ein neues Parlament gewählt.
0: Tausende Menschen säumen heute die Straßen in Oslo. In der norwegischen Hauptstadt wird der verstorbene König Harald in einem Staatsbegräbnis beigesetzt. Ende August war er mit 89 Jahren gestorben. Als geladene Gäste haben sich Vertreter aus der Politik angekündigt und Mitglieder verschiedener europäischer Königshäuser. Aus Oslo, Jana Sinram.
7: Unter anderem die Königspaare aus Schweden, Dänemark, Spanien, den Niederlanden und Belgien haben ihre Teilnahme zugesagt. Aus Großbritannien kommen Prinz William und Prinzessin Anne. Deutschland wird durch Bundespräsident Frank-Walter Steinmeier vertreten. Der Sarg wird am Mittag in einem feierlichen Trauerzug vom Schloss zum Osloer Dom gebracht. Zu Beginn des Trauergottesdienstes ist im ganzen Land eine Schweigeminute geplant. Anschließend wird Harald V. im königlichen Mausoleum auf der Festung Akershus beigesetzt. Der verstorbene König war in Norwegen ausgesprochen beliebt. Entlang der Strecke des Trauerzugs werden wohl tausende Menschen stehen, um Abschied zu nehmen. Wegen der vielen hochrangigen Gäste gelten in Oslo außergewöhnlich strenge Sicherheitsvorkehrungen. Die Polizei spricht von einem der größten Einsätze in der Geschichte des Landes. Das Stadtzentrum ist weitgehend abgesperrt.
0: Das Erste überträgt die Beisetzung von König Harald von Norwegen ab 12 Uhr live.
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8: Mit Tobias Brunner. Die AfD ist als Gewinnerin aus der Landtagswahl in Sachsen-Anhalt hervorgegangen. Was das jetzt für die Wirtschaft heißt, wird wahrscheinlich einige Unternehmen beschäftigen. Denn eines der Kernthemen der AfD ist die Migration. Der Landesverband wird als gesichert rechtsextrem eingestuft. Zuwanderung lehnt er ab. Dabei braucht der Arbeitsmarkt in dem Bundesland dringend Menschen aus dem Ausland. Mehr dazu von Birgit Habrath.
9: Zu hören ist der Satz immer noch oft und nicht nur an Stammtischen. Die Ausländer würden den Deutschen die Arbeitsplätze wegnehmen.
10: Das wird ja teilweise politisch sogar bewusst geschürt.
9: Ärgert sich Andrea Nahles, die Chefin der Bundesagentur für Arbeit. Sie verweist auf die jüngsten Zahlen. Die Arbeitslosenquote ist mit 8,2% in Sachsen-Anhalt zwar über dem Bundesschnitt, aber der Anteil ausländischer Beschäftigter liegt mit rund 9% um fast die Hälfte unter dem im Gesamtdeutschland. Durch Abwanderung in andere Bundesländer oder Abgang in Rente fehlen jetzt schon vielen Firmen Fachkräfte, laut BA-Statistik gerade im verarbeitenden Gewerbe, dem Handel oder der Logistik. Das Problem haben auch andere ostdeutsche Bundesländer.
10: Die Beschäftigungszuwächse bei Ausländern reichen dort häufig nicht aus, um die Rückgänge bei Deutschen auszugleichen. Dieses Muster zeigt sich inzwischen auch in Westdeutschland. Vielfach sind Menschen ohne deutschen Pass für den Arbeitsmarkt mittlerweile unverzichtbar.
9: Darum machen sich etliche Firmen in Sachsen-Anhalt auch Sorgen, sollte die AfD an die Regierung kommen. Sie fürchten eine Stimmung, die ausländische Kräfte nicht gerade anzieht oder zum Umzug bewegt.
8: Der Ölpreis ist heute zwischenzeitlich wieder über die Marke von 100 Dollar gestiegen. Zum ersten Mal seit Mitte Juli kostete ein Fass der Nordseesorte Brent wieder so viel. Der Grund dafür ist, dass der Konflikt zwischen den USA und Iran im Nahen Osten eskaliert. In Paris beginnt heute ein zweitägiger internationaler Raumfahrtgipfel. Mit dabei ist auch das Münchner Startup Talos. Das Unternehmen hat sich darauf spezialisiert, Tiere aus dem Weltraum zu beobachten, um damit zum Beispiel zu dokumentieren, wie sich das Klima verändert. Ein weiteres Geschäftsfeld, das Talos gerade erschließen will, riesige Rinderherden in Südamerika überwachen. Stefan Lina berichtet.
11: Unter Hunderten von Startups, die in den vergangenen Jahren in der deutschen Raumfahrtszene entstanden sind, ragt Talos Space heraus. Die knapp 20-köpfige Firma hat bereits einen eigenen Satelliten im All. 4 weitere sollen laut Firmenchef Gregor Langer folgen. Sie können aus dem Weltraum beobachten, wo sich auf der Erde Tiere bewegen. Die winzige Tracker tragen, die ebenfalls von Talos stammen. Erster Kunde war die Max-Planck-Gesellschaft, gefolgt vom Smithsonian Institute in den USA. Mittelfristig will Talos aber auch in der Landwirtschaft Geld verdienen. Vor wenigen Tagen habe es Erfolg versprechende Gespräche mit Brasiliens Raumfahrtagentur gegeben, sagte Firmenchef Langer dem BR.
12: Von den wilden Tieren zu den Tieren in der Landwirtschaft hoffen wir, ist der Weg nicht so weit. Wir schielen natürlich auf die großen Länder, wo es Riesenherden an Tieren gibt, wo es einen Bedarf danach gibt, wo die Tiere sich aufhalten. Geht es denen gut? Diebstahlprävention. Und da gucken wir auf Länder in Südamerika, Brasilien, Argentinien, Uruguay.
11: Große Hoffnungen setzt Gregor Langer auf die bayerische Raketenindustrie. Nach dem erfolgreichen Erststart einer Trägerrakete von ESA Aerospace könnten sich nämlich die Wartezeiten für Satellitentransporte ins All deutlich verkürzen.
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0: Es ist jetzt 11:15 Uhr, Zeit für den Nachrichtenüberblick.
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0: Mit Anna Greiter.
14: Kanzler Merz warnt AfD nach Wahlerfolg in Sachsen-Anhalt vor übertriebener Siegesgewissheit. Der politische Stil sei von Verachtung für demokratische Institutionen geprägt. Merz warf der AfD außerdem vor, unter dem Stichwort Remigration eine ethnische Säuberung zu planen. Die Rede des Kanzlers wurde wiederholt von Zwischenrufen aus der AfD-Fraktion unterbrochen. Zuvor hatte Parteichefin Weidel die Regierung scharf attackiert und gesagt, die Menschen wollten einen Politikwechsel. Die Grünen-Fraktionsvorsitzende Dröge sagte im Anschluss, es sei richtig von Merz gewesen, in die Konfrontation zu gehen. Aber das reiche nicht. Menschen in Sachsen-Anhalt, die Angst hätten, brauchten jetzt Schutz und Antworten. Bundestag diskutiert am Nachmittag über Etat des Verteidigungsministers. Pistorius sagte im Morgenmagazin mit Blick auf seinen Rekordhaushalt, es gehe darum, riesige Lücken bei der Bundeswehr zu schließen. Die Hälfte der Ausgaben würden in neue Systeme eingebracht. Kriege entscheiden könne aber nur schweres Gerät. Auch dafür habe es in den letzten 30 Jahren kaum Ausgaben gegeben. Mehr als jedes fünfte Nutzfahrzeug ist 2024 und 2025 durch den TÜV gefallen. Am häufigsten aufgrund von austretendem Öl und Mängeln der Beleuchtung. Laut zuständigem Verband hat sich die Quote kaum verändert. Auf Deutschlands Straßen seien aber immer ältere Fahrzeuge unterwegs. Im Schnitt sind sie 8,9 Jahre alt. Forstmaschine überrollt 85-jährigen Radfahrer. Die Arbeiten fanden bei Altdorf bei Nürnberg statt. Ein 30-Jähriger bog dort mit der Maschine aus dem Wald auf einen Schotterweg ab und erfasste den Pedelec-Fahrer. Der 85-Jährige starb noch vor Ort. Der Bereich war nach Angaben der Polizei mit Absperrband und großformatigen Warnschildern gekennzeichnet. Das Wetter in Bayern, gebietsweise Regen, teils gewittrig, später in Franken sonnige Abschnitte, 17 bis 22 Grad.
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15: Mit Gerhard Amberger. Der trockene Sommer macht vielen Landwirten in Bayern immer noch zu schaffen. Vor allem auf Grünlandflächen ist deutlich weniger gewachsen als sonst. Schauen wir in den Landkreis Traunstein nach Oberbayern. In Schneidsee wird das Heu knapp. Ersatz ist teuer und auch schwer zu bekommen. Laura Hautkamp hat den Hof einer Familie besucht, die fast ausschließlich auf Gras und Heu angewiesen ist.
16: Tobias Diernecker wird bald den Hof seines Vaters übernehmen und muss sich schon jetzt darum kümmern, wie die Familie ihre 65 Milchkühe durch den Winter bringt. Rund 90% der Betriebsfläche sind Grünland, doch die Trockenheit hat das Graswachstum gebremst. Was das für den Hof bedeutet, zeigt Diernecker im Heulager.
17: Jetzt haben wir August, jetzt ist die Heuernte eigentlich komplett rum. Jetzt wird es halt einfach richtig schön befüllt sein und voll sein und so soll jetzt vielleicht nichts im April schon.
16: Der trockene Sommer hat die Familie besonders hart getroffen. Wo normalerweise Gras für mehrere Schnitte wächst, war es dieses Jahr mau. Wochenlang Hitze, kaum Niederschlag. Für Vater Diernecker ist das selbst im Vergleich mit früheren trockenen Jahren außergewöhnlich.
18: Also ich muss sagen, mir wird da schon ein bisschen Angst, dass das in Zukunft wirklich, dass das oft kommt. Wo ich wirklich bis vor letztes Jahr gedacht habe, das kann uns nicht passieren, weil im Alpenvorland staut sich immer wieder von der Regenmenge her gesehen.
16: Noch reicht das Heu für die über 60 Milchkühe. Doch die Dierneckers müssen sparen und mischen inzwischen Stroh unter das Futter. Zusätzlich versuchen sie, Heu von außerhalb zu bekommen.
19: Heute geht's auf die Weide. Ja, ja, ja.
16: Als klar wurde, dass immer mehr Höfe in der Umgebung zu wenig Heu haben, starteten sie gemeinsam mit dem Bund Naturschutz eine Hilfsaktion. Denn in der Region selbst war kaum noch etwas zu bekommen.
19: Wir gehen jetzt schon in andere Bundesländer. Also andere Bundesländer ist ähnlich wie hier. Manche sind noch ein bisschen grüner, aber die verkaufen natürlich auch wieder in alle Regionen und Gebiete. Also das wird auch schwierig. Große Problem ist der Transport. Der ist teuer, also Lkw vom Norden oben. Das heißt mindestens 1.000 Euro Frachtkosten fürs Heu. Und das wird jetzt auch wenig, weil die Menschen aus anderen umgebenden Ländern jetzt auch schon nach Deutschland kommen.
16: Und je knapper das Heu wird, desto höher werden die Preise. Für einen Ballen hat Tanja zuletzt noch 38 Euro bezahlt. Inzwischen werden teilweise mehr als 80 Euro verlangt. Beim Amt für Ernährung, Landwirtschaft und Forsten in Traunstein beobachtet man die Entwicklung ebenfalls. Leiter Michael Kaiser bestätigt deutlich geringere Erträge auf den Grünlandflächen. Von einer flächendeckenden Futterkrise will er derzeit aber noch nicht sprechen.
20: Die Zahlen, die Marktberichte geben im Moment noch was anderes wieder, wie die Einzelpreise, die man deutlich hört. Und gerade die Grünlandprodukte, das Futterjahr ist ja noch nicht gelaufen.
16: Bei den Jels gibt es zumindest einen ersten Hoffnungsschimmer. Nach 2 Wochen zeigt sich auf den Weiden wieder frisches Grün. Auch wenn es wenig ist, die Kühe und Ochsen von Familie Jel freut es sichtlich.
15: In einigen landwirtschaftlichen Betrieben wird das Heu knapp. Laura Hautkamp berichtete. 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
1: Satellitenbilder zeigen, wie dichter Rauch aufsteigt von Ölanlagen im Südwesten Saudi-Arabiens. Die jemenitischen Houthi reklamierten die Angriffe mit Drohnen und Raketen für sich. Die Schläge seien eine Antwort auf saudische Angriffe in den letzten Tagen, behauptete ein Militärsprecher der Houthi. Dabei wurden schwere Verbrechen begangen, zuletzt ein Angriff auf das Gefängnis in der Stadt Al-Hazm, bei dem Insassen getötet wurden, außerdem Frauen und Kinder, die zu Besuch waren. Dies geschah in dem Bestreben, unser Land zu besetzen und unser Volk zu töten. Auch die von Saudi-Arabien angeführte Militärkoalition kündigt Antworten an. Bei den jüngsten Angriffen der Houthi seien mehr als 70 Menschen verletzt worden. Man werde alle notwendigen operativen Maßnahmen ergreifen, um die Houthi mit größter Entschlossenheit abzuschrecken, so ein Sprecher des Militärbündnisses. Seit gut einem Monat sind die Kämpfe im Jemen wieder aufgeflammt. In den letzten Tagen wüteten sie besonders heftig.
2: The trajectory of the events in Yemen is leading towards more escalation.
1: Die Zeichen würden auf eine weitere Eskalation hindeuten, sagt der in London ansässige Jemen-Experte Bara Shiban. So nah an einem voll entflammten Krieg habe Jemen seit 2022 nicht mehr gestanden. Damals hatten die Vereinten Nationen einen Waffenstillstand zwischen der international anerkannten Regierung und den Houthi-Milizen vermittelt, an den sich auch die wichtigste externe Kriegspartei hielt, Saudi-Arabien. Seit gut einem Monat ist dieser Waffenstillstand hinfällig. Die Houthi erklärten, dass saudische Öltanker nicht mehr durch die Meerenge Bab al-Mandab am südlichen Ausgang des Roten Meers fahren dürften und beschossen mehrere saudische Schiffe.
2: The situation in Yemen, you cannot deal with it in isolation from the Iran war.
1: Die Situation im Jemen könne man nicht losgelöst vom Iran-Krieg sehen, sagt Bara Shiban. Für die Iraner seien die Houthi nützlich, um den Druck auf die internationale Gemeinschaft zu erhöhen. Es wäre die zweite große Störung des Welthandels, wenn neben der Straße von Hormus auch das Bab al-Mandab blockiert wäre. Experten sind sich einig, wenn es um große geopolitische Fragen geht, sind die Houthi Juniorpartner des Regimes in Teheran. Wenn es allerdings um Jemen geht, so sagen viele, handele die Miliz eigenständig. So haben auch die aktuellen Kämpfe zwei Dimensionen. Einerseits ist Jemen ein Schauplatz des größeren Konflikts zwischen den Vereinigten Staaten, ihren Verbündeten und dem Iran. Andererseits geht es um die Herrschaft im Jemen. Zuletzt kündigten Vertreter der international anerkannten Regierung sogar an, dass sie die Hauptstadt Sana'a von den Houthi zurückerobern wollen. Militärisch und finanziell sind die Truppen der Regierung abhängig von Saudi-Arabien. Mohammed Mansour, der Informationsminister der Houthi, spricht daher von einer saudischen Aggression. Die legitimen Herrscher in Sana'a seien sie, die Houthi. Legitimität bedeutet Land, Souveränität und Volk. Die Menschen sind im Jemen, die Führung ist in Sana'a. Diese Lüge von der international anerkannten Regierung haben die Saudis in die Welt gesetzt, haben dafür Milliarden Dollar ausgegeben und jetzt zahlen sie wieder den Preis dafür. Mansour spielt damit auf die Zeit vor mehr als einem Jahrzehnt an, nachdem die Houthi die Kontrolle über Sana'a übernommen hatten. 2015 reagierten die Saudis darauf mit einem langjährigen Krieg, der ebenso kostspielig wie erfolglos war.
0: Moritz Behrendt über den Krieg im Jemen, der nach mehrjährigem Waffenstillstand jetzt wieder aufzuflammen droht.
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4: mit Viktor List. So gut waren die deutschen Basketballerinnen noch nie. Und das bei der Heim-WM. Das DBB-Team um die gebürtige Landsbergerin Leonie Fiebig hat nach dem 94:56 Sieg gegen Südkorea zum ersten Mal überhaupt das Viertelfinale bei einer WM erreicht. Jakob Rüger.
5: So weit ist seit der Wiedervereinigung noch kein deutsches Team gekommen. Überhaupt ist es ja erst der zweite WM-Auftritt der deutschen Basketballerinnen. Es war ein souveräner, ungefährdeter Auftritt, der für viel Selbstvertrauen gesorgt hat. Heute hat die Mannschaft dann frei, darf sich mal ein wenig erholen nach 4 Partien in 5 Tagen. Und dann wartet schon die nächste Herausforderung. Der dritte der FIBA-Weltrangliste ist Belgien und der amtierende Europameister steht nun zwischen Deutschland und dem Traum, um eine Medaille bei dieser Heim-WM mitspielen zu können. Das deutsche Team sieht sich nicht chancenlos, sprach aber auch nach dem Sieg gegen Südkorea von der bislang größten Herausforderung bei diesem Turnier.
4: Und diese Herausforderung gegen Belgien, die wartet morgen am frühen Abend. Die deutschen Basketballerinnen haben gestern recht locker gewonnen. Schwerer haben sich da schon die Fußballer von Borussia Dortmund getan. Gegen den FC Villarreal aus Spanien hat es für den BVB aber dann doch zum 3:2 Auftaktsieg in der Champions League gereicht. Holger Dahl schätzt ein, wie glücklich dieses Ergebnis war.
6: Ja, das war schon ein glücklicher Sieg. Dortmund hat

0: Möglichkeiten. Dortmund ging ja auch in Führung in der 53. Spielminute mit 1:0. Aber irgendwie gab es immer wieder diese hochkarätigen Chancen für Villarreal. Gerade nach der Führung waren da einige, der Ausgleich war sehr verdient. Und in so eine Drangphase von den Spaniern schießt Dortmund dann durch Guirassy das 2:1 in der 80. Spielminute. 5 Minuten später wieder Guirassy mit einem Foul-Elfmeter zum 3:1. Da wirkte alles sehr sicher. Dortmund muss sich schon überlegen, dass das souveräner geht gegen einen international vielleicht doch nicht so topstarken Gegner. Und dann gibt es natürlich auch noch Sorgen. Karezas musste in der 27. Spielminute raus, der griechische Neuzugang mit Kreislaufproblemen. Also sicher nicht alles zufriedenstellend für Borussia Dortmund nach diesem Auftakt.
1: Nächster Gegner der Dortmunder in der Königsklasse ist übrigens Bodø/Glimt. Und da wird der BVB morgen wahrscheinlich auch nach München schauen. Die Norweger sind nämlich der Auftaktgegner für den FC Bayern in der Königsklasse. Parallel spielt noch Leipzig in Como. Bereits heute am frühen Abend muss der VfB Stuttgart gegen Viking Stavanger ran, ebenfalls aus Norwegen. Und damit zum Tennis, und da will Alexander Zverev bei den US Open ins Halbfinale einziehen. In New York versperrt ihm da nur noch der Niederländer Botik van der Sandschulp den Weg. Und bisher war Zverev ja ein Mann der Night Sessions, doch das ändert sich jetzt. Tim Brockmeier.
2: Er sollte sich vorsichtshalber vielleicht einen Wecker stellen. So früh wie bisher noch nie muss Alexander Zverev zu seinem Viertelfinale ran. Das Match beginnt um 19.30 Uhr Ortszeit im Ash Stadium. 24.000 Fans werden da sein. Bisher war der Deutsche in der Night Session nie vor 21.30 Uhr auf den Platz gegangen, meist sogar noch deutlich später. Trotz der aber für Zverev ungewöhnlich frühen Anfangszeit ist er im Match gegen Botik van de Sandschulp der haushohe Favorit. Der Niederländer spielt zwar regelmäßig bei den US Open über seinen Möglichkeiten, stand vor 5 Jahren schon mal im Viertelfinale in New York, aber trotzdem ist er als Nummer 70 der Welt, wenn alles normal läuft, dem Tennis und den Fähigkeiten des Deutschen nicht gewachsen. Wenn Zverev das Niveau spielt, das er in der Runde zuvor gezeigt hat oder sich gar ein weiteres Mal steigern kann, ist das Halbfinale für ihn Formsache. Obwohl beide schon ähnlich lange auf der Tennistour unterwegs sind, Zverev seit 13, der Niederländer seit 10 Jahren, sind sie übrigens noch nie aufeinander getroffen. Es ist das allererste Duell der beiden.
1: Und das Halbfinalticket in der Tasche hat schon der US-Amerikaner Ben Shelton nach einem echten Marathon-Match gegen Carlos Alcaraz. Die Nummer 3 der Welt hat er in 5 Sätzen mit 6:7, 6:1, 6:3, 1:6 und 7:6 gewonnen.
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4: A3 Würzburg Richtung Nürnberg zwischen Erlangen-Frauenaurach und Erlangen-Tennenlohe 3 Kilometer Stau. A7 Füssen Richtung Ulm zwischen Illertissen und dem Dreieck Hittistetten Stop and Go auf 8 Kilometer. Wir schauen auf die A8 Stuttgart Richtung München zwischen Ulm-Ost und Leipheim Stau auf 5 Kilometer aktuell. A8 München Richtung Stuttgart zwischen Burger und Günzburg Behinderungen nach einem Unfall und B307 Miesbach-Bayerisch-Zell zwischen Miesbach und Hausham staut es sich in beiden Richtungen. Wir kommen zum Wetter. Die Kaltfront von Tief Xenia überquert uns heute. Die kräftigsten Regengüsse gibt es in Teilen Schwabens, Oberbayerns und Mittelfrankens. Der Regen wandert dann immer mehr Richtung Alpen und Niederbayern. Meistens trocken dagegen bleibt es im nördlichen Franken. Da lockert es am Nachmittag auch auf. Die Höchstwerte deutlich kühler als gestern. 17 bis 22 Grad maximal. Dazu frischt der Wind auf. Morgen gibt es ähnliche Temperaturen, letzter Tropfen an den Alpen und wieder mehr Sonne als heute. Und zum Wochenende wird es wieder ein bisschen freundlicher insgesamt. Am Samstag überwiegend sonnig und trocken. Jetzt ist es 11 Uhr.
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4: Mit Benny Riemer und diesen Themen. Schlagabtausch, wie die AfD bei der Generaldebatte die Regierung angegriffen und wie die sich verteidigt hat. Arbeitsmarkt, weshalb Experten nach wie vor auf Zuwanderung setzen. Und Handelsstreit, warum der US-Präsident nach Strafzöllen jetzt auch Einfuhrverbote für viele Waren aus Kanada verhängt. Schlagabtausch heute Vormittag zwischen Bundeskanzler Friedrich Merz und Oppositionsführerin Alice Weidel von der AfD im Bundestag. Die Generaldebatte wird traditionell von der Opposition genutzt, um mit der Arbeit der Bundesregierung ins Gericht zu gehen. AfD-Fraktionschefin Weidel hat dabei die Haushaltsplanung, die Klima-, Wirtschafts- und die Migrationspolitik kritisiert. Dem Kanzler wirft sie Totalversagen vor. Unsere Hauptstadtkorrespondentin Anne-Kathrin Mellmann hat den Auftakt der Generaldebatte verfolgt.
5: Alice Weidel gab sich angriffslustig bei ihrem ersten Auftritt im Bundestag nach der Sachsen-Anhalt-Wahl. Die Co-Chefin der AfD und der Fraktion sagte, mit dem Wahlergebnis hätten die Menschen mitgeteilt, Schwarz-Rot sei vorbei. Die Wähler der SPD seien inzwischen ihre Wähler. Die CDU in Sachsen-Anhalt pulverisiert.
6: Sie haben zu verstehen gegeben, dass Sie die Botschaft nicht verstanden haben. Sie haben die Botschaft nicht verstanden, die Ihnen die Wähler in Sachsen-Anhalt am vergangenen Sonntag geschickt haben. Das ist noch nicht weiter relevant, weil Ihre Zeit ist ohnehin abgelaufen. Die Bürger wollen den Politikwechsel und Sie werden ihn bekommen.
5: Weidel bezeichnete den Haushaltsentwurf der Bundesregierung für das kommende Jahr als Kapitulationserklärung. Die hohe Schuldenaufnahme sei verfassungswidrig. Ein Schwerpunkt ihrer Rede war das Thema Migration. Weidel forderte eine schärfere Abschiebepolitik. Zudem verlangte sie von der Bundesregierung, sich im Ukraine-Konflikt für Verhandlungen einzusetzen. Bundeskanzler Friedrich Merz sagte zu Beginn seiner Rede, die AfD könne vor Kraft kaum laufen, habe ihr Wahlziel in Sachsen-Anhalt jedoch verfehlt und keine absolute Mehrheit erreicht. 56% der Menschen hätten nicht AfD gewählt.
7: Die Wählerinnen und Wähler haben ziemlich deutlich gesprochen. Sie haben auch uns, auch mir eine deutliche Botschaft gegeben. Aber die absolute Mehrheit haben sie nicht und die werden sie in Deutschland auch nicht erzielen. Nirgendwo in Deutschland werden sie mit dieser Politik die Mehrheiten bekommen.
5: Die AfD sei eine destruktive Kraft. Friedrich Merz verteidigte den Bundeshaushalt. Die hohen Schulden begründete er auch mit dem Klimaschutz.
4: In Sachsen-Anhalt will die AfD ja weniger, Zitat, kulturfremde Ausländer. Wie schon vor der Landtagswahl machen die Arbeitsmarktfachleute auch nach der Wahl deutlich, was sie davon halten. Ohne Zuwanderung werde das Problem Fachkräftemangel schnell noch größer. Birgit Habrath.
8: Zu hören ist der Satz immer noch oft und nicht nur an Stammtischen. Die Ausländer würden den Deutschen die Arbeitsplätze wegnehmen.
9: Das wird ja teilweise politisch sogar bewusst geschürt.
8: Ärgert sich Andrea Nahles, die Chefin der Bundesagentur für Arbeit. Sie verweist auf die jüngsten Zahlen. Die Arbeitslosenquote ist mit 8,2% in Sachsen-Anhalt zwar über dem Bundesschnitt, aber der Anteil ausländischer Beschäftigter liegt mit rund 9% um fast die Hälfte unter dem im Gesamtdeutschland. Durch Abwanderung in andere Bundesländer oder Abgang in Rente fehlen jetzt schon vielen Firmen Fachkräfte, laut BA-Statistik gerade im verarbeitenden Gewerbe, dem Handel oder der Logistik. Das Problem haben auch andere ostdeutsche Bundesländer.
10: Die Beschäftigungszuwächse bei Ausländern reichen dort häufig nicht aus, um die Rückgänge bei Deutschen auszugleichen. Dieses Muster zeigt sich inzwischen auch in Westdeutschland. Vielfach sind Menschen ohne deutschen Pass für den Arbeitsmarkt mittlerweile unverzichtbar.
8: Darum machen sich etliche Firmen in Sachsen-Anhalt auch Sorgen, sollte die AfD an die Regierung kommen. Sie fürchten eine Stimmung, die ausländische Kräfte nicht gerade anzieht oder zum Umzug bewegt.
4: In vielen europäischen Städten ist der Wohnungsmarkt in der Krise. Menschen finden kaum etwas zum Mieten oder Kaufen. Ein Grund dafür ist, dass Wohnungen für Touristen freigehalten werden. Manche Besitzer verdienen mehr Geld, wenn sie ab und zu über Plattformen wie Airbnb vermieten. Die EU-Kommission will jetzt strengere Regeln für solche Ferienwohnungen möglich machen. Heute Mittag stellt sie das entsprechende Gesetz dazu vor. Aus Brüssel, Katrin Schmidt.
11: Die Kommission will einen EU-weiten Rahmen schaffen für die Frage, wann dürfen Städte Airbnb und andere Kurzzeitvermieter beschränken. Dazu soll es einheitliche Kriterien für sogenannten Wohnungsstress geben, etwa das Verhältnis von Immobilienpreisen zum Einkommen in einer Stadt oder einer Touristenregion oder eben von Angebot und Nachfrage auf dem Wohnungsmarkt. Und ist dieser Wohnungsmarkt lokal besonders angespannt, könnten Behörden künftig Obergrenzen für Ferienwohnungen festlegen. Auch der Kauf von Immobilien für touristische Zwecke könnte unter bestimmten Bedingungen eingeschränkt werden. Europäische Städte wie Barcelona, Amsterdam und Florenz haben bereits eigene Regeln erlassen. Teilweise sind diese jedoch juristisch umstritten. Ein EU-Rahmen soll deshalb mehr Rechtssicherheit schaffen. Im vergangenen Jahr wurden in der EU gut 950 Millionen Übernachtungen über Plattformen wie Airbnb, Booking oder Expedia gebucht. Über den Gesetzentwurf der Kommission müssen noch die EU-Staaten und das Europäische Parlament beraten.
4: Es ist einer der bisher größten Einsätze für Norwegens Sicherheitskräfte. In der Hauptstadt Oslo wollen sich heute Zehntausende Norweger von ihrem verstorbenen König Harald verabschieden. Er war vor fast 2 Wochen im Alter von 89 Jahren gestorben. Ab 12 Uhr wird sein Sarg vom Schloss durch die Innenstadt bis zur Domkirche gebracht, begleitet von Staatsgästen aus aller Welt. Aus Oslo, Arne Batra.
12: Die letzten Absperrgitter werden noch aufgestellt, damit bis zum Mittag alles bereit ist. Normalerweise spazieren jeden Tag tausende Menschen über die Karl-Johann-Straße in der Osloer Innenstadt. Heute laufen hier Könige, Königinnen und andere Staatsoberhäupter aus aller Welt entlang, angeführt von den norwegischen Royals und dem Sarg des verstorbenen Königs Harald. Der Trauermarsch wird an den Straßenseiten wohl von zehntausenden Menschen begleitet. Tom Berger, Einsatzleiter der Osloer Polizei.
13: Wir erwarten so viele Menschen im Stadtzentrum, dass die Gefahr besteht, dass die Leute sich gegenseitig zu Fall bringen und verletzen oder von Fahrrädern angefahren werden könnten.
12: Fahrräder und E-Roller sind deshalb im Zentrum von Oslo heute verboten. Autos und Busse dürfen ebenfalls nicht durch. Ein Land steht quasi still, um an einen König zu erinnern, der bei den Norwegern unfassbar beliebt war. Sigrid Hvidsten, Königshausexpertin der Zeitung Dagbladet.
14: Er hat den Menschen sehr viel bedeutet. Das lag vor allem an seiner Persönlichkeit und seinem Charakter, mehr noch als an seiner formellen Rolle als König. Seine Reden haben die Norweger mitten ins Herz getroffen. So haben sehr viele Norweger eine große Zuneigung zu König Harald empfunden.
12: Mehr als 30 Jahre lang stand er an der Spitze des Landes. Viel beachtet waren etwa König Haralds Reden nach den Anschlägen von Oslo und Utøya 2011, als er mit seinem Volk zusammen weinte. Oder als er sich für die Rechte von eingewanderten und queeren Norwegern aussprach. Viele sind deshalb in den vergangenen Tagen vor das Osloer Schloss gekommen und haben Blumen für ihn niedergelegt.
14: Er teilte die Menschen nicht in Norweger und Zugewanderte ein. Für ihn gehörten alle dazu. Das war einer der Gründe, warum ich ihn so sehr mochte. Er hat viel für Norwegen getan und war ein König, der die Menschen zusammengeführt hat. Deshalb wollten wir ihm die letzte Ehre erweisen.
12: Am Mittag wird der Sarg aus der königlichen Schlosskapelle gebracht. Von dort zieht der Trauerzug zum Osloer Dom, wo es einen Trauergottesdienst geben wird. Gleichzeitig wird im ganzen Land eine Schweigeminute abgehalten. 3 Glockenschläge markieren den Beginn und das Ende. Für die Königsfamilie wird es ein besonders schwerer Moment, meint Sigrid Hvidsten, Königshausexpertin der Zeitung Dagbladet.
14: Man ist ein trauernder Mensch und muss sich gleichzeitig der ganzen Welt zeigen. Dabei ist man sehr verletzlich. Ich glaube, dass es ein harter Tag wird. Aber ich glaube auch, dass es eine sehr schöne Trauerfeier in der Kathedrale geben wird, die sowohl für die Königsfamilie als auch für die Norweger sehr bewegend sein wird.
12: Nach dem Gottesdienst wird der Sarg in einer nahegelegenen Festung beigesetzt. Für Norwegen endet damit die mehr als 3 Jahrzehnte lange Regentschaft von König Harald. Und für viele Menschen in Oslo ist es heute vor allem ein persönlicher Abschied von einem König, der für sie weniger das Staatsoberhaupt war, sondern vielmehr der Großvater der Nation.
4: In der norwegischen Hauptstadt nehmen die Menschen heute Abschied vom verstorbenen König Harald V. Aus Oslo war das unser Korrespondent Arne Bartram. Drohungen, Schmähungen, Zölle und Gegenzölle. Der Handelskonflikt zwischen den USA und Kanada hat sich in den letzten Wochen schon zugespitzt. Jetzt lässt US-Präsident Donald Trump ihn weiter eskalieren. Per Dekret hat er angekündigt, bestimmte kanadische Produkte überhaupt nicht mehr in die USA zu lassen. Aus New York, Martin Ganselmeier.
15: US-Präsident Donald Trump ist fest entschlossen, den kanadischen Premierminister Mark Carney in die Knie zu zwingen. Nachdem die Handelsgespräche der einst eng befreundeten Staaten im August gescheitert waren, verhängte Trump auf viele kanadische Produkte Zölle in Höhe von 50%. Carney ließ sich davon nicht einschüchtern. Seit Dienstag gelten in Kanada Gegenzölle auf viele US-Produkte, ebenfalls in Höhe von 50%. Nun eskaliert Trump noch weiter. Per Dekret kündigte der US-Präsident an, dass ab dem 29. September sogar Einfuhrverbote für zahlreiche kanadische Produkte in Kraft treten werden. Alkoholprodukte aus Kanada, wie Biere, Whisky und Weine, dürfen dann gar nicht mehr in die USA verkauft werden. Ebenso einige Molkereiprodukte sowie Motorräder und Mopeds. Außerdem wies Trump die US-Behörden an, bei öffentlichen Beschaffungen künftig keine kanadischen Firmen mehr zu berücksichtigen. Dies treffe vor allem allem kanadische IT-Firmen und Unternehmen für Bürobedarf hart.
4: Am kommenden Wochenende werden in den USA die Emmys verliehen, die begehrten Auszeichnungen für herausragende Fernsehproduktionen. Fest steht schon, dass ein Emmy an die Zeichentrickserie South Park geht. Die Satireserie, die in einer amerikanischen Kleinstadt spielt, ist berühmt für ihre bissigen politischen Seitenhiebe. Jetzt geht es gegen die patriotischen Umbenennungen auf den Landkarten der USA, auf Geheiß von Präsident Donald Trump. Gabi Biesinger in San Francisco erklärt, womit South Park jetzt für Gesprächsstoff sorgt.
16: Ja, die Macher der Serie, die kündigen auf ihrer Website an, dass South Park künftig South America heißen soll. Und das erklären sie sarkastisch damit, dass sie diese Entscheidung getroffen hätten, inspiriert vom Mut und Patriotismus von Apple und Google. Und Hintergrund ist, dass die beiden Tech-Giganten Google und Apple eben sehr schnell eingeknickt sind und den Vorgaben von US-Präsident Donald Trump gefolgt sind, der ja kürzlich vor dem Hintergrund des Handelsstreits mit Kanada den Ontariosee an der Grenze zwischen den Ländern zum Lake America umbenannt hat. Und zu Beginn seiner zweiten Amtszeit hatte er ja schon den Golf von Mexiko zum Gulf of America gemacht. Und Apple und Google haben eben brav die Namen der beiden Gewässer auf ihren Karten geändert, zumindest für die Nutzerinnen und Nutzer hier in den USA. Und am Wochenende hat Trump dann ja noch gesagt, er wolle den Bundesstaat New Mexico auch in New America umbenennen. Ich habe jetzt gerade schnell nochmal nachgeguckt, da sind Google und Apple aber noch nicht mit dabei.
4: Satire in den USA, die muss man sich inzwischen trauen, das ist die Einschätzung unserer Korrespondentin, denn der Einfluss des Präsidenten im Weißen Haus sei groß.
16: Die South Park-Schöpfer Trey Parker und Matt Stone, die teilen auch gegen ihre Muttergesellschaft aus in ihrer Mitteilung, die auch vor Trump zu Kreuze gekrochen ist. Sie schreiben, besonderer Dank gilt unserer Muttergesellschaft Paramount einer Skydance-Kapitulation. Und dabei geht es darum, dass Paramount eine von Trump angestrengte Klage gegen Zahlung von $16 Millionen beigelegt hat. Es ging damals darum, dass Trump behauptete, in einer Sendung sei seine damalige Präsidentschaftskonkurrentin Kamala Harris durch eine irreführende Bearbeitung besser dargestellt worden. Und nach dieser Beilegung in Millionenhöhe stimmte dann die Medienaufsicht FCC einer milliardenschweren Fusion eben zwischen Paramount und Skydance zu. Und ganz ungefährlich ist es offenbar nicht, Paramount an den Karren zu fahren. Das hat der Late-Show-Komiker Stephen Colbert gemerkt. Der hat Paramount in seiner Sendung nämlich vorgeworfen, durch eben jene Beilegung eben eine fette Bestechungssumme an Donald Trump gezahlt zu haben. Ja, und kurz darauf gab dann Paramount das aus für Colberts Show aus finanziellen Gründen bekannt, obwohl die Quoten gar nicht so schlecht waren. Im Mai war Colbert dann zum letzten Mal auf Sendung und da muss man also mal abwarten, wie viele Staffeln von South Park, South America es so noch geben wird.
4: Unsere USA-Korrespondentin Gabi Biesinger war das über das Kräftemessen zwischen US-Präsident Donald Trump und der Satire im US-Fernsehen.
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4: Jetzt ist es 11:15.
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4: Die Nachrichten mit Anna Greiter.
18: Kanzler Merz bekommt für seine Rede in der Generaldebatte zahlreiche Zwischenrufe und Pfiffe aus der AfD-Fraktion. Bestimmendes Thema in der Aussprache ist neben dem Haushalt auch der Wahlsieg der AfD in Sachsen-Anhalt. Parteichefin Weidel sagte, die Botschaft laute, die schwarz-rote Koalition im Bund ist vorbei. Weidel machte einen großen Teil der Probleme im Land an Geflüchteten und Menschen mit Migrationshintergrund fest. Der Vorsitzende der SPD-Bundestagsfraktion Miersch bemängelte den Umgangston im Parlament. Es dürfe kein Gegeneinander von Demokraten geben. Miersch sagte mit Blick auf die AfD, das freue dann nur eine Gruppe. AfD in Sachsen-Anhalt stellt Bedingungen für Zusammenarbeit. Das machte der stellvertretende AfD-Landesvorsitzende Till Schneider beim Portal The Pioneer deutlich. Voraussetzung etwa für das BSW oder die CDU sei die Wahl des AfD-Spitzenkandidaten Siegmund zum Ministerpräsidenten. Die CDU müsse außerdem ihre Brandmauer aufgeben und sich für eine Zusammenarbeit öffnen, sagte Till Schneider. Stimmung unter Selbstständigen und Kleinstunternehmen hat sich im August weiter verbessert. Das teilte das Münchner IFO-Institut mit. Demnach blickt knapp ein Drittel der Selbstständigen weniger negativ auf das laufende Geschäft und auf die kommenden Monate. Während sich die Krise im Nahen Osten im April zugespitzt hatte, taten sich außerdem deutlich mehr Selbstständige damit schwer, ihre künftige Geschäftsentwicklung einzuschätzen. Ölpreis steigt kurzzeitig auf über 100 Dollar pro Barrel. Grund ist die weitere militärische Eskalation am Persischen Golf. Inzwischen ist der Preis für ein Fass der Nordseesorte Brent wieder knapp unter die Marke gefallen. Die USA haben in dieser Woche mehrere iranische Öltanker beschossen. Der Iran verstärkte daraufhin seine Angriffe auf US-Ziele in der Golfregion. Das Wetter in Bayern, gebietsweise Regen, teils gewitterig, später in Franken sonnige Abschnitte, 17 bis 22 Grad.
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19: Im Studio Gerhard Amberger. In Niederbayern soll einer der größten Batteriestromspeicher Deutschlands entstehen. Daneben ein großes Rechenzentrum für künstliche Intelligenz. Der Gemeinderat von der Eichbach im Landkreis Landshut hat über das Großprojekt beraten. Harald Mitterer berichtet.
20: Mit 15:1 Stimmen votierte der Gemeinderat von Niedereichbach für den großen Stromspeicher und das KI-Rechenzentrum. In unmittelbarer Nähe der stillgelegten Atomkraftwerke Isar 1 und Isar 2 soll auf einer 5 Hektar großen Fläche einer der größten Stromspeicher Deutschlands entstehen, mit einer Leistung von 1000 Megawatt. Dieser soll die Energiesicherheit unterstützen und das Netz beispielsweise bei Dunkelflauten mit dem gespeicherten Strom aus der Batterie stabilisieren. Parallel dazu ist ein großes Rechenzentrum für künstliche Intelligenz völlig unabhängig von ausländischen Geldgebern geplant. Insgesamt will die Niedereichbacher Energie GmbH und Co. KG rund 1 Milliarde Euro in das Vorhaben investieren. Niedereichbachs Bürgermeister Matthias Oberhofer sieht in dem Projekt eine große Chance für die gesamte Region.
19: In die Oberpfalz. Im Guggenberger See bei Neutraubling ist gestern Nachmittag ein junger Mann ertrunken. Zwei Kollegen, die mit ihm beim Baden waren, riefen die Rettung. Er konnte aber nicht mehr reanimiert werden. Die Polizei vermutet, dass der 23-Jährige nicht schwimmen konnte. Warum er dennoch in den See ging, ist unklar. Es ist bereits der dritte Badetote im Guggenberger See in diesem Jahr. Die Bergwacht hat in den vergangenen Tagen in Oberbayern zwei Wanderer gerettet. Sie wurden von Wespen und Hornissen gestochen. Aus dem BR-Studio Rosenheim, Julia Hardecker.
21: Ein 45-jähriger Wanderer wurde im Spitzingseegebiet von mehreren Erdwespen gestochen und erlitt dadurch einen anaphylaktischen Schock. Der Mann war auf einem Forstweg zur Oberen Fürstalm unterwegs und sei dort aus Versehen auf ein Erdwespennest getreten, heißt es von der Schlierseer Bergwacht. Der Notarzt der Bergwacht hatte zuvor bereits einen Einsatz in der Nähe und konnte den Wanderer deshalb schnell erreichen, um die lebensbedrohliche allergische Reaktion zu behandeln. Der Mann wurde danach ins Krankenhaus gebracht. Wegen eines Hornissenstichs wurde die Bergwacht Hausham alarmiert. Ein 60-Jähriger war in einem Waldgebiet bei Weihern an einem Nest vorbeigelaufen und gestochen worden. Um den Mann mit der allergischen Reaktion zu retten und zum Hubschrauber zu bringen, mussten die Einsatzkräfte mit einem Fahrzeug einen Bach überqueren. Bei dem Einsatz wurde auch ein Helfer von einer Hornisse gestochen und musste ebenfalls behandelt werden. Laut Insektenexpertin Taja Richter vom LBV stechen Hornissen nur, wenn man die Tiere in der Nähe von ihrem Nest stört. Wespen dagegen können im September gerade aufdringlicher sein, weil ihre Nahrung knapp wird. Die Expertin rät, nicht wegpusten, das versetzt die Tiere in Angriffsstimmung. Besser mit Wasser aus einer Sprühflasche besprühen. Dann denken die Wespen, es fängt an zu regnen und flüchten in ihr Nest.
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4: Noch knapp 2 Monate, dann könnten sich die Machtverhältnisse in den USA deutlich verschieben. Darauf hoffen zumindest die Demokraten, wenn die Bürger bei den Zwischenwahlen abstimmen und der Kongress neu zusammengesetzt wird. US-Präsident Donald Trump will ab heute mit einem Parteitag für republikanische Kandidaten werben. Die Frage ist nur, ob das denen nützt oder eher schadet. Aus Dallas, Carsten Kühntop.
0: Eine richtige Trumpapalooza wird das, verspricht Joe Gruders, der so etwas wie der Generalsekretär der Republikanischen Partei ist. Also eine bunte Zirkusshow rund um den Präsidenten. Und der freut sich schon darauf.
2: I just came up with the idea and we raised a lot of money. I put up a lot of money basically. I don't care because we're saving the nation. And it's going to be fantastic.
0: Er habe die Idee dazu gehabt und bezahle den Parteitag auch. Schließlich gehe es darum, das Land zu retten. Ganz fantastisch werde die Veranstaltung. Die Bundesrepublikaner haben bereits die ersten Wahlkampfspots geschaltet. Im Zentrum nicht etwa die Frauen und Männer, die sich um Sitze im Repräsentantenhaus und im Senat bewerben, sondern Donald Trump.
22: We gave you no tax on tips, no tax on overtime, and no tax on Social Security. The largest tax cuts in American history.
23: He's fighting for you every day. Help him finish the job.
0: Trump habe die größten Steuersenkungen in der Geschichte gebracht. Nun möge man ihm helfen, den Job zu Ende zu führen. Doch von einigen Kandidaten heißt es jetzt, wir sind leider verhindert und in Dallas nicht dabei. So von Robert Whitman, der in Virginia wiedergewählt werden möchte. Bei Fox News fragt ihn der Moderator, werden Sie Trump für eine Wahlkampfveranstaltung in Ihren Bezirk einladen? Whitman windet sich.
24: Ryan, listen, I'm very focused on our campaign plan, getting out and talking to the folks in the first congressional district.
0: Sein Plan für den Wahlkampf sei es, rauszugehen und mit den Bürgern zu reden. Leute wie Whitman haben es nicht leicht, sagt Thomas Gray, Politologe an der Universität von Texas in Dallas.
25: Some of the more moderate members of the Republican Party.
0: Einige moderatere Republikaner signalisieren, dass es für sie nicht so gut ist, mit dieser Veranstaltung in Verbindung gebracht zu werden, weil es bei ihr vor allem um einen Präsidenten geht, der unbeliebt ist. Ihre Gegenkandidaten könnten sie sonst leichter mit Trump in Verbindung bringen.
25: Their opponent to then connect them more closely to President Trump.
0: Nur noch 30-40% der Amerikaner finden Trumps Amtsführung gut, so Meinungsumfragen. Vor allem stetig steigende Preise und der Iran-Krieg kosten den Präsidenten immer mehr Zustimmung. Aber der harte Kern von Trumps Anhängern mag es gar nicht, wenn die eigenen Politiker öffentlich auf Distanz zu ihm gehen. Doch auch Trumps größte Fans braucht es für einen Wahlsieg. Viele republikanische Kandidaten sind in einer Klemme. Sie können nicht sagen, dass sie anderer Meinung sind als Trump. Aber sie können auch nicht sagen, dass alles ganz großartig ist. Immer wieder vermittelt Trump den Eindruck, ihm seien die Zwischenwahlen im Herbst egal. Bei NPR sagt Sarah Longwell, ehemalige Strategin der Republikaner und langjährige Gegnerin des Präsidenten, er ist auf den Ballsaal fokussiert, auf seinen Triumphbogen, auf die Umbenennung des Ontariosees, alles Ablenkung, darum kümmert er sich. Aber nicht darum, die Kosten für die Leute zu senken. Das ist denen aber wichtig, deshalb hatten sie ihn gewählt. Letztlich dürfte es sich manch ein Kandidat zweimal überlegen, ob er es sich leisten kann, der Trumpapalooza in Dallas fernzubleiben. Denn der Präsident sitzt auf einer prall gefüllten Kriegskasse für den Wahlkampf. Wem es an Loyalität zu ihm mangelt, der muss damit rechnen, nicht bedacht zu werden.
4: Carsten Kühntop war das über US-Präsident Donald Trumps Plan, mit einem Parteitag die Stimmung vor den Zwischenwahlen im Herbst zu drehen.
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4: Er war begeistert von den großen Epen Homers, der Ilias und der Odyssee und hat mitgeholfen, das antike Troja und Mykene auszugraben. Heinrich Schliemann. Einer der bedeutenden deutschen Archäologen und ein Quereinsteiger, der eigentlich Kaufmann war. Ein neuer Roman lädt jetzt dazu ein, seine Lebensgeschichte zu erkunden. Troja, später Nachmittag. Geschrieben hat ihn Gregor Sander. Über Buch und Autor berichtet Nils Beintger.
26: Hinter dem schweren Vorhang beginnt eine doppelte lebenslange Liebe. Die beiden Kinder, Heinrich Schliemann und Minna Meinke, haben sich im Gutshaus von Ankershagen in der Bibliothek versteckt und lauschen dem Gespräch der Erwachsenen. Die unterhalten sich über Homer, die Odyssee und die Übersetzung von Johann Heinrich Voss, auch der ein gebürtiger Mecklenburger. Heinrich, der Sohn des Pastors aus dem Dorf, wird entzündet. Von Homer, aber auch von Minna, der Tochter des Gutsverwalters.
1: Dieses Verhältnis zwischen den beiden ist nie abgerissen. Also er hat dann später, als er seine großen Bücher geschrieben hat, in den Vorwörtern immer Minna Meintke erwähnt und immer auch seine große Liebe zu ihr betont. Für jemanden wie mich, der einen Roman schreiben will, wenn einem eine Liebesgeschichte quasi auch zum Silbertablett serviert wird, das war für mich ganz toll.
26: Die letztlich unerfüllte Liebe ist eines der großen Themen in Gregor Sanders Schliemann-Roman »Troja, später Nachmittag«. Eine auch tragische Konstellation. Als sich Schliemann endlich in der Lage sah, um die Hand von Minna Meintke anzuhalten, war sie gerade verheiratet. Schliemann lebte mittlerweile im fernen St. Petersburg. Er war Kaufmann geworden und sehr vermögend.
1: Der kam wirklich von ganz unten, der hatte nichts. Und was ihm sehr geholfen hat, war das Sprachtalent. Also er hat dann als erstes Holländisch gelernt bei einem holländischen Kaufmann und dann hat er, weil ihm ein bisschen langweilig war, auch Russisch gelernt. Das hat dieser holländische Kaufmann ausgenutzt und hat ihn dann nach St. Petersburg geschickt. Und dann hat er dort angefangen, auch für sich in die eigene Tasche zu wirtschaften und war bei all dem sehr erfolgreich.
26: Hinter diesem Weg zum Erfolg steht aber eine schwierige Geschichte, eigentlich auch eine Irrfahrt. Der Vater von Heinrich Schliemann war gewalttätig und ein Säufer. Die Mutter, immer wieder vom Ehemann verprügelt, starb frühzeitig. Gregor Sander zeigt, wie sich der Sohn aus diesen schwierigen Umständen Stück für Stück herausarbeitete und wie er dann auch nach der Hälfte des Lebens, ausgestattet mit sehr viel Geld, zur Archäologie und den Altertumswissenschaften wechselte.
1: Das fand ich eben auch wahnsinnig schön, dass jemand dieses fast 3000 Jahre alte Buch des Homers als Autofiktion liest und sagt, es steht doch da drin. Also wir finden doch anhand des Textes, können wir doch sagen, wo sich Troja befindet. Und damit hat er am Ende recht behalten.
26: Gregor Sander, der mit Schliemanns Biografie seit langem vertraut ist, erzählt eine herrliche Episode nach der nächsten. Und er imaginiert sich in einer einnehmenden Sprache in die Welt dieses von Homer und von Minna Besessenen. Man spürt die Erzählfreude auf jeder Seite des Romans. Nur gar keine Langeweile. Würde auch nicht zu Schliemann passen.
1: Er wollte eindeutig etwas zu tun haben. Und da war eben dieses griechenbegeisterte 19. Jahrhundert, wo eben viele auf der Suche nach dem sagenhaften Troja waren, da hat er sich das praktisch rausgepickt und hat dann gesagt, okay, ich habe die finanziellen Möglichkeiten. Und er hat sehr schnell auch gelernt, das muss man auch sagen. Es wird ja auch bis heute eigentlich sehr gerne über Heinrich Schliemann gelacht. Er wird gerne als Dilettant bezeichnet und auch oft ein bisschen als naiv oder doof dargestellt. Was manchmal stimmt, gerade am Anfang, teilweise, aber er hat sich sehr, sehr schnell entwickelt und sehr, sehr schnell dazugelernt und ist dann durchaus auch ein anerkannter Archäologe geworden.
26: Nach seinem Tod 1890 wurde Heinrich Schliemann in Athen beigesetzt. Im Sarg die beiden großen Epen Homers. Der Schlusspunkt auch von Troja, später Nachmittag.
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4: A7 Füssen Richtung Ulm zwischen Altenstadt an der Iller und dem Dreieck Hethi-Stetten 12 Kilometer Stop and Go. A8 Stuttgart Richtung München zwischen Ulm-Ost und Leipheim 5 Kilometer Stau und B307 Miesbach-Barischzell zwischen Miesbach und Hausham in beiden Richtungen Stau.

Wir schauen aufs Wetter. Die Kaltfront von Tief Xenia überquert uns heute. Die kräftigsten Regengüsse gibt es in Teilen Schwabens, Oberbayerns und Mittelfrankens. Der Regen wandert dann immer mehr in Richtung Alpen und Niederbayern. Meistens trocken bleibt es dagegen im nördlichen Franken. Da lockert es am Nachmittag auch auf. Die Höchstwerte deutlich kühler als gestern, 17 bis 22 Grad maximal. Dazu frischt der Wind spürbar auf. Morgen gibt es ähnliche Temperaturen wie heute, letzte Tropfen an den Alpen und wieder mehr Sonne. Und zum Wochenende wird es wieder ein bisschen freundlicher insgesamt, am Samstag überwiegend sonnig und auch trocken.

0: 11.30 Uhr und im Studio ist Benny Riemer für Sie.
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0: Es ist hitzig zugegangen wie selten im Bundestag. Unsere Berlin-Korrespondentin fasst die Generaldebatte kurz nach dem Wahlbeben in Sachsen-Anhalt zusammen. Die anderen Themen. Nach dem neuen PISA-Schock steht das deutsche Bildungssystem auf dem Prüfstand. Mehr zu der Diskussion gleich. Und Israels Premier Netanyahu soll vor dem Hamas-Großangriff am 7. Oktober gewarnt worden sein. Schlagabtausch heute Vormittag zwischen Bundeskanzler Friedrich Merz und der Oppositionsführerin Alice Weidel von der AfD im Bundestag. Die Generaldebatte wird traditionell von der Opposition genutzt, um mit der Arbeit der Bundesregierung ins Gericht zu gehen. AfD-Fraktionschefin Weidel hat dabei die Haushaltsplanung, die Klima-, Wirtschafts- und die Migrationspolitik kritisiert. Dem Kanzler wirft sie Totalversagen vor. Unsere Hauptstadtkorrespondentin Anne-Kathrin Mellmann hat den Auftakt der Generaldebatte verfolgt.
2: Alice Weidel gab sich angriffslustig bei ihrem ersten Auftritt im Bundestag nach der Sachsen-Anhalt-Wahl. Die Co-Chefin der AfD und der Fraktion sagte, mit dem Wahlergebnis hätten die Menschen mitgeteilt, Schwarz-Rot sei vorbei. Die Wähler der SPD seien inzwischen ihre Wähler, die CDU in Sachsen-Anhalt pulverisiert.
3: Sie haben zu verstehen gegeben, dass Sie die Botschaft nicht verstanden haben. Sie haben die Botschaft nicht verstanden, die Ihnen die Wähler in Sachsen-Anhalt am vergangenen Sonntag geschickt haben. Das ist noch nicht weiter relevant, weil Ihre Zeit ist ohnehin abgelaufen. Die Bürger wollen den Politikwechsel und Sie werden ihn bekommen.
2: Weidel bezeichnete den Haushaltsentwurf der Bundesregierung für das kommende Jahr als Kapitulationserklärung. Die hohe Schuldenaufnahme sei verfassungswidrig. Ein Schwerpunkt ihrer Rede war das Thema Migration. Weidel forderte eine schärfere Abschiebepolitik. Zudem verlangte sie von der Bundesregierung, sich im Ukraine-Konflikt für Verhandlungen einzusetzen. Bundeskanzler Friedrich Merz sagte zu Beginn seiner Rede, die AfD könne vor Kraft kaum laufen, habe ihr Wahlziel in Sachsen-Anhalt jedoch verfehlt und keine absolute Mehrheit erreicht. 56% der Menschen hätten nicht AfD gewählt.
4: Die Wählerinnen und Wähler haben ziemlich deutlich gesprochen. Sie haben auch uns, auch mir eine deutliche Botschaft gegeben. Aber die absolute Mehrheit haben sie nicht und die werden sie in Deutschland auch nicht erzielen. Nirgendwo in Deutschland werden sie mit dieser Politik die Mehrheiten bekommen.
2: Die AfD sei eine destruktive Kraft. Friedrich Merz verteidigte den Bundeshaushalt. Die hohen Schulden begründete er auch mit dem Klimaschutz.
0: Nach der Generaldebatte, sie ist ja eigentlich die Aussprache über den Kanzleretat, geht's heute im Bundestag weiter mit den Haushaltsplänen für die einzelnen Ressorts. Unter anderem der Verteidigungsetat ist dran und das ist der Haushalt, der nochmal um rund ein Drittel im Vergleich zum laufenden Jahr anwachsen soll. Kampfjets, Drohnenabwehr, Cybersicherheit, das sind ein paar der Baustellen, die sehr viel Geld kosten. Im Morgenmagazin von ARD und ZDF hat Verteidigungsminister Boris Pistorius die hohen Ausgaben als dringend notwendig bezeichnet. Er begründet sie auch mit der Bedrohung durch Russland.
5: Wir müssen in kurzer Zeit viele, viele Aufträge auslösen, weil wir riesige Lücken zu schließen haben. Wir haben eine Bedrohung, der wir begegnen müssen. Das heißt, wir müssen Tempo machen, wir müssen das Richtige beschaffen, also die richtige Mischung aus tradierten Systemen und neuer Technologie. Wir investieren in den Weltraum, nicht um im Weltraum unterwegs zu sein, sondern um Satellitenkommunikation sicherzustellen. Wir investieren in künstliche Intelligenz, in Drohnen. Wir bringen etwa die Hälfte unserer Ausgaben für neue Technologien unter und die andere Hälfte für normale, tradierte Systeme. Man muss wissen, Drohnen können ein Gefecht gewinnen, entscheiden, aber nicht einen Krieg. Ich wünschte mir, wir würden in einem Europa leben, in dem das nicht notwendig wäre. Jetzt ist die Situation, dass wir es wieder müssen, also müssen wir es auch tun, weil, und deswegen darf man es nicht gegeneinander ausspielen, bessere Schulen, bessere Radwege, bessere Bildung wäre alles nichts ohne Sicherheit. Darüber müssen wir uns im Klaren sein. Und das erlebt gerade die Ukraine, die in einem Existenzkampf steckt.
0: Verteidigungsminister Boris Pistorius. Er reagiert damit auch auf die Vorwürfe, er und sein Ministerium würden zu viel Geld in traditionelle Systeme wie Panzer oder Flugzeuge stecken, statt in moderne Drohnensysteme oder KI-Anwendungen. Die Aufregung ist weiter groß wegen der aktuellen Ergebnisse der PISA-Studie. In Deutschland haben die 15-Jährigen ja so schlecht abgeschnitten wie noch nie. In zentralen Kompetenzbereichen liegen die Werte teilweise unter denen aus dem Jahr 2000. Die damals erhobenen und 2001 vorgestellten Ergebnisse wurden als sogenannter PISA-Schock bezeichnet. Jetzt werden wieder aus allen Richtungen grundlegende Veränderungen in der Bildungspolitik gefordert. Vor allem mit Blick auf die Chancengleichheit von Kindern und Jugendlichen. Aus Berlin Markus Sambale.
6: Für Schule und Bildung sind vor allem die Bundesländer zuständig. Daran will auch Grünen-Chefin Franziska Brandner nichts ändern. Trotzdem fordert sie mit Blick auf die historisch schlechten Ergebnisse der PISA-Studie: Wir müssen endlich raus aus dem föderalen Klein-Klein. Die Länder und der Bund müssten viel stärker zusammenarbeiten, voneinander lernen und erfolgreiche Konzepte verbindlich übernehmen, so formuliert es Brandner in der Rheinischen Post. Bundesbildungsministerin Karin Prien stimmt da grundsätzlich zu. Im RBB 24 Inforadio spricht sich die CDU-Politikerin für einen zeitgemäßen Bildungsföderalismus aus. Prien verweist dabei auf das Startchancenprogramm, das gemeinsame Förderprogramm von Bund und Ländern, das sich gezielt an Schulen mit vielen sozial benachteiligten Schülerinnen und Schülern richtet. Bundesländer würden außerdem untereinander zunehmend erfolgreiche Modelle übernehmen, beispielsweise die frühe Sprach- und Entwicklungsförderung bis zur Einschulung, die zuerst in Hamburg eingeführt wurde. Bildungsministerin Prien sagt, der Ernst der Lage sei erkannt, aber alle Veränderungen brauchten Zeit.
0: Der traumatische 7. Oktober. Israel wird in wenigen Wochen, am dritten Jahrestag des Hamas-Überfalls, wieder an rund 1200 Tote erinnern und an das Schicksal von knapp 250 Menschen, die in den Gazastreifen verschleppt worden waren. Warum die israelische Armee den Überfall nicht verhindern konnte, ist dabei eine quälende Frage, die bleibt. Jetzt werden neue Vorwürfe gegen den Regierungschef laut. Aus Tel Aviv, Julia Lai.
7: Hat Israels Premierminister Benjamin Netanyahu eine explizite Warnung kurz vor dem 7. Oktober fahrlässig ignoriert? Diese Frage wird in Israel gerade heftig diskutiert. Grund dafür ist eine Recherche der Tageszeitung Haaretz. Darin beschreiben die Autoren ein 45-minütiges Telefonat zwischen Netanyahu und dem Präsidenten der Vereinigten Arabischen Emirate, Mohammed bin Zayed. Darin habe der Emir Netanyahu eindringlich vor einem bevorstehenden Großangriff der Hamas gewarnt, nur anderthalb Wochen vor dem Massaker vom 7. Oktober 2023. Bin Zayed habe Netanyahu gedrängt, die Bedrohung ernst zu nehmen, schildert Shlomo Eldar, einer der Autoren im öffentlich-rechtlichen Sender Ken Radio. Doch der habe die Warnung ignoriert. Das Schlimmste aber ist, dass Netanyahu die Sache einfach abgetan hat. Er berief keine Sondersitzungen ein, er informierte die Sicherheitschefs nach diesem Telefonat nicht. Und das Ergebnis war das, was wir am 7. Oktober erlebt haben. Ob es dieses Telefonat gab, ist nun zum zentralen Streitpunkt geworden. Netanyahu selbst hat sich dazu bisher nicht geäußert, den Bericht aber über sein Büro dementieren lassen. Sein Team wirft den Autoren vor, Einfluss auf die bevorstehenden Wahlen nehmen zu wollen. Denn Ende Oktober wird in Israel ein neues Parlament gewählt.
0: Australien geht weiter gegen Tech-Konzerne vor. Erst das Social-Media-Verbot für unter 16-Jährige. Jetzt sollen auch ältere Nutzer mehr Kontrolle darüber bekommen, welche Inhalte ihnen auf den Plattformen angezeigt werden. Das Vorhaben ist Teil eines Gesetzentwurfs, der noch mehrere Vorgaben umfasst. Jennifer Johnston mit den Einzelheiten.
8: In Australien sollen Social-Media-Nutzer künftig wählen können, ob ihr Feed von einem Algorithmus zusammengestellt wird oder ob ihnen lediglich Beiträge von Freunden und Influencern angezeigt werden, denen sie selbst folgen. Die Plattformen sollen jedem Nutzer eine Nachricht schicken und ihm die Wahl lassen. In Deutschland gibt es bereits ähnliche Vorgaben. Darüber hinaus sollen Anbieter digitaler Dienste ihre Angebote in Zukunft so gestalten, dass insbesondere junge Nutzer besser vor schädlichen Inhalten geschützt werden. Also etwa vor Pornografie, Online-Mobbing oder Inhalten, die Essstörungen auslösen könnten. Die neuen Regeln sind nicht nur für soziale Netzwerke geplant, sondern auch für Online-Spiele, Apps und KI-Chatbots. Das neue Gesetz zur digitalen Sorgfaltspflicht soll noch in diesem Jahr ins Parlament eingebracht werden. Bei Verstößen droht den Konzernen eine Strafe von umgerechnet bis zu knapp 70 Millionen Euro.
0: Die Fußball-Champions League ist für den norwegischen Fußballclub Viking Stavanger ein eher unbekanntes Terrain. Zuletzt waren die Südnorweger 1992 in die europäische Königsklasse vertreten. Heute Abend ist Viking Stavanger beim VfW Stuttgart zu Gast. Beide Teams wollen mit einem Sieg in die diesjährige Champions League-Saison starten. Die Stuttgarter gehen leicht favorisiert ins Spiel. Trainer Hoeneß warnt aber davor, Stavanger zu unterschätzen. Aus Stuttgart, Detlef Lindner.
9: Schon bevor die Partie begonnen hat, fällt ein Vorteil des norwegischen Meisters auf. Stavanger hat in der heimischen Liga bereits 19 Spieltage hinter sich, hat seinen Rhythmus also gefunden. Beim VfB Stuttgart ist die zunehmende Qualität des norwegischen Fußballs durchaus angekommen. Überraschen lassen möchte sich Trainer Sebastian Hoeneß vom norwegischen Tabellenzweiten jedenfalls nicht. Er erwartet die Gäste eher defensiv abwartend, möchte mit schnellen Aktionen das Tempo hochhalten und Viking dann so auch zu Fehlern zwingen. In seine mögliche Startaufstellung lässt sich Hoeneß nicht schauen. Möglicherweise pausiert ja Stürmer Dennis Undaf, der in den bisherigen Pflichtspielen nur mäßige Leistungen erbrachte, den sein Trainer aber mit deutlichen Worten verteidigte. Das Königsklassenziel des VfB ist klar. Vorletzte Saison schieden die Stuttgarter nach einigen schwachen Auftritten bereits in der Gruppenphase aus. Jetzt soll mit mehr Erfahrung und Konstanz zumindest das Achtelfinale erreicht werden.
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10: mit Tobias Brunner. Der Ölpreis ist heute zwischenzeitlich wieder über die Marke von $100 gestiegen. Zum ersten Mal seit Mitte Juli kostete ein Fass der Nordseesorte Brent wieder so viel. Der Grund dafür ist, dass der Konflikt zwischen den USA und Iran im Nahen Osten eskaliert. Beide Länder haben sich gegenseitig mit neuen Angriffen überzogen. Das setzt auch die Börsen unter Druck. Der DAX notiert deshalb fast 1% im Minus und entfernt sich deutlich von den 26.000 Punkten. Frankreich ist im Weltraumfieber, nachdem die Astronautin Sophie Adenau in den vergangenen Wochen insgesamt 3 Weltraumspaziergänge absolviert hat. Für den französischen Präsidenten Emmanuel Macron hat das Thema aber auch eine politische Dimension. Er hat für heute und morgen zu einem internationalen Weltraumgipfel nach Paris eingeladen, mit deutschem Co-Vorsitz. Aus Paris berichtet unsere Korrespondentin Caroline Diller.
11: Emmanuel Macron will mit dem Weltraumgipfel ein weiteres Zeichen europäischen Ehrgeizes setzen. Laut dem Élysée-Palast geht es beim Gipfel um Kooperationsvereinbarungen sowie Investitionen in Raumfahrtunternehmen, um Forschung, aber auch um internationale Regeln für die Nutzung des Weltraums und Weltraumverteidigung. Insgesamt seien rund 120 Länder vertreten, heißt es aus dem Élysée. Die Ambitionen des Gipfels haben allerdings schon vor Beginn einen Dämpfer erhalten. 4 US-Unternehmen, darunter die Branchenriesen SpaceX und Blue Origin, haben ihre Teilnahme abgesagt. Medienberichten zufolge soll die amerikanische Regierung zuvor Druck auf diese Unternehmen ausgeübt haben. Der Élysée wollte die Berichte auf Nachfrage nicht kommentieren. Dass Bundeskanzler Friedrich Merz seine Teilnahme unter anderem wegen der Haushaltswoche im Bundestag absagen musste, gilt in Frankreich als Enttäuschung. Deutschland hat gemeinsam mit Frankreich den Co-Vorsitz des Gipfels. Ein Diskussionsthema zwischen beiden Ländern dürfte ein militärisches Satellitennetzwerk sein, das Deutschland plant, parallel zum europäischen Satellitennetzwerk IRIS², das ab 2030 für zivile und militärische Zwecke nutzbar sein soll.
10: Bei den Autos setzen chinesische Konkurrenten die deutschen Hersteller schon gehörig unter Druck. Jetzt wollen die Unternehmen aus China auch den Markt mit Elektro-Lkw erobern. Sie wittern ihre Chance dank Preisvorteilen. Das Thema beschäftigt die Branche auch auf der Fachmesse Automechanica, die diese Woche in Frankfurt stattfindet. Felix Linke berichtet.
12: Extreme Dieselpreise bringen Spediteure zum Umdenken. Einige in Bayern setzen bereits auf elektrische Lkw mit niedrigeren Betriebskosten, die aber eine aufwendige Infrastruktur brauchen. Entscheidend ist, wo man einen solchen Lkw mit seiner riesigen Batterie schnell aufladen kann. In China werden schwere Nutzfahrzeuge deshalb kaum noch per Kabel geladen. Stattdessen wird in Wechselstationen gleich eine aufgeladene Batterie eingesetzt. Seit diesem Sommer gibt es große E-Trucks aus China nun auch bei uns zu kaufen, mit Preisvorteilen von bis zu 100.000 Euro. Die Unternehmensberatung Bain glaubt, dass die Trucks aus Fernost hier bald das Rennen machen. Sie können 20-30% billiger sein, weil sie in größeren Stückzahlen produziert werden. Hersteller wie BYD oder SAIC kontrollieren die komplette Fertigung der Batterien, wozu europäische Anbieter nicht in der Lage sind. Deutsche Hersteller wie Daimler oder MAN könnten deshalb Marktanteile an die Chinesen verlieren.

0: Und damit zu den Nachrichten.
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0: Um 11:45 mit Sissi Forster.
2: Bundeskanzler Merz liefert sich hitzige Debatte mit der AfD. Bei den Haushaltsberatungen im Bundestag sagte der Kanzler, die AfD wolle das Land destabilisieren. Zuvor hatte AfD-Chefin Weidel als Auftaktrednerin erklärt, die schwarz-rote Koalition sei am Ende. Sie warf der Regierung Totalversagen vor. SPD-Fraktionschef Miersch appellierte an den Zusammenhalt der demokratischen Parteien, um die AfD zurückzudrängen und von der Macht fernzuhalten. Grünen-Fraktionschefin Dröge rief die Abgeordneten auf, einen Prüfantrag auf ein AfD-Verbot auf den Weg zu bringen. Bundestag diskutiert am Nachmittag über Etat des Verteidigungsministers. Pistorius sagte im Morgenmagazin im mit Blick auf seinen Rekordhaushalt, es gehe darum, riesige Lücken bei der Bundeswehr zu schließen. Die Hälfte der Ausgaben würden in neue Systeme eingebracht. Kriege entscheiden könne aber nur schweres Gerät. Auch dafür habe es in den letzten 30 Jahren kaum Ausgaben gegeben. Mehr als jedes fünfte Nutzfahrzeug ist 2024 und 2025 durch den TÜV gefallen. Am häufigsten aufgrund von austretendem Öl und Mängeln der Beleuchtung. Laut zuständigem Verband hat sich die Quote kaum verändert. Auf deutschen Straßen seien aber immer ältere Fahrzeuge unterwegs. Im Schnitt sind sie 8,9 Jahre alt. König Harald V. wird in norwegischer Hauptstadt beigesetzt. Zu dem Staatsbegräbnis werden etliche ausländische Staatsgäste erwartet, darunter auch Bundespräsident Steinmeier. Am Mittag wird der Sarg Haralds in einem Trauerzug vom Schloss zum Dom in Oslo gebracht. Es folgen eine landesweite Schweigeminute, ein Trauergottesdienst und die Beisetzung im Mausoleum auf der Festung Akershus. Das Wetter in Bayern. Gebietsweise Regen, teils gewittrig, später in Franken sonnige Abschnitte, 17 bis 22 Grad.
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3: mit Gerhard Amberger. Seit einiger Zeit wird das Waldschmidthaus des Freistaates Bayern am Großen Rache saniert. Jetzt hat es neue Fenster bekommen. Fenster einbauen in ein Haus eigentlich kein Problem. Aber wenn es auf über 1300 Meter Höhe liegt, ist das eine Herausforderung. Hubschrauber dürfen im Nationalpark Bayerischer Wald nicht eingesetzt werden. Also muss das Baumaterial über Waldwege nach oben gebracht werden. Christian Riedl war dabei.
4: Ich muss jetzt ein bisschen mit Schwung werfen.
5: Ja, die sogenannte Steilwandkurven ist die Schlüsselstelle und heute nicht die einzige Herausforderung für Lothar Ertl. Er sitzt konzentriert am Lenkrad seines Unimox, es geht rauf zur Waldschmidthaus-Baustelle, die höchste in Niederbayern, 1360 Meter. Der Weg ist gerade breit genug für das Gefährt, teils sehr steil und durchzogen von Wasserabläufen. Es rumpelt und wackelt andauernd und auf dem Anhänger empfindliche Fracht. Die noch fehlenden Fenster fürs Schutzhaus unterm Rachelgipfel, insgesamt fast 3 Tonnen schwer. Es darf nichts verrutschen, deswegen hat Schreiner Lothar Halser kurz vor der Abfahrt noch ein zweites und ein drittes Mal die Spanngurte kontrolliert und nachgezogen.
6: Das Glas, das darf nicht brechen. Das ist lauter Spezialglas, dann lauter Vogelschutzgläser drin.
5: Dann geht's los. Die Baustellenkolonne muss sich an bestimmte Zeiten halten, damit sich auf dem Weg zum Waldschmidthaus keine Fahrzeuge im Gegenverkehr begegnen. Ausweichen ist hier unmöglich.
7: Da wird's schon ein bisschen spannend. Das ist schon eine Herausforderung für sich, ja.
5: Wie oft Lothar den engen Weg zum Waldschmidthaus schon hochgefahren ist, er hat nicht gezählt, aber jedes Mal ist anders, er muss konzentriert bleiben.
7: Haben wir geschafft jetzt.
5: Ein Spanngurt ist locker, die Ladung zum Glück unversehrt. Jetzt noch abladen. Die nächste Hürde, es ist kaum Platz für Lastwagen und Lader, noch dazu steht alles schief. Einfach ist anders, sagt Schreiner Lothar Halser.
6: Jetzt werden wir das aufheben. Der Bullock hat einen relativ hohen Schwerpunkt. Das heißt, wenn wir da aufheben, dann reicht es schon aus, dass es den Bullock gibt. Jetzt müssen wir das so vorsichtig wie möglich aufheben, vier fahren und dann sofort das Gewicht runterlassen.
5: Alle schauen ganz genau. Es geht langsam, aber gut.
6: Jetzt passt es, jetzt bin ich glücklich. Jetzt haben wir schon vieles geschafft.
5: Nächstes Jahr im Frühling soll die Sanierung des mehr als 100 Jahre alten Waldschmidthauses fertig sein. Und damit es dann auch eröffnen kann, sucht die Nationalparkverwaltung gerade einen Hüttenwirt, erklärt Thomas Poxleitner.
8: Wir wünschen uns natürlich einen Pächter, der wo mit die Leitgurke, also der wo das mit Herzblut macht und das wo der Gastwirt ist, so wie wir es uns heute Wanderer vorstellen. Und das ist eine einmalige Lage bei uns da. Da darf man uns wirklich einen engagierten Pächter wünschen.
5: Damit das Waldschmidthaus dann wieder ein begehrtes Wanderziel im Nationalpark Bayerischer Wald wird.
3: Das Waldschmidthaus am Großen Rache wird saniert. Im nächsten Jahr soll alles fertig sein. Christian Riedl berichtete. 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
0: Die EU will Europas Städten dabei helfen, gegen Kurzzeitvermietungen vorzugehen, also gegen private Ferienwohnungen, vermietet zum Beispiel über Airbnb. Denn diese Wohnungen fehlen dann auf dem Markt für Einheimische. Heute will die EU-Kommission einen Rechtsrahmen mit einheitlichen Kriterien vorstellen, an denen sich die Bürgermeister orientieren sollen. Schon jetzt haben viele Städte Kurzzeitvermietungen eingeschränkt, zum Beispiel Barcelona. Die katalanische Stadt wollte nicht auf eine europäische Regelung warten und jetzt will sie sogar Airbnb-Wohnungsvermietungen komplett untersagen. Ob das wirklich den Wohnungsmarkt entspannen wird,

0: 10.000 Wohnungen sollen so dem regulären Wohnungsmarkt zugeführt werden. Dass es tatsächlich so kommen wird, bezweifelte der Verband der Apartmentbetreiber Apatur bereits im vergangenen Sommer. Verbandschef Enrique Alcantara. Wir haben unsere Mitglieder befragt und nur 3% wollen ihre Wohnung auf dem regulären Markt anbieten. Stattdessen werden sie ihre Wohnung verkaufen, leer stehen lassen oder monatsweise an Studierende vermieten. Immobilienbesitzer in Barcelona wie auch in ganz Spanien scheuen oft vor Langzeitvermietungen zurück. In ihren Augen benachteiligt das spanische Mietrecht Vermieter und bietet keinen ausreichenden Schutz vor Mietausfällen. Dass private Ferienwohnungen tatsächlich schuld sind am Preisanstieg auf Barcelonas Wohnungsmarkt, hält Luis Falcón, Direktor des Analyseinstituts InAtlas, für wenig plausibel. Er sagt, 65% aller Ferienwohnungen befänden sich in Gebieten, wo der Wohnungsmarkt gar nicht angespannt sei.
1: Si es que el 65% de esas viviendas turísticas están localizadas.
0: Die sind nicht alle im Stadtzentrum Barcelonas, sondern dort, wo die Menschen Ferien machen, in Gegenden wie der Costa Brava oder im Landesinneren.
1: In la Costa Brava, in donde hay segunda residencia en el interior.
0: Schon deshalb könnten private Ferienwohnungen gar keinen Einfluss auf den Wohnungsmarkt haben. Zwar gibt es Studien aus Malaga und Barcelona, die zeigen, dass die private Vermietung von Ferienwohnungen oft eine Preisspirale in Gang setzt, die nur sehr schwer zu stoppen ist. Aber, so das Gegenargument, der Hauptgrund für teure Mieten und hohe Immobilienpreise sei das nicht. Andernfalls hätte der Rückgang von Ferienwohnungen in manchen Städten zu sinkenden Preisen führen müssen. Ob und vor allem wie das geplante Aus für private Ferienwohnungen sich auf den Wohnungsmarkt in Barcelona auswirkt, dürfte sich spätestens ab Anfang 2029 zeigen. Für den Tourismussektor der Stadt werden die gut 10.000 wegfallenden Ferienwohnungen zumindest eine Herausforderung, sagt Josep Liados, Tourismusforscher an der Universität Oberta de Catalunya. 10.000 Ferienwohnungen entsprechen 50.000 Betten. Das ist ein Drittel der Übernachtungskapazität der Stadt. Dass rechtzeitig so viele neue Hotels gebaut werden, um das aufzufangen, ist so gut wie unmöglich. Wir müssen damit rechnen, dass die Hotelpreise weiter in die Höhe schnellen und weiter illegal vermietet wird.
2: Franka Welz über das geplante Aus für private Ferienwohnungen in Barcelona und was das für den Wohnungsmarkt in der Stadt bedeuten könnte.
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4: Mit Viktor List. So gut waren die deutschen Basketballerinnen noch nie. Zum ersten Mal überhaupt hat das DBB-Team um die gebürtige Landsbergerin Leonie Fiebig das Viertelfinale bei einer Weltmeisterschaft erreicht und das auch noch beim Turnier zu Hause. Möglich gemacht hat es ein 94:56 Sieg gegen Südkorea gestern Abend. Und jetzt wartet im Viertelfinale Belgien. Und wie schwer das wird, schätzt Armin Lehmann ein.
5: Es ist eine der besten Mannschaften der Welt. Die Belgier sind Europameisterinnen und das haben sie letztes Jahr wirklich toll gespielt, dieses Turnier. Sie haben gegen die deutsche Mannschaft im Viertelfinale sehr, sehr deutlich gewonnen. Man muss allerdings sagen, es gab keinen Heimvorteil für das deutsche Team und die ein oder andere Spielerin, die jetzt dabei ist, die fehlte damals. Also möglicherweise gibt es der deutschen Mannschaft dann doch die ein oder andere Chance, hier für eine große Überraschung zu sorgen. Die Belgierinnen sind auf jeden Fall favorisiert. Sie haben auch einen sehr tiefen, richtig guten Kader und mit Emma Mesemann die vielleicht beste Basketballerin bei dieser Weltmeisterschaft. Also Belgien ist der Favorit, aber ich will es nicht ganz ausschließen, dass das deutsche Team möglicherweise die Überraschung schafft.
4: Heute ist erstmal Erholung angesagt für das DBB-Team und dann steigt morgen am frühen Abend das Viertelfinale gegen Belgien. Vom Viertelfinale sind sie in der Fußball-Champions League natürlich noch ein ganzes Stück entfernt. Da steht in dieser Woche erstmal der erste Spieltag an. Und Borussia Dortmund konnte gestern ganz zufrieden sein, zumindest mit dem Ergebnis. Der 3:2-Sieg gegen den FC Villarreal, der hatte dann aber doch einen bitteren Beigeschmack. In der ersten Halbzeit musste Neuzugang Konstantinos Karezas vom Platz getragen werden. Nach Abpfiff hat Sportdirektor Ole Boog ein Gesundheitsupdate gegeben.
6: Wir wissen nicht ganz viel mehr. Er wurde aufgrund von Kreislaufproblemen ausgewechselt. Es kam sehr plötzlich, hat er sich hingesetzt und wurde dann zu weiteren Untersuchungen ins Krankenhaus gebracht, wo er jetzt auch noch ist. Und da warten wir natürlich ab und das trübt natürlich die Stimmung schon deutlich.
4: Dortmund also mit dem Auftaktsieg, den will heute am frühen Abend auch der VfB Stuttgart schaffen. Die Schwaben spielen gegen Viking Stavanger aus Norwegen. Und am ersten Spieltag der neuen Königsklassensaison, da wird auch am Donnerstag gespielt, also morgen. Und da greift dann der FC Bayern ins Geschehen ein gegen Bodø Glimt. Und außerdem ist RB Leipzig.

0: 1,60 zu Gast in Como. Und damit zum Tennis. Bei den US Open in New York, da will Alexander Zverev ins Halbfinale einziehen. Im Viertelfinale spielt er gegen den Niederländer Botik van de Sandskulp. Und wie seine Chancen stehen, sagt Tim Brockmeier.
1: Wenn er einfach nur seine Normalform erreichen sollte, nicht mal Überform, einfach nur Normalform, ist er der klar bessere Tennisspieler als Van de Sandskulp. Das muss man einfach so sagen. Sollte mit der Nummer 70 der Welt keine Probleme haben. Wenn Zverev sogar so gut spielt wie zuletzt im Achtelfinale, vielleicht sogar noch einen Tick besser, seine Form wieder ein Stück nach oben schrauben kann, dann wird er erst recht als Sieger vom Platz gehen. Van de Sandskulp spielt zwar ganz gerne in New York, hat hier auch schon mal im Viertelfinale gestanden, das ist aber auch schon 5 Jahre her und seitdem kam er nie über die dritte Runde hinaus. Also wie gesagt, die Rollen sind ganz klar verteilt. Der Fokus von Zverev sollte darauf liegen, all das wieder so gut zu machen, was er vor 2 Tagen im Achtelfinale sehr gut gemacht hat, um sich weiter Sicherheit und Selbstbewusstsein zu holen. Witziger Fakt übrigens, obwohl beide fast gleich alt sind, Zverev 29, Van de Sandskulp 30 und beide schon ähnlich lange als Profi unterwegs sind, Zverev seit 13, der Niederländer seit 10 Jahren, haben sich beide tatsächlich noch nie gegenübergestanden in einem Match. Es ist das allererste Aufeinandertreffen.
0: Und das ist für heute 1.30 Uhr heute Nacht angesetzt. Schon sicher im Halbfinale steht Ben Shelton. Der US-Amerikaner hat heute gegen Carlos Alcaraz in 5 Sätzen gewonnen. Am Ende stand es 6:7, 6:1, 6:3, 1:6 und 7:6. Und das Match hat über 4,5 Stunden gedauert und entsprechend war um 3.33 Uhr Ortszeit Matchball. So spät ist noch kein Match in der US Open-Geschichte zu Ende gegangen.
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3: A7 Füssen Richtung Ulm zwischen Altenstadt an der Ille und dem Dreieck Kittistetten 12 Kilometer Stop and Go. Und A96 Lindau Richtung München zwischen Leim und Sendling ist nach einem Unfall die rechte Spur blockiert. Dann schauen wir noch aufs Wetter. Die Kaltfront von Tief Xenia überquert uns heute. Die kräftigsten Regengüsse gibt es in Teilen Schwabens, Oberbayerns und Mittelfrankens. Der Regen wandert dann immer mehr in Richtung Alpen und Niederbayern. Meistens trocken, dagegen bleibt es im nördlichen Franken. Da lockert es am Nachmittag auch auf. Die Höchstwerte deutlich kühler als gestern, 17 bis 22 Grad maximal. Dazu frischt der Wind spürbar auf. Morgen gibt es ähnliche Temperaturen, letzte Tropfen an den Alpen und wieder mehr Sonne als heute. Und zum Wochenende wird es wieder ein bisschen freundlicher. Insgesamt am Samstag überwiegend sonnig und trocken.

0: Es ist 12 Uhr.
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0: Mit Gabi Gerlach. Zuerst geht es in den Bundestag, wo Oppositionsführerin Weidel in der Generaldebatte den Abgesang auf die Bundesregierung eingeleitet hat. Wir fragen nach bei unserem Berlin-Korrespondenten, wie er das wahrgenommen hat. Geld statt Aufnahme, damit will die Bundesregierung Schutzsuchende aus Afghanistan von ihren Asylgesuchen abbringen. Eine umstrittene Praxis, aber so ein Angebot hat es jetzt offenbar wiedergegeben. Und die EU will bezahlbaren Wohnraum schützen und nimmt deshalb Kurzzeitvermietungen durch Airbnb und Co. ins Visier. Im Bundestag läuft seit 9 Uhr die Generaldebatte. Dass die diesmal besonders spannend werden würde, war klar. Der haushohe Wahlsieg der AfD am Sonntag in Sachsen-Anhalt hat die Koalition im Bund einigermaßen erschüttert. Der Kanzler sieht sich mit Rücktrittsforderungen konfrontiert. Gleichzeitig werden umstrittene Reformvorhaben von Schwarz-Rot neu diskutiert, auch innerhalb der Regierung. Jakob Mayer im Hauptstadtstudio verfolgt die Debatte für uns. Grüß dich, Jakob.
2: Hallo, Gabi.
0: Wie ist die Stimmung beim Schlagabtausch? Kann man sagen, die AfD treibt den Kanzler vor sich her?
2: Sie hat es jedenfalls versucht. Alice Weidel, die Parteichefin, hat die Debatte ja eröffnet, die Generaldebatte über den Haushalt des Kanzleramts. Sie hat Bundeskanzler Friedrich Merz entgegengehalten, seine Zeit sei abgelaufen. Natürlich ist Weidel da noch euphorisiert vom Wahlergebnis vom Sonntag in Sachsen-Anhalt für ihre Partei. Weidel sagt, die Bürger wollten den Politikwechsel, den würden sie auch bekommen, nämlich dann, wenn ihre Partei absehbar auch im Bund regiere. Die Stimmung hitzig, vor allem als der Bundeskanzler dann geantwortet hat. Es gab immer wieder Zwischenrufe während Merz Rede. So viele, dass der Bundestagspräsidentin Julia Klöckner von der CDU irgendwann der Kragen platzte. Sie hat dann den Zwischenrufer adressiert und hat dann gesagt, wenn das nochmal passiert, dann würde sie ihn rauswerfen. Man sei hier nicht auf dem Fußballplatz. Also die Stimmung war aggressiv, die Stimmung war hitzig und das hat sich durch die ganze Debatte gezogen.
0: Und hast du auch erkannt, welche Strategie die im Bund größte Oppositionspartei verfolgt?
2: Na, der AfD-Vorsitzende Tino Chrupalla hat etwas besonnener geredet, hat versucht auch etwas sachlicher zu argumentieren. Alice Weidel hat versucht, das Bild eines Landes zu zeichnen, das kurz vor dem Kollaps steht. Also sie hat gesagt, die Industrie breche zusammen, das Land werde von Migranten überrannt, der Bürokratismus wuchere, die Autoindustrie sterbe, im Winter müssten die Menschen frieren, weil die Bundesregierung das mit der Gasversorgung nicht hinbekommt. Weidel spricht von einem zunehmend dysfunktionalen Staat und für all das macht sie, die amtierende Bundesregierung, macht sie Schwarz-Rot verantwortlich.
0: Und was konnte Kanzler Merz da erwidern? Wie hast du ihn erlebt? Er wollte ja mehr erklären und die Menschen auch emotional abholen.
2: Ja, zunächst mal hat Merz sich in weiten Teilen seiner Rede an der AfD abgearbeitet. Er hat frei geredet, er hat auf Weidel reagiert, hat sie direkt angesprochen, hat die AfD eine destruktive Kraft genannt. Und dann hat Merz versucht, die grundsätzlichen Unterschiede aufzuzeigen zwischen seiner Partei und auch anderen Parteien auf seiner Seite und der AfD eben. Ukraine zum Beispiel, da hat er der AfD eine geradezu groteske Umkehr von Täter und Opfer vorgeworfen. Dann Russland, er hat der AfD vorgeworfen, Alice Weidel vorgeworfen, kein Wort über den versuchten Anschlag vom 4. August in Leipzig verloren zu haben, hinter dem Russland stecke. Dann hat er Weidel vorgeworfen und der AfD vorgeworfen, die demokratischen Institutionen zu verachten. Und er hat dann eben darauf hingewiesen, dass im Handwerk Millionen Menschen mit Migrationshintergrund arbeiten und gesagt, das, was die AfD immer über Remigration erzähle, das sei nichts anderes als eine ethnische Säuberung nach Herkunft und Hautfarbe. Und da hat es dann massiven Protest ganz rechts im Parlament gegeben. Und was du gefragt hast, das mehr erklären, die Menschen emotional abholen, da hat Merz selbst dann auch gesagt, ja, es brauche ja einen Überbau, eine Erzählung. Und da hat er das gesagt, was er auch schon seit Monaten erzählt, nämlich, dass vor allem die junge Generation eine überzeugende Antwort brauche und dass man das eben tue, was man tue als Bundesregierung, damit Kinder und Enkel eben die gleichen Chancen hätten wie die jetzige Generation.
0: Ein umstrittenes Reformvorhaben, über das schon seit Tagen wieder neu diskutiert wird, das ist das Aus für die abschlagsfreie Rente nach 45 Beitragsjahren. Da hat Merz ja Gesprächsbereitschaft signalisiert. Ist er konkret geworden?
2: Da ist er nicht konkreter geworden als gestern zum Beispiel, als er seine Pressekonferenz noch deutlich unter dem Eindruck des Wahldebakels in Sachsen-Anhalt abgegeben hat. Da hat er auch heute gesagt, es werde natürlich Diskussionen geben. Man werde sich natürlich die Details anschauen müssen, wenn es darum gehe, wie man Menschen behandelt, die eben 45 Jahre gearbeitet haben, die eingezahlt haben in die Rentenversicherung. Und er hat eben nochmal betont, dass es auch hier darum gehe, dass man vor allem der jungen Generation ermöglichen müsse, Vermögen aufzubauen, um fürs Alter vorzusorgen. Also konkreter, um deine Frage nochmal aufzugreifen, ist er da nicht geworden.
0: Die SPD nimmt den Wahlsieg in Magdeburg zum Anlass, die geplanten Reformen überdenken zu wollen. Und die Union sagt jetzt erst recht. Was aus deiner Sicht, ganz kurz vielleicht kann man das zusammenfassen, spricht dafür, was dagegen an den Gesetzesvorhaben, wie sie vereinbart worden sind, festzuhalten?
2: Dafür spricht der enorme Handlungsdruck, also der demografische Wandel bei der Rente, das drohende Milliardendefizit bei der Pflege und auch dafür spricht, dass diese Reformen, die meisten jedenfalls, Pflege, Gesundheit, Steuer, dass die ja schon im Grundsatz zwischen Union und SPD vereinbart wurden, nämlich Anfang Juli im Koalitionsausschuss. Dagegen spricht oder gegen manches spricht, dass offensichtlich, also ausweislich des Wahlergebnisses in Sachsen-Anhalt, viele Menschen den Sinn noch nicht so ganz mitgehen und begriffen haben. Und das ist das, was Merz ja jetzt versucht oder was er zumindest angekündigt hat, zu versuchen, dass er das besser erklärt.
0: Die Generaldebatte, Höhepunkt der Haushaltswoche im Bundestag. Jakob Mayer aus Berlin war das mit Informationen und Eindrücken. Nach dieser Debatte geht es weiter, dann unter anderem mit dem Verteidigungshaushalt, der im Gegensatz zu vielen Etats anderer Ressorts gut bestückt ist. Danke nach Berlin.
2: Gerne.
0: Eine gleichbleibende Arbeitslosenquote in Deutschland trifft auf schwindende Arbeitskräfte in mehreren Branchen. Die AfD bleibt trotzdem dabei. Sie will das Unternehmen bei uns nur noch Deutsche einstellen. Das hat sie nach dem Wahlsieg in Sachsen-Anhalt bekräftigt. Würde es so kommen, kann das Handwerk in Deutschland nicht mehr arbeiten. Dann arbeitet kein einziges Pflegeheim mehr. Dann arbeitet kein einziges Krankenhaus in Deutschland mehr. Dann ist keine einzige Gaststätte mehr zu betreiben in Deutschland. Worte des Bundeskanzlers an die AfD vorhin im Bundestag. Recht geben ihm Experten, der Arbeitsmarkt braucht Zuwanderung, Birgit Habrath berichtet.
3: Zu hören ist der Satz immer noch oft und nicht nur an Stammtischen. Die Ausländer würden den Deutschen die Arbeitsplätze wegnehmen.
4: Das wird ja teilweise politisch sogar bewusst geschürt.
3: Ärgert sich Andrea Nahles, die Chefin der Bundesagentur für Arbeit. Sie verweist auf die jüngsten Zahlen. Die Arbeitslosenquote ist mit 8,2% in Sachsen-Anhalt zwar über dem Bundesschnitt, aber der Anteil ausländischer Beschäftigter liegt mit rund 9% um fast die Hälfte unter dem im Gesamtdeutschland. Durch Abwanderung in andere Bundesländer oder Abgang in Rente fehlen jetzt schon vielen Firmen Fachkräfte, laut BA-Statistik gerade im verarbeitenden Gewerbe, dem Handel oder der Logistik. Das Problem haben auch andere ostdeutsche Bundesländer.
5: Die Beschäftigungszuwächse bei Ausländern reichen dort häufig nicht aus, um die Rückgänge bei Deutschen auszugleichen. Dieses Muster zeigt sich inzwischen auch in Westdeutschland. Vielfach sind Menschen ohne deutschen Pass für den Arbeitsmarkt mittlerweile unverzichtbar.
3: Darum machen sich etliche Firmen in Sachsen-Anhalt auch Sorgen, sollte die AfD an die Regierung kommen. Sie fürchten eine Stimmung, die ausländische Kräfte nicht gerade anzieht oder zum Umzug bewegt.
0: Geld gegen freiwillige Rückkehr. Dieses Angebot macht die Bundesregierung offenbar erneut vielen in Pakistan gestrandeten Afghanen. Wie das ARD-Hauptstadtstudio und der NDR berichten, geht es um rund 500 Menschen, die im Gegenzug auf eine Aufnahme in Deutschland verzichten sollen. Familien, die das Angebot nicht annehmen, könnten demnach in wenigen Tagen die deutsche Unterstützung verlieren. Mehr dazu von Peter Hornung.
6: Wer jetzt freiwillig nach Afghanistan zurückkehre, der soll nach Informationen des ARD-Hauptstadtstudios und des NDR 3 Monate lang unterstützt werden. Durch eine Einmalzahlung von mehreren tausend Euro sowie Unterkunft, Verpflegung, medizinische und psychosoziale Betreuung in Afghanistan. Ein ähnliches Angebot hatte es bereits vergangenen November gegeben. Die jetzige Bundesregierung hatte damals von früheren Regierungen gegebene Aufnahmezusagen aufheben lassen, weil diese nicht rechtsverbindlich gewesen seien. Das Bundesverfassungsgericht entschied jedoch im Juli, dass die Aufnahmeerklärungen nicht pauschal aufgehoben werden dürfen. Die Hilfsorganisation Cabo Luftbrücke und mehrere Juristenvereinigungen kritisieren nun in einem offenen Brief, die Bundesregierung befolge dieses Urteil nicht ausreichend. Sie müsse, wie das Verfassungsgericht forderte, echte Einzelfallentscheidungen treffen und dürfe sich nicht darauf zurückziehen, Zitat, individuelle Aspekte nur im Nebensatz zu erwähnen. Betroffen sind gut 500 Menschen, denen ursprünglich die Aufnahme in Deutschland zugesagt worden war, weil sie im von den Taliban regierten Afghanistan als gefährdet galten.
0: Es würde alles auf den Kopf stellen. Israels Premier soll schon Tage vorher vom bevorstehenden Überfall der Hamas vor knapp 3 Jahren gewusst haben. Laut Recherchen israelischer Investigativjournalisten hatten die Vereinigten Arabischen Emirate Kenntnisse über eine groß angelegte Offensive der Terrormiliz und gaben diese an Tel Aviv weiter, und zwar in einem ausführlichen Telefongespräch. Laut den Enthüllungen reagierte Ministerpräsident Netanyahu aber gelassen. Julia Ley berichtet.
7: Hat Israels Premierminister Benjamin Netanyahu eine explizite Warnung kurz vor dem 7. Oktober fahrlässig ignoriert? Diese Frage wird in Israel gerade heftig diskutiert. Grund dafür ist eine Recherche der Tageszeitung Haaretz. Darin beschreiben die Autoren ein 45-minütiges Telefonat zwischen Netanyahu und dem Präsidenten der Vereinigten Arabischen Emirate, Mohammed bin Zayed. Darin habe der Emir Netanyahu eindringlich vor einem bevorstehenden Großangriff der Hamas gewarnt, nur 1,5 Wochen vor dem Massaker vom 7. Oktober 2023. Bin Zayed habe Netanyahu gedrängt, die Bedrohung ernst zu nehmen, schildert Shlomo Eldar, einer der Autoren im öffentlich-rechtlichen Sender Ken Radio. Doch der habe die Warnung ignoriert. Das Schlimmste aber ist, dass Netanyahu die Sache einfach abgetan hat. Er berief keine Sondersitzungen ein, er informierte die Sicherheitschefs nach diesem Telefonat nicht. Und das Ergebnis war das, was wir am 7. Oktober erlebt haben. Ob es dieses Telefonat gab, ist nun zum zentralen Streitpunkt geworden. Netanyahu selbst hat sich dazu bisher nicht geäußert, den Bericht aber über sein Büro dementieren lassen. Sein Team wirft den Autoren vor, Einfluss auf die bevorstehenden Wahlen nehmen zu wollen. Denn Ende Oktober wird in Israel ein neues Parlament gewählt.
0: Die EU will gegen die Wohnungsnot in europäischen Großstädten vorgehen. Die hat ihrer Ansicht nach auch mit Kurzzeitvermietungen zu tun. In Brüssel stellt die EU-Kommission heute den sogenannten Affordable Housing Act vor. Was es damit auf sich hat und was die Regeln für Plattformen wie Airbnb, Booking oder Expedia bedeuten könnten, erklärt unsere EU-Korrespondentin Katrin Schmidt.
8: Die EU-Kommission will keinen europaweiten Bann von Airbnb, ein Verbot, erreichen. Sie will vielmehr einen gemeinsamen Rahmen schaffen, der festlegt, wann Städte und Gemeinden in Europa Kurzzeitvermietungen begrenzen dürfen. Dazu könnten dann einheitliche Kriterien dienen für sogenannten Wohnungsstress. Das ist also zum Beispiel das Verhältnis von Immobilienpreisen zum Einkommen in einer Stadt oder einer Touristenregion oder eben auch von Angebot und Nachfrage auf dem Wohnungsmarkt. Und in besonders angespannten Märkten könnten dann demnach Obergrenzen für Ferienwohnungen möglich werden. Entscheiden müssen über diese Pläne aber auch noch EU-Staaten und das Europaparlament. Bislang ist die Situation ja so, Städte wie Barcelona, Amsterdam, Paris oder auch Venedig und Florenz, die haben eigene Regeln erlassen, die wurden aber auch teilweise juristisch wieder angefochten. Und dieser EU-Rahmen soll eben einfach Rechtssicherheit schaffen, weil die Herausforderung eben auch immer größer wird. Also im vergangenen Jahr gab es mehr als 950 Millionen Übernachtungen, die über Airbnb und Co. gebucht waren. Und die EU ist da auch schon etwas länger dran an diesem ganzen Thema. Seit ein paar Monaten sind die Plattformen nach den EU-Digitalregeln verpflichtet, überhaupt auch erstmal die Daten zu teilen und damit eben auch zu melden, wie viele Wohnungen in einer Stadt überhaupt über Airbnb vermietet werden.

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3: Ja, 12:15 ist es.
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5: Kanzler bekommt für Rede in Generaldebatte Zwischenrufe und Pfiffe aus AfD-Fraktion. Merz hatte der größten Oppositionspartei vorgeworfen, dass deren Pläne für die Ausbürgerung von Menschen mit Migrationshintergrund nichts anderes sind als ethnische Säuberung. Sollten diese umgesetzt werden, hätten laut Merz Handwerksbetriebe, Gaststätten, Kliniken und Pflegeheime einen enormen Personalmangel. AfD-Chefin Weidel ging im Bundestag als Auftaktrednerin auf den haushohen Wahlsieg ihrer Partei in Sachsen-Anhalt ein. Ihrer Ansicht nach zeigt dieser, dass Schwarz-Rot am Ende ist. Außerdem kritisierte sie die hohe Neuverschuldung im Bundeshaushalt und eine Energiewende, die die Wirtschaft erdrücke. Ölpreis steigt kurzzeitig auf über 100 Dollar pro Barrel. Grund ist die weitere militärische Eskalation am Persischen Golf. Die USA haben in dieser Woche mehrere iranische Öltanker beschossen. Der Iran verstärkte daraufhin seine Angriffe auf US-Ziele in der Golfregion. Ukraine und Russland melden Tote nach gegenseitigem Beschuss. In einer russischen Schwarzmeerstadt kamen nach Behördenangaben 4 Menschen bei einem Drohnenangriff ums Leben. Im Süden der Ukraine starben heute früh bei Attacken mindestens 3 Menschen. Derweil hat US-Außenminister Rubio nach den Besuchen von Unterhändlern in Moskau und Kiew die Hoffnung auf einen baldigen Waffenstillstand im Ukraine-Krieg gedämpft. Chaos an britischen Flughäfen hält an. Wegen einer Systemstörung bei der Flugsicherung gab es den 2. Tag in Folge Einschränkungen. Von Mitternacht bis 6 Uhr früh fielen einem Flugdatenportal zufolge weitere 250 Verbindungen aus, auch welche von und nach Deutschland. Dem Radiosender BBC zufolge ist die Störung mittlerweile behoben. Es könne aber noch dauern, bis sich der Betrieb wieder normalisiert. Das Wetter in Bayern. Zeitweise Regen, von Unterfranken bis Oberfranken schon meist trocken, 16 bis 22 Grad.
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6: Am Mikrofon Iris Hertle. Nach dem nächtlichen Zugunfall zwischen Marktoberdorf und Füssen bleibt die Strecke vorerst gesperrt. Unfallursache war laut Bayerischer Regiobahn ein umgeknickter Baum, der bei heftigem Wind auf die Gleise gefallen war. Doris Bimmer berichtet aus dem BR-Studio Allgäu.
7: 14 Reisende und die Zugführerin mussten in der Nacht von der Bundespolizei auf offener Strecke aus dem Zug in den nächsten Bahnhof begleitet werden. Verletzt wurde niemand. Allerdings entstand am Zug und offenbar auch am Gleis ein größerer Schaden. Die Bundespolizei gab eine Summe von zunächst rund 500.000 Euro an. Die Strecke ist bis auf Weiteres gesperrt. In etwa einer Woche sollen dort wieder Züge fahren können, heißt es seitens der Bayerischen Regiobahn. Betroffen sind die Linien RB 68 von Füssen nach München und RB 77 von Füssen nach Augsburg. Es pendeln Ersatzbusse.
6: Anfang Mai kam es bei den Nürnberger Symphonikern zum großen Showdown. Mit einem Paukenschlag trennte sich das Orchester völlig unerwartet von seinem Intendanten Lucius Hemmer. Seitdem schwelt ein Rechtsstreit, in den sich nun auch Joachim Hamburger, der Vorsitzende der israelitischen Kultusgemeinde in Nürnberg, eingeschaltet hat. Andreas Schuster.
8: In einem vierseitigen Schreiben wirft Hamburger die Frage auf, was es für die Symphoniker bedeuten würde, falls sie im Rechtsstreit mit dem langjährigen Intendanten Hemmer den Kürzeren ziehen sollten. Müssten möglicherweise öffentliche Mittel herangezogen werden für Prozesskosten und das Intendantengehalt? Insgesamt 11 Fragen listet Hamburger zum Entlassungszoff bei den Symphonikern auf. Deren Vorstandschef Dieter Barth reagiert mit Unverständnis. Er bedauere, dass Joachim Hamburger glaube, die Orchesterführung könnte eine solche Entscheidung leichtfertig getroffen haben. Die Risiken seien einkalkuliert. Und selbst bei einer Gerichtsniederlage würden für möglicherweise entstehende Kosten keine öffentlichen Gelder oder Spendengelder verwendet, so Barth.
6: Zwar geht die Badesaison allmählich zu Ende, die Wasserrettung bleibt aber Thema. Denn für Rettungskräfte ist die Suche nach Vermissten, etwa in Seen, eine große Herausforderung. Im Landkreis Rosenheim soll dabei künftig ein neuartiges Sonargerät helfen. Ursula Trischler.
9: 10 Einsatzkräfte der Kreiswasserwacht Rosenheim sind jetzt fit für den Einsatz am neuen Gerät namens Aqua Eye. Geschult worden sind sie von Instruktoren, die extra aus der Schweiz angereist waren. Die Teilnehmenden lernten bei praktischen Übungen, das Gerät unter realistischen Bedingungen einzusetzen und die gewonnenen Sonarbilder richtig zu beurteilen. Ihr neues Wissen sollen die Wasserwachtler künftig an andere Retter weitergeben. Sonargeräte nutzen Ultraschall, um Objekte unter Wasser zu erkennen. Bei schlechter Sicht unter Wasser extrem hilfreich. Das System Aqua Eye liefert Sonarbilder, wobei eine künstliche Intelligenz bei der Auswertung hilft. Entscheidend sei aber die Kombination aus Technik und eigener fachlicher Einschätzung, so die Wasserwacht.
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10: Schmerzende Gelenke, steife Knochen, chronische Entzündungen. In Deutschland leben rund 1,8 Millionen Menschen mit einer entzündlich-rheumatischen Erkrankung. In Leipzig beginnt heute der große Rheuma-Kongress. Ärzte und Forschende diskutieren dort über neue Therapien, die das Leben von Betroffenen positiv verändern könnten. Von neuen Behandlungsrichtlinien bis hin zu einer möglichen Heilung. Mehr dazu von Matthias Bartsch aus der ARD-Verbraucherredaktion.
11: Rheuma gilt bislang als unheilbar. Wer die Diagnose bekommt, muss meist ein Leben lang starke Medikamente einnehmen, um die Entzündungen einzugrenzen. Doch in der Forschung zeichnet sich gerade ein Wendepunkt ab. Auf dem Rheuma-Kongress in Leipzig gibt vor allem die sogenannte KT-Zelltherapie Anlass zur Hoffnung. Dabei werden Immunzellen im Labor genetisch so verändert, dass sie die krankmachenden Zellen im Körper gezielt ausschalten. Professor Gerhard Krönke, Direktor der Klinik für Rheumatologie an der Berliner Charité, sieht darin die Chance auf eine dauerhafte Heilung durch einen einmaligen Eingriff.
12: Im Idealfall, wir sind noch nicht ganz so weit, aber es gibt zumindest einzelne Fallberichte oder Beispiele, dass eben die ansonsten ja dauerhaften Therapien, die ja lebenslang gegeben werden, eben nur noch letztlich einmalig gegeben werden und dann eben einen sogenannten immunologischen Reset verursachen, also das Immunsystem mehr oder weniger neu hochfahren lassen und dann keine Therapien mehr gegeben werden müssen.
11: Bis dieser immunologische Reset der breiten Masse zur Verfügung steht, vergehen zwar noch Jahre, doch der Kongress liefert auch konkrete, unmittelbare Fortschritte für den Praxisalltag. So wurde in Leipzig eine neue medizinische Leitlinie vorgestellt. Sie nimmt Patientinnen und Patienten in den Fokus, bei denen Rheuma nicht nur die Gelenke angreift, sondern auch lebenswichtige Organe. Professor Ulf Wagner, Präsident der Deutschen Gesellschaft für Rheumatologie, erklärt, wie wichtig diese neuen Standards sind.
13: Wir legen auch ein besonderes Augenmerk auf die Beteiligung innerer Organsysteme bei dem Gelenkrheumatismus. Insbesondere die Lungenbeteiligung ist jetzt erstmals in dieser Leitlinie genau dokumentiert und wie sie diagnostiziert werden soll, wie sie auch behandelt werden soll. Und das hoffen wir natürlich auch, dass es in die Breite so durch den Kongress jetzt getragen wird.
11: Moderne Medizin und präzisere Diagnosen nützen allerdings nur dann etwas, wenn sie auch rechtzeitig beim Patienten ankommen. Und genau hier liegt das größte Problem der Rheumaversorgung in Deutschland. Es gibt schlichtweg zu wenig Fachärzte. Wer auf einen Termin wartet, verliert wertvolle Zeit, in der die Krankheit fortschreitet. Noch einmal Professor Ulf Wagner, der betont, dass manchmal wenige Wochen entscheidend für den Behandlungserfolg sein können.
13: Der Flaschenhals in Deutschland ist die Zahl der Rheumatologen. Dass halt die Rheumatologie das einzige Fachgebiet der inneren Medizin ist, wo tatsächlich ein Mangel ist. Die Deutsche Rheumaliga hat erhoben, dass 700 Rheumatologen fehlen. Wir brauchen mehr Ausbildungsstellen, wir brauchen mehr Rheumatologen. Das ist die einzige Möglichkeit, um schneller Zugang zu gewährleisten.
11: Der Kongress in Leipzig verdeutlicht das zentrale Dilemma der modernen Rheumatologie, bei dem vielversprechende medizinische Ansätze auf ein ausbremsendes Gesundheitssystem treffen. Für Betroffene ist es also mitentscheidend, ob politische Maßnahmen den akuten Ärztemangel zeitnah beheben können.
10: Neue Therapien lassen Rheuma-Patienten hoffen, wie Matthias Bartsch berichtete.
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10: Ihre Musik, ihre Texte kann man durchaus als sperrig bezeichnen. Trotzdem wächst die Fangemeinde von Mine von Album zu Album. Ihr neues trägt den Titel Killer und auch das wird wohl ein größeres Publikum erreichen, auch weil Mine gerade mit Lip-Sync-Videos auf Instagram viel Aufmerksamkeit bekommt. Tobias Roland findet, da steckt viel drin.
14: I am, da musst du dir auf die Brust patschen. I am a money magnet. Und wichtig ist, du stellst dir vor, wie das Geld, wie bei Dagobert Duck, runterfällt in deine Hände.
15: Das Setting dieser Szene ist recht simpel. Man sieht Mine in die Kamera sprechen, sie hält einen aufgeklappten Laptop in Händen und lässt dort Männer zu Wort kommen. Und Mine macht eigentlich nichts anderes, als das nachzusprechen, was der Mann da im Video gerade von sich gibt, und zwar super synchron. In diesem Fall sehen wir einen auftrainierten Muskelmann mit Rauschevollbart, der Online-Seminare veranstaltet zum Thema Geld verdienen. Wichtigster Tipp: die Hände richtig halten beim Geld auffangen.
14: Und du hältst deine Hände so, weil du das Geld ja bei dir hältst.
15: Auf Social Media hat Mine also einen Weg gefunden, um sich toxischer Männlichkeit entgegenzustellen, zelebrierte Männlichkeitsbilder zu entlarven, der Lächerlichkeit preiszugeben. Ist das neue Album Killer jetzt die musikalische Fortsetzung davon?
16: Das Thema hat mich ehrlich gesagt in der Musik gar nicht so sehr beeinflusst, aber ich habe mich halt allgemein mit solchen Themen auseinandergesetzt und das spiegelt sich dann wiederum auch in der Musik wieder.
15: Bruchstellen in der Gesellschaft und auch solche im eigenen Leben aufzuarbeiten, darum geht's Mine auf der neuen Platte. In Zahlen ausgedrückt, 6. Album, 3. Therapie.
16: Und ich muss sagen, es ist jedes Mal crazy, was das alles in einem auslöst. Und man ist ja nie so richtig austherapiert. Manchmal habe ich das Gefühl, dass ich Dinge nie ganz so hinter mir lassen kann.
15: Eines hat Mine aber fürs neue Album hinter sich gelassen: ihre Instrumentensammelwut. Stattdessen Entdeckung der Reduktion. Weniger Instrumente, mehr Vibe und kühle Wärme dank analoger Synthesizer. Etwas Neues zu machen, anders als zuvor. So gesehen ist Killer der perfekte Albumtitel.
16: Weil das so ein starkes Bild ist, zu sagen, man killt alte Versionen oder alte Denkmuster in sich ab und lässt sie so zurück.
17: Ich killte mich selbst, doch das hat gedauert. Es war Arbeit, harte Arbeit.
15: Das Rausemanzipieren aus Rollenbildern. Eines der Themen auf dem neuen Album von Mine, die Anfang des Jahres 40 geworden ist und trotz zweier Bandscheibenvorfälle lieber von Midlife High als von einer Midlife Crisis spricht.
18: Mein Rückgrat ist kaputt.
15: Je älter ich werde, desto mehr traue ich mich, Dinge auszusprechen, die zu mir gehören, sagt Mine. Und ich werde immer mutiger, weil ich mich immer weniger schäme. Bis einer weint, heißt ein weiterer Song, der in einem der vielleicht besten Songzeilen des Albums mündet. Alles, was ich schlagen werde, ist die Hände überm Kopf. Und apropos, wir können dankbar unsere Hände aufhalten für das neue Mine-Album Killer. Das Wichtigste ist natürlich, die Hände richtig aufzuhalten. Und wie das geht, das haben wir ja schließlich schon im Money-Making-Seminar gelernt.
14: Und du hältst deine Hände so, weil du das Geld ja bei dir hältst. Geld fließt mir zu. Geld fließt mir zu. Auch dann so halten.
10: Angenehm unlangweilig sei ihr neues Album, findet die Berliner Sängerin Mine selbst. Killer ist bei Tiermusik erschienen. Tobias Roland hat das Album vorgestellt.
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10: A7 Füssen Richtung Ulm, zwischen Altenstadt an der Iller und Dreieck Hittistetten, 12 Kilometer stockender Verkehr. Die A9 München-Nürnberg, zwischen Langenbruck und Denkendorf stockt der Verkehr ebenfalls. Auf der A99 Westumfahrung München Richtung Nürnberg ist der Tunnel Aubing nach einem Unfall gesperrt, aktuell 5 Kilometer Stau. Und A99 Ostumfahrung München Richtung Nürnberg, zwischen Haar und Kirchheim stockender Verkehr.

Das Wetter in Bayern wird bestimmt von Tief Xenia. Es bringt kühlere Luft zu uns. Heute Mittag und Nachmittag ist es stark bewölkt und von Unterfranken bis Oberfranken meistens trocken. Sonst regnet es teilweise schauerartig im Freistaat. Die Sonne zeigt sich am ersten Mal in Unterfranken. Außerdem ist es ziemlich windig heute, bei Temperaturen zwischen höchstens 16 Grad in einzelnen Alpentälern und 22 Grad am Untermain. Morgen und am Freitag bleibt es wechselhaft, an den Alpen auch regnerisch. Am Samstag gibt es dann wieder mehr Sonnenschein. Die Temperaturen morgen 17 bis 22 Grad, am Freitag und Samstag dann wieder etwas wärmer.

0: Es ist 12.30 Uhr.
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0: Mit Gabi Gerlach. Wichtigstes Thema heute, der Schlagabtausch im Bundestag. Kanzler Merz warnt eindringlich vor der Migrationspolitik der AfD. Deren Fraktionschefin Weidel wirft der Bundesregierung Totalversagen vor und sagt, Schwarz-Rot sei vorbei. In der neuen PISA-Studie hatten deutsche Schülerinnen und Schüler ja so schlecht abgeschnitten wie nie. Seither wird über Konsequenzen diskutiert. Und Fußball-Champions League, Stuttgart trifft auf Vikings Stavanger. Die Generaldebatte im Bundestag heute. Sie steht unter dem Eindruck des Wahlsiegs der AfD in Sachsen-Anhalt am vergangenen Sonntag. Beim Rededuell zwischen Kanzler Friedrich Merz und AfD-Chefin Alice Weidel ging es ordentlich zur Sache. Zwischendurch war es rundherum so turbulent, dass die Bundestagspräsidentin eingreifen musste, um Zwischenrufe zu stoppen. Anne-Kathrin Mellmann fasst zusammen, was alles zur Sprache kam, zunächst von Alice Weidel.
2: Die Co-Chefin der AfD und der Fraktion sagte, mit dem Wahlergebnis hätten die Menschen mitgeteilt, Schwarz-Rot sei vorbei. Die Wähler der SPD seien inzwischen ihre Wähler, die CDU in Sachsen-Anhalt pulverisiert.
3: Sie haben zu verstehen gegeben, dass Sie die Botschaft nicht verstanden haben. Sie haben die Botschaft nicht verstanden, die Ihnen die Wähler in Sachsen-Anhalt am vergangenen Sonntag geschickt haben. Das ist noch nicht weiter relevant, weil Ihre Zeit ist ohnehin abgelaufen. Die Bürger wollen den Politikwechsel und sie werden ihn bekommen.
2: Weidel bezeichnete den Haushaltsentwurf der Bundesregierung für das kommende Jahr als Kapitulationserklärung. Die hohe Schuldenaufnahme sei verfassungswidrig. Ein Schwerpunkt ihrer Rede war das Thema Migration. Weidel forderte eine schärfere Abschiebepolitik. Zudem verlangte sie von der Bundesregierung, sich im Ukraine-Konflikt für Verhandlungen einzusetzen. Bundeskanzler Friedrich Merz sagte zu Beginn seiner Rede, die AfD könne vor Kraft kaum laufen, habe ihr Wahlziel in Sachsen-Anhalt jedoch verfehlt und keine absolute Mehrheit erreicht. 56% der Menschen hätten nicht AfD gewählt.
4: Die Wählerinnen und Wähler haben ziemlich deutlich gesprochen. Sie haben auch uns, auch mir eine deutliche Botschaft gegeben. Aber die absolute Mehrheit haben sie nicht und die werden sie in Deutschland auch nicht erzielen. Nirgendwo in Deutschland werden sie mit dieser Politik die Mehrheiten bekommen.
2: Die AfD sei eine destruktive Kraft. Friedrich Merz verteidigte den Bundeshaushalt. Die hohen Schulden begründete er auch mit dem Klimaschutz.
0: Ein harter Schlagabtausch also heute zwischen dem Kanzler und der Oppositionsführerin. Und auch im weiteren Verlauf der Generaldebatte war der Ton nicht weniger scharf. Die Grünen etwa gaben der Bundesregierung eine Mitschuld am Erstarken der AfD. Isabel Karas berichtet.
5: Wie konnte das so schief gehen und was ist auch unser Anteil daran? Mit diesen Fragen reagierte Grünen-Fraktionschefin Katharina Dröger auf den Erfolg der AfD in Sachsen-Anhalt. Sie kritisierte, dass die Union mit einer immer härteren Asylpolitik versucht habe, der AfD Stimmen abzunehmen. Diese Idee sei ganz offensichtlich fulminant gescheitert. Auch beim Haushalt sieht sie falsche Prioritäten. Union und SPD kürzten bei sozialen Leistungen und beim Klimaschutz. Das sei ungerecht und schäbig. Man spüre, hier werde sehr Grundsätzliches erörtert, bemerkte SPD-Fraktionschef Matthias Miersch. Es gehe bei weitem nicht nur um den Bundeshaushalt. Die demokratischen Parteien dürften sich angesichts des AfD-Erfolgs aber nicht selbst zerlegen, forderte Miersch. Er warb für Reformen bei Rente und Gesundheit, räumte aber ein, die Bundesregierung müsse den Menschen besser deutlich machen, warum diese Veränderungen notwendig seien. Ähnlich wie Dröge kritisierte auch Linken-Fraktionschef Sören Pellmann die Haushaltsplanungen. Er sprach von Kanonen statt Butterpolitik. Während die Bundesregierung die Verteidigungsausgaben erhöhe, werde im sozialen Bereich gekürzt.
0: Die aktuelle PISA-Studie hat deutschen Schülerinnen und Schülern äußerst mangelhafte Leistungen bescheinigt. Die Ergebnisse liegen sogar unter dem Niveau von 2000, dem Jahr des sogenannten PISA-Schocks. Seither wird nach Schuldigen gesucht und über Abhilfe diskutiert. Was braucht es für eine bessere Bildungspolitik? Mehr dazu von Markus Sambale aus dem Hauptstadtstudio.
6: Für Schule und Bildung sind vor allem die Bundesländer zuständig. Daran will auch Grünen-Chefin Franziska Brandner nichts ändern. Trotzdem fordert sie mit Blick auf die historisch schlechten Ergebnisse der PISA-Studie, wir müssen endlich raus aus dem föderalen Klein-Klein. Die Länder und der Bund müssten viel stärker zusammenarbeiten, voneinander lernen und erfolgreiche Konzepte verbindlich übernehmen, so formuliert es Brandner in der Rheinischen Post. Bundesbildungsministerin Karin Prien stimmt da grundsätzlich zu. Im rbb24-Inforadio spricht sich die CDU-Politikerin für einen zeitgemäßen Bildungsföderalismus aus. Prien verweist dabei auf das Startchancenprogramm, das gemeinsame Förderprogramm von Bund und Ländern, das sich gezielt an Schulen mit vielen sozial benachteiligten Schülerinnen und Schülern richtet. Bundesländer würden außerdem untereinander zunehmend erfolgreiche Modelle übernehmen, beispielsweise die frühe Sprach- und Entwicklungsförderung bis zur Einschulung, die zuerst in Hamburg eingeführt wurde. Bildungsministerin Prien sagt, der Ernst der Lage sei erkannt, aber alle Veränderungen brauchten Zeit.
0: Geld gegen freiwillige Rückkehr, das bietet die Bundesregierung offenbar erneut vielen in Pakistan gestrandeten Afghanen an. Wie das ARD-Hauptstadtstudio und der NDR berichten, geht es um rund 500 Menschen, die im Gegenzug auf eine Aufnahme in Deutschland verzichten sollen. Familien, die das ablehnen, könnten demnach in wenigen Tagen die deutsche Unterstützung verlieren. Peter Hornung berichtet.
7: Das Angebot ist, wer jetzt freiwillig nach Afghanistan zurückkehrt, der soll 3 Monate lang unterstützt werden von den Deutschen durch eine Einmalzahlung von mehreren tausend Euro sowie durch Unterkunft, Verpflegung, medizinische und psychosoziale Betreuung. So ein ähnliches Angebot gab es vergangenen November schon. Wer das aber nicht annimmt, dem droht, dass er schon in den nächsten Tagen die deutsche Unterstützung verliert. Das sind Menschen, gut 500 Menschen, die in Pakistan gestrandet sind, teilweise seit Jahren, und die eben seither unterstützt werden von den Deutschen, die dort in Gästehäusern leben. Deren Aufnahmezusagen, die wurden vergangenen November aufgehoben, weil die Bundesregierung gesagt hat, die seien nicht rechtsverbindlich. Allerdings, das Bundesverfassungsgericht, das hat jetzt im Juli entschieden, dass diese Aufnahmeerklärungen nicht pauschal aufgehoben werden dürfen, dass man auf den Einzelfall schauen muss. Und deshalb gibt es jetzt auch einen offenen Brief der Hilfsorganisation Cabo Luftbrücke und von mehreren Juristenvereinigungen, die sagen, die Bundesregierung befolgt dieses Urteil nicht ausreichend. Sie muss echte Einzelfallentscheidungen treffen und sie darf sich nicht darauf zurückziehen, so individuelle Aspekte eines jeden Falles nur im Nebensatz zu erwähnen.
0: Australien geht weiter gegen Tech-Konzerne vor. Erst das Social-Media-Verbot für unter 16-Jährige. Jetzt sollen auch ältere Nutzer mehr Kontrolle darüber bekommen, welche Inhalte ihnen auf den Plattformen angezeigt werden. Das Vorhaben ist Teil eines Gesetzentwurfs, der noch weitere Vorgaben umfasst. Die Einzelheiten von Jennifer Johnston.
8: In Australien sollen Social-Media-Nutzer künftig wählen können, ob ihr Feed von einem Algorithmus zusammengestellt wird oder ob ihnen lediglich Beiträge von Freunden und Influencern angezeigt werden, denen sie selbst folgen. Die Plattformen sollen jedem Nutzer eine Nachricht schicken und ihm die Wahl lassen. In Deutschland gibt es bereits ähnliche Vorgaben. Darüber hinaus sollen Anbieter digitaler Dienste ihre Angebote in Zukunft so gestalten, dass insbesondere junge Nutzer besser vor schädlichen Inhalten geschützt werden. Also etwa vor Pornografie, Online-Mobbing oder Inhalten, die Essstörungen auslösen könnten. Die neuen Regeln sind nicht nur für soziale Netzwerke geplant, sondern auch für Online-Spiele, Apps und KI-Chatbots. Das neue Gesetz zur digitalen Sorgfaltspflicht soll noch in diesem Jahr ins Parlament eingebracht werden. Bei Verstößen droht den Konzernen eine Strafe von umgerechnet bis zu knapp 70 Millionen Euro.
0: Die Champions League ist für den norwegischen Fußballclub Viking Stavanger eher unbekanntes Terrain. Zuletzt waren die Südnorweger 1992 in der europäischen Königsklasse vertreten. Heute Abend ist Viking Stavanger beim VfB Stuttgart zu Gast. Beide Teams wollen mit einem Sieg in die diesjährige Champions League-Saison starten. Die Stuttgarter gehen leicht favorisiert ins Spiel. Trainer Hoeneß warnt aber davor, Stavanger zu unterschätzen. Detlef Lindner.
9: Schon bevor die Partie begonnen hat, fällt ein Vorteil des norwegischen Meisters auf. Stavanger hat in der heimischen Liga bereits 19 Spieltage hinter sich, hat seinen Rhythmus also gefunden. Beim VfB Stuttgart ist die zunehmende Qualität des norwegischen Fußballs durchaus angekommen. Überraschen lassen möchte sich Trainer Sebastian Hoeneß vom norwegischen Tabellenzweiten jedenfalls nicht. Er erwartet die Gäste eher defensiv abwartend, möchte mit schnellen Aktionen das Tempo hochhalten und Viking dann so auch zu Fehlern zwingen. In seine mögliche Startaufstellung lässt sich Hoeneß nicht schauen. Möglicherweise pausiert ja Stürmer Dennis Undaf, der in den bisherigen Pflichtspielen nur mäßige Leistungen erbrachte, den sein Trainer aber mit deutlichen Worten verteidigte. Das Königsklassenziel des VfB ist klar. Vorletzte Saison schieden die Stuttgarter nach einigen schwachen Auftritten bereits in der Gruppenphase aus. Jetzt soll mit mehr Erfahrung und Konstanz zumindest das Achtelfinale erreicht werden.
0: Anpfiff der Partie ist um 18.45 Uhr. Wir sind immer wieder live dabei.
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10: Mit Rigobert Kaiser. Wer heute Mittag an Tankstellen vorbeifährt, der dürfte seinen Augen kaum trauen. Literpreise von 2,40 Euro bis 2,50 Euro stehen dafür Benzin und Diesel an den großen Preisschildern angeschrieben. Seit Wochen liegen die Preise deutlich über 2 Euro und es gibt im Moment keinerlei Anzeichen, dass sie schnell wieder fallen könnten. Denn am Ölmarkt hat die Nordsee heute Brent die Marke 100 Dollar heute zumindest schon einmal kurz angetestet. Lili-Marie Hilscher.
11: Grund ist die Angst vor Lieferunterbrechungen aus dem Nahen Osten. Denn in der Nacht gab es erneut Angriffe. US-Streitkräfte haben nach eigenen Angaben 5 iranische Öltanker zerstört und einen davon versenkt. Iran meldete, noch in der Nacht mit Gegenangriffen reagiert zu haben, unter anderem auf US-Schiffe und auf Ziele in Jordanien. Für die Energiemärkte ist der andauernde Krieg eine Belastung. Die Straße von Hormuz ist eigentlich eine zentrale Lebensader für die Weltwirtschaft. Vor Beginn des Krieges lief etwa ein Fünftel der weltweiten Öltransporte durch die Meerenge. Unter anderem Saudi-Arabien versucht zwar, Exporte an der Straße von Hormuz vorbeizuleiten, trotzdem warnen Analysten vor anhaltenden Risiken für die Versorgung und weiter steigenden Preisen. Die hohen Ölpreise schüren auch Inflationsängste, denn Tanken und Heizen werden teurer. Deshalb blicken Anleger nun umso gespannter auf die EZB-Sitzung morgen. Am Markt gilt eine leichte Zinserhöhung als wahrscheinlich.
10: Apple ist eine der weltweiten Top-Aktien, gehört an den Börsen zu den glorreichen 7 der teuersten Börsenunternehmen. Doch bei der KI hinkt der Smartphone-Hersteller hinterher. Möglicherweise, sagen Analysten, könnte das sogar ein Vorteil sein. Heute Abend muss der neue Apple-Chef John Turner zeigen, wo künftig neues Wachstum herkommen soll. Er wird zum ersten Mal die neuen Produkte präsentieren. Angela Göpfert.
12: Während Alphabet, Amazon, Microsoft und Meta hunderte Milliarden Dollar in Rechenzentren, Chips und andere KI-Infrastruktur stecken, hält sich Apple deutlich stärker zurück. Stefan Kemper, Chefanlagestratege bei BNP Paribas Wealth Management.
13: Die großen KI-Investoren müssen ihren Aktionären ja erst noch beweisen, dass sich diese enormen Ausgaben auch auszahlen.
12: Die geringeren KI-Ausgaben sind aber nur dann ein Vorteil, wenn Apple trotzdem neue Produkte liefert, für die Kunden bereit sind zu zahlen. Statt KI neu zu erfinden, geht Apple hier allerdings einen anderen Weg. Ein Symbol für Apples KI-Rückstand war lange die Sprachassistentin Siri. Einfache Befehle ja, echte Dialogfähigkeit kaum. Im Juni kam der Neustart. Siri ist deutlich intelligenter geworden, bleibt aber hinter Konkurrenten wie Google Gemini, ChatGPT und Claude weiter zurück. Apple holt also nur auf, statt den Markt anzuführen. Gleichzeitig soll neue Hardware für zusätzliche Wachstumsimpulse sorgen. Neben einem faltbaren iPhone arbeitet Apple offenbar an weiteren Geräten, von KI-fähigen AirPods bis hin zu neuen Smart-Home-Produkten. So viel Apple aber auch an neuen Geräten entwickelt, das iPhone bleibt vorerst der wichtigste Wachstumstreiber.
10: Immer mehr Banken heben ihre Sparzinsen an. Nach Berechnungen des Vergleichsportals Verifox bieten erste Geldinstitute Zinssätze von 3,5% an, wenn Kunden ein neues Tagesgeldkonto eröffnen. Die etablierten Geldhäuser buhlen offenbar verstärkt um Kunden, denn mit Digitalbanken wie Trade Republic sind neue Mitbewerber unterwegs und die sprechen vor allem junge Menschen an. Die Zinserhöhungen haben natürlich auch mit dem wechselnden Zinstrend bei der Europäischen Zentralbank zu tun. Sie hat einmal in diesem Jahr bereits die Zinsen erhöht. Morgen wird die zweite Zinserhöhung erwartet wegen der hohen Inflation. Das Ganze belastet natürlich den deutschen Aktienindex. Er verliert 1,4% auf 25.042 Punkte.

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1: Genau 12.45 Uhr.
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3: Kanzler Merz liefert sich Schlagabtausch mit der AfD. In der Generaldebatte im Bundestag hat der Kanzler vor der Migrationspolitik der AfD gewarnt. Das Wort Remigration sei nichts anderes als ein Synonym für ethnische Säuberung nach Herkunft und Hautfarbe. Die AfD wolle Deutschland destabilisieren. Zuvor hatte AfD-Chefin Weidel der Regierung Totalversagen vorgeworfen. Weidel sprach von unseriöser Haushaltsführung und warnte vor einer Staatspleite. Linke Fraktionschef Pellmann kritisierte, die Regierung betreibe eine unsoziale Politik und kürze beim Sozialstaat. Bildungsministerin Prien plädiert erneut für Altersbeschränkung für soziale Medien. Im Gespräch mit dem RBB hat Prien gesagt, die schlechten Ergebnisse deutscher Schülerinnen und Schüler bei der PISA-Studie hätten auch mit dem Konsum von Social Media zu tun. Dass viele Kinder sich nicht mehr konzentrieren und nicht sinnentnehmend lesen könnten, liegt ihrer Ansicht nach auch an zu langen Bildschirmzeiten. BSW-Fraktion im Thüringer Landtag ist aufgelöst. Nach dem Parteiaustritt zahlreicher Landtagsabgeordneter ist die Thüringer BSW-Fraktion Vergangenheit. Kurz nach dem Auflösungsbeschluss gründeten ehemalige Mitglieder rund um Vizeministerpräsidentin Wolf eine neue Fraktion. Diese soll die Minderheitsregierung von CDU-Ministerpräsident Vogt weiter mittragen. Norwegen trauert um König Harald. In Oslo laufen die Feierlichkeiten zum Staatsbegräbnis. Gäste aus aller Welt, wie der britische Thronfolger Prinz William, das spanische Königspaar, Bundespräsident Steinmeier sowie Staats- und Regierungschefs aus Finnland, Frankreich und weiteren Ländern zählen zu den Trauergästen. Harald war vor knapp 2 Wochen im Alter von 89 Jahren gestorben. Das Wetter in Bayern. Viele Wolken und gebietsweise Regen, in Franken trocken, Höchstwerte 16 bis 22 Grad.
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4: In den Freibädern war dieses Jahr Land auf Land ab jede Menge los. Die Bademeister mussten ganz schön gucken, dass sie den Überblick behalten. Im Silvaner Freibad in Schweinfurt hatten sie in diesem Sommer Unterstützung von der KI. Sha-KI heißt das System, ein Wortspiel aus dem englischen Wort für Hai und KI. Paula Rahnfeld und eine Bilanz des KI-Einsatzes im Freibad.
5: Die Leute meinen immer, wir gehen ja nur ein bisschen hier rum und spazieren. Aber in dem Moment, wo ich mich ja eigentlich mit jemandem unterhalte, was ja auch mal vorkommt, muss ich ja trotzdem immer noch das Becken im Blick haben. Und ich muss extrem schnell reagieren. Und das ist die Sicherheit, die ich an mir erwarte, dass ich die dem Kunden geben kann. Das ist das A und das O. Gucken, aufpassen, schnell reagieren.
6: Gerade an vollen und stressigen Tagen ist das eine Herausforderung für Bademeister Olaf Beck und sein Team. In diesem Sommer werden sie deshalb durch zusätzliche Augen unterstützt. Mit 23 Kameras an hohen Masten behält Sharky die Schwimmbecken im Blick. Bewegt sich jemand ungewöhnlich lange nicht, schlägt die KI über die Uhr des Bademeisters Alarm.
5: Das Becken ist auf der Uhr abgebildet. Und genau an der Stelle, wo diese Person ist, markiert mir die Uhr einen roten Punkt. Also weiß ich schon mal ziemlich genau, wo ich hingehen muss und gucken muss. Diesbezüglich unterstützt sie halt. Aber sie kann halt meine Arbeit nicht abnehmen, weil das Rausholen muss glücklicherweise immer noch ein Mensch machen.
6: Die Kameras erkennen Arm- und Beinbewegungen. Bilder speichert das System dabei nicht. Im Überwachungsbüro sieht Olaf Beck stattdessen nur die Umrisse des Beckens, in dem sich die Schwimmerinnen und Schwimmer durch Punkte erkennen lassen. Wie hilfreich diese zusätzlichen Augen in diesem Sommer waren, weiß auch Freibadleiter Carsten Pferner.
7: Durch die Hitzeperioden, die wir ja dieses Jahr auch hatten, war das schon herausfordernder auch für unser Personal. Der Spitzenreiter waren 4.385 Gäste, die wir im Bad hatten, wo man dann auch teilweise unten im Nichtschwimmerbecken zeitgleich um die 300 bis 400 Personen haben auf die Wasserfläche.
6: Und genau an solchen Tagen, an denen die verschiedenen Becken mit großen und kleinen Badegästen gut gefüllt sind, kann jeder zusätzliche Blick Leben retten. Auch der mit Sharky.
7: Diese zusätzlichen Augen oder Kameras in dem Fall sind halt dafür auch gedacht, weil die Vorfälle mehr waren. Es ist mehr vorgekommen, dass weniger auf Kinder geachtet wird. Es ist leider heutzutage ein Problem, weil auch viele Eltern mit sich selber mehr beschäftigt sind. Einmal hat es auch angeschlagen, wo es auch real der Fall war, dass was passiert wäre.
6: Ein Kind gerät im Schwimmerbecken in einen tieferen Bereich und kommt alleine nicht mehr zurück. Die KI schlägt Alarm, die Bademeister sind sofort da und helfen dem Kind. Noch ist das System etwas übereifrig und schlägt auch mal Alarm, wo keiner ist. Trotzdem funktioniert es schon erstaunlich gut. Bademeister Olaf Beck bleibt skeptisch, sieht aber die KI als wertvolle Unterstützung.
5: Generell ist das, glaube ich, der Weg der Zukunft. Man sollte ihn nicht einfach ausschlagen und sagen, nee, will ich nicht. Man sollte schon den Sachen eine Chance geben, weil wenn es sich beweist, erleichtert es mir meinen Job. Ich kann aus irgendeinem Grund was übersehen.
4: Das Silvaner Freibad in Schweinfurt. Paula Rahnfeld hat nachgefragt, wie sich die dort installierte KI bewährt hat.
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4: Generaldebatten sind immer der Höhepunkt der Haushaltswoche. Zwischen Opposition und Regierung geht es an diesem Tag ums große Ganze und damit auch richtig zur Sache. Heute erlebte die Auseinandersetzung im Bundestag eine weitere Steigerung. Gestärkt durch den Wahlsieg in Sachsen-Anhalt trat die AfD noch kämpferischer auf als gewohnt und sie traf auf einen Kanzler, der mit deutlichen Worten dagegen hielt. Aus Berlin Effi Seibert über eine Generaldebatte in überaus aufgeheizter Stimmung.
8: Irgendwann platzte Bundestagspräsidentin Julia Klöckner der Kragen.
9: Wenn das jetzt hier nochmal passiert, so ein Verhalten, schmeiße ich Sie hier raus. Mir reicht es jetzt hier.
8: Ständig hatten AfD-Abgeordnete mit lauten Zwischenrufen die Rede des Bundeskanzlers gestört. Vorher hatte die AfD-Fraktion allerdings ununterbrochen laut applaudiert, denn die erste Rednerin in dieser Debatte war AfD-Chefin Alice Weidel. Sie malte das gewohnt düstere Bild von Deutschland und richtete eine halbe Stunde lang die unterschiedlichsten Vorwürfe an die Regierung.
9: Sie zerstören und hinterlassen verbrannte Erde. Sie treiben Deutschland in die Staatspleite. Die deutsche Autoindustrie stirbt.
8: Der Kanzler ließ sich anschließend nicht lange bitten und antwortete.
10: Sie sind und Sie bleiben, Frau Weidel, eine destruktive Kraft.
8: Eigentlich hatten viele erwartet, Friedrich Merz würde die Chance

0: in so einer herablassenden Art und Weise an den Leuten rumnörgeln würden, dass sie sie belehren würden, dass sie ihnen ausdrücken würden, es reicht irgendwie alles nicht. Die Menschen in Deutschland, die entsprechen irgendwie nicht ihren Erwartungen.
1: Der Kanzler hatte auch angekündigt, positiver erzählen zu wollen. Den Anfang machte er heute mit der Wirtschaft.
2: Wir haben es bereits in diesem Jahr erreicht. 1,3% Wirtschaftswachstum für das Jahr 2026 zeigen, dass unsere ersten Maßnahmen helfen.
1: Was nach Ansicht des Kanzlers dabei nicht hilft, ist, ausländische Fachkräfte aus dem Land zu werfen. Jeder Sechste im Handwerk wäre davon betroffen. Merz warf deswegen der AfD ethnische Säuberung vor.
2: Remigration ist nichts anderes als ein Synonym für ethnische Säuberung nach Herkunft und Hautfarbe.
1: Erst zum Schluss seiner Rede kam der Kanzler auf das zu sprechen, was viele von ihm erwartet hatten.
2: Warum alles das? Was ist die Erzählung? Was ist der Sinn von Reformen?
1: Seine Erklärung?
2: Reformen dienen dem Zusammenhalt, dem Fortschritt und der weiteren Entwicklung unseres Landes. In Freiheit und in Frieden.
1: Das sollte vor allem die jüngere Generation ansprechen. Wobei nicht ganz klar ist, ob er das mit dieser Wortwahl erreicht. Auf jeden Fall hat er am Schluss noch einmal seine Motivation erklärt. So will der Kanzler weitermachen.
2: Aufstehen, Fehler vergeben und Zukunft gestalten für Deutschland.
3: Kanzler Merz bei der Generaldebatte heute im Bundestag. Evi Seibert berichtete aus Berlin.
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5: Mit Viktor List. So gut waren die deutschen Basketballerinnen noch nie. Und das bei der Heim-WM. Das DBB-Team um die gebürtige Landsbergerin Leonie Fiebig hat nach dem 94:56 Sieg gegen Südkorea zum ersten Mal überhaupt das Viertelfinale bei einer WM erreicht. Jakob Rüger.
6: So weit ist seit der Wiedervereinigung noch kein deutsches Team gekommen. Überhaupt ist es ja erst der zweite WM-Auftritt der deutschen Basketballerinnen. Es war ein souveräner, ungefährdeter Auftritt, der für viel Selbstvertrauen gesorgt hat. Heute hat die Mannschaft dann frei, darf sich mal ein wenig erholen nach 4 Partien in 5 Tagen. Und dann wartet schon die nächste Herausforderung. Der dritte der FIBA-Weltrangliste ist Belgien und der amtierende Europameister steht nun zwischen Deutschland und dem Traum, um eine Medaille bei dieser Heim-WM mitspielen zu können. Das deutsche Team sieht sich nicht chancenlos, sprach aber auch nach dem Sieg gegen Südkorea von der bislang größten Herausforderung bei diesem Turnier.
5: Und diese Herausforderung gegen Belgien, die wartet morgen am frühen Abend. Die deutschen Basketballerinnen haben gestern recht locker gewonnen. Schwerer haben sich da schon die Fußballer von Borussia Dortmund getan. Gegen den FC Villarreal aus Spanien hat es für den BVB aber dann doch zum 3:2 Auftaktsieg in der Champions League gereicht. Holger Dahl schätzt ein, wie glücklich dieses Ergebnis war.
7: Ja, das war schon ein glücklicher Sieg. Dortmund hatte Möglichkeiten. Dortmund ging ja auch in Führung in der 53. Spielminute mit 1:0. Aber irgendwie gab es immer wieder diese hochkarätigen Chancen für Villarreal. Gerade nach der Führung waren da einige, der Ausgleich war sehr verdient. Und in so eine Drangphase von den Spaniern schießt Dortmund dann durch Guirassy das 2:1 in der 80. Spielminute. 5 Minuten später wieder Guirassy mit einem Foul-Elfmeter zum 3:1. Da wirkte alles sehr sicher. Dortmund muss sich schon überlegen, dass das souveräner geht gegen einen international vielleicht doch nicht so topstarken Gegner. Und dann gibt es natürlich auch noch Sorgen. Karetsas musste in der 27. Spielminute raus, der griechische Neuzugang mit Kreislaufproblemen. Also sicherlich alles zufriedenstellend für Borussia Dortmund nach diesem Auftakt.
5: Nächster Gegner der Dortmunder in der Königsklasse ist übrigens Bodø/Glimt. Und da wird der BVB morgen wahrscheinlich auch nach München schauen. Die Norweger sind nämlich der Auftaktgegner für den FC Bayern in der Königsklasse. Parallel spielt noch Leipzig in Como. Bereits heute am frühen Abend muss der VfB Stuttgart gegen Viking Stavanger ran, ebenfalls aus Norwegen. Und damit zum Tennis, und da will Alexander Zverev bei den US Open ins Halbfinale einziehen. In New York versperrt ihm da nur noch der Niederländer Botik van der Sandsholp den Weg. Und bisher war Zverev ja ein Mann der Night Sessions, doch das ändert sich jetzt. Tim Brockmeier.
8: Er sollte sich vorsichtshalber vielleicht einen Wecker stellen. So früh wie bisher noch nie muss Alexander Zverev zu seinem Viertelfinale ran. Das Match beginnt um 19.30 Uhr Ortszeit im Ash Stadium. 24.000 Fans werden da sein. Bisher war der Deutsche in der Night Session nie vor 21.30 Uhr auf den Platz gegangen, meist sogar noch deutlich später. Trotz der aber für Zverev ungewöhnlich frühen Anfangszeit ist er im Match gegen Botik van de Sandsholp der haushohe Favorit. Der Niederländer spielt zwar regelmäßig bei den US Open über seinen Möglichkeiten, stand vor

0: 5 Jahren schon mal im Viertelfinale in New York, aber trotzdem ist er als Nummer 70 der Welt, wenn alles normal läuft, dem Tennis und den Fähigkeiten des Deutschen nicht gewachsen. Wenn Zverev das Niveau spielt, das er in der Runde zuvor gezeigt hat oder sich gar ein weiteres Mal steigern kann, ist das Halbfinale für ihn Formsache. Obwohl beide schon ähnlich lange auf der Tennistour unterwegs sind, Zverev seit 13, der Niederländer seit 10 Jahren, sind sie übrigens noch nie aufeinander getroffen. Es ist das allererste Duell der beiden.
1: Und das Halbfinalticket in der Tasche hat schon der US-Amerikaner Ben Shelton. Nach einem echten Marathon-Match gegen Carlos Alcaraz, die Nummer 3 der Welt, hat er in 5 Sätzen mit 6:7, 6:1, 6:3, 1:6 und 7:6 gewonnen.
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3: A7 Füssen Richtung Ulm zwischen Altenstadt an der Iller und Dreieck Hittistetten, 12 Kilometer stockender Verkehr. A9 München-Nürnberg zwischen Langenbruck und Denkendorf, immer wieder Stau und stockender Verkehr. Auf der A99 Westumfahrung München Richtung Nürnberg ist der Tunnel Aubing nach einem Unfall gesperrt, im Moment 5 Kilometer Stau. Und B307 Miesbach Richtung Bayerisch-Zell zwischen Miesbach und Hausham staut sich's. Das Wetter in Bayern. Viele Wolken gibt es heute Nachmittag. Von Unterfranken bis Oberfranken bleibt es aber meistens trocken. Sonst regnet es teilweise schauerartig. Die Sonne zeigt sich eher selten. Es ist außerdem ziemlich windig. Die Temperaturen liegen zwischen maximal 16 Grad in einzelnen Alpentälern und 22 Grad am Untermain. Morgen und am Freitag bleibt es wechselhaft, an den Alpen auch regnerisch. Am Samstag soll es dann überall wieder mehr Sonnenschein geben. Die Temperaturen morgen 17 bis 22 Grad, am Freitag bis 25 Grad, am Samstag noch etwas wärmer. Und in den Nächten kann es örtlich Bodenfrost geben.

0: Es ist 13 Uhr.
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0: Mit Gabi Gerlach. Wir schauen als erstes zur Generaldebatte im Bundestag und wie sich Kanzler Merz geschlagen hat, der von Oppositionsführerin Weidel hart angegangen wurde. Dann ist zum ersten Mal seit Juli der Ölpreis auf mehr als 100 Dollar pro Fass gestiegen. Und bei den Zwischenwahlen in den USA im November steht Präsident Trump zwar nicht auf dem Stimmzettel, aber seine Republikaner wollen Wähler mobilisieren und stellen Trump deshalb ab heute ins Zentrum eines großen Parteitags. Herr Bundeskanzler, wir müssen reden. So könnte man die Generaldebatte im Deutschen Bundestag auch nennen. Rein formal geht es im Rahmen der Haushaltsdebatte um den Etat des Bundeskanzleramtes. Doch genutzt wird dies in der Regel zu einer grundsätzlichen Debatte über den Kurs der Regierung. Kontrovers ist das immer, aber heute, wenige Tage nach der Landtagswahl in Sachsen-Anhalt, ging es besonders hitzig zu. Das erste Wort hat traditionell nicht der Bundeskanzler, sondern die größte Oppositionspartei. Uwe Berndt hat die Debatte verfolgt und zugeschaut, wie Alice Weidel von der AfD aufgetreten ist.
2: Sie hat den Haushaltsentwurf scharf kritisiert, vor allem die hohe Neuverschuldung. Das würde dazu führen, dass künftig die Steuereinnahmen fast nur noch für Sozialleistungen und für Zinsen ausgegeben würden. Alice Weidel behauptet, dieser Entwurf sei verfassungsfeindlich. Deutschlands Wirtschaft sei im Niedergang und die Regierung würde den durch ihre Energiepolitik noch verschärfen. Außerdem hat sie wieder die Migrationspolitik angegriffen und dann sprach sie die CDU-Abgeordneten direkt an. Schauen Sie sich um, jeder zweite von Ihnen wird nach der nächsten Wahl nicht mehr im Bundestag sitzen, weil Friedrich Merz die Botschaft der Wähler nicht verstanden hätte.
0: Und wie der Bundeskanzler darauf reagiert hat, dazu nochmal Uwe Berndt.
2: Friedrich Merz hat der AfD vorgeworfen, sie sei eine destruktive Kraft. Ihr Ziel sei es, unser Land zu destabilisieren. Den Begriff Remigration bezeichnet er als ethnische Säuberung nach Herkunft und Hautfarbe. Abschiebungen von abgelehnten Asylbewerbern seien notwendig, aber die Fremdenfeindlichkeit der AfD würde dazu führen, dass uns eines Tages viele ausländische Fachkräfte fehlen, die wir dringend brauchen. Alice Weidel hätte nur die Absicht, das Land schlecht zu reden. Er verwies darauf, dass es inzwischen wieder Wirtschaftsprognosen gibt, die einen leichten Aufschwung erkennen. Und wenn die nötigen Reformen umgesetzt werden, dann würde sich die Wirtschaft bald wieder erholen.
0: Und versöhnliche Worte, die hat es vereinzelt auch gegeben.
2: Katharina Dröge von den Grünen hat den Bundeskanzler zu Beginn direkt angesprochen und sehr respektvoll gesagt, sie würde es anerkennen, dass er in die Auseinandersetzung mit der AfD geht. Da sah er sehr glaubwürdig. Also da bekam die Debatte für einen kurzen Augenblick einen ruhigeren Tonfall. Und dann hat Katharina Dröge auch Alice Weidel angegriffen. Diese Rede sei erfüllt von Hass gewesen. Sie würde gezielt die Ängste der Menschen im Land schüren. Aber insgesamt muss man sagen, es war schon eine sehr aufgeheizte Stimmung heute im Parlament. Bundestagspräsidentin Julia Klöckner ist immer wieder dazwischen gegangen und hat einmal sogar zu einem AfD-Abgeordneten gesagt, wenn Sie jetzt nicht aufhören mit den Zwischenrufen, schmeiße ich Sie raus.
0: Uwe Berndt war das über die Generaldebatte heute im Bundestag. Nach dem schlechten Abschneiden der deutschen Schülerinnen und Schüler bei der neuen PISA-Studie stellt sich die Frage, was können wir tun, um den Bildungserfolg von Kindern zu verbessern? Eine Idee ist die sogenannte datengestützte Schulentwicklung, ein Werkzeug, auf das Länder wie Estland oder Kanada schon länger setzen. Damit ist gemeint, dass statistische Daten über Schülerinnen und Schüler dabei helfen, passgenaue Förderprogramme zu entwickeln. Zusammenlaufen sollen diese Daten in einem sogenannten Bildungsverlaufsregister. Auch die schwarz-rote Bundesregierung will ein solches Register schaffen. Wie weit die entsprechenden Pläne aus dem Koalitionsvertrag sind und was das Ganze bringen würde, hat Britta Mersch erkundet.
3: Anne Slifka ist Professorin für Schulpädagogik an der Universität Heidelberg und sie beobachtet internationale Schulsysteme.
4: Wir sehen in den leistungsstärksten Schulsystemen auf der Welt, dass sie alle mit Daten arbeiten seit geraumer Zeit. Zum Beispiel die kanadische Provinz Ontario hat im Jahr 1996 ihr Dateninstitut gegründet. Das war also schon vor unserem ersten PISA-Schock im Jahr 2000. Und wir sehen auch die Arbeit mit Daten zum Beispiel in Estland und in Singapur. Und letztlich ist der Einstieg in die datengestützte Schulentwicklung überfällig.
3: Auch in Deutschland gibt es dafür Pläne. Voraussetzung dafür ist eine Datenbank mit dem sperrigen Namen Bildungsverlaufsregister. Bund und Länder arbeiten gemeinsam an der Umsetzung. Die Statistik soll Brüche in Bildungsbiografien sichtbar machen, erklärt eine Sprecherin des Bundesbildungsministeriums schriftlich per Mail.
5: So haben wir zurzeit beispielsweise keine statistischen Informationen darüber, welchen weiteren Bildungsweg die rund 62.000 jungen Menschen nehmen, die im Jahr 2024 die Schule ohne Abschluss verlassen. Diese Daten brauchen wir dringend für die politische Steuerung und die Priorisierung in Zeiten knapper Budgets.
3: Die Daten könnten helfen, gegenzusteuern. Damit bildungspolitische Entscheidungen nicht im luftleeren Raum getroffen werden, sondern auf einem soliden Datenfundament. Deutschland ist spät dran. Zwar gibt es Bundesländer, die mutig voranschreiten, wie Hamburg oder Baden-Württemberg. Doch insgesamt tut sich Deutschland schwer, gute Ideen für eine bessere Bildung konsequent umzusetzen. Samuel Greif.
6: All das sind keine völlig schlagzeilenträchtigen Neuigkeiten. Und das wäre ja auch komisch, wenn wir jetzt auf einmal nach 25 Jahren PISA sagen würden, jetzt haben wir die zündende Idee, das ist ganz neu, das hat noch nie jemand gemacht und das wird unsere Probleme lösen. Das ist überhaupt nicht realistisch. Die entscheidende Frage und wo es bei uns in Deutschland hapert ist, ob wir in eine konsequente Umsetzung kommen.
3: Zwar gibt es seit Jahren Versuche, die Bildung in Deutschland zu verbessern. Ein Beispiel ist das Startchancenprogramm, das viel Aufmerksamkeit bekommt und bei dem 4.000 Schulen in herausfordernden Lagen 10 Jahre lang großzügig unterstützt werden. Doch ob dieses 20 Milliarden Euro Programm hilft, noch unklar. Und genau da könnte die Arbeit mit einer bundesweiten Schülerstatistik ansetzen und wirken.
6: Wir investieren Milliarden und Milliarden an Euro in Bildungsprogramme und bei vielen wissen wir nicht, ob sie eigentlich das erreicht haben, was sie erreichen sollten. Und ein Bildungsverlaufsregister kann dazu entscheidend beitragen, dass wir besser verstehen, wo wir überhaupt unsere Ressourcen am besten investieren und auch was eigentlich funktioniert hat und was nicht funktioniert hat.
3: Es wird vermutlich noch dauern, bis Bund und Länder eine gemeinsame Linie finden. Denn viele Fragen müssen geklärt werden, was den Datenschutz betrifft und welche Software einheitlich eingesetzt wird. Wenn Deutschland den Leistungsrückstand von Schülern aufholen will, ist Tempo gefragt. Ein Bildungsverlaufsregister könnte ein guter Anfang sein.
0: Britta Mersch berichtete über die Pläne für ein Bildungsverlaufsregister. Geld gegen freiwillige Rückkehr. Dieses Angebot macht die Bundesregierung offenbar erneut vielen in Pakistan gestrandeten Afghanen. Wie das ARD-Hauptstadtstudio und der NDR berichten, geht es um rund 500 Menschen, die im Gegenzug auf eine Aufnahme in Deutschland verzichten sollen. Familien, die das Angebot nicht annehmen, könnten demnach in wenigen Tagen die deutsche Unterstützung verlieren. Mehr dazu von Peter Horn.
7: Wer jetzt freiwillig nach Afghanistan zurückkehre, der soll nach Information des ARD-Hauptstadtstudios und des NDR 3 Monate lang unterstützt werden. Durch eine Einmalzahlung von mehreren tausend Euro sowie Unterkunft, Verpflegung, medizinische und psychosoziale Betreuung in Afghanistan. Ein ähnliches Angebot hatte es bereits vergangenen November gegeben. Die jetzige Bundesregierung hatte damals von früheren Regierungen gegebene Aufnahmezusagen aufheben lassen, weil diese nicht rechtsverbindlich gewesen seien. Das Bundesverfassungsgericht entschied jedoch im Juli, dass die Aufnahmeerklärungen nicht pauschal aufgehoben werden dürfen. Die Hilfsorganisation Kabul Luftbrücke und mehrere Juristenvereinigungen kritisieren nun in einem offenen Brief, die Bundesregierung befolge dieses Urteil nicht ausreichend. Sie müsse, wie das Verfassungsgericht forderte, echte Einzelfallentscheidungen treffen und dürfe sich nicht darauf zurückziehen, Zitat, individuelle Aspekte nur im Nebensatz zu erwähnen. Betroffen sind gut 500 Menschen, denen ursprünglich die Aufnahme in Deutschland zugesagt worden war, weil sie im von den Taliban regierten Afghanistan als gefährdet galten.
0: Tanken oder noch warten? Das gilt nicht unbedingt fürs Auto, sondern vielmehr für die Heizöltanks in vielen Kellern. Denn der Ölpreis ist in den vergangenen Tagen wegen des aufflammenden Irankrieges wieder markant gestiegen. Er hat sogar, so berichtet Lilly-Marie Hilscher, eine signifikante Marke überschritten.
8: Der Ölpreis ist zurück über der Marke von $100 pro Fass. Die Nordseesorte Brent hat diesen Wert am Vormittag kurzzeitig überschritten, bevor er wieder darunter fiel. Seit Anfang August hat der Preis für Brentöl damit um rund ein Viertel zugelegt. Grund ist die Angst vor Lieferunterbrechungen aus dem Nahen Osten, denn in der Nacht gab es erneut Angriffe. US-Streitkräfte haben nach eigenen Angaben 5 iranische Öltanker zerstört und einen davon versenkt. Iran meldete, noch in der Nacht mit Gegenangriffen reagiert zu haben, unter anderem auf US-Schiffe und auf Ziele in Jordanien. Für die Energiemärkte ist der andauernde Krieg eine Belastung. Die Straße von Hormuz ist eigentlich eine zentrale Lebensader für die Weltwirtschaft. Vor Beginn des Krieges lief etwa ein Fünftel der weltweiten Öltransporte durch die Meerenge. Unter anderem Saudi-Arabien versucht zwar, Exporte an der Straße von Hormuz vorbeizuleiten, trotzdem warnen Analysten vor anhaltenden Risiken für die Versorgung und weiter steigenden Preisen. Die hohen Ölpreise schüren auch Inflationsängste, denn Tanken und Heizen werden teurer. Deshalb blicken Anleger nun umso gespannter auf die EZB-Sitzung morgen. Am Markt gilt eine leichte Zinserhöhung als wahrscheinlich.
0: Knapp 2 Monate vor den Zwischenwahlen in den USA, den Midterms, ist Präsident Trump unbeliebt wie selten. Und nach wie vor fehlt ihm ein Erfolg im Irankrieg, der das vielleicht ändern könnte. Seine Republikaner wollen das Ruder nun herumreißen. Bei einem großen Parteitag im texanischen Dallas wollen sie die Basis mobilisieren mit Trump. Carsten Künter berichtet.
9: Der Parteitag wird ganz im Zeichen von Donald Trump stehen. Die Botschaft: Der Präsident hat bereits Großartiges geleistet. Auch in der zweiten Hälfte seiner Amtszeit braucht er Unterstützung, um den Job zu Ende zu bringen. Die Unterstützung durch einen Kongress, in dem auch weiterhin die Republikaner die Mehrheit haben. Doch Trumps Umfragewerte sind schlecht. Deshalb ließen mehrere republikanische Kandidatinnen und Kandidaten in den vergangenen Tagen durchblicken, dass sie nicht nach Dallas fahren werden. Ihre Hoffnung, wenn man eine gewisse Distanz zum Präsidenten zeigt, färben dessen schlechte Beliebtheitswerte weniger stark ab. Die Republikaner im Kongress stehen vor einer schwierigen Aufgabe. Umfragen zeigen, dass die Demokraten gute Chancen haben, im Repräsentantenhaus die Mehrheit zu holen. Und selbst eine demokratische Mehrheit im Senat erscheint mittlerweile nicht mehr ausgeschlossen. Viele Amerikaner beschweren sich darüber, dass Trump nichts gegen die stetig steigenden Lebenshaltungskosten tue. Und den Krieg gegen den Iran lehnen die meisten ab.
0: Die EU will gegen die Wohnungsnot in europäischen Großstädten vorgehen. Die hat ihrer Ansicht nach auch mit Kurzzeitvermietungen zu tun. In Brüssel stellt die EU-Kommission heute den sogenannten Affordable Housing Act vor. Was es damit auf sich hat und was die Regeln für Plattformen wie Airbnb oder Booking bedeuten könnten, erklärt unsere EU-Korrespondentin Katrin Schmidt.
10: Die EU-Kommission will keinen europaweiten Bann von Airbnb, ein Verbot, erreichen. Sie will vielmehr einen gemeinsamen Rahmen schaffen, der festlegt, wann Städte und Gemeinden in Europa Kurzzeitvermietungen begrenzen dürfen. Dazu könnten dann einheitliche Kriterien dienen für sogenannten Wohnungsstress. Das ist also zum Beispiel das Verhältnis von Immobilienpreisen zum Einkommen in einer Stadt oder einer Touristenregion oder eben auch von Angebot und Nachfrage auf dem Wohnungsmarkt. Und in besonders angespannten Märkten könnten dann demnach Obergrenzen für Ferienwohnungen möglich werden. Entscheiden müssen über diese Pläne aber auch noch EU-Staaten und das Europaparlament. Bislang ist die Situation ja so, Städte wie Barcelona, Amsterdam, Paris oder auch Venedig und Florenz, die haben eigene Regeln erlassen, die wurden aber auch teilweise juristisch wieder angefochten. Und dieser EU-Rahmen soll eben einfach Rechtssicherheit schaffen, weil die Herausforderung eben auch immer größer wird. Also im vergangenen Jahr gab es mehr als 950 Millionen Übernachtungen, die über Airbnb und Co. gebucht waren. Und die EU ist da auch schon etwas länger dran an diesem ganzen Thema. Seit ein paar Monaten sind die Plattformen nach den EU-Digitalregeln verpflichtet, überhaupt auch erstmal die Daten zu teilen und damit eben auch zu melden, wie viele Wohnungen in einer Stadt überhaupt über Airbnb vermietet werden.
0: Und Barcelonas gerade erwähntes Rezept gegen private Ferienwohnungen, das schauen wir uns nach den Berichten aus Bayern an. Um 20 nach 1.

0: 13.15 Uhr.
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0: Mit Sisi Forster.
2: Kanzler bekommt für Rede in Generaldebatte Zwischenrufe und Pfiffe aus AfD-Fraktion. Merz hatte der größten Oppositionspartei vorgeworfen, dass deren Pläne für die Ausbürgerung von Menschen mit Migrationshintergrund nichts anderes sind als ethnische Säuberung. Sollten diese umgesetzt werden, hätten laut Merz Handwerksbetriebe, Gaststätten, Kliniken und Pflegeheime einen enormen Personalmangel. AfD-Chefin Weidel ging im Bundestag als Auftaktrednerin auf den haushohen Wahlsieg ihrer Partei in Sachsen-Anhalt ein. Ihrer Ansicht nach zeigt dieser, dass Schwarz-Rot am Ende ist. Außerdem kritisierte sie die hohe Neuverschuldung im Bundeshaushalt und eine Energiewende, die die Wirtschaft erdrücke. Rüstungsfirma will Marschflugkörper in Sachsen bauen. Das US-israelische Unternehmen Covenant, zu Deutsch Bündnis, möchte demnach ab dem kommenden Jahr in einem ersten Schritt 1000 Stück produzieren. Der Marschflugkörper vom Typ Anthem soll Präzisionsschläge tief im gegnerischen Gebiet ermöglichen. Nach unbestätigten Berichten interessiert sich auch die Bundeswehr dafür. Ukraine und Russland melden Tote nach gegenseitigem Beschuss. In einer russischen Schwarzmeerstadt kamen nach Behördenangaben 4 Menschen bei einem Drohnenangriff ums Leben. Im Süden der Ukraine starben heute früh bei Attacken mindestens 3 Menschen. Derweil hat US-Außenminister Rubio nach den Besuchen von Unterhändlern in Moskau und Kiew die Hoffnung auf einen baldigen Waffenstillstand im Ukraine-Krieg gedämpft. In Oslo haben Trauerfeierlichkeiten für Norwegens verstorbenen König begonnen. Hinter dem Wagen mit dem Sarg von Harald V. schritten Ehrengäste aus aller Welt, wie der britische Thronfolger William und Bundespräsident Steinmeier. Vor einer Viertelstunde gab es landesweit eine Schweigeminute für Harald, die zugleich Auftakt für den Trauergottesdienst im Osloer Dom war. Das Wetter in Bayern. Gebietsweise Regen, in Franken trocken.
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3: Am Mikrofon Iris Hertle. An bayerischen Grundschulen soll Sport künftig eine größere Rolle spielen. So sollen Erstklässler eine Stunde mehr Sportunterricht bekommen. Fraglich ist aber noch, ob es dafür genügend Lehrer gibt. Einzelheiten von Eva Eichmann.
4: Eine Schulstunde zusätzlich. Hüpfen, Laufen, Ball spielen. Einfach eine Stunde mehr Bewegung für die bayerischen Erstklässler. Ministerpräsident Markus Söder hat angekündigt, ab dem Schuljahr 2027/28 haben auch die Erstklässler 3 Stunden Sport pro Woche. Ein zusätzliches Sportangebot in der Schule, so formuliert es Söder. Die übrigen Klassenstufen, also 2 bis 4, haben sowieso schon 3 Sportstunden pro Woche. Noch offen ist, ob diese dritte Sportstunde auch bedeutet, dass die Kinder künftig eine Stunde mehr Unterricht haben oder ob an anderer Stelle gespart wird. In einem Teil der bayerischen Grundschulen gibt es die dritte Sportstunde in der ersten Klasse allerdings schon, in den sogenannten Sportgrundschulen. Ob es für die dritte Stunde an allen Grundschulen auch genügend Sportlehrer gibt, auch diese Frage ist noch offen. Eine weitere Idee des Ministerpräsidenten: In den Zeugnissen könnten künftig auch sportliche Erfolge stehen, ein bestandenes Schwimmabzeichen beispielsweise. Motivation für Schüler und Eltern, argumentiert Söder.
3: Bei einem Raubüberfall in Regensburg war im Juli ein Bankmitarbeiter getötet worden. Danach stand die Frage im Raum, ob der mutmaßliche Täter schuldunfähig ist. Nach der U-Haft wurde er in der Psychiatrie untergebracht. Jetzt aber kommt der Gutachter zu einer neuen Einschätzung, wie Andreas Wienleder berichtet.
5: Wie die Staatsanwaltschaft mitteilt, ist der Tatverdächtige wieder in einem Gefängnis. Er war bereits nach seiner Festnahme in Untersuchungshaft. Nach einer ersten Einschätzung eines Gutachters wurde er aber in eine Psychiatrie gebracht. Jetzt ergaben aber weitere Untersuchungen, dass der Verdächtige wohl bei der Tat weder schuldunfähig noch vermindert schuldfähig gewesen sei. So wurde jetzt wieder ein Haftbefehl erlassen. Dem zur Tatzeit 20-jährigen Deutschen wird vorgeworfen, Ende Juli mit einem Küchenmesser bewaffnet in eine Regensburger Bank gegangen zu sein. Wie die Polizei am Tag nach der Tat mitteilte, soll er von einem Bankmitarbeiter mit einem Zettel Geld gefordert haben. Kurz darauf soll er mehrfach auf den Mann eingestochen haben. Der Bankangestellte starb kurz darauf an seinen Verletzungen. Gegen den Verdächtigen wird wegen Mordes und versuchter schwerer räuberischer Erpressung ermittelt.
3: nach Mittelfranken. Nach dem Zusammenstoß mit einem Auto sind gestern Abend bei Ansbach 8 Wildschweine verendet. Wie die Polizei mitteilte, war eine 49-jährige Autofahrerin mit ihrem Wagen in eine Rotte Wildschweine gefahren, die plötzlich die Straße überqueren wollte. Die Frau wurde leicht verletzt. 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
6: Die EU will Europas Städten dabei helfen, gegen Kurzzeitvermietungen vorzugehen, also gegen private Ferienwohnungen, vermietet zum Beispiel über Airbnb. Denn diese Wohnungen fehlen dann auf dem Markt für Einheimische. Heute will die EU-Kommission einen Rechtsrahmen mit einheitlichen Kriterien vorstellen, an denen sich die Bürgermeister dann orientieren sollen. Schon jetzt haben viele Städte Kurzzeitvermietungen eingeschränkt, zum Beispiel Barcelona. Die katalanische Stadt wollte nicht auf eine europäische Regelung warten und jetzt will sie sogar Airbnb-Wohnungsvermietungen komplett untersagen. Ob das den Wohnungsmarkt tatsächlich entspannen wird, mehr dazu von unserer Korrespondentin Franka Wels.
7: Barcelona lebt mit und von Tourismus. Mehr als 150.000 Menschen arbeiten im Tourismussektor. Er trägt rund 13% zur Wirtschaftsleistung der Stadt bei. Das soll nach dem Willen von Barcelonas Bürgermeister Jaume Collboni auch so bleiben. Aber der Tourismus müsse dabei im Dienste der Stadt stehen und nicht die Stadt im Dienste des Tourismus. Deshalb macht Barcelona keine halben Sachen und will das Geschäft mit privaten Ferienwohnungen gleich ganz abschaffen. Im November 2028 verlieren alle bestehenden Lizenzen ihre Gültigkeit. Neue werden schon seit Jahren nicht mehr vergeben. Etwa 10.000 Wohnungen sollen so dem regulären Wohnungsmarkt zugeführt werden. Dass es tatsächlich so kommen wird, bezweifelte der Verband der Apartmentbetreiber Apertur bereits im vergangenen Sommer. Verbandschef Enrique Alcantara. Wir haben unsere Mitglieder befragt und nur 3% wollen ihre Wohnung auf dem regulären Markt anbieten. Stattdessen werden sie ihre Wohnung verkaufen, leer stehen lassen oder monatsweise an Studierende vermieten. Immobilienbesitzer in Barcelona wie auch in ganz Spanien scheuen oft vor Langzeitvermietungen zurück. In ihren Augen benachteiligt das spanische Mietrecht Vermieter und bietet keinen ausreichenden Schutz vor Mietausfällen. Dass private Ferienwohnungen tatsächlich schuld sind am Preisanstieg auf Barcelonas Wohnung, hält Luis Falcón, Direktor des Analyseinstituts InAtlas, für wenig plausibel. Er sagt, 65% aller Ferienwohnungen befänden sich in Gebieten, wo der Wohnungsmarkt gar nicht angespannt sei.
8: Circa 65% dieser Viviendas turísticas están localizadas.
7: Die sind nicht alle im Stadtzentrum Barcelonas, sondern dort, wo die Menschen Ferien machen. In Gegenden wie der Costa Brava oder im Landesinneren. Schon deshalb könnten private Ferienwohnungen gar keinen Einfluss auf den Wohnungsmarkt haben. Zwar gibt es Studien aus Malaga und Barcelona, die zeigen, dass die private Vermietung von Ferienwohnungen oft eine Preisspirale in Gang setzt, die nur sehr schwer zu stoppen ist. Aber, so das Gegenargument, der Hauptgrund für teure Mieten und hohe Immobilienpreise sei das nicht. Andernfalls hätte der Rückgang von Ferienwohnungen in manchen Städten zu sinkenden Preisen führen müssen. Ob und vor allem wie das geplante Aus für private Ferienwohnungen sich auf den Wohnungsmarkt in Barcelona auswirkt, dürfte sich spätestens ab Anfang 2029 zeigen. Für den Tourismussektor der Stadt werden die gut 10.000 wegfallenden Ferienwohnungen zumindest eine Herausforderung, sagt Josep Liados, Tourismusforscher an der Universität Oberta de Catalunya. 10.000 Ferienwohnungen entsprechen 50.000 Betten. Das ist ein Drittel der Übernachtungskapazität der Stadt. Dass rechtzeitig so viele neue Hotels gebaut werden, um das aufzufangen, ist so gut wie unmöglich. Wir müssen damit rechnen, dass die Hotelpreise weiter in die Höhe schnellen und weiter illegal vermietet wird.
6: Franka Wels über das geplante Aus für private Ferienwohnungen in Barcelona und was das für den Wohnungsmarkt in der Stadt bedeuten könnte.
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6: Helene Bracht arbeitete schon lange am Theater, als sie mit weit über 60 Jahren zu schreiben begann. Voriges Jahr kam ihr literarischer Essay »Das Lieben danach« heraus, mit dem sie es auf Anhieb auf die Bestsellerlisten schaffte. Im Hansa Verlag ist jetzt der Roman »Irma tanzt« erschienen. Darin erzählt die Autorin von der versehrten Biografie der eigenen Mutter. Sabine Zaplin stellt das Buch vor.
9: Am Ende wird Irma tanzen, in den Erinnerungen ihrer Tochter Helene. Einen ganzen Sommer hat diese am Krankenbett der Mutter verbracht. Am Ende dieses Sommers würde Helene nach Berlin gehen und in ein Berufsleben am Theater starten. So war es geplant. Doch dann erleidet die Mutter einen Schlaganfall und der Sommer wird für die Tochter zur Zwischenzeit. Tage des Übergangs zwischen Jugend und Erwachsensein, zwischen Leben und Tod. Denn Irma, die Mutter, wird in diesem Krankenhaus sterben. Und Helene, die Tochter, wird zum ersten Mal die vielen Seiten dieser Frau wahrnehmen. Ihre Narben, ihre Sehnsüchte, ihre Trauer. All das, woraus ihr Dasein, ihre Rolle, sich zusammensetzte.
10: Ich habe ihre Hand gehalten, ich habe sie angeschaut. Sprechen konnte ich nicht so wahnsinnig viel mit ihr, weil sie war verwirrt. Ich hatte viel Zeit, über sie nachzudenken, über ihr Leben, was ein langes Leben war. Sie ist 1911 geboren, das heißt, sie hat zwei Weltkriege erlebt und viele Versehrungen, viele Narben an Leib und Seele davon getragen.
9: Irma wurde einige Jahre vor dem Ersten Weltkrieg in Berlin geboren, als uneheliches Kind einer Kostümbildnerin und eines Schauspielers. Zwei Bohemians, libertär, jung, alles Bürgerliche war den beiden fern. Leider starb die junge Frau noch im Kindbett. Der Vater, ein Österreicher, hatte ohne Trauschein keinerlei Anrecht auf sein eigenes Kind, sodass die kleine Irma kurz nach ihrer Geburt in ein Waisenheim kam. Später, am Krankenbett der Mutter, versucht deren Tochter Helene sich auszumalen, wie Irmas Leben dort im Waisenheim seinen Anfang nahm, wie die Charlottenburger Ordensschwestern den in ihren weißen Gitterbettchen vor Hunger brüllenden Säuglingen die Milch gaben, ohne die Kleinen aufzunehmen, an sich zu drücken, sie gar beim Namen zu nennen. Ein nüchterner, immer gleicher Ablauf, resümiert sie, präzise choreografierte Handgriffe, die Ordnung schaffen, Hygiene garantieren und gewiss das Überleben vieler kleiner Körper sicherstellen. So begann ein Leben, so ganz ohne Zärtlichkeiten, und so sollte es für Irma weitergehen.
10: Ich denke an all diese Geschichten, die in ihrem Leben Platz hatten, und ich füge diese Geschichten zusammen in einem Porträt von dieser Frau, die eine ziemlich verrückte Person war. Ich mochte das gerne. Ich mochte auch gerne, dass sie nicht in das Frauenbild ihrer Tage passte und immer wieder aneckte. Das war für sie nicht einfach und für mich im Übrigen auch nicht, als ich jung war.
9: Erst am Krankenbett der Mutter und an den Abenden nach den Besuchen im Häuschen auf dem Land mit den Briefen, Fotos, Büchern der Mutter entfaltet sich dieses so lange versäumte Leben jener Frau, die zur falschen Zeit unter den falschen Umständen gelebt hat und die sich dennoch allen Umständen zum Trotz emanzipiert hat. Ganz anders und vielleicht unter Aufbietung viel größerer Kräfte, als es die Tochter in den 70er Jahren versucht. Helene Bracht erzählt diesen Sommer, in dem sie sich ihrer Mutter annähert, Jahrzehnte später, aus dem Rückblick der selbst älter gewordenen. Sie ordnet die Erinnerungen zu Kapiteln, deren Überschriften gleichsam die Themen aus Irmas Leben sind. Narben, Haut, allein. So webt sich das Reflektieren der Älteren in die Entdeckung der Jüngeren hinein, eine doppelte Spurensuche. Am Ende steht eine letzte Erinnerung, der Wunsch der schon Sterbenden, tanzen möchte ich. Und das Bild der bereits alten, tanzenden Irma, stolz und jenseits aller Vorurteile. Irma tanzt von Helene Bracht ist jetzt bei Hansa erschienen.
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11: A7 Füssen Richtung Ulm zwischen Altenstadt an der Iller und Dreieck-Hittistetten. Immer noch 12 Kilometer stockender Verkehr. A9 München-Nürnberg zwischen Langenbruck und Denkendorf. Immer wieder Stau und stockender Verkehr. Die A99 Westumfahrung München Richtung Nürnberg zwischen Dreieck München-Südwest und Freiham-Mitte. Stau nach einem Unfall im Tunnel Aubing. Dort ist die Fahrbahn auf einen Fahrstreifen verengt. Und B307 Miesbach Richtung Bayerisch Zell zwischen Miesbach und Hausham. Stau. Das Wetter in Bayern. Fast überall regnet es, später nur noch in Niederbayern und an den Alpen. Wieder trocken ist es jetzt schon in Unter- und Oberfranken. Die Sonne zeigt sich heute eher selten. Es ist ziemlich windig bei Temperaturen von 16 bis maximal 22 Grad. Morgen und am Freitag bleibt es wechselhaft, an den Alpen auch regnerisch. Am Samstag gibt es dann wieder mehr Sonnenschein.

0: Es ist 13.30 Uhr.
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0: Attacken und Ordnungsrufe. Bei der Generaldebatte im Bundestag liefern sich AfD-Chefin Weidel und Kanzler Merz ein hitziges Rededuell. Schlecht und noch schlechter. Nachdem deutsche Schüler bei der PISA-Studie miserabel abgeschnitten haben, wird ein weiteres Mal über Reformen diskutiert. Geld für die Rückreise. Die Bundesregierung will Afghanen in Pakistan tausende Euro zahlen, wenn sie freiwillig in ihre Heimat zurückkehren. Ich bin Tanja Sluka und begleite Sie durch den Nachmittag. Generaldebatte im Bundestag, das heißt, erst redet die Chefin der größten Oppositionspartei über die Lage in Deutschland, dann antwortet der Bundeskanzler. AfD-Chefin Weidel sparte wenig überraschend nicht mit Attacken auf die Bundesregierung. Aus ihrer Sicht ist die schwarz-rote Koalition am Ende, das habe die Wahl in Sachsen-Anhalt klar gezeigt. Kanzler Merz wird ja mit dafür verantwortlich gemacht, dass die CDU in Sachsen-Anhalt fast 20 Prozentpunkte eingebüßt hat. Dennoch gab er sich bei seiner Rede kämpferisch und sprach von Wahlbetrug seitens der AfD. Die Stimmung ist also aufgeheizt heute im Bundestag. Das kann auch unser Berlin-Korrespondent Jakob Mayer bestätigen, der für uns zugehört hat.
2: Alice Weidel, die Parteichefin, hat die Debatte ja eröffnet. Sie hat Bundeskanzler Friedrich Merz entgegengehalten, seine Zeit sei abgelaufen. Natürlich ist Weidel da noch euphorisiert vom Wahlergebnis vom Sonntag in Sachsen-Anhalt für ihre Partei. Weidel sagt, die Bürger wollten den Politikwechsel, den würden sie auch bekommen, nämlich dann, wenn ihre Partei absehbar auch im Bund regiere. Sie hat gesagt, die Industrie breche zusammen, das Land werde von Migranten überrannt, der Bürokratismus wuchere, die Autoindustrie sterbe. Im Winter müssten die Menschen frieren, weil die Bundesregierung das mit der Gasversorgung nicht hinbekommt. Weidel spricht von einem zunehmend dysfunktionalen Staat und für all das macht sie, die amtierende Bundesregierung, macht sie schwarz-rot verantwortlich. Merz hat auf Weidel reagiert, hat sie direkt angesprochen, hat die AfD eine destruktive Kraft genannt. Und dann hat Merz versucht, die grundsätzlichen Unterschiede aufzuzeigen zwischen seiner Partei und auch anderen Parteien auf seiner Seite und der AfD eben. Ukraine zum Beispiel, da hat er der AfD eine geradezu groteske Umkehr von Täter und Opfer vorgeworfen. Dann Russland, er hat der AfD vorgeworfen, Alice Weidel vorgeworfen, kein Wort über den versuchten Anschlag vom 4. August in Leipzig verloren zu haben, hinter dem Russland stecke. Dann hat er Weidel vorgeworfen und der AfD vorgeworfen, die demokratischen Institutionen zu verachten. Und er hat dann eben darauf hingewiesen, dass im Handwerk Millionen Menschen mit Migrationshintergrund arbeiten und gesagt, das, was die AfD immer über Remigration erzähle, das sei nichts anderes als eine ethnische Säuberung nach Herkunft und Hautfarbe. Und da hat es dann massiven Protest ganz rechts im Parlament gegeben. Es gab immer wieder Zwischenrufe während Merz Rede. So viele, dass der Bundestagspräsidentin Julia Klöckner von der CDU irgendwann der Kragen platzte. Sie hat dann den Zwischenrufer adressiert und hat dann gesagt, wenn das nochmal passiert, dann würde sie ihn rauswerfen, man sei hier nicht auf dem Fußballplatz. Also die Stimmung war aggressiv, die Stimmung war hitzig und das hat sich durch die ganze Debatte gezogen.
0: Sagt Jakob Mayer. Und wieder haben sie schlecht abgeschnitten. Deutschlands Schüler bei der PISA-Studie, genauer gesagt schlechter als je zuvor. Etwa in Mathematik und beim Lesen. In Naturwissenschaften ließ jeder vierte der getesteten 15-Jährigen ein grundlegendes Kompetenzniveau vermissen, wie es heißt. Und das, obwohl die Probleme seit vielen Jahren bekannt sind. Offenbar haben die bisher ergriffenen Maßnahmen nicht gegriffen und es geht weiter abwärts mit den Leistungen. Wer die Verantwortung dafür trägt und was nun folgen muss, mag Kussambale fasst die Reaktion zusammen.
3: Für Schule und Bildung sind vor allem die Bundesländer zuständig. Daran will auch Grünen-Chefin Franziska Brandner nichts ändern. Trotzdem fordert sie mit Blick auf die historisch schlechten Ergebnisse der PISA-Studie, wir müssen endlich raus aus dem föderalen Klein-Klein. Die Länder und der Bund müssten viel stärker zusammenarbeiten, voneinander lernen und erfolgreiche Konzepte verbindlich übernehmen, so formuliert es Brandner in der Rheinischen Post. Bundesbildungsministerin Karin Prien stimmt da grundsätzlich zu. Im RBB 24 Inforadio spricht sich die CDU-Politikerin für einen zeitgemäßen Bildungsföderalismus aus. Prien verweist dabei auf das Startchancenprogramm, das gemeinsame Förderprogramm von Bund und Ländern, das sich gezielt an Schulen Schulen mit vielen sozial benachteiligten Schülerinnen und Schülern richtet. Bundesländer würden außerdem untereinander zunehmend erfolgreiche Modelle übernehmen, beispielsweise die frühe Sprach- und Entwicklungsförderung bis zur Einschulung, die zuerst in Hamburg eingeführt wurde. Bildungsministerin Prien sagt, der Ernst der Lage sei erkannt, aber alle Veränderungen brauchten Zeit.
0: Was tun mit ausreisepflichtigen Afghanen? Die Bundesregierung hat zwar wiederholt Abschiebeflüge durchgeführt, doch noch immer leben etwa 4000 Menschen in Deutschland, die weder Aufenthaltsrecht noch vorübergehenden Schutzstatus haben und aus Afghanistan stammen. Dass Geld geboten wird, damit sich die Menschen freiwillig ins Flugzeug setzen, ist zwar umstritten, aber nicht neu. Jetzt will die Bundesregierung dieses Angebot offenbar noch ausweiten, und zwar für Afghanen, die seit Jahren in Pakistan leben, ohne dort willkommen zu sein. Peter Hornung mit den Details.
4: Das Angebot ist, wer jetzt freiwillig nach Afghanistan zurückkehrt, der soll 3 Monate lang unterstützt werden von den Deutschen durch eine Einmalzahlung von mehreren tausend Euro sowie durch Unterkunft, Verpflegung, medizinische und psychosoziale Betreuung. So ein ähnliches Angebot gab es vergangenen November schon. Wer das aber nicht annimmt, dem droht, dass er schon in den nächsten Tagen die deutsche Unterstützung verliert. Das sind Menschen, gut 500 Menschen, die in Pakistan gestrandet sind, teilweise seit Jahren, und die eben seither unterstützt werden von den Deutschen, die dort in Gästehäusern leben. Deren Aufnahmezusagen, die wurden vergangenen November aufgehoben, weil die Bundesregierung gesagt hat, die sei nicht rechtsverbindlich. Allerdings, das Bundesverfassungsgericht, das hat jetzt im Juli entschieden, dass diese Aufnahmeerklärungen nicht pauschal aufgehoben werden dürfen, dass man auf den Einzelfall schauen muss. Und deshalb gibt es jetzt auch einen offenen Brief der Hilfsorganisation Kabul Luftbrücke und von mehreren Juristenvereinigungen, die sagen, die Bundesregierung befolgt dieses Urteil nicht ausreichend. Sie muss echte Einzelfallentscheidungen treffen und sie darf sich nicht darauf zurückziehen, so individuelle Aspekte eines jeden Falles nur im Nebensatz zu erwähnen.
0: Bei der Fahrt an die Zapfsäule dürfte so manchem derzeit das Lächeln gefrieren. Die Spritpreise sind wieder einmal auf hohem Niveau. Neben den internationalen Krisen ist bekanntlich auch das deutsche Steuer- und Abgabenniveau ein Grund, warum die Diesel- und Benzinpreise hierzulande im europäischen Vergleich besonders hoch sind. Was derzeit wie viel kostet, fasst Raimund Bacher zusammen.
5: Die Spritpreise in Deutschland: nach Angaben des ADAC kostet ein Liter Super E10 im bundesweiten Durchschnitt aktuell rund 2,26 Euro. Das sind gut 7 Cent mehr als noch vor einer Woche. Diesel verteuerte sich noch stärker und liegt inzwischen bei rund 2,32 Euro pro Liter. Das ist ein Plus von fast 9 Cent. Als Hauptgrund wird der gestiegene Ölpreis genannt. Die Nordseesorte Brent verteuerte sich zuletzt kurzzeitig auf über 100 Dollar. Hintergrund ist eine neue militärische Eskalation im Nahen Osten. Dort liefern sich die USA und der Iran weiter Gefechte. Das behindert die Öltransporte durch die wichtige Meerenge von Hormus im Persischen Golf. Vor Beginn des Krieges lag der Rohölpreis bei etwa 70 Dollar pro Barrel. Der ADAC hält das aktuelle Preisniveau an den Zapfsäulen allerdings nur teilweise für nachvollziehbar. Nach Ansicht des Automobilclubs erklären Ölpreis und Wechselkurs die Höhe der Kraftstoffpreise nicht vollständig. Deshalb fordert der ADAC mehr Transparenz bei der Preisbildung entlang der gesamten Lieferkette. Autofahrerinnen und Autofahrern wird geraten, möglichst kurz vor 12 Uhr mittags zu tanken, denn zu dieser Zeit sind die Preise im Tagesverlauf am günstigsten.
0: In der Fußball-Champions League empfängt der VfB Stuttgart heute Abend Viking Stavanger. Für die Norweger ist die Königsklasse ein eher unbekanntes Terrain. Zuletzt waren sie Anfang der 90er dort vertreten. Dennoch wollen natürlich beide Teams möglichst mit einem Sieg in die Champions League-Saison starten. Die Stuttgarter gehen dabei zwar leicht favorisiert ins Spiel, doch Trainer Hoeneß warnt davor, Stavanger zu unterschätzen. Aus Stuttgart, Detlef Lindner.
6: Schon bevor die Partie begonnen hat, fällt ein Vorteil des norwegischen Meisters auf. Stavanger hat in der heimischen Liga bereits 19 Spieltage hinter sich, hat seinen Rhythmus also gefunden. Beim VfB Stuttgart ist die zunehmende Qualität des norwegischen Fußballs durchaus angekommen. Überraschen lassen möchte sich Trainer Sebastian Hoeneß vom norwegischen Tabellenzweiten jedenfalls nicht. Er erwartet die Gäste eher defensiv abwartend, möchte mit schnellen Aktionen das Tempo hochhalten und Viking dann so auch zu Fehlern zwingen. In seine mögliche Startaufstellung lässt sich Hoeneß nicht schauen. Möglicherweise pausiert ja Stürmer Dennis Undaf, der in den bisherigen Pflichtspielen nur mäßige Leistungen erbrachte, den sein Trainer aber mit deutlichen Worten verteidigte. Das Königsklassenziel des VfB ist klar. Vorletzte Saison schieden die Stuttgarter nach einigen schwachen Auftritten bereits in der Gruppenphase aus. Jetzt soll mit mehr Erfahrung und Konstanz zumindest das Achtelfinale erreicht werden.
0: Anpfiff der Partie ist um 18.45 Uhr und wir schalten in BR24 Sport immer wieder live dorthin.
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7: Mit Rigobert Kaiser. Das US-Rüstungs-Startup Covenant will ab Jahreswechsel in Sachsen mit der Massenproduktion eines Marschflugkörpers beginnen. Der Flugkörper heißt Ansem und soll als preiswerte Variante für schwere Waffen wie dem Tomahawk dienen. Im ersten Jahr sollen 1000 Anthems gebaut werden, 2028 sollen es schon 5000 pro Jahr sein. Heiße Theken und Imbisse in Geschäften boomen, wo man eben im Vorbeigehen eine Mahlzeit einnehmen kann. Ein richtiger Restaurantbesuch ist dagegen vielen zu teuer. Einzelhändler wie Supermärkte oder auch Ikea nutzen das und erzielen mit ihrer Handelsgastronomie Rekordumsätze. Felix Linke.
8: Hotdogs im Möbelhaus oder Pommes am Baumarktparkplatz und auch der Snack an der Tankstelle zählen zur Handelsgastronomie. Damit wurden 2025 in Deutschland erstmals 13,3 Milliarden Euro umgesetzt. Das war ein Anstieg um mehr als 7%. Das Kölner EHI Retail Institute hat dazu Handelsunternehmen befragt und spricht von einem Trading-Down-Effekt. Das heißt, die Konsumenten greifen hier wegen des allgemeinen Preisanstiegs auf günstigere Angebote zurück. Sie wollen unterwegs billiger satt werden. Diese Form der Gastronomie ist für die Händler nur ein Nebengeschäft, das vor allem dazu dient, die Verweildauer und die Kundenbindung zu erhöhen. Bei den Handelsketten werden Cafés, Imbisse oder heiße Theken eingerichtet. Am meisten werden Frikadellen, Currywurst und Schnitzel verkauft, die oft als Mittagessen dienen. Ein Fleischgericht ist hier schon für etwas mehr als 9 Euro zu haben, was etwa 40% unter dem Branchendurchschnitt liegt. Pasta-Gerichte gibt es in diesem Format schon für knapp 6 Euro. Das ist etwas mehr als die Hälfte der sonst üblichen Preise.
7: Apple ist eine der weltweiten Top-Aktien, gehört an den Börsen zu den glorreichen 7 der teuersten Unternehmen. Doch bei der künstlichen Intelligenz hinkt der Smartphone-Hersteller hinterher. Möglicherweise, sagen Analysten, könnte das sogar zu einem Vorteil werden. Heute Abend muss der neue Apple-Chef John Ternes zeigen, wo er künftig neues Wachstum herbekommen will. Er wird zum ersten Mal die neuen Produkte präsentieren. Angela Göpfert.
9: Während Alphabet, Amazon, Microsoft und Meta hunderte Milliarden Dollar in Rechenzentren, Chips und andere KI-Infrastruktur stecken, hält sich Apple deutlich stärker zurück. Stefan Kemper, Chefanlagestratege bei BNP Paribas Wealth Management.
10: Die großen KI-Investoren müssen ihren Aktionären ja erst noch beweisen, dass sich diese enormen Ausgaben auch auszahlen.
9: Die geringeren KI-Ausgaben sind aber nur dann ein Vorteil, wenn Apple trotzdem neue Produkte liefert, für die Kunden bereit sind zu zahlen. Statt KI neu zu erfinden, geht Apple hier allerdings einen anderen Weg. Ein Symbol für Apples KI-Rückstand war lange die Sprachassistentin Siri. Einfache Befehle ja, echte Dialogfähigkeit kaum. Im Juni kam der Neustart. Siri ist deutlich intelligenter geworden, bleibt aber hinter Konkurrenten wie Google Gemini, ChatGPT und Claude weiter zurück. Apple holt also nur auf, statt den Markt anzuführen. Gleichzeitig soll neue Hardware für zusätzliche Wachstumsimpulse sorgen. Neben einem faltbaren iPhone arbeitet Apple offenbar an weiteren Geräten, von KI-fähigen AirPods bis hin zu neuen Smart-Home-Produkten. So viel Apple aber auch an neuen Geräten entwickelt, das iPhone bleibt vorerst der wichtigste Wachstumstreiber.
7: Immer mehr Banken heben ihre Zinsen und Sparzinsen an. Nach Berechnungen des Vergleichsportals Verivox bieten sie erste Zinssätze von 3,5%, wenn Kunden ein neues Tagesgeldkonto eröffnen. Die etablierten Banken buhlen offenbar verstärkt um Kunden, denn mit Digitalbanken wie Trade Republic sind neue Mitbewerber unterwegs, vor allem bei jungen Menschen. Und steigende Zinsen sind für die Aktienmärkte eher schlecht, deshalb fürchtet man auch morgen etwas die zweite Zinserhöhung durch die EZB. Der DAX verliert 1,6% auf 25.609.
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0: Es ist 13.45 Uhr.
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0: Die Nachrichten mit Sisi Forster.
13: Kanzler Merz liefert sich Schlagabtausch mit der AfD. In der Generaldebatte im Bundestag hat der Kanzler vor der Migrationspolitik der AfD gewarnt. Das Wort Remigration sei nichts anderes als ein Synonym für ethnische Säuberung nach Herkunft und Hautfarbe. Die AfD wolle Deutschland destabilisieren. Zuvor hatte AfD-Chefin Weidel der Regierung Totalversagen vorgeworfen. Weidel sprach von unseriöser Haushaltsführung und warnte vor einer Staatspleite. Linke Fraktionschef Pellmann kritisierte, die Regierung betreibe eine unsoziale Politik und kürze beim Sozialstaat. Schwaches Abschneiden deutscher Schüler beim PISA-Test sorgt für Diskussionen. Der Paritätische Wohlfahrtsverband, zu dem unter anderem VDK und Kinderhilfswerk gehören, verlangte Sofortmaßnahmen gegen Armut. Denn Kinder aus armen Familien würden frühzeitig abgehängt, hieß es, auch was den Bildungserfolg angeht. In kaum einem der 91 untersuchten Länder ist dem Verband zufolge das Problem so groß wie in Deutschland. BSW-Fraktion im Thüringer Landtag ist aufgelöst. Nach dem Parteiaustritt zahlreicher Landtagsabgeordneter ist die Thüringer BSW-Fraktion Vergangenheit. Kurz nach dem Auflösungsbeschluss gründeten ehemalige Mitglieder rund um Vizeministerpräsidentin Wolf eine neue Fraktion. Diese soll die Minderheitsregierung von CDU-Ministerpräsident Vogt weiter mittragen. Aiwanger begrüßt Bau von großem Stromspeicher und KI-Rechenzentrum in Niederbayern. Niedereichbach im Kreis Landshut sei ein idealer Standort, so der bayerische Wirtschaftsminister. Am Abend hatte sich der Gemeinderat fast einstimmig für das Projekt ausgesprochen. Der Batteriespeicher wäre einer der größten Deutschlands und soll mithelfen, das Stromnetz in Phasen mit wenig Solar- und Windstrom zu stabilisieren. Das Wetter in Bayern. Viele Wolken und gebietsweise Regen, in Franken trocken, Höchstwerte 16 bis 22 Grad.
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0: Seit einiger Zeit wird das Waldschmidt-Haus am Großen Rachel im Nationalpark Bayerischer Wald saniert. Anfang der Woche hat es neue Fenster bekommen. Eigentlich kein Problem. Aber wenn das Haus auf über 1300 Metern Höhe liegt, ist das durchaus eine Herausforderung. Hubschrauber dürfen im Nationalpark nämlich nicht eingesetzt werden. Also muss das Baumaterial für das Gebäude des Freistaats Bayern über Waldwege nach oben gebracht werden. Christian Riedl war für uns da. Bei.
14: Ich muss jetzt ein bisschen mit Schwung werfen.
15: Ja, die sogenannte Steilwandkurven ist die Schlüsselstelle und heute nicht die einzige Herausforderung für Lothar Ertl. Er sitzt konzentriert am Lenkrad seines Unimogs, es geht rauf zur Waldschmidt-Haus-Baustelle, die höchste in Niederbayern, 1360 Meter. Der Weg ist gerade breit genug für das Gefährt, teils sehr steil und durchzogen von Wasserabläufen. Es rumpelt und wackelt andauernd und auf dem Anhänger empfindliche Fracht. Die noch fehlenden Fenster fürs Schutzhaus unterm Rachelgipfel, insgesamt fast 3 Tonnen schwer. Es darf nichts verrutschen, deswegen hat Schreiner Lothar Halser kurz vor der Abfahrt noch ein zweites und ein drittes Mal die Spanngurte kontrolliert und nachgezogen.
16: Das Glas, das darf nicht brechen. Das ist lauter Spezialglas, dann lauter Vogelschutzgläser drin.
15: Dann geht's los. Die Baustellenkolonne muss sich an bestimmte Zeiten halten, damit sich auf dem Weg zum Waldschmidthaus keine Fahrzeuge im Gegenverkehr begegnen. Ausweichen ist hier unmöglich.
17: Da wird's schon ein bisschen spannend. Das ist schon eine Herausforderung für sich, ja.
15: Wie oft Lothar den engen Weg zum Waldschmidthaus schon hochgefahren ist, er hat nicht gezählt, aber jedes Mal ist anders, er muss konzentriert bleiben.
17: Haben wir geschafft jetzt.
15: Ein Spanngurt ist locker, die Ladung zum Glück unversehrt. Jetzt noch abladen. Die nächste Hürde, es ist kaum Platz für Lastwagen und Lader, noch dazu steht alles schief. Einfach ist anders, sagt Schreiner Lothar Halser.
16: Jetzt werden wir das aufheben. Der Bullock hat einen relativ hohen Schwerpunkt. Das heißt, wenn wir mit aufheben, dann reicht es schon aus, dass es den Bullock gibt. Jetzt müssen wir das so vorsichtig wie möglich aufheben. Vier fahren und dann sofort das Gewicht aber los.
15: Alle schauen ganz genau. Es geht langsam, aber gut.
16: Jetzt passt's, jetzt bin ich glücklich. Jetzt haben wir schon vieles geschafft.
15: Nächstes Jahr im Frühling soll die Sanierung des mehr als 100 Jahre alten Waldschmidthauses fertig sein. Und damit es dann auch eröffnen kann, sucht die Nationalparkverwaltung gerade einen Hüttenwirt, erklärt Thomas Poxleitner.
18: Wir wünschen uns natürlich einen Pächter, der wo mit die Leitgut kann, also der wo das mit Herzblut macht und das wo der Gastwirt ist, so wie wir es uns heute Wanderer vorstellen. Und das ist eine einmalige Lage bei uns da. Da darf man uns wirklich einen engagierten Pächter wünschen.
15: Damit das Waldschmidthaus dann wieder ein begehrtes Wanderziel im Nationalpark Bayerischer Waldwirt.
0: Das Waldschmidthaus am Großen Rachel wird saniert. Im nächsten Jahr soll alles fertig sein, Christian Riedel berichtete.
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0: Wirtschaftswissenschaftlerverbände, Kirchen und Politiker haben die Menschen in Sachsen-Anhalt wiederholt gewarnt. Mit einer AfD-Regierung würden sich die Probleme dort verschärfen, hieß es. Aber bewirkt hat das nichts, eher das Gegenteil. Die AfD ist am Ende mit Abstand stärkste Kraft geworden und kann vielleicht bald regieren. Was den meisten Menschen nicht bekannt sein dürfte, auch große Fördersummen der EU könnten theoretisch wegen der AfD auf dem Spiel stehen. Aus Brüssel berichtet Jean-Marie Magro.
19: 2,95 Milliarden Euro. So viel bekommt Sachsen-Anhalt aus dem aktuellen EU-Haushalt, der für die Jahre 2021 bis 2027 gilt. Dabei geht es unter anderem um Schulrenovierungen, Rundumsanierungen von Turnhallen und Kindertagesstätten oder auch die Anschaffung moderner Medizintechnik in Kliniken. Sachsen-Anhalt ist das Bundesland, das pro Einwohner am meisten Geld aus der EU-Regionalförderung bekommt. Nun könnte in Magdeburg bald die AfD regieren. Eine Partei, die aus Sicht des grünen Europaabgeordneten Daniel Freund gegen das europäische Projekt und gegen die Europäische Union handelt.
20: Dann müsste die Europäische Kommission im Zweifel auch Gelder zurückhalten.
19: Freund war einer der EU-Abgeordneten, die sich mit am stärksten gegen den früheren ungarischen Premier Orbán eingesetzt und erreicht haben, dass Brüssel Fördergelder in Höhe von bis zu 18 Milliarden Euro zurückgehalten hat. Auch Fördermittel, die nach Polen fließen sollten, wurden zwischendurch eingefroren.
20: Wir haben in beiden Ländern gesehen, dass es nach dem Einfrieren der EU-Gelder Regierungswechsel gab, dass die neuen Regierungen eine deutlich bessere Beziehung wieder zu den europäischen Institutionen hatten und gerade in Ungarn wir ja jetzt auch wirklich starke Reformen sehen, dass man den Rechtsstaat wiederherstellt.

0: empfindlich treffen und damit auch negativ auf die Landesregierung zurückfallen.
1: Die AfD zeigt sich von der Diskussion unbeeindruckt. Der Geschäftsführer der Bundestagsfraktion Bernd Baumann.
2: Wir lachen über unsere parteilichen Gegner, die uns jetzt auch auf EU-Ebene undemokratisch zu benachteiligen suchen, weil sie gegen uns argumentativ im politischen Wettbewerb längst wehrlos sind.
1: So Baumann. Die SPD möchte sich in den Verhandlungen für den kommenden EU-Haushalt für die Jahre 2038 bis 2034 dafür einsetzen, dass Sachsen-Anhalt weiter von den EU-Geldtöpfen profitiert. Wenn auch diese an die Grundwerte der EU geknüpft seien, sagt der Europaabgeordnete Matthias Ecke.
3: Ich gehe davon aus, dass Sachsen-Anhalt diese Werte auch weiterhin einhalten wird oder die Bundesregierung dafür sorgen wird, dass sie sie einhält.
1: Das, so sieht es aus, scheint auch bisher die Linie der Bundesregierung zu sein. Kanzler Merz betonte, dass der Bund im Zweifel das Grundgesetz in Sachsen-Anhalt durchsetzen könne.
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5: Mit Edgar Endres. Es ist 3.34 Uhr Ortszeit, also nur noch die Nachtschwärmer sind da in New York unterwegs oder die verrückten Tennisfans bei den US Open. Denn genau um die Uhrzeit geht Titelverteidiger Carlos Alcaraz im Viertelfinale gegen den Amerikaner Ben Shelton K.O. Nach 5 Sätzen und fast 4,5 Stunden Spielzeit. Shelton trifft jetzt im Halbfinale auf seinen Landsmann Francis Tiafoe. Heute Nacht ab 1.30 Uhr spielt Alexander Zverev im Viertelfinale gegen Botik van de Sandskulp aus den Niederlanden. Erst morgen um 21 Uhr heißt es für die Bayern auf ein neues in der Fußball-Champions League. Der erste Spieltag liefert da mit Bodø Glimt einen Gegner, der zwar nach Jeddelo klingt, aber Vorsicht. Mein Kollege André Siems hat die Abschluss-PK der Bayern mitverfolgt. André, wie schätzt Trainer Vincent Kompany die Norweger ein?
6: Ja, er hat sie wahnsinnig stark geredet. Er weiß natürlich auch, dass es eine Mannschaft ist, die du überhaupt nicht unterschätzen darfst. Warum? Vergangene Saison hat Bodø Glimt gleich einige der Hochkaräter ausgeschalten und gegen sie gewonnen. Gegen Manchester City, gegen Atletico Madrid und auch gegen Inter Mailand. Mailand, dürfen wir nicht vergessen, eine Mannschaft, die normalerweise immer sehr, sehr gut hinten steht, obwohl sie jetzt gleich zum Liga-Phasen-Auftakt mit 1:2 gegen Real Madrid verloren hat. Aber meinte, sie haben einen sehr temporeichen Fußball, schnelles Umschaltspiel, sie haben ein großes Selbstbewusstsein, eine starke Verwurzelung innerhalb des Vereins. Sie haben eine Kontinuität auch auf der Trainerposition. Der Cheftrainer Kjetil Knudsen, der führt die Mannschaft ja seit 2018 schon als Chefcoach. Also ist alles sehr gewachsen. Und wenn ein Talent mal wegkommt, dann holen sie es aus der Nachwuchsakademie nach oben. Und sie scheinen da einen Pool zu haben an tollen Spielern, die, wenn einer geht, dass das dann gleich durch den nächsten ersetzt werden kann.
5: Wie punktgenau und heiß die Bayern zum Champions-League-Start sind, zeigt eine unglaubliche Bilanz. Die letzten 22 Auftaktspiele haben die Münchner gewonnen. Spricht aus deiner Sicht irgendetwas dagegen, dass die 23 ausbleibt?
6: Nein, eigentlich nicht. Also es ist ja ganz lustig, wenn man auch mal so ein bisschen hört auf internationaler Ebene, was die Cheftrainer der anderen Clubs über den FC Bayern sagen, dann ist der FC Bayern diesmal nicht im erweiterten Favoritenkreis, sondern gehört eigentlich zu den Mannschaften, die man ganz oben ansiedelt, also so die Top-4-Teams, die dann den Titel unter sich ausmachen könnten. Das war heute auch ganz schön, weil wir kennen das ja auch anders. Eddie, du bist ja auch schon lange dabei und wenn wir dann mit Trainern gesprochen haben und gesagt haben, ist der FC Bayern vor der Saison jetzt ein Champions-League-Anwärter, dann haben sich viele auch gewunden, haben gesagt, ah, da sind einige Mannschaften dabei. Nö, heute Vincent Kompany, ganz frech, vor der Saison, wenn man uns fragt, wollen wir die Champions League gewinnen und gehören wir zum Favoritenkreis? Ja, das ist so und da muss man sich auch nicht verstecken. Er sei kein Freund davon, immer zu sagen, ah, mal gucken und mal abwarten, sondern er weiß, was er für eine Mannschaft hat und deswegen rankt er die auch relativ hoch ein und deswegen glaube ich auch, dass die Bayern, wenn sie das seriös angehen, denn wir dürfen nicht vergessen, wie gesagt, Bodø Glimt ist eine Mannschaft, die unangenehm ist. Ich habe es gerade schon aufgezählt, warum. Wenn man das seriös angeht, dann kann man da eine ganze Menge schaffen.
5: Personell sieht es aktuell top aus. Selbst Serge Gnabry ist im Mannschaftstraining zurückgekehrt. Es gibt wohl die ersten Härtefälle der Saison. Hat Kompany irgendetwas anklingen lassen?
6: Nee, hat er tatsächlich jetzt noch nicht. Was meinst du jetzt genau mit Härtefällen?
5: Ja, dass mal manche oben auf der Tribüne sitzen.
6: Ach so, so meinst du es, ja. Ja. Da hat er aber im Prinzip so gesagt, wenn sie alle zur Verfügung haben, dann ist es schön, denn er weiß ganz genau, dass der Schlüssel zum Erfolgsrezept das sein wird, dass du, wenn dann eben die wichtigen Spiele sind, also sprich, wenn es in Richtung K.O.-Phase geht, dass du dann auch die Spieler haben musst, also die ganzen Top-Spieler zusammen haben musst, genauso wie letzte Saison, als es dann knapp nicht gereicht hat gegen Paris Saint-Germain. Aber du brauchst alle und das geht eben nur, wenn du viel durchrotierst, wenn du viel durchwechselst und das hat er auch angesprochen.
5: Danke André, morgen Abend können Sie das Spiel der Bayern komplett bei uns im Programm ab 21 Uhr hören.

0: 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Bereits heute um 18.45 Uhr will der VfB Stuttgart das norwegische Opening erfolgreich in der Königsklasse öffnen. Der Meister Viking Stavanger ist beim VfB zu Gast.
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2: A3-Passau Richtung Nürnberg zwischen Hengersberg und dem Kreuz Deggendorf. 5 Kilometer stockender Verkehr. A9 Nürnberg Richtung Passau zwischen Metten und Hengersberg ebenfalls stockend. A7 Füssen Richtung Ulm zwischen Illertissen und Dreieck Hettistetten. 10 Kilometer stockender Verkehr. A9 München Richtung Nürnberg zwischen Langenbruck und Denkendorf immer wieder Stau und stockend. A99 Westumfahrung München Richtung Nürnberg zwischen dem Dreieck München Südwest und Lochhausen. 5 Kilometer Stau nach einem Unfall. Dort ist die Fahrbahn auf einen Fahrstreifen verengt. B307 Miesbach Richtung Bayerisch Zell zwischen Miesbach und Haus am Stau. Das Wetter in Bayern. Am Nachmittag immer wieder Regen. Bis zum Abend ziehen sich die Wolken Richtung Alpen und Niederbayern zurück und es lockert auf. In Unterfranken sind auch sonnige Abschnitte möglich. Die Höchstwerte 16 bis 22 Grad bei böigem Wind. Kommende Nacht im Süden und Osten kaum noch Regen, im Norden zum Teil klar und trocken. Die Tiefstwerte 10 bis 3 Grad und die Aussichten morgen und am Freitag von Franken bis zur Oberpfalz trocken mit Sonne und Wolken im Wechsel. Es ist 14 Uhr.
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2: Attacken und Ordnungsrufe. Bei der Generaldebatte im Bundestag liefern sich AfD-Chefin Weidel und Kanzler Merz ein hitziges Rededuell. Schlecht und noch schlechter. Nachdem deutsche Schüler bei der PISA-Studie miserabel abgeschnitten hatten, wird ein weiteres Mal über Reformen diskutiert. Lange Gesichter und Wunden lecken. Bei 11KM geht es gleich um die Wahl in Sachsen-Anhalt und um mögliche strategische Fehler der CDU. Ich bin Tanja Sluka und begleite Sie durch die Sendung. Generaldebatte im Bundestag. Das heißt, erst redet die Chefin der größten Oppositionspartei über die Lage in Deutschland, dann antwortet der Bundeskanzler. AfD-Chefin Weidel sparte nicht mit Attacken auf die Bundesregierung. Aus ihrer Sicht ist die schwarz-rote Koalition am Ende. Die Wahl in Sachsen-Anhalt habe klar gezeigt, dass die Menschen kein Weiter so wollten, sondern einen Politikwechsel, sagte sie. Am vergangenen Sonntag hatte die AfD dort fast 44% der Stimmen geholt. Entsprechend selbstbewusst trat Alice Weidel heute im Bundestag auf. Uwe Berndt hat die Rede der AfD-Chefin für uns mitverfolgt.
3: Sie hat den Haushaltsentwurf scharf kritisiert, vor allem die hohe Neuverschuldung. Das würde dazu führen, dass künftig die Steuereinnahmen fast nur noch für Sozialleistungen und für Zinsen ausgegeben würden. Alice Weidel behauptet, dieser Entwurf sei verfassungsfeindlich. Deutschlands Wirtschaft sei im Niedergang und die Regierung würde den durch ihre Energiepolitik noch verschärfen. Außerdem hat sie wieder die Migrationspolitik angegriffen und dann sprach sie die CDU-Abgeordneten direkt an. Schauen Sie sich um, jeder zweite von Ihnen wird nach der nächsten Wahl nicht mehr im Bundestag sitzen, weil Friedrich Merz die Botschaft der Wähler nicht verstanden hätte.
2: Nach Weidel war der Bundeskanzler an der Reihe. Friedrich Merz wird mit dafür verantwortlich gemacht, dass die CDU in Sachsen-Anhalt fast 20 Prozentpunkte eingebüßt hat. Dennoch gab er sich in seiner Rede kämpferisch und sprach von Wahlbetrug seitens der AfD. Denn sie wolle in Sachsen-Anhalt nun regieren, obwohl sie dort nun entgegen vorheriger Ankündigungen trotz fehlender absoluter Mehrheit regieren wolle.
3: Friedrich Merz hat der AfD vorgeworfen, sie sei eine destruktive Kraft. Ihr Ziel sei es, unser Land zu destabilisieren. Den Begriff Remigration bezeichnet er als ethnische Säuberung nach Herkunft und Hautfarbe. Abschiebungen von abgelehnten Asylbewerbern seien notwendig, aber die Fremdenfeindlichkeit der AfD würde dazu führen, dass uns eines Tages viele ausländische Fachkräfte fehlen, die wir dringend brauchen. Alice Weidel hätte nur die Absicht, das Land schlecht zu reden. Er verwies darauf, dass es inzwischen wieder Wirtschaftsprognosen gibt, die einen leichten Aufschwung erkennen. Und wenn die nötigen Reformen umgesetzt werden, dann würde sich die Wirtschaft bald wieder erholen.
2: Soweit Uwe Berndt. Seit der Landtagswahl in Sachsen-Anhalt verläuft die politische Diskussion also zunehmend hitzig, auch in Sachen Migrationspolitik. Im Wahlkampf hatte der AfD-Landesverband für mehr als 50 Einzelmaßnahmen getrommelt, um die so wörtlich kulturfremde Massenmigration nach Deutschland zu beenden. Doch vieles davon ist entweder rechtlich unzulässig oder liegt nicht in der Zuständigkeit der Bundesländer. Experten betonen seit langem, dass der Arbeitsmarkt in Deutschland auf Arbeitskräfte aus dem Ausland angewiesen sei. Birgit Habrath berichtet.
4: Zu hören ist der Satz immer noch oft und nicht nur an Stammtischen. Die Ausländer würden den Deutschen die Arbeitsplätze wegnehmen. Die Arbeitslosenquote ist mit 8,2% in Sachsen-Anhalt zwar über dem Bundesschnitt, aber der Anteil ausländischer Beschäftigter liegt mit rund 9%, um fast die Hälfte unter dem im Gesamtdeutschland. Durch Abwanderung in andere Bundesländer oder Abgang in Rente fehlen jetzt schon vielen Firmen Fachkräfte, laut BA-Statistik gerade im verarbeitenden Gewerbe, dem Handel oder der Logistik. Darum machen sich etliche Firmen in Sachsen-Anhalt auch Sorgen, sollte die AfD an die Regierung kommen. Sie fürchten eine Stimmung, die ausländische Kräfte nicht gerade anzieht oder zum Umzug bewegt.
2: Bei der Fahrt an die Zapfsäule dürfte so manchem das Lächeln gefrieren. Die Spritpreise sind wieder einmal auf hohem Niveau. Neben den internationalen Krisen ist bekanntlich auch das deutsche Steuer- und Abgabenniveau ein Grund, warum die Diesel- und Benzinpreise hierzulande im europäischen Vergleich besonders hoch sind. Was derzeit wie viel kostet, fasst Raimund Bacher zusammen.
5: Die Spritpreise in Deutschland. Nach Angaben des ADAC kostet ein Liter Super E10 im bundesweiten Durchschnitt aktuell rund 2,26 Euro. Das sind gut 7 Cent mehr als noch vor einer Woche. Diesel verteuerte sich noch stärker und liegt inzwischen bei rund 2,32 Euro pro Liter. Als Hauptgrund wird der gestiegene Ölpreis genannt. Die Nordseesorte Brent verteuerte sich zuletzt kurzzeitig auf über 100 Dollar. Hintergrund ist eine neue militärische Eskalation im Nahen Osten. Vor Beginn des Krieges lag der Rohölpreis bei etwa 70 Dollar pro Barrel.
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6: Friedrich Merz hat 2018 versprochen, die AfD zu halbieren und die Union wieder zu 40% zu führen. In Sachsen-Anhalt ist jetzt genau das Gegenteil passiert. Nur gut 17% der Stimmen für die CDU in Sachsen-Anhalt. Das ist das schlechteste CDU-Ergebnis dort jemals. Wie konnte das der stolzen Volkspartei CDU passieren? Und welche Rolle spielt Bundeskanzler Friedrich Merz? Darüber sprechen wir heute mit Kerstin Palzer aus dem ARD-Hauptstadtstudio. Sie berichtet seit mehr als 30 Jahren über die Politik in Sachsen-Anhalt. 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Mein Name ist Elena Kuch. Hallo Kerstin, willkommen bei 11KM.
7: Hallo, schön, dass ich hier sein darf.
8: Die AfD hat die Landtagswahl in Sachsen-Anhalt gewonnen. Der AfD-Landesverband in Sachsen-Anhalt wird vom Verfassungsschutz als gesichert rechtsextrem eingestuft.
6: Kerstin, die AfD holt in Sachsen-Anhalt fast 44% und damit mehr als doppelt so viel wie die CDU. Was bedeutet dieses Ergebnis für eine so machtbewusste Partei wie die CDU?
7: Es ist eine Katastrophe für die CDU. Die CDU versteht sich als die große Volkspartei in Deutschland. Also ja, die SPD gibt es auch, aber die CDU, das ist der eigentliche Player, so versteht sie sich. Wollte immer Volkspartei sein, war ja auch für die Geschichte der Bundesrepublik Deutschland elementar wichtig. Und dann gab es ja auch noch, wir erinnern uns vielleicht, so jemanden wie Franz Josef Strauß, der mächtige Ministerpräsident in Bayern, der hat 1987 gesagt, rechts von uns darf es keine demokratisch legitimierte Partei geben. Wir müssen diesen Raum rechts von uns ausfüllen. Das war über Jahre, Jahrzehnte das Mantra in der Union. Und jetzt ist es ja nicht nur so, dass dort eine Partei ist, die diesen Raum ausfüllt, die AfD, sondern sie ist doppelt so mächtig wie die CDU in Sachsen-Anhalt. Also es hat sich total was verkehrt und das ist tatsächlich für die CDU die Machtfrage.
9: Ja, meine Damen und Herren, herzlich willkommen zu unserer Pressekonferenz nach der Landtagswahl in Sachsen-Anhalt.
7: Und man hat es, finde ich, Friedrich Merz auch angemerkt.
9: Und ich kann Ihnen sagen, wir sind alle zutiefst schockiert. Wir haben es in dieser Form so nicht erwartet.
7: Also da stand schon jemand, der ja auch persönlich extrem machtbewusst ist und bei dem man so nach meinem Eindruck so ein bisschen das Gefühl hatte, der spürt gerade, dass ihm die Macht entgleitet.
10: Und der AfD-Spitzenkandidat Ulrich Siegmund, der hat ja Friedrich Merz ja so suffisant als sehr guten Wahlhelfer für die AfD bezeichnet.
11: Ein sehr guter Wahlkämpfer, diesen Wahlkampf war für uns Friedrich Merz. Also dieser Mann ist jeden Tag ein zu viel im Kanzleramt.
10: Ist der Kanzler Friedrich Merz tatsächlich das Problem oder hat die CDU strategische Fehler im Umgang mit der AfD gemacht?
7: Also ich glaube, ganz wichtig ist erstmal, dass die AfD mittlerweile von ganz vielen Menschen gar nicht mehr nur als Protestpartei wahrgenommen wird, was sie in den letzten Jahren war, sondern immer mehr merken wir, erfahren wir durch die Meinungsforschungsinstitute, dass die Leute tatsächlich überzeugt sind und nicht nur diese Denkzettelpartei in der AfD sehen, sondern eben auch sagen, das sind Inhalte, die will ich so. Ich möchte, dass das umgesetzt wird. Also das, was wir früher immer für die Volkspartei CDU gesagt haben, die sprechen die Frauen an, die sprechen die Katholiken an, die sprechen die Älteren an, die sprechen aber auch die Jüngeren an. Das ist bei der CDU total am Bröckeln. Es gibt eine Umfrage, dass bei den unter 25-Jährigen nur noch 5% die CDU würden wählen wollen. Also das ist ja quasi, sie fällt bei den Jüngeren unter die 5%-Hürde. Also wir merken, da erodiert die CDU als Volkspartei und es entsteht quasi eine neue Volkspartei und das ist die AfD. Und das ist natürlich tatsächlich ein Phänomen, das die CDU aus meiner Sicht überhaupt noch gar nicht so richtig durchgeholt hat und wo sie sich eben noch gar nicht darauf vorbereitet hat. Also ich habe eine CDU erlebt, die völlig bedröppelt dasteht und keine Strategie hat.
10: Was ja überraschend ist, weil sie ist ja nicht die einzige konservative Partei in Europa, die so bedroht wird von der neuen Rechten. Schon interessant, dass sie da keine Strategie für hat und auch so ein bisschen überrascht wirkt.
12: Ja, meine Damen, meine Herren, wir haben erfolgreich getagt.
7: Es gab im Oktober 2025, da hat Carsten Linnemann, heute Gesundheitsminister, damals Generalsekretär der CDU, eine Pressekonferenz gemacht, da war ich auch dabei, und hat die sogenannte Weiße Flecken-Initiative vorgestellt.
12: Das wollen wir aufbrechen. Es sind Analysen gemacht worden, wirklich Gespräche mit den Bürgern. Wir werden darauf reagieren mit einem Weiße Flecken-Programm, was wir heute diskutiert haben und was starten wird.
7: Weiße Flecken, da hatte die CDU gemerkt, ach guck mal, da im Osten, da haben wir Bereiche, Regionen, da ist gar keiner von uns mehr. Mhm. Da ist kein Bürgermeister mehr, da gibt es keine Abgeordneten, da haben wir keine Büros. Das heißt, die Menschen spüren gar nicht mehr, dass es die CDU noch gibt. Also hat Carsten Linnemann gesagt, da machen wir jetzt so einen Truck und fahren dann durch die Gegend und wir schulen unsere Mitarbeiter und es gibt einen Beauftragten, der insbesondere in Mecklenburg-Vorpommern und in Sachsen-Anhalt sich darum kümmert. Wie gesagt, das war im Oktober und dann, also ich beobachte die CDU ja relativ intensiv, ist mir irgendwann so im Januar, Februar ist mir aufgefallen, was war eigentlich mit dieser Weiße Flecken-Initiative? Und dann habe ich nochmal geguckt und habe auch nochmal im Konrad-Adenauer-Haus angerufen und dann drucksten die auch schon so rum. Und es war tatsächlich so, es wurde jemand eingestellt, das Arbeitsverhältnis ist dann aber gelöst worden aus Gründen, über die man nicht sprechen wollte. Und es ist de facto nahezu nichts passiert. Carsten Linnemann, der ja da irgendwie mit seinem ganzen großen Ego auch auftreten wollte und Leute ja zum Mitmachen drängen und auffordern wollte, der war ja dann auch nicht mehr Generalsekretär, als es so richtig wichtig wurde, kurz vor der Wahl. Und insofern hat man diese ganze Initiative einfach, die ist so weggefloatet. Es gab sie plötzlich nicht mehr.
10: Ein Versuch der CDU-CSU mit der AfD umzugehen in den letzten Jahren war der, mit inhaltlicher Härte zu antworten, etwa in der Migrationspolitik und so AfD-Wähler abzujagen. Ist das ein Versuch, der eigentlich schon von Grund auf zum Scheitern verurteilt war? Denn gleichzeitig hat ja die Union auch immer abgelehnt, mit der AfD zu kooperieren, Stichwort Brandmauer.
7: Also bei der letzten Umfrage jetzt zur Wahl in Sachsen-Anhalt hat eine Mehrheit der Menschen sich gegen die Brandmauer ausgesprochen oder insgesamt gegen Brandmauern, weil es gibt ja nicht nur eine. Aber es ist tatsächlich für viele Menschen anscheinend nicht demokratisch logisch, dass eine Partei, die demokratisch gewählt wird, dass man mit der aber dann nicht zusammenarbeiten will. Die CDU, das haben wir in den letzten Jahren erlebt, die ist programmatisch eher nach rechts gerückt, hat also schon auch versucht, diese Probleme, die viele Menschen ja sehen durch die Migration, dieses Thema aufzugreifen. Und in der Union würden jetzt auch viele Menschen sagen, das haben wir ja auch hingekriegt. Dobrindt hat ja tatsächlich dafür gesorgt, dass eben diese Zahlen von Asylbewerbern runtergehen, dass ausgewiesen wird, dass man also härter mit Migration umgeht. Aber wir haben natürlich den Aspekt, dass wenn Menschen der Meinung sind, die CDU ist immer noch nicht rechts genug, dann wählen sie halt das Original. Dann wählen sie aus ihrer Sicht die AfD. Da weiß ich, die gehen knallhart mit Migration um. Und wenn ich das richtig finde, dann habe ich ja eine Alternative im wahrsten Sinne des Wortes. Das heißt, dieses sich nach rechts weiter aufstellen nach den Merkel-Jahren, das wollte Friedrich Merz ja immer. Er wollte immer einen klaren Bruch von Angela Merkels Politik. Das hat er dann auch umgesetzt. Und gleichzeitig aber führt das dazu, dass die Leute nicht nur nicht wieder zur CDU zurückkommen, sondern sie gehen sogar noch weiter von der CDU ab und wählen die AfD.
10: Du hast es gerade schon angesprochen, die CDU, CSU, die haben eine Brandmauer zur AfD, aber ja auch zur Linken, ist aber gleichzeitig auch auf Unterstützung in den Landtagen angewiesen, um regieren zu können. Hat sich die Union dadurch, durch dieses Ausschließen in beide Richtungen, in so eine Art Glaubwürdigkeitsfalle gebracht?
7: Total. Das ist wirklich eine Krux, was sie da gemacht haben. Also das ist ein Beschluss von 2018. Da hat man das so beschlossen mit der Unvereinbarkeit mit der AfD, aber auch mit der Linken. Und man hat immer gedacht, das können wir ja machen, weil wir sind ja die Großen. Wir sind die, die die meisten Abgeordneten in einem Landtag haben. Und dann können wir uns unsere Koalitionspartner aussuchen.
10: Die kleineren Parteien sind auf die CDU angewiesen. Eher ist sozusagen die Mentalität.
7: Genau, das ist eben diese Volkspartei, diese Machtpartei CDU. Und natürlich übrigens auch im Bundestag, wo es ja noch so ist. Da ist die CDU noch die stärkste Fraktion, CDU, CSU. Aber jetzt haben wir eben eine Situation, wo die CDU nicht mehr die stärkste Fraktion ist und sie, wenn sie eine Regierung würde bilden wollen, dann wäre das so eine Art Rudis Resterampe. Sie müsste in Sachsen-Anhalt ganz konkret gesprochen nicht nur mit der SPD koalieren, sondern auch mit den Grünen koalieren und jetzt kommt es eben mit der Linken koalieren, damit es überhaupt in die Nähe einer Regierung kommen könnte. Und da muss man jetzt fairerweise sagen, das, was die Linke an Politik macht und das, was die CDU an Politik macht, das passt auch wirklich nicht zusammen. Da habe ich auch tatsächlich das Gefühl, damit zerreißt die CDU und das wird nichts. Aber dann kann die CDU eben auch nicht mehr an die Regierung. Das muss man dann eben auch ganz klar erkennen.
10: Eine der Strategien der AfD ist ja auch, die Union in Bedrängnis zu bringen. Die ist ja hier dann aufgegangen.
7: Die AfD hat die CDU von der Machtposition vom Sockel geschubst. Das muss man ganz klar so konstatieren. Das ist in Sachsen-Anhalt passiert. Du hast ja vorhin gesagt, 17,2 für die CDU, über 43, fast 44% für die AfD. Da haben sich die Machtverhältnisse komplett verändert.
10: Eine der Begründungen von Friedrich Merz für die schwachen Wahlergebnisse ist ja so ein bisschen, wer unpopuläre, aber nötige Reformen beschließt und durchsetzt, der muss erstmal mit solchen Ergebnissen rechnen und sie auch in Kauf nehmen, weil man eben unbeliebt wird.
13: Aber ich weiß, dass wir mehr tun müssen, als nur mathematisch, volkswirtschaftlich, wie immer Sie es nennen wollen, diese Reformen zu begründen. Wir müssen versuchen, ich selbst auch, die Menschen auch in ihrer ganzen Emotionalität stärker zu erreichen.
10: Wenn der Preis für die bisherigen Reformen ja wirklich ein Erdrutschsieg der AfD in Sachsen-Anhalt ist, wie kann Friedrich Merz es denn in Zukunft überhaupt noch schaffen, die Wählerinnen und Wähler besser mitzunehmen?
7: Also er hat vielleicht eine Chance und da muss man vielleicht mal einmal um die Ecke denken. Friedrich Merz ist jetzt 70 Jahre alt und er ist auch in seiner eigenen Partei nicht mehr so wahnsinnig beliebt. Das heißt, das könnte bedeuten, Friedrich Merz wird sowieso nicht nochmal kandidieren. Weder als Parteivorsitzender der CDU noch als Kanzler. Und dann hat er ja quasi so einen Raum geschaffen. Nach dem Motto, er will ja gar nicht mehr wieder gewählt werden.
10: So eine Freiheit.
7: Freiheit, eine politische Freiheit. Und die könnte bedeuten, dass er dadurch sagt, okay, aber dafür stelle ich jetzt die Reformen tatsächlich durch. Ich sorge dafür, dass Deutschland zukunftsfester wird, was die Reformen eben angeht. Und vielleicht, und das würde ihm gefallen, gehe ich dann doch als der Reformkanzler in die Geschichte ein. Wir erinnern uns zum Beispiel an diesen Gerhard Schröder, der hat Hartz IV mal durchgesetzt. Da ist ihm die SPD ehrlicherweise um die Ohren geflogen. Aber es gibt auch immer mehr Leute, auch in der SPD, die sagen, na ja, auf lange Sicht war das gar nicht so schlecht für Deutschland und den wirtschaftlichen Aufschwung, den wir dann tatsächlich auch hatten. Also vielleicht ist das auch so ein bisschen das Kalkül von Friedrich Merz als mittlerweile ja, kann man schon sagen, älteren Politiker, dass er sagt, ich ziehe das jetzt durch, ich bin davon überzeugt, dass Deutschland diese Reformen braucht. Die Frage ist nur, ob die SPD auch an seiner Seite bleibt, weil wir hören ja jetzt auch von der SPD, die gemerkt hat, das läuft auch für uns nicht ganz gut und ob sie eben halt auch die Reformen weiter mitträgt, für die die SPD sich eigentlich mal ausgesprochen hatte. Und jetzt hörte ich irgendwie so immer durch, nee, wir können das nicht gegen die Menschen machen und so. Das ist sicherlich vor allem auch Friedrich Merz' Problem momentan.
10: Also viele sagen ja auch, dass Wählerinnen und Wähler der CDU enttäuscht waren, weil Merz vor der Bundestagswahl mit dem Versprechen angetreten ist, die Schuldenpolitik zu stoppen. Und eine der ersten Amtshandlungen ist dann aber, neue Schulden aufzunehmen, gigantische Schulden aufzunehmen. Dazu kommt eine Sozialpolitik, die ja von einem Misstrauen gegen die eigenen Bürgerinnen und Bürger geprägt ist. Also Stichwort, die Leute müssen mehr arbeiten, weil sich Menschen offenbar zu schnell krank melden oder wenn sie gar nicht krank sind. Ist das so eine Art Oben-Herab-Strategie, die hier zu seinem Problem wird?
7: Also er hat ja schon auch bei der Pressekonferenz, wo ich ihn als erstaunlich defensiv erlebt habe, hat er ja eigentlich auch eingestanden, dass es ihm fehlt an Zuwendung. Er hat gesagt, aufgeben ist für mich keine Option.
13: Wir wissen um unsere gemeinsame Verantwortung für unser Land. Ich weiß um meine persönliche Verantwortung für unser Land. Ich bin entschlossen, diese Verantwortung wahrzunehmen.
7: Gleichzeitig hat er aber gesagt, das ist eine Frage der Zuwendung und der Emotion, die in letzter Zeit nicht funktioniert hat.
13: Wir wissen, dass viele Menschen Angst haben um ihre eigene Zukunft, um das wirtschaftliche Fundament, um ihre soziale Absicherung. Ich will deswegen alle Anstrengungen darauf richten, in der Koalition zusammen mit der SPD eine neue, bessere, Erzählung, einen besseren Überbau zu ermöglichen, warum wir diese Reformen für notwendig und für richtig halten.
7: Und da hat er sich auch persönlich gesehen. Friedrich Merz hat ja jetzt auch nicht so die Aura, dass alle Menschen in Deutschland, ich sag jetzt mal die alleinerziehende Mutter in Leipzig oder der Lastwagenfahrer in Gelsenkirchen, dass die alle so das Gefühl haben, hey, mit dem kann ich
10: irgendwie abends,
7: das ist einer von uns, mit dem kann ich abends mal ein Bier trinken gehen. Und das sind so Dinge, da ist er einfach nicht an den Menschen so dran und das wirkt dann schon ganz schön von oben herab.
10: In 2 Wochen wird ja schon wieder gewählt und zwar in Berlin und in Mecklenburg-Vorpommern. Und zumindest in Mecklenburg-Vorpommern sieht es auch nicht so gut aus für die CDU. Was würde denn ein ähnliches Ergebnis wie in Sachsen-Anhalt für die Partei bedeuten? Wäre das so eine Art Strudel, in die sie da geraten könnte?
7: Also es könnte natürlich jetzt schon sein, dass dadurch, dass die AfD Wählerinnen und Wähler auch so einen Push bekommen und dass auch mehr Leute sich dafür entscheiden, weil sie ja einfach sehen, das war ja die Geschichte, alles ist möglich, was die AfD in Sachsen-Anhalt gemacht hat, alles wird gut. Das ist ja auch so eine Erzählung, die die AfD transportiert. Das könnte denen schon in Mecklenburg-Vorpommern nochmal mehr Rückenwind geben. Für die Bundes-CDU ist das natürlich schlecht, gar keine Frage. Für Friedrich Merz ist das schlecht. Der wackelt, ich habe es ja vorhin schon gesagt, in dem Ansehen der eigenen Partei gerade ganz schön. Ich glaube nicht, dass Friedrich Merz jetzt nach den Wahlen in Mecklenburg-Vorpommern und Berlin dann tatsächlich abgesägt wird. Aber das ist eher eine Sache, dass einem immer wieder gesagt wird, ja, wer soll es denn dann machen? Und das finde ich eigentlich auch schlimm für eine Führungspersönlichkeit, für einen Kanzler, dass die Qualifikation dadurch begründet wird, dass kein anderer da ist, der es machen kann. Das bedeutet ja nicht, er macht so besonders toll, sondern wir haben nur keinen anderen. Es geht schon auch um die Autorität von Friedrich Merz. Das merke ich in der Union schon, dass immer mehr Menschen nicht vor der Kamera, aber in den Hintergrundgesprächen, die wir ja auch führen, dass Abgeordnete aus dem Bundestag immer deutlicher, immer ausführlicher darüber berichten, dass sie nicht mehr hinter dem Kanzler stehen. Das war im letzten Herbst, ging das mit der jungen Gruppe los. Da ging es um die Rentendiskussion. Viele erinnern sich vielleicht. Und jetzt spreche ich aber auch durchaus mit der älteren Abgeordneten, die das auch erzählen. Und ja, das wird noch nicht vor der Kamera gesagt, aber dass diese CDU insgesamt auch in den Ländern, zum Beispiel in so Landesverbänden wie Rheinland-Pfalz, einfach enttäuscht ist, Sachsen-Anhalt übrigens auch, enttäuscht ist von Friedrich Merz. Er liefert nicht so, wie er es versprochen hat. Die Wirtschaft funzt nicht so, wie er es versprochen hat. Und jetzt sind eben auch diese Landesverbände enttäuscht. Und insofern könnte es so eine Kombi geben, dass die CDU ihn nicht mehr trägt. Und wenn dann die CDU insgesamt auch immer weniger wird in den Wahlergebnissen, das bedeutet ja übrigens auch, dass immer weniger CDU-Leute einen Posten bekommen oder in den Landtag gewählt werden oder eventuell bei der nächsten Bundestagswahl auch in den Bundestag gewählt werden, da wird es dann existenziell für die CDU-Leute. Insofern ist es am Ende schon auch eine Autoritätsfrage von ihm.
10: Die AfD-Co-Parteichefin Alice Weidel hat nach dem Wahlsieg in Sachsen-Anhalt rausposaunt, die Union werde sowohl auf Landes- als auch auf Bundesebene keinen Wahlsieg mehr einfahren. Nordrhein-Westfalen und den dortigen CDU-Ministerpräsidenten Hendrik Wüst hat sie interessanterweise explizit ausgenommen. Wird die Personalie Wüst innerhalb der Union schon diskutiert?
7: Total. Also Hendrik Wüst ist quasi so der Kronprinz von Friedrich Merz. Aber es gibt ja auch noch Markus Söder in München. Und da war immer klar, der würde schon gerne Kanzler werden. Und das muss man schon sagen, der hat auch gute Umfragewerte so insgesamt. Den können sich schon auch viele Leute vorstellen. Wüst hat das Problem, der hat ja die NRW-Wahlen nächstes Jahr. Und da sagt er, tritt er als Ministerpräsident an. Das macht es gerade so schwer. Das ist genau dieser Punkt, dass die CDU sagt, wer soll es denn sonst machen? Gibt es auch noch jemanden wie Boris Rhein, den Ministerpräsident von Hessen, der auch immer mal genannt wird. Es gibt auch noch das Gerücht, dass Alexander Dobrindt, der sehr erfolgreiche Bundesinnenminister, könnte es ja auch werden, ist aber auch wieder jemand von der CSU, also der kleinen Schwester in der Union. Also es gibt verschiedene Leute, aber so richtig drängt sich gerade niemand auf, auch durch die äußeren Umstände. Und das ist dann die Argumentation der CDU, dann lassen wir es vielleicht auch erstmal bei Friedrich Merz.
10: Wir haben ja jetzt viel darüber gesprochen, wie sehr die AfD-Strategie die CDU in Bedrängnis bringt, wie sehr da auch eine Strategie der AfD offenbar aufzugehen scheint. Die Frage ist die, wie geht die Union damit um? Die AfD ist ja auch sehr erfolgreich, weil sie die Gefühle der Menschen anspricht. Mit welcher Erzählung will man denn in der Union die Wählerinnen und Wähler zurückgewinnen?
7: Das ist genau das Problem. Welche Werte hat die CDU? Also ich hatte vorhin gesagt, es ist die große Volkspartei, die versteht sich auch als Garant für die freiheitlich-demokratische Grundordnung in der Bundesrepublik. Die versteht sich auch als internationaler Player. Aber was ist die CDU eigentlich? Wo will sie mit diesem Deutschland hin? Also dieses alles ist möglich, alles wird gut von der AfD, das glauben viele Menschen ganz offensichtlich. Und bei der CDU stehen vielleicht auch insbesondere jüngere Menschen davor und sagen, also dieses Alte, dieses Machtbewusste, dieses vielleicht auch sehr männliche, wirtschaftsorientierte, das reicht mir nicht. Ich bräuchte eine Erzählung, wo Deutschland 2030, 35, 40 denn eigentlich hin soll. Dadurch, dass die CDU nicht die eine Erzählung hat, wohin sie mit Deutschland will, passiert etwas, das für die gesamte Demokratie wirklich ein Problem ist, nämlich die Leute wandern in die Ränder aus, in die politischen Ränder, nach links oder wie wir es jetzt gesehen haben, massiv nach rechts in Sachsen-Anhalt. Und das ist tatsächlich etwas, wo ich mir von der Union wünsche, dass sie ganz schnell mal ihre Hausaufgaben macht und Deutschland erklärt, wo sie eigentlich hin will.
10: Vielen, vielen Dank, Kerstin, für deine Analyse.
7: Sehr gerne.
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2: A3 Passau Richtung Nürnberg zwischen Iggensbach und dem Kreuz Deggendorf, 9 Kilometer stockender Verkehr. A3 Nürnberg Richtung Passau zwischen Metten und Hengersberg stockender Verkehr. A9 München Richtung Nürnberg zwischen Langenbruck und Denkendorf immer wieder Stau und stockend. Weiter auf der A9 Richtung Berlin zwischen Gefrees und Münchberg Nord 4 Kilometer Stau. A73 Nürnberg Richtung Bamberg zwischen Kreuzfürth-Erlangen und Erlangen-Bruck ist nach einem Unfall die linke Spur blockiert. A99 Westumfahrung München Richtung Nürnberg zwischen dem Dreieck München-Südwest und Lochhausen Stau nach einem Unfall. Dort ist die Fahrbahn auf einen Fahrstreifen verengt. Das Wetter in Bayern. Heute Nachmittag immer wieder Regen. Bis zum Abend ziehen sich die Wolken Richtung Alpen und Niederbayern zurück. Es lockert auf. In Unterfranken auch sonnige Abschnitte. Die Höchstwerte 16 bis 22 Grad bei böigem Wind. Kommende Nacht im Süden und Osten kaum noch Regen. Im Norden zum Teil klar und überall trocken. Tiefstwerte 10 bis 3 Grad. Und die weiteren Aussichten. Morgen und am Freitag von Franken bis zur Oberpfalz trocken mit Sonne und Wolken im Wechsel. An den Alpen dagegen etwas Regen. Am Samstag weitestgehend trocken mit sonnigen Abschnitten 17 bis 26 Grad und in den Nächten nur noch 11 bis 2 Grad. Es ist 14.30 Uhr.
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2: Heftige Attacken und Ordnungsrufe. Bei der Generaldebatte im Bundestag überziehen sich Regierung und Opposition mit Vorwürfen. Investitionen in Sachen Aufrüstung. Eine amerikanisch-israelische Firma will in Sachsen bald Marschflugkörper bauen. Mehr Bewegung für Bayerns Schüler. Ministerpräsident Söder kündigt die Einführung einer dritten Sportstunde an. Ich bin Tanja Sluka und begleite Sie durch die Sendung. Generaldebatte im Bundestag. Das heißt, erst redet die Chefin der größten Oppositionspartei über die Lage in Deutschland, dann antwortet der Bundeskanzler. AfD-Chefin Weidel sparte wenig überraschend nicht mit Attacken auf die Bundesregierung. Aus ihrer Sicht hat die Wahl in Sachsen-Anhalt klar gezeigt, dass die Menschen kein Weiter-so mehr wollten. Kanzler Merz wird ja mit dafür verantwortlich gemacht, dass die CDU in Sachsen-Anhalt fast 20 Prozentpunkte eingebüßt hat. Entsprechend selbstbewusst gab sich Alice Weidel bei ihrer Rede, wie Anne-Kathrin Mellmann berichtet.
14: Die Co-Chefin der AfD und der Fraktion sagte, mit dem Wahlergebnis hätten die Menschen mitgeteilt, Schwarz-Rot sei vorbei. Die Wähler der SPD seien inzwischen ihre Wähler. Die CDU in Sachsen-Anhalt pulverisiert.
15: Sie haben zu verstehen gegeben, dass Sie die Botschaft nicht verstanden haben. Sie haben die Botschaft nicht verstanden, die Ihnen die Wähler in Sachsen-Anhalt am vergangenen Sonntag geschickt haben. Das ist noch nicht weiter relevant, weil Ihre Zeit ist ohnehin abgelaufen. Die Bürger wollen den Politikwechsel und sie werden ihn bekommen.
14: Weidel bezeichnete den Haushaltsentwurf der Bundesregierung für das kommende Jahr als Kapitulationserklärung. Die hohe Schuldenaufnahme sei verfassungswidrig. Ein Schwerpunkt ihrer Rede war das Thema Migration. Weidel forderte eine schärfere Abschiebepolitik. Zudem verlangte sie von der Bundesregierung, sich im Ukraine-Konflikt für Verhandlungen einzusetzen. Bundeskanzler Friedrich Merz sagte zu Beginn seiner Rede, die AfD könne vor Kraft kaum laufen, habe ihr Wahlziel in Sachsen-Anhalt jedoch verfehlt und keine absolute Mehrheit erreicht. 56% der Menschen hätten nicht AfD gewählt.
16: Die Wählerinnen und Wähler haben ziemlich deutlich gesprochen. Sie haben auch uns, auch mir eine deutliche Botschaft gegeben. Aber die absolute Mehrheit haben sie nicht und die werden sie in Deutschland auch nicht erzielen. Nirgendwo in Deutschland werden sie mit dieser Politik die Mehrheiten bekommen.
14: Die AfD sei eine destruktive Kraft. Friedrich Merz verteidigte den Bundeshaushalt. Die hohen Schulden begründete er auch mit dem Klimaschutz.
2: Ein harter verbaler Schlagabtausch also heute zwischen Kanzler und Opposition. Auch die Grünen teilten heftig aus und gaben der Bundesregierung eine Mitschuld dafür, dass die AfD in Sachsen-Anhalt so gut abgeschnitten hat. CDU und SPD setzten schlichtweg die falschen Schwerpunkte, so der Vorwurf. Isabel Karas berichtet.
17: Wie konnte das so schief gehen und was ist auch unser Anteil daran? Mit diesen Fragen reagierte Grünen-Fraktionschefin Katharina Dröge auf den Erfolg der AfD in Sachsen-Anhalt. Sie kritisierte, dass die Union mit einer immer härteren Asylpolitik versucht habe, der AfD Stimmen abzunehmen. Diese Idee sei ganz offensichtlich fulminant gescheitert. Auch beim Haushalt sieht sie falsche Prioritäten. Union und SPD kürzten bei sozialen Leistungen und beim Klimaschutz. Das sei ungerecht und schäbig. Man spüre, hier werde sehr Grundsätzliches erörtert, bemerkte SPD-Fraktionschef Matthias Miersch. Es gehe bei weitem nicht nur um den Bundeshaushalt. Die demokratischen Parteien dürften sich angesichts des AfD-Erfolgs aber nicht selbst zerlegen, forderte Miersch. Er warb für Reformen bei Rente und Gesundheit, räumte aber ein, die Bundesregierung müsse den Menschen besser deutlich machen, warum diese Veränderungen notwendig seien. Ähnlich wie Dröge kritisierte auch Linken-Fraktionschef Sören Pellmann die Haushaltsplanungen. Er sprach von Kanonen statt Butterpolitik. Während die Bundesregierung die Verteidigungsausgaben erhöhe, werde im sozialen Bereich gekürzt.
2: Deutschland und die europäischen Verbündeten brauchen möglichst schnell Waffensysteme mit großer Reichweite. Ein amerikanisch-israelisches Unternehmen will sie in Ostdeutschland bauen. Covenant heißt der Hersteller und hat angekündigt, in Sachsen eine umfangreiche Produktionsstätte für weitreichende Marschflugkörper auf die Beine zu stellen. Arndt Groß mit Einzelheiten.
18: Die Produktion soll bereits im ersten Quartal des Jahres 2027 starten. Der Marschflugkörper, der hier hergestellt werden soll, trägt den Namen Anthem. Diese Waffe fliegt mit einem Gefechtskopf versehen, vermutlich rund 1500 Kilometer weit. Anthem gilt als kostengünstig, soll nicht wie vergleichbare Systeme Millionen, sondern möglicherweise nur einige hunderttausend Euro kosten. Bisher schweigt Covenant über den Standort in Sachsen. Da man schon in wenigen Monaten mit der Produktion beginnen will, hat man offensichtlich eine leerstehende Halle gesucht, die man sofort beziehen kann. Die Nähe zum Flughafen Leipzig-Halle als wichtigem Drehkreuz für den Waffentransport dürfte ebenso eine Rolle spielen wie die Fachkräfterekrutierung. Fachkräfte, die sich mit Serienproduktion auskennen, wie zum Beispiel in der Automobilherstellung. So etwas findet sich im Großraum Leipzig. Neben dem Leipziger Werk wird der Marschflugkörper Anthem auch in Texas in den USA hergestellt. Für Deutschland und Europa verringert sich damit möglicherweise die Abhängigkeit von US-Waffensystemen. Beim sächsischen Produktionsstandort, so ist es zu hören, werden keine Gefechtsköpfe montiert. Der Leipziger Oberbürgermeister Jung hatte das vor einigen Tagen ebenfalls so angedeutet.
2: Und wieder haben sie schlecht abgeschnitten, Deutschlands Schüler bei der PISA-Studie. Genauer gesagt schlechter als je zuvor, etwa in Mathematik und beim Lesen. In Naturwissenschaften ließ jeder vierte der getesteten 15-Jährigen ein grundlegendes Kompetenzniveau vermissen, wie es heißt. Und das, obwohl die Probleme seit vielen Jahren bekannt sind. Offenbar haben die bisher ergriffenen Maßnahmen nicht gewirkt. Im Gegenteil. Wer die Verantwortung dafür trägt und was nun folgen muss, Markus Sambale fasst die Reaktionen zusammen.
19: Für Schule und Bildung sind vor allem die Bundesländer zuständig. Daran will auch Grünen-Chefin Franziska Brandner nichts ändern. Trotzdem fordert sie mit Blick auf die historisch schlechten Ergebnisse der PISA-Studie, wir müssen endlich raus aus dem föderalen Klein-Klein. Die Länder und der Bund müssten viel stärker zusammenarbeiten, voneinander lernen und erfolgreiche Konzepte verbindlich übernehmen, so formuliert es Brandner in der Rheinischen Post. Bundesbildungsministerin Karin Prien stimmt da grundsätzlich zu. Im RBB 24 Inforadio spricht sich die CDU-Politikerin für einen zeitgemäßen Bildungsföderalismus aus. Prien verweist dabei auf das Startchancenprogramm, das gemeinsame Förderprogramm von Bund und Ländern, das sich gezielt an Schulen mit vielen sozial benachteiligten Schülerinnen und Schülern richtet. Bundesländer würden außerdem untereinander zunehmend erfolgreiche Modelle übernehmen, beispielsweise die frühe Sprach- und Entwicklungsförderung bis zur Einschulung, die zuerst in Hamburg eingeführt wurde. Bildungsministerin Prien sagt, der Ernst der Lage sei erkannt, aber alle Veränderungen brauchten Zeit.
2: Mehr Sportunterricht für Bayerns Schüler. Dafür hat sich die Staatsregierung ausgesprochen. Nicht sofort nach den Sommerferien, sondern ab dem übernächsten Schuljahr soll es ab der ersten Klasse eine dritte Sportstunde pro Woche geben. Das hat Ministerpräsident Söder heute nach einer Kabinettssitzung in München angekündigt. Eva Eichmann weiß mehr.
20: eine Schulstunde zusätzlich. Hüpfen, Laufen, Ball spielen, einfach eine Stunde mehr Bewegung für die bayerischen Erstklässler. Ministerpräsident Markus Söder hat angekündigt, ab dem Schuljahr 2027/28 haben auch die Erstklässler 3 Stunden Sport pro Woche. Ein zusätzliches Sportangebot in der Schule, so formuliert es Söder. Die übrigen Klassenstufen, also 2 bis 4, haben sowieso schon 3 Sportstunden pro Woche. Noch offen ist, ob diese 3. Sportstunde auch bedeutet, dass die Kinder künftig 1 Stunde mehr Unterricht haben oder ob an anderer Stelle gespart wird. In einem Teil der bayerischen Grundschulen gibt es die 3. Sportstunde in der 1. Klasse allerdings schon, in den sogenannten Sportgrundschulen. Ob es für die 3. Stunde an allen Grundschulen auch genügend Sportlehrer gibt, auch diese Frage ist noch offen. Eine weitere Idee des Ministerpräsidenten: In den Zeugnissen könnten künftig auch sportliche Erfolge stehen, ein bestandenes Schwimmabzeichen beispielsweise. Motivation für Schüler und Eltern, argumentiert Söder.
2: Australiens Regierung erhöht den Druck auf Tech-Konzerne. Erst das Social-Media-Verbot für unter 16-Jährige. Jetzt sollen sämtliche Nutzer mehr Kontrolle darüber bekommen, welche Inhalte ihnen auf Internetplattformen angezeigt werden. Die Regelung ist Teil eines umfangreichen Gesetzentwurfs mit zahlreichen weiteren Vorgaben. Jennifer Johnston mit den Einzelheiten.
21: In Australien sollen Social-Media-Nutzer künftig wählen können, ob ihr Feed von einem Algorithmus zusammengestellt wird oder ob ihnen lediglich Beiträge von Freunden und Influencern angezeigt werden, denen sie selbst folgen. Die Plattformen sollen jedem Nutzer eine Nachricht schicken und ihm die Wahl lassen. In Deutschland gibt es bereits ähnliche Vorgaben. Darüber hinaus sollen Anbieter digitaler Dienste ihre Angebote in Zukunft so gestalten, dass insbesondere junge Nutzer besser vor schädlichen Inhalten geschützt werden. Also etwa vor Pornografie, Online-Mobbing oder Inhalten, die Essstörungen auslösen könnten. Die neuen Regeln sind nicht nur für soziale Netzwerke geplant, sondern auch für Online-Spiele, Apps und KI-Chatbots. Das neue Gesetz zur digitalen Sorgfaltspflicht soll noch in diesem Jahr ins Parlament eingebracht werden. Bei Verstößen droht den Konzernen eine Strafe von umgerechnet bis zu knapp 70 Millionen Euro.
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22: Mit Rigobert Kaiser. Die Spritpreise sind an den Tankstellen heute Mittag deutlich gestiegen. Phasenweise waren für Benzin und für Diesel Preise zwischen 2,40 Euro und 2,50 Euro zu sehen. Aber man weiß ja, mittlerweile um 12 Uhr werden die Preise angehoben. Möglicherweise kräftiger als nötig, denn im Verlauf des Nachmittags geben sie dann doch wieder deutlich nach. Ein Grund für die weiterhin extrem hohen Preise sind natürlich die Rohstoffmärkte und die neue Sorte Brent, die wird heute für Kurse oder Preise um 100 Dollar gehandelt. Kurzfristig war die Marke schon mal gebrochen worden. Und für Autofahrer, das ist auch die Wahrheit, an die man sich gewöhnen muss, gibt es im Moment keine Anzeichen, dass sich die Preise wieder nach unten orientieren. Raimund Bacher.
5: Die Spritpreise in Deutschland. Nach Angaben des ADAC kostet ein Liter Super E10 im bundesweiten Durchschnitt aktuell rund 2,26 Euro. Das sind gut 7 Cent mehr als noch vor einer Woche. Diesel verteuerte sich noch stärker und liegt inzwischen bei rund 2,32 Euro pro Liter. Das ist ein Plus von fast 9 Cent. Als Hauptgrund wird der gestiegene Ölpreis genannt. Die Nordseesorte Brent verteuerte sich zuletzt kurzzeitig auf über 100 Dollar. Hintergrund ist eine neue militärische Eskalation im Nahen Osten. Dort liefern sich die USA und der Iran weiter Gefechte. Das behindert die Öltransporte durch die wichtige Meerenge von Hormus im Persischen Golf. Vor Beginn des Krieges lag der Rohölpreis bei etwa 70 Dollar pro Barrel. Der ADAC hält das aktuelle Preisniveau an den Zapfsäulen allerdings nur teilweise für nachvollziehbar. Nach Ansicht des Automobilclubs erklären Ölpreis und Wechselkurs die Höhe der Kraftstoffpreise nicht vollständig. Deshalb fordert der ADAC mehr Transparenz bei der Preisbildung entlang der gesamten Lieferkette. Autofahrerinnen und Autofahrern wird geraten, möglichst kurz vor 12 Uhr mittags zu tanken, denn zu dieser Zeit sind die Preise im Tagesverlauf am günstigsten.
22: Apple ist ja eine der weltweiten Top-Aktien, doch bei der KI, da hängt der Smartphone Hersteller hinterher. Möglicherweise, sagen Analysten, könnte das sogar ein Vorteil sein, sprich man kann zu einer Aufholjagd ansetzen. Und heute Abend muss der neue Apple-Chef John Turner durchaus zeigen, wo er künftig sein neues Wachstum herbekommen will. Die Fußstapfen seiner Vorgänger sind der Riesen. 30. Turners wird also heute zum ersten Mal die neuen Produkte von Apple präsentieren. Angela Göpfert.
0: Während Alphabet, Amazon, Microsoft und Meta hunderte Milliarden Dollar in Rechenzentren, Chips und andere KI-Infrastruktur stecken, hält sich Apple deutlich stärker zurück. Stefan Kemper, Chefanlagestratege bei BNP Paribas Wealth Management.
3: Die großen KI-Investoren müssen ihren Aktionären ja erst noch beweisen, dass sich diese enormen Ausgaben auch auszahlen.
0: Die geringeren KI-Ausgaben sind aber nur dann ein Vorteil, wenn Apple trotzdem neue Produkte liefert, für die Kunden bereit sind zu zahlen. Statt KI neu zu erfinden, geht Apple hier allerdings einen anderen Weg. Ein Symbol für Apples KI-Rückstand war lange die Sprachassistentin Siri. Einfache Befehle ja, echte Dialogfähigkeit kaum. Im Juni kam der Neustart. Siri ist deutlich intelligenter geworden, bleibt aber hinter Konkurrenten wie Google Gemini, ChatGPT und Claude weiter zurück. Apple holt also nur auf, statt den Markt anzuführen. Gleichzeitig soll neue Hardware für zusätzliche Wachstumsimpulse sorgen. Neben einem faltbaren iPhone arbeitet Apple offenbar an weiteren Geräten, von KI-fähigen AirPods bis hin zu neuen Smart-Home-Produkten. So viel Apple aber auch an neuen Geräten entwickelt, das iPhone bleibt vorerst der wichtigste Wachstumstreiber.
22: Ja, und an den Börsen, da bleibt es bei den tiefroten Zahlen für den deutschen Aktienindex minus 1,6% auf 25.580. Da kann man sagen, innerhalb von 6-7 Handelstagen hat er 1.000 Punkte an Wert verloren.

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2: Um 14.45 Uhr.
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2: Die Nachrichten mit Cici Forster.
3: Bei Generaldebatte kommt es zu hartem Schlagabtausch. Die nach der Wahl in Sachsen-Anhalt deutlich erstarkte AfD bescheinigte der Koalition das baldige Ende ihrer Regierungszeit. Kanzler Merz warnte dagegen vor einer übertriebenen Siegesgewissheit. Grünen-Fraktionschefin Dröge gab der Regierung eine Mitschuld am Erfolg der AfD. Sie forderte, einen Prüfantrag für ein AfD-Verbot auf den Weg zu bringen. US-Rüstungsfirma will Marschflugkörper in Sachsen bauen. Das amerikanisch-israelische Unternehmen Covenant will im ersten Jahr etwa 1.000 Stück produzieren und die Kapazität dann auf 5.000 Stück hochfahren, sagte Firmenchefin Denberg. Beginnen soll die Produktion im kommenden Jahr im Raum Leipzig. Aiwanger begrüßt Bau von großem Stromspeicher und KI-Rechenzentrum in Niederbayern. Niedereichbach im Kreis Landshut sei ein idealer Standort, so der bayerische Wirtschaftsminister. Am Abend hatte sich der Gemeinderat fast einstimmig für das Projekt ausgesprochen. Der Batteriespeicher wäre einer der größten Deutschlands und soll mithelfen, das Stromnetz in Phasen mit wenig Solar- und Windstrom zu stabilisieren. An Bayerns Schulen soll es mehr Sportunterricht geben. Nach Angaben des bayerischen Ministerpräsidenten Söder soll ab dem Schuljahr 27/28 eine dritte Sportstunde ab der ersten Klasse eingeführt werden. Zudem gäbe es Überlegungen, ob man in der Grundschule in den Zeugnissen neben sportlichen Erfolgen auch Schwimmabzeichen vermerke. Damit könne ein Signal für das Schwimmen gesetzt werden. Im Nürnberger Norden sind einige Gebiete nach wie vor ohne Elektrizität. Am Mittag war der Strom ausgefallen. Als Ursache nannte ein Sprecher eine Rauchentwicklung an einer Gebäudeanschlussleitung in einem Keller. Die genaue Ursache sei aber unbekannt und müsse erst noch ermittelt werden. Das Wetter in Bayern. Gebietsweise Regen, in Franken lockert es auf. Höchstwerte 16 bis 22 Grad.
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2: In den Freibädern war dieses Jahr Land auf, Land ab jede Menge los. Die Bademeister hatten oft Mühe, dass sie den Überblick behalten konnten. Im Silvaner-Freibad in Schweinfurt hatten sie in diesem Sommer Unterstützung von einer KI. Shark KI heißt das System. Ein Wortspiel aus dem Englischen High und KI. Paul Ranfeld und eine Bilanz des künstlichen Intelligenzeinsatzes im Freibad.
4: Die Leute meinen immer, wir gehen ja nur ein bisschen hier rum und spazieren. Aber in dem Moment, wo ich mich ja eigentlich mit jemandem unterhalte, was ja auch mal vorkommt, muss ich ja trotzdem immer noch das Becken im Blick haben. Und ich muss extrem schnell reagieren. Und das ist die Sicherheit, die ich an mir erwarte, dass ich die dem Kunden geben kann. Das ist das A und das O. Gucken, aufpassen, schnell reagieren.
5: Gerade an vollen und stressigen Tagen ist das eine Herausforderung für Bademeister Olaf Beck und sein Team. In diesem Sommer werden sie deshalb durch zusätzliche Augen unterstützt. Mit 23 Kameras an hohen Masten behält Sharky die Schwimmbecken im Blick. Bewegt sich jemand ungewöhnlich lange nicht, schlägt die KI über die Uhr des Bademeisters Alarm.
4: Das Becken ist auf der Uhr abgebildet. Und genau an der Stelle, wo diese Person ist, markiert mir die Uhr einen roten Punkt. Also weiß ich schon mal ziemlich genau, wo ich hingehen muss und gucken muss. Diesbezüglich unterstützt sie halt. Aber sie kann halt meine Arbeit nicht abnehmen, weil das Rausholen muss glücklicherweise immer noch ein Mensch machen.
5: Die Kameras erkennen Arm- und Beinbewegungen. Bilder speichert das System dabei nicht. Im Überwachungsbüro sieht Olaf Beck stattdessen nur die Umrisse des Beckens, in dem sich die Schwimmerinnen und Schwimmer durch Punkte erkennen lassen. Wie hilfreich diese zusätzlichen Augen in diesem Sommer waren, weiß auch Freibadleiter Carsten Pferner.
6: Durch die Hitzeperioden, die wir ja dieses Jahr auch hatten, war das schon herausfordernder auch für unser Personal. Der Spitzenreiter waren 4.385 Gäste, die wir im Bad hatten, wo man dann auch teilweise unten im Nichtschwimmerbecken zeitgleich um die 300 bis 400 Personen haben auf die Wasserfläche.
5: Und genau an solchen Tagen, an denen die verschiedenen Becken mit großen und kleinen Badegästen gut gefüllt sind, kann jeder zusätzliche Blick Leben retten. Auch der mit Sharky.
6: Diese zusätzlichen Augen oder Kameras in dem Fall sind halt dafür auch gedacht, weil die Vorfälle mehr waren. Es ist mehr vorgekommen, dass weniger auf Kinder geachtet wird. Es ist leider heutzutage ein Problem, weil auch viele Eltern mit sich selber mehr beschäftigt sind. Einmal hat es auch angeschlagen, wo es auch real der Fall war, dass was passiert wäre.
5: Ein Kind gerät im Schwimmerbecken in einen tieferen Bereich und kommt alleine nicht mehr zurück. Die KI schlägt Alarm, die Bademeister sind sofort da und helfen dem Kind. Noch ist das System etwas übereifrig und schlägt auch mal Alarm, wo keiner ist. Trotzdem funktioniert es schon erstaunlich gut. Bademeister Olaf Beck bleibt skeptisch, sieht aber die KI als wertvolle Unterstützung.
4: Generell ist das, glaube ich, der Weg der Zukunft. Man sollte ihn nicht einfach ausschlagen und sagen, nee, will ich nicht. Man sollte schon den Sachen eine Chance geben, weil wenn es sich beweist, erleichtert es mir meinen Job. Ich kann aus irgendeinem Grund was übersehen.
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2: Nach dem schlechten Abschneiden deutscher Schüler bei der PISA-Studie stellt sich die Frage, was können wir tun, um den Bildungserfolg von Kindern zu verbessern? Eine Idee ist die sogenannte datengestützte Schulentwicklung. Ein Werkzeug, auf das Länder wie Estland oder Kanada schon länger setzen. Damit ist gemeint, dass statistische Daten über Schüler dabei helfen, passgenaue Förderprogramme zu entwickeln. Zusammengefasst werden diese Daten dann in einem sogenannten Bildungsverlaufsregister. Auch die schwarz-rote Bundesregierung will eine solche Datei schaffen. Wie weit die entsprechenden Pläne aus dem Koalitionsvertrag sind und was das Ganze bringen würde, Britta Mersch hat bei Experten nachgefragt.
7: Anne Slifka ist Professorin für Schulpädagogik an der Universität Heidelberg und sie beobachtet internationale Schulsysteme.
8: Wir sehen in den leistungsstärksten Schulsystemen auf der Welt, dass sie alle mit Daten arbeiten seit geraumer Zeit. Zum Beispiel die kanadische Provinz Ontario hat im Jahr 1996 ihr Dateninstitut gegründet. Das war also schon vor unserem ersten PISA-Schock im Jahr 2000. Und wir sehen auch die Arbeit mit Daten zum Beispiel in Estland und in Singapur. Und letztlich ist der Einstieg in die datengestützte Schulentwicklung überfällig.
7: Auch in Deutschland gibt es dafür Pläne. Voraussetzung dafür ist eine Datenbank mit dem sperrigen Namen Bildungsverlaufsregister. Bund und Länder arbeiten gemeinsam an der Umsetzung. Die Statistik soll Brüche in Bildungsbiografien sichtbar machen, erklärt eine Sprecherin des Bundesbildungsministeriums schriftlich per Mail.
9: So haben wir zurzeit beispielsweise keine statistischen Informationen darüber, welchen weiteren Bildungsweg die rund 62.000 jungen Menschen nehmen, die im Jahr 2024 die Schule ohne Abschluss verlassen. Diese Daten brauchen wir dringend für die politische Steuerung und die Priorisierung in Zeiten knapper Budgets.
7: Die Daten könnten helfen, gegenzusteuern. Damit bildungspolitische Entscheidungen nicht im luftleeren Raum getroffen werden, sondern auf einem soliden Datenfundament. Deutschland ist spät dran. Zwar gibt es Bundesländer, die mutig voranschreiten, wie Hamburg oder Baden-Württemberg, doch insgesamt tut sich Deutschland schwer, gute Ideen für eine bessere Bildung konsequent umzusetzen. Samuel Greif.
10: All das sind keine völlig schlagzeilenträchtigen Neuigkeiten. Und das wäre ja auch komisch, wenn wir jetzt auf einmal nach 25 Jahren PISA sagen würden, jetzt haben wir die zündende Idee, das ist ganz neu, das hat noch niemand gemacht und das wird unsere Probleme lösen. Das ist überhaupt nicht realistisch. Die entscheidende Frage und wo es bei uns in Deutschland hapert ist, ob wir in eine konsequente Umsetzung kommen.
7: Zwar gibt es seit Jahren Versuche, die Bildung in Deutschland zu verbessern. Ein Beispiel ist

0: investieren und auch was eigentlich funktioniert hat und was nicht funktioniert hat.
1: Es wird vermutlich noch dauern, bis Bund und Länder eine gemeinsame Linie finden. Denn viele Fragen müssen geklärt werden, was den Datenschutz betrifft und welche Software einheitlich eingesetzt wird. Wenn Deutschland den Leistungsrückstand von Schülern aufholen will, ist Tempo gefragt. Ein Bildungsverlaufsregister könnte ein guter Anfang sein.
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3: Mit Edgar Endres. Die Männer des 1. FC Nürnberg surfen gerade auf einer Erfolgswelle. Platz 2 nach 4 Spielen der 2. Fußball-Bundesliga. Dabei ungeschlagen. Damit kannst du absolut zufrieden sein. Die Frauen des Clubs haben es bisher in der Bundesliga noch nicht so hinbekommen. Sie hängen wie schon letzte Saison nach dem Saisonstart als 10. hinten drin. Zuletzt gibt's am Sonntag nach einem Auf und Ab ein 2:2 gegen Aufsteiger Stuttgart. Viktor List.
4: Trotz des schweren Auftaktprogramms mit Wolfsburg, Frankfurt und den hochambitionierten Aufsteigerinnen aus Stuttgart führten die Nürnbergerinnen in allen drei Spielen. Für einen Sieg hat es trotzdem noch nicht gereicht.
5: Ich weiß auch nicht genau, also ich glaube, das kann man jetzt nicht so pauschal sagen. Klar, es ist auch dann für den Gegner irgendwie einfacher, am Ende noch so diese Druckphase zu erzeugen, wenn nur noch ein Tor fehlt. Aber ich denke, dass wir auch einfach eine junge Mannschaft sind und wir daraus lernen werden.
4: War Jonna Brengel am vergangenen Sonntag etwas ratlos. Gegen den VfB Stuttgart verspielten die Clubfrauen einen 2:0 Vorsprung. Am Ende stand es 3:3. Die Clubfrauen haben in diesem Sommer einiges geändert. Mit Omar Adlani steht ein neuer Trainer an der Seitenlinie bei Nastassja Lein und ihren Teamkolleginnen.
6: Er gibt uns eigentlich sehr viel Freiraum, ist hauptsächlich dafür da, uns Selbstbewusstsein zu geben, uns zocken zu lassen.
4: Der Kanadier hat aber nicht nur gute Laune, sondern auch eine neue Spielidee mitgebracht. Die Nürnbergerinnen setzen seit dieser Saison auf hohes Pressing. Ein gänzlich anderer Ansatz als noch in der letzten Spielzeit, als eher der weite Ball auf die schnelle Stürmerin Lein das Mittel der Wahl war. Auch Jonna Brengel findet die neuen spielerischen Lösungen gut.
5: Mir als Spielertyp kommt das auch sehr gelegen und die Mannschaft setzt die Dinge gut um. Wir sind auch alle sehr frei auf dem Feld, haben auch irgendwo diesen gewissen Spielwitz, Spaß am Fußball und das bringen wir auf den Platz und daraus werden auch noch Punkte kommen.
4: Bisher gab es aber eben nur 2 Zähler, weil der Mannschaft in der Schlussphase oft die Puste ausgeht. Gegen Frankfurt und Stuttgart fiel der Ausgleich erst in den letzten 5 Minuten.
6: Dieses ständige Pushen nach vorne gegen den Ball ist natürlich sehr intensiv, auch über 90 Minuten, aber ich glaube, dass das in der Liga sehr hilfreich ist.
4: Verteidigt die neue Clubkapitänin Lein die neue taktische Ausrichtung, die vor allem offensiv schon zu 6 Treffern in 3 Spielen geführt hat. Auch deshalb glauben Lein und ihre Mannschaft an den eingeschlagenen Weg.
6: Ich glaube, jetzt ist das Wichtigste, einfach da weiterzumachen und dann werden die Punkte kommen und nicht zu sehr jetzt irgendwie an die verlorenen Punkte zu denken.
3: Am Samstag geht es um 12 Uhr beim Tabellennachbarn Leipzig weiter. In der Fußball-Champions League muss der VfB Stuttgart bereits um 18.45 Uhr in die neue Ligaphase. Gegner ist Viking Stavanger, Norwegens Meister, für den VfB auf dem Papier wohl die leichteste Aufgabe. Detlef Lindner.
7: Schon bevor die Partie begonnen hat, fällt ein Vorteil des norwegischen Meisters auf. Stavanger hat in der heimischen Liga bereits 19 Spieltage hinter sich, hat seinen Rhythmus also gefunden. Beim VfB Stuttgart ist die zunehmende Qualität des norwegischen Fußballs durchaus angekommen. Überraschen lassen möchte sich Trainer Sebastian Hoeneß vom norwegischen Tabellenzweiten jedenfalls nicht. Er erwartet die Gäste eher defensiv abwartend, möchte mit schnellen Aktionen das Tempo hochhalten und Viking dann so auch zu Fehlern zwingen. In seine mögliche Startaufstellung lässt sich Hoeneß nicht schauen. Möglicherweise pausiert ja Stürmer Dennis Undaf, der in den bisherigen Pflichtspielen nur mäßige Leistungen erbrachte, den sein Trainer aber mit deutlichen Worten verteidigte. Das Königsklassenziel des VfB ist klar. Vorletzte Saison schieden die Stuttgarter nach einigen schwachen Auftritten bereits in der Gruppenphase aus. Jetzt soll mit mehr Erfahrung und Konstanz zumindest das Achtelfinale erreicht werden.
3: Die Bayern spielen morgen ebenfalls gegen ein norwegisches Team um 21 Uhr mit Bodø Glimt. Hier sind wir dann komplett live im Programm dabei. In Stuttgart heute Abend im Sport in Einblendung.
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8: A3 Passau Richtung Nürnberg zwischen Iggensbach und dem Kreuz Deggendorf. 10 Kilometer stockender Verkehr. A3 Nürnberg Richtung Frankfurt zwischen Würzburg-Randers-Acker und Würzburg-Kist. 5 Kilometer Stau. A3 Nürnberg Richtung Passau zwischen Metten und Hengersberg. 7 Kilometer stockender Verkehr. A8 München Richtung Salzburg zwischen dem Kreuz München-Süd und Holzkirchen. Stau. A9 München Richtung Nürnberg zwischen Manching und Denkendorf. 16 Kilometer stockender Verkehr.

Her. A96 Lindau Richtung München zwischen Weißensberg und Wangen West 4 Kilometer Stau. Das Wetter in Bayern. Am Nachmittag immer wieder Regen. Bis zum Abend ziehen sich die Wolken Richtung Alpen und Niederbayern zurück und es lockert auf. In Unterfranken auch sonnige Abschnitte. Höchstwerte 16 bis 22 Grad bei böigem Wind. Kommende Nacht im Süden und Osten kaum noch Regen. Im Norden zum Teil klar und überall trocken. Tiefstwerte 10 bis 3 Grad und die weiteren Aussichten. Morgen und am Freitag von Franken bis zur Oberpfalz trocken mit Sonne und Wolken im Wechsel. An den Alpen dagegen etwas Regen. Die Tageshöchstwerte 17 bis 26 Grad.

0: Es ist 15 Uhr.
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0: Mit Gabi Gerlach. Im Bundestag wird seit wenigen Minuten der Haushalt von Verteidigungsminister Pistorius verhandelt. Sie hören ihn gleich selbst dazu. Dann lassen wir unseren Berlin-Korrespondenten das Rededuell zwischen Kanzler und Oppositionsführerin heute analysieren. Und Sport ist gesund, gerade für Kinder. Bayerns Ministerpräsident will den Sportunterricht deshalb ausweiten. Der Etat von Bundesverteidigungsminister Pistorius, er umfasst für das kommende Jahr knapp 110 Milliarden Euro. Rechnet man Gelder aus dem Sondervermögen Bundeswehr hinzu, sind wir bei fast 140 Milliarden Euro. Vor wenigen Minuten hat Pistorius gesprochen und gesagt:
2: Ein Haushalt ist mehr als eine Zusammenstellung von Einnahmen und Ausgaben. Er zeigt, wofür ein Staat Verantwortung übernimmt. Er zeigt, was er schützen will, und er zeigt, welche Vorsorge für die Zukunft er treffen will. Der Verteidigungshaushalt 2027 ist deshalb nicht einfach ein besonders großer Etat. Er ist ein Sicherheitsversprechen, meine Damen und Herren. Einige Menschen wollen schlichtweg die Augen vor der Bedrohung verschließen, die Putins Russland für dieses Land und unseren Kontinent darstellt. Und meine Damen und Herren, diese Gefahr ist konkret, sie ist ernst und sie ist akut. Wir stehen buchstäblich im Fadenkreuz Moskaus. Die Ereignisse der letzten Wochen führen uns das drastisch vor Augen. Der gescheiterte Angriff mit Sprengstoff beladener Drohnen in Leipzig, bewaffnete russische Kampfjets im estnischen Luftraum und Drohnen über NATO-Gebieten. Das alles ergibt ein sich seit längerem immer weiter verdichtenderes Bild. Russland versucht, unsere Gesellschaften auszuspähen, zu beeinflussen, einzuschüchtern, zu destabilisieren und vor allem die Menschen zu verunsichern.
0: Bundesverteidigungsminister Pistorius in der Diskussion über den Etat zur Verteidigung heute Nachmittag im Bundestag. Vorher war Generaldebatte. Das hat Tradition zur Halbzeit der Haushaltswoche im Bundestag. Gegenseitige Vorwürfe gehören dazu und auch, dass man nicht zimperlich miteinander umgeht. Heute wurde es aber ziemlich turbulent vor dem Hintergrund des Wahlsiegs der AfD am Sonntag in Sachsen-Anhalt. Jakob Mayer im Hauptstadtstudio hat die Debatte für uns verfolgt. Ich habe vorhin mit ihm gesprochen und ihn erstmal gefragt, wie die Stimmung beim Rededuell zwischen der Oppositionsführerin und dem Bundeskanzler war und was zur Sprache kam.
3: Alice Weidel, die Parteichefin, hat die Debatte ja eröffnet. Sie hat Bundeskanzler Friedrich Merz entgegengehalten, seine Zeit sei abgelaufen. Natürlich ist Weidel da noch euphorisiert vom Wahlergebnis vom Sonntag in Sachsen-Anhalt für ihre Partei. Weidel sagt, die Bürger wollten den Politikwechsel, den würden sie auch bekommen, nämlich dann, wenn ihre Partei absehbar auch im Bund regiere. Die Stimmung hitzig, vor allem als der Bundeskanzler dann geantwortet hat. Es gab immer wieder Zwischenrufe während Merz Rede. So viele, dass der Bundestagspräsidentin Julia Klöckner von der CDU irgendwann der Kragen platzte. Sie hat dann den Zwischenrufer adressiert und hat dann gesagt, wenn das nochmal passiert, dann würde sie ihn rauswerfen. Man sei hier nicht auf dem Fußballplatz. Also die Stimmung war aggressiv, die Stimmung war hitzig und das hat sich durch die ganze Debatte gezogen.
0: Und hast du auch erkannt, welche Strategie die im Bund größte Oppositionspartei verfolgt?
3: Der AfD-Vorsitzende Tino Chrupalla hat etwas besonnener geredet, hat versucht, auch etwas sachlicher zu argumentieren. Alice Weidel hat versucht, das Bild eines Landes zu zeichnen, das kurz vor dem Kollaps steht. Also sie hat gesagt, die Industrie breche zusammen, das Land werde von Migranten überrannt, der Bürokratismus wuchere, die Autoindustrie sterbe, im Winter müssten die Menschen frieren, weil die Bundesregierung das mit der Gasversorgung nicht hinbekommt. Weidel spricht von einem zunehmend dysfunktionalen Staat und für all das macht sie, die amtierende Bundesregierung, macht sie schwarz-rot verantwortlich.
0: Und was konnte Kanzler Merz da erwidern? Wie hast du ihn erlebt? Er wollte ja mehr erklären und die Menschen auch emotional abholen.
3: Ja, zunächst mal hat Merz sich in weiten Teilen seiner Rede an der AfD abgearbeitet. Er hat frei geredet, er hat auf Weidel reagiert, hat sie direkt angesprochen, hat die AfD eine destruktive Kraft genannt. Und dann hat Merz versucht, die grundsätzlichen Unterschiede aufzuzeigen zwischen seiner Partei und auch anderen Parteien auf seiner Seite und der AfD eben. Ukraine zum Beispiel, da hat er der AfD eine geradezu groteske Umkehr von Täter und Opfer vorgeworfen. Dann Russland. Er hat der AfD vorgeworfen, Alice Weidel vorgeworfen, kein Wort über den versuchten Anschlag vom 4. August in Leipzig verloren zu haben, hinter dem Russland stecke. Dann hat er Weidel vorgeworfen und der AfD vorgeworfen, die demokratischen Institutionen zu verachten. Und er hat dann eben darauf hingewiesen, dass im Handwerk Millionen Menschen mit Migrationshintergrund arbeiten und gesagt, das, was die AfD immer über Remigration erzähle, das sei nichts anderes als eine ethnische Säuberung nach Herkunft und Hautfarbe. Und da hat es dann massiven Protest ganz rechts im Parlament gegeben. Und was du gefragt hast, das mehr erklären, die Menschen emotional abholen, da hat Merz selbst dann auch gesagt, ja, es brauche ja einen Überbau, eine Erzählung. Und da hat er das gesagt, was er auch schon seit Monaten erzählt, nämlich, dass vor allem die junge Generation eine überzeugende Antwort brauche und dass man das eben tue, was man tue als Bundesregierung, damit Kinder und Enkel eben die gleichen Chancen hätten wie die jetzige Generation.
0: Die SPD nimmt den Wahlsieg in Magdeburg zum Anlass, die geplanten Reformen überdenken zu wollen. Und die Union sagt jetzt erst recht. Was aus deiner Sicht, ganz kurz vielleicht kann man das zusammenfassen, spricht dafür, was dagegen an den Gesetzesvorhaben, wie sie vereinbart worden sind, festzuhalten?
3: Dafür spricht der enorme Handlungsdruck, also der demografische Wandel bei der Rente, das drohende Milliardendefizit bei der Pflege und auch dafür spricht, dass diese Reformen, die meisten jedenfalls, Pflege, Gesundheit, Steuer, dass die ja schon im Grundsatz zwischen Union und SPD vereinbart wurden, nämlich Anfang Juli im Koalitionsausschuss. Dagegen spricht oder gegen manches spricht, dass offensichtlich, also ausweislich des Wahlergebnisses in Sachsen-Anhalt, viele Menschen den Sinn noch nicht so ganz mitgehen und begriffen haben. Und das ist das, was Merz ja jetzt versucht oder was er zumindest angekündigt hat, zu versuchen, dass er das besser erklärt.
0: Informationen und Einschätzungen zur heutigen Generaldebatte im Bundestag von unserem Hauptstadtkorrespondenten Jakob Mayer. Wenn Sie viel mit dem Auto unterwegs sind, haben Sie es wahrscheinlich längst gemerkt. An der Tankstelle bezahlen Sie diese Woche für Benzin und Diesel wieder mehr als in der vergangenen Woche. Raimund Bacher fasst zusammen, was die wöchentliche Auswertung des Allgemeinen Deutschen Automobilclubs ergeben hat.
4: Die Spritpreise in Deutschland. Nach Angaben des ADAC kostet ein Liter Super E10 im bundesweiten Durchschnitt aktuell rund 2,26 Euro. Das sind gut 7 Cent mehr als noch vor einer Woche. Diesel verteuerte sich noch stärker und liegt inzwischen bei rund 2,32 Euro pro Liter. Das ist ein Plus von fast 9 Cent. Als Hauptgrund wird der gestiegene Ölpreis genannt. Die Nordseesorte Brent verteuerte sich zuletzt kurzzeitig auf über 100 Dollar. Hintergrund ist eine neue militärische Eskalation im Nahen Osten. Dort liefern sich die USA und der Iran weiter Gefechte. Das behindert die Öltransporte durch die wichtige Meerenge von Hormus im Persischen Golf. Vor Beginn des Krieges lag der Rohölpreis bei etwa 70 Dollar pro Barrel. Der ADAC hält das aktuelle Preisniveau an den Zapfsäulen allerdings nur teilweise für nachvollziehbar. Nach Ansicht des Automobilclubs erklären Ölpreis und Wechselkurs die Höhe der Kraftstoffpreise nicht vollständig. Deshalb fordert der ADAC mehr Transparenz bei der Preisbildung entlang der gesamten Lieferkette. Autofahrerinnen und Autofahrern wird geraten, möglichst kurz vor 12 Uhr mittags zu tanken, denn zu dieser Zeit sind die Preise im Tagesverlauf am günstigsten.
0: Wir haben es eben gehört, angesichts der veränderten Weltlage soll der Verteidigungshaushalt im kommenden Jahr nochmal aufgestockt werden auf rund 110 Milliarden Euro, ein Drittel mehr als bisher. Doch Rekordsummen allein machen noch keine Verteidigungsfähigkeit. Deutschland und seine europäischen Verbündeten brauchen schnell weitreichende Waffensysteme wie Marschflugkörper. Die will ein US-Unternehmen schon bald in Ostdeutschland bauen, in Sachsen. Die Einzelheiten von Art Groß.
5: Die Produktion soll bereits im ersten Quartal des Jahres 2027 starten. Der Marschflugkörper, der hier hergestellt werden soll, trägt den Namen Anthem. Diese Waffe fliegt mit einem Gefechtskopf versehen, vermutlich rund 1500 Kilometer weit. Anthem gilt als kostengünstig, soll nicht wie vergleichbare Systeme Millionen, sondern möglicherweise nur einige hunderttausend Euro kosten. Bisher schweigt Covenant über den Standort in Sachsen. Da man schon in wenigen Monaten mit der Produktion beginnen will, hat man offensichtlich eine leerstehende Halle gesucht, die man man sofort beziehen kann. Die Nähe zum Flughafen Leipzig-Halle als wichtigem Drehkreuz für den Waffentransport dürfte ebenso eine Rolle spielen wie die Fachkräfterekrutierung. Fachkräfte, die sich mit Serienproduktion auskennen, wie zum Beispiel in der Automobilherstellung. So etwas findet sich im Großraum Leipzig. Neben dem Leipziger Werk wird der Marschflugkörper Anthem auch in Texas in den USA hergestellt. Für Deutschland und Europa verringert sich damit möglicherweise die Abhängigkeit von US-Waffensystemen. Beim sächsischen Produktionsstandort, so ist es zu hören, werden keine Gefechtsköpfe montiert. Der Leipziger Oberbürgermeister Jung hatte das vor einigen Tagen ebenfalls so angedeutet.
0: Heiße Theken und Imbisse in Geschäften, wo man im Vorbeigehen eine Mahlzeit einnehmen kann, sie boomen. Vielen ist ein richtiger Restaurantbesuch schlichtweg zu teuer. Einzelhändler wie Supermärkte oder auch IKEA nutzen das und erzielen mit solcher Handelsgastronomie Rekordumsätze. Felix Linke hat neue Zahlen dazu.
6: Hotdogs im Möbelhaus oder Pommes am Baumarktparkplatz und auch der Snack an der Tankstelle zählen zur Handelsgastronomie. Damit wurden 2025 in Deutschland erstmals 13,3 Milliarden Euro umgesetzt. Das war ein Anstieg um mehr als 7%. Das Kölner EHI Retail Institute hat dazu Handelsunternehmen befragt und spricht von einem Trading-Down-Effekt. Das heißt, die Konsumenten greifen hier wegen des allgemeinen Preisanstiegs auf günstigere Angebote zurück. Sie wollen unterwegs billiger satt werden. Diese Form der Gastronomie ist für die Händler nur ein Nebengeschäft, das vor allem dazu dient, die Verweildauer und die Kundenbindung zu erhöhen. Bei den Handelsketten werden Cafés, Imbisse oder heiße Theken eingerichtet. Am meisten werden Frikadellen, Currywurst und Schnitzel verkauft, die oft als Mittagessen dienen. Ein Fleischgericht ist hier schon für etwas mehr als 9 Euro zu haben, was etwa 40% unter dem Branchendurchschnitt liegt. Pasta-Gerichte gibt es in diesem Format schon für knapp 6 Euro. Das ist etwas mehr als die Hälfte der sonst üblichen Preise.
0: Nächste Woche geht die Schule in Bayern wieder los, nach den großen Ferien. Dann werden auch rund 130.000 Kinder neu eingeschult. Anlass für Ministerpräsident Söder, den ABC-Schützen mehr Sportunterricht zu versprechen. Allerdings erst fürs nächste Schuljahr. Dazu Eva Eichmann.
7: Eine Schulstunde zusätzlich. Hüpfen, Laufen, Ball spielen. Einfach eine Stunde mehr Bewegung für die bayerischen Erstklässler. Ministerpräsident Markus Söder hat angekündigt, ab dem Schuljahr 2027/28 haben auch die Erstklässler 3 Stunden Sport pro Woche. Ein zusätzliches Sportangebot in der Schule, so formuliert es Söder. Die übrigen Klassenstufen, also 2 bis 4, haben sowieso schon 3 Sportstunden pro Woche. Noch offen ist, ob diese 3. Sportstunde auch bedeutet, dass die Kinder künftig 1 Stunde mehr Unterricht haben oder ob an anderer Stelle gespart wird. In einem Teil der bayerischen Grundschulen gibt es die 3. Sportstunde in der 1. Klasse allerdings schon, in den sogenannten Sportgrundschulen. Ob es für die 3. Stunde an allen Grundschulen auch genügend Sportlehrer gibt, auch diese Frage ist noch offen. Eine weitere Idee des Ministerpräsidenten: In den Zeugnissen könnten künftig auch sportliche Erfolge stehen, ein bestandenes Schwimmabzeichen beispielsweise. Motivation für Schüler und Eltern, argumentiert Söder.
0: Knapp 2 Monate vor den Zwischenwahlen in den USA, den Midterms, ist Präsident Trump unbeliebt wie lange nicht. Nur noch jeder 3. Amerikaner ist mit seiner Amtsführung einverstanden. Und nach wie vor fehlt ihm ein Erfolg im Irankrieg, der das zumindest vorübergehend ändern könnte. Seine Republikaner wollen das Ruder nun herumreißen. Bei einem großen Parteitag in Dallas, Texas, wollen sie ihre Basis mobilisieren mit Trump. Aus dem ARD-Studio Washington berichtet Carsten Küntop.
8: Der Parteitag wird ganz im Zeichen von Donald Trump stehen. Die Botschaft: Der Präsident hat bereits Großartiges geleistet. Auch in der 2. Hälfte seiner Amtszeit braucht er Unterstützung, um den Job zu Ende zu bringen. Die Unterstützung durch einen Kongress, in dem auch weiterhin die Republikaner die Mehrheit haben. Doch Trumps Umfragewerte sind schlecht. Deshalb ließen mehrere republikanische Kandidatinnen und Kandidaten in den vergangenen Tagen durchblicken, dass sie nicht nach Dallas fahren werden. Ihre Hoffnung, wenn man eine gewisse Distanz zum Präsidenten zeigt, färben dessen schlechte Beliebtheitswerte weniger stark ab. Die Republikaner im Kongress stehen vor einer schwierigen Aufgabe. Umfragen zeigen, dass die Demokraten gute Chancen haben, im Repräsentantenhaus die Mehrheit zu holen. Und selbst eine demokratische Mehrheit im Senat erscheint mittlerweile nicht mehr ausgeschlossen. Viele Amerikaner beschweren sich darüber, dass Trump nichts gegen die stetig steigenden Lebenshaltungskosten tue. Und den Krieg gegen den Iran lehnen die meisten ab.

0: Es ist 15.15 Uhr.
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0: Mit Sisi Forster.
2: Pistorius rechtfertigt Rekordausgaben für Verteidigung mit Bedrohung durch Russland. In der Haushaltsdebatte des Bundestags verwies der Verteidigungsminister auf die Sprengstoffdrohnen am Leipziger Flughafen, russische Kampfjets im estnischen Luftraum sowie Ausspäh- und Destabilisierungsaktionen. Wörtlich fügte er hinzu: Wir stehen buchstäblich im Fadenkreuz Moskaus. Der AfD-Politiker Nolte kritisierte, die Bundesregierung stecke zu viel Geld in die Verteidigung. Konkret prangerte er das Milliardendebakel um das Fregattenprojekt F-126 an. Rüstungsfirma will Marschflugkörper in Sachsen bauen. Das US-israelische Unternehmen Covenant, zu Deutsch Bündnis, möchte demnach ab dem kommenden Jahr in einem ersten Schritt 1000 Stück produzieren. Der Marschflugkörper vom Typ Anthem soll Präzisionsschläge tief im gegnerischen Gebiet ermöglichen. Spritpreise sind deutlich gestiegen. Wie der ADAC ermittelt hat, kostet Super E10 jetzt im deutschlandweiten Schnitt 2,26 Euro pro Liter. Das sind knapp 8 Cent mehr als in der vergangenen Woche. Noch teurer ist Diesel mit 2,32 Euro pro Liter, ein Plus von fast 9%. Von fast 9 Cent. Schwaches Abschneiden deutscher Schüler beim PISA-Test sorgt für Diskussionen. Der Paritätische Wohlfahrtsverband, zu dem unter anderem VDK und Kinderhilfswerk gehören, verlangte Sofortmaßnahmen gegen Armut. Denn Kinder aus armen Familien würden frühzeitig abgehängt, hieß es, auch was den Bildungserfolg angeht. In kaum einem der 91 untersuchten Länder ist dem Verband zufolge das Problem so groß wie in Deutschland. Norwegen nimmt Abschied von König Harald. Zehntausende Menschen säumten die Straßen, als der Sarg mit dem Monarchen vom Schloss zum Trauergottesdienst im Osloer Dom gefahren wurde. Angeführt wurde der Trauerzug vom neuen König Håkon. Ihm folgten Ehrengäste aus aller Welt, wie etwa der britische Prinz William. Das Wetter. Im Süden gebietsweise Regen.
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3: Am Mikrofon Iris Hertle. Nach dem Zugunfall zwischen Markt Oberdorf und Füssen bleibt die Strecke vorerst gesperrt. Unfallursache war laut Bayerischer Regiobahn eine umgeknickte Esche, die bei einem Unwetter auf die Gleise gefallen war. Ein aus Füssen kommender Zug konnte nicht mehr bremsen und fuhr auf den Baum. Eine Achse sprang aus dem Gleis. Doris Bimmer berichtet aus dem BR-Studio Allgäu.
4: 14 Reisende und die Zugführerin mussten in der Nacht von der Bundespolizei auf offener Strecke aus dem Zug in den nächsten Bahnhof begleitet werden. Verletzt wurde niemand. Allerdings entstand am Zug und offenbar auch am Gleis ein größerer Schaden. Die Bundespolizei gab eine Summe von zunächst rund 500.000 Euro an. Die Strecke ist bis auf Weiteres gesperrt. In etwa einer Woche sollen dort wieder Züge fahren können, heißt es seitens der Bayerischen Regiobahn. Betroffen sind die Linien RB 68 von Füssen nach München und RB 77 von Füssen nach Augsburg. Es pendeln Ersatzbusse.
3: In München im Forstenrieder Park haben Unbekannte Bauteile von Windrädern beschmiert. Auf mehrere auf dem Boden liegende Betonelemente wurden Schriftzüge wie Windradmafia stoppen mit Farbe gesprüht. Ein Zusammenhang mit der derzeitigen Welle von Sabotageangriffen in ganz Deutschland werde geprüft, sagte ein Sprecher der Polizei. Eine Diebstahlserie in Umkleidekabinen von Sportanlagen in Regensburg und Umgebung beschäftigt gerade die Polizei. Sie ruft Vereine und ihre Mitglieder zu erhöhter Wachsamkeit auf. Einzelheiten von Marcel Kehrer.
5: Während die Mannschaften beim Training waren oder gespielt haben, wurden Taschen und Rucksäcke durchwühlt. Im Fokus waren vor allem Geldbeutel und Autoschlüssel, sagt Polizeisprecher Markus Reitmeier.
6: Die Täter hatten es wohl auf Geld abgesehen oder eben auf EC-Karten, um schnell an Geldwerte zu kommen. Und die Autoschlüssel sind halt dann interessant, ob im Auto noch Geld liegt.
5: Auch über Regensburg hinaus gab es Diebstähle. Karl-Heinz Hoffmann von der Sportvereinigung Lahm berichtet, wie seine Landesliga-Fußballer am Wochenende bei einem Spiel in Bad Abbach beklaut wurden.
7: Teilweise sind dann eben Jungs dabei, die jetzt nur Studenten sind oder eben nur in der Ausbildung sind zum Beispiel. Wenn da ein größerer Geldbetrag fehlt, der Ärger schon ziemlich groß.
5: Man solle Kabinen soweit möglich immer absperren, rät die Polizei. Wertsachen von jemandem beaufsichtigen lassen, wegsperren oder gar nicht erst mitbringen.
3: PFAS werden auch Ewigkeitschemikalien genannt, weil sie sich kaum abbauen und dauerhaft in Böden und im Wasser anreichern. So auch in der Friedberger Ach. Bürgermeister Roland Eichmann ist entsprechend besorgt.
8: Das Zeug kriegst du nicht mehr los. Wir haben für viele Millionen uns ein Erdaushublager hingestellt. Wenn ich aber Gewässersediment aus der Ach da einlager, werde ich über Jahrzehnte in diesen Betonhallen PFAS nachweisbar drin haben. Und wenn Sie PFAS in Ihren Proben haben beim Entsorgen, nimmt Ihnen keine Deponie das Zeug ab.
3: Was die bayerische Staatsregierung tut, um die Belastung mit PFAS in den Griff zu bekommen, das hören Sie in einer halben Stunde. 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
9: Fleisch von Huhn und Hahn boomt. Es ist billig, eiweißreich und verursacht deutlich weniger Treibhausgase als Rind. Eine neue Studie von der Geflügelwirtschaft in Auftrag gegeben, rechnet mit wachsender Nachfrage und fordert deshalb mehr Produktion in Deutschland. Auch um unabhängiger von Importen und ausländischen Lieferketten zu werden. Macht das Sinn? Ist es leistbar und wirklich gut fürs Klima? Sabine Stöhr hat recherchiert.
10: Ein Huhn im Maststall lebt ungefähr 6 bis 7 Wochen. In dieser Zeit wächst es schnell und setzt viel Fleisch an. Die meisten dieser Masthühner werden in Niedersachsen gehalten. Ob es dem Tier dabei gut geht, zeigt sich daran, ob es seine Bedürfnisse ausleben kann, sagt Professorin Inga Thiemann von der Hochschule Osnabrück.
11: Die sollen nach Futter scharren in der Einstreu. Die sollen durch den Stall rennen während der Wachstumsphase. Das ist auch wichtig für den Muskelaufbau. Also die sollen sich normal verhalten.
10: Und Tierwohl entscheidet sich nicht nur an der Größe des Stalls. Hühner brauchen Bereiche zum Ruhen, zum Scharren und zum Bewegen. Also eine Umgebung, die zu ihrem Verhalten passt. Das Bild vom Hähnchen und Hühnchen, das unter seinem Gewicht kaum noch laufen kann, sei heute weitgehend überholt, sagt die Tierwohlexpertin. Haltung und Zucht hätten sich verbessert. Aber irgendwann ist auch beim schnellen Wachstum Schluss.
11: Wir wollen ja nicht das Masthuhn noch dicker und schneller wachsend machen. Ne? Also ich glaube, da sind wir schon alle so in einem Gentle Agreement, dass wir da an so biologische Grenzen kommen, wo wir denken, nee, also wenn wir jetzt noch weiter steigern, dann kommen wir wieder in tierschutzrelevante Situationen.
10: Mehr Produktion heißt dann also mehr Tiere. Dabei ist entscheidend, wie sie gehalten werden. Beim Platz im Stall gelten in Deutschland strengere Vorgaben als in vielen anderen EU-Ländern, gemessen in Kilogramm Huhn pro Quadratmeter.
11: Also das ist EU-weit geregelt, sind 42 Kilogramm. In Deutschland sind wir aber bei 35. Skandinavien hat noch mal weniger.
10: Mehr Produktion in Deutschland kann aus Tierschutzsicht also Vorteile haben. Gutes Tierwohl garantiert das noch nicht. Das hängt vor allem davon ab, wie Landwirte für ihre Tiere sorgen. Und von den Verbrauchern. Bessere Haltung kostet Geld und muss gekauft werden. Die Geflügelwirtschaft begründet mehrheimische Produktion auch mit größerer Unabhängigkeit, bei Versorgungskrisen zum Beispiel. Josef Efken vom Thünen-Institut hält das für kein überzeugendes Argument. Der Selbstversorgungsgrad, also wie viel unseres Bedarfes wir selbst decken können, liegt in Deutschland bei gut 90%.
12: Vor 2 Jahren hatten wir sogar noch einen Selbstversorgungsgrad von 100%. Der hat sich verringert. Aber das ist noch nicht sehr dramatisch, insbesondere weil alle Importe, nahezu alle Geflügelfleischimporte kommen aus anderen EU-Ländern.
10: Dass trotzdem importiert wird, liegt auch an unseren Vorlieben, sagte er.
12: Das ist typischerweise die Putenbrust und die Hähnchenbrust. Die wird bevorzugt nachgefragt. Und da ist es sicherlich so, dass wir immer Phasen haben, in denen wir unbedingt auch Importe benötigen.
10: Doch auch mehr Hühner aus deutschen Ställen machen die Produktion nicht wirklich unabhängig. Beim Futter bleibt die Geflügelhaltung auf Importe angewiesen, vor allem bei eiweißreichem Soja. Versorgungssicherheit heißt deshalb mehr als zusätzliche Ställe in Deutschland. Auch Infrastruktur wie Strom und Wasser müssen bei Ausfällen abgesichert sein. Hähnchenfleisch verursacht deutlich weniger Treibhausgase als Rind. Dieser Klimavorteil bleibt, aber mehr Hähnchen oder Hühnchen bedeutet auch mehr Tiere, mehr Futter, mehr Fläche und damit wieder zusätzliche Emissionen.
9: Hähnchenfleisch boomt und bräuchte mehr Produktionsmöglichkeiten in Deutschland. Wie sinnvoll das ist, berichtete Sabine Stöhr.
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9: Ihre Musik, ihre Texte kann man durchaus als sperrig bezeichnen. Trotzdem wächst die Fangemeinde von Mine von Album zu Album. Ihr neues trägt den Titel Killer. Und auch das wird wohl ein größeres Publikum erreichen, auch weil Mine gerade mit Lip-Sync-Videos auf Instagram viel Aufmerksamkeit bekommt. Tobias Roland findet, da steckt viel drin.
13: I am Da musst du dir auf die Brust patschen. I am a money magnet. Und wichtig ist, du stellst dir vor, wie das Geld, wie bei Dagobert Duck, runterfällt in deine Hände.
14: Das Setting dieser Szene ist recht simpel. Man sieht Mine in die Kamera sprechen, sie hält einen aufgeklappten Laptop in Händen und lässt dort Männer zu Wort kommen. Und Mine macht eigentlich nichts anderes, als das nachzusprechen, was der Mann da im Video gerade von sich gibt. Und zwar super synchron. In diesem Fall sehen wir einen auftrainierten Muskelmann mit Rauschevollbart, der Online-Seminare veranstaltet zum Thema Geld verdienen. Wichtigster Tipp: die Hände richtig halten beim Geld auffangen.
13: Und du hältst deine Hände so, weil du das Geld ja bei dir hältst.
14: Auf Social Media hat Mine also einen Weg gefunden, um sich toxischer Männlichkeit entgegenzustellen, zelebrierte Männlichkeitsbilder zu entlarven, der Lächerlichkeit preiszugeben. Ist das neue Album Killer jetzt die musikalische Fortsetzung davon?
15: Das Thema hat mich ehrlich gesagt in der Musik gar nicht so sehr beeinflusst, aber ich habe mich halt allgemein mit solchen Themen auseinandergesetzt und das spiegelt sich dann wiederum auch in der Musik wieder.
14: Bruchstellen in der Gesellschaft und auch solche im eigenen Leben aufzuarbeiten, darum geht's Mine auf der neuen Platte. In Zahlen ausgedrückt, 6. Album, 3. Therapie.
15: Und ich muss sagen, es ist jedes Mal crazy, was das alles in einem auslöst. Und man ist ja nie so richtig austherapiert. Manchmal habe ich das Gefühl, dass ich Dinge nie ganz so hinter mir lassen kann.
14: Eines hat Mine aber fürs neue Album hinter sich gelassen: ihre Instrumentensammelwut. Stattdessen Entdeckung der Reduktion. Weniger Instrumente, mehr Vibe und kühle Wärme dank analoger Synthesizer. Etwas Neues zu machen, anders als zuvor. So gesehen ist Killer der perfekte Albumtitel.
15: Weil das so ein starkes Bild ist, zu sagen, man killt alte Versionen oder alte Denkmuster in sich ab und lässt sie so zurück.
16: Ich kälte mich selbst, doch das hat gedauert. Es war Arbeit, harte Arbeit.
14: Das Raus-Emanzipieren aus Rollenbildern. Eines der Themen auf dem neuen Album von Mine, die Anfang des Jahres 40 geworden ist und trotz zweier Bandscheibenvorfälle lieber von Midlife High als von einer Midlife Crisis spricht.
17: Mein Rückgrat ist kaputt.
14: Je älter ich werde, desto mehr traue ich mich, Dinge auszusprechen, die zu mir gehören, sagt Mine. Und ich werde immer mutiger, weil ich mich immer weniger schäme. Bis einer weint, heißt ein weiterer Song, der in einem der vielleicht besten Songzeilen des Albums mündet. Alles, was ich schlagen werde, ist die Hände überm Kopf. Und apropos, wir können dankbar unsere Hände aufhalten für das neue Mine-Album Killer. Das Wichtigste ist natürlich, die Hände richtig aufzuhalten. Und wie das geht, das haben wir ja schließlich schon im Money-Making-Seminar gelernt.
13: Und du hältst deine Hände so, weil du das Geld ja bei dir hältst. Geld fließt mir zu, Geld fließt mir zu. Auch dann so halten.
9: Angenehm unlangweilig sei ihr neues Album, findet die Berliner Sängerin Mine selbst. Killer ist bei Tiermusik erschienen. Tobias Ruhland hat das Album vorgestellt.
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9: A3 Nürnberg Richtung Frankfurt zwischen Würzburg-Randersacker und Würzburg-Kist. 7 Kilometer Stau an einer Baustelle. A3 Nürnberg Richtung Passau zwischen Metten und Hengersberg. 6 Kilometer stockender Verkehr. A7 Füssen Richtung Ulm zwischen Dreieckittistetten und Nersingen. Ein Unfall auf der rechten Spur. Dann die A9 München Richtung Nürnberg zwischen Manching und Denkendorf. 16 Kilometer Stau und stockender Verkehr. Und die A96 Lindau Richtung München ist zwischen Wangen-West und Tunnel Herfatz nach einem Unfall gesperrt. Aktuell 4 Kilometer Stau.

Das Wetter in Bayern. Trocken ist es heute nur in Franken. Da zeigt sich die Sonne auch am ehesten. Sonst regnet es überall, besonders lange in Niederbayern und an den Alpen. Bei böigem Wind erreichen die Temperaturen höchstens 16 Grad in einigen Alpentälern und 22 Grad am Untermain. Morgen und am Freitag bleibt es wechselhaft, an den Alpen auch regnerisch. Es wird aber wieder etwas wärmer als heute. Am Samstag gibt es dann mehr Sonnenschein als jetzt und Höchstwerte bis 26 Grad. In den Nächten örtlich allerdings schon Bodenfrost.

0: Es ist 3:30.
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0: Mit Gabi Gerlach. Wir sind zuerst im Bundestag. Da hat Verteidigungsminister Pistorius eben seinen Rekordetat mit der direkten Bedrohung Deutschlands durch Russland begründet. Vorher haben sich die AfD-Chefin und der Kanzler behakt. Dann hat Iran Bedingungen genannt für ein Kriegsende. Und der Sarg von Norwegens König Harald ist an der letzten Ruhestätte angekommen. Generaldebatte im Bundestag. Heute der Schlagabtausch zwischen AfD-Co-Chefin Weidel und Bundeskanzler Merz. Dazu gleich mehr. Erstmal kommen wir auf den Etat von Verteidigungsminister Pistorius. Der umfasst für das kommende Jahr knapp 110 Milliarden Euro. Rechnet man Gelder aus dem Sondervermögen Bundeswehr hinzu, sind wir bei fast 140 Milliarden Euro. Pistorius hat das dazu gesagt.
2: Ein Haushalt ist mehr als eine Zusammenstellung von Einnahmen und Ausgaben. Er zeigt, wofür ein Staat Verantwortung übernimmt. Er zeigt, was er schützen will, und er zeigt, welche Vorsorge für die Zukunft er treffen will. Der Verteidigungshaushalt 2027 ist deshalb nicht einfach ein besonders großer Etat. Er ist ein Sicherheitsversprechen, meine Damen und Herren. Einige Menschen wollen schlichtweg die Augen vor der Bedrohung verschließen, die Putins Russland für dieses Land und unseren Kontinent darstellt. Und meine Damen und Herren, diese Gefahr ist konkret, sie ist ernst und sie ist akut. Wir stehen buchstäblich im Fadenkreuz Moskaus. Die Ereignisse der letzten Wochen führen uns das drastisch vor Augen. Der gescheiterte Angriff mit Sprengstoff beladener Drohnen in Leipzig, bewaffnete russische Kampfjets im estnischen Luftraum und Drohnen über NATO-Gebieten. Das alles ergibt ein sich seit längerem immer weiter verdichtenderes Bild. Russland versucht, unsere Gesellschaften auszuspähen, zu beeinflussen, einzuschüchtern, zu destabilisieren und vor allem die Menschen zu verunsichern.
0: Bundesverteidigungsminister Pistorius in der Diskussion über seinen Etat. Die Diskussion läuft noch. Um 9 Uhr heute früh ging sie los, die Generaldebatte über den Haushalt 2027. Nach dem Wahlerfolg der AfD in Sachsen-Anhalt geht es dabei aber eben nicht nur um Haushaltspläne und Verschuldung, sondern auch um die Frage, wie Union und SPD mit dem starken Wahlergebnis der AfD umgehen. Feline Elster berichtet aus dem Bundestag.
3: Wenn ich noch einmal höre, dass sie ihre Politik einfach besser erklären müssen, ich vergesse mich. Mit diesen Worten reagierte Linken-Fraktionschefin Heidi Reicheneck auf die Rede von Bundeskanzler Friedrich Merz. Sie kritisierte unter anderem die geplanten Kürzungen beim Unterhaltsvorschuss, beim Elterngeld und die Reform der gesetzlichen Krankenkassen. SPD-Fraktionschef Matthias Miersch betonte die Notwendigkeit des Zusammenhaltes von Linkspartei, SPD, Grünen und Union. Wenn wir uns hier zerlegen, gibt es nur eine Gruppe, die sich freut, appellierte er. Merz hatte zuvor auf AfD-Fraktionschefin Alice Weidel reagiert und gesagt, dass die AfD nirgendwo in Deutschland mit ihrer Politik eine Mehrheit bekäme. Seine Rede wurde immer wieder von Zwischenrufen und Gelächter aus der AfD-Fraktion unterbrochen. Bundestagspräsidentin Julia Klöckner ermahnte die Abgeordneten: Wir sind hier nicht auf dem Fußballplatz. Heben Sie sich das fürs Wochenende auf.
0: Wenn Sie viel mit dem Auto unterwegs sind, haben Sie es wahrscheinlich längst gemerkt. An der Tankstelle bezahlen Sie diese Woche für Benzin und Diesel wieder mehr als in der vergangenen Woche. Raimund Bacher fasst zusammen, was die wöchentliche Auswertung des Allgemeinen Deutschen Automobilclubs ergeben hat.
4: Die Spritpreise in Deutschland: Nach Angaben des ADAC kostet ein Liter Super E10 im bundesweiten Durchschnitt aktuell rund 2,26 Euro. Das sind gut 7 Cent mehr als noch vor einer Woche. Diesel verteuerte sich noch stärker und liegt inzwischen bei rund 2,32 Euro pro Liter. Das ist ein Plus von fast 9 Cent. Als Hauptgrund wird der gestiegene Ölpreis genannt. Die Nordseesorte Brent verteuerte sich zuletzt kurzzeitig auf über 100 Dollar. Hintergrund ist eine neue militärische Eskalation im Nahen Osten. Dort liefern sich die USA und der Iran weiter Gefechte. Das behindert die Öltransporte durch die wichtige Meerenge von Hormus im Persischen Golf. Vor Beginn des Krieges lag der Rohölpreis bei etwa 70 Dollar pro Barrel. Der ADAC hält das aktuelle Preisniveau an den Zapfsäulen allerdings nur teilweise für nachvollziehbar. Nach Ansicht des Automobilclubs erklären Ölpreis und Wechselkurs die Höhe der Kraftstoffpreise nicht vollständig. Deshalb fordert der ADAC mehr Transparenz bei der Preisbildung entlang der gesamten Lieferkette. Autofahrerinnen und Autofahrern wird geraten, möglichst kurz vor 12 Uhr mittags zu tanken, denn zu dieser Zeit sind die Preise im Tagesverlauf am günstigsten.
0: Nach 9 schweren Angriffen zwischen den Streitkräften der USA und des Iran im Nahen Osten geht die Welle der Schuldzuweisungen und verbalen Attacken in die nächste Runde. Teheran verurteilte die jüngsten US-Angriffe auf iranische Öltanker und stellt Bedingungen für ein mögliches Kriegsende. Aus dem ARD-Studio Istanbul berichtet Oliver Bimmelmann.
5: Von einem, Zitat, Knockout für die US-Marine spricht der iranische Parlamentssprecher Ghalibaf in einem comicartigen Kommentar auf der Plattform X. Damit bezieht er sich auf Berichte iranischer Staatsmedien, die Revolutionsgarden hätten ein spezielles Roboter-U-Boot der US-Streitkräfte in der Straße von Hormus erbeutet. Damit sei die modernste Unterwassertechnologie der USA ausgeschaltet worden, so Ghalibaf weiter. Iranische Medien teilten außerdem mit, einen US-Luftwaffenstützpunkt in Jordanien, 8 Öltanker und 2 Schiffe des US-Militärs angegriffen zu haben. Dabei sei es auch zu schweren Schäden gekommen. Dies seien Vergeltungsmaßnahmen für vorherige US-Angriffe auf 5 iranische Öltanker und Handelsschiffe gewesen. Das US-Militär wies auf der Plattform X iranische Meldungen zurück, wonach 2 US-Zerstörer getroffen worden seien, und teilte seinerseits mit, dass die US-Streitkräfte innerhalb einer Woche insgesamt 10 iranische Tanker zerstört hätten, die Teil einer Schattenflotte gewesen seien. Unabhängig überprüfen lassen sich die Angaben nicht. Ein Sprecher der iranischen Revolutionsgarden nannte laut einer iranischen Nachrichtenagentur neue Bedingungen für ein Ende des Krieges. Dafür müssten unter anderem die USA den Krieg vollständig einstellen, die Blockade des Jemen beenden und sich nicht mehr in die Nuklearangelegenheiten des Iran einmischen.
0: Es würde vieles auf den Kopf stellen. Israels Premier Netanyahu soll schon Tage vorher vom bevorstehenden Überfall der Hamas vor knapp 3 Jahren gewusst haben. Und nicht nur das, laut Recherchen israelischer Investigativjournalisten soll er die Warnungen ignoriert haben. Demzufolge hatten die Vereinigten Arabischen Emirate Kenntnisse über eine groß angelegte Offensive der Terrormiliz und gaben diese Informationen an Tel Aviv weiter, und zwar in einem ausführlichen Telefongespräch. Julia Ley berichtet über Enthüllungen, die das Land auffüllen.
6: Hat Israels Premierminister Benjamin Netanyahu eine explizite Warnung kurz vor dem 7. Oktober fahrlässig ignoriert? Diese Frage wird in Israel gerade heftig diskutiert. Grund dafür ist eine Recherche der Tageszeitung Haaretz. Darin beschreiben die Autoren ein 45-minütiges Telefonat zwischen Netanyahu und dem Präsidenten der Vereinigten Arabischen Emirate, Mohammed bin Zayed. Darin habe der Emir Netanyahu eindringlich vor einem bevorstehenden Großangriff der Hamas gewarnt, nur 1,5 Wochen vor dem Massaker vom 7. Oktober 2023. Bin Zayed habe Netanyahu gedrängt, die Bedrohung ernst zu nehmen, schildert Shlomo Eldar, einer der Autoren im öffentlich-rechtlichen Sender Ken Radio. Doch der habe die Warnung ignoriert. Das Schlimmste aber ist, dass Netanyahu die Sache einfach abgetan hat. Er berief keine Sondersitzungen ein, er informierte die Sicherheitschefs nach diesem Telefonat nicht. Und das Ergebnis war das, was wir am 7. Oktober erlebt haben. Ob es dieses Telefonat gab, ist nun zum zentralen Streitpunkt geworden. Netanyahu selbst hat sich dazu bisher nicht geäußert, den Bericht aber über sein Büro dementieren lassen. Sein Team wirft den Autoren vor, Einfluss auf die bevorstehenden Wahlen nehmen zu wollen. Denn Ende Oktober wird in Israel ein neues Parlament gewählt.
0: Um 16 Uhr sprechen wir mit unserer Korrespondentin dann ausführlich darüber. Oslo nimmt heute mit einem Staatsbegräbnis Abschied von König Harald. Mehr als 3 Jahrzehnte prägte der das norwegische Königshaus. Zehntausende kamen zur Feier. Wie die Atmosphäre vor Ort ist, beschreibt Skandinavien-Korrespondent Christian Stichler.
7: Das ist schon ein sehr bewegender Tag für dieses kleine Land, das hier den wirklich sehr großen und sehr geschätzten König Harald verabschiedet, der vor allem mit seinem Humor, mit seiner Wärme, aber auch mit seinem Trost, den er für dieses Land gespendet hat, in Erinnerung bleiben wird, vor allem nach den Anschlägen von Utøya und hier im Stadtzentrum von Oslo, wo er selber Tränen auch geweint hat und gesagt hat, ich trauere mit euch. Und dieser König wird große Fußstapfen hinterlassen, die jetzt von dem neuen König Håkon übernommen werden und gefüllt werden müssen.
0: Eine sehr emotionale Trauerfeier für den verstorbenen Harald. Er galt als sehr beliebter König. Das hängt laut Christian Stichler auch mit seiner Lebensgeschichte zusammen.
7: Er hat natürlich ein sehr bewegtes Leben. Er musste als 3-Jähriger hier aus Oslo fliehen vor den anrückenden deutschen Truppen. Er war immer ein eher schüchterner, auch in sich gekehrter Mensch. Er hatte eine große Wärme und einen Humor, den die Leute eben auch in Erinnerung behalten werden. Und er hat dieses Land zusammengeführt und zusammengehalten und hat in seiner wichtigen Rede von 2016 davon gesprochen, dass alle Menschen hier im Land zu Norwegen gehören. Auch die, die gleichgeschlechtlich lieben, auch die, die einen Migrationshintergrund haben. Und diese vereinende Kraft für Norwegen, das ist, glaube ich, das, was die Leute vor allem von König Harald mitnehmen werden.
0: Christian Stichler war das über Trauerzug und Trauerfeier für den verstorbenen König Harald in Oslo. Der Sarg mit dem Leichnam des Monarchen wird im königlichen Mausoleum beigesetzt.
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8: Mit Rigobert Kaiser. Die Rüstung gilt ja seit Ausbruch des Krieges in der Ukraine wieder als eine Branche, die dem angeschlagenen Standort Deutschland Chancen bietet. Vor wenigen Tagen wurde ja bekannt, dass ein israelischer Rüstungskonzern im VW-Werk in Osnabrück Luftverteidigungssysteme bauen will. Dadurch wird das Aus des VW-Werkes abgewendet. Und heute erklärte der amerikanische Rüstungskonzern Covenant, dass er bei Leipzig Präzisionsflugkörper bauen will. Arndt Groß.
9: Das US-Unternehmen Covenant hat mitgeteilt, dass es in Sachsen einen Produktionsstandort für einen militärischen Marschflugkörper betreiben werde. Die Produktion soll bereits im ersten Quartal des Jahres 2027 starten. Der Marschflugkörper, der hier hergestellt werden soll, trägt den Namen Anthem. Diese Waffe fliegt mit einem Gefechtskopf versehen vermutlich rund 1500 Kilometer weit. Anthem gilt als kostengünstig, soll nicht wie vergleichbare Systeme Millionen, sondern möglicherweise nur einige hunderttausend Euro kosten. Bisher schweigt Covenant über den Standort in Sachsen. Da man schon in wenigen Monaten mit der Produktion beginnen will, hat man offensichtlich eine leerstehende Halle gesucht, die man sofort beziehen kann. Die Nähe zum Flughafen Leipzig-Halle als wichtigem Drehkreuz für den Waffentransport dürfte ebenso eine Rolle spielen wie die Fachkräfterekrutierung. Fachkräfte, die sich mit Serienproduktion auskennen, wie zum Beispiel in der Automobilherstellung. So etwas findet sich im Großraum Leipzig. Neben dem Leipziger Werk wird der Marschflugkörper Anthem auch in Texas in den USA hergestellt. Für Deutschland und Europa verringert sich damit möglicherweise die Abhängigkeit von US-Waffensystemen. Beim sächsischen Produktionsstandort, so ist es zu hören, werden keine Gefechtsköpfe montiert. Der Leipziger Oberbürgermeister Jung hatte das vor einigen Tagen ebenfalls so angedeutet.
8: Heiße Theken und Imbisse in Geschäften boomen, also da, wo man im Vorbeigehen eine Mahlzeit einnehmen oder auch mitnehmen kann. Ein richtiger Restaurantbesuch ist ja vielen Menschen mittlerweile zu teuer geworden. Einzelhändler wie Supermärkte oder auch IKEA nutzen das und erzielen mit ihrer Handelsgastronomie Rekordumsätze. Felix Linke.
10: Hotdogs im Möbelhaus oder Pommes am Baumarktparkplatz und auch der Snack an der Tankstelle zählen zur Handelsgastronomie. Damit wurden 2025 in Deutschland erstmals 13,3 Milliarden Euro umgesetzt. Das war ein Anstieg um mehr als 7%. Das Kölner EHI Retail Institute hat dazu Handelsunternehmen befragt und spricht von einem Trading-Down-Effekt. Das heißt, die Konsumenten greifen hier wegen des allgemeinen Preisanstiegs auf günstigere Angebote zurück. Sie wollen unterwegs billiger satt werden. Diese Form der Gastronomie ist für die Händler nur ein Nebengeschäft, das vor allem dazu dient, die Verweildauer und die Kundenbindung zu erhöhen. Bei den Handelsketten werden Cafés, Imbisse oder heiße Theken eingerichtet. Am meisten werden Frikadellen, Currywurst und Schnitzel verkauft, die oft als Mittagessen dienen. Ein Fleischgericht ist hier schon für etwas mehr als 9 Euro zu haben, was etwa 40% unter dem Branchendurchschnitt liegt. Pasta-Gerichte gibt es in diesem Format schon für knapp 6 Euro. Das ist etwas mehr als die Hälfte der sonst üblichen Preise.
8: Deutschland will etliche neue Gaskraftwerke bauen, die sollen einspringen, wenn die Stromversorgung bei sogenannten Dunkelflauten nicht funktioniert. Die erste Ausschreibungs-Bewerbungsphase ist beendet. Die Bundesnetzagentur berichtet von einem großen Interesse der Investoren. Ab heute, so die Behörde, beginne die Prüfung der Gebote. Spätestens am 3. November soll bekannt gegeben werden, welche Bewerber den Zuschlag bekommen.

0: 15.45 Uhr.
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0: Mit Sisi Forster.
2: Pistorius spricht von dringend notwendiger Modernisierung der Bundeswehr. Der Verteidigungsminister führte in der Haushaltsdebatte im Bundestag eine massive Aufrüstung Russlands an. Der AfD warf Pistorius verräterische Kontakte nach Moskau vor. Der verteidigungspolitische Sprecher der AfD, Nolte, bemängelte wiederum zu wenig Transparenz bei den Ausgaben und warf der Regierung vor, das Land durch schlechtes Wirtschaften zu schwächen. Bei Generaldebatte kommt es zu heftigem Schlagabtausch. Die nach der Wahl in Sachsen-Anhalt deutlich erstarkte AfD bescheinigte der Koalition das baldige Ende ihrer Regierungszeit. Kanzler Merz warnte dagegen vor der übertriebenen Siegesgewissheit. Grünen-Fraktionschefin Dröge gab der Regierung eine Mitschuld am Erfolg der AfD. Sie forderte, einen Prüfantrag für ein AfD-Verbot auf den Weg zu bringen. US-Rüstungsfirma will Marschflugkörper in Sachsen bauen. Das amerikanisch-israelische Unternehmen Covenant will im ersten Jahr etwa 1.000 Stück produzieren und die Kapazität dann auf 5.000 Stück hochfahren, sagte Firmenchefin Denberg. Beginnen soll die Produktion im kommenden Jahr im Raum Leipzig. An Bayerns Schulen soll es mehr Sportunterricht geben. Nach Angaben des bayerischen Ministerpräsidenten Söder soll ab dem Schuljahr 27/28 eine dritte Sportstunde ab der ersten Klasse eingeführt werden. Zudem gäbe es Überlegungen, ob man in der Grundschule in den Zeugnissen auch Schwimmabzeichen vermerke, um ein Signal für das Schwimmen zu setzen. Zum Staatsbegräbnis des norwegischen Königs wurde in Berlin Trauerbeflaggung angeordnet. Das gilt unter anderem für Bundestag, Bundesrat und Kanzleramt. In Oslo war der Sarg von Harald V. inzwischen an seiner letzten Ruhestätte angekommen. Der Monarch wird im königlichen Mausoleum in der Festung Akershus beigesetzt. Das Wetter in Bayern. Gebietsweise Regen, in Franken lockert es auf. Höchstwerte 16 bis 22 Grad.
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3: Am Mikrofon Iris Hertle. Die Belastung mit PFAS, auch bekannt als Ewigkeitschemikalien, betrifft in Bayern mittlerweile alle 7 Regierungsbezirke. Auf der offiziellen PFAS-Karte sind für den Freistaat mehr als 400 Orte registriert, die mit dem Stoff belastet sind. Im Bayerischen Landtag haben SPD und Grüne heute die Staatsregierung zum Handeln aufgefordert. Daniel Knopp berichtet und er beginnt mit einem Beispiel aus dem schwäbischen Landkreis Eichach-Friedberg.
4: Bürgermeister Roland Eichmann von der SPD wirft einen sorgenvollen Blick auf die Friedberger Aach. Das Gewässer ist mit PFAS belastet, vermutlich durch frühere Feuerlöschübungen am ehemaligen Militärflugplatz Penzing. Das Problem bei PFAS, sie bauen sich kaum ab und reichern sich in Böden und im Wasser an, so auch in der Friedberger Aach. Das Zeug sei wie Kaugummi, sagt Bürgermeister Eichmann.
5: Das Zeug kriegst du nicht mehr los. Wir haben für viele Millionen uns ein Erdaushublager hingestellt. Wenn ich aber Gewässersediment aus der Aach da einlager, werde ich über Jahrzehnte in diesen Betonhallen PFAS nachweisbar drin haben. Und wenn Sie PFAS in Ihren Proben haben beim Entsorgen, nimmt Ihnen keine Deponie das Zeug ab.
4: Die Kosten könne eine Kommune nicht alleine stemmen, sagt Friedbergs Bürgermeister. Letztendlich bleibe seiner Kommune nur noch der Rechtsweg gegen den Freistaat oder den Verursacher von PFAS.
5: Der Freistaat lässt uns hier komplett alleine.
4: Im bayerischen Umweltministerium sei das Problem bekannt, doch viel sei bisher nicht geschehen, sagt Friedbergs Bürgermeister. Dabei ist die Friedberger Aach kein Einzelfall. Das Bayerische Landesamt für Umwelt hat die Gewässer in Bayern schon vor Jahren untersucht und an 16 von 545 Messstellen deutlich erhöhte PFAS-Konzentrationen festgestellt. Die Staatsregierung habe jedoch keinen Plan, wie es beim Thema PFAS weitergehe, so die umweltpolitische Sprecherin der SPD, Anna Rasehorn.
6: Wir fordern in Zusammenarbeit mit dem Fischereiverband und unseren Kommunen einen bayerischen Sanierungs- und Unterstützungsfonds für die betroffenen Landkreise. Und es muss Geld für Sofortmaßnahmen geben, zum Beispiel für die Trinkwasseraufbereitung.
4: Nach den Worten der Grünen im Bayerischen Landtag kann die Staatsregierung die Kosten der PFAS-Altlasten nicht beziffern. Das kritisiert Laura Weber, Fraktionssprecherin für Verbraucherschutz der Grünen. Auch sei es eine große Gefahr, dass es im Freistaat aktuell keine validen Daten zur PFAS-Belastung gebe. Auf mehrmalige BR-Anfrage schreibt das Umweltministerium, die Staatsregierung nehme das Thema PFAS und die Anliegen der Bürger und der Verantwortlichen sehr ernst und habe dazu bereits vielfältige Maßnahmen ergriffen. Laut Umweltministerium werden PFAS-Untersuchungen in Bayern bereits seit 2006 durchgeführt. Zudem habe Bayern als erstes Bundesland 2019 eine strategische Koordinierungsstelle zum Thema PFAS eingerichtet, so das bayerische Umweltministerium auf BR-Anfrage.
3: Daniel Knopp war das über das Umweltproblem PFAS in Bayern.
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7: Generaldebatten sind immer der Höhepunkt der Haushaltswoche. Zwischen Opposition und Regierung geht es an diesem Tag ums große Ganze und damit auch richtig zur Sache. Heute erlebte die Auseinandersetzung im Bundestag eine weitere Steigerung. Gestärkt durch den Wahlsieg in Sachsen-Anhalt trat die AfD noch kämpferischer auf als gewohnt und sie traf auf einen Kanzler, der mit deutlichen Worten dagegen hielt. Aus Berlin Effi Seibert über eine Generaldebatte in überaus aufgeheizter Stimmung.
8: Irgendwann platzte Bundestagspräsidentin Julia Klöckner der Kragen.
9: Wenn das jetzt hier nochmal passiert, so ein Verhalten, schmeiße ich Sie hier raus. Mir reicht es jetzt hier.
8: Ständig hatten AfD-Abgeordnete mit lauten Zwischenrufen die Rede des Bundeskanzlers gestört. Vorher hatte die AfD-Fraktion allerdings ununterbrochen laut applaudiert, denn die erste Rednerin in dieser Debatte war AfD-Chefin Alice Weidel. Sie malte das gewohnt düstere Bild von Deutschland und richtete eine halbe Stunde lang die unterschiedlichsten Vorwürfe an die Regierung.
10: Sie zerstören und hinterlassen verbrannte Erde. Sie treiben Deutschland in die Staatspleite. Die deutsche Autoindustrie stirbt.
8: Der Kanzler ließ sich anschließend nicht lange bitten und antwortete.
11: Sie sind und Sie bleiben, Frau Weidel, eine destruktive Kraft.
8: Eigentlich hatten viele erwartet, Friedrich Merz würde die Chance ergreifen, sich und seine Reformen nun besser zu erklären. Doch Merz blieb fast 10 Minuten lang bei der AfD. Er warf ihr vor, kein Wort zu den Angriffen Russlands auf einen deutschen Flughafen zu sagen, kein Wort zum deutschen Hitzesommer, den Bränden und dem von der AfD geleugneten Klimawandel. Merz selbst nutzte dieses Thema, um ein anderes Vorhaben umzusetzen, nämlich freundlicher zu den Menschen zu sein. Er bedankte sich nochmal rundum bei allen.
11: Der Feuerwehr, der Bundeswehr, dem Technischen Hilfswerk, dem Deutschen Roten Kreuz, der Landwirtschaft, der Forstwirtschaft, vielen Ehrenamtlichen.
8: Damit nahm er vorweg, was ihm die grüne Fraktionschefin anschließend nochmal aufs Brot schmierte.
6: Dass sie nicht ständig in so einer herablassenden Art und Weise an den Leuten rumnörgeln würden, dass sie sie belehren würden, dass sie ihnen ausdrücken würden, es reicht irgendwie alles nicht. Die Menschen in Deutschland, die entsprechen irgendwie nicht ihren Erwartungen.
8: Der Kanzler hatte auch angekündigt, positiver erzählen zu wollen. Den Anfang machte er heute mit der Wirtschaft.
11: Wir haben es bereits in diesem Jahr erreicht. 1,3% Wirtschaftswachstum für das Jahr 2026 zeigen, dass unsere ersten Maßnahmen helfen.
8: Was nach Ansicht des Kanzlers dabei nicht hilft, ist, ausländische Fachkräfte aus dem Land zu werfen. Jeder Sechste im Handwerk wäre davon betroffen. Merz warf deswegen der AfD ethnische Säuberung vor.
11: Remigration ist nichts anderes als ein Synonym für ethnische Säuberung nach Herkunft und Hautfarbe.
8: Erst zum Schluss seiner Rede kam der Kanzler auf das zu sprechen, was viele von ihm erwartet hatten.
11: Warum alles das? Was ist die Erzählung? Was ist der Sinn von Reformen?
8: Seine Erklärung?
11: Reformen dienen dem Zusammenhalt.

0: so wie immer in den letzten 22 Spielen mit einem Auftaktsieg. Die Frage werden die Bayern morgen ab 21 Uhr gegen Bodø/Glimt aus Norwegen beantworten. Und wer die Ansprüche der Bayern kennt, kann sich ausmalen, wie heiß die Elf von Trainer Vincent Kompany ist. André Siems.
1: Bei seiner letzten großen Champions-League-Saisonparty will Torwart Manuel Neuer jedes Spiel nochmal genießen wie den letzten Sommerurlaub. Störenfriede sind da gar nicht eingeplant, erst recht nicht selbstbewusste Norweger, die letzte Saison so manche Fußballparty gecrashed haben. Siege gegen Manchester City, Atletico Madrid und auch Inter Mailand ist mit einem freundlichen, aber bestimmt norwegischen Lächeln gegen Bodø/Glimt auf die Nase gefallen. Einen schlechten Start will Neuer erst gar nicht in die Arena lassen.
2: Das heißt auch, dass sie kämpfen können, arbeiten können und trotzdem am Ball auch sehr gut sind. Das haben sie schon unter Beweis gestellt, auch in der Vergangenheit. Sie haben Champions League-Erfahrung und sie haben auch keine Angst vor großen Namen. Ich glaube, man hat gesehen, dass sie einen guten Team-Spirit haben. Sie spielen ohne Angst, sie haben wenig zu verlieren. Ich glaube, dass jeder von uns weiß, dass wir diese Mannschaft nicht unterschätzen werden.
1: Ob Serge Gnabry gegen Bodø/Glimt wieder spielen kann, bleibt noch offen. Im Mannschaftstraining war er schon wieder dabei. Jamal Musiala ist dagegen laut Trainer Vincent Kompany für die kommenden Kicks auf jeden Fall eingeplant. Ob er dann gleich von Beginn an ran darf, wird man sehen.
0: Wir sind morgen Abend komplett beim Spiel dabei, heute ab 18.45 Uhr in Einblendungen beim Auftakt des VfB Stuttgart gegen Viking Stavanger. Trainer Sebastian Hoeneß.
3: Ich gehe davon aus, dass es für Viking ist es ein Riesenerfolg alleine schon dabei zu sein. Jedes Spiel wird wie ein Feiertag wahrscheinlich behandelt und das kann Kräfte freisetzen und dessen müssen wir uns einfach bewusst sein. Und trotzdem wissen wir natürlich, wir haben jetzt schon mal vor 2 Jahren Champions League gespielt, wir haben letztes Jahr Europa League gespielt, wir kennen die internationalen Wettbewerbe. Wir haben eine gute Mannschaft und natürlich wollen wir beeindrucken.
0: Wieder einmal Night Session, eigentlich ein gutes Omen für Alexander Zverev bei den US Open in New York. Im Viertelfinale trifft die Nummer 1 der Setzliste auf einen Niederländer, dessen Namen für alle eine kleine Herausforderung darstellt. Tim Brockmeier.
4: Botik van de Sandschulp.
5: Botik van de Sandschulp.
4: Pretty tough, hè?
5: Ja, das ist für den Kollegen ziemlich schwer. Botik van de Sandschulp, ein witziger Typ. Der, daran ändert der ganze Spaß mit seinem Namen, aber nichts tatsächlich überraschend. Im Viertelfinale der US Open steht, in der zweiten Runde schickte er die Nummer 6 der Setzliste Alex de Minaur in 3 glatten Sätzen nach Hause. In seinem dritten und vierten Match dann allerdings stand er jeweils kurz vor dem Aus, kämpfte 2-mal über 5 Sätze und rund 5 Stunden, um jetzt im Viertelfinale als krasser Außenseiter auf Alexander Zverev zu treffen.
4: Ja, der Druck soll bei ihm liegen.
5: Er hat den Druck, er hat was zu verlieren, schiebt der Niederländer die Favoritenrolle natürlich clever rüber zu Zverev. Ich freue mich auf das Stadion und habe ihr schon mal gezeigt, was ich kann und wie weit ich kommen kann, so van de Sandschulp. Er spielt dabei auf sein Zweitrundenmatch vor 2 Jahren an, als er völlig überraschend den Titelfavoriten Carlos Alcaraz in nur 3 Sätzen aus dem Ash Stadium feuerte. Eine Partie, an die sich auch Alexander Zverev noch gut erinnern kann und deswegen gewarnt ist.
6: Ja, er ist jemand, der, glaube ich, hier sein bestes Tennis immer spielt. Hier schon mal gegen Carlos Alcaraz in 3 Sätzen gewonnen, dass es nicht einfach ist. Ich glaube, es wird ein schwieriges Match, aber ich freue mich drauf.
5: Tatsache ist aber auch, Zverev ist klarer, vielleicht sogar haushoher Favorit. Und wenn er das Niveau zeigt, das er in seinem Achtelfinalmatch auf den Hartplatz im Ash zimmerte, dann wird er, daran bestehen kaum Zweifel, ins Halbfinale der US Open einziehen. Was wiederum ganz gut für die amerikanischen Tennisjournalisten wäre, denn mit dem Namen Alexander Zverev kommen sie klar besser zurecht als mit...
0: Spielbeginn soll um 1.30 Uhr heute Nacht sein und raus ist Titelverteidiger Carlos Alcaraz. Um 3.30 Uhr Ortszeit in New York ist der 5-Satz-Krimi gegen den US-Amerikaner Ben Shelton im Viertelfinale zu Ende.
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8: A3-Nürnberg Richtung Frankfurt zwischen Würzburg-Randersacker und Würzburg-Kist. 7 Kilometer Stau an einer Baustelle. A3-Nürnberg Richtung Passau zwischen Metten und Hengersberg. 6 Kilometer stockender Verkehr. A9 München Richtung Nürnberg zwischen Manching und Denkendorf. Immer wieder Stau und stockender Verkehr. Dann die A94 München-Passau zwischen Paarstetten und Dorfen. Stau. Und A99 Westumfahrung München Richtung Lindau zwischen Fröttmanning Nord und Dreieck Allach. 10 Kilometer stockender Verkehr. Das Wetter in Bayern. Trocken ist es heute nur in Franken. Da zeigt sich die Sonne auch am ehesten. Sonst regnet es überall, besonders lange in Niederbayern und an den Alpen. Bei böigem Wind erreichen die Temperaturen 16 bis maximal 22 Grad heute. Morgen und am Freitag bleibt es wechselhaft, an den Alpen auch regnerisch. Es wird etwas wärmer als heute. Am Samstag gibt es dann wieder mehr Sonnenschein und Höchstwerte bis 26

0: Es ist 16 Uhr.
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0: Mit Gabi Gerlach. Wir beginnen mit dem, was Verteidigungsminister Pistorius zu seinem Etat 2027 gesagt hat. Und dann haben wir auch die traditionell wichtigste Rede des Bundeskanzlers im Bundestag im Programm, die zur Generaldebatte. Israels Premier Netanyahu hat laut einer neuen Recherche eine prominente Warnung vor dem Hamas-Angriff ignoriert. Darüber sprechen wir gleich mit unserer Korrespondentin in Tel Aviv. Und dann schauen wir nochmal auf den tränenreichen Abschied von König Harald in Oslo. Zahlreiche Menschen, auch hohe Gäste aus dem Ausland, haben ihm die letzte Ehre erwiesen. Der Etat von Bundesverteidigungsminister Pistorius umfasst für das kommende Jahr knapp 110 Milliarden Euro. Rechnet man Gelder aus dem Sondervermögen Bundeswehr hinzu, sind wir bei fast 140 Milliarden Euro. Pistorius hat das dazu gesagt.
2: Ein Haushalt ist mehr als eine Zusammenstellung von Einnahmen und Ausgaben. Er zeigt, wofür ein Staat Verantwortung übernimmt. Er zeigt, was er schützen will, und er zeigt, welche Vorsorge für die Zukunft er treffen will. Der Verteidigungshaushalt 2027 ist deshalb nicht einfach ein besonders großer Etat. Er ist ein Sicherheitsversprechen, meine Damen und Herren. Einige Menschen wollen schlichtweg die Augen vor der Bedrohung verschließen, die Putins Russland für dieses Land und unseren Kontinent darstellt. Und meine Damen und Herren, diese Gefahr ist konkret, sie ist ernst und sie ist akut. Wir stehen buchstäblich im Fadenkreuz Moskaus. Die Ereignisse der letzten Wochen führen uns das drastisch vor Augen. Der gescheiterte Angriff mit Sprengstoff beladener Drohnen in Leipzig, bewaffnete russische Kampfjets im estnischen Luftraum und Drohnen über NATO-Gebieten. Das alles ergibt ein sich seit längerem immer weiter verdichtenderes Bild. Russland versucht, unsere Gesellschaften auszuspähen, zu beeinflussen, einzuschüchtern, zu destabilisieren und vor allem die Menschen zu verunsichern.
0: Sagt Bundesverteidigungsminister Pistorius in der Diskussion über seinen Etat. Die Diskussion ist noch im Gange. Weidel gegen Merz, Merz gegen Weidel. Pfiffe, Tumulte, Geschrei. Heute war Generaldebatte im Bundestag. Eine Tradition zur Halbzeit der Haushaltswoche. Gegenseitige Vorwürfe gehören zu dieser Tradition und auch, dass man nicht zimperlich miteinander umgeht. Heute wurde es sehr turbulent vor dem Hintergrund des Wahlsiegs der AfD am Sonntag in Sachsen-Anhalt. Unsere Berlin-Korrespondentin Anne-Kathrin Mellmann hat dem Rededuell zwischen Oppositionsführerin Alice Weidel und Kanzler Friedrich Merz zugehört.
3: Die Co-Chefin der AfD und der Fraktion sagte, mit dem Wahlergebnis hätten die Menschen mitgeteilt, Schwarz-Rot sei vorbei. Die Wähler der SPD seien inzwischen ihre Wähler, die CDU in Sachsen-Anhalt pulverisiert.
4: Sie haben zu verstehen gegeben, dass Sie die Botschaft nicht verstanden haben. Sie haben die Botschaft nicht verstanden, die Ihnen die Wähler in Sachsen-Anhalt am vergangenen Sonntag geschickt haben. Das ist noch nicht weiter relevant, weil Ihre Zeit ist ohnehin abgelaufen. Die Bürger wollen den Politikwechsel und sie werden ihn bekommen.
3: Weidel bezeichnete den Haushaltsentwurf der Bundesregierung für das kommende Jahr als Kapitulationserklärung. Die hohe Schuldenaufnahme sei verfassungswidrig. Ein Schwerpunkt ihrer Rede war das Thema Migration. Weidel forderte eine schärfere Abschiebepolitik. Zudem verlangte sie von der Bundesregierung, sich im Ukraine-Konflikt für Verhandlungen einzusetzen. Bundeskanzler Friedrich Merz sagte zu Beginn seiner Rede, die AfD könne vor Kraft kaum laufen, habe ihr Wahlziel in Sachsen-Anhalt jedoch verfehlt und keine absolute Mehrheit erreicht. 56% der Menschen hätten nicht AfD gewählt.
5: Die Wählerinnen und Wähler haben ziemlich deutlich gesprochen. Sie haben auch uns, auch mir eine deutliche Botschaft gegeben. Aber die absolute Mehrheit haben sie nicht. Und die werden sie in Deutschland auch nicht erzielen. Nirgendwo in Deutschland werden sie mit dieser Politik die Mehrheiten bekommen.
3: Die AfD sei eine destruktive Kraft. Friedrich Merz verteidigte den Bundeshaushalt. Die hohen Schulden begründete er auch mit dem Klimaschutz.
0: Ein harter Schlagabtausch also heute zwischen dem Kanzler und der Oppositionsführerin. Und auch im weiteren Verlauf war der Ton der Debatte nicht weniger scharf. Die Grünen etwa gaben der Bundesregierung eine Mitschuld am Erstarken der AfD. Isabel Karas berichtet.
6: Wie konnte das so schief gehen und was ist auch unser Anteil daran? Mit diesen Fragen reagierte Grünen-Fraktionschefin Katharina Dröger auf den Erfolg der AfD in Sachsen-Anhalt. Sie kritisierte, dass die Union mit einer immer härteren Asylpolitik versucht habe, der AfD Stimmen abzunehmen. Diese Idee sei ganz offensichtlich fulminant gescheitert. Auch beim Haushalt sieht sie falsche Prioritäten. Union und SPD kürzten bei sozialen Leistungen und beim Klimaschutz. Das sei ungerecht und schäbig. Man spüre, hier werde sehr Grundsätzliches erörtert, bemerkte SPD-Fraktionschef Matthias Miersch. Es gehe bei weitem nicht nur um den Bundeshaushalt. Die demokratischen Parteien dürften sich angesichts des AfD-Erfolgs aber nicht selbst zerlegen, forderte Miersch. Er warb für Reformen bei Rente und Gesundheit, räumte aber ein, die Bundesregierung müsse den Menschen besser deutlich machen, warum diese Veränderungen notwendig seien. Ähnlich wie Dröge kritisierte auch Linken-Fraktionschef Sören Pellmann die Haushaltsplanungen. Er sprach von Kanonen statt Butterpolitik. Während die Bundesregierung die Verteidigungsausgaben erhöhe, werde im sozialen Bereich gekürzt.
0: Es sind Enthüllungen, die das ganze Land auffüllen. Investigativjournalisten in Israel haben herausgefunden, dass Premierminister Netanyahu Warnungen vor dem Hamas-Überfall am 7. Oktober 2023 in den Wind geschlagen hat. Darüber kann ich jetzt mit unserer Korrespondentin in Tel Aviv, Julia Ley, sprechen. Hallo, Frau Ley.
7: Hallo, zurück nach Deutschland.
0: Es gab schon früh Berichte über solche Warnungen, die Netanyahu immer abgestritten hat. Welche neue Dimension hat nun dieser neue Bericht? Was genau hat die Zeitung Haaretz da heute veröffentlicht?
7: Ja, neu an dieser Recherche jetzt ist vor allem, wie konkret da diese Warnung geschildert wird und auf welchem Level diese Warnung stattgefunden haben soll. Also der Inhalt der Recherche, der besteht darin, dass es eben ein 45-minütiges Telefonat gegeben haben soll zwischen Netanyahu und dem Präsidenten der Vereinigten Arabischen Emirate, Mohammed bin Zayed. Und dieses Telefonat soll stattgefunden haben Ende September 2023, also nur anderthalb Wochen vor dem 7. Oktober. Und besonders daran ist auch, wie eindrücklich und nachdrücklich, da Mohammed bin Zayed Netanyahu immer wieder vor einem großen Angriff der Hamas gewarnt haben soll. Es war wohl auch die Rede von einem Erdbeben, das passieren würde und ähnliche Begriffe. Und das Erstaunliche ist, dass Netanyahu da diese Warnungen anscheinend relativ gelassen aufgenommen hat und gesagt hat, wir haben die Lage im Griff. Wir schätzen das so ein, dass vor allem eine Gefahr aus dem Westjordanland droht, dem besetzten Westjordanland, wo auch damit schon die Siedlungen ausgebaut wurden. Und dann keinen seiner Sicherheitschefs, weder das Militär noch die Geheimdienste, informiert hat.
0: Netanyahus Büro hat diesen Bericht sofort dementiert. Wie hat sich denn der Premier selbst dazu geäußert? Öffentlich?
7: Ja, er hat jetzt heute Morgen unter anderem auf X etwas gepostet und hat das genauso wie vorher auch schon sein Büro, hat diese Recherche nochmal als Lüge zurückgewiesen. Und Netanyahu und natürlich auch seine Mitglieder seines Teams, die versuchen das jetzt als Wahlkampfstrategie, als Wahlkampfgetöse abzutun. Denn man muss dazu sagen, Ende Oktober wird ja hier in Israel ein neues Parlament gewählt. Da wird auch darüber entschieden, ob Netanyahu an der Macht bleibt. Und insofern fällt das natürlich jetzt gerade schon in einen sehr spannenden Zeitraum. Und Netanyahu hat jetzt auch noch eine Verleumdungsklage angekündigt tatsächlich und will die Haaretz und die beiden Autoren verklagen.
0: Das Massaker vor 3 Jahren hat tiefe Wunden in Israel gerissen. Wie werden diese neuen Enthüllungen jetzt in der Bevölkerung diskutiert?
7: Ja, ich glaube, auf eine Art schockieren die hier nicht so sehr, wie das vielleicht im Ausland der Fall ist, weil man natürlich da noch mal viel näher dran ist und weil eben viel von dem, auch wenn auch nicht in dem Detail, wie es jetzt noch mal recherchiert wurde, doch irgendwie schon bekannt ist. Es ist so viel passiert in diesen fast 3 Jahren. Es sind so viele Fehler bekannt geworden, zum Beispiel auch die Warnungen von Soldatinnen an der Grenze zum Gazastreifen, die da immer wieder auffällige Hamas-Truppenübungen sozusagen beobachtet haben. Auch diese Warnungen wurden nicht gehört. Es gab Warnungen von der CIA aus Ägypten. Also da sind so viele Fehler passiert. Ich glaube, man hat hier schon ein Stück weit sozusagen sich damit abgefunden, dass das vielleicht so passiert ist. Jetzt kommt natürlich noch mal ganz konkret die Frage nach Netanyahus persönlicher Verantwortung auf und auch die Frage, welche Auswirkungen das jetzt im Wahlkampf haben könnte. Die Opposition nutzt das natürlich für sich, hat sich die Chefs der 4 größten Oppositionsparteien, die haben gestern ein gemeinsames Statement nochmal veröffentlicht und gesagt, die Öffentlichkeit hat ein Recht darauf zu erfahren, was wirklich passiert ist. Und sie haben angekündigt, etwas, das Netanyahu seit 3 Jahren blockiert, nämlich sollten sie an die Macht kommen, sofort als erste Amtshandlung eine unabhängige Untersuchungskommission einzusetzen, die dann endlich aufklärt, was an diesen Vorwürfen dran ist und was Netanyahu wirklich wusste.
0: Israels Premier Netanyahu soll vor dem 7. Oktober explizit gewarnt worden sein. Julia Ley war das über die neue brisante Recherche. Danke, Frau Ley, für das Gespräch hier in BR24.
7: Vielen Dank auch von mir.
0: Die EU will gegen die Wohnungsnot in europäischen Großstädten vorgehen. Die hat ihrer Ansicht nach auch mit Kurzzeitvermietungen zu tun. In Brüssel stellt die EU-Kommission heute den sogenannten Affordable Housing Act vor. Was es damit auf sich hat und was die Regeln für Plattformen wie Airbnb oder Booking.com bedeuten könnten, das erklärt unsere EU-Korrespondentin Katrin Schmidt.
8: Die EU-Kommission will vor allem einen einheitlichen Rechtsrahmen schaffen. Der enthält Kriterien, anhand derer die Städte, Kommunen oder Touristenregionen künftig nachweisen sollen, dass der Wohnungsmarkt bei ihnen besonders angespannt ist, bevor sie Verbote oder Einschränkungen für Airbnb und Co. beschließen. Das soll ihnen einheitliche Sicherheit geben, denn bisherige Einzelmaßnahmen, wie zum Beispiel in Amsterdam, Venedig, Paris oder Barcelona, wurden häufig juristisch angegriffen. Die entsprechenden Hinweise auf einen bestehenden Wohnungsstress ergeben sich vor allem daraus, wie sich Wohnungspreise im Vergleich zum Einkommen in der betroffenen Region entwickelt haben, außerdem aus Angebot und Nachfrage. Die Kommunen sollen auch darlegen, dass Kurzzeitvermietungen die Lage in den 3 zurückliegenden Jahren messbar verschlimmert haben. Alle Einschränkungen sollen maximal 5 Jahre gelten und regelmäßig überprüft werden. Die neuen Regeln sind auch nur für kommerzielle Anbieter gedacht, von Airbnb über Booking und Expedia zum Beispiel, aber nicht für Menschen, die ihre eigene Wohnung vermieten, wenn sie im Urlaub sind. Die Vorschläge der EU-Kommission gehen jetzt in die Verhandlungen im Europaparlament und im Rat der 27 EU-Länder.
0: Nach erneut schweren Angriffen zwischen den Streitkräften der USA und des Iran im Nahen Osten geht die Welle der Schuldzuweisungen und verbalen Attacken in die nächste Runde. Teheran verurteilte die jüngsten US-Angriffe auf iranische Öltanker und es stellt Bedingungen für ein mögliches Kriegsende. Oliver Bimmelmann berichtet aus dem ARD-Studio Istanbul.
9: Von einem, Zitat, Knockout für die US-Marine spricht der iranische Parlamentssprecher Ghalibaf in einem comicartigen Kommentar auf der Plattform X. Damit bezieht er sich auf Berichte iranischer Staatsmedien, die Revolutionsgarden hätten ein spezielles Roboter-U-Boot der US-Streitkräfte in der Straße von Hormus erbeutet. Damit sei die modernste Unterwassertechnologie der USA ausgeschaltet worden, so Ghalibaf weiter. Iranische Medien teilten außerdem mit, einen US-Luftwaffenstützpunkt in Jordanien, 8 Öltanker und 2 Schiffe des US-Militärs angegriffen zu haben. Dabei sei es auch zu schweren Schäden gekommen. Dies seien Vergeltungsmaßnahmen für vorherige US-Angriffe auf 5 iranische Öltanker und Handelsschiffe gewesen. Das US-Militär wies auf der Plattform X iranische Meldungen zurück, wonach 2 US-Zerstörer getroffen worden seien, und teilte seinerseits mit, dass die US-Streitkräfte innerhalb einer Woche insgesamt 10 iranische Tanker zerstört hätten, die Teil einer Schattenflotte gewesen seien. Unabhängig überprüfen lassen sich die Angaben nicht. Ein Sprecher der iranischen Revolutionsgarden nannte laut einer iranischen Nachrichtenagentur neue Bedingungen für ein Ende des Krieges. Dafür müssten unter anderem die USA den Krieg vollständig einstellen, die Blockade des Jemen beenden und sich nicht mehr in die Nuklearangelegenheiten des Iran einmischen.
0: Oslo nimmt heute mit einem Staatsbegräbnis Abschied von König Harald. Mehr als 3 Jahrzehnte prägte er das norwegische Königshaus. Zehntausende Menschen begleiteten die letzte Reise des Monarchen. Über die Atmosphäre vor Ort Christian Stichler.
10: Das ist schon ein sehr bewegender Tag für dieses kleine Land, das hier den wirklich sehr großen und sehr geschätzten König Harald verabschiedet, der vor allem mit seinem Humor, mit seiner Wärme, aber auch mit seinem Trost, den er für dieses Land gespendet hat, in Erinnerung bleiben wird. Vor allem nach den Anschlägen von Utøya und hier im Stadtzentrum von Oslo, wo er selber Tränen auch geweint hat und gesagt hat, ich trauere mit euch. Und dieser König wird große Fußstapfen hinterlassen, die jetzt von dem neuen König Håkon übernommen werden und gefüllt werden müssen.
0: Eine sehr emotionale Trauerfeier für den verstorbenen Harald. Er war ein sehr beliebter König. Das hängt laut Christian Stichler auch mit seiner Lebensgeschichte zusammen.
10: Er hat natürlich ein sehr bewegtes Leben. Er musste als 3-Jähriger hier aus Oslo fliehen vor den anrückenden deutschen Truppen. Er war immer ein eher schüchterner, auch in sich gekehrter Mensch. Er hatte eine große Wärme und einen Humor, den die Leute eben auch in Erinnerung behalten werden. Und er hat dieses Land zusammengeführt und zusammengehalten und hat in seiner wichtigen Rede von 2016 davon gesprochen, dass alle Menschen hier im Land zu Norwegen gehören. Auch die, die gleichgeschlechtlich lieben, auch die, die einen Migrationshintergrund haben. Und diese vereinende Kraft für Norwegen, das ist, glaube ich, das, was die Leute vor allem von König Harald mitnehmen werden.
0: Unser Skandinavien-Korrespondent Christian Stichler über Trauerzug und Trauerfeier für den verstorbenen König Harald in Oslo. Die eigentliche Beisetzung im königlichen Mausoleum fand unter Ausschluss der Öffentlichkeit statt, in einer privaten Zeremonie für die Königsfamilie, royale Gäste und andere staatliche Würdenträger.
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0: Mit Sisi Forster.
11: Pistorius rechtfertigt Rekordausgaben für Verteidigung mit Bedrohung durch Russland. In der Haushaltsdebatte des Bundestags verwies der Verteidigungsminister auf die Sprengstoffdrohnen am Leipziger Flughafen, russische Kampfjets im estnischen Luftraum sowie Ausspäh- und Destabilisierungsaktionen. Wörtlich fügte er hinzu: Wir stehen buchstäblich im Fadenkreuz Moskaus. Der AfD-Politiker Nolte kritisierte, die Bundesregierung stecke zu viel Geld in die Verteidigung. Konkret prangerte er das Milliardendebakel um das Fregattenprojekt F-126 an. Rüstungsfirma will Marschflugkörper in Sachsen bauen. Das US-israelische Unternehmen Covenant, zu Deutsch Bündnis, möchte demnach ab dem kommenden Jahr in einem ersten Schritt 1000 Stück produzieren. Der Marschflugkörper vom Typ Anthem soll Präzisionsschläge tief im gegnerischen Gebiet ermöglichen. Kanzler Merz bietet Bundesländern gemeinsame Kraftanstrengung für bessere Bildung an. Anlass ist die neue PISA-Studie, nach der deutsche Jugendliche so schlecht abschnitten wie noch nie seit Beginn der Erhebungen im Jahr 2000. Merz machte aber auch deutlich, dass nicht nur der Staat verantwortlich sei für die Bildung der Kinder, sondern auch die Eltern. Gegen Spitzenkandidaten der Berliner SPD Krach gibt es Ermittlungen. Die Staatsanwaltschaft Hannover hat ein Verfahren gegen ihn eingeleitet und Durchsuchungen angeordnet. Nach Informationen des Tagesspiegels geht es um den Vorwurf der Bestechlichkeit. Die Wahl zum Berliner Abgeordnetenhaus steht in 1,5 Wochen an. Sarg von Norwegens König Harald ist an letzter Ruhestätte angekommen. Nach dem Trauerzug durch Oslo und dem Gottesdienst im Dom wurde Haralds Leichnam im königlichen Mausoleum in der Festung Akershus beigesetzt. Den Feierlichkeiten wohnten neben dem neuen König Håkon auch Ehrengäste aus aller Welt bei, wie etwa der britische Prinz William und Bundespräsident Steinmeier. Das Wetter: im Süden gebietsweise Regen.
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12: Am Mikrofon Iris Hertle. An bayerischen Grundschulen soll Sport künftig eine größere Rolle spielen. So sollen Erstklässler eine Stunde mehr Sportunterricht bekommen. Ob die Pläne in der Realität an den Schulen umsetzbar sind, ist allerdings fraglich. Einzelheiten von Eva Eichmann.
13: Eine Schulstunde zusätzlich. Hüpfen, Laufen, Ball spielen. Einfach eine Stunde mehr Bewegung für die bayerischen Erstklässler. Ministerpräsident Markus Söder hat angekündigt, ab dem Schuljahr 2027/28 haben auch die Erstklässler 3 Stunden Sport pro Woche. Ein zusätzliches Sportangebot in der Schule, so formuliert es Söder. Die übrigen Klassenstufen, also 2 bis 4, haben sowieso schon 3 Sportstunden pro Woche. Noch offen ist, ob diese 3. Sportstunde auch bedeutet, dass die Kinder künftig eine Stunde mehr Unterricht haben oder ob an anderer Stelle gespart wird. Ob es für die 3. Stunde an allen Grundschulen auch genügend Sportlehrer gibt, auch diese Frage ist noch offen. Eine weitere Idee des Ministerpräsidenten: In den Zeugnissen könnten künftig auch sportliche Erfolge stehen. Ein bestandenes Schwimmabzeichen beispielsweise.
12: Zwar hat es in den letzten Tagen immer wieder mal geregnet, die Pegelstände der Flüsse bleiben aber niedrig. Und das wirkt sich weiter auf die Schifffahrt aus. In Passau können die Ausflugsschiffe ihre Routen auf Donau, Inn und Ilz derzeit nur eingeschränkt fahren. Martin Gruber berichtet aus der Drei-Flüsse-Stadt.
14: Wir haben eine Situation, die völlig neu ist, sagt Schiffsunternehmer Florian Neu.
15: Also das habe ich in meinen 22 Jahren bei der Firma nicht erlebt und mein nautisch-technischer Inspektor, der ist schon seit über 40 Jahren im Unternehmen, der hat das auch nicht erlebt.
14: Die Pegel in Passau sind aktuell so niedrig, dass die Ausflugsschiffe nicht mehr in den Inn fahren können.
15: Für unsere Dreiflüsse-Rundfahrten ist der Inn natürlich ein Bestandteil. Wir können, sage ich mal, bis zur Ortsspitze fahren, können wir in den Inn reinschauen, aber rauffahren geht aktuell nicht.
14: Die Hoffnung wäre jetzt, es regnet die nächste Zeit zumindest so viel, dass sich die Pegel in Passau etwas erholen.
12: Mitmachen statt Angst machen. Das ist die Devise von Patrick Niedermeyer. Der Klimaschützer aus Lauf ist für den Publikumspreis des Umweltmedienpreises nominiert. Der Mittelfranke und sein Team von Beyond Content berichten auf ihren Social-Media-Kanälen über positive Lösungen für Umweltprobleme.
16: Im Nachhaltigkeitsbereich wird oft Angst gemacht vor all den schlimmen Folgen, die durch die Klimakrise kommen. Und das ist auch alles richtig und wichtig, aber es ermüdet Menschen und es bringt Scheuklappen auf und es bringt niemanden in die Handlung. Und wir wollen ein zusätzliches Angebot schaffen, indem wir zeigen, was es schon für Lösungen gibt und warum es sich lohnt, da mitzumachen, einfach Lust drauf machen.
12: Sagt Patrick Niedermeyer. Für ihn kann noch bis 20. September auf der Seite der Deutschen Umwelthilfe abgestimmt werden. Der Publikumspreis wird dann Anfang November in Berlin verliehen. 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
0: Der US-Technikriese Apple hinkt beim Thema KI hinterher. Ein Grund ist, dass in der EU viele Funktionen mit sogenannter künstlicher Intelligenz bei Apple-Produkten nicht freigeschaltet sind, aus rechtlichen Gründen. Trotzdem zählt Apple schon seit vielen Jahren zu den größten Gewinnern an der Börse, auch ohne große KI-Entwicklung. Manche Experten glauben sogar, dass genau das ein Erfolgsrezept für Apple sein könnte, dass es nicht so viel wie andere Konzerne in KI investiert. Angela Göpfert.
17: Kaum ein Konzern hat an der Börse eine solche Erfolgsgeschichte geschrieben wie Apple. Als Tim Cook 2011 die Führung übernahm, war der iPhone-Konzern bereits 350 Milliarden Dollar wert. Heute sind es mehr als 4,5 Billionen. Wer damals 100 Dollar in Apple investierte, hätte daraus bis heute mehr als 2.700 Dollar gemacht. Und das, obwohl Apple beim größten Technologietrend der vergangenen Jahre lange hinterherhinkte: künstlicher Intelligenz. Doch genau dieser Rückstand wird an der Börse inzwischen auch mit anderen Augen gesehen. Denn während Alphabet, Amazon, Microsoft und Meta hunderte Milliarden Dollar in Rechenzentren, Chips und andere KI-Infrastruktur stecken, hält sich Apple deutlich stärker zurück. Stefan Kemper, Chefanlagestratege bei BNP Paribas Wealth Management.
18: Diese Kapitaldisziplin sichert einerseits hohe Margen und ermöglicht gleichzeitig milliardenschwere Aktienrückkäufe. Und inzwischen könnte das sogar ein Vorteil sein, denn die großen KI-Investoren müssen ihren Aktionären ja erst noch beweisen, dass sich diese enormen Ausgaben auch auszahlen.
17: Die geringeren KI-Ausgaben sind aber nur dann ein Vorteil, wenn Apple trotzdem neue Produkte liefert, für die Kunden bereit sind zu zahlen. Statt KI neu zu erfinden, geht Apple hier allerdings einen anderen Weg. Eckart Schulte von Mainzka Asset Management.
19: Apples Ziel ist ja, KI dann alltagstauglich auf den Endgeräten der sehr zahlungskräftigen Apple-Kundschaft zur Verfügung zu stellen. Und insofern ist Apple eben in der Position, wo der Cashflow nach wie vor positiv ist.
17: Ein Symbol für Apples KI-Rückstand war lange die Sprachassistentin Siri. Einfache Befehle ja, echte Dialogfähigkeit kaum. Im Juni kam der Neustart. Siri ist deutlich intelligenter geworden, bleibt aber hinter Konkurrenten wie Google Gemini, ChatGPT und Claude weiter zurück. Apple holt also nur auf, statt den Markt anzuführen. Gleichzeitig soll neue Hardware für zusätzliche Wachstumsimpulse sorgen. Neben einem faltbaren iPhone arbeitet Apple offenbar an weiteren Geräten, von KI-fähigen AirPods bis hin zu neuen Smart-Home-Produkten. So viel Apple aber auch an neuen Geräten entwickelt, das iPhone bleibt vorerst der wichtigste Wachstumstreiber. Vermögensverwalter Schulte.
19: Es ist das wichtigste Produkt mit über 50% Umsatz. Hier braucht man Innovationen, wie zum Beispiel das faltbare iPhone. Aber hier braucht man eben auch Produkte, die so leistungsfähig sind, dass sie den Kunden animieren bzw. die es notwendig machen, für den Kunden neue Hardware zu kaufen.
17: Viel hängt nun auch am neuen Konzernchef John Turnus. Immerhin bislang bei Apple für die Hardware verantwortlich. An der Börse muss er allerdings eine ambitionierte Bewertung rechtfertigen. Apple wird mit mehr als dem 30-fachen der erwarteten Gewinne bewertet, deutlich höher als der Gesamtmarkt. Für Anlagestratege Kemper liegt darin kurzfristig das größte Risiko.
18: Apple wird an der Börse mit einem Aufschlag gehandelt, obwohl das Wachstum moderater ist als bei einigen Wettbewerbern. Sollte der Markt beginnen zu zweifeln, dass die Stärke des Apple-Ökosystems und die hohen Aktienrückkäufe diese Bewertung rechtfertigen, könnte das den Kurs stark belasten.
17: Für Apple geht es deshalb um mehr als neue Geräte. Der Konzern muss zeigen, dass aus neuer Hardware und künstlicher Intelligenz auch neues Wachstum wird. Denn nach der außergewöhnlichen Börsenrallye der vergangenen Jahre liegt die Messlatte höher denn je.
0: Angela Göpfert hat sich bei Experten umgehört, die in Apples Rückstand bei KI-Produkten auch eine Chance sehen.
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0: Was passiert, wenn eine Kunstmesse den klassischen White Cube verlässt und andere Räume für sich erschließt? Im besten Fall kommt es zu einem ungewöhnlichen Kunsterlebnis. So wie bei der Hotel Warszawa Art Fair. 3 Tage haben Galerien in Warschauer Hotelsuiten ausgestellt. Wo normalerweise Gäste schlafen oder duschen, konnte man zeitgenössische Kunst betrachten und kaufen. Ein Erlebnis für unsere Warschau-Korrespondentin Paulina Milling, aber auch für Besucher aus Deutschland.
20: Dort, wo man Ruhe sucht, in Hotelzimmern, tummeln sich auf einmal viele Menschen und staunen. Auf 2 Etagen eines Hotels hat die Kunst eingecheckt. Wir haben uns daran gewöhnt, dass Ausstellungen und Kunstmessen einfach in weißen Räumen stattfinden. Aber inzwischen experimentieren wir immer häufiger, erzählt Justyna Wesołowska. Die Galeristin hatte zusammen mit weiteren Kolleginnen die Idee, Kunst anders zu präsentieren. Seit 5 Jahren veranstalten sie nun eine Messe für zeitgenössische Kunst im Hotel Warszawa, im Zentrum der polnischen Hauptstadt. Hier ist jedes Zimmer anders und es gibt 33 Galerien. Jede gestaltet ihren Raum völlig individuell. Hier gibt es keine weißen Wände. Wir tragen die Betten und die Möbel nicht raus. Jede Galerie muss also ein Bett und ein Badezimmer mit einbeziehen.
21: Da stehen die Werke jetzt so ganz beiläufig neben einem Waschbecken. Als wäre es halt einfach so eine kleine Skulptur, die man sich irgendwo im Dekoladen gekauft hat.
22: Wir waren jetzt gerade in einem Raum, da sind 3 kleine Statuen auf einem Bett und hinten dran ist dann ein Bild gelehnt. Und das fand ich total spannend, weil ich sonst halt Kunst ja entweder an der Wand kenne oder halt in einem großen Saal.
20: Erzählen Bea und Vanessa. Sie seien aus Hamburg für einen Wochenendtrip nach Warschau gekommen und hätten dabei die ungewöhnliche Messe entdeckt.
21: Wir sind sehr kunstinteressiert und dachten, coole Sache.
20: Und eine neue Art, die Kunst zu erleben.
21: Das hat schon eine ganz andere Wirkung, als wenn es so auf so einem Podest perfekt ausgeleuchtet im Museum steht. Also es ist irgendwie nahbarer auf jeden Fall.
20: Diese Nähe habe aber auch Kehrseiten, erzählt Dr. Giovanni Springmeier, Mitbegründer der Galerie Gnipp aus Berlin und Antwerpen.
23: Als Galerist ist man natürlich immer ein bisschen der Panik nahe, wenn Leute mit sehr großen Taschen und sich hier so durchschlängeln.
20: Zwischen Schrank, Bett, Tisch und Kunstwerken, die bis zu 50.000 Euro teuer sind.
23: Eine kaputte Scheibe haben wir. Ganz am Anfang hat sie jemand so runtergeschubst aus dem Regal mit sehr viel Glasschaden. Aber Gott sei Dank ist der Zeichnung nichts passiert. Toi, toi, toi, ja, Scherben bringen Glück.
20: Trotz der räumlichen Herausforderung seien sie auch kommerziell mit der Messe zufrieden. Die Galerie zeigte Werke von modernen Künstlerinnen und Künstlern aus Großbritannien, Deutschland, Costa Rica, China, aber auch von Wojciech Fangor, einem der bedeutendsten polnischen Künstler des 20. Jahrhunderts. Seine Werke der Op-Art, der optischen Kunst, sind weltweit bekannt.
23: Warschau ist eine Stadt, die boomt. Sie spüren sehr viel Neugier, sehr viel wirtschaftliches Engagement. Und wir finden es wichtig, dass wir dann internationale Kunst zusammen mit Fangor nach Warschau bringen.
20: Galerien aus verschiedenen polnischen Städten waren vertreten, aber auch aus dem Ausland, aus Estland, Deutschland, den Niederlanden und den USA, mit geschätzt rund 300 Kunstobjekten. Das Interesse war riesig. In Hotelgängen mag es zu eng und in Hotelzimmern zu voll gewesen sein, sagt Besucherin Magda. Die Messe habe ihr trotzdem sehr gut gefallen.
24: Ich bin begeistert, wie viele Leute gekommen sind. Ich glaube, die Welt wäre ein besserer Ort, wenn mehr Menschen solche Events besuchen würden.
20: Laut Veranstaltern haben an 3 Tagen bis zu 10.000 Kunstfans die Messe besucht.
0: Kunst im Hotel. Paulina Milling berichtete über eine ungewöhnliche Ausstellung in der polnischen Hauptstadt.
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0: A3 Nürnberg Richtung Frankfurt zwischen Würzburg-Randersacker und Würzburg-Kist, 7 Kilometer Stau an einer Baustelle. A3 Nürnberg Passau zwischen Metten und Hengersberg, 6 Kilometer stockender Verkehr. Die A7 Füssen Richtung Ulm zwischen Dreieckittstetten und Nersingen, 4 Kilometer stockender Verkehr. Dann die A7 Fulda Richtung Würzburg, zwischen Fulda Dreieck und Bad Brückenau-Volkers abschnittsweise Stau. A9 München Richtung Nürnberg, zwischen Manching und Denkendorf immer wieder Stau nach einem Unfall. A92 München Richtung Deggendorf. Zwischen Dingolfing Ost und Pilsding Großkölnbach steht ein defekter LKW im Baustellenbereich. A93 Holledau Richtung Regensburg. Zwischen Bad Abbach und Regensburg Nord 8 Kilometer stockend. Die A94 München Passau. Zwischen Paarstetten und Dorfen 7 Kilometer Stau. Und A99 Westumfahrung München Richtung Lindau. Zwischen Fröttmanning Nord und Dreieck Allach 11 Kilometer Stau und stockender Verkehr. Das Wetter in Bayern. Bis zum Abend regnet es vielerorts. Trocken ist es heute nur in Franken, windig überall. Die Temperaturen erreichen 16 bis maximal 22 Grad. Morgen und am Freitag bleibt es wechselhaft, an den Alpen auch regnerisch. Etwas wärmer als heute wird es. Am Samstag gibt es dann wieder mehr Sonnenschein bei bis zu 26 Grad.

0: 16.30 Uhr.
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2: Bei der Generaldebatte im Bundestag überziehen sich Regierung und Opposition gegenseitig mit Vorwürfen. Verteidigungsminister Pistorius stellt seinen Rekordetat für das kommende Jahr in Höhe von 140 Milliarden Euro vor. In Oslo wird der verstorbene König Harald beigesetzt, mit großer Anteilnahme in der Bevölkerung. Ich bin Tanja Sluka und freue mich, dass Sie eingeschaltet haben. Generaldebatte im Bundestag. Alice Weidel, Chefin der größten Oppositionspartei AfD, dürfte traditionell den Anfang machen und als erstes mit der Regierung von Kanzler Merz abrechnen. Schwarz-Rot sei am Ende. Das habe die haushoch verlorene Landtagswahl in Sachsen-Anhalt deutlich gezeigt. Die Menschen wollten kein Weiter-so, sondern einen Politikwechsel, betonte Weidel. Und den würden sie auch bekommen. Bundeskanzler Merz warf der AfD Wahlbetrug vor und erklärte, der jüngste Sieg werde der Partei nicht helfen, denn niemand wolle mit ihr regieren. Und das werde auch so bleiben. Nach dem Kanzler traten auch Vertreter anderer Oppositionsparteien ans Rednerpult. Dabei wurden vor allem Vorwürfe an die Politik der schwarz-roten Regierung laut. Feline Elster fasst die Redebeiträge zusammen.
3: Wenn ich noch einmal höre, dass Sie Ihre Politik einfach besser erklären müssen, ich vergesse mich. Mit diesen Worten reagierte Linken-Fraktionschefin Heidi Reicheneck auf die Rede von Bundeskanzler Friedrich Merz. Sie kritisierte unter anderem die geplanten Kürzungen beim Unterhaltsvorschuss, beim Elterngeld und die Reform der gesetzlichen Krankenkassen. SPD-Fraktionschef Matthias Miersch betonte die Notwendigkeit des Zusammenhaltes von Linkspartei, SPD, Grünen und Union. Wenn wir uns hier zerlegen, gibt es nur eine Gruppe, die sich freut, appellierte er. Merz hatte zuvor auf AfD-Fraktionschefin Alice Weidel reagiert und gesagt, dass die AfD nirgendwo in Deutschland mit ihrer Politik eine Mehrheit bekäme. Seine Rede wurde immer wieder von Zwischenrufen und Gelächter aus der AfD-Fraktion unterbrochen. Bundestagspräsidentin Julia Klöckner ermahnte die Abgeordneten, wir sind hier nicht auf dem Fußballplatz, heben Sie sich das fürs Wochenende auf.
2: Der Verteidigungsetat für das kommende Jahr hat es in sich. Zusammen mit den Mitteln aus dem Sondervermögen der Bundeswehr hat Minister Pistorius knapp 140 Milliarden Euro zur Verfügung. Gut 31 Milliarden mehr als im Vorjahr und auch insgesamt ein neuer Rekord. Begründet wird er mit der direkten Bedrohung, die für Deutschland von Russland ausgehe. Deshalb würden mehr als 60 Milliarden davon direkt in die militärische Beschaffung fließen, sagte Pistorius. Und weiter?
4: Ein Haushalt ist mehr als eine Zusammenstellung von Einnahmen und Ausgaben. Er zeigt, wofür ein Staat Verantwortung übernimmt. Er zeigt, was er schützen will und er zeigt, welche Vorsorge für die Zukunft er treffen will. Der Verteidigungshaushalt 2027 ist deshalb nicht einfach ein besonders großer Etat. Er ist ein Sicherheitsversprechen, meine Damen und Herren. Einige Menschen wollen schlichtweg die Augen vor der Bedrohung verschließen, die Putins Russland für dieses Land und unseren Kontinent darstellt. Und meine Damen und Herren, diese Gefahr ist konkret, sie ist ernst und sie ist akut. Wir stehen buchstäblich im Fadenkreuz Moskaus. Die Ereignisse der letzten Wochen führen uns das drastisch vor Augen. Der gescheiterte Angriff mit Sprengstoff beladener Drohnen in Leipzig, bewaffnete russische Kampfjets im estnischen Luftraum und Drohnen über NATO-Gebieten. Das alles ergibt ein sich seit längerem immer weiter verdichtenderes Bild. Russland versucht, unsere Gesellschaften auszuspähen, zu beeinflussen, einzuschüchtern, zu destabilisieren und vor allem die Menschen zu verunsichern.
2: So Verteidigungsminister Pistorius heute Nachmittag bei der Debatte über den Haushalt im Bundestag. Sein Etat für das kommende Jahr umfasst 140 Milliarden Euro, so viel wie noch nie. Deutschland und die europäischen Verbündeten brauchen möglichst schnell Waffensysteme mit großer Reichweite, heißt es. Ein amerikanisch-israelisches Unternehmen will sie schon bald in Ostdeutschland bauen. Covenant heißt der Hersteller. Er hat angekündigt, in Sachsen eine umfangreiche Produktionsstätte weitreichender Marschflugkörper auf die Beine zu stellen. Arndt Groß mit Einzelheiten.
5: Die Produktion soll bereits im ersten Quartal des Jahres 2027 starten. Der Marschflugkörper, der hier hergestellt werden soll, trägt den Namen Anthem. Diese Waffe fliegt mit einem Gefechtskopf versehen, vermutlich rund 1500 Kilometer weit. Anthem gilt als kostengünstig, soll nicht wie vergleichbare Systeme Millionen, sondern möglicherweise nur einige hunderttausend Euro kosten. Bisher schweigt Covenant über den Standort in Sachsen. Da man schon in wenigen Monaten mit der Produktion beginnen will, hat man offensichtlich eine leerstehende Halle gesucht, die man sofort beziehen kann. Die Nähe zum Flughafen Leipzig-Halle als wichtigem Drehkreuz für den Waffentransport dürfte ebenso eine Rolle spielen wie die Fachkräfterekrutierung. Fachkräfte, die sich mit Serienproduktion auskennen, wie zum Beispiel in der Automobilherstellung. So etwas findet sich im Großraum Leipzig. Neben dem Leipziger Werk wird der Marschflugkörper Anthem auch in Texas in den USA hergestellt. Für Deutschland und Europa verringert sich damit möglicherweise die Abhängigkeit von US-Waffensystemen. Beim sächsischen Produktionsstandort, so ist es zu hören, werden keine Gefechtsköpfe montiert. Der Leipziger Oberbürgermeister Jung hatte das vor einigen Tagen ebenfalls so angedeutet.
2: Wohnungen sind knapp, doch Feriendomizile stehen leer. Solche Entwicklungen sind vor allem in Tourismushochburgen zu beobachten. Besonders ärgerlich für die Bevölkerung dort, wenn die künstliche Verknappung die ohnehin schon teuren Mieten noch stärker in die Höhe treibt. Die EU-Kommission will per Gesetz nun für mehr und bezahlbaren Wohnraum sorgen, ohne dass Gerichte die Einschränkungen wieder kippen. Aus Brüssel berichtet Katrin Schmidt.
0: Die EU-Kommission will vor allem einen einheitlichen Rechtsrahmen schaffen. Der enthält Kriterien, anhand derer die Städte, Kommunen oder Touristenregionen künftig nachweisen sollen, dass der Wohnungsmarkt bei ihnen besonders angespannt ist, bevor sie Verbote oder Einschränkungen für Airbnb und Co. beschließen. Das soll ihnen einheitliche Sicherheit geben, denn bisherige Einzelmaßnahmen, wie zum Beispiel in Amsterdam, Venedig, Paris oder Barcelona, wurden häufig juristisch angegriffen. Die entsprechenden Hinweise auf einen bestehenden Wohnungsstress ergeben sich vor allem daraus, wie sich Wohnungspreise im Vergleich zum Einkommen in der betroffenen Region entwickelt haben, außerdem aus Angebot und Nachfrage. Die Kommunen sollen auch darlegen, dass Kurzzeitvermietungen die Lage in den 3 zurückliegenden Jahren messbar verschlimmert haben. Alle Einschränkungen sollen maximal 5 Jahre gelten und regelmäßig überprüft werden. Die neuen Regeln sind auch nur für kommerzielle Anbieter gedacht, von Airbnb über Booking und Expedia zum Beispiel, aber nicht für Menschen, die ihre eigene Wohnung vermieten, wenn sie im Urlaub sind. Die Vorschläge der EU-Kommission gehen jetzt in die Verhandlungen im Europaparlament und im Rat der 27 EU-Länder.
2: Ein Tag der Andacht und der Emotionen in Norwegen. Das Land hat Abschied von seinem verstorbenen König Harald genommen. Der Vater des amtierenden Monarchen Håkon wurde in Oslo mit einem Staatsbegräbnis beigesetzt. Zahlreiche hochrangige Gäste aus dem Ausland gaben dem Monarchen die letzte Ehre. Für uns war Christian Stichler vor Ort.
6: Das ist schon ein sehr bewegender Tag für dieses kleine Land, das hier den wirklich sehr großen und sehr geschätzten König Harald verabschiedet, der vor allem mit seinem Humor, mit seiner Wärme, aber auch mit seinem Trost, den er für dieses Land gespendet hat, in Erinnerung bleiben wird. Vor allem nach den Anschlägen von Utøya und hier im Stadtzentrum von Oslo, wo er selber Tränen auch geweint hat und gesagt hat, ich trauere mit euch. Und dieser König wird große Fußstapfen hinterlassen, die jetzt von dem neuen König Håkon übernommen werden und gefüllt werden müssen.
2: Harald saß viele Jahre auf dem Thron und galt als sehr volksnah und beliebt. Ende August war er im Alter von 89 Jahren gestorben.
6: Er hat natürlich ein sehr bewegtes Leben. Er musste als 3-Jähriger hier aus Oslo fliehen vor den anrückenden deutschen Truppen. Er war immer ein eher schüchterner, auch in sich gekehrter Mensch. Er hatte eine große Wärme und einen Humor, den die Leute eben auch in Erinnerung behalten werden. Und er hat dieses Land zusammengeführt und zusammengehalten und hat in einer seiner wichtigen Rede von 2016 davon gesprochen, dass alle Menschen hier im Land zu Norwegen gehören, auch die, die gleichgeschlechtlich lieben, auch die, die einen Migrationshintergrund haben. Und diese vereinende Kraft für Norwegen, das ist, glaube ich, das, was die Leute vor allem von König Harald mitnehmen werden.
2: Christian Stichler über die Trauerfeier für den verstorbenen Monarchen in Norwegen. Mehr Sportunterricht für Bayerns Schüler. Dafür hat sich die Staatsregierung ausgesprochen. Nicht sofort nach den Sommerferien, sondern ab dem übernächsten Schuljahr soll es ab der 1. Klasse eine 3. Sportstunde pro Woche geben. Das hat Ministerpräsident Söder heute nach einer Kabinettssitzung in München angekündigt. Eva Eichmann weiß mehr.
7: Eine Schulstunde zusätzlich. Hüpfen, Laufen, Ballspielen. Einfach eine Stunde mehr Bewegung für die bayerischen Erstklässler. Ministerpräsident Markus Söder hat angekündigt, ab dem Schuljahr 2027/28 haben auch die Erstklässler 3 Stunden Sport pro Woche. Ein zusätzliches Sportangebot in der Schule, so formuliert es Söder. Die übrigen Klassenstufen, also 2 bis 4, haben sowieso schon 3 Sportstunden pro Woche. Noch offen ist, ob diese 3. Sportstunde auch bedeutet, dass die Kinder künftig eine Stunde mehr Unterricht haben oder ob an anderer Stelle gespart wird. In einem Teil der bayerischen Grundschulen gibt es die 3. Sportstunde in der 1. Klasse allerdings schon, in den sogenannten Sportgrundschulen. Ob es für die 3. Stunde an allen Grundschulen auch genügend Sportlehrer gibt, auch diese Frage ist noch offen. Eine weitere Idee des Ministerpräsidenten: In den Zeugnissen könnten künftig auch sportliche Erfolge stehen. Ein bestandenes Schwimmabzeichen beispielsweise. Motivation für Schüler und Eltern, argumentiert Söder.
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8: Mit Rigobert Kaiser. Die Spritpreise sind an den Tankstellen heute Mittag deutlich gestiegen. Grund: An den Rohölmärkten nähert sich der Preis für die Neuzeitsorte Brent der Marke Brent 100 Dollar an. Kurzfristig war er schon einmal darüber. Für Autofahrer gibt es im Moment allerdings keine Anzeichen, dass sich die Tankstellenpreise in Zukunft deutlich nach unten orientieren. Raimund Bacher.
9: Die Spritpreise in Deutschland: Nach Angaben des ADAC kostet ein Liter Super E10 im bundesweiten Durchschnitt aktuell rund 2,26 Euro. Das sind gut 7 Cent mehr als noch vor einer Woche. Diesel verteuerte sich noch stärker und liegt inzwischen bei rund 2,32 Euro pro Liter. Das ist ein Plus von fast 9 Cent. Als Hauptgrund wird der gestiegene Ölpreis genannt. Die Nordseesorte Brent verteuerte sich zuletzt kurzzeitig auf über 100 Dollar. Hintergrund ist eine neue militärische Eskalation im Nahen Osten. Dort liefern sich die USA und der Iran weiter Gefechte. Das behindert die Öltransporte durch die wichtige Meerenge von Hormus im Persischen Golf. Vor Beginn des Krieges lag der Rohölpreis bei etwa 70 Dollar pro Barrel. Der ADAC hält das aktuelle Preisniveau an den Zapfsäulen allerdings nur teilweise für nachvollziehbar. Nach Ansicht des Automobilclubs erklären Ölpreis und Wechselkurs die Höhe der Kraftstoffpreise nicht vollständig. Deshalb fordert der ADAC mehr Transparenz bei der Preisbildung entlang der gesamten Lieferkette. Autofahrerinnen und Autofahrern wird geraten, möglichst kurz vor 12 Uhr mittags zu tanken, denn zu dieser Zeit sind die Preise im Tagesverlauf am günstigsten.
8: Der EU-Kommission wird ja immer vorgeworfen, sie sei ein bürokratisches Monster mit ihren riesigen Regelwerken. Vor allem bei der EU-weiten Vergabe von öffentlichen Aufträgen seien die Vorgaben viel zu komplex. Sie benachteiligen vor allem kleinere Unternehmen. Jetzt will die EU-Kommission die Vorschriften vereinfachen. Sarah Lopez berichtet.
10: Zukünftig soll weniger darauf geachtet werden, dass der Preis möglichst niedrig ist. Stattdessen soll das Preis-Leistungs-Verhältnis im Mittelpunkt stehen. Konkret sollen Kriterien wie etwa Nachhaltigkeit und strategische Autonomie bei der Vergabe eine größere Rolle spielen. Auch Made in Europe soll ein Qualitätskriterium werden. Europäische Unternehmen könnten so leichter gegenüber beispielsweise chinesischen Unternehmen bevorzugt werden. Eine Pflicht, europäische Unternehmen zu beauftragen, soll es aber nicht geben. Die EU-Kommission plant außerdem eine neue digitale Plattform für öffentliche Ausschreibungen. Dort sollen Unternehmen und Auftraggeber zusammenkommen. Das soll die Zusammenarbeit zwischen beiden Seiten vereinfachen, etwa durch weniger Bürokratie. Und diese Plattform soll es für kleinere Unternehmen einfacher machen, sich für öffentliche Aufträge zu bewerben. Nach Angaben der EU-Kommission werden jedes Jahr öffentliche Aufträge im Wert von 2,5 Billionen Euro vergeben. Das entspricht etwa 15% des Bruttoinlandsprodukts in der EU. Durch die neuen Regeln für die Vergabe von öffentlichen Aufträgen hofft die Kommission auf Nettoeinsparungen in Höhe von 650 Millionen Euro im Jahr. Als nächstes müssen sich das EU-Parlament und die Mitgliedstaaten mit dem Vorschlag beschäftigen.
8: Und noch ein schneller Blick auf die Börsen, die heute sehr schwach tendieren. Der deutsche Aktienindex verliert 1,7%.

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1: Es ist 16.45 Uhr.
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1: Die Nachrichten mit Sisi Forster.
3: Generaldebatte wird zum harten Schlagabtausch. Bundeskanzler Merz warf der AfD vor, eine destruktive Kraft zu sein. AfD-Chefin Weidel hatte der Regierung Totalversagen vorgeworfen. SPD-Fraktionschef Miersch schickte einen Appell an alle Demokratinnen und Demokraten, die AfD von der Macht fernzuhalten. Pistorius wirbt im Bundestag für höhere Verteidigungsausgaben. Den erheblichen Anstieg bezeichnete er als Sicherheitsversprechen. Kommenden Generationen würden tragfähige öffentliche Finanzen geschuldet, vor allem aber ein Land, das seine Freiheit und seinen Frieden verteidigen könne, sagte der Verteidigungsminister. Zuvor hatte der AfD-Abgeordnete Kögel der Bundesregierung vorgeworfen, sich durch hohe Rüstungsausgaben auf einen Krieg gegen Russland vorzubereiten. Aiwanger begrüßt Bau von großem Stromspeicher und KI-Rechenzentrum in Niederbayern. Niedereichbach im Kreis Landshut sei ein idealer Standort, so der bayerische Wirtschaftsminister. Am Abend hatte sich der Gemeinderat fast einstimmig für das Projekt ausgesprochen. Der Batteriespeicher wäre einer der größten Deutschlands und soll mithelfen, das Stromnetz in Phasen mit wenig Solar- und Windstrom zu stabilisieren. Noch immer mehr als 5000 Vermisste nach Sturzflut in Nepal. Zwei Wochen nach dem Unwetter haben die Behörden diese Zahl bekannt gegeben. Außerdem ist von fast 1400 Toten die Rede. Beobachter gehen allerdings davon aus, dass die tatsächlichen Zahlen höher liegen. Zum Staatsbegräbnis des norwegischen Königs wurde in Berlin Trauerbeflaggung angeordnet. Das gilt unter anderem für Bundestag, Bundesrat und Kanzleramt. In Oslo ist der Sarg von Harald V. inzwischen an seiner letzten Ruhestätte angekommen. Der Monarch wird im königlichen Mausoleum in der Festung Akershus beigesetzt. Das Wetter in Bayern. Gebietsweise Regen, in Franken lockert es auf. Höchstwerte 16 bis 22 Grad.
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1: Am Mikrofon Iris Hertle. Die Belastung mit PFAS, auch bekannt als Ewigkeitschemikalien, betrifft in Bayern mittlerweile alle 7 Regierungsbezirke. Auf der offiziellen PFAS-Karte sind für den Freistaat mehr als 400 Orte registriert, die mit dem Stoff belastet sind. Im Bayerischen Landtag haben SPD und Grüne heute die Staatsregierung zum Handeln aufgefordert. Daniel Knopp berichtet und er beginnt mit einem Beispiel aus dem schwäbischen Landkreis Eichach-Friedberg.
4: Bürgermeister Roland Eichmann von der SPD wirft einen sorgenvollen Blick auf die Friedberger Ach. Das Gewässer ist mit PFAS belastet, vermutlich durch frühere Feuerlöschübungen am ehemaligen Militärflugplatz Penzing. Das Problem bei PFAS, sie bauen sich kaum ab und reichern sich in Böden und im Wasser an, so auch in der Friedberger Ach. Das Zeug sei wie Kaugummi, sagt Bürgermeister Eichmann.
5: Das Zeug kriegst du nicht mehr los. Wir haben für viele Millionen uns ein Erdaushublager hingestellt. Wenn ich aber Gewässersediment aus der Aach da einlager, werde ich über Jahrzehnte in diesen Betonhallen PFAS nachweisbar drin haben. Und wenn Sie PFAS in Ihren Proben haben beim Entsorgen, nimmt Ihnen keine Deponie das Zeug ab.
4: Die Kosten könne eine Kommune nicht alleine stemmen, sagt Friedbergs Bürgermeister. Letztendlich bleibe seiner Kommune nur noch der Rechtsweg gegen den Freistaat oder den Verursacher von PFAS.
5: Der Freistaat lässt uns hier komplett alleine.
4: Im bayerischen Umweltministerium sei das Problem bekannt, doch viel sei bisher nicht geschehen, sagt Friedbergs Bürgermeister. Dabei ist die Friedberger Ach kein Einzelfall. Das Bayerische Landesamt für Umwelt hat die Gewässer in Bayern schon vor Jahren untersucht und an 16 von 545 Messstellen deutlich erhöhte PFAS-Konzentrationen festgestellt. Die Staatsregierung habe jedoch keinen Plan, wie es beim Thema PFAS weitergehe, so die umweltpolitische Sprecherin der SPD, Anna Rasehorn.
6: Wir fordern in Zusammenarbeit mit dem Fischereiverband und unseren Kommunen ein bayerisches Sanierungs- und Unterstützungsfonds für die betroffenen Landkreise. Und es muss Geld für Sofortmaßnahmen geben, zum Beispiel für die Trinkwasseraufbereitung.
4: Nach den Worten der Grünen im Bayerischen Landtag kann die Staatsregierung die Kosten der PFAS-Altlasten nicht beziffern. Das kritisiert Laura Weber, Fraktionssprecherin für Verbraucherschutz der Grünen. Auch sei es eine große Gefahr, dass es im Freistaat aktuell keine validen Daten zur PFAS-Belastung gebe. Auf mehrmalige BR-Anfrage schreibt das Umweltministerium, die Staatsregierung nehme das Thema PFAS und die Anliegen der Bürger und der Verantwortlichen sehr ernst und habe dazu bereits vielfältige Maßnahmen ergriffen. Laut Umweltministerium werden PFAS-Untersuchungen in Bayern bereits seit 2006 durchgeführt. Zudem habe Bayern als erstes Bundesland 2019 eine strategische Koordinierungsstelle zum Thema PFAS eingerichtet, so das bayerische Umweltministerium auf BR-Anfrage.
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1: Die Urlaubsreise ist oft teuer genug, da muss es nicht unbedingt noch ein kostspieliges Hotel sein. Warum also nicht vorübergehend eine Wohnung mieten? Bei Airbnb, Expedia oder Booking? Kein Problem. Das Problem tritt dafür an anderer Stelle auf. Durch die Kurzzeitvermietungen wird Wohnraum noch knapper und Langzeitvermietungen teurer. Die Europäische Kommission will deshalb die Anbieter von Kurzzeitvermietungen stärker regulieren und hat dafür heute einen Vorschlag gemacht. Die Brüsseler Behörde weiß aber auch, dass sich das Problem damit nicht restlos lösen lassen wird, wie Katrin Schmidt berichtet.
7: Es geht jetzt gerade um Städte und touristisch besonders beliebte Regionen. Aber eines sei klar, fügte EU-Wohnkommissar Dan Jørgensen hinzu, wir reden über eines der drängendsten Probleme ganz Europas.
8: 51% of European citizens that live in cities.
9: 51% der in Städten lebenden europäischen Bürger betrachten den Mangel an bezahlbarem Wohnraum als ernstes Problem, mehr als die Hälfte. Wir befinden uns in einer Wohnungskrise. Wir müssen handeln.
8: We do need to act.
7: Denn die Immobilienpreise in der EU sind in den vergangenen 10 Jahren um rund 60% angestiegen, Mieten um rund 20%. Hauptgrund sei der Mangel an Wohnungen.
8: Over the past 10 years, rents have gone up by 59% in Berlin.
9: In den vergangenen 10 Jahren sind die Mieten in Berlin um 59% gestiegen, in Madrid um 75% und in Lissabon um 103%. Das bedeutet, dass normale Menschen mit normalen Berufen, Pflegekräfte, Lehrkräfte, Polizisten, oft nicht dort leben können, wo sie arbeiten.
7: Und eben auch die Kurzzeitvermietungen verschärfen das Problem in vielen Städten wie unter einem Brennglas. Im Zentrum von Madrid etwa sind laut den EU-Daten unter 100 Wohnungen 40 auf dem Markt für Kurzzeitmieten, also etwa bei Airbnb, Booking oder Expedia. Aber Beschränkungen oder Obergrenzen, wie sie Städte wie Barcelona, Lissabon und Amsterdam in den vergangenen Jahren eingeführt haben, wurden oft juristisch angefochten. Auf die Verbote folgten meist Klagen und Gerichtsverfahren, die bei Anbietern, Vermietern und Wohnungssuchenden für Unsicherheit sorgen. Damit soll nach den Plänen der EU Schluss sein, so Jørgensen.
8: So what we are providing is a legal framework for local governments and member states to act.
9: Wir schaffen also einen Rechtsrahmen für Kommunen und Mitgliedstaaten. Sie können bestimmte Gebiete mit angespanntem Wohnungsmarkt ausweisen. Wenn diese Gebiete bestimmte gemeinsame Kriterien erfüllen, können dort Maßnahmen zur Regulierung von Kurzzeitvermietungen eingeführt werden. Genauso in Bezug auf leerstehenden Wohnraum.
8: Or indeed, vacant homes.
7: Es sollen einheitliche Kriterien für sogenannten Wohnungsstress geschaffen werden, also etwa das Verhältnis von Immobilienpreisen zu Einkommen in einer Stadt oder einer Touristenregion oder die Entwicklung von Angebot und Nachfrage auf dem Wohnungsmarkt. Die Kommunen sollen dabei auch darlegen, dass Kurzzeitvermietungen die Lage in den 3 zurückliegenden Jahren messbar verschlimmert haben. Ist das gegeben, so sieht es der Gesetzentwurf vor, können Obergrenzen für Ferienwohnungen vor Ort verhängt werden. Dies gilt nur für kommerzielle Anbieter und ist nicht gedacht für Menschen, die ihre eigene Wohnung vermieten vermieten, wenn sie selbst im Urlaub sind. Mit den neuen Regeln sollen also Eigentümer, Vermieter und die Plattformen vor unverhältnismäßigen Eingriffen geschützt werden. Denn natürlich profitierten ja auch viele Europäerinnen und Europäer von dem Geschäftsmodell, so die Vizechefin der EU-Kommission, Teresa Ribera.
10: Rentals have a place in Europe.
7: Kurzzeitvermietungen haben natürlich ihren Platz in Europa. Das ist eine gute Entwicklung, die ja längst stattgefunden hat. Wir möchten jedoch auch Orientierungshilfen bieten für den Umgang mit möglichen Konflikten in Städten. Es gehe also vor allem darum, für mehr Gerechtigkeit zu sorgen, für die Locals, also die Menschen aus den Städten und zum Beispiel für Studierende vor Ort. Denn die Herausforderung scheint immer größer zu werden. Im vergangenen Jahr gab es mehr als 950 Millionen Übernachtungen in

0: 2:2 gegen Aufsteiger Stuttgart, die Tourist.
1: Trotz des schweren Auftaktprogramms mit Wolfsburg, Frankfurt und den hochambitionierten Aufsteigerinnen aus Stuttgart führten die Nürnbergerinnen in allen drei Spielen. Für einen Sieg hat es trotzdem noch nicht gereicht.
2: Ich weiß auch nicht genau. Also ich glaube, das kann man jetzt nicht so pauschal sagen. Klar, es ist auch dann für den Gegner irgendwie einfacher, am Ende noch so diese Druckphase zu erzeugen, wenn nur noch ein Tor fehlt. Aber ich denke, dass wir auch einfach eine junge Mannschaft sind und wir daraus lernen werden.
1: War Jonna Brengel am vergangenen Sonntag etwas ratlos. Gegen den VfB Stuttgart verspielten die Klubfrauen einen 2:0 Vorsprung. Am Ende stand es 3:3. Die Klubfrauen haben in diesem Sommer einiges geändert. Mit Omar Adlani steht ein neuer Trainer an der Seitenlinie bei Nastassja Lein und ihren Teamkolleginnen.
3: Er gibt uns eigentlich sehr viel Freiraum, ist hauptsächlich dafür da, uns Selbstbewusstsein zu geben, uns zocken zu lassen.
1: Der Kanadier hat aber nicht nur gute Laune, sondern auch eine neue Spielidee mitgebracht. Die Nürnbergerinnen setzen seit dieser Saison auf hohes Pressing. Ein gänzlich anderer Ansatz als noch in der letzten Spielzeit, als eher der weite Ball auf die schnelle Stürmerin Lein das Mittel der Wahl war. Auch Jonna Brengel findet die neuen spielerischen Lösungen gut.
2: Mir als Spielertyp kommt das auch sehr gelegen und die Mannschaft setzt die Dinge gut um. Wir sind auch alle sehr frei auf dem Feld, haben auch irgendwo diesen gewissen Spielwitz, Spaß am Fußball und das bringen wir auf den Platz und daraus werden auch noch Punkte kommen.
1: Bisher gab es aber eben nur 2 Zähler, weil der Mannschaft in der Schlussphase oft die Puste ausgeht. Gegen Frankfurt und Stuttgart fiel der Ausgleich erst in den letzten 5 Minuten.
3: Dieses ständige Pushen nach vorne gegen den Ball ist natürlich sehr intensiv, auch über 90 Minuten, aber ich glaube, dass das in der Liga sehr hilfreich ist.
1: Verteidigt die neue Clubkapitänin Lein die neue taktische Ausrichtung, die vor allem offensiv schon zu 6 Treffern in 3 Spielen geführt hat. Auch deshalb glauben Lein und ihre Mannschaft an den eingeschlagenen Weg.
3: Ich glaube, jetzt ist das Wichtigste, einfach da weiterzumachen und dann werden die Punkte kommen und nicht zu sehr jetzt irgendwie an die verlorenen Punkte zu denken.
0: Am Samstag geht es um 12 Uhr beim Tabellennachbarn Leipzig weiter. In der Fußball-Champions League muss der VfB Stuttgart bereits um 18.45 Uhr in die neue Ligaphase. Gegner ist Viking Stavanger, Norwegens Meister. Für den VfB auf dem Papier wohl der leichteste Gegner, Detlef Lindner.
4: Schon bevor die Partie begonnen hat, fällt ein Vorteil des norwegischen Meisters auf. Stavanger hat in der heimischen Liga bereits 19 Spieltage hinter sich, hat seinen Rhythmus also gefunden. Beim VfB Stuttgart ist die zunehmende Qualität des norwegischen Fußballs durchaus angekommen. Überraschen lassen möchte sich Trainer Sebastian Hoeneß vom norwegischen Tabellenzweiten jedenfalls nicht. Er erwartet die Gäste eher defensiv abwartend, möchte mit schnellen Aktionen das Tempo hochhalten und Viking dann so auch zu Fehlern zwingen. In seine mögliche Startaufstellung lässt sich Hoeneß nicht schauen. Möglicherweise pausiert ja Stürmer Dennis Undaff, der in den bisherigen Pflichtspielen nur mäßige Leistungen erbrachte, den sein Trainer aber mit deutlichen Worten verteidigte. Das Königsklassenziel des VfB ist klar. Vorletzte Saison schieden die Stuttgarter nach einigen schwachen Auftritten bereits in der Gruppenphase aus. Jetzt soll mit mehr Erfahrung und Konstanz zumindest das Achtelfinale erreicht werden.
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6: A3 Nürnberg Richtung Frankfurt zwischen Würzburg-Randers-Acker und Würzburg-Kist 7 Kilometer Stau und stockender Verkehr. A3 Nürnberg Richtung Passau zwischen Metten und Hengersberg 7 Kilometer stockend. A7 Füssen Richtung Ulm zwischen dem Dreieck Hettistetten und Nersingen 5 Kilometer stockend. A7 Fulda Richtung Würzburg zwischen Fulda Dreieck und Bad Brückenau Wildflecken abschnittsweise Stau. A8 München Richtung Stuttgart zwischen Ulm-West und Mühlhausen immer wieder stockender Verkehr. A9 München Richtung Nürnberg zwischen Manching und Denkendorf immer wieder Stau nach einem Unfall. A99 Westumfahrung München Richtung Lindau zwischen Fröttmanning Nord und Dreieck Allach 10 Kilometer Stau. Das Wetter in Bayern. Bis zum Abend ziehen sich die Wolken Richtung Alpen und Niederbayern zurück. Es lockert auf. In Unterfranken auch sonnige Abschnitte. Die Höchstwerte 16 bis 22 Grad und es weht ein böiger Wind. Kommende Nacht im Süden und Osten kaum noch Regen. Im Norden zum Teil klar und überall trocken. Tiefstwerte 10 bis 3 Grad und die weiteren Aussichten. Morgen und am Freitag von Franken bis zur Oberpfalz trocken mit Sonne und Wolken im Wechsel. An den Alpen dagegen etwas Regen. Am Samstag weitestgehend trocken mit sonnigen Abschnitten 17 bis 26 Grad. Es ist 17 Uhr.
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1: Im Bundestag hat der Verteidigungsminister seinen Rekordetat für das kommende Jahr vorgestellt. 140 Milliarden Euro. Für was er sie ausgeben will, dazu gleich Live-Informationen aus Berlin. Bei der Generaldebatte im Bundestag heute Vormittag haben sich Regierung und Opposition mit heftigen Vorwürfen überzogen. Deutschlands Schüler werden laut PISA-Studie immer schlechter. Wie der Abwärtstrend gestoppt werden kann, darüber wird nun diskutiert. Ich bin Tanja Sluka und freue mich, dass Sie eingeschaltet haben. Im Bundestag geht es diese Woche um viel Geld. Der Etat für das kommende Jahr steht zur Debatte. Heute der des Verteidigungsministeriums. Für das kommende Jahr sind knapp 110 Milliarden Euro vorgesehen. Rechnet man das Geld aus dem Sondervermögen der Bundeswehr dazu, dann hat Verteidigungsminister Pistorius fast 140 Milliarden Euro zur Verfügung. Ein neuer Rekord. Ich bin jetzt mit unserer Berlin-Korrespondentin Kirsten Girschig verbunden. Frau Girschig, hat Ressortchef Pistorius denn im Bundestag erwähnt, wofür das Geld im Einzelnen ausgeben will?
2: Ja, natürlich hat Pistorius jetzt hier nicht eine Liste vorgelesen, so und so viel Panzer, so und so viel Fregatten und so weiter, aber er hat schon die großen Linien gezogen. Also man will einerseits investieren natürlich in Fähigkeiten wie Panzer, Fregatten, Kriegsgerät, da es eben auch darum geht, nicht nur Fähigkeiten zu haben, sondern eben auch Masse, um sich gegen mögliche Angriffe zu wehren und auch um glaubwürdig abschrecken zu können. Und andererseits geht es eben auch darum, in moderne Rüstungsgüter zu investieren, also zum Beispiel Drohnen, in vernetzte Systeme, in Satelliten und so weiter.
1: Kritiker sagen ja, Geld allein hilft nicht. Es gehe zu langsam vorwärts mit der Aufrüstung. Dazu werde überholte Technik eingekauft. Es fehle weiter an Ersatzteilen für reparaturbedürftige Gerätschaften. Ist Pistorius in seiner Rede darauf eingegangen?
2: Ja, nicht so im Einzelnen, aber er hat schon gesagt, natürlich, das Beschaffungswesen sei nicht auf dem Stand, auf dem es eigentlich sein müsste. Manche Dinge würden auch noch langsam dauern, soweit schon, aber auf Reparatur und ähnliche Dinge nicht viel. Allerdings, das haben dann auch, was die kritischen Dinge angeht, haben aus den Koalitionsfraktionen Andreas Schwarz und Andreas Mattfeld, die beiden Haushälter von SPD und CDU, auch übernommen. Das Beschaffungswesen müsse modernisiert werden. Es müsse auch Möglichkeiten geben, Konsequenzen zu ziehen, wenn irgendetwas nicht klappt. Das hat Andreas Schwarz gesagt. Andreas Mattfeld von der CDU sagte, ja, zum Teil würde im Moment auch zum Teil sogar etwas zu schnell das Material ankommen. Das habe er gemerkt, aber das sei ja mal eigentlich eine positive Nachricht. Die Beschaffung sei weiter der Flaschenhals und die Industrie müsse eben trotzdem skalieren und mehr Wettbewerb möglich machen.
1: Nach Pistorius hatten ja Vertreter der Opposition das Wort. Was wurde denn da im Einzelnen kritisiert und von wem?
2: Also Sebastian Schäfer von Haushaltspolitiker der Grünen hat kritisiert, dass eben die Beschaffung tatsächlich in so vielen Projekten und so kurzfristig zum Teil stattfindet, dass die Haushälter, die Parlamentarier kaum die Möglichkeit haben, die Vorlagen zu lesen, geschweige denn zu verstehen. Das trage nicht zur Transparenz bei. Dietmar Bartsch von der Linken hat kritisiert, dieser Aufwuchs bei den Verteidigungsausgaben, der gehe zulasten von Ausgaben für Soziales, für Entwicklungshilfe, auch für Bildung. Und von der AfD kam die Kritik, dass eben dieser große Aufwuchs der Rüstungsausgaben, ich meine, da geht es ja jetzt kommendes Jahr um 140 Milliarden Euro aus dem regulären Haushalt und aus dem Sondervermögen, dass der eben weitgehend über Schulden finanziert werde. Und auch das sei der Sicherheit des Landes nicht zuträglich.
1: Der Verteidigungsminister hat in seiner Rede ja wörtlich gesagt, dass Deutschland im Fadenkreuz Russlands stehe. Und er hat der Ukraine ja unlängst neue umfangreiche Waffenlieferungen versprochen. Woher will er denn diese Waffen nehmen, wenn die Bundeswehr selbst nicht genug hat?
2: Nun, da geht es ja hauptsächlich um Flugabwehr und da geht es darum, dass man eben sucht, was kann man tatsächlich noch aus den eigenen Beständen heraus lösen, was kann man zum Teil auch selber produzieren und da soll es ja auch Aufwüchse geben, dass man eben da auch mehr produzieren kann. Aber das ist tatsächlich eine schwierige Beschaffung. Das ist aber ein Problem, was nicht allein Deutschland hat, sondern das haben alle Europäer in der NATO und auch nach dem Iran-Krieg die USA.
1: Vielen Dank. Das waren Informationen und Einschätzungen von unserer Berlin-Korrespondentin Kirsten Girschig über den Verteidigungsetat für das kommende Jahr. Vor dem Verteidigungshaushalt stand im Bundestag bereits die Generaldebatte an. Alice Weidel, Chefin der größten Oppositionspartei AfD, durfte traditionell den Anfang machen und als erstes mit der Regierung von Kanzler Merz abrechnen. Schwarz-Rot sei am Ende, das habe die haushoch verlorene Landtagswahl in Sachsen-Anhalt deutlich gezeigt. Die Menschen wollten kein Weiter-so, sondern einen Politikwechsel, betonte Weidel, und den würden sie auch bekommen. Bundeskanzler Merz warf der AfD sogar Wahlbetrug vor und erklärte, der jüngste Sieg werde der Partei nicht helfen, denn niemand wolle mit ihr regieren und das werde auch so bleiben. Nach dem Kanzler traten Vertreter anderer Oppositionsparteien ans Rednerpult. Dabei wurden vor allem Vorwürfe an die Politik der schwarz-roten Regierung laut. Feline Elster mit den Einzelheiten.
0: Wenn ich noch einmal höre, dass Sie Ihre Politik einfach besser erklären müssen, ich vergesse mich. Mit diesen Worten reagierte Linken-Fraktionschefin Heidi Reicheneck auf die Rede von Bundeskanzler Friedrich Merz. Sie kritisierte unter anderem die geplanten Kürzungen beim Unterhaltsvorschuss, beim Elterngeld und die Reform der gesetzlichen Krankenkassen. SPD-Fraktionschef Matthias Miersch betonte die Notwendigkeit des Zusammenhaltes von Linkspartei, SPD, Grünen und Union. Wenn wir uns hier zerlegen, gibt es nur eine Gruppe, die sich freut, appellierte er. Merz hatte zuvor auf AfD-Fraktionschefin Alice Weidel reagiert und gesagt, dass die AfD nirgendwo in Deutschland mit ihrer Politik eine Mehrheit bekäme. Seine Rede wurde immer wieder von Zwischenrufen und Gelächter aus der AfD-Fraktion unterbrochen. Bundestagspräsidentin Julia Klöckner ermahnte die Abgeordneten, wir sind hier nicht auf dem Fußballplatz, heben Sie sich das fürs Wochenende auf.
1: Eine Meldung, die den Verteidigungsminister freuen dürfte. Ein amerikanisch-israelisches Unternehmen will schon bald in Ostdeutschland Waffensysteme mit großer Reichweite herstellen. Covenant heißt die Firma. Sie hat angekündigt, in Sachsen eine umfangreiche Produktionsstätte für Marschflugkörper auf die Beine zu stellen. Arndt Groß mit den Einzelheiten.
3: Die Produktion soll bereits im ersten Quartal des Jahres 2027 starten. Der Marschflugkörper, der hier hergestellt werden soll, trägt den Namen Anthem. Diese Waffe fliegt mit einem Gefechtskopf versehen, vermutlich rund 1500 Kilometer weit. Anthem gilt als kostengünstig, soll nicht wie vergleichbare Systeme Millionen, sondern möglicherweise nur einige hunderttausend Euro kosten. Bisher schweigt Covenant über den Standort in Sachsen. Da man schon in wenigen Monaten mit der Produktion beginnen will, hat man offensichtlich eine leerstehende Halle gesucht, die man sofort beziehen kann. Die Nähe zum Flughafen Leipzig-Halle als wichtigem Drehkreuz für den Waffentransport dürfte ebenso eine Rolle spielen wie die Fachkräfterekrutierung. Fachkräfte, die sich mit Serienproduktion auskennen, wie zum Beispiel in der Automobilherstellung. So etwas findet sich im Großraum Leipzig. Neben dem Leipziger Werk wird der Marschflugkörper Anthem auch in Texas in den USA hergestellt. Für Deutschland und Europa verringert sich damit möglicherweise die Abhängigkeit von US-Waffensystemen. Beim sächsischen Produktionsstandort, so ist es zu hören, werden keine Gefechtsköpfe montiert. Der Leipziger Oberbürgermeister Jung hatte das vor einigen Tagen ebenfalls so angedeutet.
1: Und wieder haben sich schlecht abgeschnitten Deutschlands Schüler bei der PISA-Studie, genauer gesagt schlechter als je zuvor, etwa in Mathematik und beim Lesen. In Naturwissenschaften ließ jeder vierte der getesteten 15-Jährigen ein grundlegendes Kompetenzniveau vermissen, wie es heißt. Und das, obwohl die Probleme seit vielen Jahren bekannt sind. Offenbar haben die bisher ergriffenen Maßnahmen wenig bewirkt. Im Gegenteil, wer die Verantwortung dafür trägt und was nun folgen müsste, Markus Sambale fasst die Reaktionen zusammen.
4: Für Schule und Bildung sind vor allem die Bundesländer zuständig. Daran will auch Grünen-Chefin Franziska Brandner nichts ändern. Trotzdem fordert sie mit Blick auf die historisch schlechten Ergebnisse der PISA-Studie, wir müssen endlich raus aus dem föderalen Klein-Klein. Die Länder und der Bund müssten viel stärker zusammenarbeiten, voneinander lernen und erfolgreiche Konzepte verbindlich übernehmen, so formuliert es Brandner in der Rheinischen Post. Bundesbildungsministerin Karin Prien stimmt da grundsätzlich zu. Im rbb24-Inforadio spricht sich die CDU-Politikerin für einen zeitgemäßen Bildungsföderalismus aus. Prien verweist dabei auf das Startchancenprogramm, das gemeinsame Förderprogramm von Bund und Ländern, das sich gezielt an Schulen mit vielen sozial benachteiligten Schülerinnen und Schülern richtet. Bundesländer würden außerdem untereinander zunehmend erfolgreiche Modelle übernehmen, beispielsweise die frühe Sprach- und Entwicklungsförderung bis zur Einschulung, die zuerst in Hamburg eingeführt wurde. Bildungsministerin Prien sagt, der Ernst der Lage sei erkannt, aber alle Veränderungen brauchten Zeit.
1: Wohnungen sind knapp, doch Feriendomizile stehen oftmals leer. Solche Entwicklungen sind vor allem in Tourismushochburgen zu beobachten. Besonders ärgerlich für die Bevölkerung dort, wenn die künstliche Verknappung die ohnehin schon teuren Mieten noch stärker in die Höhe treiben. Die EU-Kommission will nun per Gesetz für mehr und bezahlbaren Wohnraum sorgen, ohne dass Gerichte die Einschränkungen kippen. Aus Brüssel berichtet Katrin Schmidt.
5: Die EU-Kommission will vor allem einen einheitlichen Rechtsrahmen schaffen. Der enthält Kriterien, anhand derer die Städte, Kommunen oder Touristenregionen künftig nachweisen sollen, dass der Wohnungsmarkt bei ihnen besonders angespannt ist, bevor sie Verbote oder Einschränkungen für Airbnb und Co. beschließen. Das soll ihnen einheitliche Sicherheit geben, denn bisherige Einzelmaßnahmen, wie zum Beispiel in Amsterdam, Venedig, Paris oder Barcelona, wurden häufig juristisch angegriffen. Die entsprechenden Hinweise auf einen bestehenden Wohnungsstress ergeben sich vor allem daraus, wie sich Wohnungspreise im Vergleich zum Einkommen in der betroffenen Region entwickelt haben, außerdem aus Angebot und Nachfrage. Die Kommunen sollen auch darlegen, dass Kurzzeitvermietungen die Lage in den 3 zurückliegenden Jahren messbar verschlimmert haben. Alle Einschränkungen sollen maximal 5 Jahre gelten und regelmäßig überprüft werden. Die neuen Regeln sind auch nur für kommerzielle Anbieter gedacht, von Airbnb über Booking und Expedia zum Beispiel, aber nicht für Menschen, die ihre eigene Wohnung vermieten, wenn sie im Urlaub sind. Die Vorschläge der EU-Kommission gehen jetzt in die Verhandlungen im Europaparlament und im Rat der 27 EU-Länder.
1: Abschied von einem Symbol für Integration und Ausgleich. Norwegen hat heute Abschied vom verstorbenen König Harald genommen. Zehntausende waren ab dem frühen Morgen in Oslo auf den Beinen, um ihre Anteilnahme zu zeigen. Beim Gottesdienst in der Domkirche der Hauptstadt erinnerten die Redner an Haralds langjährige Regentschaft. Jana Sinram berichtet.
6: Am Mittag wurde der Sarg von Harald dem V. in einem feierlichen Trauerzug zunächst vom Schloss zum Osloer Dom gebracht. Mehr als 100.000 Menschen säumten die Strecke im Zentrum der norwegischen Hauptstadt, um ihrem verstorbenen König das letzte Geleit zu geben. An der Trauerfeier nahmen auch zahlreiche royale Gäste und Staatsoberhäupter aus aller Welt teil, darunter die Königspaare aus Schweden, Dänemark, Spanien und den Niederlanden sowie der britische Thronfolger Prinz William. Deutschland wurde durch Bundespräsident Frank-Walter Steinmeier vertreten. Auch der ukrainische Präsident Volodymyr Zelensky war in Oslo mit dabei. Zu Beginn des einstündigen Trauergottesdienstes gab es in ganz Norwegen eine Schweigeminute. Norwegens Ministerpräsident Jonas Gahr Støre würdigte den verstorbenen König als jemanden, der Norwegen größer gemacht habe. Er habe für ein Wir in Norwegen gestanden und sich für eine Gemeinschaft eingesetzt, in der jeder gleichwertig sei. Nach dem Gottesdienst läuteten in ganz Norwegen 1 Stunde lang die Kirchenglocken. Am Nachmittag wurde Harald der V. in kleinerem Kreis im königlichen Mausoleum auf der Festung Akershus beigesetzt. Wegen der vielen hochrangigen Gäste galten in Oslo außergewöhnlich strenge Sicherheitsvorkehrungen. Die Polizei sprach von einem der größten Einsätze in der Geschichte des Landes.
1: Und Ausführliches über die Beisetzung heute in Oslo hören Sie in BR24 Hintergrund in wenigen Minuten hier bei uns. Noch knapp 2 Monate bis zu den Zwischenwahlen in den USA. Politiker im ganzen Land sind im Wahlkampfmodus. Die Republikaner wollen ihre Mehrheiten in Repräsentantenhaus und Senat verteidigen. Und darauf ist US-Präsident Trump auch angewiesen, um weiter seine Gesetze durch den Kongress bringen zu können. Heute beginnt im texanischen Dallas ein Parteitag, mit dem Trump die republikanische Wählerbasis mobilisieren will. Carsten Kühntop berichtet.
7: Der Parteitag wird ganz im Zeichen von Donald Trump stehen. Die Botschaft: Der Präsident hat bereits Großartiges geleistet. Auch in der 2. Hälfte seiner Amtszeit braucht er Unterstützung, um den Job zu Ende zu bringen. Die Unterstützung durch einen Kongress, in dem auch weiterhin die Republikaner die Mehrheit haben. Doch Trumps Umfragewerte sind schlecht. Deshalb ließen mehrere republikanische Kandidatinnen und Kandidaten in den vergangenen Tagen durchblicken, dass sie nicht nach Dallas fahren werden. Ihre Hoffnung, wenn man eine gewisse Distanz zum Präsidenten zeigt, färben dessen schlechte Beliebtheitswerte weniger stark ab. Die Republikaner im Kongress stehen vor einer schwierigen Aufgabe. Umfragen zeigen, dass die Demokraten gute Chancen haben, im Repräsentantenhaus die Mehrheit zu holen. Und selbst eine demokratische Mehrheit im Senat erscheint mittlerweile nicht mehr ausgeschlossen. Viele Amerikaner beschweren sich darüber, dass Trump nichts gegen die stetig steigenden Lebenshaltungskosten tue. Und den Krieg gegen den Iran lehnen die meisten ab.

0: Es ist 17.15 Uhr.
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0: Andreas Dirschall mit den Nachrichten.
2: Pistorius rechtfertigt Rekordausgaben für Verteidigung mit Bedrohung durch Russland. In der Haushaltsdebatte des Bundestags verwies der Verteidigungsminister auf die Sprengstoffdrohnen am Leipziger Flughafen, russische Kampfjets im estnischen Luftraum sowie Ausspäh- und Destabilisierungsaktionen. Wörtlich fügte er hinzu: Wir stehen buchstäblich im Fadenkreuz Moskaus. Der AfD-Politiker Nolte kritisierte, die Bundesregierung stecke zu viel Geld in die Verteidigung. Konkret prangerte er das Milliardendebakel um das Fregattenprojekt F-126 an. Kanzler Merz bietet Bundesländern gemeinsame Kraftanstrengung für bessere Bildung an. Anlass ist die neue PISA-Studie, nach der deutsche Jugendliche so schlecht abschnitten wie noch nie seit Beginn der Erhebungen im Jahr 2000. Merz machte aber auch deutlich, dass nicht nur der Staat verantwortlich sei für die Bildung der Kinder, sondern auch die Eltern. Gegen Spitzenkandidaten der Berliner SPD Krach gibt es Ermittlungen. Die Staatsanwaltschaft Hannover hat ein Verfahren gegen ihn eingeleitet und Durchsuchungen angeordnet. Nach Informationen des Tagesspiegels geht es um den Vorwurf der Bestechlichkeit. Die Wahl zum Berliner Abgeordnetenhaus steht in anderthalb Wochen an. Spritpreise sind deutlich gestiegen. Wie der ADAC ermittelt hat, kostet Super E10 jetzt im deutschlandweiten Schnitt 2,26 € pro Liter. Das sind knapp 8 Cent mehr als in der vergangenen Woche. Noch teurer ist Diesel mit 2,32 € pro Liter, ein Plus von fast 9 Cent. Sarg von Norwegens König Harald ist an letzter Ruhestätte angekommen. Nach dem Trauerzug durch Oslo und dem Gottesdienst im Dom wurde Haralds Leichnam im königlichen Mausoleum in der Festung Akershus beigesetzt. Den Feierlichkeiten wohnten neben dem neuen König Håkon auch Ehrengäste aus aller Welt bei, wie etwa der britische Prinz William und Bundespräsident Steinmeier. Das Wetter: im Süden gebietsweise Regen.
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0: Am Mikrofon Iris Hertle. Auf den Tag genau 26 Jahre ist es her, dass in Nürnberg der türkische Blumenhändler Enver Şimşek getötet wurde. Er war das erste Mordopfer des rechtsextremen Terrornetzwerks NSU. Heute Abend gibt es für ihn eine Gedenkveranstaltung. Stanislaus Kosakowski.
3: Die Täter des NSU waren am 9. September 2000 an den mobilen Blumenstand am Rand des Nürnberger Stadtteils Langwasser gekommen. Dort erschossen sie den Blumenhändler Enver Şimşek und konnten unerkannt fliehen. Şimşek war Vater zweier Kinder. Die Ermittler verdächtigten über Jahre seine Frau und sein familiäres Umfeld, etwas mit dem Mord zu tun zu haben. Erst die Selbstenttarnung des NSU-Kerntrios Böhnhardt, Mundlos und Schäpe im Jahr 2011 brachte nach 9 weiteren Morden Gewissheit über die Täter. Sie töteten aus Fremdenhass. Zur Gedenkveranstaltung um 18.30 Uhr auf dem Enver Şimşek-Platz haben die Familie Şimşek und das Solidaritätsnetzwerk der Betroffenen rechter, rassistischer und antisemitischer Gewalt eingeladen.
0: Im Forstenrieder Park in München haben Unbekannte Bauteile von Windrädern beschmiert. Der Sachschaden ist hoch, Zeugen werden gesucht. Polizeireporter Frank Jordan berichtet.
4: Windradmafia stoppen oder euer Raubbau kotzt uns an. Ein Mitarbeiter eines Bauunternehmens bemerkte diese und weitere Parolen gegen das Windparkprojekt am Montagmorgen. Unbekannte sprühten sie auf am Boden liegende Bauteile. Laut Polizei können die beschmierten Elemente nur aufwendig gereinigt werden. Teilweise ist sogar ein Austausch nötig. Der entstandene Sachschaden wird auf einen mittleren sechsstelligen Betrag geschätzt. Das für politisch links motivierte Straftaten zuständige Kriminalkommissariat 43 hat die weiteren Ermittlungen übernommen. Außerdem prüfen die Ermittler einen Zusammenhang mit anderen Straftaten gegen Infrastruktur.
0: Zwar geht die Badesaison allmählich zu Ende, die Wasserrettung bleibt aber Thema. Denn für Rettungskräfte ist die Suche nach Vermissten in Seen eine große Herausforderung. Im Landkreis Rosenheim soll dabei künftig ein neuartiges Sonargerät helfen. Ursula Trischler.
5: 10 Einsatzkräfte der Kreiswasserwacht Rosenheim sind jetzt fit für den Einsatz am neuen Gerät namens Aqua Eye. Geschult worden sind sie von Instruktoren, die extra aus der Schweiz angereist waren. Die Teilnehmenden lernten bei praktischen Übungen, das Gerät unter realistischen Bedingungen einzusetzen und die gewonnenen Sonarbilder richtig zu beurteilen. Ihr neues Wissen sollen die Wasserwachtler künftig an andere Retter weitergeben. Sonargeräte nutzen Ultraschall, um Objekte unter Wasser zu erkennen, bei schlechter Sicht unter Wasser extrem hilfreich. Das System Aqua Eye liefert Sonarbilder, wobei eine künstliche Intelligenz bei der Auswertung hilft. Entscheidend sei aber die Kombination aus Technik und eigener fachlicher Einschätzung, so die Wasserwacht.
0: Im Nürnberger Norden ist heute Mittag in einigen Stadtteilen der Strom ausgefallen. Tausende Anwohner waren betroffen. Grund war wohl eine qualmende Gebäudeanschlussleitung. 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
6: Es war ein Tag der Andacht, der Emotionen und der liebevollen Erinnerungen an ein großes Leben. Norwegen hat Abschied genommen von seinem beliebten König Harald. Mit einer Schweigeminute, einem Trauerzug vom Königsschloss in den Osloer Dom, angeführt vom neuen König Håkon VIII. Und begleitet von hochrangigen internationalen Gästen. Der britische Thronfolger Prinz William gehörte dazu, genauso wie Bundespräsident Steinmeier. Jana Sinram über ein Land in tiefer Trauer und einen bewegenden Abschied.
7: Das Staatsbegräbnis beginnt mit 21 Salutschüssen zu Ehren des verstorbenen Königs. So will es die norwegische Tradition. Als der Sarg von Harald V. um Punkt 12 Uhr das Schloss in Oslo verlässt, wird es plötzlich still auf dem Platz. Hunderte sind hierher gekommen, um ihrem König die letzte Ehre zu erweisen. Viele tragen schwarz, manche warten hier schon seit 6 Uhr morgens.
8: Wie kommen wir von Bergen zum Westen?
7: Wir sind aus der Stadt Bergen gekommen. Wir sind extra hergeflogen. Ich wusste schon seit vielen Jahren, wenn König Harald stirbt, dann möchte ich bei seiner letzten Reise dabei sein.
8: Wenn Harald dör, so will ich følge Båre Hansen siste reisen.
7: Er war unser König und gleichzeitig sehr volksnah. Er war gewissermaßen ganz oben und gleichzeitig mitten unter uns Norwegern. König Harald war für mich sehr inklusiv. Ich bin queer und er hat uns Homosexuelle unterstützt. Er hat eine sehr bekannte Rede gehalten und darin ganz klar gesagt, dass Mädchen Mädchen lieben können, Jungen Jungen und Mädchen und Jungen einander. Dieser Satz hat mir sehr viel bedeutet.
9: Und den Setningen der bedeutet viel für mich.
7: Ich will ihm meinen letzten Respekt erweisen. Der König war für viele von uns ein Vorbild. Ich finde es wichtig, mir diese Zeit zu nehmen. Respekt erweisen Harald V. auch Staatsgäste aus aller Welt. Durch ein Spalier aus Soldaten ziehen sie in einer Trauerprozession an den Menschen vorbei Richtung Domkirche. Direkt hinter dem Sarg gehen der neue König Håkon und seine Tochter Kronprinzessin Ingrid Alexandra, sein Sohn Sverre Magnus und seine Schwester Märtha Luise. Dahinter folgen die Könige von Schweden, Dänemark, Spanien und den Niederlanden sowie der britische Thronfolger Prinz William. Auch Bundespräsident Frank-Walter Steinmeier und der ukrainische Präsident Volodymyr Zelensky sind in dem Trauerzug dabei. Haralds Witwe Königin Sonja und die neue Königin Mette-Marit werden im Auto zur Domkirche gefahren. Die Frau von König Håkon erholt sich von einer Lungentransplantation im Juni. In einem bewegenden Trauergottesdienst nehmen norwegische und ausländische Gäste Abschied von Harald V., der 35 Jahre auf dem norwegischen Thron saß. Norwegens Ministerpräsident Jonas Gahr Støre erinnert daran, dass der Monarch die Begegnung mit den Menschen im Land geschätzt habe. Das habe sich auch in seinen Reden wiedergespiegelt.
10: Han gjorde Norge større.
7: Er hat Norwegen größer gemacht. Er sprach von einem Wir in Norwegen, in dem die Menschen füreinander einstehen, wo jeder Verantwortung für die Gemeinschaft trägt und alle den gleichen Wert haben.
10: Und da wir alle like mye wert.
7: Auch Parlamentspräsident Masud Gharahkhani würdigt König Harald als jemanden, der für die Menschen da gewesen sei, wenn sie ihn am meisten brauchten. König Harald war nah am Volk und er war ganz er selbst. Er scheute sich nicht, in seinen Gummistiefeln auf die Menschen zuzugehen. Nach dem Gottesdienst läuten in ganz Norwegen eine Stunde lang die Kirchenglocken. Und in Oslo beginnt die allerletzte Reise des verstorbenen Königs. Sein Sarg wird in die Festung Akershus gebracht. Im königlichen Mausoleum hat Harald der V. von Norwegen nun nach einer privaten Feier die letzte Ruhestätte gefunden.
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6: Er war begeistert von den großen Epen Homers, der Ilias und der Odyssee. Und er hat mitgeholfen, das antike Troja und Mykene auszugraben. Die Rede ist von Heinrich Schliemann, einem der bedeutenden deutschen Archäologen, einem Quereinsteiger, der eigentlich Kaufmann war. Ein neuer Roman erzählt nun seine Lebensgeschichte. Der Titel Troja, später Nachmittag von Gregor Sander. Eine Kritik von Nils Beinker.
11: Hinter dem schweren Vorhang beginnt eine doppelte lebenslange Liebe. Die beiden Kinder, Heinrich Schliemann und Minna Meinke, haben sich im Gutshaus von Ankershagen in der Bibliothek versteckt und lauschen dem Gespräch der Erwachsenen. Die unterhalten sich über Homer, die Odyssee und die Übersetzung von Johann Heinrich Voss, auch der ein gebürtiger Mecklenburger. Heinrich, der Sohn des Pastors aus dem Dorf, wird entzündet. Von Homer, aber auch von Minna, der Tochter des Gutsverwalters.
12: Dieses Verhältnis zwischen den beiden ist nie abgerissen. Also er hat dann später, als er seine großen Bücher geschrieben hat, in den Vorwörtern immer Minna Meinke erwähnt und immer auch seine große Liebe zu ihr betont. Für jemanden wie mich, der einen Roman schreiben will, wenn einem eine Liebesgeschichte quasi auch zum Silbertablett serviert wird, das war für mich ganz toll.
11: Die letztlich unerfüllte Liebe ist eines der großen Themen in Gregor Sanders Schliemann-Roman »Troja, später Nachmittag«. Eine auch tragische Konstellation. Als sich Schliemann endlich in der Lage sah, um die Hand von Minna Meinke anzuhalten, war sie gerade verheiratet. Schliemann lebte mittlerweile im fernen St. Petersburg. Er war Kaufmann geworden und sehr vermögend.
12: Der kam wirklich von ganz unten, der hatte nichts. Und was ihm sehr geholfen hat, war das Sprachtalent. Also er hat dann als erstes Holländisch gelernt bei einem holländischen Kaufmann und dann hat er, weil ihm ein bisschen langweilig war, auch Russisch gelernt. Das hat dieser holländische Kaufmann ausgenutzt und hat ihn dann nach St. Petersburg geschickt und dann hat er dort angefangen, auch für sich in die eigene Tasche zu wirtschaften und war bei all dem sehr erfolgreich.
11: Hinter diesem Weg zum Erfolg steht aber eine schwierige Geschichte, eigentlich auch eine Irrfahrt. Der Vater von Heinrich Schliemann war gewalttätig und ein Säufer. Die Mutter, immer wieder vom Ehemann verprügelt, starb frühzeitig. Gregor Sander zeigt, wie sich der Sohn aus diesen schwierigen Umständen Stück für Stück herausarbeitete und wie er dann auch nach der Hälfte des Lebens, ausgestattet mit sehr viel Geld, zur Archäologie und den Altertumswissenschaften wechselte.
12: Das fand ich eben auch wahnsinnig schön, dass jemand dieses fast 3000 Jahre alte Buch des Homers als Autofiktion liest und sagt, es steht doch da drin. Also wir finden doch anhand des Textes, können wir doch sagen, wo sich Troja befindet. Und damit hat er am Ende recht behalten.
11: Gregor Sander, der mit Schliemanns Biografie seit langem vertraut ist, erzählt eine herrliche Episode nach der nächsten. Und er imaginiert sich in einer einnehmenden Sprache in die Welt dieses von Homer und von Minna Besessenen. Man spürt die Erzählfreude auf jeder Seite des Romans. Nur gar keine Langeweile, würde auch nicht zu Schliemann passen.
12: Er wollte eindeutig etwas zu tun haben. Und da war eben dieses griechenbegeisterte 19. Jahrhundert, wo eben viele und auf der Suche nach dem sagenhaften Troja waren, da hat er sich das praktisch rausgepickt und hat dann gesagt, okay, ich habe die finanziellen Möglichkeiten. Und er hat sehr schnell auch gelernt, das muss man auch sagen. Es wird ja auch bis heute eigentlich sehr gerne über Heinrich Schliemann gelacht. Er wird gerne als Dilettant bezeichnet und auch oft ein bisschen als naiv oder doof dargestellt. Was manchmal stimmt, gerade am Anfang, teilweise, aber er hat sich sehr, sehr schnell entwickelt und sehr, sehr schnell dazugelernt und ist dann durchaus auch ein anerkannter Archäologe geworden.
11: Nach seinem Tod 1890 wurde Heinrich Schliemann in Athen beigesetzt. Im Sarg die beiden großen Epen Homers. Der Schlusspunkt auch von Troja, später Nachmittag.
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6: A3 Nürnberg Richtung Frankfurt zwischen Würzburg-Randersacker und Würzburg-Kist. 7 Kilometer stockender Verkehr nach einem Unfall. A7 Füssen Richtung Ulm. Zwischen dem Dreieck Hittistetten und Nersingen. 5 Kilometer stockender Verkehr an einer geräumten Unfallstelle. A7 Fulda Richtung Würzburg zwischen Fulda Dreieck und Bad Brückenau Wildflecken. Abschnittsweise Stau. A9 München Richtung Nürnberg zwischen Manching und Denkendorf. Stockender Verkehr nach einem Unfall. A9 Nürnberg Richtung Berlin zwischen Trockau und Bayreuth Süd ein Unfall. A99 Westumfahrung München. Richtung Lindau. Zwischen Fröttmanning Nord und Dreieck Allach 10 Kilometer Stau. B388 Eckenfelden Richtung Neuhaus am Inn. Zwischen Pfarrkirchen und Eckenfelden ein Unfall. Das Wetter in Bayern. Am Abend ziehen sich die Wolken Richtung Alpen und Niederbayern zurück. Es lockert auf. Die Höchstwerte 16 bis 22 Grad. Kommende Nacht im Süden und Osten kaum noch Regen. Im Norden zum Teil klar. Tiefstwerte 10 bis 3 Grad.
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6: 17.30 Uhr.
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6: Bei der Generaldebatte im Bundestag heute Vormittag haben sich Regierung und Opposition mit heftigen Vorwürfen überzogen. Im Bundestag hat Verteidigungsminister Pistorius seinen Rekordetat für das kommende Jahr vorgestellt. Heizöl ist teuer wie selten. Ob Verbraucher in Deutschland besser noch warten oder doch kaufen sollen, dazu gleich mehr. Ich bin Tanja Sluka und freue mich, dass Sie eingeschaltet haben. Generaldebatte im Bundestag. Alice Weidel, Chefin der größten Oppositionspartei AfD, durfte traditionell den Anfang machen und als erstes mit der Regierung von Kanzler Merz abrechnen. Schwarz-Rot sei am Ende, sagte sie. Das habe die haushoch verlorene Landtagswahl in Sachsen-Anhalt deutlich gezeigt. Die Menschen wollten kein Weiter-so, sondern einen Politikwechsel und den würden sie auch bekommen. Bundeskanzler Merz warf der AfD seinerseits Wahlbetrug vor und erklärte, der jüngste Sieg werde der Partei nicht helfen, denn niemand wolle mit ihr regieren. Nach dem Kanzler traten Vertreter anderer Oppositionsparteien ans Rednerpult. Dabei wurden vor allem Vorwürfe an die Politik der schwarz-roten Regierung laut. Feline Elster fasst die Redebeiträge zusammen.
17: Wenn ich noch einmal höre, dass Sie Ihre Politik einfach besser erklären müssen, ich vergesse mich. Mit diesen Worten reagierte Linken-Fraktionschefin Heidi Reicheneck auf die Rede von Bundeskanzler Friedrich Merz. Sie kritisierte unter anderem die geplanten Kürzungen beim Unterhaltsvorschuss, beim Elterngeld und die Reform der gesetzlichen Krankenkassen. SPD-Fraktionschef Matthias Miersch betonte die Notwendigkeit des Zusammenhaltes von Linkspartei, SPD, Grünen und Union. Wenn wir uns hier zerlegen, gibt es nur eine Gruppe, die sich freut, appellierte er. Merz hatte zuvor auf AfD-Fraktionschefin Alice Weidel reagiert und gesagt, dass die AfD nirgendwo in Deutschland mit ihrer Politik eine Mehrheit bekäme. Seine Rede wurde immer wieder von Zwischenrufen und Gelächter aus der AfD-Fraktion unterbrochen. Bundestagspräsidentin Julia Klöckner ermahnte die Abgeordneten, wir sind hier nicht auf dem Fußballplatz, heben Sie sich das fürs Wochenende auf.
6: Der Verteidigungsetat für das kommende Jahr hat es in sich. Zusammen mit den Mitteln aus dem Sondervermögen der Bundeswehr hat Minister Pistorius knapp 140 Milliarden Euro zur Verfügung. Gut 31 Milliarden mehr als im Vorjahr und auch insgesamt ein neuer Rekord. Der Verteidigungsetat war heute Thema im Bundestag. Pistorius begründete den Rekordbetrag mit der direkten Bedrohung, die für Deutschland von Russland ausgehe. Deshalb würden mehr als 60 Milliarden von diesem Haushaltsbudget direkt in die militärische Beschaffung fließen. Kirsten Girschig berichtet.
18: Für Boris Pistorius, SPD, ist klar, der Verteidigungshaushalt ist nicht nur ein besonders großer Etat, sondern ein Sicherheitsversprechen. In der Haushaltsdebatte begründet er die geplanten Rekordausgaben für das Jahr 2027 mit einer direkten Bedrohung durch Russland. Von den fast 110 Milliarden Euro aus dem regulären Haushalt und fast 30 Milliarden aus dem Sondervermögen will der Verteidigungsminister den Großteil für die militärische Beschaffung verwenden. Die Grünen bemängeln in der Haushaltsdebatte, das Verteidigungsministerium habe eine planlose Kaufstrategie. Eine parlamentarische Kontrolle der Ausgaben sei aufgrund von Zeitdruck kaum noch möglich. Die AfD kritisiert die hohe Verschuldung für die Rüstungsausgaben. Die Linke hält der Regierung dagegen vor, wegen der höheren Rüstungsausgaben bei Sozialausgaben, Bildung oder Entwicklungshilfe zu kürzen.
6: Deutschland und die europäischen Verbündeten brauchen möglichst schnell Waffensysteme mit großer Reichweite. So hat es auch Pistorius heute noch einmal betont. Ein amerikanisch-israelisches Unternehmen will sie schon bald in Ostdeutschland bauen. Covenant heißt der Hersteller. Er hat angekündigt, in Sachsen eine umfangreiche Produktionsstätte weitreichender Marschflugkörper auf die Beine zu stellen. Arndt Groß mit den Einzelheiten.
19: Die Produktion soll bereits im ersten Quartal des Jahres 2027 starten. Der Marschflugkörper, der hier hergestellt werden soll, trägt den Namen Anthem. Diese Waffe fliegt mit einem Gefechtskopf versehen, vermutlich rund 1500 Kilometer weit. Anthem gilt als kostengünstig, soll nicht wie vergleichbare Systeme Millionen, sondern möglicherweise nur einige hunderttausend Euro kosten. Bisher schweigt Covenant über den Standort in Sachsen. Da man schon in wenigen Monaten mit der Produktion beginnen will, hat man offensichtlich eine leerstehende Halle gesucht, die man sofort beziehen kann. Die Nähe zum Flughafen Leipzig-Halle als wichtigem Drehkreuz für den Waffentransport dürfte ebenso eine Rolle spielen wie die Fachkräfterekrutierung. Fachkräfte, die sich mit Serienproduktion auskennen, wie zum Beispiel in der Automobilherstellung. So etwas findet sich im Großraum Leipzig. Neben dem Leipziger Werk wird der Marschflugkörper Anthem auch in Texas in den USA hergestellt. Für Deutschland und Europa verringert sich damit möglicherweise die Abhängigkeit von US-Waffensystemen. Beim sächsischen Produktionsstandort, so ist es zu hören, werden keine Gefechtsköpfe montiert. Der Leipziger Oberbürgermeister Jung hatte das vor einigen Tagen ebenfalls so angedeutet.
6: Mehr Sportunterricht für Bayerns Schüler. Dafür hat sich die Staatsregierung ausgesprochen. Nicht sofort nach den Sommerferien, sondern ab dem übernächsten Schuljahr soll es ab der ersten Klasse eine dritte Sportstunde pro Woche geben. Das hat Ministerpräsident Söder heute nach einer Kabinettssitzung in München angekündigt. Eva Eichmann weiß mehr.
20: Eine Schulstunde zusätzlich. Hüpfen, Laufen, Ball spielen. Einfach eine Stunde mehr Bewegung für die bayerischen Erstklässler. Ministerpräsident Markus Söder hat angekündigt, ab dem Schuljahr 2027/28 haben auch die Erstklässler 3 Stunden Sport pro Woche. Ein zusätzliches Sportangebot in der Schule, so formuliert es Söder. Die übrigen Klassenstufen, also 2 bis 4, haben sowieso schon 3 Sportstunden pro Woche. Noch offen ist, ob diese dritte Sportstunde auch bedeutet, dass die Kinder künftig eine Stunde mehr Unterricht haben oder ob an anderer Stelle gespart wird. In einem Teil der bayerischen Grundschulen gibt es die dritte Sportstunde in der ersten Klasse allerdings schon, in den sogenannten Sportgrundschulen. Ob es für die dritte Stunde an allen Grundschulen auch genügend Sportlehrer gibt, auch diese Frage ist noch offen. Eine weitere Idee des Ministerpräsidenten: In den Zeugnissen könnten künftig auch sportliche Erfolge stehen, ein bestandenes Schwimmabzeichen beispielsweise. Motivation für Schüler und Eltern, argumentiert Söder.
6: In Deutschland heizen rund 17% aller Wohnungen mit Öl. Doch die Heizölpreise sind seit Sommer massiv gestiegen. Entsprechend verunsichert sind viele Kunden und warten mit ihren Bestellungen weiterhin ab. Dabei sind die Tanks oft leer wie lange nicht und bald wird es kälter. Was also tun? Kaufen oder warten? Jörg Marksteiner hat mit Experten gesprochen.
21: Bei Heizölhändler Mark Tiebes ist es in diesen Tagen ungewohnt ruhig. Es melden sich viel weniger Kunden als sonst zu dieser Jahreszeit, sagt er.
22: Wir sind jetzt über 20 Jahre selbstständig und so einen Sommer haben wir noch nicht erlebt. Die Kunden sind verhalten, die fragen oft an und bestellen halt statt 3000 Liter in der Regel nur 1500 Liter.
21: Kein Wunder, denn die Preise für Heizöl sind rund 50% höher als im vergangenen Herbst. Hauptgrund für die hohen Heizölpreise sei der Krieg im Iran. Durch die blockierten Lieferwege sind die Börsenpreise für Rohöl und auch für Gasöl, ein wichtiges Vorprodukt für Heizöl und Diesel, massiv gestiegen. Oliver Klappschuß vom Vergleichsportal Heizöl24.
23: Wir haben im Prinzip eine unheimlich hohe, große Bestellwelle vor uns. Also viele Kunden müssen noch tanken. Die Tanks sind leer wie nie. Und wir rechnen da jetzt wirklich mit einer sehr, sehr hohen Nachfrage in den Herbst hinein.
21: Und das könnte, ganz unabhängig von der Weltlage, die Preise für Heizöl hierzulande weiter hochhalten, wenn nämlich irgendwann alle gleichzeitig bestellen. Die Energieexperten raten deshalb, nicht zu lange auf sinkende Preise zu hoffen.
23: Ich würde den Tank jetzt halb voll machen, um einfach mehrere Optionen zu haben. Wenn der Preis sinkt, kann ich dann zu einem späteren Zeitpunkt günstiger nachtanken.
21: Das könne zum Beispiel um Weihnachten herum sein. Aber auch im Januar oder Februar sei es bislang oft günstiger gewesen als zu Beginn der Heizsaison.
23: Ansonsten, falls es noch teurer werden sollte oder eine Zeit lang hoch bleibt mit den Heizölpreisen, dann habe ich zumindest einen halbvollen Tank und habe mir halt diese Reichweite verschafft.
6: Und wie es mit den Preisen an den Zapfsäulen aussieht, dazu gleich mehr in BR24 Wirtschaft. Gleich im Anschluss hier bei uns. In der Fußball-Champions League empfängt der VfB Stuttgart heute Abend Viking Stavanger. Für die Norweger ist die Königsklasse ein eher unbekanntes Terrain. Zuletzt waren sie Anfang der 90er dort vertreten. Dennoch wollen natürlich beide Teams möglichst mit einem Sieg in die Champions League-Saison starten. Die Stuttgarter gehen dabei zwar leicht favorisiert ins Spiel, doch Trainer Hoeneß warnt davor, Stavanger zu unterschätzen. Aus Stuttgart, Detlef Lindner.
2: Schon bevor die Partie begonnen hat, fällt ein Vorteil des norwegischen Meisters auf. Stavanger hat in der heimischen Liga bereits 19 Spieltage hinter sich, hat seinen Rhythmus also gefunden. Beim VfB Stuttgart ist die zunehmende Qualität des norwegischen Fußballs durchaus angekommen. Überraschen lassen möchte sich Trainer Sebastian Hoeneß vom norwegischen Tabellenzweiten jedenfalls nicht. Er erwartet die Gäste eher defensiv abwartend, möchte mit schnellen Aktionen das Tempo hochhalten und Viking dann so auch zu Fehlern zwingen. In seine mögliche Startaufstellung lässt sich Hoeneß nicht schauen. Möglicherweise pausiert ja Stürmer Dennis Undaf, der in den bisherigen Pflichtspielen nur mäßige Leistungen erbrachte, den sein Trainer aber mit deutlichen Worten verteidigte. Das Königsklassenziel des VfB ist klar. Vorletzte Saison schieden die Stuttgarter nach einigen schwachen Auftritten bereits in der Gruppenphase aus. Jetzt soll mit mehr Erfahrung und Konstanz zumindest das Achtelfinale erreicht werden.
6: Anpfiff der Partie ist heute um 18.45 Uhr und wir blenden uns immer live ein in BR24 Sport.
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3: Mit Rigobert Kaiser. Kaskoversicherte müssen für überhöhte oder unberechtigte Werkstattkosten selbst aufkommen. Versicherer müssen nur das regulieren, was unbedingt nötig ist. Das urteilte heute der Bundesgerichtshof. Das sogenannte Werkstattrisiko, also überhöhte Rechnungen, liegen beim Versicherten, beim Autofahrer. Heißt also künftig aufpassen bitte. Die Spritpreise sind an den Tankstellen heute Mittag nochmal deutlich gestiegen. Grund: an den Rohölmärkten nähert sich der Preis für die neueste Sorte der Marke Brent $100 an. Kurzfristig war es sogar schon mal darüber. Für Autofahrer gibt es im Moment aber keine Anzeichen, dass sich die Preise wieder nach unten orientieren. Raimund Bacher.
4: Die Spritpreise in Deutschland: nach Angaben des ADAC kostet ein Liter Super E10 im bundesweiten Durchschnitt aktuell rund 2,26 Euro. Das sind gut 7 Cent mehr als noch vor einer Woche. Diesel verteuerte sich noch stärker und liegt inzwischen bei rund 2,32 Euro pro Liter. Das ist ein Plus von fast 9 Cent. Als Hauptgrund wird der gestiegene Ölpreis genannt. Die Nordseesorte Brent verteuerte sich zuletzt kurzzeitig auf über $100. Hintergrund ist eine neue militärische Eskalation im Nahen Osten. Dort liefern sich die USA und der Iran weiter Gefechte. Das behindert die Öltransporte durch die wichtige Meerenge von Hormus im Persischen Golf. Vor Beginn des Krieges lag der Rohölpreis bei etwa $70 pro Barrel. Der ADAC hält das aktuelle Preisniveau an den Zapfsäulen allerdings nur teilweise für nachvollziehbar. Nach Ansicht des Automobilclubs erklären Ölpreis und Wechselkurs die Höhe der Kraftstoffpreise nicht vollständig. Deshalb fordert der ADAC mehr Transparenz bei der Preisbildung entlang der gesamten Lieferkette. Autofahrerinnen und Autofahrern wird geraten, möglichst kurz vor 12 Uhr mittags zu tanken, denn zu dieser Zeit sind die Preise im Tagesverlauf am günstigsten.
3: Heiße Theken und Imbisse in Geschäften boomen, da kann man ja quasi im Vorbeigehen eine Mahlzeit einnehmen oder auch kaufen, um dann im Büro zu essen. Ein richtiger Restaurantbesuch ist dagegen sehr viel teurer. Einzelhändler wie Supermärkte oder auch IKEA nutzen das und erzielen mit ihrer Handelsgastronomie Rekordumsätze. Felix Linke.
5: Hotdogs im Möbelhaus oder Pommes am Baumarktparkplatz und auch der Snack an der Tankstelle zählen zur Handelsgastronomie. Damit wurden 2025 in Deutschland erstmals 13,3 Milliarden Euro umgesetzt. Das war ein Anstieg um mehr als 7%. Das Kölner EHI Retail Institute hat dazu Handelsunternehmen befragt und spricht von einem Trading-Down-Effekt. Das heißt, die Konsumenten greifen hier wegen des allgemeinen Preisanstiegs auf günstigere Anbieter Angebote zurück. Sie wollen unterwegs billiger satt werden. Diese Form der Gastronomie ist für die Händler nur ein Nebengeschäft, das vor allem dazu dient, die Verweildauer und die Kundenbindung zu erhöhen. Bei den Handelsketten werden Cafés, Imbisse oder heiße Theken eingerichtet. Am meisten werden Frikadellen, Currywurst und Schnitzel verkauft, die oft als Mittagessen dienen. Ein Fleischgericht ist hier schon für etwas mehr als 9 Euro zu haben, was etwa 40% unter dem Branchendurchschnitt liegt. Pasta-Gerichte gibt es in diesem Format schon für knapp 6 Euro. Das ist etwas mehr als die Hälfte der sonst üblichen Preise.
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6: Es ist 17.45 Uhr.
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6: Die Nachrichten mit Andreas Dirschall.
8: Pistorius spricht von dringend notwendiger Modernisierung der Bundeswehr. Der Verteidigungsminister führte in der Haushaltsdebatte im Bundestag eine massive Aufrüstung Russlands an. Der AfD warf Pistorius verräterische Kontakte nach Moskau vor. Der verteidigungspolitische Sprecher der AfD Nolte bemängelte wiederum zu wenig Transparenz bei den Ausgaben und warf der Regierung vor, das Land durch schlechtes Wirtschaften zu schwächen. Generaldebatte wird zum harten Schlagabtausch. Bundeskanzler Merz warf der AfD vor, eine destruktive Kraft zu sein. AfD-Chefin Weidel hatte der Regierung Totalversagen vorgeworfen. SPD-Fraktionschef Miersch schickte einen Appell an alle Demokratinnen und Demokraten, die AfD von der Macht fernzuhalten. US-Rüstungsfirma will Marschflugkörper in Sachsen bauen. Das amerikanisch-israelische Unternehmen Covenant will im ersten Jahr etwa 1000 Stück produzieren und die Kapazität dann auf 5000 Stück hochfahren, sagte Firmenchefin Denberg. Beginnen soll die Produktion im kommenden Jahr im Raum Leipzig. Noch immer mehr als 5000 Vermisste nach Sturzflut in Nepal. 2 Wochen nach dem Unwetter haben die Behörden diese Zahl bekannt gegeben. Außerdem ist von fast 1400 Toten die Rede. Beobachter gehen allerdings davon aus, dass die tatsächlichen Zahlen höher liegen. Gerlach warnt vor den Gefahren von Alkoholkonsum in der Schwangerschaft. Die bayerische Gesundheitsministerin äußerte sich zum heutigen Tag des alkoholgeschädigten Kinds. Allein in Bayern kämen jedes Jahr etwa 2000 Kinder mit der sogenannten fetalen Alkoholspektrumsstörung zur Welt. Das wirkt sich in angeborene Fehlbildungen, geistige Behinderungen oder Entwicklungs- und Wachstumsstörungen aus. Das Wetter in Bayern. Gebietsweise Regen, in Franken lockert es auf. Tiefstwerte heute Nacht 10 bis 3 Grad.
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6: Am Mikrofon Iris Hertle. Wenn Sie gerade im Raum Passau auf der A3 unterwegs sind, dann kann es sein, dass Sie viel Polizei sehen. Und wenn es ungünstig läuft, werden Sie sogar angehalten. Denn die Grenzpolizei führt in diesen Tagen Kontrollen durch, bei denen sie auch von Kollegen aus Nachbarländern unterstützt wird. Sie hat dabei vor allem Drogenschmuggler im Visier. Martin Gruber war vor Ort.
9: 3 bei Passau. Ein Zivilfahrzeug lotst einen dunklen PKW von der Autobahn in eine Halle nahe der Ausfahrt. Kontrolle im Minutentakt.
10: Sie sprechen Deutsch oder Englisch?
24: Bitte von beiden bitte den Ausweis. Irgendwas Verbotenes im Auto?
10: Nein.
24: Waffen, hohe Bargeldmengen?
10: Nein.
9: Die Suche geht los. Hier nicht ganz so einfach, denn der PKW ist voll bis unters Autodach mit Urlaubsgepäck.
24: Ja, also wir fangen jetzt einfach mal vom Vorderbereich an und dann gehen wir immer weiter bis zum Heck. Und dann schauen wir mal, ob wir was finden. Waffen, eventuell Dokumente, Urkunden, die gefälscht sein könnten.
7: Oder Drogen, das ist das erklärte Ziel dieser länderübergreifenden Kontrollaktion. Rauschgiftschmuggel ist das tägliche Geschäft der Passauer Grenzpolizisten.
11: Letzten Montag haben wir 5,5 Kilo Haschisch gehabt.
12: 2 Kilo Amphetamin im Fahrzeug mitgeführt.
11: In der Sporttasche und auf der Rücksitzbank.
24: Im hohen zweistelligen Kilobereich Amphetamin und Methamphetamin, also Crystal Meth, im Auto versteckt.
7: Inzwischen wird der rumänische Pkw regelrecht auseinandergenommen. Das ganze Gepäck raus. Der Polizist leuchtet in jede Ritze des schwarzen Fahrzeugs. Die Betroffenen sind oft wenig begeistert.
24: Dass man angeschnauzt wird, kommt definitiv öfter vor, ja.
7: Ein belgischer Kollege kontrolliert hier mit. Mit dabei sind auch Spezialisten aus Österreich, der Schweiz, Rumänien und eben aus Belgien. Voneinander lernen wollen wir, sagt Lisa Giebis, Sprecherin im Polizeipräsidium Niederbayern.
14: Weil einfach jeder schon unterschiedliche Erfahrungen und Erkenntnisse gemacht hat, vielleicht auch schon einfach unterschiedliche Schmuggelverstecke gefunden hat und man so von diesen Erfahrungen einfach profitieren kann.
7: Die Schweizer beispielsweise sind Profis im Checken von Hohlräumen in Fahrzeugen. Alex von der Schweizer Zolleinheit.
15: Die meisten von uns sind Automechatroniker, Mechaniker etc. Und wir zerlegen halt diese Autos. Das ist eigentlich unser Steckenpferd. Also wir sind Schrauber.
7: Und die Österreicher, heißt es, sind im Erkennen von gefälschten Dokumenten echte Experten. Denn Drogenschmuggel international bekämpfen macht Sinn. Kai Kreilinger von der Grenzpolizei Passau.
11: Wir haben tatsächlich in Europa eine sogenannte Kokainschwemme. Früher war es immer so Holland in den Osten Europas. Jetzt in Spanien, in Frankreich. Und somit haben sich die Schmuggelrouten verschoben. Und ja, da versucht man natürlich in der Schweiz, in Österreich und bei uns, denen entsprechend habhaft zu werden.
7: Fündig wurde die internationale Kontrollgruppe heute noch nicht. Der Schweizer Kollege nimmt es gelassen.
15: Leider hat es bis jetzt noch nicht geklappt mit dem großen Bingo. Ein Versteck mit Drogen drin.
7: Dafür waren die Polizisten anderweitig erfolgreich. 2 gestohlene Fahrzeuge, zehntausende Euro Bargeld mit Verdacht auf Geldwäsche, 25 Anzeigen allein gestern.
25: Martin Gruber berichtete über die Schwerpunktaktion im Raum Passau gegen Drogenschmuggler.
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6: Bei der Landtagswahl am Wochenende wurde die AfD in Sachsen-Anhalt mit fast 44% stärkste Kraft mit Abstand. Ein Erfolg, der auch damit zu tun haben könnte, dass die Partei in sozialen Netzwerken enorme Reichweite hat. Dabei handelt es sich um ein größeres Phänomen. Weltweit nutzt das rechte Spektrum Social Media geschickt für seine Zwecke und schlachtet Krisen für Content aus. So zuletzt in der spanischen Exklave Ceuta. Unser Spanien-Korrespondent Stefan Kiske berichtet, wie das funktioniert.
26: Nur wenige Stunden, nachdem zehntausende Migranten Ende Juli die Grenze nach Ceuta überquert hatten, traf eine zweite Welle in der Stadt ein. Influencer.
27: This is a crazy situation right now.
26: Mit dabei Influencer Nick Shirley, der sich als Frontberichterstatter inszeniert. Und behauptet, nur knapp einer Messerattacke entkommen zu sein.
27: Our mission here in Spain is to show you guys the truth of what was actually going on. We finished with a knife.
26: So wie der US-YouTuber Nick Shirley kam aus Spanien und dem Ausland YouTuber, Streamer und TikToker mit großer Reichweite, um aus der Lage Content zu machen. Shirley zählt dabei zu den bekanntesten, die Medien dem rechten bis rechtsextremen Spektrum zuordnen. Sein Video aus Ceuta wurde in einem Monat 1,6 Millionen Mal aufgerufen, fast 20 Mal so viele Menschen wie in der Exklave leben. Für den Kommunikationsforscher Sergi Soler von der Universität Barcelona steht Shirley für eine länderübergreifende Bewegung.
27: They share so many topics.
26: Diese Akteure teilen sehr viele Themen. Nicht nur die Migration und die Idee eines ethnisch-nationalistischen Staates, sondern auch Erzählungen gegen die Gleichstellung oder sogar die Leugnung von Wissenschaft. Und verbunden sind sie nicht nur über Narrative, sondern auch über Geld. Dass Migrationskrisen als Bühne für Influencer aus dem In- und Ausland genutzt werden, ist für deren Narrativ gewollt, so Soler. Das Hauptziel ist es, die Regierung und die öffentlichen Institutionen zu delegitimieren, auch die traditionellen Medien. Das geschieht vor allem, indem Krisensituationen ausgenutzt werden. Das erzeugt Misstrauen gegenüber den Institutionen und schafft eine postfaktische Zone. Genau hier entstehen populistische Opfererzählungen und Verschwörungstheorien. Der Regierung und in den Worten von Elon Musk, den Legacy die Media wird vorgeworfen, die Wahrheit zu verbergen. Die Viralität wird so in politisches Kapital verwandelt. Dass das aber auch mal nach hinten losgehen kann, musste der ultrarechte Influencer und selbsternannte spanische Systemsprenger Alvise Perez erfahren. Mit seiner Protestpartei Cercabo La Fiesta ist er mit 3 Mandaten auf Anhieb ins EU-Parlament eingezogen. Auch er wollte kurz nach Beginn der Krise Ceuta als Bühne für eine Kundgebung nutzen. Doch als er eintraf, gab es Widerstand. Die ändern nichts, die machen Fotos, gehen wieder und das für ihre politischen Kampagnen. Sie kommen, um ihre Hassreden in unserer Stadt zu verbreiten. Sie sind gegen die muslimischen Bürger Ceutas. Hunderte Einwohner Ceutas protestierten gegen ihn. Sie sahen darin den Versuch, einen ihnen fremden ideologischen Konflikt in ihre Stadt zu tragen. Zugleich sind viele Bewohner Ceutas unzufrieden mit dem Krisenmanagement der Regierung. Und doch wiesen einige von ihnen vermeintliche Unterstützung von rechts zurück, sagt Kommunikationsforscher Soler.
13: Ceuta's own demography is very different from the mainland. So
26: Ceutas Bevölkerung ist ganz anders zusammengesetzt als die auf dem Festland. Die Menschen weigern sich, als Bühne benutzt zu werden und bestehen darauf, dass diese Krise ihre eigene gelebte Not ist. Diese Aktivisten aber behandeln sie als Content und politisches Kapital, statt wirklich zu helfen. Alvise Perez musste schließlich von der Polizei aus der Stadt eskortiert werden. Während auch die anderen Influencer wieder abzogen, auf der Suche nach der nächsten Bühne, die sie für ihr Business nutzen können, bleibt die Lage der Menschen in Ceuta nach ihrem Auftritt nahezu unverändert.
6: Stefan Kiske darüber, wie rechtspopulistische Influencer die Ceuta-Krise für irreführenden Content in sozialen Netzwerken genutzt haben.
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16: Mit Edgar Endres. Jetzt oder nie, könnte man fast denken, denn die Bayern gehen recht offensiv in die neue Champions-League-Saison. Selbsttrainer Vincent Kompany spricht vom Gewinn der Königsklasse. Mit voller Kapelle gehen die Münchner morgen ins erste Spiel der Ligaphase. Der Gegner kommt aus Norwegen, heißt Bodø Glimt und hat letzte Saison immerhin das Achtelfinale erreicht. André Sims.
17: Bei seiner letzten großen Champions-League-Saisonparty will Torwart Manuel Neuer jedes Spiel nochmal genießen wie den letzten Sommerurlaub. Störenfriede sind da gar nicht eingeplant, erst recht nicht selbstbewusste Norweger, die letzte Saison so manche Fußballparty gecrashed haben. Siege gegen Manchester City, Atletico Madrid und auch Inter Mailand ist mit einem freundlichen, aber bestimmt norwegischen

0: Jamal Musiala ist dagegen laut Trainer Vincent Kompany für die kommenden Kicks auf jeden Fall eingeplant. Ob er dann gleich von Beginn an ran darf, wird man sehen.
1: Wir sind morgen Abend komplett live im Programm dabei. In weniger als einer Stunde wird der VfB Stuttgart die Norweger Spiele in der Champions League eröffnen. Ab 18.45 Uhr ist der Meister Viking Stavanger zu Gast. Für uns in der Stuttgart Arena live dabei ist mein Kollege Detlef Lindner. Champions League um 18.45 Uhr. Noch dazu eine Mannschaft, die nicht so prominent ist. Lockt das Spiel die Fans in Schwabenland?
2: Ja, lockt auf jeden Fall. Ich meine, das ist natürlich eine besondere, ja, nicht nur Kulisse, Stimmung, Atmosphäre. Ist auch viel Werbung gemacht worden, zuletzt auch vom VfB natürlich in der Fußball-Bundesliga. Na, mit diesem Sieg, diesem überlegenen Spiel, diesen 4:1 gegen den 1. FC Köln. Das hat Lust, Laune gemacht. Und wer immer noch was brauchte für Champions League, Stavanger ist kein Kracher, aber viele haben sich gedacht, ach, das wollen wir auf jeden Fall mal sehen. Das ist der Auftakt auf jeden Fall zu vielleicht einer erfolgreichen Saison in der Königsklasse. Vorletzte Saison unter Sebastian Hoeneß. Da hat man es nur in der Gruppenphase dann einigermaßen stemmen können. Hat sich da viele Ausrutscher geleistet gegen, ja, auch Clubs, wo man gedacht hat, da kann man gewinnen. Und jetzt soll das natürlich alles besser werden in dieser Saison. Ich meine, da hast du auch so Kracher wie Inter Mailand, Brügge, Atletico Madrid mit dabei. Stavanger vermeintlich die leichteste Mannschaft und die zum Auftakt. Und da möchte natürlich der VfB-Fan mit dabei sein, wenn das dann hier so richtig mal eine Stimmung gibt. Und man hofft natürlich auf einen hohen Sieg, einen guten Einstieg hier in die Champions League. Was ist in der Mannschaft passiert mit diesem 4:1 oder nach diesem 4:1? Erst einmal Wagnermann, Pejcinovic, der neue Mann, der neue Stürmer auf der Bank. Dafür Leveling und Demirovic im Sturm. Und ich dachte ja auch so bei mir, naja, er hat noch nicht so die ganz großen Leistungen gebracht, bis er Dennis Undav. Und da hat Sebastian Hoeneß ja gebracht, also messt mir den Jungen nicht so wie andere nach Statistiken. Der kommt schon noch, bisher ermäßigt seine Leistungen. Ich dachte, ja, vielleicht bekommt er eine Pause, darf mal zugucken, kommt später rein. Nee, Dennis Undav, der neue Kapitän des VfB Stuttgart diese Saison. Er spielt von Anfang an hinter Chris Führig, hinter Ermedine Demirovic, Undav also mit dabei. Er soll sich einspielen, er soll Spielpraxis erhalten. Die Vorbereitung nach der WM war natürlich nicht optimal, aber er wird auf jeden Fall mit dabei sein. Und er wird schauen, dass er leistungsmäßig an seine Kollegen und Kameraden natürlich anknüpfen darf. Alles andere als ein recht hoher, souveräner Sieg heute gegen Stavanger wäre eine dicke, dicke Überraschung.
1: Danke, Detlef. Wir sind um 18.54 Uhr erstmals live im Spiel dabei. Noch der Blick zu den US Open. Da läuft seit ein paar Minuten das Viertelfinale der Frauen. Die Olympiasiegerin Cheng aus China gegen Rybakina aus Weißrussland im ersten Satz noch 2:2.
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4: A3 Nürnberg Richtung Frankfurt zwischen Würzburg-Randersacker und Würzburg-Kist. 7 Kilometer stockender Verkehr an einer geräumten Unfallstelle. A7 Fulda Richtung Würzburg zwischen Fulda Dreieck und Bad Brückenau Wildflecken. Abschnittsweise Stau. A9 Nürnberg Richtung Berlin zwischen Trockau und Bayreuth Süd ein Unfall. A99 Westumfahrung München Richtung Lindau zwischen Fröttmanning Nord und Dreieck Allach. 10 Kilometer Stau. B388 Eggenfelden Richtung Neuhaus am Inn zwischen Pfarrkirchen und Eggenfelden ein Unfall. Das Wetter in Bayern. Bis zum Abend ziehen sich die Wolken Richtung Alpen und Niederbayern zurück. Es lockert auf. In Unterfranken auch wolkenloser Himmel. Die Höchstwerte 16 bis 22 Grad bei böigem Wind. Kommende Nacht im Süden und Osten kaum noch Regen. Im Norden zum Teil klar und überall trocken. Die Tiefstwerte 10 bis 3 Grad und die Aussichten morgen und am Freitag von Franken bis zur Oberpfalz trocken mit Sonne und Wolken im Wechsel. An den Alpen dagegen etwas Regen. 17 bis 26 Grad.

0: Es ist 18 Uhr.
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0: Der verstorbene norwegische König Harald V. ist heute beigesetzt worden. Unsere Korrespondentin erzählt uns gleich, wie dieser Tag war für Norwegen und seine Bürger. Außerdem Thema bei uns heute Abend. Wenige Tage vor der Wahl in Berlin hat es eine Hausdurchsuchung beim Berliner SPD-Spitzenkandidaten Krach gegeben. Bei der Generaldebatte im Bundestag hat der Kanzler noch einmal Stellung zum Wahlerfolg der AfD in Sachsen-Anhalt genommen. Und wegen der hohen Rüstungsausgaben im Bundeshaushalt hat Verteidigungsminister

0: Minister Pistorius auf ernste Zeiten und auf ein Sicherheitsversprechen verwiesen. Im Studio ist Sabine Strasser. Norwegen hat heute Abschied genommen vom verstorbenen König Harald V. Der überaus beliebte und hochgeschätzte Monarch war Ende August im Alter von 89 Jahren gestorben. Heute wurde er nach einem feierlichen Trauerzug in Oslo beigesetzt. Und zugeschaltet ist uns jetzt unsere Korrespondentin Jana Sinram. Hallo nach Oslo.
1: Hallo.
0: Wie haben denn die Norwegerinnen und Norweger diesen Tag erlebt?
1: Also es waren hier in Oslo wirklich ganz, ganz viele Leute unterwegs. Über 100.000 haben diese Strecke gesäumt. Und ich war mittags, als der Sarg aus dem Schloss gebracht wurde, am Schloss, stand dort und war ganz beeindruckt, wie still es plötzlich wurde und wie sehr die Menschen alle innegehalten haben, die sich vorher noch unterhalten haben, und wie sehr es ihnen einfach wirklich darum ging, Abschied von ihrem König zu nehmen.
0: Kann man denn sagen, wie viele Menschen insgesamt dem König da die letzte Ehre erwiesen haben? Sie haben gesagt, es waren mehr als 100.000?
1: Ja, die Zahlen, die stützen sich auf Handydaten und wohl im inneren Kreis, wo man vorher durch Sicherheitskontrollen musste, das waren über 100.000, aber im gesamten Innenstadtbereich waren mehr als 200.000, also das sind im Moment noch geschätzte Zahlen, aber es waren wirklich unheimlich viele Menschen, und ganz viele, mit denen ich gesprochen habe, waren auch gar nicht aus Oslo, sondern sie sind extra aus der Stadt Bergen gekommen oder auch aus anderen Städten, also viele Leute haben da einen weiten Weg auf sich genommen.
0: Es waren ja auch einige prominente Gäste da, wer hat da alles teilgenommen an dieser Trauerfeier?
1: Ja, die Liste der Staatsgäste, die war lang. Vor allem sehr viele Königsfamilien aus anderen europäischen Ländern. Die schwedische Königsfamilie, das dänische Königspaar, das spanische Königspaar, das niederländische, der britische Thronfolger Prinz William und auch viele Staatsoberhäupter aus verschiedenen Ländern. Für Deutschland war Bundespräsident Frank-Walter Steinmeier dabei und sogar der ukrainische Präsident Volodymyr Zelensky ist auch mitgegangen in dieser Trauerprozession vom Schloss zum Dom.
0: Wie kann man denn das Vermächtnis von König Harald beschreiben? Was wird von ihm bleiben für die Bürgerinnen und Bürger von Norwegen?
1: Er war ein unheimlich integrativer König und das haben mir heute auch sehr viele Leute gesagt. Er hat die Menschen verbunden, er hat den Menschen zugehört, war für sie da, auch in schwierigen Zeiten. Und berühmt geworden von ihm ist seine Rede aus dem Jahr 2016 und das haben heute mehrere Leute im Gespräch mit mir zitiert. Da hat er gesagt, Norwegerinnen und Norweger sind auch Menschen, die aus Syrien oder Afghanistan eingewandert sind und sind auch Mädchen, die Mädchen lieben, Jungs, die Jungs lieben und Mädchen und Jungs, die einander lieben. Und das hat viele Norweger sehr bewegt und viele sagen, er war einfach ein König für alle. Er war der König zwar da oben, aber er war auch ganz unten bei uns beim Volk mit dabei und genau das wird von ihm bleiben.
0: Was bedeutet das für seine Nachfolger? Das sind durchaus große Fußstapfen, oder?
1: Es sind auf jeden Fall große Fußstapfen und es ist auch klar, dass der neue König Håkon seine Rolle erst wird finden müssen. Aber ich habe den Eindruck, viele Menschen hier finden, dass er das in den ersten Tagen, er ist ja direkt König geworden, als sein Vater gestorben ist, und dass er das sehr gut gemacht hat. Und Håkon und auch seine Frau Mette Marit, die sind nach dieser Trauerfeier hier noch auch mal auf dem Balkon aufgetreten, genauso wie die Witwe des verstorbenen Königs Harald und die Kinder des neuen Königspaares, die standen hier auf dem Balkon und es sind wirklich ganz viele Leute hier hingeströmt und haben ihrem neuen Königspaar zugejubelt. Also insofern sind die Voraussetzungen vielleicht auch nicht schlecht.
0: Das war Jana Sinram für uns live aus Oslo. Vielen Dank. Der norwegische König Harald ist heute in Oslo beigesetzt worden. Nur noch 1,5 Wochen bis zur Wahl für das Berliner Abgeordnetenhaus und es gibt große Aufregung um den Spitzenkandidaten der SPD, Steffen Krach. Die Staatsanwaltschaft hat Ermittlungen aufgenommen, Büroräume von ihm wurden durchsucht. Was bis jetzt über den Fall bekannt ist, berichtet Samira El-Hattab.
2: Dazu, worum es bei den Ermittlungen genau geht, äußert sich die Staatsanwaltschaft aus ermittlungstaktischen Gründen nicht. Sie bestätigte jedoch, dass es in 3 Objekten von Krach in Berlin und in Hannover Hausdurchsuchungen gab. Der Sprecher von Steffen Krach wies die Vorwürfe gegenüber dem RBB zurück und kündigte an, man wolle vollumfänglich und transparent mit den Ermittlungsbehörden kooperieren. Der Sachverhalt müsse unverzüglich aufgeklärt werden, um die Unterstellungen auszuräumen, sagte er. Eigentlich ist Steffen Krach Regionspräsident in der Region Hannover. Um Wahlkampf in Berlin zu machen, ist Krach aktuell für die restliche Amtszeit beurlaubt. In Berlin wird am 20. September ein neues Abgeordnetenhaus gewählt.
0: Und es war eine denkwürdige Generaldebatte heute im Bundestag. Eigentlich ging es dabei um die Haushaltspläne der Bundesregierung für das kommende Jahr. Aber der Schock über das Wahlergebnis der AfD am vergangenen Sonntag in Sachsen-Anhalt hat dann doch noch einmal ganz andere Fragen aufgeworfen. Insbesondere die, was für Konsequenzen die Bundesregierung aus diesem Wahlergebnis ziehen sollte. Philine Elsner berichtet aus dem Bundestag.
3: Wenn ich noch einmal höre, dass Sie Ihre Politik einfach besser erklären müssen, ich vergesse mich. Mit diesen Worten reagierte Linken-Fraktionschefin Heidi Reicheneck auf die Rede von Bundeskanzler Friedrich Merz. Sie kritisierte unter anderem die geplanten Kürzungen beim Unterhaltsvorschuss, beim Elterngeld und die Reform der gesetzlichen Krankenkassen. SPD-Fraktionschef Matthias Miersch betonte die Notwendigkeit des Zusammenhaltes von Linkspartei, SPD, Grünen und Union. Wenn wir uns hier zerlegen, gibt es nur eine Gruppe, die sich freut, appellierte er. Merz hatte zuvor auf AfD-Fraktionschefin Alice Weidel reagiert und gesagt, dass die AfD nirgendwo in Deutschland mit ihrer Politik eine Mehrheit bekäme. Seine Rede wurde immer wieder von Zwischenrufen und Gelächter aus der AfD-Fraktion unterbrochen. Bundestagspräsidentin Julia Klöckner ermahnte die Abgeordneten: Wir sind hier nicht auf dem Fußballplatz. Heben Sie sich das fürs Wochenende auf.
0: Ein zunehmend scharfer Ton also im Bundestag in der Generaldebatte über die Haushaltspläne der Bundesregierung für das kommende Jahr. Entsprechend prallten auch bei der Diskussion über den Verteidigungsetat die Welten aufeinander. So bezeichnete der AfD-Abgeordnete Kögel Kreml-Chef Putin als geschätzten Präsidenten, von dem keine Kriegsgefahr für die NATO ausgehe. Bundesverteidigungsminister Pistorius sprach dagegen von einer ernsten Lage und erwarb um Verständnis für den erheblichen Anstieg der Verteidigungsausgaben. Pistorius betonte auch, eine Diskussion über Prioritäten und Staatsverschuldung sei notwendig. Kirsten Gierschig berichtet aus Berlin.
4: Für Boris Pistorius, SPD, ist klar, der Verteidigungshaushalt ist nicht nur ein besonders großer Etat, sondern ein Sicherheitsversprechen. In der Haushaltsdebatte begründet er die geplanten Rekordausgaben für das Jahr 2027 mit einer direkten Bedrohung durch Russland. Von den fast 110 Milliarden Euro aus dem regulären Haushalt und fast 30 Milliarden aus dem Sondervermögen will der Verteidigungsminister den Großteil für die militärische Beschaffung verwenden. Die Grünen bemängeln in der Haushaltsdebatte, das Verteidigungsministerium habe eine planlose Kaufstrategie. Eine parlamentarische Kontrolle der Ausgaben sei aufgrund von Zeitdruck kaum noch möglich. Die AfD kritisiert die hohe Verschuldung für die Rüstungsausgaben. Die Linke hält der Regierung dagegen vor, wegen der höheren Rüstungsausgaben bei Sozialausgaben, Bildung oder Entwicklungshilfe zu kürzen.
0: Und alles, was heute los war im Bundestag, auch gleich nochmal ausführlich bei uns im BR24-Hintergrund. Hat Israels Premierminister Netanyahu vor dem 7. Oktober 2023 ernsthafte Warnungen erhalten, dass eine Terroraktion der Hamas an der Grenze zum Gazastreifen bevorsteht? Entsprechende Berichte hatte es immer wieder gegeben. Aber was nun Investigativjournalisten in Israel herausgefunden haben, das geht über bisherige Mutmaßungen weit hinaus und könnte Netanyahus Position vor den anstehenden Parlamentswahlen schwächen. Den Journalisten zufolge soll es eine Warnung aus den Vereinigten Arabischen Emiraten gegeben haben. Allerdings gibt es aus den Emiraten selbst keinerlei Stellungnahme dazu, wie Nina Amin aus Kairo berichtet.
5: Hat der emiratische Präsident Bin Zayed Israels Ministerpräsidenten Netanyahu vor dem Großangriff der Hamas auf Israel im Herbst vor 3 Jahren gewarnt oder nicht? Aus den Vereinigten Arabischen Emiraten gibt es auf entsprechende Berichte der israelischen Zeitung Haaretz weder eine Bestätigung noch ein Dementi, sondern nur ein knappes Statement. Die Regierung kommentiere keine Medienberichte oder Spekulationen über Gespräche zwischen Regierungsvertretern. Nur so viel: Seit dem 7. Oktober setze man auf Deeskalation und darauf, die Gewalt zu reduzieren und die regionale Stabilität zu fördern. Das Außenministerium teilte darüber hinaus mit, dass die Emirate seit mehr als 5 Jahren diplomatische Beziehungen zu Israel hätten, mit offenen und direkten Kommunikationskanälen zwischen den Regierungsstellen. Bei Bedarf wurden und würden weiterhin nachrichtendienstliche Informationen zwischen den beteiligten Parteien ausgetauscht. Der Präsident der Vereinigten Arabischen Emirate kommentiert selten aktuelle Berichte. Auch andere Ministerien äußern sich meistens nur knapp und schriftlich. Die linksliberale Zeitung hatte berichtet, dass Israels Ministerpräsident eine Warnung aus Abu Dhabi vor dem Angriff der Hamas erhalten und ignoriert haben soll. Netanyahu wies das zurück.
0: Die Bundesregierung will verhindern, dass weitere afghanische Geflüchtete aus Pakistan nach Deutschland kommen. Hunderte warten dort, ursprünglich mit einer Aufnahmezusage, auf Hilfe aus Deutschland. Wie das ARD-Hauptstadtstudio und der NDR berichten, bietet die Bundesregierung diesen Menschen nun erneut Geld dafür an, dass sie auf eine Aufnahme in Deutschland verzichten. Familien, die das Angebot nicht annehmen, könnten demnach schon bald gar keine Unterstützung mehr bekommen. Peter Hornung erklärt das genauer.
6: Das Angebot ist, wer jetzt freiwillig nach Afghanistan zurückkehrt, der soll 3 Monate lang unterstützt werden von den Deutschen durch eine Einmalzahlung von mehreren tausend Euro sowie durch Unterkunft, Verpflegung, medizinische und psychosoziale Betreuung. So ein ähnliches Angebot gab es vergangenen November schon. Wer das aber nicht annimmt, dem droht, dass er schon in den nächsten Tagen die deutsche Unterstützung verliert. Das sind Menschen, gut 500 Menschen, die in Pakistan gestrandet sind, teilweise seit Jahren und die eben seither unterstützt werden von den Deutschen, die dort in Gästehäusern leben. Deren Aufnahmezusagen, die wurden vergangenen November aufgehoben, weil die Bundesregierung gesagt hat, die seien nicht rechtsverbindlich. Allerdings, das Bundesverfassungsgericht, das hat jetzt im Juli entschieden, dass diese Aufnahmeerklärungen nicht pauschal aufgehoben werden dürfen, dass man auf den Einzelfall schauen muss. Und deshalb gibt es jetzt auch einen offenen Brief der Hilfsorganisation Cabo Luftbrücke und von mehreren Juristenvereinigungen, die sagen, die Bundesregierung befolgt dieses Urteil nicht ausreichend. Sie muss echte Einzelfallentscheidungen treffen und sie darf sich nicht darauf zurückziehen, so individuelle Aspekte eines jeden Falles nur im Nebensatz zu erwähnen.
0: Soweit Peter Hornung über das erneute Geldangebot Deutschlands an gestrandete Afghanen in Pakistan. Nicht nur Deutschland, auch viele andere europäische Länder haben inzwischen ein gewaltiges Wohnungsproblem. In attraktiven Lagen und beliebten Städten wird das noch verschärft durch Buchungsplattformen, die es Besitzern ermöglichen, mit Touristen ein Vielfaches aus Wohnungen herauszuholen als über reguläre Vermietung. Dagegen will die EU-Kommission jetzt vorgehen. Wie? Das erklärt Katrin Schmidt aus Brüssel.
7: Die EU-Kommission will vor allem einen einheitlichen Rechtsrahmen schaffen. Der enthält Kriterien, anhand derer die Städte, Kommunen oder Touristenregionen künftig nachweisen sollen, dass der Wohnungsmarkt bei ihnen besonders angespannt ist, bevor sie Verbote oder Einschränkungen für Airbnb und Co. beschließen. Das soll ihnen einheitliche Sicherheit geben, denn bisherige Einzelmaßnahmen, wie zum Beispiel in Amsterdam, Venedig, Paris oder Barcelona, wurden häufig juristisch angegriffen. Die entsprechenden Hinweise auf einen bestehenden Wohnungsstress ergeben sich vor allem daraus, wie sich Wohnungspreise im Vergleich zum Einkommen in der betroffenen Region entwickelt haben, außerdem aus Angebot und Nachfrage. Die Kommunen sollen auch darlegen, dass Kurzzeitvermietungen die Lage in den 3 zurückliegenden Jahren messbar verschlimmert haben. Alle Einschränkungen sollen maximal 5 Jahre gelten und regelmäßig überprüft werden. Die neuen Regeln sind auch nur für kommerzielle Anbieter gedacht, von Airbnb über Booking und Expedia zum Beispiel, aber nicht für Menschen, die ihre eigene Wohnung vermieten, wenn sie im Urlaub sind. Die Vorschläge der EU-Kommission gehen jetzt in die Verhandlungen im Europaparlament und im Rat der 27 EU-Länder.
0: Und die Reaktionen aus Bayern dazu gleich in wenigen Minuten bei uns im BR24 Bayern. Seit gut einem Jahr bietet die Drogeriemarktkette DM in einigen Filialen Augenscreenings an. In 8 Filialen kann man einen Sehtest und eine Netzhautscreening-Untersuchung machen lassen. Ob das aber wettbewerbsrechtlich zulässig ist, das hat die Wettbewerbszentrale angezweifelt. Heute hat das Landgericht Karlsruhe darüber verhandelt. Henning Mohr berichtet.
8: Man sei überzeugt, rechtlich konform zu agieren und einen sehr wichtigen Beitrag für die Gesundheitsprävention zu leisten, so DM. Aus Sicht der Wettbewerbszentrale kommen beim Screening Geräte zum Einsatz, die nur von medizinisch ausgebildetem Personal verwendet werden dürften. Das sei hier nicht der Fall. Die Wettbewerbszentrale wirft DM außerdem irreführende Werbung vor. Zumindest in diesem Punkt besteht nach Meinung beider Parteien die Möglichkeit einer gütlichen Einigung. Die Kontrahenten haben bis 21. Oktober Zeit, sich zu einigen und ihre Entscheidung dem Landgericht Karlsruhe mitzuteilen.
0: Es ist 18.15 Uhr.
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0: Die Nachrichten mit Andreas Dirschall.
10: Sarg von Norwegens König Harald ist an letzter Ruhestätte angekommen. Im kleinen Kreis wurde er im königlichen Mausoleum beigesetzt. Zuvor hatte es einen Trauerzug durch die norwegische Hauptstadt Oslo sowie einen Gottesdienst im Dom gegeben. Als Trauergäste nahmen unter anderem der britische Prinz William und Bundespräsident Steinmeier teil. Gegen Berliner SPD-Spitzenkandidat gibt es Ermittlungen. Die Staatsanwaltschaft Hannover hat ein Verfahren gegen Steffen Krach eingeleitet und Durchsuchungen angeordnet. Nach Informationen des Tagesspiegels geht es um den Vorwurf der Bestechlichkeit. Sein Sprecher wies die Vorwürfe zurück. Die Wahl zum Berliner Abgeordnetenhaus steht in anderthalb Wochen an. Verteidigungsminister Pistorius nennt hohe Ausgaben ein Sicherheitsversprechen. Für Verteidigung stehen im kommenden Jahr rund 140 Milliarden Euro zur Verfügung. Zugleich sagte Pistorius bei der Haushaltsdebatte im Bundestag, Deutschland stehe im Fadenkreuz Moskaus. Russland versuche, die Gesellschaften auszuspähen, zu beeinflussen und vor allem die Menschen zu verunsichern. Nach Angriffen auf Stromnetz kommt Verdächtiger in U-Haft. Das bestätigte ein Sprecher der Staatsanwaltschaft Cottbus. Der 48-Jährige wurde gestern von der Polizei nahe dem Kraftwerk Weißweiler in Nordrhein-Westfalen gefasst. Er steht im Verdacht für mehrere Sabotageversuche auf die Stromversorgung in Brandenburg, Nordrhein-Westfalen und Sachsen verantwortlich zu sein. Personalausweis soll ab dem 2. Januar aufs Handy kommen. Dafür braucht man die App DU, die heute von Bundesdigitalminister Wildberger vorgestellt wurde. In Zukunft kann man dort auch andere Dokumente speichern, zum Beispiel den Führerschein oder die Krankenkassenkarte. Die EU hat festgelegt, dass die Mitgliedstaaten 2027 eine digitale Brieftasche bereitstellen müssen. Die Nutzung ist aber freiwillig. Das Wetter in Franken verbreitet trocken, sonst Schauer bei 16 bis 22 Grad.
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11: Am Mikrofon Iris Hertle. Kurzzeitvermietungen über Plattformen wie Airbnb werden vor allem in Großstädten immer mehr zum Problem. Dort also, wo Wohnraum ohnehin knapp und die Mieten hoch sind. Für Kommunen ist es schwierig, dagegen vorzugehen. Wie berichtet, will die EU-Kommission jetzt einen einheitlichen Rechtsrahmen für Europa schaffen. Wie die Lage in Bayern ist, dazu Johannes Reichert.
12: Es wird höchste Zeit, dass die EU Rechtsgrundlagen für die Kommunen schafft, sagt Monika Schmidt-Balzert, Geschäftsführerin vom Landesverband Bayern des Deutschen Mieterbundes.
13: Airbnb führt dazu, dass normaler Wohnraum für Ferienvermietung zweckentfremdet wird und damit dem allgemeinen Wohnungsmarkt überhaupt nicht mehr zur Verfügung steht.
12: Bislang gehen Städte wie Paris, Barcelona oder München unterschiedlich gegen Vermietungsplattformen wie Airbnb oder Booking vor, was zu Rechtsstreitigkeiten führte. Laut Vorschlag der EU-Kommission sollen Kommunen künftig Gebiete mit angespanntem Wohnungsmarkt ausweisen und Kurzzeitvermietungen rechtssicher einschränken oder zeitweise ganz unterbinden können, etwa wenn vor Ort das Verhältnis der Immobilienpreise zum Einkommen hoch ist. In Bayern gibt es nicht nur in Städten wie München, Regensburg oder Würzburg immer mehr Airbnb-Wohnungen. Auch Orte wie Lindau, Oberstdorf und Garmisch klagen über zu viele Kurzzeitmieten.
11: Bei einem Raubüberfall in Regensburg war im Juli ein Bankmitarbeiter getötet worden. Danach stand die Frage im Raum, ob der mutmaßliche Täter schuldunfähig ist. Er kam zunächst in die Psychiatrie. Inzwischen sitzt er in Untersuchungshaft, wie Andreas Wienleder berichtet.
14: Wir haben eine Situation, die völlig neu ist, sagt Schiffsunternehmer Florian Neu.
15: Also das habe ich in meinen 22 Jahren bei der Firma nicht erlebt und mein nautisch-technischer Inspektor, der ist schon seit über 40 Jahren im Unternehmen, der hat das auch nicht erlebt.
14: Die Pegel in Passau sind aktuell so niedrig, dass die Ausflugsschiffe nicht mehr in den Inn fahren können.
15: Für unsere Dreiflüssigrumfahrten ist es der Inn natürlich ein Bestandteil. Wir können, sage ich mal, bis zur Ortsspitze fahren, können wir in den Inn reinschauen, aber rauffahren geht aktuell nicht.
14: Die Hoffnung wäre jetzt, es regnet die nächste Zeit zumindest so viel, dass sich die Pegel in Passau etwas erholen.
11: Das war leider der falsche Beitrag zu den niedrigen Pegelständen in Passau, die der Schifffahrt zu schaffen machen. Nun noch einmal der Beitrag zum Messerangriff in einer Bank in Regensburg, wo jetzt ein Verdächtiger in Untersuchungshaft sitzt. Andreas Wienleder.
16: Jetzt ergaben weitere Untersuchungen, dass der Verdächtige wohl bei der Tat weder schuldunfähig noch vermindert schuldfähig gewesen sei. So wurde jetzt wieder ein Haftbefehl erlassen. Dem zur Tatzeit 20-jährigen Deutschen wird vorgeworfen, Ende Juli mit einem Küchenmesser bewaffnet in eine Regensburger Bank gegangen zu sein. Wie die Polizei am Tag nach der Tat mitteilte, soll er von einem Bankmitarbeiter mit einem Zettel Geld gefordert haben. Kurz darauf soll er mehrfach auf den Mann eingestochen haben. Der Bankangestellte starb kurz darauf an seinen Verletzungen. Gegen den Verdächtigen wird wegen Mordes und versuchter schwerer räuberischer Erpressung ermittelt.
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0: Im Bundestag geht es diese Woche um viel Geld. Der Etat für das kommende Jahr steht zur Debatte. Heute stand da der des Verteidigungsministeriums im Mittelpunkt. Für das kommende Jahr sind da knapp 110 Milliarden Euro vorgesehen. Rechnet man noch das Geld aus dem Sondervermögen der Bundeswehr dazu, dann umfasst der Haushalt von Verteidigungsminister Pistorius fast 140 Milliarden Euro. Ein gewaltiger Rekord. Über den Verlauf der Debatte hat meine Kollegin Tanja Sluka mit unserer Berlin-Korrespondentin Kirsten Girschig gesprochen.
18: Frau Girschig, hat Ressortchef Pistorius denn im Bundestag erwähnt, wofür das Geld im Einzelnen ausgeben will?
19: Ja, natürlich hat Pistorius jetzt hier nicht eine Liste vorgelesen, so und so viel Panzer, so und so viel Fregatten und so weiter. Aber er hat schon die großen Linien gezogen. Also man will einerseits investieren natürlich in Fähigkeiten wie Panzer, Fregatten, Kriegsgerät, da es eben auch darum geht, nicht nur Fähigkeiten zu haben, sondern eben auch Masse, um sich gegen mögliche Angriffe zu wehren und auch um glaubwürdig abschrecken zu können. Und andererseits geht es eben auch darum, in moderne Rüstungsgüter zu investieren, also zum Beispiel Drohnen, in vernetzte Systeme, in Satelliten und so weiter.
18: Kritiker sagen ja, Geld allein hilft nicht. Es gehe zu langsam vorwärts mit der Aufrüstung. Dazu werde überholte Technik eingekauft. Es fehle weiter an Ersatzteilen für reparaturbedürftige Gerätschaften. Ist Pistorius in seiner Rede darauf eingegangen?
19: Ja, nicht so im Einzelnen, aber er hat schon gesagt, natürlich, das Beschaffungswesen sei nicht auf dem Stand, auf dem es eigentlich sein müsste. Manche Dinge würden auch noch langsam dauern, soweit schon, aber auf Reparatur und ähnliche Dinge nicht viel. Allerdings, das haben dann auch, was die kritischen Dinge angeht, haben aus den Koalitionsfraktionen Andreas Schwarz und Andreas Mattfeld, die beiden Haushälter von SPD und CDU, auch übernommen. Das Beschaffungswesen müsse modernisiert werden. Es müsse auch Möglichkeiten geben, Konsequenzen zu ziehen, wenn irgendetwas nicht klappt. Das hat Andreas Schwarz gesagt. Andreas Mattfeld von der CDU sagte, ja, zum Teil würde im Moment auch zum Teil sogar etwas zu schnell das Material ankommen. Das habe er gemerkt, aber das sei ja mal eigentlich eine positive Nachricht. Die Beschaffung sei weiter der Flaschenhals und die Industrie müsse eben trotzdem skalieren und mehr Wettbewerb möglich machen.
18: Nach Pistorius hatten ja Vertreter der Opposition das Wort. Was wurde denn da im Einzelnen kritisiert und von wem?
19: Also Sebastian Schäfer, ein Haushaltspolitiker der Grünen, hat kritisiert, dass eben die Beschaffung tatsächlich in so vielen Projekten und so kurzfristig zum Teil stattfindet, dass die Haushälter, die Parlamentarier kaum die Möglichkeit haben, die Vorlagen zu lesen, geschweige denn zu verstehen. Das trage nicht zur Transparenz bei. Dietmar Bartsch von der Linken hat kritisiert, dieser Aufwuchs bei den Verteidigungsausgaben, der gehe zulasten von Ausgaben für Soziales, für Entwicklungshilfe, auch für Bildung. Und von der AfD kam die Kritik, dass eben dieser große Aufwuchs der Rüstungsausgaben, ich meine, da geht es ja jetzt kommendes Jahr um 140 Milliarden Euro aus dem regulären Haushalt und aus dem Sondervermögen, dass der eben weitgehend über Schulden finanziert werde. Und auch das sei der Sicherheit des Landes nicht zuträglich.
18: Der Verteidigungsminister hat in seiner Rede ja wörtlich gesagt, dass Deutschland im Fadenkreuz Russlands stehe. Und er hat der Ukraine ja unlängst neue, umfangreiche Waffenlieferungen versprochen. Woher will er denn diese Waffen nehmen, wenn die Bundeswehr selbst nicht genug hat?
19: Nun, da geht es ja hauptsächlich um Flugabwehr und da geht es darum, dass man eben sucht, was kann man tatsächlich noch aus den eigenen Beständen heraus lösen, was kann man zum Teil auch selber produzieren und da soll es ja auch Aufwüchse geben, dass man eben da auch mehr produzieren kann. Aber das ist tatsächlich eine schwierige Beschaffung. Das ist aber ein Problem, was nicht allein Deutschland hat, sondern das haben alle Europäer in der NATO und auch nach dem Iran-Krieg die USA.
0: Einschätzungen von unserer Berlin-Korrespondentin Kirsten Girschig zur Debatte über den Verteidigungsetat für das kommende Jahr waren das.
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0: Ihre Musik, ihre Texte kann man durchaus als sperrig bezeichnen. Trotzdem wächst die Fangemeinde von Mine von Album zu Album. Ihr neues trägt den Titel Killer. Und auch das wird wohl ein größeres Publikum erreichen, auch weil Mine gerade mit Lip-Sync-Videos auf Insta viel Aufmerksamkeit bekommt. Tobias Roland findet, da steckt viel drin.
20: I am, da musst du dir auf die Brust tapsen. I am a money magnet. Und wichtig ist, du stellst dir vor, wie das Geld, wie bei Dagobert Duck, runterfällt in deine Hände.
21: Das Setting dieser Szene ist recht simpel. Man sieht Mine in die Kamera sprechen, sie hält einen aufgeklappten Laptop in Händen und lässt dort Männer zu Wort kommen. Und Mine macht eigentlich nichts anderes, als das nachzusprechen, was der Mann da im Video gerade von sich gibt. Und zwar super synchron. In diesem Fall sehen wir einen auftrainierten Muskelmann mit Rauschevollbart, der Online-Seminare veranstaltet zum Thema Geld verdienen. Wichtigster Tipp: die Hände richtig halten beim Geld auffangen.
20: Und du hältst deine Hände so, weil du das Geld ja bei dir hältst.
21: Auf Social Media hat Mine also einen Weg gefunden, um sich toxischer Männlichkeit entgegenzustellen, zelebrierte Männlichkeitsbilder zu entlarven, der Lächerlichkeit preiszugeben. Ist das neue Album Killer jetzt die musikalische Fortsetzung davon?
22: Das Thema hat mich ehrlich gesagt in der Musik gar nicht so sehr beeinflusst, aber ich habe mich halt allgemein mit solchen Themen auseinandergesetzt und das spiegelt sich dann wiederum auch in der Musik wieder.
21: Bruchstellen in der Gesellschaft und auch solche im eigenen Leben aufzuarbeiten, darum geht's Mine auf der neuen Platte. In Zahlen ausgedrückt, 6. Album, 3. Therapie.
22: Und ich muss sagen, es ist jedes Mal crazy, was das alles in einem auslöst. Und man ist ja nie so richtig austherapiert. Manchmal habe ich das Gefühl, dass ich Dinge nie ganz so hinter mir lassen kann.
21: Eines hat Mine aber fürs neue Album hinter sich gelassen: ihre Instrumentensammelwut. Stattdessen Entdeckung der Reduktion. Weniger Instrumente, mehr Vibe und kühle Wärme dank analoger Synthesizer. Etwas Neues zu machen, anders als zuvor. So gesehen ist Killer der perfekte Albumtitel.
22: Weil das so ein starkes Bild ist, zu sagen, man killt alte Versionen oder alte Denkmuster in sich ab und lässt sie so zurück.
23: Ich killte mich selbst, doch das hat gedauert. Es war Arbeit, harte Arbeit.
21: Das Rausemanzipieren aus Rollenbildern. Eines der Themen auf dem neuen Album von Mine, die Anfang des Jahres 40 geworden ist und trotz zweier Bandscheibenvorfälle lieber von Midlife High als von einer Midlife Crisis spricht.
24: Mein Rückgrat ist kaputt.
21: Je älter ich werde, desto mehr traue ich mich, Dinge auszusprechen, die zu mir gehören, sagt Mine. Und ich werde immer mutiger, weil ich mich immer weniger schäme. Bis einer weint, heißt ein weiterer Song, der in einem der vielleicht besten Songzeilen des Albums mündet. Alles, was ich schlagen werde, ist die Hände überm Kopf. Und apropos, wir können dankbar unsere Hände aufhalten für das neue Mine-Album Killer. Das Wichtigste ist natürlich, die Hände richtig aufzuhalten. Und wie das geht, das haben wir ja schließlich schon im Money-Making-Seminar gelernt.
20: Und du hältst deine Hände so, weil du das Geld ja bei dir hältst. Geld fließt mir zu, Geld fließt mir zu. Auch dann so halten.
0: Killer, das neue Album der Berliner Sängerin Mine, ist bei Tiermusik erschienen und Tobias Roland hat es vorgestellt.
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0: A3 Nürnberg Richtung Frankfurt zwischen Würzburg-Randersacker und Würzburg-Kist, 6 Kilometer Stau. A7 Fulda Richtung Würzburg zwischen Fulda-Dreieck und Bad Brückenau-Wildflecken abschnittsweise Stau. A8 Salzburg Richtung München zwischen Anger und Neukirchen, 5 Kilometer Stau nach einem Unfall. Und A99 Westumfahrung München Richtung Lindau zwischen Fröttmanning-Nord und Dreieck-Allach, 10 Kilometer stockender Verkehr. Schauen wir noch kurz aufs Wetter in Bayern. In Franken ist es heute Abend trocken, sonst kann es vereinzelt regnen. In der kommenden Nacht örtlich stark bewölkt, aber weitgehend trocken. Es kühlt ab auf 10 bis 3 Grad. Morgen und am Freitag teils sonnig, teils auch bewölkt, an den Alpen etwas Regen. Die Höchstwerte 17 bis 26 Grad.

0: 14.30 Uhr ist es.
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0: Und hier unsere wichtigsten Themen heute Abend. Der verstorbene norwegische König Harald V. ist heute beigesetzt worden. Ein wichtiger Tag für die Norweger. Außerdem Thema, wenige Tage vor der Wahl in Berlin hat es eine Hausdurchsuchung beim Spitzenkandidaten der SPD Krach gegeben. Und bei der Generaldebatte im Bundestag hat der Kanzler nochmal Stellung zum Wahlerfolg der AfD in Sachsen-Anhalt genommen. Im Studio ist Sabine Strasser. Zehntausende Menschen standen heute in Oslo an den Straßen, um dem norwegischen König Harald V. die letzte Ehre zu erweisen. Der Verstorbene galt in Norwegen als Integrationsfigur und war außerordentlich beliebt und geschätzt. Jana Simran berichtet über den Tag und die Trauerfeier in Oslo.
2: Am Mittag wurde der Sarg von Harald V. in einem feierlichen Trauerzug zunächst vom Schloss zum Osloer Dom gebracht. Mehr als 100.000 Menschen säumten die Strecke im Zentrum der norwegischen Hauptstadt, um ihrem verstorbenen König das letzte Geleit zu geben. An der Trauerfeier nahmen auch zahlreiche royale Gäste und Staatsoberhäupter aus aller Welt teil, darunter die Königspaare aus Schweden, Dänemark, Spanien und den Niederlanden sowie der britische Thronfolger Prinz William. Deutschland wurde durch Bundespräsident Frank-Walter Steinmeier vertreten. Auch der ukrainische Präsident Volodymyr Zelensky war in Oslo mit dabei. Zu Beginn des einstündigen Trauergottesdienstes gab es in ganz Norwegen eine Schweigeminute. Norwegens Ministerpräsident Jonas Gahr Støre würdigte den verstorbenen König als jemanden, der Norwegen größer gemacht habe. Er habe für ein Wir in Norwegen gestanden und sich für eine Gemeinschaft eingesetzt, in der jeder gleichwertig sei. Nach dem Gottesdienst läuteten in ganz Norwegen eine Stunde lang die Kirchenglocken. Am Nachmittag wurde Harald V. in kleinerem Kreis im königlichen Mausoleum auf der Festung Akershus beigesetzt. Wegen der vielen hochrangigen Gäste galten in Oslo außergewöhnlich strenge Sicherheitsvorkehrungen. Die Polizei sprach von einem der größten Einsätze in der Geschichte des Landes.
0: Mitten in der heißen Wahlkampfphase in Berlin ermittelt die Staatsanwaltschaft Hannover gegen den Berliner SPD-Spitzenkandidaten Krach. Es besteht der Verdacht auf Bestechlichkeit. Deswegen wurden heute mehrere Geschäftsräume in Berlin und Hannover durchsucht. Samira El-Hattab mit Einzelheiten.
3: Dazu, worum es bei den Ermittlungen genau geht, äußert sich die Staatsanwaltschaft aus ermittlungstaktischen Gründen nicht. Sie bestätigte jedoch, dass es in drei Objekten von Krach in Berlin und in Hannover Hausdurchsuchungen gab. Der Sprecher von Steffen Krach wies die Vorwürfe gegenüber dem RBB zurück und kündigte an, man wolle vollumfänglich und transparent mit den Ermittlungsbehörden kooperieren. Der Sachverhalt müsse unverzüglich aufgeklärt werden, um die Unterstellungen auszuräumen, sagte er. Eigentlich ist Steffen Krach Regionspräsident in der Region Hannover. Um Wahlkampf in Berlin zu machen, ist Krach aktuell für die restliche Amtszeit beurlaubt. In Berlin wird am 20. September ein neues Abgeordnetenhaus gewählt.
0: Es war eine außergewöhnliche Generaldebatte heute im Bundestag. Eigentlich ging es dabei ja um die Haushaltspläne der Bundesregierung für das kommende Jahr. Aber der Schock über das Wahlergebnis der AfD am vergangenen Sonntag in Sachsen-Anhalt hat noch einmal ganz andere Fragen aufgeworfen. Insbesondere die, was für Konsequenzen die Bundesregierung aus diesem Wahlergebnis ziehen sollte. Filine Elster mit dem, was der Kanzler dazu gesagt hat.
4: Bundeskanzler Friedrich Merz griff die AfD scharf an. Minutenlang kritisierte er die zuvor von AfD-Fraktionschefin Alice Weidel gehaltene Rede, besonders ihre Haltung zu Russland, zur Energiepolitik und Migration. Mit ihrer Forderung nach Remigration würde die Partei eine Politik vertreten, die auf ethnische Säuberung nach Herkunft und Hautfarbe hinauslaufe. Auch SPD-Fraktionschef Matthias Miersch ging auf Weidels Rede ein, erhielt das Grundgesetz in die Höhe und warf ihr vor, mit ihren Aussagen gegen die Verfassung zu verstoßen. Er appellierte zudem an den Zusammenhalt von Linkspartei, SPD, Grünen und Union. Auch Grüne und Linke kritisierten die AfD. Grünen-Fraktionschefin Katharina Dröge sprach sich dafür aus, ein Verbot der Partei zu prüfen. Die gesamte Debatte war geprägt von teilweise lauten Zwischenrufen. Bundestagspräsidentin Julia Klöckner ermahnte die AfD-Fraktion während der Kanzlerrede mit den Worten: Wir sind hier nicht auf einem Fußballplatz.
0: Hat Israels Premierminister Netanyahu vor dem 7. Oktober 2023 ernsthafte Warnungen erhalten, dass eine Terroraktion der Hamas an der Grenze zum Gazastreifen bevorsteht? Entsprechende Berichte hatte es immer wieder gegeben. Aber was nun Investigativjournalisten in Israel herausgefunden haben, das geht über bisherige Mutmaßungen weit hinaus und könnte Netanjahus Position vor den anstehenden Parlamentswahlen schwächen. Den Journalisten zufolge soll es eine Warnung aus den Vereinigten Arabischen Emiraten gegeben haben. Allerdings gibt es aus den Emiraten selbst keinerlei Stellungnahme dazu, wie Nina Amin aus Kairo berichtet.
5: Hat der emiratische Präsident Bin Zayed Israels Ministerpräsidenten Netanjahu vor dem Großangriff der Hamas auf Israel im Herbst vor 3 Jahren gewarnt oder nicht? Aus den Vereinigten Arabischen Emiraten gibt es auf entsprechende Berichte der israelischen Zeitung Haaretz weder eine Bestätigung noch ein Dementi, sondern nur ein knappes Statement. Die Regierung kommentiere keine Medienberichte oder Spekulationen über Gespräche zwischen Regierungsvertretern. Nur so viel: Seit dem 7. Oktober setze man auf Deeskalation und darauf, die Gewalt zu reduzieren und die regionale Stabilität zu fördern. Das Außenministerium teilte darüber hinaus mit, dass die Emirate seit mehr als 5 Jahren diplomatische Beziehungen zu Israel hätten, mit offenen und direkten Kommunikationskanälen zwischen den Regierungsstellen. Bei Bedarf wurden und würden weiterhin nachrichtendienstliche Informationen zwischen den beteiligten Parteien ausgetauscht. Der Präsident der Vereinigten Arabischen Emirate kommentiert selten aktuelle Berichte. Auch andere Ministerien äußern sich meistens nur knapp und schriftlich. Die linksliberale Zeitung hatte berichtet, dass Israels Ministerpräsident eine Warnung aus Abu Dhabi vor dem Angriff der Hamas erhalten und ignoriert haben soll. Netanjahu wies das zurück.
0: Und damit in die USA. Dort sind knapp 2 Monate vor den Zwischenwahlen alle Politiker im Wahlkampfmodus. Die Republikaner wollen ihre Mehrheiten im Repräsentantenhaus und im Senat verteidigen. Und darauf ist auch US-Präsident Trump angewiesen, um weiter seine Gesetze durch den Kongress bringen zu können. Heute beginnt im texanischen Dallas ein Parteitag, bei dem Trump die republikanische Wählerbasis mobilisieren will. Carsten Kühntop berichtet.
6: Der Parteitag wird ganz im Zeichen von Donald Trump stehen. Die Botschaft: Der Präsident hat bereits Großartiges geleistet. Auch in der zweiten Hälfte seiner Amtszeit braucht er Unterstützung, um den Job zu Ende zu bringen. Die Unterstützung durch einen Kongress, in dem auch weiterhin die Republikaner die Mehrheit haben. Doch Trumps Umfragewerte sind schlecht. Deshalb ließen mehrere republikanische Kandidatinnen und Kandidaten in den vergangenen Tagen durchblicken, dass sie nicht nach Dallas fahren werden. Ihre Hoffnung: Wenn man eine gewisse Distanz zum Präsidenten zeigt, färben dessen schlechte Beliebtheitswerte weniger stark ab. Die Republikaner im Kongress stehen vor einer schwierigen Aufgabe. Umfragen zeigen, dass die Demokraten gute Chancen haben, im Repräsentantenhaus die Mehrheit zu holen. Und selbst eine demokratische Mehrheit im Senat erscheint mittlerweile nicht mehr ausgeschlossen. Viele Amerikaner beschweren sich darüber, dass Trump nichts gegen die stetig steigenden Lebenshaltungskosten tue. Und den Krieg gegen den Iran lehnen die meisten ab.
0: Hohe Mieten, knapper Wohnraum. In vielen europäischen Ländern wird dieses Thema immer mehr zum Problem. In beliebten Städten und attraktiven Gegenden kommt noch der Tourismus dazu und die zunehmenden Kurzzeitvermietungen, die Besitzern oft wesentlich mehr Geld einbringen als eine reguläre Vermietung. Dagegen vorzugehen, gestaltet sich für Kommunen oft juristisch schwierig. Die EU-Kommission will deshalb jetzt einen einheitlichen Rechtsrahmen für Europa schaffen. Wie man das in Bayern sieht, berichtet Johannes Reichert.
7: Es wird höchste Zeit, dass die EU Rechtsgrundlagen für die Kommunen schafft, sagt Monika Schmidt-Balzert, Geschäftsführerin vom Landesverband Bayern des Deutschen Mieterbundes.
8: Wir haben in Bayern in weiten Teilen angespannte Wohnungsmärkte. Airbnb führt dazu, dass normaler Wohnraum für Ferienvermietung zweckentfremdet wird und damit dem allgemeinen Wohnungsmarkt überhaupt nicht mehr zur Verfügung steht.
7: Bislang gehen Städte wie Paris, Barcelona oder München unterschiedlich gegen Vermietungsplattformen wie Airbnb oder Booking vor, was zu Rechtsstreitigkeiten führte. Laut Vorschlag der EU-Kommission sollen Kommunen künftig Gebiete mit angespanntem Wohnungsmarkt ausweisen und Kurzzeitvermietungen rechtssicher einschränken oder zeitweise ganz unterbinden können, etwa wenn vor Ort das Verhältnis der Immobilienpreise zum Einkommen hoch ist. In Bayern gibt es nicht nur in Städten wie München, Regensburg oder Würzburg immer mehr Airbnb-Wohnungen. Auch Orte wie Lindau, Oberstdorf und Garmisch klagen über zu viele Kurzzeitmieten. Der Deutsche Ferienhausverband dagegen fordert Augenmaß. Maß bei der Einschränkungen von Ferienwohnungen. Haupttreiber der Wohnungskrise seien nicht Ferienwohnungen, sondern fehlender Neubau, lange Planungsverfahren und explodierende Baukosten. Bevor die neuen EU-Regeln in Kraft treten, müssen sie vom Europäischen Parlament und den Mitgliedstaaten abgesegnet werden.
0: Und was für schärfere Regeln die EU-Kommission genau plant gegen Airbnb und Co., das erklären wir gleich im BR24 Hintergrund um 10 vor 7. Und damit zum Sport. In der Fußball-Champions League empfängt der VfB Stuttgart heute Abend Viking Stavanger. Für die Norweger ist die Königsklasse ein eher unbekanntes Terrain. Zuletzt waren sie Anfang der 1990er Jahre dort vertreten. Trotzdem wollen natürlich beide Teams möglichst mit einem Sieg in die Champions League-Saison starten. Die Stuttgarter gehen dabei zwar leicht favorisiert ins Spiel, aber Trainer Hoeneß warnt davor, Stavanger zu unterschätzen. Aus Stuttgart berichtet Detlef Lindner.
9: Schon bevor die Partie begonnen hat, fällt ein Vorteil des norwegischen Meisters auf. Stavanger hat in der heimischen Liga bereits 19 Spieltage hinter sich, hat seinen Rhythmus also gefunden. Beim VfB Stuttgart ist die zunehmende Qualität des norwegischen Fußballs durchaus angekommen. Überraschen lassen möchte sich Trainer Sebastian Hoeneß vom norwegischen Tabellenzweiten jedenfalls nicht. Er erwartet die Gäste eher defensiv abwartend, möchte mit schnellen Aktionen das Tempo hochhalten und Viking dann so auch zu Fehlern zwingen. Das Königsklassenziel des VfB ist klar. Vorletzte Saison schieden die Stuttgarter nach einigen schwachen Auftritten bereits in der Gruppenphase aus. Jetzt soll mit mehr Erfahrung und Konstanz zumindest das Achtelfinale erreicht werden.
0: Und wir sind bei der Partie immer wieder live dabei.
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10: Mit Rigobert Kaiser eine wichtige Nachricht für Autobesitzer. Der Bundesgerichtshof hatte folgenden Fall zu entscheiden. Eine Klägerin hatte ihr vollkaskoversichertes Auto in der Werkstatt reparieren lassen. Sie reichte die Rechnung ein, doch die Versicherung zog 400 Euro ab. Begründung: Ein Teil der Reparaturen sei unnötig gewesen. Aus Karlsruhe vom Bundesgerichtshof Antonetta Stefani.
11: Wer eine Kaskoversicherung für sein Auto hat, bekommt im Schadensfall nicht unbedingt alle Reparaturkosten erstattet. Versicherungen beschränken ihre Haftung nämlich in den AGB meist auf die erforderlichen Kosten. Wenn dann die Werkstatt mehr verlangt, als erforderlich war, bleibt der Versicherungsnehmer auf diesen Kosten im Zweifel sitzen. Die Versicherung haftet für dieses sogenannte Werkstattrisiko nicht. Das entschied heute der Bundesgerichtshof und sprach damit ein Urteil, das Bedeutung für Kaskoversicherte in ganz Deutschland hat. Geklagt hatte eine Frau aus Heilbronn, die an ihrem geparkten Auto einen Schaden entdeckte. Eine Seite des Autos war deutlich zerkratzt. Die Klägerin brachte ihr vollkaskoversichertes Auto in eine Werkstatt, ließ die Schäden reparieren und wandte sich mit der Rechnung an ihre Versicherung. Die verweigerte aber einen Betrag von knapp 400 Euro, weil diese Kosten nicht erforderlich gewesen wären. Die Frau klagte, scheiterte nun aber in Karlsruhe. Der BGH stellt klar, Verbraucher tragen selbst das Risiko dafür, dass die gewählte Werkstatt nur die wirklich erforderlichen Kosten in Rechnung stellt. Anders ist es nur, wenn die Versicherung selbst eine Werkstatt auswählt.
10: Die Rüstung gilt wieder als Branche, die dem angeschlagenen Standort Deutschland Chancen bietet. Heute erklärte der amerikanische Rüstungskonzern Covenant, dass er bei Leipzig Präzisionsflugkörper bauen will. Arndt Groß berichtet.
12: Das US-Unternehmen Covenant hat mitgeteilt, dass es in Sachsen einen Produktionsstandort für einen militärischen Marschflugkörper betreiben werde. Die Produktion soll bereits im ersten Quartal des Jahres 2027 starten. Der Marschflugkörper, der hier hergestellt werden soll, trägt den Namen Anthem. Diese Waffe fliegt mit einem Gefechtskopf versehen vermutlich rund 1500 Kilometer weit. Anthem gilt als kostengünstig, soll nicht wie vergleichbare Systeme Millionen, sondern möglicherweise nur einige hunderttausend Euro kosten. Bisher schweigt Covenant über den Standort in Sachsen. Da man schon in wenigen Monaten mit der Produktion beginnen will, hat man offensichtlich eine leerstehende Halle gesucht, die man sofort beziehen kann. Die Nähe zum Flughafen Leipzig-Halle als wichtigem Drehkreuz für den Waffentransport dürfte ebenso eine Rolle spielen wie die Fachkräfterekrutierung. Fachkräfte, die sich mit Serienproduktion auskennen, wie zum Beispiel in der Automobilherstellung. So etwas findet sich im Großraum Leipzig. Neben dem Leipziger Werk wird der Marschflugkörper Anthem auch in Texas in den USA hergestellt. Für Deutschland und Europa verringert sich damit möglicherweise die Abhängigkeit von US-Waffensystemen. Beim sächsischen Produktionsstandort, so ist es zu hören, werden keine Gefechtsköpfe montiert. Der Leipziger Oberbürgermeister Jung hatte das vor einigen Tagen ebenfalls so angedeutet.
10: Und an den Aktienmärkten ging es heute erneut bergab. Der DAX verlor 1,7% auf 25.576 Punkte. Morgen wird spannend, dann berät die EZB ihre Geldpolitik. Wahrscheinlich wird sie zum zweiten Mal in diesem Jahr ihre Zinsen anheben.

0: 18.45 Uhr ist es.
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0: Nachrichten mit Andreas Derschall.
2: Norwegischer König Harald wurde beigesetzt. Im engsten Kreis erreichte der Sarg mit seinem Leichnam die letzte Ruhestätte, das königliche Mausoleum in der Festung Akershus. Zuvor hatte es einen Trauerzug durch Oslo und einen Gottesdienst im dortigen Dom gegeben. Staatsanwaltschaft ermittelt gegen Berliner SPD-Spitzenkandidat Krach. In diesem Zusammenhang seien drei Objekte in Hannover und Berlin durchsucht worden, darunter auch die Büroräume von Krach, sagte eine Sprecherin der Behörde. Nach Informationen des Tagesspiegels geht es um den Vorwurf der Bestechlichkeit. Krachs Sprecher weist die Vorwürfe zurück. In anderthalb Wochen wird in Berlin das Abgeordnetenhaus neu gewählt. Entwicklungsministerin ruft zu mehr internationaler Zusammenarbeit auf. Krisen oder der Klimawandel machten keinen Halt an Grenzen, sagte Alabali Radovan in der Haushaltsdebatte im Bundestag. Der Etat des Entwicklungsministeriums soll im kommenden Jahr erneut sinken, auf rund 9,5 Milliarden Euro. Gekürzt werden soll etwa beim zivilgesellschaftlichen Engagement sowie beim Einsatz kirchlicher Hilfsorganisationen. AfD-Politiker sind am häufigsten von Gewalt betroffen. Das geht aus Zahlen der Bundesregierung hervor, die der Zeitung Welt vorliegen. Im ersten Halbjahr 2026 registrierten die Sicherheitsbehörden 193 politisch motivierte Straftaten gegen die Partei. Dahinter folgen CDU mit 121 Fällen und Grüne mit 63 Fällen. Von 19 registrierten Gewaltdelikten gegen Parteivertreter richteten sich 12 gegen AfD-Politiker. Noch immer mehr als 5000 Vermisste nach Sturzflut in Nepal. Zwei Wochen nach dem Unwetter haben die Behörden diese Zahl bekannt gegeben. Außerdem ist von fast 1400 Toten die Rede. Beobachter gehen allerdings davon aus, dass die tatsächlichen Zahlen höher liegen. Das Wetter: in Franken verbreitet trocken, sonst Schauer bei 16 bis 22 Grad.
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0: Wer aktuell auf der A3 im Raum Passau unterwegs ist, könnte vielen Polizeiautos begegnen. In diesen Tagen führt die Grenzpolizei nämlich verstärkt Kontrollen durch. Vor allem wollen sie gegen Drogenschmuggel vorgehen. Dabei sind die Passauer Beamten nicht alleine. Die Kontrollstelle ist international besetzt mit Polizei- und Zollkollegen aus mehreren Ländern. Martin Gruber war vor Ort.
3: Auf der A3 bei Passau. Ein Zivilfahrzeug lotst einen dunklen PKW von der Autobahn in eine Halle nahe der Ausfahrt. Kontrolle im Minutentakt.
4: Sie sprechen Deutsch oder Englisch?
5: Bitte von beiden bitte den Ausweis. Irgendwas Verbotenes im Auto?
4: Nein.
5: Waffen, hohe Bargeldmengen?
4: Nein.
3: Die Suche geht los. Hier nicht ganz so einfach, denn der PKW ist voll bis unter das Autodach mit Urlaubsgepäck.
5: Ja, also wir fangen jetzt einfach mal vom Vorderbereich an und dann gehen wir immer weiter bis zum Heck. Und dann schauen wir mal, ob wir was finden. Waffen, eventuell Dokumente, Urkunden, die gefälscht sein könnten.
3: Oder Drogen. Das ist das erklärte Ziel dieser länderübergreifenden Kontrollaktion. Rauschgiftschmuggel ist das tägliche Geschäft der Passauer Grenzpolizisten.
6: Letzten Montag haben wir 5,5 Kilo Haschisch.
7: 2 Kilo Amphetamin im Fahrzeug mitgeführt.
6: In der Sporttasche und auf der Rücksitzbank.
5: Im hohen zweistelligen Kilobereich Amphetamin und Methamphetamin, also Crystal Meth, im Auto versteckt.
3: Inzwischen wird der rumänische PKW regelrecht auseinandergenommen. Das ganze Gepäck raus. Der Polizist leuchtet in jede Ritze des schwarzen Fahrzeugs. Die Betroffenen sind oft wenig begeistert.
5: Dass man angeschnauzt wird, kommt definitiv öfter vor, ja.
3: Ein belgischer Kollege kontrolliert hier mit. Mit dabei sind auch Spezialisten aus Österreich, der Schweiz, Rumänien und eben aus Belgien. Voneinander lernen wollen wir, sagt Lisa Giebis, Sprecherin im Polizeipräsidium Niederbayern.
8: Weil einfach jeder schon unterschiedliche Erfahrungen und Erkenntnisse gemacht hat, vielleicht auch schon einfach unterschiedliche Schmuggelverstecke gefunden hat und man so von diesen Erfahrungen einfach profitieren kann.
3: Die Schweizer beispielsweise sind Profis im Checken von Hohlräumen in Fahrzeugen. Alex von der Schweizer Zolleinheit.
9: Die meisten von uns sind Automechatroniker, Mechaniker etc. Und wir zerlegen halt diese Autos. Das ist eigentlich unser Steckenpferd. Also wir sind Schrauber.
3: Und die Österreicher, heißt es, sind im Erkennen von gefälschten Dokumenten echte Experten. Denn Drogenschmuggel international bekämpfen macht Sinn. Kai Kreilinger von der Grenzpolizei Passau.
10: Wir haben tatsächlich in Europa eine sogenannte Kokainschwemme. Früher war es immer so Holland in den Osten Europas. jetzt in Spanien, in Frankreich. Und somit haben sich die Schmuggelrouten verschoben. Und ja, da versucht man natürlich in der Schweiz, in Österreich und bei uns, denen entsprechend habhaft zu werden.
3: Fündig wurde die internationale Kontrollgruppe heute noch nicht. Der Schweizer Kollege nimmt es gelassen.
9: Leider hat es bis jetzt noch nicht geklappt mit dem großen Bingo, ein Versteck mit Drogen drin.
3: Dafür waren die Polizisten anderweitig erfolgreich. 2 gestohlene Fahrzeuge, zehntausende Euro Bargeld mit Verdacht auf Geldwäsche, 25 Anzeigen allein gestern.
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0: Die Urlaubsreise ist teuer genug, da muss es nicht auch noch das kostspielige Hotel sein. Warum also nicht vorübergehend eine Wohnung mieten? Bei Airbnb, Expedia oder Booking kein Problem. Das Problem tritt dafür an anderer Stelle auf. Durch die Kurzzeitvermietungen wird Wohnraum knapp und Langzeitvermietungen werden teurer. Die Europäische Kommission will deshalb die Anbieter von Kurzzeitvermietungen stärker regulieren und hat dafür heute einen Vorschlag gemacht. Die Brüsseler Behörde weiß aber auch, dass sich das Problem damit nicht restlos lösen lassen wird. Katrin Schmidt berichtet.
11: Es geht jetzt gerade um Städte und touristisch besonders beliebte Regionen. Aber eines sei klar, fügte EU-Wohnkommissar Dan Jørgensen hinzu, wir reden über eines der drängendsten Probleme ganz Europas.
12: 51% of European citizens that live in cities.
13: 51% der in Städten lebenden europäischen Bürger betrachten den Mangel an bezahlbarem Wohnraum als ernstes Problem, mehr als die Hälfte. Wir befinden uns in einer Wohnungskrise. Wir müssen handeln.
12: We do need to act.
11: Denn die Immobilienpreise in der EU sind in den vergangenen 10 Jahren um rund 60% angestiegen, Mieten um rund 20%. Hauptgrund sei der Mangel an Wohnungen.
12: Over the past 10 years, rents have gone up by 59% in Berlin.
13: In den vergangenen 10 Jahren sind die Mieten in Berlin um 59% gestiegen, in Madrid um 75% und in Lissabon um 103%. Das bedeutet, dass normale Menschen mit normalen Berufen, Pflegekräfte, Lehrkräfte, Polizisten, oft nicht dort leben können, wo sie arbeiten.
11: Und eben auch die Kurzzeitvermietungen verschärfen das Problem in vielen Städten wie unter einem Brennglas. Im Zentrum von Madrid etwa sind laut den EU-Daten unter 100 Wohnungen 40 auf dem Markt für Kurzzeitmieten, also etwa bei Airbnb, Booking oder Expedia. Aber Beschränkungen oder Obergrenzen, wie sie Städte wie Barcelona, Lissabon und Amsterdam in den vergangenen Jahren eingeführt haben, wurden oft juristisch angefochten. Auf die Verbote folgten meist Klagen und Gerichtsverfahren, die bei Anbietern, Vermietern und Wohnungssuchenden für Unsicherheit sorgen. Damit soll nach den Plänen der EU Schluss sein, so Jørgensen.
12: So what we're providing is a legal framework for local governments and member states to act.
13: Wir schaffen also einen Rechtsrahmen für Kommunen und Mitgliedstaaten. Sie können bestimmte Gebiete mit angespanntem Wohnungsmarkt ausweisen. Wenn diese Gebiete bestimmte gemeinsame Kriterien erfüllen, können dort Maßnahmen zur Regulierung von Kurzzeitvermietungen eingeführt werden. Genauso in Bezug auf leerstehenden Wohnraum.
12: Or indeed, vacant homes.
11: Es sollen einheitliche Kriterien für sogenannten Wohnungsstress geschaffen werden, also etwa das Verhältnis von Immobilienpreisen zu Einkommen in einer Stadt oder einer Touristenregion oder die Entwicklung von Angebot und Nachfrage auf dem Wohnungsmarkt. Die Kommunen sollen dabei auch darlegen, dass Kurzzeitvermietungen die Lage in den 3 zurückliegenden Jahren messbar verschlimmert haben. Ist das gegeben, so sieht es der Gesetzentwurf vor, können Obergrenzen für Ferienwohnungen vor Ort verhängt werden. Dies gilt nur für kommerzielle Anbieter und ist nicht gedacht für Menschen, die ihre eigene Wohnung vermieten, wenn sie selbst im Urlaub sind. Mit den neuen Regeln sollen also Eigentümer, Vermieter und die Plattformen vor unverhältnismäßigen Eingriffen geschützt werden. Denn natürlich profitierten ja auch viele Europäerinnen und Europäer von dem Geschäftsmodell, so die Vizechefin der EU-Kommission, Teresa Ribera. Kurzzeitvermietungen haben natürlich ihren Platz in Europa. Das ist eine gute Entwicklung, die ja längst stattgefunden hat. Wir möchten jedoch auch Orientierungshilfen bieten für den Umgang mit möglichen Konflikten in Städten. Es gehe also vor allem darum, für mehr Gerechtigkeit zu sorgen, für die Locals, also die Menschen aus den Städten und zum Beispiel für Studierende vor Ort. Denn die Herausforderung scheint immer größer zu werden. Im vergangenen Jahr gab es mehr als 950 Millionen Übernachtungen in der EU, die über Plattformen wie Airbnb, Booking und Expedia gebucht wurden. Die Vorschläge aus Brüssel gehen nun in die Verhandlungen im Europaparlament und im Rat der 27 EU-Länder.
0: Die EU-Kommission plant also schärfere Regeln für Airbnb und Co. Katrin Schmidt berichtete aus Brüssel.
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14: Mit Edgar Endres Auftakt für den VfB Stuttgart in der Fußball-Champions League. Das erste Spiel der Schwaben ist um 18.45 Uhr gegen Viking Stavanger angepfiffen worden. Detlef Lindner in der Arena in Stuttgart. Wie forsch gehen die Schwaben das Königsklassenspiel an?
15: Ja, schon ein bisschen forsch. Du willst natürlich gegen Stavanger nicht in Langeweile verfallen in den ersten Minuten. Ich möchte dem Publikum was bieten, das wirklich mit viel, viel Vorfreude ins Stadion gekommen ist. Und jetzt Stavanger vielleicht im schnellen Umschaltspiel, ist ein Foul dabei. Schiedsrichter hat es gesehen, kommt aus Serbien, hat noch keine Probleme gehabt. Stand ist 0-0, das alles nach doch schon fast 8,5 gespielten Minuten. Das ist ein Pressing natürlich, was Stavanger wie erwartet von Trainer Sebastian Hoeneß auch gegen Stuttgart aufbietet. Und den Stuttgartern fällt in diesen ersten Minuten relativ wenig ein, auch weil sie natürlich erstmal in diese Champions League reinkommen wollen. Weil sie natürlich erstmal prüfen wollen, was haben wir drauf, was hat der Gegner drauf. Erstmal Positionen natürlich feststellen, das ist ganz klar. Jetzt sind sie in der Abwehr da hinten. Es gab noch keine Tormöglichkeiten, hüben und drüben. Und das, was da gerade auf

0: dabei. Außerdem spielt bereits der FC Barcelona gegen Feyenoord Rotterdam. Hier führt Barcelona bereits mit 1:0. Die Bayern sind erst morgen Abend um 21 Uhr dran. Auch hier geht's gegen ein norwegisches Team. Bodø Glimt ist zu Gast in der Arena. Tennis in New York heißt heute Abend in der Nacht für Alexander Zverev Night Session im Viertelfinale gegen Botik van den Sandskulp. Tim Brockmeier freut sich schon auf das Spiel. Wer ist denn der Typ aus den Niederlanden?
1: Na, erstmal ein sehr lustiger Typ, wirklich angenehmer Zeitgenosse, der aber, ohne ihm zu nahe zu treten zu wollen, eben nur die Nummer 70 der Welt ist, regelmäßig in New York ganz gut spielt, ist eines seiner Lieblingsturniere, hat hier vor 2 Jahren mal Carlos Alcaraz, damals auch schon Titelanwärter, in 3 glatten Sätzen aus dem Ash Stadium geschossen, war vor 5 Jahren mal im Viertelfinale, aber bei allem Respekt, wenn Alexander Zverev sein normales Tennis spielt, seine normale Form erreicht, sein normales Niveau, dann ist er klarer Favorit gegen den Niederländer, weil er einfach der bessere Tennisspieler ist, sehr viel mehr in seinem Werkzeugkasten hat als Botik van den Sandskulp, der als Außenseiter reingeht und das Beste versuchen muss. Aber wie gesagt, im Normalfall sehen wir heute Abend, heute Nacht deutscher Zeit, Zverev dann im Halbfinale bei den US Open.
0: Aktuell spielt die Olympiasiegerin Zheng aus China gegen die starke Kasachin Rybakina im Viertelfinale. Wie sieht es da aktuell aus?
1: Ja, tatsächlich sehr überraschend. Qinwen Zheng hat den ersten Satz gewonnen mit 6:3. Rybakina ist ja Weltranglistenzweite, kann, wenn sie dieses Match hier gewinnen würde, würde sie die Nummer 1 der Welt werden, weil sie dann so viele Punkte sammelt, dass sie Arina Sabalenka überholt. Aber sie hat ordentlich Probleme. Rybakina hat jetzt immerhin im zweiten Satz einen Break vor, führt mit 4:1. Aber Qinwen Zheng, die in weit über Nummer 100 der Welt steht, weil sie lange mit einer Ellenbogenverletzung zu kämpfen hatte, war ja, du hast es gesagt, mal richtig gut, Olympiasiegerin, auch Top 10 der Welt, scheint wieder so langsam zurück zu ihrer alten Form zu kommen und macht hier Rybakina ordentlich Probleme. Wird noch spannend werden, wie das ausgeht.
0: In einer Stunde sind wir nochmals live dabei. Die Bayern-Frauen bangen schon wieder um Lena Oberdorf. Nur kurz nach ihrem Comeback muss die 24-jährige Mittelfeldspielerin erneut einige Wochen pausieren. Es gibt eine Reaktion im rechten Kniegelenk nach diesem furchtbaren zweiten Kreuzbandriss.
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3: A3 Nürnberg Richtung Frankfurt zwischen Würzburg Randersacker und Würzburg Kist 6 Kilometer Stau. A7 Fulda Richtung Würzburg zwischen Fulda Dreieck und Bad Brückenau Wildflecken abschnittsweise Stau. A8 Salzburg Richtung München zwischen Bad Reichenhall und Neukirchen 7 Kilometer Stau an einer geräumten Unfallstelle. A9 Nürnberg Richtung München zwischen Kreuz Nürnberg Ost und Dreieck Nürnberg Feucht, ein Unfall auf der mittleren Spur. Und A99 Westumfahrung München Richtung Lindau zwischen Fröttmanning Nord und Dreieck Allach 10 Kilometer stockender Verkehr. Das Wetter in Bayern am Abend kann es vereinzelt noch regnen, in der kommenden Nacht dann aber weitgehend trocken, allerdings örtlich stark bewölkt. Es kühlt ab auf 10 bis 3 Grad in der kommenden Nacht. Morgen und am Freitag ist es teils bewölkt, teils auch sonnig und an den Alpen kann es auch etwas regnen. Die Höchstwerte liegen zwischen 17 und 26 Grad.

0: Es ist 19 Uhr.
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0: Wenige Tage vor der Wahl in Berlin sorgt eine Hausdurchsuchung beim Berliner SPD-Spitzenkandidaten Krach für einige Aufregung. Nach dem Wahlsieg in Sachsen-Anhalt ist die AfD dort auf Partnersuche, bis jetzt allerdings mit wenig Resonanz. Und in der Generaldebatte im Bundestag hat der Kanzler noch einmal Stellung zum Erfolg der AfD genommen. Im Studio ist Sabine Strasser. Nur noch 1,5 Wochen bis zur Wahl für das Berliner Abgeordnetenhaus und es gibt große Aufregung um den Spitzenkandidaten der SPD, Steffen Krach. Die Staatsanwaltschaft hat Ermittlungen aufgenommen. Büroräume von ihm wurden durchsucht. Was bis jetzt über den Fall bekannt ist, berichtet Samira El-Hattab.
2: Dazu, worum es bei den Ermittlungen genau geht, äußert sich die Staatsanwaltschaft aus ermittlungstaktischen Gründen nicht. Sie bestätigte jedoch, dass es in 3 Objekten von Krach in Berlin und in Hannover Hausdurchsuchungen gab. Der Sprecher von Steffen Krach wies die Vorwürfe gegenüber dem RBB zurück und kündigte an, man wolle vollumfänglich und transparent mit den Ermittlungsbehörden kooperieren. Der Sachverhalt müsse unverzüglich aufgeklärt werden, um die Unterstellungen

0: auszuräumen, sagte er. Eigentlich ist Steffen Krach Regionspräsident in der Region Hannover. Um Wahlkampf in Berlin zu machen, ist Krach aktuell für die restliche Amtszeit beurlaubt. In Berlin wird am 20. September ein neues Abgeordnetenhaus gewählt.
1: Bei der AfD hat sich die Jubelstimmung über den haushohen Wahlsieg inzwischen ein wenig abgekühlt. Zur absoluten Mehrheit fehlen der Partei mindestens 3 Sitze. Ohne Unterstützung von außen kann Ulrich Siegmund also keine Regierung bilden. Die AfD hat deshalb gestern alle im neuen Landtag vertretenen Parteien jeweils zu Sondierungsgesprächen eingeladen. Bis jetzt kommt da allerdings wenig zurück. Jochen Müller.
2: Schon am Dienstagabend hatte die AfD Schreiben an alle im künftigen Landtag vertretenen Parteien geschickt. Grundtenor: Im Wahlkampf habe es zwar bisweilen eine überzogene Wortwahl gegeben, dennoch lade die AfD jetzt zu zeitnahen Sondierungsgesprächen ein, in denen man zu einem, Zitat, respektvollen Austausch kommen wolle. Sachsen-Anhalts Grüne lehnten dieses Gesprächsangebot ab. Es sei absurd anzunehmen, dass die Grünen mit der rechtsextremistischen AfD Gespräche über die Zukunft des Landes führen würden, sagte Co-Parteichef Dennis Hellmich am Vormittag. Auch die Linke winkte sofort ab. Mit einer Partei, die Menschen nach Herkunft und vermeintlicher Zugehörigkeit aussortiert, habe man keine Gesprächsbasis, sagte die Co-Parteivorsitzende Janina Böttger. Ablehnung auch bei den Sozialdemokraten. Zwischen SPD und AfD gäbe es grundlegende politische Gegensätze. Auch CDU-Landeschef Sven Schulze bekam die Einladung der AfD. Wird es Gespräche geben?
3: Nein, wir haben ja ganz bewusst auch am Montag im CDU-Landesvorstand gemeinsam mit den Kreisvorsitzenden einen einstimmigen Beschluss gefasst, dass die CDU Sachsen-Anhalt mit diesem Wahlergebnis in die Opposition gehen wird. Und deswegen ist für uns klar, dass wir keine anderen Optionen in Betracht ziehen.
2: Bleibt der AfD als Gesprächspartner voraussichtlich nur das BSW. Der frisch gewählte BSW-Fraktionsvorsitzende Thomas Schulze sagte, über die Gesprächseinladung der AfD werde der Landesvorstand noch beraten. Das BSW sei aber grundsätzlich bereit, mit allen Parteien zu sprechen.
1: Bei der Generaldebatte im Bundestag ging es heute eigentlich um die Haushaltspläne der Bundesregierung für das kommende Jahr. Aber der Schock über das Wahlergebnis der AfD am vergangenen Sonntag in Sachsen-Anhalt hat dann doch noch einmal ganz andere Fragen aufgeworfen. Vor allem die, was für Konsequenzen die Bundesregierung aus diesem Wahlergebnis ziehen sollte. Philine Elster mit dem, was der Kanzler dazu gesagt hat.
4: Bundeskanzler Friedrich Merz griff die AfD scharf an. Minutenlang kritisierte er die zuvor von AfD-Fraktionschefin Alice Weidel gehaltene Rede, besonders ihre Haltung zu Russland, zur Energiepolitik und Migration. Mit ihrer Forderung nach Remigration würde die Partei eine Politik vertreten, die auf ethnische Säuberung nach Herkunft und Hautfarbe hinauslaufe. Auch SPD-Fraktionschef Matthias Miersch ging auf Weidels Rede ein, erhielt das Grundgesetz in die Höhe und warf ihr vor, mit ihren Aussagen gegen die Verfassung zu verstoßen. Er appellierte zudem an den Zusammenhalt von Linkspartei, SPD, Grünen und Union. Auch Grüne und Linke kritisierten die AfD. Grünen-Fraktionschefin Katharina Dröge sprach sich dafür aus, ein Verbot der Partei zu prüfen. Die gesamte Debatte war geprägt von teilweise lauten Zwischenrufen. Bundestagspräsidentin Julia Klöckner ermahnte die AfD-Fraktion während der Kanzlerrede mit den Worten: Wir sind hier nicht auf einem Fußballplatz.
1: Sachsen soll Standort für eine große neue Rüstungsfabrik werden. Das amerikanisch-israelische Unternehmen Covenant plant, dort in großem Umfang weitreichende Marschflugkörper herzustellen. Die Covenant-Chefin Denberg spricht von 1.000 Stück im ersten Jahr und später dann jedes Jahr 5.000. Aus Leipzig berichtet Arndt Groß.
5: Die Produktion soll bereits im ersten Quartal des Jahres 2027 starten. Der Marschflugkörper, der hier hergestellt werden soll, trägt den Namen Anthem. Diese Waffe fliegt mit einem Gefechtskopf versehen, vermutlich rund 1500 Kilometer weit. Anthem gilt als kostengünstig, soll nicht wie vergleichbare Systeme Millionen, sondern möglicherweise nur einige hunderttausend Euro kosten. Bisher schweigt Covenant über den Standort in Sachsen. Da man schon in wenigen Monaten mit der Produktion beginnen will, hat man offensichtlich eine leerstehende Halle gesucht, die man sofort beziehen kann. Die Nähe zum Flughafen Leipzig-Halle als wichtigem Drehkreuz für den Waffentransport dürfte ebenso eine Rolle spielen wie die Fachkräfterekrutierung. Fachkräfte, die sich mit Serienproduktion auskennen, wie zum Beispiel in der Automobilherstellung. So etwas findet sich im Großraum Leipzig. Neben dem Leipziger Werk wird der Marschflugkörper Anthem auch in Texas in den USA hergestellt. Für Deutschland und Europa verringert sich damit möglicherweise die Abhängigkeit von US-Waffensystemen. Beim sächsischen Produktionsstandort So ist es zu hören, werden keine Gefechtsköpfe montiert. Der Leipziger Oberbürgermeister Jung hatte das vor einigen Tagen ebenfalls so angedeutet.
1: Hat Israels Premierminister Netanyahu vor dem 7. Oktober 2023 ernsthafte Warnungen erhalten, dass eine Terroraktion der Hamas an der Grenze zum Gazastreifen bevorsteht? Entsprechende Berichte hatte es immer wieder mal gegeben, aber was nun Investigativjournalisten in Israel herausgefunden haben, das geht über bisherige Mutmaßungen weit hinaus und könnte Netanyahus Position vor den anstehenden Parlamentswahlen schwächen. Den Journalisten zufolge soll es eine Warnung aus den Vereinigten Arabischen Emiraten gegeben haben. Allerdings gibt es aus den Emiraten selbst keinerlei Stellungnahme dazu, wie Nina Amin aus Kairo berichtet.
6: Hat der emiratische Präsident Bin Zayed Israels Ministerpräsidenten Netanyahu vor dem Großangriff der Hamas auf Israel im Herbst vor 3 Jahren gewarnt oder nicht? Aus den Vereinigten Arabischen Emiraten gibt es auf entsprechende Berichte der israelischen Zeitung Haaretz weder eine Bestätigung noch ein Dementi, sondern nur ein knappes Statement. Die Regierung kommentiere keine Medienberichte oder Spekulationen über Gespräche zwischen Regierungsvertretern. Nur so viel: Seit dem 7. Oktober setze man auf Deeskalation und darauf, die Gewalt zu reduzieren und die regionale Stabilität zu fördern. Das Außenministerium teilte darüber hinaus mit, dass die Emirate seit mehr als 5 Jahren diplomatische Beziehungen zu Israel hätten, mit offenen und direkten Kommunikationskanälen zwischen den Regierungsstellen. Bei Bedarf wurden und würden weiterhin nachrichtendienstliche Informationen zwischen den beteiligten Parteien ausgetauscht. Der Präsident der Vereinigten Arabischen Emirate kommentiert selten aktuelle Berichte. Auch andere Ministerien äußern sich meistens nur knapp und schriftlich. Die linksliberale Zeitung hatte berichtet, dass Israels Ministerpräsident eine Warnung aus Abu Dhabi vor dem Angriff der Hamas erhalten und ignoriert haben soll. Netanyahu wies das zurück.
1: Es war ein Tag der Andacht, der Emotionen und der liebevollen Erinnerungen an ein großes Leben. Norwegen hat Abschied genommen von seinem beliebten König Harald V. Mit einer Schweigeminute, einem Trauerzug vom Königsschloss in den Osloer Dom, angeführt vom neuen König Håkon VIII. Und begleitet von hochrangigen internationalen Gästen. Der britische Thronfolger Prinz William gehörte dazu, ebenso Bundespräsident Steinmeier. Jana Sinram über ein Land in tiefer Trauer und einem bewegenden Abschied.
7: Das Staatsbegräbnis beginnt mit 21 Salutschüssen zu Ehren des verstorbenen Königs. So will es die norwegische Tradition. Als der Sarg von Harald V. um Punkt 12 Uhr das Schloss in Oslo verlässt, wird es plötzlich still auf dem Platz. Hunderte sind hierher gekommen, um ihrem König die letzte Ehre zu erweisen. Viele tragen schwarz, manche warten hier schon seit 6 Uhr morgens.
8: Wie kommen Frau Bergen zum Westen?
7: Wir sind aus der Stadt Bergen gekommen. Wir sind extra hergeflogen. Ich wusste schon seit vielen Jahren, wenn König Harald stirbt, dann möchte ich bei seiner letzten Reise dabei sein.
8: Wenn Harald dör, so will ich følge Båre Hansens siste reisen.
7: Er war unser König und gleichzeitig sehr volksnah. Er war gewissermaßen ganz oben und gleichzeitig mitten unter uns Norwegern. König Harald war für mich sehr inklusiv. Ich bin queer und er hat uns Homosexuelle unterstützt. Er hat eine sehr bekannte Rede gehalten und darin ganz klar gesagt, dass Mädchen Mädchen lieben können, Jungen Jungen und Mädchen und Jungen einander. Dieser Satz hat mir sehr viel bedeutet. Ich will ihm meinen letzten Respekt erweisen. Der König war für viele von uns ein Vorbild. Ich finde es wichtig, mir diese Zeit zu nehmen. Respekt erweisen Harald V. auch Staatsgäste aus aller Welt. Durch ein Spalier aus Soldaten ziehen sie in einer Trauerprozession an den Menschen vorbei Richtung Domkirche. Direkt hinter dem Sarg gehen der neue König Håkon und seine Tochter Kronprinzessin Ingrid Alexandra, sein Sohn Sverre Magnus und seine Schwester Märtha Luise. Dahinter folgen die Könige von Schweden, Dänemark, Spanien und den Niederlanden sowie der britische Thronfolger Prinz William. Auch Bundespräsident Frank-Walter Steinmeier und der ukrainische Präsident Volodymyr Zelensky sind in dem Trauerzug dabei. Haralds Witwe Königin Sonja und die neue Königin Mette-Marit werden im Auto zur Domkirche gefahren. Die Frau von König Håkon erholt sich von einer Lungentransplantation im Juni. In einem bewegenden Trauergottesdienst nehmen norwegische und ausländische Gäste Abschied von Harald V., der 35 Jahre auf dem norwegischen Thron saß. Norwegens Ministerpräsident Jonas Gahr Støre erinnert daran, dass der Monarch die Begegnung mit den Menschen im Land geschätzt habe. Das habe sich auch in seinen Reden wiedergespiegelt.
9: Han gjorde Norge større.
7: Er hat Norwegen größer gemacht. Er sprach von einem Wir in Norwegen, in dem die Menschen füreinander einstehen, wo jeder Verantwortung für die Gemeinschaft trägt und alle den gleichen Wert haben. Auch Parlamentspräsident Masud Gharahkhani würdigt König Harald als jemanden, der für die Menschen da gewesen sei, wenn sie ihn am meisten brauchten. König Harald war nah am Volk und er war ganz er selbst. Er scheute sich nicht, in seinen Gummistiefeln auf die Menschen zuzugehen. Nach dem Gottesdienst läuten in ganz Norwegen eine Stunde lang die Kirchenglocken. Und in Oslo beginnt die allerletzte Reise des verstorbenen Königs. Sein Sarg wird in die Festung Akershus gebracht. Im königlichen Mausoleum hat Harald V. von Norwegen nun nach einer privaten Feier die letzte Ruhestätte gefunden.
1: Norwegen hat Abschied genommen von seinem König Harald V. Das war ein Bericht von Jana Sinram. Der Bundesgerichtshof in Karlsruhe hat ein wichtiges Urteil für alle Kaskoversicherten gefällt. Falls das Auto beschädigt wird, sollte man genau schauen, dass die Werkstatt die Reparatur auf das wirklich Erforderliche beschränkt. Denn bei überhöhten Rechnungen müssen die Versicherungen nicht bezahlen. Antonetta Stefani über das sogenannte Werkstattrisiko.
10: Wer eine Kaskoversicherung für sein Auto hat, bekommt im Schadensfall nicht unbedingt alle Reparaturkosten erstattet. Versicherungen beschränken ihre Haftung nämlich in den AGB meist auf die erforderlichen Kosten. Wenn dann die Werkstatt mehr verlangt, als erforderlich war, bleibt der Versicherungsnehmer auf diesen Kosten im Zweifel sitzen. Die Versicherung haftet für dieses sogenannte Werkstattrisiko nicht. Das entschied heute der Bundesgerichtshof und sprach damit ein Urteil, das Bedeutung für Kaskoversicherte in ganz Deutschland hat. Geklagt hatte eine Frau aus Heilbronn, die an ihrem geparkten Auto einen Schaden entdeckte. Eine Seite des Autos war deutlich zerkratzt. Die Klägerin brachte ihr vollkaskoversichertes Auto in eine Werkstatt, ließ die Schäden reparieren und wandte sich mit der Rechnung an ihre Versicherung. Die verweigerte aber einen Betrag von knapp 400 Euro, weil diese Kosten nicht erforderlich gewesen wären. Die Frau klagte, scheiterte nun aber in Karlsruhe. Der BGH stellt klar, Verbraucher tragen selbst das Risiko dafür, dass die gewählte Werkstatt nur die wirklich erforderlichen Kosten in Rechnung stellt. Anders ist es nur, wenn die Versicherung selbst eine Werkstatt auswählt.
1: Wie der Rückstand von Apple bei KI-Produkten vielleicht sogar zum Vorteil werden könnte, darum geht's bei uns im BR24 Hintergrund gleich in wenigen Minuten. Und gleich danach bei uns in der Kultur gibt's Neues vom Buchmarkt. Es geht um die Biografie Irma Tanzt von Helene Bracht.

0: 19.15 Uhr.
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0: Die Nachrichten mit Andreas Dirschall.
2: Berliner SPD-Spitzenkandidat Krach bezeichnet Vorwürfe als haltlos. Er habe erst heute Morgen von den Ermittlungen erfahren. Er habe nichts zu verbergen. Die Staatsanwaltschaft Hannover hatte ein Verfahren gegen Krach eingeleitet und Durchsuchungen angeordnet. Nach Informationen des Tagesspiegels geht es um den Vorwurf der Bestechlichkeit. Die Wahl zum Berliner Abgeordnetenhaus steht in 1,5 Wochen an. Parteien in Sachsen-Anhalt lehnen Sondierungsgespräche mit der AfD größtenteils ab. Sowohl CDU und SPD als auch Grüne und Linke wollen nicht über eine mögliche Koalition verhandeln. Das BSW teilte mit, man befinde sich noch in Beratungen. Bei der Landtagswahl kam die AfD auf 43,8% der Stimmen. Zur absoluten Mehrheit fehlen der Partei 3 Sitze. Verteidigungsminister Pistorius nennt hohe Ausgaben ein Sicherheitsversprechen. Für Verteidigung stehen im kommenden Jahr rund 140 Milliarden Euro zur Verfügung. Zugleich sagte Pistorius bei der Haushaltsdebatte im Bundestag, Deutschland stehe im Fadenkreuz Moskaus. Russland versuche, die Gesellschaften auszuspähen, zu beeinflussen und vor allem die Menschen zu verunsichern. Norwegens neuer König Håkon wird von Zehntausenden bejubelt. Wenige Stunden nach der Beisetzung seines Vaters König Harald zeigte sich das neue Staatsoberhaupt auf dem Balkon des Osloer Schlosses. Harald war vor gut 2 Wochen gestorben und heute im königlichen Mausoleum beigesetzt worden. Unter den Trauergästen war auch Bundespräsident Steinmeier. Nach Angriffen auf Stromnetz kommt Verdächtiger in U-Haft. Das bestätigte ein Sprecher der Staatsanwaltschaft Cottbus. Der 48-Jährige wurde gestern von der Polizei nahe dem Kraftwerk Weißweiler in Nordrhein-Westfalen gefasst. Er steht im Verdacht, für mehrere Sabotageversuche auf die Stromversorgung verantwortlich zu sein. Das Wetter? In Franken verbreitet trocken, sonst Schauer bei 16 bis 22 Grad.
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0: Am Mikrofon Iris Hertle. Auf den Tag genau 26 Jahre ist es her, dass in Nürnberg der türkische Blumenhändler Enver Şimşek getötet wurde. Er war das erste Mordopfer des rechtsextremen Terrornetzwerks NSU. Heute Abend gibt es für ihn eine Gedenkveranstaltung. Stanislaus Kosakowski.
3: Die Täter des NSU waren am 9. September 2000 an den mobilen Blumenstand am Rand des Nürnberger Stadtteils Langwasser gekommen. Dort erschossen sie den Blumenhändler Enver Şimşek und konnten unerkannt fliehen. Şimşek war Vater 2 Kinder. Die Ermittler verdächtigten über Jahre seine Frau und sein familiäres Umfeld, etwas mit dem Mord zu tun zu haben. Erst die Selbstenttarnung des NSU-Kerntrios Böhnhardt, Mundlos und Schäpe im Jahr 2011 brachte nach 9 weiteren Morden Gewissheit über die Täter. Sie töteten aus Fremdenhass. Zur Gedenkveranstaltung um 18.30 Uhr auf dem Enver Şimşek-Platz haben die Familie Şimşek und das Solidaritätsnetzwerk der Betroffenen rechter, rassistischer und antisemitischer Gewalt eingeladen.
0: Im Forstenrieder Park in München haben Unbekannte Bauteile von Windrädern beschmiert. Der Sachschaden ist hoch, Zeugen werden gesucht. Polizeireporter Frank Jordan berichtet.
4: Windradmafia stoppen oder euer Raubbau kotzt uns an. Ein Mitarbeiter eines Bauunternehmens bemerkte diese und weitere Parolen gegen das Windparkprojekt am Montagmorgen. Unbekannte sprühten sie auf am Boden liegende Bauteile. Laut Polizei können die beschmierten Elemente nur aufwendig gereinigt werden. Teilweise ist sogar ein Austausch nötig. Der entstandene Sachschaden wird auf einen mittleren 6-stelligen Betrag geschätzt. Das für politisch links motivierte Straftaten zuständige Kriminalkommissariat 43 hat die weiteren Ermittlungen übernommen. Außerdem prüfen die Ermittler einen Zusammenhang mit anderen Straftaten gegen Infrastruktur.
0: Zwar geht die Badesaison allmählich zu Ende, die Wasserrettung bleibt aber Thema. Denn für Rettungskräfte ist die Suche nach Vermissten in Seen eine große Herausforderung. Im Landkreis Rosenheim soll dabei künftig ein neuartiges Sonargerät helfen. Ursula Trischler.
5: 10 Einsatzkräfte der Kreiswasserwacht Rosenheim sind jetzt fit für den Einsatz am neuen Gerät namens Aqua Eye. Geschult worden sind sie von Instruktoren, die extra aus der Schweiz angereist waren. Die Teilnehmenden lernten bei praktischen Übungen, das Gerät unter realistischen Bedingungen einzusetzen und die gewonnenen Sonarbilder richtig zu beurteilen. Ihr neues Wissen sollen die Wasserwachtler künftig an andere Retter weitergeben. Sonargeräte nutzen Ultraschall, um Objekte unter Wasser zu erkennen. Bei schlechter Sicht und unter Unterwasser extrem hilfreich. Das System AquaEye liefert Sonarbilder, wobei eine künstliche Intelligenz bei der Auswertung hilft. Entscheidend sei aber die Kombination aus Technik und eigener fachlicher Einschätzung, so die Wasserwacht.
0: Im Nürnberger Norden ist heute Mittag in einigen Stadtteilen der Strom ausgefallen. Tausende Anwohner waren betroffen. Grund war wohl eine qualmende Gebäudeanschlussleitung. 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
6: Der US-Tech-Riese Apple hinkt beim Thema KI hinterher. Ein Grund ist, dass in der EU viele Funktionen mit sogenannter künstlicher Intelligenz bei Apple-Produkten nicht freigeschaltet sind, aus rechtlichen Gründen. Trotzdem zählt Apple schon seit vielen Jahren zu den größten Gewinnern an der Börse, auch ohne große KI-Entwicklung. Manche Experten glauben sogar, dass genau das ein Erfolgsrezept für Apple sein könnte, dass es eben nicht so viel wie andere Konzerne in KI investiert. Angela Göpfert.
7: Kaum ein Konzern hat an der Börse eine solche Erfolgsgeschichte geschrieben wie Apple. Als Tim Cook 2011 die Führung übernahm, war der iPhone-Konzern bereits 350 Milliarden Dollar wert. Heute sind es mehr als 4,5 Billionen. Wer damals 100 Dollar in Apple investierte, hätte daraus bis heute mehr als 2.700 Dollar gemacht. Und das, obwohl Apple beim größten Technologietrend der vergangenen Jahre lange hinterherhinkte. Künstlicher Intelligenz. Doch genau dieser Rückstand wird an der Börse inzwischen auch mit anderen Augen gesehen. Denn während Alphabet, Amazon, Microsoft und Meta hunderte Milliarden Dollar in Rechenzentren, Chips und andere KI-Infrastruktur stecken, hält sich Apple deutlich stärker zurück. Stefan Kemper, Chefanlagestratege bei BNP Paribas Wealth Management.
8: Diese Kapitaldisziplin sichert einerseits hohe Margen und ermöglicht gleichzeitig milliardenschwere Aktienrückkäufe. Und inzwischen könnte das sogar ein Vorteil sein, denn die großen KI-Investoren müssen ihren Aktionären ja erst noch beweisen, dass sich diese enormen Ausgaben auch auszahlen.
7: Die geringeren KI-Ausgaben sind aber nur dann ein Vorteil, wenn Apple trotzdem neue Produkte liefert, für die Kunden bereit sind zu zahlen. Statt KI neu zu erfinden, geht Apple hier allerdings einen anderen Weg. Eckart Schulte von Mainzker Asset Management.
9: Apples Ziel ist ja, KI dann alltagstauglich auf den Endgeräten der sehr zahlungskräftigen Apple-Kundschaft zur Verfügung zu stellen. Und insofern ist Apple eben in der Position, wo der Cashflow nach wie vor positiv ist.
7: Ein Symbol für Apples KI-Rückstand war lange die Sprachassistentin Siri. Einfache Befehle ja, echte Dialogfähigkeit kaum. Im Juni kam der Neustart. Siri ist deutlich intelligenter geworden, bleibt aber hinter Konkurrenten wie Google Gemini, ChatGPT und Claude weiter zurück. Apple holt also nur auf, statt den Markt anzuführen. Gleichzeitig soll neue Hardware für zusätzliche Wachstumsimpulse sorgen. Neben einem faltbaren iPhone arbeitet Apple offenbar an weiteren Geräten, von KI-fähigen AirPods bis hin zu neuen Smart-Home-Produkten. So viel Apple aber auch an neuen Geräten entwickelt, das iPhone bleibt vorerst der wichtigste Wachstumstreiber. Vermögensverwalter Schulte.
9: Es ist das wichtigste Produkt mit über 50% Umsatz. Hier braucht man Innovationen, wie zum Beispiel das faltbare iPhone. Aber hier braucht man eben auch Produkte, die so leistungsfähig sind, dass sie den Kunden animieren bzw. die es notwendig machen, für den Kunden neue Hardware zu kaufen.
7: Viel hängt nun auch am neuen Konzernchef John Turnus. Immerhin bislang bei Apple für die Hardware verantwortlich. An der Börse muss er allerdings eine ambitionierte Bewertung rechtfertigen. Apple wird mit mehr als dem 30-fachen der erwarteten Gewinne bewertet, deutlich höher als der Gesamtmarkt. Für Anlagestratege Kemper liegt darin kurzfristig das größte Risiko.
8: Apple wird an der Börse mit einem Aufschlag gehandelt, obwohl das Wachstum moderater ist als bei einigen Wettbewerbern. Sollte der Markt beginnen zu zweifeln, dass die Stärke des Apple-Ökosystems und die hohen Aktienrückkäufe diese Bewertung rechtfertigen, könnte das den Kurs stark belasten.
7: Für Apple geht es deshalb um mehr als neue Geräte. Der Konzern muss zeigen, dass aus neuer Hardware und künstlicher Intelligenz auch neues Wachstum wird. Denn nach der außergewöhnlichen Börsenrallye der vergangenen Jahre liegt die Messlatte höher denn je.
6: Angela Göpfert hat sich bei Experten umgehört, die in Apples Rückstand bei KI-Produkten auch eine Chance sehen.
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6: Helene Bracht arbeitete schon lange am Theater, als sie mit weit über 60 Jahren anfing zu schreiben. Voriges Jahr kam ihr literarischer Essay »Das Lieben danach« heraus, mit dem sie es auf Anhieb auf die Bestsellerlisten schaffte. Im Hansa Verlag ist jetzt der Roman »Irma tanzt« erschienen. Darin erzählt die Autorin von der Biografie der eigenen Mutter. Sabine Zablin stellt das Buch vor.
10: Am Ende wird Irma tanzen, in den Erinnerungen ihrer Tochter Helene. Einen ganzen Sommer hat diese am Krankenbett der Mutter verbracht. Am Ende dieses Sommers würde Helene nach Berlin gehen und in ein Berufsleben am Theater starten. So war es geplant. Doch dann erleidet die Mutter einen Schlaganfall und der Sommer wird für die Tochter zur Zwischenzeit. Tage des Übergangs zwischen Jugend und Erwachsensein, zwischen Leben und Tod. Denn Irma, die Mutter, wird in diesem Krankenhaus sterben. Und Helene, die Tochter, wird zum ersten Mal die vielen Seiten dieser Frau wahrnehmen. Ihre Narben, ihre Sehnsüchte, ihre Trauer. All das, woraus ihr Dasein, ihre Rolle sich zusammensetzte.
11: Ich habe ihre Hand gehalten, ich habe sie angeschaut. Sprechen konnte ich nicht so wahnsinnig viel mit ihr, weil sie war verwirrt. Ich hatte viel Zeit, über sie nachzudenken, über ihr Leben, was ein langes Leben war. Sie ist 1911 geboren, das heißt, sie hat zwei Weltkriege erlebt und viele Versehrungen, viele Narben an Leib und Seele davon getragen.
10: Irma wurde einige Jahre vor dem Ersten Weltkrieg in Berlin geboren, als uneheliches Kind einer Kostümbildnerin und eines Schauspielers. Zwei Bohemians, libertär, jung, alles Bürgerliche war den beiden fern. Leider starb die junge Frau noch im Kindbett. Der Vater, ein Österreicher, hatte ohne Trauschein keinerlei Anrecht auf sein eigenes Kind, sodass die kleine Irma kurz nach ihrer Geburt in ein Waisenheim kam. Später, am Krankenbett der Mutter, versucht deren Tochter Helene sich auszumalen, wie Irmas Leben dort im Waisenheim seinen Anfang nahm. Wie die Charlottenburger Ordensschwestern, denen in ihren weißen Gitterbettchen vor Hunger brüllenden Säuglingen die Milch gaben, ohne die Kleinen aufzunehmen, an sich zu drücken, sie gar beim Namen zu nennen. Ein nüchterner, immer gleicher Ablauf, resümiert sie, präzise choreografierte Handgriffe, die Ordnung schaffen, Hygiene garantieren und gewiss das Überleben vieler kleiner Körper sicherstellen. So begann ein Leben, so ganz ohne Zärtlichkeiten, und so sollte es für Irma weitergehen.
11: Ich denke an all diese Geschichten, die in ihrem Leben Platz hatten, und ich füge diese Geschichten zusammen in einem Porträt von dieser Frau, die eine ziemlich verrückte Person war. Ich mochte das gerne. Ich mochte auch gerne, dass sie nicht in das Frauenbild ihrer Tage passte und immer wieder aneckte. Das war für sie nicht einfach und für mich im Übrigen auch nicht, als ich jung war.
10: Erst am Krankenbett der Mutter und an den Abenden nach den Besuchen im Häuschen auf dem Land mit den Briefen, Fotos, Büchern der Mutter entfaltet sich dieses so lange versäumte Leben jener Frau, die zur falschen Zeit unter den falschen Umständen gelebt hat und die sich dennoch allen Umständen zum Trotz emanzipiert hat. Ganz anders und vielleicht unter Aufbietung viel größerer Kräfte, als es die Tochter in den 70er Jahren versucht. Helene Bracht erzählt diesen Sommer, in dem sie sich ihrer Mutter annähert, Jahrzehnte später, aus dem Rückblick der selbst älter gewordenen. Sie ordnet die Erinnerungen zu Kapiteln, deren Überschriften gleichsam die Themen aus Irmas Leben sind. Narben, Haut, allein. So webt sich das Reflektieren der Älteren in die Entdeckung der Jüngeren hinein, eine doppelte Spurensuche. Am Ende steht eine letzte Erinnerung, der Wunsch der schon Sterbenden, tanzen möchte ich. Und das Bild der bereits alten, tanzenden Irma, stolz und jenseits aller Vorurteile. Irma tanzt von Helene Bracht ist jetzt bei Hansa erschienen.
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6: A3 Nürnberg Richtung Frankfurt zwischen Würzburg Randersacker und Würzburg Kist 6 Kilometer Stau und stockender Verkehr. A7 Fulda Richtung Würzburg zwischen Fulda Dreieck und Bad Brückenau-Wildflecken abschnittsweise stockender Verkehr. Und A9 Nürnberg Richtung München zwischen Kreuz Nürnberg Ost und Dreieck Nürnberg Feucht. Sperre nach einem Unfall auf der mittleren Spur. Es staut sich. Das Wetter in Bayern. Am Abend kann es vereinzelt noch etwas regnen. Es weht auch ein böiger Wind. In der kommenden Nacht ist es dann meist stark bewölkt, aber weitgehend trocken. Es kühlt ab auf 10 bis 3 Grad, die Tiefstwerte. Morgen und auch am Freitag ist es teils bewölkt, teils auch sonnig und etwas Regen an den Alpen ist auch dabei. Die Höchstwerte 17 bis 26 Grad morgen.

0: Es ist 19.30 Uhr.
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0: Wenige Tage vor der Wahl in Berlin sorgen Hausdurchsuchungen beim Berliner SPD-Spitzenkandidaten Krach für große Aufregung. Nach dem Wahlsieg in Sachsen-Anhalt ist die AfD dort auf Partnersuche, bis jetzt allerdings mit wenig Resonanz. Und wegen der hohen Rüstungsausgaben hat Bundesverteidigungsminister Pistorius bei der Generaldebatte im Bundestag auf ernste Zeiten und auf ein Sicherheitsversprechen verwiesen. Darum geht's bei uns in den nächsten Minuten. Im Studio ist Sabine Strasser. Mitten in der heißen Wahlkampfphase in Berlin ermittelt die Staatsanwaltschaft Hannover gegen den Berliner SPD-Spitzenkandidaten Krach. Es besteht offenbar der Verdacht auf Bestechlichkeit. Deswegen wurden heute drei seiner Geschäftsräume in Berlin und in Hannover durchsucht. Samira El-Hattab mit Einzelheiten.
2: Dazu, worum es bei den Ermittlungen genau geht, äußert sich die Staatsanwaltschaft aus ermittlungstaktischen Gründen nicht. Sie bestätigte jedoch, dass es in drei Objekten von Krach in Berlin und in Hannover Hausdurchsuchungen gab. Der Sprecher von Steffen Krach wies die Vorwürfe gegenüber dem RBB zurück und kündigte an, man wolle vollumfänglich und transparent mit den Ermittlungsbehörden kooperieren. Der Sachverhalt müsse unverzüglich aufgeklärt werden, um die Unterstellungen auszuräumen, sagte er. Eigentlich ist Steffen Krach Regionspräsident in der Region Hannover. Um Wahlkampf in Berlin zu machen, ist Krach aktuell für die restliche Amtszeit beurlaubt. In Berlin wird am 20. September ein neues Abgeordnetenhaus gewählt.
0: Bei der AfD hat sich die Jubelstimmung über den haushohen Wahlsieg in Sachsen-Anhalt inzwischen ein wenig abgekühlt. Zur absoluten Mehrheit fehlen der Partei mindestens drei Sitze. Ohne Unterstützung von außen kann Ulrich Siegmund also keine Regierung bilden. Die AfD hat deshalb gestern alle im neuen Landtag vertretenen Parteien zu Sondierungsgesprächen eingeladen. Bis jetzt kommt da allerdings wenig zurück. Jochen Müller.
3: Schon am Dienstagabend hatte die AfD Schreiben an alle im künftigen Landtag vertretenen Parteien geschickt. Grundtenor: Im Wahlkampf habe es zwar bisweilen eine überzogene Wortwahl gegeben, dennoch lade die AfD jetzt zu zeitnahen Sondierungsgesprächen ein, in denen man zu einem, Zitat, respektvollen Austausch kommen wolle. Sachsen-Anhalts Grüne lehnten dieses Gesprächsangebot ab. Es sei absurd anzunehmen, dass die Grünen mit der rechtsextremistischen AfD Gespräche über die Zukunft des Landes führen würden, sagte Co-Parteichef Dennis Hellmich am Vormittag. Auch die Linke winkte sofort ab. Mit einer Partei, die Menschen nach Herkunft und vermeintlicher Zugehörigkeit aussortiert, habe man keine Gesprächsbasis, sagte die Co-Parteivorsitzende Janina Böttger. Ablehnung auch bei den Sozialdemokraten. Zwischen SPD und AfD gäbe es grundlegende politische Gegensätze. Auch CDU-Landeschef Sven Schulze bekam die Einladung der AfD. Wird es Gespräche geben?
4: Nein, wir haben ja ganz bewusst auch am Montag im CDU-Landesvorstand gemeinsam mit den Kreisvorsitzenden einen einstimmigen Beschluss gefasst, dass die CDU Sachsen-Anhalt mit diesem Wahlergebnis in die Opposition gehen wird. Und deswegen ist für uns klar, dass wir keine anderen Optionen in Betracht ziehen.
3: Bleibt der AfD als Gesprächspartner voraussichtlich nur das BSW. Der frisch gewählte BSW-Fraktionsvorsitzende Thomas Schulze sagte, über die Gesprächseinladung der AfD werde der Landesvorstand noch beraten. Das BSW sei aber grundsätzlich bereit, mit allen Parteien zu sprechen.
0: Bei der Generaldebatte im Bundestag über die Haushaltspläne der Bundesregierung für das kommende Jahr herrschte heute ein recht scharfer Ton. Bei der Diskussion über den Verteidigungsetat prallten die Welten aufeinander. So bezeichnete AfD-Abgeordneter Kögel Kreml-Chef Putin als geschätzten Präsidenten, von dem keine Kriegsgefahr für die NATO ausgehe. Bundesverteidigungsminister Pistorius sprach dagegen von einer ernsten Lage und erwarb um Verständnis für den erheblichen Anstieg der Verteidigungsausgaben. Pistorius betonte aber auch, eine Diskussion über Prioritäten und Staatsverschuldung sei notwendig. Kirsten Gierschig berichtet aus Berlin.
5: Für Boris Pistorius, SPD, ist klar, der Verteidigungshaushalt ist nicht nur ein besonders großer Etat, sondern ein Sicherheitsversprechen. In der Haushaltsdebatte begründet er die geplanten Rekordausgaben für das Jahr 2027 mit einer direkten Bedrohung durch Russland. Von den fast 110 Milliarden Euro aus dem regulären Haushalt und fast 30 Milliarden aus dem Sondervermögen will der Verteidigungsminister den Großteil für die militärische Beschaffung verwenden. Die Grünen bemängeln in der Haushaltsdebatte, das Verteidigungsministerium habe eine planlose Kaufstrategie. Eine parlamentarische Kontrolle der Ausgaben sei aufgrund von Zeitdruck kaum noch möglich. Die AfD kritisiert die hohe Verschuldung für die Rüstungsausgaben. Die Linke hält der Regierung dagegen vor, wegen der höheren Rüstungsausgaben bei Sozialausgaben, Bildung oder Entwicklungshilfe zu kürzen.
0: Hat Israels Premierminister Netanyahu vor dem 7. Oktober 2023 ernsthafte Warnungen erhalten, dass eine Terroraktion der Hamas an der Grenze zum Gazastreifen bevorsteht? Entsprechende Berichte hatte es immer wieder mal gegeben, aber was nun Investigativjournalisten in Israel rausgefunden haben, das geht über bisherige Mutmaßungen weit hinaus und könnte Netanyahus Position vor den anstehenden Parlamentswahlen schwächen. Den Journalisten zufolge soll es nämlich eine Warnung aus den Vereinigten Arabischen Emiraten gegeben haben. Allerdings gibt es aus den Emiraten selbst bis jetzt keinerlei Stellungnahme dazu, wie Nina Amin aus Kairo berichtet.
6: Hat der emiratische Präsident Bin Zayed Israels Ministerpräsidenten Netanyahu vor dem Großangriff der Hamas auf Israel im Herbst vor 3 Jahren gewarnt oder nicht? Aus den Vereinigten Arabischen Emiraten gibt es auf entsprechende Berichte der israelischen Zeitung Haaretz weder eine Bestätigung noch ein Dementi, sondern nur ein knappes Statement. Die Regierung kommentiere keine Medienberichte oder Spekulationen über Gespräche zwischen Regierungsvertretern. Nur so viel: Seit dem 7. Oktober setze man auf Deeskalation und darauf, die Gewalt zu reduzieren und die regionale Stabilität zu fördern. Das Außenministerium teilte darüber hinaus mit, dass die Emirate seit mehr als 5 Jahren diplomatische Beziehungen zu Israel hätten, mit offenen und direkten Kommunikationskanälen zwischen den Regierungsstellen. Bei Bedarf wurden und würden weiterhin nachrichtendienstliche Informationen zwischen den beteiligten Parteien ausgetauscht. Der Präsident der Vereinigten Arabischen Emirate kommentiert selten aktuelle Berichte. Auch andere Ministerien äußern sich meistens nur knapp und schriftlich. Die linksliberale Zeitung hatte berichtet, dass Israels Ministerpräsident eine Warnung aus Abu Dhabi vor dem Angriff der Hamas erhalten und ignoriert haben soll. Netanyahu wies das zurück.
0: Hohe Mieten, knapper Wohnraum. In vielen europäischen Ländern wird dieses Thema immer mehr zum Problem. In beliebten Städten und attraktiven Gegenden kommt noch der Tourismus dazu und die zunehmenden Kurzzeitvermietungen, die Besitzern oft wesentlich mehr Geld einbringen als eine reguläre Vermietung. Dagegen vorzugehen, gestaltet sich für Kommunen oft juristisch schwierig. Die EU-Kommission will deshalb jetzt einen einheitlichen Rechtsrahmen für Europa schaffen. Wie man das in Bayern sieht, berichtet Johannes Reichert.
7: Es wird höchste Zeit, dass die EU Rechtsgrundlagen für die Kommunen schafft, sagt Monika Schmidt-Balzert, Geschäftsführerin vom Landesverband Bayern des Deutschen Mieterbundes.
8: Wir haben in Bayern in weiten Teilen angespannte Wohnungsmärkte. Airbnb führt dazu, dass normaler Wohnraum für Ferienvermietung zweckentfremdet wird und damit dem allgemeinen Wohnungsmarkt überhaupt nicht mehr zur Verfügung steht.
7: Bislang gehen Städte wie Paris, Barcelona oder München unterschiedlich gegen Vermietungsplattformen wie Airbnb oder Booking vor, was zu Rechtsstreitigkeiten führte. Laut Vorschlag der EU-Kommission sollen Kommunen künftig Gebiete mit angespanntem Wohnungsmarkt ausweisen und Kurzzeitvermietungen rechtssicher einschränken oder zeitweise ganz unterbinden können, etwa wenn vor Ort das Verhältnis der Immobilienpreise zum Einkommen hoch ist. In Bayern gibt es nicht nur in Städten wie München, Regensburg oder Würzburg immer mehr Airbnb-Wohnungen. Auch Orte wie Lindau, Oberstdorf und Garmisch klagen über zu viele Kurzzeitmieten. Der Deutsche Ferienhausverband dagegen fordert Augenmaß bei der Einschränkung von Ferienwohnungen. Haupttreiber der Wohnungskrise seien nicht Ferienwohnungen, sondern fehlender Neubau, lange Planungsverfahren und explodierende Baukosten. Bevor die neuen EU-Regeln in Kraft treten, müssen sie vom Europäischen Parlament und den Mitgliedstaaten abgesegnet werden.
0: Zehntausende Menschen standen heute in Oslo an den Straßen, um dem norwegischen König Harald V. die letzte Ehre zu erweisen. Der Verstorbene galt in Norwegen als Integrationsfigur und war außerordentlich beliebt und geschätzt. Jana Sinram berichtet über den Tag und über die Trauerfeier in Oslo.
9: Am Mittag wurde der Sarg von Harald dem V. in einem feierlichen Trauerzug zunächst vom Schloss zum Osloer Dom gebracht. Mehr als 100.000 Menschen säumten die Strecke im Zentrum der norwegischen Hauptstadt, um ihrem verstorbenen König das letzte Geleit zu geben. An der Trauerfeier nahmen auch zahlreiche royale Gäste und Staatsoberhäupter aus aller Welt teil, darunter die Königspaare aus Schweden, Dänemark, Spanien und den Niederlanden sowie der britische Thronfolger Prinz William. Deutschland wurde durch Bundespräsident Frank-Walter Steinmeier vertreten. Auch der ukrainische Präsident Volodymyr Zelensky war in Oslo mit dabei. Zu Beginn des einstündigen Trauergottesdienstes gab es in ganz Norwegen eine Schweigeminute. Norwegens Ministerpräsident Jonas Gahr Støre würdigte den verstorbenen König als jemanden, der Norwegen größer gemacht habe. Er habe für ein Wir in Norwegen gestanden und sich für eine Gemeinschaft eingesetzt, in der jeder gleichwertig sei. Nach dem Gottesdienst läuteten in ganz Norwegen eine Stunde lang die Kirchenglocken. Am Nachmittag wurde Harald der V. in kleinerem Kreis im königlichen Mausoleum auf der Festung Akershus beigesetzt. Wegen der vielen hochrangigen Gäste galten in Oslo außergewöhnlich strenge Sicherheitsvorkehrungen. Die Polizei sprach von einem der größten Einsätze in der Geschichte des Landes.
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10: Mit Rigobert Kaisern eine wichtige Nachricht für Autobesitzer. Der Bundesgerichtshof hatte folgenden Fall zu entscheiden. Eine Klägerin hatte ihr vollkaskoversichertes Auto in der Werkstatt reparieren lassen. Sie reichte die Rechnung ein, doch die Versicherung zog 400 Euro ab. Begründung: Ein Teil der Reparaturen sei unnötig gewesen. Aus Karlsruhe vom Bundesgerichtshof Antonetta Stefanie.
11: Wer eine Kaskoversicherung für sein Auto hat, bekommt im Schadensfall nicht unbedingt alle Reparaturkosten erstattet. Versicherungen beschränken ihre Haftung nämlich in den AGB meist auf die erforderlichen Kosten. Wenn dann die Werkstatt mehr verlangt, als erforderlich war, bleibt der Versicherungsnehmer auf diesen Kosten im Zweifel sitzen. Die Versicherung haftet für dieses sogenannte Werkstattrisiko nicht. Das entschied heute der Bundesgerichtshof und sprach damit ein Urteil, das Bedeutung für Kaskoversicherte in ganz Deutschland hat. Geklagt hatte eine Frau aus Heilbronn, die an ihrem geparkten Auto einen Schaden entdeckte. Eine Seite des Autos war deutlich zerkratzt. Die Klägerin brachte ihr vollkaskoversichertes Auto in eine Werkstatt, ließ die Schäden reparieren und wandte sich mit der Rechnung an ihre Versicherung. Die verweigerte aber einen Betrag von knapp 400 Euro, weil diese Kosten nicht erforderlich gewesen wären. Die Frau klagte, scheiterte nun aber in Karlsruhe. Der BGH stellt klar, Verbraucher tragen selbst das Risiko dafür, dass die gewählte Werkstatt nur die wirklich erforderlichen Kosten in Rechnung stellt. Anders ist es nur, wenn die Versicherung selbst eine Werkstatt auswählt.
10: Die Rüstung gilt wieder als Branche, die dem angeschlagenen Standort Deutschland Chancen bietet. Heute erklärte der amerikanische Rüstungskonzern Covenant, dass er bei Leipzig Präzisionsflugkörper bauen will. Arndt Groß berichtet.
12: Das US-Unternehmen Covenant hat mitgeteilt, dass es in Sachsen einen Produktionsstandort für einen militärischen Marschflugkörper betreiben werde. Die Produktion soll bereits im ersten Quartal des Jahres 2027 starten. Der Marschflugkörper, der hier hergestellt werden soll, trägt den Namen Anthem. Diese Waffe fliegt mit einem Gefechtskopf versehen vermutlich rund 1500 Kilometer weit. Anthem gilt als kostengünstig, soll nicht wie vergleichbare Systeme Millionen, sondern möglicherweise nur einige hunderttausend Euro kosten. Bisher schweigt Covenant über den Standort in Sachsen. Da man schon in wenigen Monaten mit der Produktion beginnen will, hat man offensichtlich eine leerstehende Halle gesucht, die man sofort beziehen kann. Die Nähe zum Flughafen Leipzig-Halle als wichtigem Drehkreuz für den Waffentransport dürfte ebenso eine Rolle spielen wie die Fachkräfterekrutierung. Fachkräfte, die sich mit Serienproduktion auskennen, wie zum Beispiel in der Automobilherstellung. So etwas findet sich im Großraum Leipzig. Neben dem Leipziger Werk wird der Marschflugkörper Anthem auch in Texas in den USA hergestellt. Für Deutschland und Europa verringert sich damit möglicherweise die Abhängigkeit von US-Waffensystemen. Beim sächsischen Produktionsstandort, so ist es zu hören, werden keine Gefechtsköpfe montiert. Der Leipziger Oberbürgermeister Jung hatte das vor einigen Tagen ebenfalls so angedeutet.
10: Und an den Aktienmärkten ging es heute erneut bergab. Der DAX verlor 1,7% auf 25.576 Punkte. Morgen wird spannend, dann berät die EZB ihre Geldpolitik. Wahrscheinlich wird sie zum zweiten Mal in diesem Jahr ihre Zinsen anheben.

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2: Es ist 19.45 Uhr.
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2: Die Nachrichten mit Andreas Dirschall.
3: Staatsanwaltschaft ermittelt gegen Berliner SPD-Spitzenkandidat Krach. In diesem Zusammenhang seien drei Objekte in Hannover und Berlin durchsucht worden, darunter auch die Büroräume von Krach, sagte eine Sprecherin der Behörde. Nach Informationen des Tagesspiegels geht es um den Vorwurf der Bestechlichkeit. Krach bezeichnet die Vorwürfe als haltlos. In anderthalb Wochen wird in Berlin das Abgeordnetenhaus neu gewählt. Parteien in Sachsen-Anhalt lehnen Sondierungsgespräche mit der AfD größtenteils ab. Sowohl CDU und SPD als auch Grüne und Linke wollen nicht über eine mögliche Koalition verhandeln. Das BSW teilte mit, man befinde sich noch in Beratungen. Bei der Landtagswahl kam die AfD auf 43,8% der Stimmen. Zur absoluten Mehrheit fehlen der Partei drei Sitze. Entwicklungsministerin ruft zu mehr internationaler Zusammenarbeit auf. Krisen oder der Klimawandel machten keinen Halt an Grenzen, sagte Alabali Radovan in der Haushaltsdebatte im Bundestag. Der Etat des Entwicklungsministeriums soll im kommenden Jahr erneut sinken auf rund 9,5 Milliarden Euro. Gekürzt werden soll etwa beim zivilgesellschaftlichen Engagement sowie beim Einsatz kirchlicher Hilfsorganisationen. Norwegens neuer König Håkon wird von Zehntausenden bejubelt. Wenige Stunden nach der Beisetzung seines Vaters König Harald zeigte sich das neue Staatsoberhaupt auf dem Balkon des Osloer Schlosses. Harald war vor gut zwei Wochen gestorben und heute im königlichen Mausoleum beigesetzt worden. Unter den Trauergästen war auch Bundespräsident Steinmeier. Personalausweis soll ab dem 2. Januar aufs Handy kommen. Dafür braucht man die App DU, die heute von Bundesdigitalminister Wildberger vorgestellt wurde. In Zukunft kann man dort auch andere Dokumente speichern, zum Beispiel den Führerschein oder die Krankenkassenkarte. Die Nutzung ist aber freiwillig. Das Wetter: in Franken verbreitet trocken, sonst Schauer bei 16 bis 22 Grad.
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2: Seit einiger Zeit schon wird das Waldschmidt-Haus am Großen Rachel im Nationalpark Bayerischer Wald saniert. Anfang der Woche hat es neue Fenster bekommen. Jetzt ist Fenster einbauen in ein Haus eigentlich kein großes Problem, aber wenn das Haus auf über 1300 Meter Höhe liegt, dann ist das durchaus eine Herausforderung. Hubschrauber dürfen im Nationalpark nicht eingesetzt werden. Also muss das Baumaterial über Waldwege nach oben gebracht werden. Christian Riedl war dabei.
4: Ich muss jetzt ein bisschen mit Schwung werfen.
5: Ja, die sogenannte Steilwandkurven ist die Schlüsselstelle und heute nicht die einzige Herausforderung für Lothar Ertl. Er sitzt konzentriert am Lenkrad seines Unimogs. Es geht rauf zur Waldschmidt-Haus-Baustelle, die höchste in Niederbayern, 1360 Meter. Der Weg ist gerade breit genug für das Gefährt, teils sehr steil und durchzogen von Wasserabläufen. Es rumpelt und wackelt andauernd und auf dem Anhänger empfindliche Fracht. Die noch fehlenden Fenster fürs Schutzhaus unterm Rachelgipfel, insgesamt fast 3 Tonnen schwer. Es darf nichts verrutschen, deswegen hat Schreiner Lothar Halser kurz vor der Abfahrt noch ein zweites und ein drittes Mal die Spanngurte kontrolliert und nachgezogen.
6: Das Glas, das darf nicht brechen. Das ist lauter Spezialglas, dann lauter Vogelschutzgläser drin.
5: Dann geht's los. Die Baustellenkolonne muss sich an bestimmte Zeiten halten, damit sich auf dem Weg zum Waldschmidthaus keine Fahrzeuge im Gegenverkehr begegnen. Ausweichen ist hier unmöglich.
7: Da wird's schon ein bisschen spannend. Das ist schon eine Herausforderung für sich, ja.
5: Wie oft Lothar den engen Weg zum Waldschmidthaus schon hochgefahren ist, er hat nicht gezählt, aber jedes Mal ist anders, er muss konzentriert bleiben.
7: Haben wir geschafft jetzt.
5: Ein Spanngurt ist locker, die Ladung zum Glück unversehrt. Jetzt noch abladen. Die nächste Hürde, es ist kaum Platz für Lastwagen und Lader, noch dazu steht alles schief. Einfach ist anders, sagt Schreiner Lothar Halser.
6: Jetzt werden wir das aufheben. Der Bullock hat einen relativ hohen Schwerpunkt. Das heißt, wenn wir mit aufheben, dann reicht es schon aus, dass es den Bullock gibt.
8: Jetzt müssen wir das so vorsichtig wie möglich aufheben, vierer fahren und dann sofort das Gewicht runter los.
5: Alle schauen ganz genau. Es geht langsam, aber gut.
8: Jetzt passt, jetzt bin ich glücklich. Jetzt haben wir schon vieles geschafft.
5: Nächstes Jahr im Frühling soll die Sanierung des mehr als 100 Jahre alten Waldschmidthauses fertig sein. Und damit es dann auch eröffnen kann, sucht die Nationalparkverwaltung gerade einen Hüttenwirt, erklärt Thomas Poxleitner.
9: Wir wünschen uns natürlich einen Pächter, der wo mit die Leitgurke hat, also der, wo das mit Herzblut macht und das, wo der Gastwirt ist, so wie wir es heute Wanderer vorstellen. Und das ist eine einmalige Lage bei uns da. Da darf man uns wirklich einen engagierten Pächter wünschen.
5: Damit das Waldschmidthaus dann wieder ein begehrtes Wanderziel im Nationalpark Bayerischer Wald wird.
2: Das Waldschmidthaus des Freistaats Bayern am Großen Rachel wird saniert und es soll im nächsten Jahr fertig sein. Christian Riedl berichtete.
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2: Bei der Landtagswahl am Wochenende wurde die AfD in Sachsen-Anhalt mit fast 44% stärkste Kraft. Ein Erfolg, der wohl auch damit zu tun hat, dass diese Partei in sozialen Netzwerken enorme Reichweite hat. Dabei handelt es sich um ein größeres Phänomen. Weltweit nutzt das rechte Spektrum Social Media sehr geschickt für seine Zwecke und schlachtet Krisen für Content aus. So zuletzt in der spanischen Exklave Ceuta. Unser Spanien-Korrespondent Stefan Kiske berichtet wie.
10: Nur wenige Stunden, nachdem zehntausende Migranten Ende Juli die Grenze nach Ceuta überquert hatten, traf eine zweite Welle in der Stadt ein. Influencer.
11: This is a crazy situation right now.
10: Mit dabei Influencer Nick Shirley, der sich als Frontberichterstatter inszeniert. Und behauptet, nur knapp einer Messerattacke entkommen zu sein.
11: Our mission here in Spain showed you guys the truth of what was actually going on. We finished with a knife.
10: So wie der US-YouTuber Nick Shirley kam aus Spanien und dem Ausland YouTuber, Streamer und TikToker mit großer Reichweite, um aus der Lage Content zu machen. Shirley zählt dabei zu den bekanntesten, die Medien dem rechten bis rechtsextremen Spektrum zuordnen. Sein Video aus Ceuta wurde in einem Monat 1,6 Millionen Mal aufgerufen, fast 20 Mal so viele Menschen wie in der Exklave leben. Für den Kommunikationsforscher Seri Soler von der Universität Barcelona steht Shirley für eine länderübergreifende Bewegung.
12: They share so many topics and
10: Diese Akteure teilen sehr viele Themen. Nicht nur die Migration und die Idee eines ethnisch-nationalistischen Staates, sondern auch Erzählungen gegen die Gleichstellung oder sogar die Leugnung von Wissenschaft. Und verbunden sind sie nicht nur über Narrative, sondern auch über Geld. Dass Migrationskrisen als Bühne für Influencer aus dem In- und Ausland genutzt werden, ist für deren Narrativ gewollt, so Soler. Das Hauptziel ist es, die Regierung und die öffentlichen Institutionen zu delegitimieren, auch die traditionellen Medien. Das geschieht vor allem, indem Krisensituationen ausgenutzt werden. Das erzeugt Misstrauen gegenüber den Institutionen und schafft eine postfaktische Zone. Genau hier entstehen populistische Opfererzählungen und Verschwörungstheorien. Der Regierung und in den Worten von Elon Musk, den Legacy Media wird vorgeworfen, die Wahrheit zu verbergen. Die Viralität wird so in politisches Kapital verwandelt. Dass das aber auch mal nach hinten losgehen kann, musste der ultrarechte Influencer und selbsternannte spanische Systemsprenger Alvise Perez erfahren. Mit seiner Protestpartei Cercabo La Fiesta ist er mit 3 Mandaten auf Anhieb ins EU-Parlament eingezogen. Auch er wollte kurz nach Beginn der Krise Ceuta als Bühne für eine Kundgebung nutzen, doch als er eintraf, gab es Widerstand. Die ändern nichts, die machen Fotos, gehen wieder und das für ihre politischen Kampagnen. Sie kommen, um ihre Hassreden in unserer Stadt zu verbreiten. Sie sind gegen die muslimischen Bürger Ceutas. Hunderte Einwohner Ceutas protestierten gegen ihn. Sie sahen darin den Versuch, einen ihnen fremden ideologischen Konflikt in ihre Stadt zu tragen. Zugleich sind viele Bewohner Ceutas unzufrieden mit dem Krisenmanagement der Regierung. Und doch wiesen einige von ihnen vermeintliche Unterstützung von rechts zurück, sagt Kommunikationsforscher Soler.
12: Ceuta's own demography is very different from the mainland. So
10: Ceutas Bevölkerung ist ganz anders zusammengesetzt als die auf dem Festland. Die Menschen weigern sich, als Bühne benutzt zu werden und bestehen darauf, dass diese Krise ihre eigene gelebte Not ist. Diese Aktivisten aber behandeln sie als Content und politisches Kapital, statt wirklich zu helfen. Alvise Perez musste schließlich von der Polizei aus der Stadt eskortiert werden. Während auch die anderen Influencer wieder abzogen, auf der Suche nach der nächsten Bühne, die sie für ihr Business nutzen können, bleibt die Lage der Menschen in Ceuta nach ihrem Auftritt nahezu unverändert.
2: Wie rechtspopulistische Influencer die Ceuta-Krise für irreführende Informationen in sozialen Netzwerken nutzen. Das war ein Bericht von Stefan Kiske.
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13: Mit Edgar Endres. Munteres Spiel zum Auftakt in die neue Champions-League-Saison in Stuttgart. Die erste Halbzeit gegen Viking Stavanger hat bereits einiges geboten. Vor allem VfB-Stürmer Ermedin Demirovic, Detlef Lindner, kann bisher mit seinem Spiel gegen den Norweger absolut zufrieden sein.
14: Ja, und das muss noch nicht das Ende sein. Also die Norweger müssen natürlich jetzt aufmachen. Ich glaube nicht, dass sie sich mit diesem 1:3 zufrieden geben. Und da werden noch weitere Lücken entstehen. Also das ist natürlich auch ein Gegner, wo man sagen muss, der hat schon so seine Schwächen, vor allem auch im Abwehrverhalten. Also da hat der VfB, wenn er denn mal schnell spielt, und das hat er oft getan im ersten Abschnitt, schon sehr, sehr viel Freiräume. Und Demirovic zweimal toll bedient von Undav. Also das ist das Demirovic-Spiel. Ich kann mir vorstellen, dass er auch bald gehen darf und dann auch den Beifall des Publikums kassiert. Jetzt aber die Norweger, die sie noch nicht aufgegeben haben. Kopfball vom Elfmeterpunkt. Und das ist eine Möglichkeit, aber dann doch von Christiansen weit am Kasten von Fabian Bredlo vorbei, der natürlich kaum etwas zu halten hatte. Ja gut, sehen wir mal diesen Einwimmungstropfen da ab. Dieses zwischenzeitliche 1:1, 22. Minute, Trippic im Strafraum. Aber gut, da kann Bredlo nichts machen. Jeltsch einfach viel zu zögerlich rangegangen. Jeltsch so mit einigen Problemen in der Defensive, gefällt mir nicht durchgehen. Aber dieser Demirovic oder auch Undav durchaus mit einer Leistungssteigerung, die beiden harmonieren. In der Sturmspitze ausgezeichnet zusammen, zweimal Undav die Vorlage gegeben. Also so zwei Pässe müssen natürlich dann auch erst einmal sitzen und auch erst einmal kommen. Schauen wir nochmal aufs Spielfeld, der VfB mit Prömel im Mittelfeld. Lässt jetzt auch, so ist mein Geschmack und mein Gefühl, in der 53. Minute Rückpass auf Bredlo, das alles auch ein bisschen langsamer angehen. Ich meine, du hast Bundesliga noch vor der Nase, du hast das Gefühl, jetzt hier müssen die Gäste kommen, müssen was tun und sie haben nicht alle möglich.

0: Nummer 1 bei den Frauen in der Weltrangliste. Elena Rybakina aus Belarus, aus Kasachstan, muss ihr Viertelfinale gegen die Chinesin Cheng bei den US Open gewinnen. Dann wäre es soweit. Tim Brockmeier sieht das Match in New York. Ich glaube, soeben ist es soweit.
1: Ganz genau, soeben hat Elena Rybakina ihren Matchball verwandelt. Am Ende ein bisschen zu viele Fehler von Qin Wenzheng, der einst Olympiasiegerin und Top-10-Spielerin war, nach einer langen Ellenbogenverletzung komplett rausgefallen ist aus der Weltspitze, aber offensichtlich wieder zurück ist auf dem Weg zu alter Stärke, hat Rybakina einen großen Kampf geboten. Erster Satz ging an die Chinesin, zweiter Satz dann eben die Kasachin und im dritten Satz war es lange eng, bis eben am Ende Qin Wenzheng ein paar zu viele vor allen Dingen Vorhandfehler gemacht hat und Rybakina eben ihren ersten Matchball verwandeln konnte, 6-4 im dritten. Bedeutet, am Montag, wenn die neue Weltrangliste veröffentlicht werden wird, ist die Kasachin die neue Nummer 1, wird Arina Sabalenka ablösen und völlig unabhängig davon, wie dieses Turnier ausgeht am Ende, wer das Turnier am Ende gewinnt, weil Rybakina mit diesem Halbfinaleinzug derart viele Punkte sammelt, dass sie dann eben an die Weltspitze ziehen wird. Davon ist Alexander Zverev noch weit entfernt von der Nummer 1, aber er ist zumindest auch ganz nah dran an dem Halbfinale, wenn er heute Abend in der Night Session im Nachtmatch gegen den Niederländer Botik van de Sandschulp gewinnt. Und dafür spricht einiges, weil Zverev schlichtweg der bessere Tennisspieler ist. Wenn er das Niveau zeigen kann, was er zuletzt gezeigt hat in der dritten Runde, vor allen Dingen im Achtelfinale, dann wird er als Sieger vom Platz gehen. Da bin ich mir ziemlich sicher. Und dann werden wir auch über ein Halbfinale von Alexander Zverev reden.
0: Vielen Dank, Tim, nach New York. Also heute Nacht das Spiel von Alexander Zverev. Und morgen früh gibt es bei uns natürlich dann die Auflösung, ob Zverev das Halbfinale erreicht hat.
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3: A8 Salzburg Richtung München zwischen Inntal-Dreieck und Bad Aibling 3 Kilometer Stau und A9 Nürnberg Richtung München zwischen Kreuz Nürnberg Ost und Dreieck Nürnberg Feuchtsperre nach einem Unfall. Schauen wir noch aufs Wetter in Bayern. In der kommenden Nacht lässt der Regen dann langsam nach. Es ist dann auch weitgehend trocken. Stellenweise gibt es Nebel bei Tiefstwerten zwischen 10 und 3 Grad. Morgen und auch am Freitag bleibt es weitgehend trocken. Nur an den Alpen kann es etwas regnen. Am Samstag teils sonnig, teils bewölkt. Die Höchstwerte in den kommenden Tagen liegen zwischen 17 und 26 Grad.

0: Es ist 20 Uhr.
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0: Wenige Tage vor der Wahl in Berlin sorgen Hausdurchsuchungen beim SPD-Spitzenkandidaten Krach für einige Aufregung. Was er selbst dazu sagt, das hören wir gleich. Außerdem blicken wir nach Sachsen-Anhalt. Da ist die AfD nach ihrem Wahlsieg nun auf Partnersuche, allerdings bis jetzt mit wenig Resonanz. Und wir berichten über die Generaldebatte im Bundestag. Da hat der Kanzler nochmal Stellung zum Erfolg der AfD genommen. Im Studio ist Sabine Strasser. 10 Tage vor der Wahl des Berliner Senats wird gegen den Spitzenkandidaten der SPD Steffen Krach ermittelt. Die Staatsanwaltschaft Hannover ließ 3 Räumlichkeiten in Berlin und Hannover durchsuchen. Der Grund für die Ermittlungen ist unklar. Laut Nachrichtenmagazin Der Spiegel lautet der Vorwurf auf Bestechlichkeit. Krach war am Abend in einer Talkrunde des RBB zu Gast. Dort erklärte er, er sei über die Ermittlungen überrascht und er habe sich nichts zu Schulden kommen lassen.
2: Also erstmal, dieser Wahlkampf hat immer wieder Überraschungen. Das gehört dazu. Die Unterstellungen, das will ich direkt sagen, sind absolut haltlos. Aber natürlich arbeite ich mit den Behörden aus Hannover zusammen, mit der Polizei, mit der Staatsanwaltschaft. Ich will da absolute Transparenz und ich bin da ganz entspannt. Ich habe da nichts zu verbergen. Alles, was die Menschen wissen wollen und die Staatsanwaltschaft wissen möchte, das werde ich ihnen sagen. Dann müssen die mir aber auch genau sagen, was sind die Vorwürfe, was steht im Raum, und sie müssen mit mir kommunizieren, dann bin ich jederzeit bereit. Bisher hat keine Kommunikation stattgefunden.
0: Soweit der Berliner SPD-Spitzenkandidat Krach, gegen den die Staatsanwaltschaft Hannover Ermittlungen eingeleitet hat. Bei der AfD hat sich die Jubelstimmung über den

0: Aus hohen Wahlsieg in Sachsen-Anhalt inzwischen ein wenig abgekühlt. Zur absoluten Mehrheit fehlen der Partei mindestens 3 Sitze. Ohne Unterstützung von außen kann Ulrich Siegmund allerdings keine Regierung bilden. Die AfD hat deshalb gestern alle im neuen Landtag vertretenen Parteien jeweils zu Sondierungsgesprächen eingeladen. Bis jetzt kommt da eher wenig zurück, wie Jochen Müller berichtet.
1: Schon am Dienstagabend hatte die AfD Schreiben an alle im künftigen Landtag vertretenen Parteien geschickt. Grundtenor: Im Wahlkampf habe es zwar bisweilen eine überzogene Wortwahl gegeben, dennoch lade die AfD jetzt zu zeitnahen Sondierungsgesprächen ein, in denen man zu einem, Zitat, respektvollen Austausch kommen wolle. Sachsen-Anhalts Grüne lehnten dieses Gesprächsangebot ab. Es sei absurd anzunehmen, dass die Grünen mit der rechtsextremistischen AfD Gespräche über die Zukunft des Landes führen würden, sagte Co-Parteichef Dennis Hellmig am Vormittag. Auch die Linke winkte sofort ab. Mit einer Partei, die Menschen nach Herkunft und vermeintlicher Zugehörigkeit aussortiert, habe man keine Gesprächsbasis, sagte die Co-Parteivorsitzende Janina Böttger. Ablehnung auch bei den Sozialdemokraten. Zwischen SPD und AfD gäbe es grundlegende politische Gegensätze. Auch CDU-Landeschef Sven Schulze bekam die Einladung der AfD. Wird es Gespräche geben?
2: Nein, wir haben ja ganz bewusst auch am Montag im CDU-Landesvorstand gemeinsam mit den Kreisvorsitzenden einen einstimmigen Beschluss gefasst, dass die CDU Sachsen-Anhalt mit diesem Wahlergebnis in die Opposition gehen wird. Und deswegen ist für uns klar, dass wir keine anderen Optionen in Betracht ziehen.
1: Bleibt der AfD als Gesprächspartner voraussichtlich nur das BSW. Der frisch gewählte BSW-Fraktionsvorsitzende Thomas Schulze sagte, über die Gesprächseinladung der AfD werde der Landesvorstand noch beraten. Das BSW sei aber grundsätzlich bereit, mit allen Parteien zu sprechen.
0: Bei der Generaldebatte heute im Bundestag ging es ja eigentlich um die Haushaltspläne der Bundesregierung für das kommende Jahr. Aber der Schock über das Wahlergebnis der AfD am vergangenen Sonntag in Sachsen-Anhalt, der hat dann nochmal ganz andere Fragen aufgeworfen. Insbesondere die, was für Konsequenzen die Bundesregierung aus diesem Wahlergebnis ziehen soll. Philin Elster mit dem, was der Kanzler dazu gesagt hat.
3: Bundeskanzler Friedrich Merz griff die AfD scharf an. Minutenlang kritisierte er die zuvor von AfD-Fraktionschefin Alice Weidel gehaltene Rede, besonders ihre Haltung zu Russland, zur Energiepolitik und Migration. Mit ihrer Forderung nach Remigration würde die Partei eine Politik vertreten, die auf ethnische Säuberung nach Herkunft und Hautfarbe hinauslaufe. Auch SPD-Fraktionschef Matthias Miersch ging auf Weidels Rede ein, erhielt das Grundgesetz in die Höhe und warf ihr vor, mit ihren Aussagen gegen die Verfassung zu verstoßen. Er appellierte zudem an den Zusammenhalt von Linkspartei, SPD, Grünen und Union. Auch Grüne und Linke kritisierten die AfD. Grünen-Fraktionschefin Katharina Dröge sprach sich dafür aus, ein Verbot der Partei zu prüfen. Die gesamte Debatte war geprägt von teilweise lauten Zwischenrufen. Bundestagspräsidentin Julia Klöckner ermahnte die AfD-Fraktion während der Kanzlerrede mit den Worten: Wir sind hier nicht auf einem Fußballplatz.
0: Bundesverteidigungsminister Pistorius hatte in dieser Haushaltsdebatte am Nachmittag den Anstieg seines Verteidigungsetats auf 140 Milliarden Euro als, so wörtlich, Sicherheitsversprechen gerechtfertigt. Aber er gab auch zu, dass es sich dabei um sehr viel Geld handle. Über die weiteren Argumente und Gegenargumente in der Debatte Kirsten Gierschig.
4: Anders als viele Kabinettskollegen muss Boris Pistorius, SPD, nicht sparen. Der Grund dafür liege in der anhaltenden Bedrohung aus Russland, so der Verteidigungsminister.
5: Und meine Damen und Herren, diese Gefahr ist konkret, sie ist ernst und sie ist akut. Wir stehen buchstäblich im Fadenkreuz Moskaus.
4: Und deshalb gehe die Bedeutung des Verteidigungshaushalts von insgesamt fast 140 Milliarden Euro im Jahr 2027 über das rein monetäre hinaus.
5: Der Verteidigungshaushalt 2027 ist deshalb nicht einfach ein besonders großer Etat. Er ist ein Sicherheitsversprechen, meine Damen und Herren. An die Menschen in unserem Land, an die Soldatinnen und Soldaten unserer Bundeswehr und an unsere Partner in Europa und im transatlantischen Bündnis.
4: Der Großteil des Geldes soll in die Beschaffung fließen. Dabei sollen einerseits konventionelle Waffensysteme wie Panzer, Fregatten und Flugzeuge gekauft werden. Andererseits soll in moderne, vernetzte Waffensysteme investiert werden, etwa Drohnen und Satelliten. Das begrüßt auch die Verteidigungspolitikerin Kerstin Vieregge vom Koalitionspartner CDU.
6: Nur das Zusammenspiel aus diesen Elementen schafft eine wirkungsfähige Verteidigungsbereitschaft.
4: Der grüne Haushaltspolitiker Sebastian Schäfer hält mehr Rüstungsausgaben für notwendig, kritisiert aber, eine parlamentarische Kontrolle sei inzwischen kaum noch möglich.
6: Vorlagen werden in den Haushaltsausschuss geschickt, frei nach dem Motto, alles muss raus. Dabei bleibt uns Berichterstattern kaum eine Woche Zeit, um manchmal Dutzende von Vorlagen zu prüfen. Das ist einfach nicht seriös. Das wird den Milliarden, die wir verausgaben, nicht gerecht.
4: Die AfD bemängelt, dass für die steigenden Verteidigungsausgaben zu viele Schulden aufgenommen würden. Der Verteidigungspolitiker Jan Nolte.
7: Das ist eine Politik, die auf Dauer uns schwächt und nicht stärkt, meine Damen und Herren. Man kann sein Land auch schwächen, indem man schlecht wirtschaftet.
4: Mit insgesamt 110 Milliarden Euro aus dem Kernhaushalt und fast 30 Milliarden aus dem Sondervermögen sind die Verteidigungsausgaben im kommenden Jahr so hoch wie noch nie seit Ende des Kalten Krieges.
0: Die Haushaltsdebatte im Bundestag mit dem Verteidigungsetat. Kirsten Gierschig berichtete. Es hat wieder Angriffswellen gegeben zwischen den USA und Israel auf der einen und Iran auf der anderen Seite, gefolgt von den üblichen Schuldzuweisungen und verbalen Attacken. Die Regierung in Teheran hat den Beschuss auf iranische Öltanker verurteilt und ihrerseits Bedingungen für Verhandlungen über ein Kriegsende gestellt. Oliver Bemelmann berichtet.
8: Von einem, Zitat, Knockout für die US-Marine spricht der iranische Parlamentssprecher Ghalibaf in einem comicartigen Kommentar auf der Plattform X. Damit bezieht er sich auf Berichte iranischer Staatsmedien, die Revolutionsgarden hätten ein spezielles Roboter-U-Boot der US-Streitkräfte in der Straße von Hormus erbeutet. Damit sei die modernste Unterwassertechnologie der USA ausgeschaltet worden, so Ghalibaf weiter. Iranische Medien teilten außerdem mit, einen US-Luftwaffenstützpunkt in Jordanien, 8 Öltanker und 2 Schiffe des US-Militärs angegriffen zu haben. Dabei sei es auch zu schweren Schäden gekommen. Dies seien Vergeltungsmaßnahmen für vorherige US-Angriffe auf 5 iranische Öltanker und Handelsschiffe gewesen. Das US-Militär wies auf der Plattform X iranische Meldungen zurück, wonach 2 US-Zerstörer getroffen worden seien. Und teilte seinerseits mit, dass die US-Streitkräfte innerhalb einer Woche insgesamt 10 iranische Tanker zerstört hätten, die Teil einer Schattenflotte gewesen seien. Unabhängig überprüfen lassen sich die Angaben nicht.
0: Norwegen hat heute Abschied genommen vom verstorbenen König Harald V. Der überaus beliebte und hochgeschätzte Monarch war Ende August im Alter von 89 Jahren gestorben. Heute wurde er nach einem feierlichen Trauerzug in Oslo beigesetzt. Ich habe darüber mit unserer Korrespondentin Jana Sinram gesprochen und sie gefragt, wie denn die Norwegerinnen und Norweger diesen Tag erlebt haben.
9: Also es waren hier in Oslo wirklich ganz, ganz viele Leute unterwegs. Über 100.000 haben diese Strecke gesäumt. Und ich war mittags, als der Sarg aus dem Schloss gebracht wurde, am Schlossstandort und war ganz beeindruckt, wie still es plötzlich wurde und wie sehr die Menschen alle innegehalten haben, die sich vorher noch unterhalten haben und wie sehr es ihnen einfach wirklich darum ging, Abschied von ihrem König zu nehmen.
0: Kann man denn sagen, wie viele Menschen insgesamt dem König da die letzte Ehre erwiesen haben? Sie haben gesagt, es waren mehr als 100.000?
9: Die Zahlen, die stützen sich auf Handydaten und wohl im inneren Kreis, wo man vorher durch Sicherheitskontrollen musste, das waren über 100.000. Aber im gesamten Innenstadtbereich waren mehr als 200.000. Also das sind im Moment noch geschätzte Zahlen. Aber es waren wirklich unheimlich viele Menschen. Und ganz viele, mit denen ich gesprochen habe, waren auch gar nicht aus Oslo, sondern sie sind extra aus der Stadt Bergen gekommen oder auch aus anderen Städten. Also viele Leute haben da einen weiten Weg auf sich genommen.
0: Es waren ja auch einige prominente Gäste da. Wer hat da alles teilgenommen an dieser Trauerfeier?
9: Ja, die Liste der Staatsgäste, die war lang. Vor allem sehr viele Königsfamilien aus anderen europäischen Ländern. Die schwedische Königsfamilie, das dänische Königspaar, das spanische Königspaar, das niederländische, der britische Thronfolger Prinz William und auch viele Staatsoberhäupter aus verschiedenen Ländern. Für Deutschland war Bundespräsident Frank-Walter Steinmeier dabei und sogar der ukrainische Präsident Volodymyr Zelensky ist auch mitgegangen in dieser Trauerprozession vom Schloss zum Dom.
0: Wie kann man denn das Vermächtnis von König Harald beschreiben? Was wird von ihm bleiben für die Bürgerinnen und Bürger von Norwegen?
9: Er war ein unheimlich integrativer König und das haben mir heute auch sehr viele Leute gesagt. Er hat die Menschen verbunden, er hat den Menschen zugehört, war für sie da, auch in schwierigen Zeiten. Und berühmt geworden von ihm ist seine Rede aus dem Jahr 2016 und das haben heute mehrere Leute im Gespräch mit mir zitiert. Da hat er gesagt, Norwegerinnen und Norweger sind auch Menschen, die aus Syrien oder Afghanistan eingewandert sind und sind auch Mädchen, die Mädchen lieben, Jungs, die Jungs lieben und Mädchen und Jungs, die einander lieben. Und das hat viele Norweger sehr bewegt und viele sagen, er war einfach ein König für alle. Er war der König zwar da oben, aber er war auch ganz unten bei uns beim Volk mit dabei und genau das wird von ihm bleiben.
0: Der norwegische König Harald ist heute in Oslo beigesetzt worden. Jana Sinram hat das für uns vor Ort verfolgt. Der Bundesgerichtshof in Karlsruhe hat ein wichtiges Urteil für alle Kaskoversicherten gefällt. Falls das Auto beschädigt wird, sollte man genau schauen, dass die Werkstatt die Reparatur auf das wirklich Erforderliche beschränkt. Denn bei überhöhten Rechnungen müssen die Versicherungen nicht bezahlen. Antonetta Stefanie über das sogenannte Werkstattrisiko.
10: Wer eine Kaskoversicherung für sein Auto hat, bekommt im Schadensfall nicht unbedingt alle Reparaturkosten erstattet. Versicherungen beschränken ihre Haftung nämlich in den AGB meist auf die erforderlichen Kosten. Wenn dann die Werkstatt mehr verlangt, als erforderlich war, bleibt der Versicherungsnehmer auf diesen Kosten im Zweifel sitzen. Die Versicherung haftet für dieses sogenannte Werkstattrisiko nicht. Das entschied heute der Bundesgerichtshof und sprach damit ein Urteil, das Bedeutung für Kaskoversicherte in ganz Deutschland hat. Geklagt hatte eine Frau aus Heilbronn, die an ihrem geparkten Auto einen Schaden entdeckte. Eine Seite des Autos war deutlich zerkratzt. Die Klägerin brachte ihr vollkaskoversichertes Auto in eine Werkstatt, ließ die Schäden reparieren und wandte sich mit der Rechnung an ihre Versicherung. Die verweigerte aber einen Betrag von knapp 400 Euro, weil diese Kosten nicht erforderlich gewesen wären. Die Frau klagte, scheiterte nun aber in Karlsruhe. Der BGH stellt klar, Verbraucher tragen selbst das Risiko dafür, dass die gewählte Werkstatt nur die wirklich erforderlichen Kosten in Rechnung stellt. Anders ist es nur, wenn die Versicherung selbst eine Werkstatt auswählt.
0: Seit gut einem Jahr bietet die Drogeriemarktkette DM in einigen Filialen Augenscreenings an. In 8 Filialen kann man einen Sehtest und ein Netzhautscreening machen lassen. Ob das aber wettbewerbsrechtlich zulässig ist, das hat die Wettbewerbszentrale angezweifelt. Heute hat das Landgericht Karlsruhe darüber verhandelt. Henning Mohr.
11: Man sei überzeugt, rechtlich konform zu agieren und einen sehr wichtigen Beitrag für die Gesundheitsprävention zu leisten, so DM. Aus Sicht der Wettbewerbszentrale kommen beim Screening Geräte zum Einsatz, die nur von medizinisch ausgebildetem Personal verwendet werden dürften. Das sei hier nicht der Fall. Die Wettbewerbszentrale wirft DM außerdem irreführende Werbung vor. Zumindest in diesem Punkt besteht nach Meinung beider Parteien die Möglichkeit einer gütlichen Einigung. Die Kontrahenten haben bis 21. Oktober Zeit, sich zu einigen und ihre Entscheidung dem Landgericht Karlsruhe mitzuteilen.

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1: Der kommt heute aus dem Studio von NDR Info in Hamburg am Mikrofon. Tim Krohn, ich wünsche einen schönen Mittwochabend. Im Bundestag ist es heute laut geworden, richtig laut. So sehr, dass Bundestagspräsidentin Julia Klöckner einigen Zwischenrufern damit drohte, sie aus dem Saal zu schmeißen. Die scharfen Attacken und permanenten Zwischenrufe standen natürlich unter dem Eindruck der Landtagswahl in Sachsen-Anhalt. Es war das erste Duell zwischen AfD-Chefin Alice Weidel und Bundeskanzler Friedrich Merz.
2: Sie zerstören und hinterlassen verbrannte Erde. Sie treiben Deutschland in die Staatspleite.
3: Sie sind und sie bleiben, Frau Weidel, eine destruktive Kraft. Remigration ist nichts anderes als ein Synonym für ethnische Säuberung nach Herkunft und Hautfarbe.
1: Soweit ein paar kurze Ausschnitte aus der Generaldebatte heute im Deutschen Bundestag. Dieser Schlagabtausch, der war ja wie immer der Auftakt zur sogenannten Haushaltswoche im Bundestag, in der heute und in den kommenden Tagen Ressort für Ressort die einzelnen Etats debattiert werden. Besonders im Fokus heute Abend war die Verteidigung. Knapp 110 Milliarden Euro sind da ja für das kommende Jahr veranschlagt. Wenn man noch die Gelder aus dem Sondervermögen Bundeswehr dazurechnet, hat der Haushalt von Bundesverteidigungsminister Pistorius ein Gesamtvolumen sogar von fast 140 Milliarden. Viel Geld, von dem sich manch einer fragt, ob es denn richtig eingesetzt ist. Kirsten Girschek in Berlin.
4: Anders als viele Kabinettskollegen muss Boris Pistorius, SPD, nicht sparen. Der Grund dafür liege in der anhaltenden Bedrohung aus Russland, so der Verteidigungsminister.
5: Und meine Damen und Herren, diese Gefahr ist konkret, sie ist ernst und sie ist akut. Wir stehen buchstäblich im Fadenkreuz Moskaus.
4: Und deshalb gehe die Bedeutung des Verteidigungshaushalts von insgesamt fast 140 Milliarden Euro im Jahr 2027 über das rein Monetäre hinaus.
5: Der Verteidigungshaushalt 2027 ist deshalb nicht einfach ein besonders großer Etat. Er ist ein Sicherheitsversprechen, meine Damen und Herren. An die Menschen in unserem Land, an die Soldatinnen und Soldaten unserer Bundeswehr und an unsere Partner in Europa und im transatlantischen Bündnis.
4: Der Großteil des Geldes soll in die Beschaffung fließen. Dabei sollen einerseits konventionelle Waffensysteme wie Panzer, Fregatten und Flugzeuge gekauft werden. Andererseits soll in moderne, vernetzte Waffensysteme investiert werden, etwa Drohnen und Satelliten. Das begrüßt auch die Verteidigungspolitikerin Kerstin Vieregge vom Koalitionspartner CDU.
6: Nur das Zusammenspiel aus diesen Elementen schafft eine wirkungsfähige Verteidigungsbereitschaft.
4: Der grüne Haushaltspolitiker Sebastian Schäfer hält mehr Rüstungsausgaben für notwendig, kritisiert aber, eine parlamentarische Kontrolle sei inzwischen kaum noch möglich.
7: Vorlagen werden in den Haushaltsausschuss geschickt, frei nach dem Motto, alles muss raus. Dabei bleibt uns Berichterstattern kaum eine Woche Zeit, um manchmal Dutzende von Vorlagen zu prüfen. Das ist einfach nicht seriös. Das wird den Milliarden, die wir verausgaben, nicht gerecht.
4: Die AfD bemängelt, dass für die steigenden Verteidigungsausgaben zu viele Schulden aufgenommen würden. Der Verteidigungspolitiker Jan Nolte.
8: Das ist eine Politik, die auf Dauer uns schwächt und nicht stärkt, meine Damen und Herren. Man kann sein Land auch schwächen, indem man schlecht wirtschaftet.
4: Mit insgesamt 110 Milliarden Euro aus dem Kernhaushalt und fast 30 Milliarden aus dem Sondervermögen sind die Verteidigungsausgaben im kommenden Jahr so hoch wie noch nie seit Ende des Kalten Krieges.
1: Eindrücke aus dem Bundestag. Da wurde am Nachmittag über den Haushalt für das Verteidigungsministerium debattiert. 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Eigentlich müsste man ja von einem neuen PISA-Schock sprechen. Exakt ein Vierteljahrhundert nach dem ersten, dem verheerenden Bildungszeugnis der OECD. Seit gestern wissen wir, dass Deutschland Schülerinnen und Schüler noch miserabler abschneiden als damals. In Mathe, im Lesen, in den Naturwissenschaften sind unsere 15-Jährigen allenfalls Durchschnitt. Warum gelingt anderen, also nehmen wir mal Japan, Estland oder Singapur, die das Ranking anführen, was wir in der Bildung verfehlen? Alexander Brandt wollte das genau herausfinden. Er ist Lehrer aus Hamburg und hat ein halbes Jahr lang die erfolgreichen Länder der PISA-Studien vergangener Jahre bereist, um sich deren Konzepte und Modelle mal anzuschauen. Später ist daraus auch ein Buch entstanden, die Bildungsweltmeister heißt es. Meine Kollegin Liane Kossmann hat ihn gefragt, wieso denn Deutschland schon wieder den Anschluss verliert.
9: Ja, wir haben ja einfach gerade eine besonders große Gruppe an Schülerinnen und Schülern, die diese Mindeststandards nicht erfüllt im Lesen und im Rechnen. Ein Drittel der Jugendlichen kann nicht gut genug lesen und rechnen. Sie können keinen Zeitungsartikel verstehen, einen einfachen sogar. Sie können keinen Rabatt im Supermarkt anwenden. Und das sind ganz, ganz wichtige Kompetenzen, die man braucht, an der Gesellschaft teilzuhaben. Warum ist das jetzt so? Ich glaube, wir haben in Deutschland zu lange uns darauf verlassen, dass eine Förderung im Elternhaus passiert, dass die Kinder noch zu Hause üben, dass die Eltern ihn dabei unterstützen oder vielleicht in die Nachhilfe gehen. Und wir sehen, dass dieses Modell nicht mehr funktioniert. Und ein Muster, das ich auf meinen Reisen gesehen habe, das ich auch in dem Buch beschreibe, ist, dass diese Länder wie Estland oder Singapur oder Japan einen deutlich intensiveren Blick eben auf diese Schülergruppe haben, auf diese leistungsschwachen Schülerinnen und Schüler. Das heißt, wenn ein Kind in Estland vielleicht ein paar Wochen krank ist, dann kann es und dann zurück in die Schule kommt und dann merkt, ich habe eine Schwierigkeit in Mathe, ich komme gerade gar nicht klar, dann kann es dieses Kind ganz kurzfristig und ohne bürokratische Hürden in eine Kleingruppenförderung wechseln. Vielleicht 2 Stunden in der Woche über eine längere Zeit, bis diese Lernlücke wieder geschlossen ist. Und das funktioniert. Die Kinder holen auf und können dann wieder am Unterricht teilnehmen. Mhm. Und das Schöne ist, ich finde, das ist das Besondere, hat mich auch sehr berührt, als ich dort war, es gibt kein Stigma. Das ist was total Normales, kein Kind muss sich schämen, in die Förderung zu gehen. Das ist gar nicht so viel teurer, wenn man früh genug damit anfängt, weil dann braucht es eben nicht so viel Förderung, wie wir jetzt eigentlich als Fall haben, wenn 30% der Jugendlichen eben nicht gut rechnen und lesen können. Das ist eigentlich eine viel zu große Gruppe.
10: Braucht es dann eher ein zentralisierteres Bildungssystem? Muss man weg von diesem föderalen Bildungssystem?
9: Das ist ja auch eine große strukturelle Debatte und da kann man verschiedener Positionen sein. An sich können wir nicht warten, bis wir den Bildungsföderalismus abgeschafft haben. So eine strukturelle Reform würde Jahre dauern und es ist gar nicht so klar, ob es dann wirklich viel besser wäre, wenn alles in Berlin entschieden wird, was Schulpolitik betrifft. Aber viele Sachen können die Länder jetzt schon regeln und das sind einfach Sachen, die ich eben in diesen Ländern gesehen habe und die ich mir auch hier wünsche.
10: Jetzt waren Sie ja auch nicht nur in Estland unterwegs, sondern eben auch in Singapur und Japan. Die liegen ja auch immer weit vorne im Ranking. Aber in Japan beispielsweise herrscht ja ein hoher Leistungsdruck. Der Alltag ist streng getaktet. Hat das gute Abschneiden dann eben auch seinen Preis?
9: Tatsächlich haben wir da ziemlich viele Klischees im Kopf, die gar nicht so stimmen. Also natürlich, es stimmt schon, dass gerade gegen Ende der Schulzeit in Japan ein großer Druck ist, weil das Hochschulsystem so strukturiert ist, dass es sehr wichtig ist, auf welche Universität man geht. Und dann so ab der 9. Klasse müssten die Kinder auch, oder verbringen viele Kinder auch viel Zeit mit der Privatnachhilfe, um sich auf diese Aufnahmeprüfungen vorzubereiten. Tatsächlich ist es aber so, dass davor der Leistungsdruck gar nicht so groß ist. Ich habe auch japanische Grundschulen besucht, die waren sehr spielerisch unterwegs. Also das entsprach so gar nicht dem Klischee, das man so kennt aus den Medien vor allem.
10: Andererseits schreiben Sie aber ja auch in Ihrem Buch, eine Schule, die bei PISA gut abschneidet, ist nicht unbedingt eine Schule, in der es Kindern besonders gut geht. Was meinen Sie denn damit? Was sind für Sie Faktoren, die zu einer guten Schule gehören?
9: Also PISA misst ja einen ganz gezielten Bereich, nämlich diese Grundkompetenzen, die man eben, also Lesen, Rechnen, Naturwissenschaften, wie kann man im Alltag damit zurechtkommen? Das ist ein wichtiger Bereich und wenn wir merken, dass jeder dritte Schüler das nicht erreicht, das ist auch ganz schwierig, finde ich. Und gleichzeitig kann PISA nicht sowas messen wie Demokratiebildung, charakterliche Bildung, Wertebildung. Das sind auch alles wichtige Dinge, die bei PISA eben nicht abgeprüft werden. Die machen aber auch diese Schulsysteme auch vieles richtig. Das fand ich auch, also in Japan zum Beispiel, ganz beeindruckend, dass zum Beispiel die Kinder jeden Tag gemeinsam Mittagessen im Klassenzimmer und der Schulleiter jedes Kind morgen am Schultor begrüßt, ganz individuell. Also da zeigt mir auch, dass das so ein Gemeinschaftsspirit, den ich dort gesehen habe. Ich glaube, das hilft auch bei der Leistung, aber auch einfach nur, dass Schule ein toller Ort ist, wo man gerne ist.
1: Das sagt Alexander Brandt, er ist Journalist, Lehrer und Buchautor aus Hamburg. Seit Februar läuft nun schon der Krieg zwischen den USA und dem Iran. Die gegenseitigen Angriffe, vor allem rund um die Straße von Hormuz, gehen weiter. Und die Wirtschaft leidet, was ja jeder von uns sehen kann. An den Zapfsäulen zum Beispiel. Erst heute ist der Preis für Rohöl der Sorte Brent wieder über $100 je Barrel gestiegen. Oliver Bimmelmann über die aktuellen Entwicklungen und die iranischen Bedingungen für ein Kriegsende.
11: Von einem, Zitat, Knockout für die US-Marine spricht der iranische Parlamentssprecher Ghalibaf in einem comicartigen Kommentar auf der Plattform X. Damit bezieht er sich auf Berichte iranischer Staatsmedien, die Revolutionsgarden hätten ein spezielles Roboter-U-Boot der US-Streitkräfte in der Straße von Hormuz erbeutet. Damit sei die modernste Unterwassertechnologie der USA ausgeschaltet worden, so Ghalibaf weiter. Iranische Medien teilten außerdem mit, einen US-Luftwaffenstützpunkt in Jordanien, 8 Öltanker und 2 Schiffe des US-Militärs angegriffen zu haben. Dabei sei es auch zu schweren Schäden gekommen. Dies seien Vergeltungsmaßnahmen für vorherige US-Angriffe auf 5 iranische Öltanker und Handelsschiffe gewesen. Das US-Militär wies auf der Plattform X iranische Meldungen zurück, wonach 2 US-Zerstörer getroffen worden seien, und teilte seinerseits mit, dass die US-Streitkräfte innerhalb einer Woche insgesamt 10 iranische Tanker zerstört hätten, die Teil einer Schattenflotte gewesen seien. Unabhängig überprüfen lassen sich die Angaben nicht. Ein Sprecher der iranischen Revolutionsgarden nannte laut einer iranischen Nachrichtenagentur neue Bedingungen für ein Ende des Krieges. Dafür müssten unter anderem die USA den Krieg vollständig einstellen, die Blockade des Jemen beenden und sich nicht mehr in die Nuklearangelegenheiten des Iran einmischen.
1: Gleich 20.27 Uhr.
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1: Der Tennistag, der hat heute Morgen ja wirklich mit einem Paukenschlag begonnen. Titelanwärter Carlos Alcaraz ist bei den US Open in New York im Viertelfinale gescheitert. Heute Nacht versucht es Deutschlands bester Spieler Alexander Zverev ein bisschen besser zu machen. Ina Kast.
12: So ist es. Zverev ist ja bei diesem Grand-Slam-Turnier in New York zum ersten Mal an Position Nummer 1 gesetzt, weil der Weltranglistenerste Jannik Sinner verletzungsbedingt gefehlt hat. In der ersten Turnierwoche hat Zverev große Probleme gehabt, 2 Marathon-Matches aber gewonnen. Danach folgten dann 2 glatte Siege. Es steht also 50-50, wenn man so will. Deshalb die Frage an unseren Tennisreporter Tim Brockmeier live in New York. Mit was für einem Viertelfinale dürfen wir denn nachher zwischen Zverev und dem Niederländer Van de Zandschulp rechnen?
13: Na, ich gehe mal davon aus, dass der Hamburger seine Form weiter bestätigen wird, vielleicht sogar noch ein bisschen was draufpacken wird. Das hat er tatsächlich, wie du gesagt hast, in den letzten beiden Runden geschafft. Und dann rechne ich mit einem ziemlich souveränen und deutlichen Sieg. Denn wenn er Normalform spielt, vielleicht sogar richtig gute Form, Zverev, dann ist er in allen Belangen dem Niederländer überlegen. Dann ist er einfach der bessere Tennisspieler. Van de Zandschulp in allen Ehren, Nummer 70 der Welt, spielt in New York immer ganz gerne und auch relativ gut. Hat hier mal Carlos Alcaraz vor 2 Jahren in 3 Sätzen weggefegt aus dem Ash. Aber unter normalen Umständen traue ich dem Deutschen zu und rechne damit, dass er ins Halbfinale einzieht und dann vielleicht sogar am Ende den ganz großen Schritt in Richtung Finale macht. Da ist noch ein bisschen hin, aber heute Nacht an deutscher Zeit erstmal dieses Viertelfinale spielen und gewinnen.
12: Das sagt live aus New York Tim Brockmeier. Zverev wird frühestens ab 1.30 Uhr deutscher Zeit, also in der Nacht, dann auf den Platz kommen. Und wir gucken auch noch kurz zur Fußball-Champions League. Da hat der VfB Stuttgart gerade Besuch von Viking Stavanger. Stand schon zur Halbzeit 3:1. Deshalb die Nachfrage an unseren Reporter Detlef Lindner live im Stadion. Wie sieht es mittlerweile aus für den VfB?
14: War nichts weiter passiert. Also die erste Halbzeit war absolut der Höhepunkt. Und vor allen Dingen 12 Minuten war der Höhepunkt, weil in diesen 12 Minuten ist eigentlich das ganze Spiel passiert. Im Moment dieses 3:1 aus dieser ersten Halbzeit von der 20. bis 32. Minute. Dreimal Demirovic, zweimal die Vorlage von Dennis Undav, der selbst nicht traf, aber zwei Chancen hatte. Dazwischen Trippic, der Kapitän für Stavanger, wird jetzt gerade ausgewechselt beim VfB Stuttgart. Aber das Publikum natürlich hochzufrieden im zweiten Abschnitt nach der Pause. Lang nicht mehr der Dampf, der Druck drin, die Schnelligkeit drin, warum auch. Stuttgart wartet ab und Stavanger verfügt nun mal zwar über einige Nadelstiche, aber nicht die Mittel, um Stuttgart gefährlich zu werden. Der VfB führt souverän und verdient 3:1.
12: Live aus Stuttgart, Detlef Lindner, und das ganze Spiel gibt es bis zum Ende live noch zu hören in der Sportschau-App oder auf sportschau.de.
1: Vielen Dank. Ina Kast mit dem Sport.

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1: Um 20.30 Uhr mit Felix Sprung. Der Wahlerfolg der AfD in Sachsen-Anhalt hat auch die Generaldebatte im Bundestag geprägt. Bundeskanzler Merz warf der Partei vor, sie plane ethnische Säuberungen. Aus der Nachrichtenredaktion Christoph Johansen.
2: Merz nannte die AfD eine destruktive Kraft und prophezeite, mit ihrer Politik werde die Partei nirgendwo in Deutschland eine Mehrheit bekommen. Scharf kritisierte Merz die migrationspolitischen Forderungen der AfD. Das Wort Remigration sei nichts anderes als ein Synonym für ethnische Säuberung nach Herkunft und Hautfarbe. Zuvor hatte AfD-Fraktionschefin Weidel der Bundesregierung Totalversagen vorgeworfen. Die Wähler in Sachsen-Anhalt hätten das klare Signal gesendet, dass Schwarz-Rot vorbei ist. Konkret warf Weidel Union und SPD unter anderem vor, die Energiesicherheit zu gefährden, den Staat in die Überschuldung zu treiben und den Konflikt mit Russland anzuheizen.
1: Am Nachmittag hat der Bundestag dann über den Etat für das Verteidigungsministerium beraten. Geplant sind im kommenden Jahr Ausgaben in Höhe von 140 Milliarden Euro, ein Plus von 30 Milliarden Euro im Vergleich zu diesem Jahr. Bundesverteidigungsminister Pistorius begründete die steigenden Wehrausgaben mit der direkten Bedrohung durch Russland. Aus Berlin Kirsten Girschig.
3: Von den fast 110 Milliarden Euro aus dem regulären Haushalt und fast 30 Milliarden aus dem Sondervermögen will der Verteidigungsminister den Großteil für die militärische Beschaffung verwenden. Die Grünen bemängeln in der Haushaltsdebatte, das Verteidigungsministerium habe eine planlose Kaufstrategie. Die AfD kritisiert die hohe Verschuldung für die Rüstungsausgaben. Die Linke hält der Regierung dagegen vor, wegen der höheren Rüstungsausgaben bei Sozialausgaben Bildung oder Entwicklungshilfe zu kürzen.
1: Die Staatsanwaltschaft Hannover ermittelt gegen den Spitzenkandidaten der Berliner SPD Krach. Das bestätigte eine Sprecherin der Behörde. In diesem Zusammenhang seien drei Objekte in Hannover und Berlin durchsucht worden. Nach Medienberichten geht es um den Verdacht der Bestechlichkeit. Demnach soll Krach in seiner Regierungszeit in Hannover von einem Träger im Gesundheitswesen möglicherweise eine Spende erhalten haben, damit er sich in einem Bieterverfahren für ihn einsetzt. Ein Sprecher der Berliner SPD wies die Vorwürfe zurück. Im Nordwesten Hamburgs ist an einer wichtigen Bahnstrecke eine Bombe aus dem Zweiten Weltkrieg entdeckt worden. Deswegen wurde der Zugverkehr unterbrochen. Der Kampfmittelräumdienst ist vor Ort. Die Entschärfung wird vorbereitet. Wie lange sie dauert, ist noch unklar. Die Fliegerbombe war laut Feuerwehr bei Bauarbeiten im Stadtteil Bahrenfeld gefunden worden. Das Wetter in Deutschland: in der Nacht oft trocken, im Norden und an den Alpen etwas Regen, örtlich Nebel. Tiefstwerte 15 Grad auf Helgoland bis 3 Grad in süddeutschen Mittelgebirgen. Morgen meist trocken bei 17 bis 24 Grad, am Freitag ähnliche Temperaturen. Das waren die Nachrichten.
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4: Und der kommt heute aus Hamburg, aber jetzt geht's rüber nach Stuttgart, denn wir wollen doch nochmal in der Champions League nachgucken. Die Schlussphase beginnt in dem Spiel VfB Stuttgart gegen Viking Stavanger. Alles Weitere mit Mats Nichols.
5: Und es sieht gut aus für die Stuttgarter. Kurz vor Schluss 3:1 die Führung gegen das Team aus Norwegen. Borussia Dortmund hat ja gestern schon am ersten Spieltag der Fußball-Champions League gewonnen. Zu Hause mit 3:2 gegen Villarreal aus Spanien. Und morgen sind dann noch die Bayern dran gegen das Überraschungsteam der vergangenen Saison, Glimt, ebenfalls aus Norwegen. Und RB Leipzig reist nach Italien zu Como. Jetzt aber die letzten Eindrücke aus Stuttgart. Der VfB startet zu Hause gegen den Außenseiter Viking Stavanger. Das sind wichtige und eigentlich auch eingeplante 3 Punkte für den VfB Stuttgart in der Champions League-Tabelle. Und danach sieht sie im Moment auch aus. Der VfB führt mit 3:1. Die letzten Eindrücke jetzt von Detlef Lindner.
6: Jetzt gegen Ende des Spiels. 3 Minuten Nachspielzeit werden jetzt angezeigt. 3:1 die Führung des VfB. Kommt mal so richtig nochmal Stimmung in die Bude, nachdem du im zweiten Abschnitt manchmal das Gefühl hattest, irgendwie sind keine Zuschauer mehr da. Aber es liegt natürlich daran, dass das Publikum, die 60.000, verwöhnt wurde in dem ersten Abschnitt. Innerhalb von 12 Minuten. 3:1 Führung, also 4 Tore in diesem Champions League Auftaktspiel der Gruppenphase für den VfB Stuttgart. 4 Tore in dieser Partie gegen Stavanger. 3-mal Divirovic und 1-mal Trippisch dazwischen gefunkt. Fernschuss nochmal für den VfB Leo Sauer. Der Junge ist aus Rotterdam gekommen vor der Saison, darf sich bewähren jetzt in der Champions League. 3-mal Divirovic und dann zwischendrin. Einmal Trippic, der Kapitän von Stavanger, dazwischen gefunkt mit dem zwischenzeitlichen 1:1. Aber der VfB und vor allen Dingen Ermedin Demirovic, der Dreierpacker, hat seinen Stempel auf diese Partie draufgedrückt. Tja, was sollst du dann nach der Pause noch erwarten? Dass der VfB nochmal Dampf macht, Druck macht? Nee, kann nicht so sein. Stuttgart hat das verwaltet, immer mal wieder gekommen mit Einzelaktionen, wie durch den eingewechselten Wagnermann. Aber das Publikum war nicht mehr so heiß wie im ersten Abschnitt. Ist ja auch ganz klar, Ball jetzt im Mittelkreis, die letzten Minuten. Sie laufen hier, anderthalb haben wir noch unter der Leitung von Nenad Minakovic, dem Serben. Der hat überhaupt keine Probleme mit dieser Partie gehabt. Und was ist mit Viking Stavanger? Das war nicht unbedingt der Underdog. Natürlich Schwächen der Defensive. Stuttgart hat das clever gut gemacht, hatte Probleme in der Anfangsphase. Erste Chance, erstes Tor. Demirovic zweimal hat Undav aufgelegt. Weitere Chancen blieben ungenutzt für den VfB. Aber was soll's? Ich meine, das wären 3 Punkte zum Auftakt. Genau das hat sich der VfB Stuttgart ja auch gewünscht. Ist jetzt am gegnerischen Strafraum mit seinem Angriff hängen geblieben, weil es einen Freistoß für den norwegischen Meister dort erst einmal gibt. Der sich teuer verkauft hat, der immer wieder Aktionen hatte, aber eben nicht diese ganz glasklaren Möglichkeiten. Mit dem einzigen Treffer durch Kapitän Trippic, da hat Jeltsch ein bisschen gezögert, ist nicht energisch genug rangegangen im Strafraum und dann zog Trippic ab ins lange Eck. Bredlow ansonsten beschäftigungslos, was nicht heißt, dass Stavanger ungefährlich war. Die letzten Minuten, Prömel hat eine gute Partie gemacht im defensiven Mittelfeld, versucht nochmal auf Wagnermann rechte Seite rauszulegen, Undav. Demirovic nach einer Stunde ausgewechselt worden, sein Sturmpartner Undav ist noch mit dabei, der soll Spiel Praxis sammeln, führe ich nochmal auf die linke Seite, Ball kommt nach innen, kein Abnehmer, ein Norweger verhindert das Schlimmeres aus seiner Sicht und es gibt gibt's Eckball? Wenn ja, dann wäre es der erste Eckball für den VfB. Also obwohl sie 3:1 führen. Mit den Ecken haben sie es am heutigen Abend nicht so. Die Spielzeit ist um, auch die Nachspielzeit. Ich denke, das ist tatsächlich ein Eckball. Es ist die allerletzte Aktion in dieser Partie. Minakovic, der Serbe, der Referee, zeigt es wohl auch an. Danach geht nichts mehr. Also, letzte Möglichkeit. Entweder es bleibt dabei oder noch ein Treffer für Stuttgart. Ball kommt nach innen, kommt Ball! Und eine Riesenchance. Könnte Undav gewesen sein auf 4:1. Es war seine 3. oder 4. Ich meine, das war ein Hochkaräter. Die muss eigentlich sitzen. Aber direkt auf den norwegischen Keeper, der aus 1 Meter Torentfernung, ich weiß nicht wie, das Ding irgendwie hält. Der nächste Eckball, den es geben müsste, wird nicht mehr ausgeführt. Undav fassungslos. Und der VfB Stuttgart, das ist Fakt, auch wenn Undav so eine kleine Pechsträhne hatte. 2 Vorlagen hat er gegeben. Der Supermann, der Torheld, Ermedin Demirovic, 3 Treffer. Und so heißt es am Ende, souverän und verdient für den VfB Stuttgart. 3:1 Sieg gegen Viking Stavanger.
5: Detlef Lindner live aus Stuttgart. Guter Auftakt für den VfB, also in die neue Champions League-Saison. Und das gilt auch für den deutschen Trainer Hansi Flick, denn der führt mit seinem FC Barcelona in der Nachspielzeit gegen Feyenoord Rotterdam aus den Niederlanden mit 5:1. Also auch Flick wird ziemlich sicher oder ganz sicher mit einem Sieg in die neue Champions League-Saison starten.
4: Und es gibt ja noch mehr Spiele, Mats Nicholson. Und zwar kommen dann die Zwischenstände bei uns natürlich in der ARD-Infonacht ab 22 Uhr. Heute ist Mittwoch, der 9. September. 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Übermorgen ist 9/11 bzw. der Jahrestag. Der 25. Jahrestag der Anschläge vom 11. September 2001. Wir erinnern in diesen Tagen daran, in Podcasts, in TV-Dokumentationen, in Zeitungsberichten und Reportagen. Aber wie nehmen diejenigen diesen Jahrestag eigentlich wahr, haben wir uns gefragt, die damals noch nicht einmal geboren waren. Ist das Thema 9/11 an den Schulen beispielsweise? Anja Braun aus der ARD-Wissenschaftsredaktion hat mal nachgefragt.
7: 21:45, große Pause an einer Gemeinschaftsschule in Baden-Württemberg. Die Jugendlichen stehen in Grüppchen zusammen, reden über Mathearbeiten, über TikTok, das nächste Fußballspiel. Wer hier nach 9/11 fragt, bekommt alles Mögliche an Antworten. So sagt die Neuntklässlerin Lotta.
8: Also ich würde sagen, in erster Linie Vergangenheit, also Geschichte schon, aber auch ein wichtiger Teil, also über den man auch heute noch spricht. Nur ich habe eben keinen persönlichen Bezug dazu.
7: 9/11, damit verbinden die meisten Heranwachsenden heute Bilder aus dem Unterricht, Texte in Schulbüchern oder kurze Filmclips im Netz. So beschreibt Jana.
9: Ja, 2 Türme Also das ist das Einzige, was mir so dazu immer einfällt und halt Flugzeuge. Also wenn ich 9/11 höre, dann denke ich ja schon an den Angriff und halt an das, was passiert ist und die Folgen. Also ja, schon so ein Begriff für Terror.
7: Die Jugendlichen von heute sind näher dran an Konflikten, die gerade aktuell sind. Ukraine, Iran, Klimakrise. Und doch wird der Terroranschlag und seine Folgen im Schulunterricht immer mal wieder thematisiert. Oft im Englischunterricht, aber auch in anderen Fächern wie Politik oder Geschichte. Einen Bezug können Lehrkräfte gut herstellen, indem sie eigene persönliche Betroffenheit schildern, sagt Geschichtslehrer Axel Görke.
10: Also ich erzähle immer zuerst mal von meinem Erlebnis. Damals war ich noch Referendar und habe vormittags noch mit den Schülern tatsächlich Text im Englischunterricht. Und da war das Thema New York und wir haben den Text morgens gelesen und nachmittags sind dann die Flugzeuge reingeflogen. Und das, für mich war das ein ganz großer Moment und den teile ich immer zu Beginn. Dann schauen wir natürlich ein kurzes Video an und dann gucken wir auch eigentlich, was die Folgen dann waren, wie die USA dann gegen Terror vorgegangen ist.
7: Görke unterrichtet an der Ernst-Reuter-Gemeinschaftsschule in Karlsruhe, die erst letztes Jahr mit dem bundesweiten Preis für Demokratiebildung ausgezeichnet wurde. Im Lehrplan von Baden-Württemberg ist der Terroranschlag von 9/11 und seine Folgen nicht ausdrücklich erfasst. Wie in den meisten Lehrplänen der Bundesländer taucht er dort als sogenanntes Querschnittsthema auf, das je nach Schulform und Fach unterschiedlich aufgegriffen werden kann. Trotzdem nutzen viele Lehrerinnen und Lehrer den Terroranschlag und seine Folgen auch übers Jahr als Aufhänger, sagt Dominik Öbel, Geschichts- und Englischlehrer an der Ernst-Reuter-Schule.
11: Auch fächerübergreifend in Projekten, gerade zum Thema Terrorismus, da steckt unheimlich viel drin, das Ganze zu verbinden, damit sie da überhaupt eine Beziehung dazu aufbauen können, weil wir einfach es wichtig finden, dieses zentrale Datum irgendwie zum Thema zu machen, weil sich daraus unheimlich viel erklärt, auch die heutige Politik.
7: Es liegt also an den Schulen und den einzelnen Lehrkräften, den Jahrestag so aufzugreifen, dass er im Gedächtnis bleibt.
4: 25 Jahre nach 9/11. Ja, die Schüler waren eben dran und wir Ältere, von uns weiß wohl fast jeder noch ziemlich genau, was er an diesem Tag am 11. September 2001 getan hat. Wir würden deshalb gerne Ihre Geschichte hören. Was verbindet Sie bis heute mit diesem Tag? Also, was war Ihr ganz persönlicher 9/11-Moment? Rufen Sie uns an, wenn Sie mögen, unter 040 in Hamburg 41617. Noch einmal 040 für Hamburg 41617. Wenn Sie mögen, können Sie uns auch schreiben unter ndr.de/infonacht. Wir senden Ihre Geschichten dann genau am 11. September ab 22.30 Uhr hier im Programm der ARD-Infonacht. Vielen Dank für Ihre Teilnahme.
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0: Es ist 9:15 Uhr.
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0: Für einen Moment herrschte heute Stille. Ganz Norwegen verneigte sich vor dem verstorbenen König. Der Sarg von König Harald wurde heute zur Domkirche von Oslo getragen. Hinter ihm schritten der neue König, die neue Thronfolgerin und dann all die vielen internationalen Gäste, also Royals, Staatsoberhäupter und Regierungschefs von Finnland bis Thailand. Zwischen ihnen auch Bundespräsident Frank-Walter Steinmeier. Unsere Korrespondentin Jana Sinram berichtet aus Oslo.
2: Das Staatsbegräbnis beginnt mit 21 Salutschüssen zu Ehren des verstorbenen Königs. So will es die norwegische Tradition. Als der Sarg von Harald V. um Punkt 12 Uhr das Schloss in Oslo verlässt, wird es plötzlich still auf dem Platz. Hunderte sind hierher gekommen, um ihrem König die letzte Ehre zu erweisen. Viele tragen schwarz, manche warten hier schon seit 6 Uhr morgens.
3: Wie kommen Frau Bergen zum Westen?
2: Wir sind aus der Stadt Bergen gekommen. Wir sind extra hergeflogen. Ich wusste schon seit vielen Jahren, wenn König Harald stirbt, dann möchte ich bei seiner letzten Reise dabei sein.
3: Wenn Harald dör, so will er følge Båre Hansen siste reisen.
2: Er war unser König und gleichzeitig sehr volksnah. Er war gewissermaßen ganz oben und gleichzeitig mitten unter uns Norwegern. Respekt erweisen Harald V. auch Staatsgäste aus aller Welt. Durch ein Spalier aus Soldaten ziehen sie in einer Trauerprozession an den Menschen vorbei Richtung Domkirche. Direkt hinter dem Sarg gehen der neue König Håkon und seine Tochter Kronprinzessin Ingrid Alexandra, sein Sohn Sverre Magnus und seine Schwester Märtha Luise. Dahinter folgen die Könige von Schweden, Dänemark, Spanien und den Niederlanden sowie der britische Thronfolger Prinz William. Auch Bundespräsident Frank-Walter Steinmeier und der ukrainische Präsident Volodymyr Zelensky sind in dem Trauerzug dabei. Haralds Witwe Königin Sonja und die neue Königin Mette-Marit werden im Auto zur Domkirche gefahren. Die Frau von König Håkon erholt sich von einer Lungentransplantation im Juni. In einem bewegenden Trauergottesdienst nehmen norwegische und ausländische Gäste Abschied von Harald V., der 35 Jahre auf dem norwegischen Thron saß. Norwegens Ministerpräsident Jonas Gahr Støre erinnert daran, dass der Monarch die Begegnung mit den Menschen im Land geschätzt habe. Das habe sich auch in seinen Reden wiedergespiegelt.
4: Han gjorde Norge større.
2: Er hat Norwegen größer gemacht. Er sprach von einem Wir in Norwegen, in dem die Menschen füreinander einstehen, wo jeder Verantwortung für die Gemeinschaft trägt und alle den gleichen Wert haben.
4: Und da wir alle er like mye verdt.
2: Nach dem Gottesdienst läuten in ganz Norwegen eine Stunde lang die Kirchenglocken. Und in Oslo beginnt die allerletzte Reise des verstorbenen Königs. Sein Sarg wird in die Festung Akershus gebracht. Im königlichen Mausoleum hat Harald V. von Norwegen nun nach einer privaten Feier die letzte Ruhestätte gefunden.
0: Und jetzt geht's um einen, der schon vor 50 Jahren gestorben ist, der ein riesiges Land geprägt und geformt hat, wie es auch im historischen Vergleich nur ganz wenigen gelang. Die Rede ist von Mao Zedong, dem Begründer der Volksrepublik China. Heute, genau vor 50 Jahren, ist Mao gestorben. Und auch wenn sich das Land, das er formte, mittlerweile radikal verändert hat, selbst bei jüngeren Chinesen steht Mao immer noch hoch im Kurs. Unsere Korrespondentin Eva Lambi-Schmidt hat sich dort umgehört, wo Mao einst gewohnt hatte, mitten in Shanghai.
5: Inmitten von gläsernen Hochhäusern und Luxusläden internationaler Designermarken im Zentrum Shanghais liegt ein früheres Wohnhaus von Mao Zedong, dem großen Vorsitzenden, dem Gründer der Volksrepublik China. Wo heute Menschen shoppen gehen, hat Mao im Jahr 1920 von einer klassenlosen Gesellschaft und von Planwirtschaft geträumt. Die 24-jährige Besucherin Rui ist überrascht, ausgerechnet hier eine frühere Residenz von Mao zu finden. Andere sehen die heutige Moderne als Teil des Fortschritts. Mao wäre wahrscheinlich froh über die Bürogebäude und die wirtschaftliche Entwicklung gewesen, meint der Shanghaier Tao Weiwei, der in dem Viertel unterwegs ist. Shanghai ist heute zweifellos eine Stadt mit enormem Kapital. Sie unterscheidet sich wahrscheinlich von der Utopie, die Mao sich vorgestellt hat. Die heutige Realität sieht jedenfalls ganz anders aus. Aber ich habe das Gefühl, dass viele seiner Ideen, einschließlich unseres derzeitigen Landes und unseres politischen Systems, nach wie vor Bestand haben. Es ist immer noch eine Volksrepublik.
6: Volksrepublik.
5: 50 Jahre nach seinem Tod ist Mao Zedong nach wie vor präsent. Sein Bild ziert die Geldscheine in China. Maos Porträt hängt in Peking am Platz des himmlischen Friedens. Sein Leichnam liegt öffentlich in einem Mausoleum im Herzen der Hauptstadt. Auch ideologisch wirkt Mao bis heute nach. Alles steht unter der Kontrolle der von ihm mitgegründeten Partei, auch nach den Wirtschaftsreformen und der Öffnung des Landes nach seinem Tod. Die derzeitige Führung Chinas, darunter natürlich auch Staats- und Parteichef Xi Jinping, sind die Erben Maos. Insofern, als dass sie nach wie vor an seinen Prinzipien einer kommunistischen totalitären Diktatur festhalten, sagt der russische Historiker und Mao-Biograf Alexander Panzow. Unter der Herrschaft von Mao Zedong sind Millionen Menschen ums Leben gekommen. Beim sogenannten großen Sprung nach vorn sollten selbst Bauern Stahl produzieren für die rasche Industrialisierung des Landes. Die Folge war eine verheerende Hungersnot. In der Kulturrevolution wurden politische Gegner verfolgt, gedemütigt und gefoltert. Eine Bewegung, bei der Mao die Jugend anstiftete, gegen angebliche Konterrevolutionäre und bessergestellte Beamte, Lehrer und gar die eigenen Eltern vorzugehen. Nach Maos Tod im Jahr 1976 zog die Parteiführung Bilanz. 70% seien gut gewesen, 30% fehlerhaft. Historiker Alexander Panzow sieht das genau umgekehrt.
7: Yes, he was a tyrant, he was a bad guy.
5: Ja, er war ein Tyrann. Er war ein schlechter Mensch, ein schrecklicher Mensch. Aber er war ein nationaler Revolutionär, der dafür gesorgt hat, dass die gesamte Welt die Chinesen respektierte. Die Menschen in China werden das niemals vergessen.
0: Heute ist Mittwoch, der 9. September.
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0: Heute vor 50 Jahren flog die Biene Maya zum ersten Mal über die Fernsehbildschirme der Bundesrepublik. Und Michael Krause blickt zurück.
8: In einem unbekannten Land vor gar nicht allzu langer Zeit schlüpft eine kleine Biene mit großen Kulleraugen aus der Wabe.
9: Hier rauskomme. Es war sehr eng.
10: Es ist deine Schuld. Die anderen sind schon längst draußen. Warum bist du denn nicht früher rausgekommen, Kind?
8: Die Maya aus dem Fernsehen ist nicht nur neugierig, freiheitsliebend und traut sich was. Sie ist auch aufmüpfig und hält sich nicht immer an Regeln. Damit verkörpert sie den antiautoritären Zeitgeist der 70er Jahre. Waldemar Bonsels, der Erfinder der kleinen Biene, wäre von der Zeichentrickserie vermutlich entsetzt gewesen. Schließlich hat der Schriftsteller 1935 sogar den großen Walt Disney abblitzen lassen, berichtet seine Ehefrau Rosemarie.
11: Wir waren ein Jahr in Amerika und Disney kam sofort und wollte die Maya haben. Aber mein Mann gab es ihm nicht, weil er nicht wollte, dass es so lächerlich gemacht wird, so à la Mickey Mouse.
8: Am Anfang allerdings hatte Waldemar Bonsels, überzeugter Antisemit, Schwierigkeiten, überhaupt jemanden zu finden, der seine Geschichte druckt. 72 Verlage lehnen seinen Roman ab. Insekten, die sprechen? Lächerlich.
12: Ja, das fängt ja gut an.
8: Als das Buch 1912 dann endlich doch erscheint, wird es zum Bestseller. Maya, die ihr Volk heldenhaft gegen die Hornissen verteidigt und bereit ist, sich aufzuopfern, das passt zum Hurra-Patriotismus jener Zeit.
11: Dann kam der Erste Weltkrieg und da ging sie gleich wie verrückt. Und es war auch ein Taschenbuch für an der Front und so ging es bei den Soldaten besser noch als an der Heimat.
8: In den 50er und 60er Jahren wird es stiller um die fröhliche Wuchtbrumme. Doch dann beauftragt das ZDF ein Trickfilmstudio in Japan, die Geschichte fürs Fernsehen zu produzieren. So wie zuvor Vicky und die starken Männer und später Heidi. Auch Biene Maya wird ein Riesenerfolg.
13: Und diese Biene, die ich meine, nennt sich Maya.
8: 2 Staffeln mit insgesamt 104 Folgen werden ausgestrahlt. Übrigens, als der kleine Junge, der den Willi sprechen sollte, bei der Probe mit der Redakteurin kein Wort herausbekommt, springt kurzerhand der Regisseur Eberhard Storek ein.
9: Du heißt Willi?
6: Ja, ich bin der Willi.
9: Warum sprichst du denn so komisch?
6: Das ist der Stimmbruch. Ich bin doch schon 2 Jahre.
8: Eine normale Honigbiene wird 4 bis 6 Wochen alt. Die Biene Maya hingegen ist viel, viel älter. Am 9. September 1976 schwirrte sie erstmals im deutschen Fernsehen über die Mattscheibe. Das war heute vor 50 Jahren.
0: Der Stichtag von Michael Kruse.
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0: Edgar Selge. Der ist nicht nur einer der bekanntesten Schauspieler des Landes. Edgar Selge ist auch ein spätberufener Schriftsteller. Als solcher hat er erst mit über 70 debütiert und gleich einen Bestseller gelandet mit seinem autobiografischen Buch »Hast du uns endlich gefunden?«, in dem erzählte er von seiner nicht so wirklich einfachen Kindheit. Dem lässt der mittlerweile 78-Jährige nun ein zweites Buch folgen, »Juras letzter Winter«. Knurrt Kortzen hat Juras letzter Winter gelesen und er hat Edgar Selge in München gesprochen.
12: Edgar Selge schreibt hier nicht allein abermals eindringlich und in plastischen Szenen wie schon in seinem Erstling »Hast du uns endlich gefunden« über seine eigene Kindheit und Jugend zwischen der tiefgläubigen Mutter und dem strengen Vater, heimgekehrt aus dem Krieg in Weißrussland. Er befragt tastend und mit feinem psychologischem Gespür ein ebenso faszinierendes wie erschütterndes Dokument aus der Zeit der Belagerung Leningrads. Das Tagebuch des 15-jährigen Jura Rjabinkin, der während der deutschen Blockade seinen Alltag und den seiner Familie protokollierte. Bis zu seinem Hungertod mit gerade einmal 16 Jahren. Dieses Zeugnis einer ungeheuren Souveränität, noch im Angesicht des nahenden Endes, sprach Selge sofort an, als er es las. Ihn begeisterte Juras Beobachtungsschärfe, seine Gier nach Büchern. Teilweise las Selge als Jugendlicher dieselben Bücher wie Jura, zum Beispiel Jack London.

0: Russland schwieg wie so viele und der seinen Sohn schlug, nicht mehr los.
1: Auch in der Angst, mein Vater könnte mit Kindern, irgendwelchen verdreckten Kindern am Straßenrand, in einer Weise umgegangen sein, die ich mir nicht vorstellen möchte.
0: Und so arbeiten Juras Aufzeichnungen in Selge. So sehr, bis er, der immer schon zu Selbstgesprächen neigte, Zwiesprache mit eben diesem Jura zu halten beginnt.
1: Es ist eine Suche nach Nähe. Es ist die Einsamkeit des Lesers, die dem Erzähler, dem Ich-Erzähler, deutlich wird. Er möchte dieses Buch, dieses Tagebuch nicht einfach zuklappen mit den vielen Strichen, die er da reingemacht hat, sondern er möchte die Verlebendigung dieser Beziehung.
0: Das ist die große Leistung des Erzählers Edgar Selge. Diese Dialoge, die er nun in seinem Kopf führt mit Jura, kommen einem nicht nur vollkommen glaubhaft vor. Sie konturieren diesen Jungen, von dem man noch nicht einmal weiß, wann genau er 1942, zurückgelassen von Mutter und Schwester, gestorben ist, in seiner imaginierten Persönlichkeit. Er steht uns im Wortsinn vor Augen. Das kann nur einem gelingen, der als Schauspieler auch nichts anderes ist als ein sehr genauer Interpret von Texten. Eine äußerst produktive Unruhe regiert dieses Buch. Aber wie schreibt Selge so treffend, auch mit Blick auf seine bis heute in ihm rumorenden, eben nicht ruhegebenden Eltern? Wir selbst erzeugen die Unruhe, mit der die Toten in uns wirken. Edgar Selge erweist sich in Juras letzter Winter als ein begnadeter Stilist. Sein Buch endet mit einem Lobpreis der Einzigartigkeit des Mediums, Literatur.
1: Eine unsichtbare Stimme erzählt uns von Vorgängen, die irgendwann einmal stattgefunden haben sollen und von denen wir nichts erführen, gäbe es nicht diese Rückstände ihrer Formulierungen.
0: Aus eben diesen Relikten entsteht beim Erzähler Edgar Selge eine Prosa, die bleibt.
2: Unser Buchtipp im ARD-Infoabend. Juras letzter Winter von Edgar Selge. Bei Rowohlt erschienen, kostet 25 Euro.
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4: 21 Uhr. Die Nachrichten von BR24 mit Andreas Deschall. Berliner SPD-Spitzenkandidat Krach bezeichnet Vorwürfe als haltlos. Er habe erst heute Morgen von den Ermittlungen erfahren. Er habe nichts zu verbergen. Die Staatsanwaltschaft Hannover hatte ein Verfahren gegen Krach eingeleitet und Durchsuchungen in drei Objekten angeordnet. Nach Informationen des Tagesspiegels geht es um den Vorwurf der Bestechlichkeit. Krach sprach in dem Zusammenhang von einer Spende in Höhe von 9.500 Euro, die er aber zurückgewiesen habe. Trotz der Ermittlungen will er seinen Wahlkampf für die SPD fortführen. Die Wahl zum Berliner Abgeordnetenhaus steht in anderthalb Wochen an. Parteien in Sachsen-Anhalt lehnen Sondierungsgespräche mit der AfD größtenteils ab. Sowohl CDU und SPD als auch Grüne und Linke wollen nicht über eine mögliche Koalition verhandeln. Das BSW teilte mit, man befinde sich noch in Beratungen. Bei der Landtagswahl kam die AfD auf 43,8% der Stimmen. Zur absoluten Mehrheit fehlen der Partei drei Sitze. Opposition kritisiert Etat für Bundesverteidigungsministerium. Das Ressort von Minister Pistorius soll im kommenden Jahr 140 Milliarden Euro Budget bekommen. Die Grünen bemängeln in der Haushaltsdebatte im Bundestag, das Verteidigungsministerium habe eine planlose Kaufstrategie. Eine parlamentarische Kontrolle der Ausgaben sei aufgrund von Zeitdruck kaum noch möglich. Die AfD kritisiert die hohe Verschuldung für die Rüstungsausgaben. Die Linke hält der Regierung dagegen vor, dafür bei Sozialausgaben, Bildung oder Entwicklungshilfe zu kürzen. Norwegens neuer König Håkon wird von Zehntausenden bejubelt. Wenige Stunden nach der Beisetzung seines Vaters König Harald zeigte sich das neue Staatsoberhaupt auf dem Balkon des Osloer Schlosses. Harald war vor gut zwei Wochen gestorben und heute im königlichen Mausoleum beigesetzt worden. Unter den Trauergästen war auch Bundespräsident Steinmeier. Nach Angriffen auf Stromnetz kommt Verdächtiger in U-Haft, das bestätigte ein Sprecher der Staatsanwaltschaft Cottbus. Der 48-Jährige wurde gestern von der Polizei nahe dem Kraftwerk Weißweiler in Nordrhein-Westfalen gefasst. Er steht im Verdacht, für mehrere Sabotageversuche auf die Stromversorgung verantwortlich zu sein. VfB Stuttgart gewinnt erstes Champions-League-Spiel der Saison. Bei Viking

0: Stavanger in Norwegen spielten die Schwaben 3:1. Dabei erzielte Ermedin Demirovic als erster Stuttgarter Spieler überhaupt 3 Tore in einem Champions-League-Spiel. Im zweiten Spiel des Abends gewann der FC Barcelona gegen Feyenoord Rotterdam mit 5:1. Das Wetter: in Ober- und Niederbayern noch Regen, sonst trocken, Tiefstwerte 10 bis 3 Grad.
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2: Aus dem Studio von NDR Info in Hamburg. Ich bin Tim Krohn und wünsche noch einen schönen Mittwochabend. Heute haben wir so ziemlich alle nach Berlin geschaut, denn dort kam es heute, 3 Tage nach dem haushohen Wahlsieg der AfD in Sachsen-Anhalt, zum großen Showdown im Bundestag. Bevor der Kanzler redete, durfte Alice Weidel als Vertreterin der größten Oppositionspartei die Generaldebatte um den neuen Bundeshaushalt eröffnen. Die AfD-Chefin also setzte den Ton, der dann auch nach ihrer Rede bei Zeiten doch schrill und laut und aggressiv geblieben ist. Bundestagspräsidentin Julia Klöckner jedenfalls hatte manchmal ihre liebe Mühe, die Gemüter der Abgeordneten zu beruhigen. Benjamin Broskopf mit seinen Eindrücken einer aufgeregten Debatte.
3: Generaldebatte über den Bundeshaushalt 2027, aber SPD-Fraktionschef Matthias Miersch hat da ein Gefühl.
4: Ich glaube, wir spüren alle, dass hier heute sehr Grundsätzliches erörtert wird. Es geht bei weitem nicht nur um den Bundeshaushalt.
3: Und Miersch macht sofort klar, dass das Grundsätzliche auch etwas Persönliches ist.
4: Und Frau Weidel, wenn Sie hier von Hass sprechen, dann sage ich Ihnen, gucken Sie mal in den Spiegel.
3: Die AfD-Chefin Alice Weidel hat zwar keinen Spiegel dabei, aber setzt trotzdem ihr breitestes Lächeln auf. Prädikat Zahnarzt kann stolz sein. Weidel hatte die Debatte eröffnet mit dem für sie üblichen Rundumschlag. Arbeitsplätze in Deutschland weg, Deindustrialisierung da, Geld durch Schuldenpolitik weg, zu viele illegale Ausländer da. Soweit so bekannt. Aber es geht ja um Grundsätzliches.
5: Die Wähler in Sachsen-Anhalt haben es Ihnen in der Sprache des demokratischen Souveräns mit aller Klarheit mitgeteilt: Schwarz-Rot ist vorbei.
3: Sachsen-Anhalt und die Folgen: die AfD dort mit Abstand die stärkste Kraft, im Bundestag bereits die größte Oppositionsfraktion. Laut, krawallig oder wie es Bundeskanzler Friedrich Merz direkt nach Weidels Rede ausdrückt.
6: Ja, Frau Weidel, heute können Sie vor Kraft kaum laufen.
3: Tag 3 nach dem CDU-Desaster in Sachsen-Anhalt. Die erste große Rede des Kanzlers und CDU-Chefs. Wie wird er mit der Niederlage umgehen, die eindeutig auch die Unzufriedenheit mit ihm zeigt? Merz hat offensichtlich einen Plan und der geht so.
6: Sie sind und Sie bleiben, Frau Weidel, eine destruktive Kraft.
3: Oder so.
6: Kein Wort von Ihnen dazu, Frau Weidel, was am 4. August auf dem Leipziger Flughafen geschehen ist.
3: Insgesamt 7-mal spricht Merz Weidel direkt an, nutzt seine Rede wenig bis gar nicht für die immer wieder eingeforderte und zugesagte neue Erzählung zu seiner Reformpolitik, sondern für Angriffe auf die AfD, etwa wegen ihrer Neigung zu Russland oder ihrer Abneigung gegenüber vorgeblich Fremden.
6: Das Wort Remigration ist nichts anderes als ein Synonym für ethnische Säuberung nach Herkunft und Hautfarbe.
3: Ein Kanzler, der trotz Mahnung der Bundestagspräsidentin ständig unterbrochen wird, der kämpft nicht für seine Reformen, sondern gegen den Rechtsaußenblock. Bei seiner Union verfangen Merz Worte Mittel bis Untermittel. Kaum Applaus während, maximal braves Parteitagsklatschen nach der Rede. Irgendetwas fehlt.
5: Das alleine reicht noch nicht, weil viele Menschen in diesem Land, die erwarten jetzt Antworten von Ihnen. Antworten darauf, was jetzt?
3: Fragt die grüne Fraktionschefin Katharina Dröge, um dann selbst zuzugeben, dass es zumindest keinen Plan A gebe. Den wiederum die Linke zu haben glaubt. Schluss mit Sozialabbau und Aufrüstung. Der Kanzler selbst versucht nach einer schwer verständlichen Herleitung zumindest seinen Plan, inzwischen wahrscheinlich C oder D, für die Regierungsarbeit der kommenden Monate zu verschlagworten.
6: Fehler machen, vergeben, wieder aufstehen, Zukunft gestalten für unser Land. Meine Damen und Herren,
3: wie die Zukunft Deutschlands gestaltet wird, zumindest das bleibt an diesem Tag weitgehend offen.
2: Die Generaldebatte im Bundestag, das war eine Analyse mit Benjamin Großkopf.
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2: Ja, diese Generaldebatte, eine kraftstrotzende AfD und ein Kanzler, der einen neuen Sound sucht. Sabine Henkel kommentiert.
7: Es ist, ja was eigentlich, ärgerlich, traurig, bitter, beängstigend, enttäuschend. Jedes dieser Attribute passt auf das, was sich da im Bundestag abgespielt hat. Ein Kanzler, der ganz offensichtlich ratlos und hilflos mit dem Rücken zur Wand steht. Der es nicht fertiggebracht hat, eine Rede zu halten, die eines Kanzlers würdig ist. Eine Erzählung zu liefern, endlich zu sagen, wo er denn eigentlich das Land hinregieren will. Stattdessen arbeitet er sich an Alice Weidel ab. Die hat im Übrigen eine Erzählung, im Gegensatz zu Merz. Eine Untergangserzählung, eine Erzählung des Schreckens, die Deutschland am Abgrund sieht und die nur eines bewirken soll, Menschen in Angst zu versetzen. Die AfD nährt sich von den Ängsten der Menschen. Angst vor Krieg, vor Abstieg, vor Armut. Angst frisst Seele auf und macht AfD stark. Antworten? Nein, Antworten hat die AfD keine. Weidel redet destruktiv und dystopisch. Das Einzige, was ihr einfällt, ist, Russland Tür und Tor zu öffnen. Einem Land, das unterdrückt, vergewaltigt und mordet. Und leider reicht das aus, gepaart mit ihrem Hass auf Migranten, um in Sachsen-Anhalt 44% zu fangen. Und der Kanzler? Reagiert dünnhäutig und bietet in dieser Debatte nichts an. Dabei hat er doch am Montag noch gesagt, er will es anders, besser machen als bisher. Die Menschen erreichen, auch mit Emotionen. Davon aber war nichts zu hören und wenig zu spüren. Kein Angebot, das Zuversicht vermittelt, das Erklärungen liefert, das Lösungen bietet. All das Fehlanzeige. Zwar gibt Merz in seiner Rede sogar zu, den Sinn der Reformen bisher nicht erklärt zu haben, gesteht das sogar als Fehler ein, lässt dann aber die Gelegenheit verstreichen, genau das zu tun. Und all das unter dem unerträglichen Gebrüll und Gejohle der AfD-Fraktion. Beinahe muss man sich wünschen, dass möglichst wenig Bürger und Bürgerinnen das sehen und hören. Es ist ein Szenario, von dem die AfD träumt. Die CDU zerstören, die Vorherrschaft zu übernehmen und mit der Abrissbirne die Demokratie zertrümmern. Es gilt, dagegen zu halten, was nicht nur, aber an erster Stelle Aufgabe des Kanzlers ist.
2: Die Meinung von Sabine Henkel, das war der Kommentar hier im ARD-Infoabend. Ja, da wurde schon eben viel Bezug drauf genommen auf die Landtagswahl in Sachsen-Anhalt. Die ist gerade mal 3 Tage her und schon redet man über mögliche Neuwahlen. Die Wahl eines neuen Ministerpräsidenten jedenfalls, die dürfte ja mehr als nur schwierig werden. Die AfD hat alleine nicht genügend Abgeordnete, um ihren Kandidaten Ulrich Siegmund durchzudrücken. Und auf der anderen Seite sieht es auch nicht gerade besser aus. Dem Land droht nun also eine echte Hängepartie. Im Notfall halt Neuwahlen, sagt Siegmund. Doch auf welchem Weg könnte es dazu überhaupt kommen? Marius Rudolph mit den möglichen Szenarien für Sachsen-Anhalt.
8: Neuwahlen könnten in Sachsen-Anhalt schon relativ bald ausgerufen werden. Erstmals möglich wäre das bei der konstituierenden Sitzung des Landtags. Die muss bis spätestens 6. Oktober stattfinden und auf der Tagesordnung könnte dann auch schon die Wahl des Ministerpräsidenten stehen. Wenn es dazu kommt und in den ersten beiden Wahlgängen kein Kandidat die absolute Mehrheit erreicht, sieht die Landesverfassung 2 Optionen vor, erklärt Daniel Hellmann vom Institut für Parlamentarismusforschung.
9: Wenn kein Ministerpräsident in den ersten 2 Wahlgängen gewählt wird, dann kann der Landtag beschließen, entweder wir lösen den Landtag auf und lassen Neuwahlen durchführen oder aber wir machen noch einen 3. Wahlgang.
8: Damit der Landtag aufgelöst werden kann, müssten mehr als die Hälfte der Abgeordneten zustimmen. Kommt diese Mehrheit nicht zustande, gibt es weitere Wege zu Neuwahlen. Die Hürden liegen dann aber höher.
9: Szenario Nummer 2 ist frühestens 6 Monate nach Beginn der Wahlperiode. Bestünde die Möglichkeit, dass der Landtag sich mit Beschluss von 2/3 der Mitglieder selbst auflöst.
8: Die Landesverfassung kennt außerdem eine 3. Möglichkeit für Neuwahlen. Die setzt voraus, dass zunächst ein Ministerpräsident gewählt wird und dieser anschließend die Vertrauensfrage stellt, erklärt Hellmann.
9: Und wenn eben die Mehrheit der Mitglieder des Landtages dem Ministerpräsidenten, der Ministerpräsidentin nicht das Vertrauen aussprechen, dann kann der oder die Ministerpräsidentin zum Präsidenten des Landtags gehen und beantragen, dass der Landtag vorzeitig aufgelöst wird und Neuwahlen angesetzt werden.
8: Dass kurz nach einer Wahl in einem Bundesland Neuwahlen ausgerufen werden, war in der Vergangenheit sehr selten der Fall. Es gibt aber durchaus Beispiele, die zum Teil weit zurückliegen. Daniel Hellmann sieht Parallelen zur Bürgerschaftswahl 1982 in Hamburg.
9: Da ist auch keine Regierungskoalition zustande gekommen, unter anderem, weil die CDU die absolute Mehrheit verfehlt hat und SPD und Grüne 82 noch nicht miteinander koalieren wollten in Hamburg. Und infolgedessen hat man die Bürgerschaft wieder aufgelöst und dann nochmal Neuwahlen im selben Jahr angesetzt.
8: Mehr als 40 Jahre später könnte das auch in Sachsen-Anhalt passieren. Drei mögliche Szenarien stehen im Raum. Bei jeder dieser Varianten gibt es aber eine Gemeinsamkeit. Eine Partei allein kann nicht für Neuwahlen sorgen. Dafür bräuchte es ähnlich wie bei der Regierungsbildung einen breiteren Konsens. Also eine weitere Partei, die daran interessiert ist.
2: Marius Rudolf berichtete aus Magdeburg.
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0: Es ist 9:15 Uhr.
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0: Heute ist der 9. September, zwei Tage vor dem 25. Jahrestag von 9/11. Wir möchten Ihnen an dieser Stelle deshalb gerne mal die Geschichte von Michael und Monica erzählen. Michael gehörte damals zu den fast 3000 Menschen, die bei den Angriffen unter anderem auf das World Trade Center in New York ihr Leben verloren haben. Zurück blieb seine Frau, Monica. Und in den Jahren nach 9/11 konnte es Monica kaum fassen, dass mächtige Immobilienunternehmen den Ort tatsächlich, den Ground Zero also, wieder bebauen wollten. Monica wurde so wütend darüber, dass sie zur Aktivistin wurde. Durchaus mit Erfolg, denn statt neue Bürotürme steht am Ground Zero jetzt tatsächlich das weltberühmte 9/11 Memorial. Auch dank Monicas Engagement.
2: Dort, wo bis zum 11. September die beiden Zwillingstürme standen, befinden sich heute zwei riesige Wasserbecken. An allen vier Seiten stürzt das Wasser in die Tiefe, ununterbrochen, Tag und Nacht. Monica Aiken-Murphy kommt fast jede Woche hierher. Für sie ist das 9/11 Memorial ein Glücksort.
3: This is my happy place. Thank God every day I have this place to go. Because he took his last step, his last breath here.
2: Hier hat ihr Mann Michael seinen letzten Schritt und seinen letzten Atemzug getan. Nachdem das erste Flugzeug in den Nordturm gerast ist, habe ihr Mann aus seinem Büro im 84. Stock des Südturms angerufen. Mach den Fernseher an, habe Michael mit ruhiger Stimme gesagt. Aber mach dir keine Sorgen, hier im Südturm ist alles unter Kontrolle. Wenige Minuten später habe sich ihr Mann ein zweites Mal gemeldet. Leute springen aus dem Nordturm. Im Südturm ist alles okay, aber wir müssen jetzt hier weg.
4: Plötzlich sehe ich im Fernsehen dieses Ding in der rechten Ecke. Um Gottes Willen, das ist ein Jumbojet. Und es fliegt direkt in den zweiten Turm. Zum ersten Mal in meinem Leben war ich komplett erstarrt. Ich hatte noch das Telefon in der Hand, aber ich konnte mich nicht mehr bewegen und wusste nicht, was ich tun sollte.
2: 56 Minuten später dann der Albtraum, der Monica bis heute verfolgt. Als erster der beiden Türme stürzt der Südturm ein.
4: Diese Erfahrung war so surreal. Ich bekomme immer noch eine Gänsehaut, wenn ich darüber rede. Dass ein Gebäude von dieser Größe einfach einstürzt, das kann doch nicht geschehen.
2: Genauso schlimm waren die Tage nach dem 11. September. Immer wieder versucht Monica, ihren Mann auf seinem Handy anzurufen, doch die Leitung ist tot. Wochen und Monate vergehen, von Michael fehlt jede Spur. Während die Trümmer im Süden Manhattans noch weggeräumt werden, erfährt sie, dass die mächtigsten Immobilienunternehmen New Yorks bereits Pläne für eine Neubebauung und kommerzielle Nutzung des Grundstücks schmieden.
4: Ich habe damals geschworen, solange ich hier lebe, werden die keine Gebäude über Toten bauen. Aber Monica wurde mir gesagt, wer bist du, dass du das verhindern willst? Ist mir völlig egal, habe ich gesagt. Ich werde das nicht zulassen. Ich konnte einfach nicht fassen, dass die über toten Menschen neu bauen wollten.
2: Heute ist das 9/11 Memorial ein bewegender Ort der Stille und des Innehaltens. Dem Einsatz von Monica und ihrer Initiative ist es zu verdanken, dass 2011, genau 10 Jahre nach den Terroranschlägen, die beiden Becken mit den herabströmenden Wasserfällen eingeweiht wurden.
3: So für mich, wenn ich hier komme, möchte ich be able to honor his life, his spirit.
4: Wenn ich hierher komme, will ich sein Leben und sein Andenken ehren. Dieser großartige Mensch, den ich geheiratet habe und der hier starb. Dies ist der Ort, an dem ich ihm nahe bin.
3: This is my place where I actually feel him and actually connect to him.
0: Martin Ganselmeier berichtete aus New York. Ja, dieser 11. September, 25 Jahre ist das nun schon her und trotzdem hat fast jeder eine Geschichte, die er mit den Anschlägen verbindet. Wir würden gerne diese Geschichten von Ihnen hören. Wie haben Sie diesen Tag erlebt? Was ist Ihnen in Erinnerung geblieben? Sie können uns gerne anrufen und erzählen Sie es uns gerne unter der Nummer 040 416 17. Noch einmal 040 für Hamburg und dann 416 17. Sie können uns natürlich auch gerne schreiben über unsere Website. Das ist ndr.de/infonacht. Wir senden Ihre Geschichten dann am 11. September natürlich ab 22.30 Uhr im Programm der ARD Infonacht. Künstliche Intelligenz und Robotik. Die Entwicklungsschritte bei all dem sind ja atemberaubend. Große und kleine Roboter gehören ja längst zu unserem Alltag, manchmal tatsächlich mit einem extrem großen Nutzen. In der Medizin zum Beispiel. Der ARD-Infoabend, der ist jetzt zu Besuch im städtischen Krankenhaus in Rodalben in Rheinland-Pfalz. Denn der Roboter, der dort bei Knieoperationen zum Einsatz kommt, der wird jetzt genau ein Jahr alt. Und alle sind zufrieden. Die neue Technik wird von Patienten und Ärzten gleichermaßen gut angenommen. Meine SWR-Kollegin Alexandra Dietz war bei einer OP live dabei.
5: Frisch desinfiziert im blauen OP-Kittel mit Handschuhen und Mundschutz kommt Bassam Kassem, der Chefarzt der orthopädischen Chirurgie im Krankenhaus Rodalben, zu seinem Team. Alles ist für den Patienten vorbereitet. Auf einem großen Tisch liegen Schrauben, ein silberfarbenes künstliches Kniegelenk, daneben Sägen, ein Hammer und jede Menge OP-Besteck. Der Patient dieses Mal eine echte Herausforderung, erzählt der Chefarzt.
6: Unser Patient hat eine Arthrose im Kniegelenk. Man sieht hier, dass er praktisch überhaupt keinen Knorpel mehr hat. Das heißt, er reibt Knochen auf Knochen. Der Außenmeniskus hinten ist verhärtet, fast versteinert. Da ist überhaupt kein Knorpel mehr. Seine Lebensqualität ist eingeschränkt. Er nimmt halt immer wieder Schmerztabletten, was für den Körper nicht gut ist.
5: Mit einem kleinen Handcomputer vermisst er erstmal das Knie. Am Monitor sieht er wenige Sekunden später schon eine dreidimensionale Blaupause. Kein Augenmaß mehr nötig. Der Computer kennt die individuelle Anatomie des Patienten und zeigt dem Operateur ganz genau, was am Knochen entfernt werden muss und was nicht.
6: Das krumme Bein hier, dieses O-Bein, ist massiv bei ihm. Und wir möchten gerne das Bein gerade stellen.
5: Und dann heißt es Handarbeit mit Fräse, Bohrer, eine Art Meißel, Akkuschrauber. Der Roboter ersetzt den Arzt nicht. Er gibt ihm aber präzise und millimetergenaue Anweisungen. Kassem fräst die Oberfläche des Knochens nicht mehr als nötig.
6: Dieser Knochen, das ist, was wir nicht brauchen, um die Prothese implantieren zu können. Hammer. Gut. Umdrehen bitte.
5: Jeder Handgriff sitzt. Alle im Team um Bassam Kassem haben ihre Aufgabe. Einer hält das Bein angestellt, ein anderer reicht Instrumente, der Anästhesiearzt überwacht den Patienten und seinen Schlaf. Schlag für Schlag sitzt auch das neue Kniegelenk im Knochen fester. Zement wird aufgetragen, eine Art Knorpelersatz eingebaut.
6: Er hat maximale Beugung und maximale Streckung und das sieht super gut aus. Und damit ist die Operation fertig.
0: Sie hören den ARD-Infoabend, es ist 21.23 Uhr gleich. Haben Sie schon die neuen frischen Zwetschgen probiert, also am besten direkt vom Bauern nebenan verkauft? In der fränkischen Schweiz und rund um Nürnberg beispielsweise sind die Märkte jetzt wieder voll davon. Ob Kirschen oder eben jetzt die Zwetschgen, die Früchte gibt es pflückfrisch und ökologisch gut aus regionalem Anbau. Da freut man sich eigentlich drüber. Problem ist nur, immer mehr Betriebe geben auf. Schlicht und einfach deshalb, weil sich Obstanbau inzwischen kaum noch rentiert. Claudia Grimmer war in Franken unterwegs.
7: So, bitteschön.
8: Hier 3 Pfund.
7: 3 Pfund?
8: Genau.
9: Morgens noch am Baum und wenige Stunden später auf dem Oberasbacher Markt. Erntefrische Zwetschgen aus heimischem oberfränkischem Anbau. Martin Friedrich fährt regelmäßig fast 50 Kilometer, um auf dem Wochenmarkt sein Obst aus der fränkischen Schweiz zu verkaufen. Ab 9 Uhr kommt die Stammkundschaft.
10: Der das pflückt, der kriegt auch das Geld dafür.
11: Mir ist es wichtig, dass ich vor Ort kaufe. Denn wenn ich nicht kaufe, dann wird es ganz eingestellt und das will ich nicht.
9: Insgesamt 6 Erntehelfer hat der Biohof Schmidt in Mittelehrenbach in dieser Saison beschäftigt. 2 stehen jetzt an einem Sortierband, achten auf die richtige Größe, das Aussehen, dass die Zwetschgen hart, aber nicht zu hart sind. In Spanien verdienen Erntehelfer maximal 50 Euro am Tag, in Deutschland pro Stunde 13,90 Euro. In Italien gibt es mehr Sonne und bessere Böden und damit höhere Erträge. Ungleiche Verhältnisse im Vergleich zu Deutschland, meint Biohofchef Jochen Schmidt.
12: Tatsächlich haben wir eben aufgrund der Auflagen und der gestiegenen Löhne und alles, der Sprit, die Energie wird teurer, aber wir bekommen für unsere Lebensmittel einfach nicht mehr. Und dann erzählen sie mir immer, dass andere bieten das zu dem Preis an und dann muss ich das auch zu dem Preis liefern oder ich kann halt nichts liefern. Aber über lange Frist wird das nicht funktionieren.
9: Wer durch die fränkische Schweiz fährt, sieht mittlerweile den Wandel. Idyllische Obstwiesen werden weniger. Die Zukunft heißt Plantagenanbau. Jochen Schmidt.
12: Man braucht wirtschaftlichere Bäume, kleinere Bäume, mehr so heckenförmig, dass man keine Leiter mehr braucht, dass man einfach beim Ernten schneller ist.
9: Der Selbstversorgungsgrad liegt in Bayern bei Obst nach Angaben der Hochschule Weihenstephan bei durchschnittlich 7%. Der Rest wird importiert. Bayern kann sich immer weniger auf die Ernte im eigenen Land verlassen, meint auch der Seniorchef vom Biohof, Willi Schmidt.
7: In der Corona-Krise war die Landwirtschaft systemrelevant. Da haben wir erst mal gemerkt, was es wert ist, wenn man sich selbst versorgen kann. Von daher wundert mich das immer, aber anscheinend können alle außenrum günstiger produzieren als wir.
9: Die landwirtschaftlichen Strukturen verändern sich, das Landschaftsbild verändert sich. Aber eben jeder, ob Verbraucher oder Produzent, muss auf den Preis schauen.
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0: Um kurz vor 21:30 die neue Champions League-Saison der Männer hat begonnen und gleich mit einem guten Ergebnis aus deutscher Sicht. Max Nicholson.
13: Ja, 2 Spiele, 2 Siege. Gestern der BVB mit dem 3:2 gegen Villarreal, heute der VfB Stuttgart. Die Stuttgarter haben zu Hause 3:1 gegen Viking Stavanger aus Norwegen gewonnen. Detlef Lindner berichtet aus Stuttgart.
14: Diesen Start in die Champions League hat sich Stuttgart erhofft. Dass es auch tatsächlich so kam, hat der VfB besonders seinem herausragenden Stürmer Ermedin Demirovic zu verdanken. Der bosnische Nationalspieler traf von der 20. bis 32. Spielminute 3-mal. 2 Vorlagen steuerte dabei sein Sturmpartner Dennis Undav hinzu, dem selbst trotz zahlreicher Gelegenheiten kein Tor gelang. Die Demirovic-Festspiele wurden nur von Slatko Tripic unterbrochen. Der Kapitän von Stavanger traf zum zwischenzeitlichen 1:1. Jelsch zu zögerlich im Abwehrverhalten. Ein Schönheitsfehler. Der norwegische Meister zwar immer mal wieder gefährlich, doch in Sachen Chancenverwertung zu zögerlich. Stuttgart feiert den 3:1-Sieg und seinen dreifachen Torhelden Ermedin Demirovic.
13: Auch Hansi Flick ist sehr gut in die neue Champions-League-Saison gestartet. Barcelona hat 5:1 gegen Rotterdam aus den Niederlanden gewonnen. Der ehemalige Dortmunder Karim Adeyemi schoss sein erstes Champions-League-Tor für Barca. Aktuell laufen 4 Partien. Unter anderem liegt Liverpool 0:1 gegen Atletico Madrid zurück. Der FC Bayern startet morgen wie Stuttgart gegen ein norwegisches Team. Zu Hause gegen Bodø Glimt, das in der vergangenen Saison sensationell ins Achtelfinale kam und in der Gruppenphase unter anderem Manchester City besiegte. Ganz so groß denkt RB Leipzig nicht wie die Münchner, die die Champions League natürlich gewinnen wollen. Auch in dieser Saison, nach einer Saison ohne Europapokal, geht es morgen in der Champions League in Norditalien los. Gegner Como ist zum ersten Mal in der Königsklasse dabei. Die US Open in New York gehen in die entscheidenden Tage. Das Viertelfinale steht an. Alexander Zverev spielt frühestens ab 1.30 Uhr deutscher Zeit in der Nacht. Jetzt hoffen die Fans in New York erstmal auf einen Heimsieg. Die US-Amerikanerin Coco Gauff kämpft ums Halbfinale. Sie hatte vor 3 Jahren das Turnier in New York gewonnen. Tim Brockmeier live vor Ort. Welche Rolle spielt denn der Heimvorteil heute?
15: Ja, er hat so ein bisschen gegriffen jetzt im zweiten Satz, würde ich sagen. Im ersten Satz kam Coco Gauff trotz der 24.000 Menschen hier im S-Stadium, die natürlich hinter ihr stehen, nicht wirklich ins Match, hatte den ersten Satz gegen Mira Andreeva, Nummer 5 der Welt, die ist erst 19 Jahre alt, hat in Wimbledon das Turnier gewonnen, mit 2:6 verloren. Dann hat sie irgendwie erstmal einen kompletten Neustart hingelegt, vor allen Dingen im Kopf, glaube ich, das System wieder neu hochgefahren, Coco Gauff, denn seitdem spielt sie ein bisschen freier, spielt ein bisschen sicherer, macht weniger Fehler, führt auch jetzt mit Break im Zweiten mit 4:2 und das wird natürlich von den Fans hier gefeiert, die, du hast es gesagt, Mats, die hoffen so sehr, dass entweder bei den Männern oder bei den Frauen oder am besten natürlich in beiden Wettbewerben es endlich mal wieder einen Heimsieg gibt. Bei den Männern ist das 23 Jahre her, dass ein US-Profi Andy Roddick damals die Trophäe hier in New York gewonnen hat. Jetzt ist ja mit Ben Shelton wieder einer ganz nah dran, auch Francis Tiafoe steht im Halbfinale und bei den Frauen, ja, da soll es eben möglichst Coco Gauff sein, wenn es nach den Fans geht. Jetzt aktuell hat es allerdings den Ausschlag abgegeben. Nur noch 4:3 aus ihrer Sicht. Und wir warten, du hast es gesagt, dann auf den Abend hier, auf die deutsche Nacht, bis Alexander Zverev dann auf den Platz geht.
13: Tim Brockmeier live von den US Open aus New York. Für das deutsche Schwimmteam läuft die Para-Europameisterschaft in der Türkei bisher sehr gut. Am dritten Tag gab es weitere Goldmedaillen. Für Tanja Scholz mit einem neuen Weltrekord über die 150 Meter Lagen und Verena Schott auf der 200 Meter Lagen Distanz.
0: Vielen Dank, Mats Nicholson.

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1: 21.30 Uhr. Die Nachrichten von BR24 mit Andreas Derschall. Berliner SPD-Spitzenkandidat Krach weist Vorwurf der Bestechlichkeit zurück. Am Rande eines Wahlkampftermins sagte er, es gehe wohl um den Aufbau eines Gesundheitszentrums in der Region Hannover. Laut Krach steht der Vorwurf im Raum, er habe sich als damaliger Regionspräsident und Aufsichtsratsvorsitzender bestechen lassen. Dies wies er als haltlose Unterstellung zurück. Eine Spende, die damals geflossen sei, habe man umgehend zurücküberwiesen. Die Staatsanwaltschaft Hannover hatte ein Verfahren gegen Krach eingeleitet und Durchsuchungen angeordnet. In Berlin wird in 1,5 Wochen das Abgeordnetenhaus neu gewählt. Krach will im Wahlkampf weiter aktiv sein. BSW spricht mit AfD über Zusammenarbeit in Sachsen-Anhalt. Ein Sprecher teilte am Abend mit, der Landesvorstand bleibe seiner Linie treu und suche das Gespräch mit allen Parteien im neuen Landtag. Beim Treffen mit der AfD soll es um Energieversorgung, Bildung und Friedenspolitik gehen. Zuvor hatten Vertreter von CDU, SPD, Grünen und Linken das Angebot der AfD für Sondierungsgespräche abgelehnt. Merz pocht auf kleineres EU-Budget. Die Europäische Kommission schlägt inflationsbereinigt rund 1,8 Billionen Euro vor, die für verschiedene EU-Vorhaben genutzt werden sollen, etwa Verteidigungsbeschaffung, Agrarpolitik, Strukturförderung oder das Austauschprogramm Erasmus. Nach einem Treffen mit EU-Ratspräsident Costa betonte Merz, der nächste EU-Finanzrahmen für die Jahre 2028 bis 2034 müsse in allen Bereichen deutlich kleiner ausfallen. Es brauche Realismus und Reformen. Unterstützung bekommt der Kanzler aus Österreich, Schweden, Dänemark, Finnland und den Niederlanden. Norwegens neuer König Håkon wird von Zehntausenden bejubelt. Wenige Stunden nach der Beisetzung seines Vaters König Harald zeigte sich das neue Staatsoberhaupt auf dem Balkon des Osloer Schlosses. Harald war vor gut 2 Wochen im Alter von 89 Jahren gestorben und heute im königlichen Mausoleum beigesetzt worden. Unter den Trauergästen waren auch Bundespräsident Steinmeier und der britische Kronprinz William. VfB Stuttgart gewinnt erstes Champions-League-Spiel der Saison. Bei Viking Stavanger in Norwegen spielten die Schwaben 3:1. Dabei erzielte Ermedin Demirovic als erster Stuttgarter Spieler überhaupt 3 Tore in einem Champions-League-Spiel. Im zweiten Spiel des Abends gewann der FC Barcelona gegen Feyenoord Rotterdam mit 5:1. Das Wetter: in Ober- und Niederbayern noch Regen, sonst trocken. Tiefstwerte 10 bis 3 Grad.
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2: Und an dieser Stelle nochmal Entschuldigung für diese etwas verqueren Nachrichten. Aber manchmal, ja, es gibt so die Tücken der Technik, da stolpern auch wir manchmal drüber. So, machen wir weiter mit unserem Podcast. Die Landtagswahl in Sachsen-Anhalt. Klar, das war eine Zäsur für die CDU und für Bundeskanzler Friedrich Merz. Die Partei hat das schlechteste CDU-Ergebnis aller Zeiten in dem Bundesland. Die AfD dagegen triumphiert. Die Frage, die sich jetzt alle stellen, wie geht's denn vor den wichtigen Landtagswahlen in Mecklenburg-Vorpommern und Berlin nun weiter für den Kanzler und seine Partei? Darum geht es jetzt in 11KM, dem Tagesschau-Podcast mit Elena Kuch.
3: Friedrich Merz hat 2018 versprochen, die AfD zu halbieren und die Union wieder zu 40% zu führen. In Sachsen-Anhalt ist jetzt genau das Gegenteil passiert. Nur gut 17% der Stimmen für die CDU in Sachsen-Anhalt. Das ist das schlechteste CDU-Ergebnis dort jemals. Wie konnte das der stolzen Volkspartei CDU passieren? Und welche Rolle spielt Bundeskanzler Friedrich Merz? Darüber sprechen wir heute mit Kerstin Palzer aus dem ARD-Hauptstadtstudio. Sie berichtet seit mehr als 30 Jahren über die Politik in Sachsen-Anhalt. Die AfD holt in Sachsen-Anhalt fast 44% und damit mehr als doppelt so viel wie die CDU. Was bedeutet dieses Ergebnis für eine so machtbewusste Partei wie die CDU?
4: Es ist eine Katastrophe für die CDU. Die CDU versteht sich als die große Volkspartei in Deutschland. Also ja, die SPD gibt's auch, aber die CDU, das ist der eigentliche Player, so versteht sie sich. wollte immer Volkspartei sein, war ja auch für die Geschichte der Bundesrepublik Deutschland elementar wichtig. Und dann gab es ja auch noch, wir erinnern uns vielleicht, so jemanden wie Franz Josef Strauß, der mächtige Ministerpräsident in Bayern, der hat 1987 gesagt, rechts von uns darf es keine demokratisch legitimierte Partei geben. Wir müssen diesen Raum rechts von uns ausfüllen. Das war über Jahre, Jahrzehnte das Mantra in der Union. Und jetzt ist es ja nicht nur so, dass dort eine Partei ist, die diesen Raum ausfüllt, die AfD, sondern sie ist doppelt so mächtig wie die CDU in Sachsen-Anhalt. Also es hat sich total was verkehrt. Und das ist tatsächlich für die CDU die Machtfrage.
5: Ja, meine Damen und Herren, herzlich willkommen zu unserer Pressekonferenz nach der Landtagswahl in Sachsen-Anhalt.
4: Und man hat es, finde ich, Friedrich Merz auch angemerkt.
5: Und ich kann Ihnen sagen, wir sind alle zutiefst schockiert. Wir haben es in dieser Form so nicht erwartet.
4: Also da stand schon jemand, der ja auch persönlich extrem machtbewusst ist und bei dem man so nach meinem Eindruck so ein bisschen das Gefühl hatte, der spürt gerade, dass ihm die Macht entgleitet.
6: Und der AfD-Spitzenkandidat Ulrich Siegmund, der hat ja Friedrich Merz ja so suffisant als sehr guten Wahlhelfer für die AfD bezeichnet.
7: Ein sehr guter Wahlkämpfer. Diesen Wahlkampf war für uns Friedrich Merz. Also dieser Mann ist jeden Tag ein zu viel im Kanzleramt.
6: Ist der Kanzler Friedrich Merz tatsächlich das Problem oder hat die CDU strategische Fehler im Umgang mit der AfD gemacht?
4: Also ich glaube, ganz wichtig ist erstmal, dass die AfD mittlerweile von ganz vielen Menschen gar nicht mehr nur als Protestpartei wahrgenommen wird, was sie in den letzten Jahren war, sondern immer mehr merken wir, erfahren wir durch die Meinungsforschungsinstitute, dass die Leute tatsächlich überzeugt sind und nicht nur diese Denkzettelpartei in der AfD sehen, sondern eben auch sagen, das sind Inhalte, die will ich so. Ich möchte, dass das umgesetzt wird. Also das, was wir früher immer für die Volkspartei CDU gesagt haben, die sprechen die Frauen an, die sprechen die Katholiken an, die sprechen die Älteren an, die sprechen aber auch die Jüngeren an. Das ist bei der CDU total am Bröckeln. Es gibt eine Umfrage, dass bei den unter 25-Jährigen nur noch 5% die CDU würden wählen wollen. Also das ist ja quasi, sie fällt bei den Jüngeren unter die 5%-Hürde. Also wir merken, da erodiert die CDU als Volkspartei und es entsteht quasi eine neue Volkspartei und das ist die AfD. Und das ist natürlich tatsächlich ein Phänomen, das die CDU aus meiner Sicht überhaupt noch gar nicht so richtig durchgeholt hat und wo sie sich eben noch gar nicht darauf vorbereitet hat. Also ich habe eine CDU erlebt, die völlig bedröppelt dasteht und keine Strategie hat.
6: Was ja überraschend ist, weil sie ist ja nicht die einzige konservative Partei in Europa, die so bedroht wird von der neuen Rechten. Schon interessant, dass sie da keine Strategie für hat und auch so ein bisschen überrascht wirkt.
8: Ja, meine Damen, meine Herren, wir haben erfolgreich getagt.
4: Es gab im Oktober 2025, da hat Carsten Linnemann, heute Gesundheitsminister, damals Generalsekretär der CDU, eine Pressekonferenz gemacht, da war ich auch dabei, und hat die sogenannte Weiße Flecken-Initiative vorgestellt.
8: Das wollen wir aufbrechen. Es sind Analysen gemacht worden, wirklich Gespräche mit den Bürgern. Wir werden darauf reagieren mit einem Weiße Flecken-Programm, was wir heute diskutiert haben und was starten wird.
4: Weiße Flecken, da hatte die CDU gemerkt, ach guck mal, da im Osten, da haben wir Bereiche, Regionen, da ist gar keiner von uns mehr. Mhm. Da ist kein Bürgermeister mehr, da gibt es keine Abgeordneten, da haben wir keine Büros. Das heißt, die Menschen spüren gar nicht mehr, dass es die CDU noch gibt. Also hat Carsten Linnemann gesagt, da machen wir jetzt so einen Truck und fahren dann durch die Gegend und wir schulen unsere Mitarbeiter und es gibt einen Beauftragten, der insbesondere in Mecklenburg-Vorpommern und in Sachsen-Anhalt sich darum kümmert. Wie gesagt, das war im Oktober und dann, also ich beobachte die CDU ja relativ intensiv, ist mir irgendwann so im Januar, Februar ist mir aufgefallen, was war eigentlich mit dieser Weiße Flecken-Initiative? Und dann habe ich nochmal geguckt und habe auch nochmal im Konrad-Adenauer-Haus angerufen und dann drucksten die auch schon so rum. Und es war tatsächlich so, es wurde jemand eingestellt, Das Arbeitsverhältnis ist dann aber gelöst worden, aus Gründen, über die man nicht sprechen wollte. Und es ist de facto nahezu nichts passiert. Carsten Dinnemann, der ja da irgendwie mit seinem ganzen großen Ego auch auftreten wollte und Leute ja zum Mitmachen drängen und auffordern wollte, der war ja dann auch nicht mehr Generalsekretär, als es so richtig wichtig wurde, kurz vor der Wahl. Und insofern hat man diese ganze Initiative einfach, die ist so weggefloatet. Es gab sie plötzlich nicht mehr.
6: Ein Versuch der CDU-CSU, mit der AfD umzugehen in den letzten Jahren, war der, mit inhaltlicher Härte zu antworten, etwa in der Migrationspolitik und so AfD-Wähler abzujagen. Ist das ein Versuch, der eigentlich schon von Grund auf zum Scheitern verurteilt war? Denn gleichzeitig hat ja die Union auch immer abgelehnt, mit der AfD zu kooperieren, Stichwort Brandmauer.
4: Also bei der letzten Umfrage jetzt zur Wahl in Sachsen-Anhalt hat eine Mehrheit der Menschen sich gegen die Brandmauer ausgesprochen oder insgesamt gegen Brandmauern, weil es gibt ja nicht nur eine. Aber es ist tatsächlich für viele Menschen anscheinend nicht demokratisch logisch, dass eine Partei, die demokratisch gewählt wird, dass man mit der aber dann nicht zusammenarbeiten will. Die CDU, das haben wir in den letzten Jahren erlebt, die ist programmatisch eher nach rechts gerückt, hat also schon auch versucht, diese Probleme, die viele Menschen ja sehen, durch die Migration, dieses Thema aufzugreifen. Und in der Union würden jetzt auch viele Menschen sagen, das haben wir ja auch hingekriegt. Dobrindt hat ja tatsächlich dafür gesorgt, dass eben diese Zahlen von Asylbewerbern runtergehen, dass ausgewiesen wird, dass man also härter mit Migration umgeht. Aber wir haben natürlich den Aspekt, dass wenn Menschen der Meinung sind, die CDU ist immer noch nicht rechts genug, dann wählen sie halt das Original. Dann wählen sie aus ihrer Sicht die AfD. Da weiß ich, die gehen knallhart mit Migration um. Und wenn ich das richtig finde, dann habe ich ja eine Alternative im wahrsten Sinne des Wortes. Das heißt, dieses sich nach rechts weiter aufstellen nach den Merkel-Jahren, das wollte Friedrich Merz ja immer. Er wollte immer einen klaren Bruch von Angela Merkels Politik. Das hat er dann auch umgesetzt. Und gleichzeitig aber führt das dazu, dass die Leute nicht nur nicht wieder zur CDU zurückkommen, sondern sie gehen sogar noch weiter von der CDU ab und wählen die AfD.
6: Du hast es gerade schon angesprochen, die CDU, CSU, die haben eine Brandmauer zur AfD, aber ja auch zur Linken. Ist aber gleichzeitig auch auf Unterstützung in den Landtagen angewiesen, um regieren zu können. Hat sich die Union dadurch durch dieses Ausschließen in beide Richtungen in so eine Art Glaubwürdigkeitsfalle gebracht?
4: Total. Das ist wirklich eine Krux, was sie da gemacht haben. Also das ist ein Beschluss von 2018. Da hat man das so beschlossen mit der Unvereinbarkeit mit der AfD, aber auch mit der Linken. Und man hat immer gedacht, das können wir ja machen, weil wir sind ja die Großen. Wir sind die, die die meisten Abgeordneten in einem Landtag haben. Und dann können wir uns unsere Koalitionspartner aussuchen.
6: Die kleineren Parteien sind auf die CDU angewiesen. Eher ist sozusagen die Mentalität.
4: Genau, das ist eben diese Volkspartei, diese Machtpartei CDU. Und natürlich übrigens auch im Bundestag, wo es ja noch so ist. Da ist die CDU noch die stärkste Fraktion, CDU, CSU. Aber jetzt haben wir eben eine Situation, wo die CDU nicht mehr die stärkste Fraktion ist und sie, wenn sie eine Regierung würde bilden wollen, dann wäre das so eine Art Rudis Resterampe. Sie müsste in Sachsen-Anhalt ganz konkret gesprochen nicht nur mit der SPD koalieren, sondern auch mit den Grünen koalieren und jetzt kommt's eben mit der Linken koalieren, damit es überhaupt in die Nähe einer Regierung kommen könnte. Und da muss man jetzt fairerweise sagen, das, was die Linke an Politik macht und das, was die CDU an Politik macht, das passt auch wirklich nicht zusammen. Da habe ich auch tatsächlich das Gefühl, damit zerreißt die CDU und das wird nichts. Aber dann kann die CDU eben auch nicht mehr an die Regierung. Das muss man dann eben auch ganz klar erkennen.
6: Eine der Strategien der AfD ist ja auch, die Union in Bedrängnis zu bringen. Die ist ja hier dann aufgegangen.
4: Die AfD hat die CDU von der Machtposition vom Sockel geschubst. Das muss man ganz klar so konstatieren. Das ist in Sachsen-Anhalt passiert. Du hast ja vorhin gesagt, 17,2 für die CDU, über 43, fast 44% für die AfD. Da haben sich die Machtverhältnisse komplett verändert.
6: Eine der Begründungen von Friedrich Merz für die schwachen Wahlergebnisse ist ja so ein bisschen, wer unpopuläre, aber nötige Reformen beschließt und durchsetzt, der muss erstmal mit solchen Ergebnissen rechnen und sie auch in Kauf nehmen, weil man eben unbeliebt wird.
5: Aber ich weiß, dass wir mehr tun müssen als nur mathematisch, volkswirtschaftlich, wie immer Sie es nennen wollen, diese Reformen zu begründen. Wir müssen versuchen, ich selbst auch, die Menschen auch in ihrer ganzen Emotionalität stärker zu erreichen.
6: Wenn der Preis für die bisherigen Reformen ja wirklich ein Erdrutschsieg der AfD in Sachsen-Anhalt ist, wie kann Friedrich Merz es denn in Zukunft überhaupt noch schaffen, die Wählerinnen und Wähler besser mitzunehmen?
4: Also er hat vielleicht eine Chance und da muss man vielleicht mal einmal um die Ecke denken. Friedrich Merz ist jetzt 70 Jahre alt und er ist auch in seiner eigenen Partei nicht mehr so wahnsinnig beliebt. Das heißt, das könnte bedeuten, Friedrich Merz wird sowieso nicht nochmal kandidieren, weder als Parteivorsitzender der CDU noch als Kanzler. Und dann hat er ja quasi so einen Raum geschaffen, nach dem Motto, er will ja gar nicht mehr wieder gewählt werden.
6: So eine Freiheit.
4: Eine politische Freiheit. Und die könnte bedeuten, dass er dadurch sagt, okay, aber dafür stelle ich jetzt die Reformen tatsächlich durch. Ich sorge dafür, dass Deutschland zukunftsfester wird, was die Reformen eben angeht. Und vielleicht, und das würde ihm gefallen, gehe ich dann doch als der Reformkanzler in die Geschichte ein. Wir erinnern uns zum Beispiel an diesen Gerhard Schröder, der hat Hartz IV mal durchgesetzt. Da ist ihm die SPD ehrlicherweise um die Ohren geflogen. Aber es gibt auch immer mehr Leute, auch in der SPD, die sagen, naja, auf lange Sicht war das gar nicht so schlecht für Deutschland und den wirtschaftlichen Aufschwung, den wir dann tatsächlich auch hatten. Also vielleicht ist das auch so ein bisschen das Kalkül von Friedrich Merz als mittlerweile ja, kann man schon sagen, älteren Politiker, dass er sagt, ich ziehe das jetzt durch, ich bin davon überzeugt, dass Deutschland diese Reformen braucht. Die Frage ist nur, ob die SPD auch an seiner Seite bleibt, weil wir hören ja jetzt auch von der SPD, die gemerkt hat, das läuft auch für uns nicht ganz gut. Und ob sie eben halt auch die Reformen weiter mitträgt, für die die SPD sich eigentlich mal ausgesprochen hatte. Und jetzt hörte ich irgendwie so immer durch, nee, wir können das nicht gegen die Menschen machen und so. Das ist sicherlich vor allem auch Friedrich Merz' Problem momentan.
6: Also viele sagen ja auch, dass Wählerinnen und Wähler der CDU enttäuscht waren, weil Merz vor der Bundestagswahl mit dem Versprechen angetreten ist, die Schuldenpolitik zu stoppen. Und eine der ersten Amtshandlungen ist dann aber, neue Schulden aufzunehmen, gigantische Schulden aufzunehmen. Dazu kommt eine Sozialpolitik, die ja von einem Misstrauen gegen die eigenen Bürgerinnen und Bürger geprägt ist. Also Stichwort, die Leute müssen mehr arbeiten, weil sich Menschen offenbar zu schnell krank melden oder wenn sie gar nicht krank sind. Ist das so eine Art Oben-herab-Strategie, die hier zu seinem Problem wird?
4: Also er hat ja schon auch bei der Pressekonferenz, wo ich ihn als erstaunlich defensiv erlebt habe, hat er ja eigentlich auch eingestanden, dass es ihm fehlt an Zuwendung. Er hat gesagt, aufgeben ist für mich keine Option.
5: Wir wissen um unsere gemeinsame Verantwortung für unser Land. Ich weiß um meine persönliche Verantwortung für unser Land. Ich bin entschlossen, diese Verantwortung wahrzunehmen.
4: Gleichzeitig hat er aber gesagt, das ist eine Frage der Zuwendung und der Emotion, die in letzter Zeit nicht funktioniert hat.
5: Wir wissen, dass viele Menschen Angst haben um ihre eigene Zukunft, um das wirtschaftliche Fundament, um ihre soziale Absicherung. Ich will deswegen alle Anstrengungen darauf richten, in der Koalition zusammen mit der SPD eine neue, bessere, Erzählung, einen besseren Überbau zu ermöglichen, warum wir diese Reformen für notwendig und für richtig halten.
4: Und da hat er sich auch persönlich gesehen. Friedrich Merz hat ja jetzt auch nicht so die Aura, dass alle Menschen in Deutschland, ich sage jetzt mal die alleinerziehende Mutter in Leipzig oder der Lastwagenfahrer in Gelsenkirchen, dass die alle so das Gefühl haben, hey, mit dem kann ich
6: irgendwie abends,
4: das ist einer von uns, mit dem kann ich abends mal ein Bier trinken gehen. Und das sind so Dinge, da ist er einfach nicht an den Menschen so dran und das wirkt dann schon ganz schön von oben herab.
6: In 2 Wochen wird er schon wieder gewählt, und zwar in Berlin und in Mecklenburg-Vorpommern. Und zumindest in Mecklenburg-Vorpommern sieht es auch nicht so gut aus für die CDU. Was würde denn ein ähnliches Ergebnis wie in Sachsen-Anhalt für die Partei bedeuten? Wäre das so eine Art Strudel, in die sie da geraten könnte?
4: Also es könnte natürlich jetzt schon sein, dass dadurch, dass die AfD Wählerinnen und Wähler auch so einen Push bekommen und dass auch mehr Leute sich dafür entscheiden, weil sie ja einfach sehen, das war ja die Geschichte, alles ist möglich, was die AfD in Sachsen-Anhalt gemacht hat, alles wird gut. Das ist ja auch so eine Erzählung, die die AfD transportiert. Das könnte denen schon in Mecklenburg-Vorpommern nochmal mehr Rückenwind geben. Für die Bundes-CDU ist das natürlich schlecht, gar keine Frage. Für Friedrich Merz ist das schlecht. Der wackelt, ich habe es ja vorhin schon gesagt, in dem Ansehen der eigenen Partei gerade ganz schön. Ich glaube nicht, dass Friedrich Merz jetzt nach den Wahlen in Mecklenburg-Vorpommern und Berlin dann tatsächlich abgesägt wird. Aber das ist eher eine Sache, dass einem immer wieder gesagt wird, ja, wer soll es denn dann machen? Und das finde ich eigentlich auch schlimm für eine Führungspersönlichkeit, für einen Kanzler, dass die Qualifikation dadurch begründet wird, dass kein anderer da ist, der es machen kann. Das bedeutet ja nicht, er macht so besonders toll, sondern wir haben nur keinen anderen. Es geht schon auch um die Autorität von Friedrich Merz. Das merke ich in der Union schon, dass immer mehr Menschen nicht vor der Kamera, aber in den Hintergrundgesprächen, die wir ja auch führen, dass Abgeordnete aus dem Bundestag immer deutlicher, immer ausführlicher darüber berichten, dass sie nicht mehr hinter dem Kanzler stehen. Das war im letzten Herbst, ging das mit der jungen Gruppe los. Da ging es um die Rentendiskussion, viele erinnern sich vielleicht. Und jetzt spreche ich aber auch durchaus mit der älteren Abgeordneten, die das auch erzählen. Und ja, das wird noch nicht vor der Kamera gesagt, aber dass diese CDU insgesamt, auch in den Ländern, zum Beispiel in so Landesverbänden wie Rheinland-Pfalz, einfach enttäuscht ist, Sachsen-Anhalt übrigens auch, enttäuscht ist von Friedrich Merz. Er liefert nicht so, wie er es versprochen hat. Die Wirtschaft funzt nicht so, wie er es versprochen hat. Und jetzt sind eben auch diese Landesverbände enttäuscht. Und insofern könnte es so eine Kombi geben, dass die CDU ihn nicht mehr trägt. Und wenn dann die CDU insgesamt auch immer weniger wird in den Wahlergebnissen, das bedeutet ja übrigens auch, dass immer weniger CDU-Leute einen Posten bekommen oder in den Landtag gewählt werden oder eventuell bei der nächsten Bundestagswahl auch in den Bundestag gewählt werden. Da wird es dann existenziell für die CDU-Leute. Insofern ist es am Ende schon auch eine Autoritätsfrage von ihm.
6: Die AfD-Co-Parteichefin Alice Weidel hat nach dem Wahlsieg in Sachsen-Anhalt rausposaunt, die Union werde sowohl auf Landes- als auch auf Bundesebene keinen Wahlsieg mehr einfahren. Nordrhein-Westfalen und den dortigen CDU-Ministerpräsidenten Hendrik Wüst hat sie interessanterweise explizit ausgenommen. Wird die Personalie Wüst innerhalb der Union schon diskutiert?
4: Total. Also Hendrik Wüst ist quasi so der Kronprinz von Friedrich Merz. Aber es gibt ja auch noch Markus Söder in München. Und da war immer klar, der würde schon gerne Kanzler werden. Und das muss man schon sagen, der hat auch gute Umfragewerte so insgesamt. Den können sich schon auch viele Leute vorstellen. Wüst hat das Problem, der hat ja die NRW-Wahlen nächstes Jahr. Und da sagt er, tritt er als Ministerpräsident an. Das macht es gerade so schwer. Das ist genau dieser Punkt, dass die CDU sagt, wer soll es denn sonst machen? Gibt es auch noch jemanden wie Boris Rhein, den Ministerpräsidenten von Hessen, der auch immer mal genannt wird. Es gibt auch noch das Gerücht, dass Alexander Dobrindt, der sehr erfolgreiche Bundesinnenminister, könnte es ja auch werden, ist aber auch wieder jemand von der CSU, also der kleinen Schwester in der Union. Also es gibt verschiedene Leute, aber so richtig drängt sich gerade niemand auf, auch durch die äußeren Umstände. Und das ist dann die Argumentation der CDU, dann lassen wir es vielleicht auch erstmal bei Friedrich Merz.
6: Wir haben ja jetzt viel darüber gesprochen, wie sehr die AfD-Strategie die CDU in Bedrängnis bringt, wie sehr da auch eine Strategie der AfD offenbar aufzugehen scheint. Die Frage ist die, wie geht die Union damit um? Die AfD ist ja auch sehr erfolgreich, weil sie die Gefühle der Menschen anspricht. Mit welcher Erzählung will man denn in der Union die Wählerinnen und Wähler zurückgewinnen?
4: Das ist genau das Problem. Welche Werte hat die CDU? Also ich hatte vorhin gesagt, es ist die große Volkspartei, die versteht sich auch als Garant für die freiheitlich-demokratische Grundordnung in der Bundesrepublik. Die versteht sich auch als internationaler Player. Aber was ist die CDU eigentlich? Wo will sie mit diesem Deutschland hin? Also dieses, alles ist möglich, alles wird gut von der AfD, das glauben viele Menschen ganz offensichtlich. Und bei der CDU stehen vielleicht auch insbesondere jüngere Menschen davor und sagen, also dieses Alte, dieses Machtbewusste, dieses vielleicht auch sehr männliche, wirtschaftsorientierte, das reicht mir nicht. Ich bräuchte eine Erzählung, wo Deutschland 2030, 35, 40 denn eigentlich hin soll. Dadurch, dass die CDU nicht die eine Erzählung hat, wohin sie mit Deutschland will, passiert etwas, das für die gesamte Demokratie wirklich ein Problem ist. Nämlich die Leute wandern in die Ränder aus, in die politischen Ränder, nach links oder, wie wir es jetzt gesehen haben, massiv nach rechts in Sachsen-Anhalt. Und das ist tatsächlich etwas, wo ich mir von der Union wünsche, dass sie ganz schnell mal ihre Hausaufgaben macht und Deutschland erklärt, wo sie eigentlich hin will.
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Übermorgen ist der 11. September. Oder man sagt auch 9-11. Es ist tatsächlich 25 Jahre her nach den Terroranschlägen in den USA. Und jeder hat fast eine Geschichte, die er mit den Anschlägen verbindet. Ich glaube, die meisten von uns wissen noch ganz genau, was wir da gemacht haben, als wir davon hörten, dass ein Flugzeug ins World Trade Center geflogen ist. Und dann noch das zweite. Wir würden gerne diese Geschichten von Ihnen hören. Wie haben Sie diesen Tag erlebt? Was ist Ihnen da in Erinnerung geblieben? Sie können uns

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1: Um 22 Uhr mit Felix Sprung. Bundeskanzler Merz steht einem AfD-Verbotsverfahren weiter kritisch gegenüber. Er glaube nicht, dass man damit das Problem löse, sagte der CDU-Politiker am Rande eines Treffens mit EU-Ratspräsident Costa. Aus Berlin Christina Nagel.
2: In der Generaldebatte am Morgen hatte der Kanzler die AfD noch scharf angegriffen. Ein Verbotsverfahren sieht der Kanzler aber trotz der erhobenen Vorwürfe weiter kritisch. Er sei und bleibe skeptisch, ob ein solches Verfahren erfolgreich sein könne, erklärte Merz am Abend in Berlin. Priorität sollte aus seiner Sicht die politische Auseinandersetzung mit der AfD haben. Man müsse versuchen, die Wählerinnen und Wähler zurückzugewinnen für die politische Mitte, indem man ihnen ein überzeugendes politisches Angebot mache, das auch ihre Befürchtungen und ihre Vorbehalte ernst nehme.
1: Die Staatsanwaltschaft Hannover ermittelt gegen den Spitzenkandidaten der Berliner SPD Krach. Medienberichten zufolge geht es um den Verdacht der Bestechlichkeit. Aus Berlin Samira El-Hattab.
3: Es geht um eine Spende von rund 10.000 Euro von einem Unternehmer. Hintergrund ist ein Bieterverfahren um ein Krankenhausgelände, mit dem Krach noch in seiner Zeit als Regionspräsident der Region Hannover zu tun hatte. Krach betonte, die Spende abgelehnt zu haben. Zuvor hatte er dem RBB gegenüber davon gesprochen, er habe nie eine Spende angenommen. Heute Morgen hatte die Staatsanwaltschaft Hannover die Privatwohnung Krachs, die Berliner SPD-Zentrale und das Regierungspräsidium in Hannover durchsuchen lassen. Krach wies im RBB die Vorwürfe als haltlos zurück.
1: In Köln sind am Abend die deutschen Fernsehpreise verliehen worden. Die Auszeichnung für den besten Fernsehfilm ging an den ZDF-Mehrteiler Olivia über das Leben der Drag-Queen Olivia Jones. Hauptdarsteller Johannes Hegemann warb in seiner Dankesrede für eine freie Gesellschaft, in der die Rechte von Minderheiten geschützt werden. Auszeichnungen erhielten auch die ARD-Dramaserie 113, die Spielshow Werwölfe, der ZDF-Talkmaster Markus Lanz und Laura von Thorra für die RTL-Castingshow Deutschland sucht den Superstar. Der VfB Stuttgart ist erfolgreich in die neue Fußball-Champions-League-Saison gestartet. Die Schwaben gewannen ihr erstes Vorrundenspiel gegen den norwegischen Meister Viking Stavanger mit 3:1. Alle drei Treffer erzielte Ermedin Demirovic. Das waren die Nachrichten. Das Wetter in Deutschland. In der Nacht häufig trocken, im Norden und an den Alpen kann es etwas Regen geben, zum Teil bildet sich Nebel. Die Temperaturen sinken auf 15 Grad auf Helgoland und 3 Grad im süddeutschen Mittelgebirge. Morgen überwiegend trocken, die Höchstwerte liegen bei 17 bis 24 Grad. Am Freitag oft freundlich, im Nordwesten auch Schauer und Gewitter, wieder 17 bis 24 Grad, am Samstag bis 26 Grad. Es ist 22.03 Uhr.
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4: Zunächst mit einer amtlichen Gefahrenmitteilung.

0: Abteilung für Hamburg-Bahrenfeld. Die Feuerwehr Hamburg informiert, dass im Bereich Schleswiger Straße, Plönerstraße in Hamburg-Bahrenfeld bei Bauarbeiten eine Bombe aus dem Zweiten Weltkrieg gefunden worden ist. Der Kampfmittelräumdienst hat einen Sperrbereich von 400 Metern um die Fundstelle festgelegt und die sofortige Evakuierung angeordnet. Der Warnbereich um die Fundstelle beträgt 1000 Meter. Verlassen Sie sofort den von der Polizei abgesperrten Bereich und nehmen Sie nur das Notwendigste mit. Für betroffene Personen wurde ein Bürgertelefon eingerichtet, welches unter der Rufnummer 115 erreichbar ist. So, jetzt ein Blick auf die Straßen. A1 Lübeck-Hamburg. Die Norderelbbrücke ist in beiden Richtungen wegen eines Schwertransports bis ca. 5 Uhr mehrfach kurzfristig gesperrt. A5 Frankfurt Richtung Karlsruhe zwischen Bruchsal und Karlsruhe-Durlach. 4 Kilometer Stau nach einem Unfall. A8 Salzburg Richtung München zwischen Rohrdorf und Bad Aibling. 6 Kilometer Stau. Die A9 Nürnberg Richtung Halle-Leipzig ist zwischen Hermsdorf Süd und Hermsdorfer Kreuz nach einem Unfall gesperrt. Die A28 Bremen Richtung Oldenburg ist zwischen Delmenhorst-Adelheide und Deichhorst nach einem Unfall gesperrt. Dadurch staut es sich dort. Die A42 Dortmund Richtung Kamp-Lindfort ist zwischen Gelsenkirchen-Bismarck und Gelsenkirchen-Schalke nach einem Unfall gesperrt. Die A46 Hemer Richtung Hagen ist zwischen Hagen-Hohenlimburg und Kreuzhagen wegen Fahrbahnerneuerung bis 5 Uhr gesperrt. Die Umleitung führt über die U12. Die A71 Erfurt Richtung Sangerhausen ist zwischen Erfurt-Bindesleben und Erfurt-Gispersleben nach einem Unfall gesperrt. Die A94 München Richtung Passau ist zwischen Pastetten und Dorfen wegen Bauarbeiten bis 5 Uhr gesperrt. Und noch eine Meldung für Berlin. Die A111 Stadt einwärts ist zwischen Schulzendorfer Straße und Festplatz wegen Wartungsarbeiten bis 5 Uhr gesperrt. Ihnen eine gute und vor allem sichere Fahrt.
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0: Aus dem Studio von NDR Info in Hamburg, mein Name ist Reza Wafa. Guten Abend. Schlagabtausch, Abrechnung, die Fetzen fliegen. So haben einige Medien die Generaldebatte im Bundestag heute beschrieben. Und da ist was dran. Der Lärmpegel ist ziemlich hoch gewesen. Es hat giftige Zwischenrufe gegeben. Die Bundestagspräsidentin musste durchgreifen. Die Generaldebatte stand ganz unter dem Zeichen des Wahlerfolgs der AfD in Sachsen-Anhalt. Benjamin Großkopf fasst sie mal zusammen.
2: Generaldebatte über den Bundeshaushalt 2027, aber SPD-Fraktionschef Matthias Miersch hat da ein Gefühl.
3: Ich glaube, wir spüren alle, dass hier heute sehr Grundsätzliches erörtert wird. Es geht bei weitem nicht nur um den Bundeshaushalt.
2: Und Miersch macht sofort klar, dass das Grundsätzliche auch etwas Persönliches ist.
3: Und Frau Weidel, wenn Sie hier von Hass sprechen, dann sage ich Ihnen, gucken Sie mal in den Spiegel.
2: Die AfD-Chefin Alice Weidel hat zwar keinen Spiegel dabei, aber setzt trotzdem ihr breitestes Lächeln auf. Prädikat Zahnarzt kann stolz sein. Weidel hatte die Debatte eröffnet mit dem für sie üblichen Rundumschlag. Arbeitsplätze in Deutschland weg, Deindustrialisierung da, Geld durch Schuldenpolitik weg, zu viele illegale Ausländer da. Soweit so bekannt. Aber es geht ja um Grundsätzliches.
4: Die Wähler in Sachsen-Anhalt haben es Ihnen in der Sprache des demokratischen Souveräns mit aller Klarheit mitgeteilt. Schwarz-Rot ist vorbei.
2: Sachsen-Anhalt und die Folgen, die AfD dort mit Abstand die stärkste Kraft, im Bundestag bereits die größte Oppositionsfraktion. Laut, krawallig oder wie es Bundeskanzler Friedrich Merz direkt nach Weidels Rede ausdrückt.
5: Ja, Frau Weidel. Heute können Sie vor Kraft kaum laufen.
2: Tag 3 nach dem CDU-Desaster in Sachsen-Anhalt. Die erste große Rede des Kanzlers und CDU-Chefs. Wie wird er mit der Niederlage umgehen, die eindeutig auch die Unzufriedenheit mit ihm zeigt? Merz hat offensichtlich einen Plan und der geht so.
5: Sie sind und Sie bleiben, Frau Weidel, eine destruktive Kraft.
2: Oder so.
5: Kein Wort von Ihnen dazu, Frau Weidel. Was am 4. August auf dem Leipziger Flughafen geschehen ist.
2: Insgesamt 7-mal spricht Merz Weidel direkt an, nutzt seine Rede wenig bis gar nicht für die immer wieder eingeforderte und zugesagte neue Erzählung zu seiner Reformpolitik, sondern für Angriffe auf die AfD, etwa wegen ihrer Neigung zu Russland oder ihrer Abneigung gegenüber vorgeblich Fremden.
5: Das Wort Remigration ist nichts anderes als ein Synonym für ethnische Säuberung nach Herkunft und Hautfarbe.
2: Ein Kanzler, der trotz Mahnung der Bundestagspräsidentin ständig unterbrochen wird, der kämpft nicht für seine Reformen, sondern gegen den Rechtsaußenblock. Bei seiner Union verfangen Merz Worte Mittel bis Untermittel. Kaum Applaus während, maximal braves Parteitagsklatschen nach der Rede. Irgendetwas fehlt.
4: Das alleine reicht noch nicht, weil viele Menschen in diesem Land, die erwarten jetzt Antworten von Ihnen. Antworten darauf, was jetzt?
2: Fragt die grüne Fraktionschefin Katharina Dröge, um dann selbst zuzugeben, dass es zumindest keinen Plan A gebe. Den wiederum die Linke zu haben glaubt. Schluss mit Sozialabbau und Aufrüstung. Der Kanzler selbst versucht nach einer schwer verständlichen Herleitung zumindest seinen Plan, inzwischen wahrscheinlich C oder D, für die Regierungsarbeit der kommenden Monate zu verschlagworten.
5: Fehler machen, vergeben, wieder aufstehen, Zukunft gestalten für unser Land. Meine Damen und Herren,
2: wie die Zukunft Deutschlands gestaltet wird, zumindest das bleibt an diesem Tag weitgehend offen.
0: Ja, wie sieht die Zukunft Deutschlands aus und auch die Zukunft des Kanzlers? Über ihn und seinen angriffslustigen Auftritt in der Generaldebatte hat der Kollege Markus Schubert vom Norddeutschen Rundfunk mit dem Politikwissenschaftler Albrecht von Lucke gesprochen, der auch Redakteur der Fachzeitschrift Blätter für deutsche und internationale Politik ist. Und da ging es erstmal um die Frage, ob der Kanzler in dieser angriffslustigen Art authentischer ist.
6: Es ist die Frage, was authentisch meint. Er war vor 2 Tagen auch ausgesprochen authentisch. Da war er aber zutiefst erschüttert, um es deutlich zu sagen. Voll unter dem Eindruck des Ergebnisses von Sachsen-Anhalt. Man konnte den Eindruck haben, der Kanzler hat den Tiefschlag erlebt, gespürt und weiß, wie sehr seine Autorität höchstpersönlich auch erschüttert ist. Aber er war insofern jetzt wieder, und das war auch wichtig, gefasst. Er war bereit, das Blatt zu wenden. Angriff ist die beste Verteidigung, war ersichtlich die Devise. Und nach dieser Frontalattacke von Frau Weidel, wir müssen uns bewusst machen, sie hat im Stile einer Regierungserklärung fast schon gesagt, wir sind am Ruder, Schwarz-Rot ist abgewählt, ist am Ende. Daraufhin hat er die richtige Antwort gegeben, hat vor allem fundamental die weltanschaulichen Unterschiede herausgestellt und klargemacht, dass diese Koalition den Westen verteidigt, weiterhin die Ukraine unterstützt und sich in allen Punkten von einer AfD-Regierung unterscheidet. Und das war insofern, ich würde fast sagen, mit dieser Frontalattacke, dieser ungeheuren Anmaßung auch von Frau Weidel als 20,8%-Partei den Regierungsanspruch quasi schon präventiv zu erheben, es war eine Steilvorlage für Friedrich Merz, um wieder in die Offensive zu kommen. Denn das haben wir ja früher auch schon bei ihm erlebt. Er kann durchaus scharf werden, wenn er provoziert ist. Hier wurde er provoziert und hat ein Stück weit damit wieder am Anfang zu alter Schärfe zurückgefunden.
7: Aber das Risiko ist, dass er bereits wirkt wie ein Oppositionsführer zu einer AfD-Regierung, die es noch nicht gibt. Also nicht nur im Bund nicht, auch in Sachsen-Anhalt noch nicht. Ist das der AfD diese Augenhöhe dann nicht sehr recht, auch weil Merz selbst ja nun messbar keine magnetische Wirkung auf Wähler mehr hat?
6: Ja, da haben Sie völlig recht. Das ist ein Problem für ihn. Aber man muss natürlich sagen, wenn er, und das hat er sehr deutlich gemacht, übrigens auch mit Unterstützung der SPD, das war wirklich eine Generaldebatte, wie man sie sich eigentlich immer wünscht, von so grundsätzlicher Art, von einer solchen Klarheit. Es war durch die Bank auf Seiten der Koalition klar, man hat den Schuss gehört, man weiß, man muss durchaus abgemildert, sozial abgefedert, auch ökologisch. Ich komme gleich darauf zu sprechen, wie er übrigens die Hand auch Richtung der Grünen ausgestreckt hat. Ganz bemerkenswert. Aber der Kanzler wie auch die SPD haben klar gemacht, wir nehmen den Federhandschuh auf, wir sind bereit, diese Koalition mit den erforderlichen Reformen zu verteidigen. Also, man ist in die Offensive gekommen und der Kanzler hat, indem er, das war ganz zentral, von Anfang an die demokratische Mitte ansprach und auch sich übrigens sehr klar in fast schon, man erinnert sich an frühere Äußerungen, an groteskerweise fast schon, fast als Klimakanzler gab, in Abgrenzung hart von der AfD, hat er gewissermaßen die Grünen mit ins Boot geholt als potenzielle Ergänzung einer zukünftigen Dreierkoalition neben Schwarz und Rot. Das war klug und damit hat er die Reihen der demokratischen Mitte gegen die AfD geschlossen.
7: Blicken wir noch auf die SPD. Einsparungen bei Rente, Pflege, Gesundheit werden kommen und sie werden spürbar sein und bleiben, ebenso wie die, wenn auch von Trump, in die Höhe gejagten Benzinpreise. Das belastet Arbeitnehmer, denen die AfD nicht erst seit heute billiges Kremlgas und billigen Atomstrom verspricht. Kann man das mit Argumenten entkräften aus Sicht der Sozialdemokraten oder will halt der Mensch Wut lieber entladen, als sie ausreden lassen?
6: Das ist ganz ersichtlich so wieder gewesen. Es war auch exemplarisch im Parlament zu spüren. Aber Matthias Mörsch, der Fraktionsvorsitzende der SPD, hat sehr deutlich gemacht, dass die SPD auf der Seite der Regierung steht, dass sie zu den Reformen auch steht, wenn auch mit den erforderlichen sozialen Abschwächungen bzw. Korrekturen, die nötig sind. Ich bin ganz sicher, nach den beiden Wahlen in Mecklenburg-Vorpommern in Berlin, die natürlich brutale Einschläge noch einmal darstellen werden, sowohl für die SPD und vor allem noch viel fataler für die Union in Mecklenburg-Vorpommern, wo sie nicht einmal zweistellig werden dürfte. Aber danach wird der Wahlkampf mit Blick auf diese beiden Daten vorbei sein. Dann werden sich SPD und CDU zu Reformen verstehen, denn eines wissen beide, wenn diese Reformen nicht passieren, dann hat man gar keine Chance mehr, diese Koalition. Gerade mit Sicht auf das, was der Kanzler als das eigentliche Prinzip beschrieben hat, die Erzählung für zukünftige Generationen zum Erfolg zu führen. Man muss durch diese Härte der Reform, um in der Hoffnung zu sein, dass es dann wieder anhebt. Und man jetzt mit einer quasi neuen Erzählung, nämlich gegen den Rechtsradikalismus der AfD, sich in der demokratischen Mitte behauptet.
8: Sagt Albrecht von Lucke, Redakteur der Blätter für Deutschland Internationale Politik.

0: Die Zeit, es ist 22.15 Uhr.
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0: Mit einer landesweiten Schweigeminute hat Norwegen Abschied von König Harald V. genommen. Zehntausende Menschen haben an den Straßen von Oslo gestanden, als der Trauerzug zum Dom zog. Angeführt von seinem Nachfolger, dem neuen König Håkon VIII. Das Ende einer Ära und der Abschied vom Großvater der Nation.
2: Das Staatsbegräbnis beginnt mit 21 Salutschüssen zu Ehren des verstorbenen Königs. So will es die norwegische Tradition. Als der Sarg von Harald V. um Punkt 12 Uhr das Schloss in Oslo verlässt, wird es plötzlich still auf dem Platz. Hunderte sind hierher gekommen, um ihrem König die letzte Ehre zu erweisen. Viele tragen schwarz, manche warten hier schon seit 6 Uhr morgens.
3: Wie kommen Frau Bergen zum Westen?
2: Wir sind aus der Stadt Bergen gekommen. Wir sind extra hergeflogen. Ich wusste schon seit vielen Jahren, wenn König Harald stirbt, dann möchte ich bei seiner letzten Reise dabei sein.
3: Wenn Harald dör, so will er følge Båre Hansens siste Reisen.
2: Er war unser König und gleichzeitig sehr volksnah. Er war gewissermaßen ganz oben und gleichzeitig mitten unter uns Norwegern. König Harald war für mich sehr inklusiv. Ich bin queer und er hat uns Homosexuelle unterstützt. Er hat eine sehr bekannte Rede gehalten und darin ganz klar gesagt, dass Mädchen Mädchen lieben können, Jungen Jungen und Mädchen und Jungen einander. Dieser Satz hat mir sehr viel bedeutet. Ich will ihm meinen letzten Respekt erweisen. Der König war für viele von uns ein Vorbild. Ich finde es wichtig, mir diese Zeit zu nehmen. Respekt erweisen Harald V. auch Staatsgäste aus aller Welt. Durch ein Spalier aus Soldaten ziehen sie in einer Trauerprozession an den Menschen vorbei Richtung Domkirche. Direkt hinter dem Sarg gehen der neue König Håkon und seine Tochter Kronprinzessin Ingrid Alexandra, sein Sohn Sverre Magnus und seine Schwester Märtha Luise. Dahinter folgen die Könige von Schweden, Dänemark, Spanien und den Niederlanden sowie der britische Thronfolger Prinz William. Auch Bundespräsident Frank-Walter Steinmeier und der ukrainische Präsident Volodymyr Zelensky sind in dem Trauerzug dabei. Haralds Witwe Königin Sonja und die neue Königin Mette-Marit werden im Auto zur Domkirche gefahren. Die Frau von König Håkon erholt sich von einer Lungentransplantation im Juni. In einem bewegenden Trauergottesdienst nehmen norwegische und ausländische Gäste Abschied von Harald V., der 35 Jahre auf dem norwegischen Thron saß. Norwegens Ministerpräsident Jonas Gahr Støre erinnert daran, dass der Monarch die Begegnung mit den Menschen im Land geschätzt habe. Das habe sich auch in seinen Reden wiedergespiegelt.
4: Han gjorde Norge større.
2: Er hat Norwegen größer gemacht. Er sprach von einem Wir in Norwegen, in dem die Menschen füreinander einstehen, wo jeder Verantwortung für die Gemeinschaft trägt und alle den gleichen Wert haben. Auch Parlamentspräsident Masud Gharahkhani würdigt König Harald als jemanden, der für die Menschen da gewesen sei, wenn sie ihn am meisten brauchten. König Harald war nah am Volk und er war ganz er selbst. Er scheute sich nicht, in seinen Gummistiefeln auf die Menschen zuzugehen. Nach dem Gottesdienst läuten in ganz Norwegen eine Stunde lang die Kirchenglocken. Und in Oslo beginnt die allerletzte Reise des verstorbenen Königs. Sein Sarg wird in die Festung Akershus gebracht. Im königlichen Mausoleum hat Harald V. von Norwegen nun nach einer privaten Feier die letzte Ruhestätte gefunden.
0: König Harald von Norwegen ist beigesetzt worden. Das war aus Oslo, Jana Sindram. Weltweit werden immer mehr Waffen und Rüstungsgüter gebaut und dieser Trend erreicht jetzt auch zunehmend Ostdeutschland. Sachsen wird zum neuen Standort für die Verteidigungsindustrie. Ein großer Hersteller aus den USA plant den Bau einer Produktionsstätte, in der schon ab dem kommenden Jahr die Produktion aufgenommen wird. Arndt Groß berichtet.
5: Das US-Unternehmen Covenant hat mitgeteilt, dass es in Sachsen einen Produktionsstandort für einen militärischen Marschflugkörper betreiben werde. Die Produktion soll bereits im ersten Quartal des Jahres 2027 starten. Der Marschflugkörper, der hier hergestellt werden soll, trägt den Namen Anthem. Diese Waffe fliegt mit einem Gefechtskopf versehen vermutlich rund 1500 Kilometer weit. Anthem gilt als kostengünstig, soll nicht wie vergleichbare Systeme Millionen, sondern möglicherweise nur einige hunderttausend Euro kosten. Bisher Bisher schweigt Covenant über den Standort in Sachsen. Da man schon in wenigen Monaten mit der Produktion beginnen will, hat man offensichtlich eine leerstehende Halle gesucht, die man sofort beziehen kann. Die Nähe zum Flughafen Leipzig-Halle als wichtigem Drehkreuz für den Waffentransport dürfte ebenso eine Rolle spielen wie die Fachkräfterekrutierung. Fachkräfte, die sich mit Serienproduktion auskennen, wie zum Beispiel in der Automobilherstellung. So etwas findet sich im Großraum Leipzig. Neben dem Leipziger Werk wird der Marschflugkörper Anthem auch in Texas in den USA hergestellt. Für Deutschland und Europa verringert sich damit möglicherweise die Abhängigkeit von US-Waffensystemen. Beim sächsischen Produktionsstandort, so ist es zu hören, werden keine Gefechtsköpfe montiert. Der Leipziger Oberbürgermeister Jung hatte das vor einigen Tagen ebenfalls so angedeutet.
0: Der Ausgang der Wahl in Sachsen halt quer durch die Republik. Und die Frage, welche Auswirkungen hat der AfD-Wahlsieg auf andere Bundesländer? Konkret auf Hessen, das ist heute Thema in der Evangelischen Akademie Frankfurt gewesen, die zu einer Wahlanalyse geladen hatte. Zwei Politikwissenschaftler haben da die Signalwirkung für die hessische Parteienlandschaft seziert. Nina Michalk ist dabei gewesen.
6: Rund 75 Menschen im Saal und nochmal 150 im Livestream haben der Analyse der beiden eingeladenen Wissenschaftlern zugehört. Dass ein erwiesenermaßen rechtsextremer AfD-Landesverband die Wahl in Sachsen-Anhalt so eindeutig gewonnen hat, beschäftigt alle.
7: Dass es so heftig geworden ist, das hat mir fast den Boden unter den Füßen weggehauen.
8: Ich habe heute mit einem Arbeitskollegen, mit auch Gewerkschafter geredet. Er hat Migrationshintergrund, er rechnet damit, dass er den nächsten 5 Jahren Deutschland verlassen muss.
6: Die aktuelle Wahlanalyse liefert an diesem Abend Politikwissenschaftler Benjamin Höhne von der Technischen Universität Chemnitz. Die AfD und andere rechtspopulistische Parteien gehören zu seinem Spezialgebiet. Sollte es der AfD gelingen, eine Regierung zu stellen, sagt er, dann wird ihr Einfluss eindeutig über Sachsen-Anhalt hinausgehen.
9: Dann wird für die Partei womöglich ein Professionalisierungsschub durch die Reihen gehen, weil man viel professionelles Personal in Führungsverantwortungspositionen bringen kann. Und dieses Personal kann man dann bei zukünftigen Wahlen in anderen Ländern auch wiederum in Position bringen.
6: Sogenannte Brandmauern werden sich in dem demokratischen Prozess nicht mehr halten lassen. Sie betreffen zunächst die Gestaltungsbereiche, die eine Landesregierung hat. Dazu zählen innere Sicherheit, die Kultur und vor allem die Hochschulen und Schulen.
9: Das heißt, AfD-Minister sitzen dann mit Ministern aus anderen Ländern an einem Tisch und besprechen zum Beispiel im Bereich Schule, Bildung, wie bestimmte Bildungsabschlüsse aussehen müssen, wie sie wechselseitig anerkannt werden müssen.
6: In Hessen hat der Verfassungsschutz die AfD als rechtsextremistischen Verdachtsfall eingestuft. Politikwissenschaftler beschreiben sie als bürgerlich gemäßigt, zumindest nach außen. Höhne sieht darin eine mögliche Strategie.
9: Wir sehen das bei Rechtsaußenparteien in Europa wie auch bei der AfD zum Teil. Die Strategie verfolgt wird, sich nach außen moderat zu geben, gemäßigt zu geben und im Inneren eine knallharte rechtsextreme Agenda im Kern der Partei zu verfolgen, angetrieben durch das Höcke-Lager, den ehemaligen Flügel.
6: Der Flügel, das völkisch-nationalistische Netzwerk, hat sich offiziell zwar aufgelöst, sein Einfluss ist aber nicht verschwunden. Was den Westen dennoch vom Osten unterscheidet, ist die politische Tradition, sagt Höhne. Auch die Gesellschaft in Hessen ist erstmal widerstandsfähiger.
9: Die Zivilgesellschaft im Westen ist oftmals ressourcenstärker als im Osten. Das heißt, es stehen mehr finanzielle Mittel zur Verfügung, es stehen andere Bindungen an Großorganisationen zur Verfügung, an Gewerkschaften, an Kirchen, an Parteien. Und das macht die Zivilgesellschaft in Hessen, wie auch in anderen Bundesländern im Westen, weniger anfällig für rechtsextreme Umtriebe.
6: Dennoch, fügt der Politikwissenschaftler an, braucht es auch hier in den Parteien einen neuen Politikstil. Und der heißt raus aus den Parteigeschäftsstellen, näher zu den Bürgern. Im Dialog bleiben, sich einmischen, ist dann am Abend auch das Fazit, das Markus und Angela Maas für sich gezogen haben.
7: Es wird gegen die Leute, die AfD wählen, geschimpft und immer wieder besserwisserisch gesagt, ja, wie könnt ihr nur? Aber es wird nicht hinterfragt, was bewegt die Leute tatsächlich in ihrem Leben? Was brauchen sie tatsächlich?
10: Ich habe mitgenommen, wie der Herr Höhne berichtet hat, dass halt diese AfD-Narrative auf jedem Volksfest, auf jedem Bolzplatz präsent sind. Und wir müssen halt aufpassen, dass das uns hier nicht auch passiert.
0: Über die Diskussion nach der Sachsen-Anhalt-Wahl war das Nina Michalk.
1: Sport.
0: Der VfB Stuttgart ist erfolgreich in die neue Saison der Fußball Champions League gestartet und das liegt vor allem an einem Spieler, Ina Kast.
11: Genau, an Stürmer Ermedin Demirovic. Er hat beim 3:1 Heimsieg der Stuttgarter gegen das norwegische Team Stavanger alle drei schwäbischen Tore in der ersten Halbzeit geschossen. Ja, und das nicht irgendwo, sondern eben in der Champions League.
12: Ich weiß gar nicht, was ich euch sagen soll. Ich glaube, das ist so ein Tag, den ich in meinem Leben nicht vergessen werde. Ich glaube, jeder möchte Champions League spielen, jeder träumt von der Champions League, jeder träumt vom Tor machen. Ich mache 3 in einer Halbzeit. Unfassbar. Also ich weiß gar nicht, was ich sagen soll. Ich bin so glücklich. Ich freue mich unglaublich heute über den Sieg, über die 3 Tore. Ist unbeschreiblich heute.
11: Ja, und diesen 9. September 2026 rahmt sich Demirovic dann sicherlich gern ein. Der FC Barcelona hat auch schon vorhin ein frühes Spiel gehabt und hat mit 5:1 gegen Feyenoord Rotterdam gewonnen. Gerade laufen noch 4 weitere Spiele in der Fußball-Champions League. Ein Zwischenstand will ich Ihnen mal durchgeben. Liverpool liegt mit 2:1 gegen Atletico Madrid vorn. Morgen Abend sind dann auch die Bayern dran. Der deutsche Rekordmeister startet mit einem Heimspiel gegen Bude Glimt in den Wettbewerb. Die vergangenen 22 Mal haben die Bayern ihr Auftaktspiel in der Champions League für sich entschieden. Also eine beeindruckende Statistik. Frage an Edgar Endres, wie ambitioniert geht Bayern-Trainer Vincent Kompany denn die Partie gegen die Norweger an?
13: Sehr ambitioniert, denn Kompany weiß natürlich, was auf dem Spiel steht. Ein gelungener Einstieg ist wichtig, um dann auch die gewisse Lockerheit für die anderen Spiele zu bekommen. Und Gegner wie Bode, Klimt sind nicht die Kragenweite der Bayern. Da gibt es dann andere Kaliber, wie demnächst auch der FC Arsenal. Die Bayern haben Großes vor in der Saison. Selbst Kompany spricht offen vom Gewinn der Königsklasse. Da wird dann gar nicht lange um den heißen Brei herumgeredet. Und weil auch personell momentan alles Paletti ist, auch der langzeitverletzte Serge Gnabry ist im Mannschaftstraining zurückgekehrt, wird es jetzt auch extrem viel Konkurrenzkampf geben. Kompany kann zwischen Bundesliga und Fußball Champions League kräftig rotieren und die Belastung natürlich dadurch steuern. Es spricht viel für einen guten Einstieg der Bayern. Auch die Wettbüros geben Bode überhaupt keine Chance. Aber die Nordnorweger musst du halt auch erstmal schlagen.
11: Morgen um 21 Uhr beginnt die Ligaphase für den FC Bayern München und auch für RB Leipzig. Die Sachsen müssen auswärts ran in Norditalien gegen Como. Das italienische Team ist zum ersten Mal überhaupt in der Champions League vertreten. Und nun gehen wir in die Stadt, die niemals schläft, und zum Reporter, der gefühlt niemals schläft, Tim Brockmeier, live beim Tennis in New York. Ja, Tim, nachher das US Open Viertelfinale von Alexander Zverev gegen Botik van de Sandschulp aus den Niederlanden. Was hat der Tennistag denn sonst bislang zu bieten?
14: Ja, jede Menge wirklich richtig gutes Frauentennis, und das wird übrigens dafür sorgen, dass Alexander Zverev gar nicht so früh wie gedacht auf den Platz kommen wird, weil diese Matches in MS Stadium, hier in dieser großen Tennisschüssel, vorher alles so lange dauern, dass sich eben sein Match, das dann als viertes am Ende angesetzt ist, immer weiter nach hinten schiebt. Aktuell stehen Mira Andreeva, die French Open-Siegerin Nummer 5 der Welt, gegen Coco Gauff, Nummer 4 der Welt, auf dem Platz. Das sah erst nach einer ganz klaren Sache für Andreeva aus. Aber dann hat hier die US, wenn man so will, das US-Heimvorteil für Coco Gauff zugeschlagen. Die Fans sind natürlich auf ihrer Seite und haben sie nach vorne gepeitscht. Sie hat sich den zweiten Satz gerade so im Tiebreak geholt. Jetzt im dritten führt sie mit Break. Es kann also sein, dass sie die US-Hoffnungen erfüllt und auch ins Halbfinale einzieht und damit der Titel, ein US-Titel, auch bei den Frauen wieder greifbarer wird für die Tennisfans in New York. Also wirklich tolles Tennis hier von den beiden Frauen unten.
11: Ja, so viel das Frauentennis. Gucken wir aber doch auch nochmal auf Zverev. Da ist dann eben nachher gegen den Niederländer der klare Favorit. Was mich interessiert, wie erlebst du denn den Deutschen in den Interviews und Pressekonferenzen in New York? Strahlt er das irgendwie aus, dass er seinen zweiten Grand-Slam-Titel gewinnen wird?
14: Nee, gar nicht. Also er weicht all diesen Fragen in diese Richtung aus, will das alles gar nicht hören, weil natürlich schon auch länger klar ist, dass dieses Feld für ihn zumindest in Richtung Finale mal ziemlich weit offen ist, weil auf seiner Hälfte der Auslosung sich ja sehr früh die Top-Stars und die Top-10-Spieler verabschiedet haben. Das heißt, das, was jetzt so an Gegnern kommt mit Botik van de Sandschulp, ohne ihm zu nahe treten zu wollen, dem Niederländer oder auch einem potenziellen Halbfinalgegner, das ist alles, was Zverev in Normalform bezwingen muss und wird. Das heißt, der Weg ins Finale ist sehr weit offen, aber wenn man ihn das fragt, dann sagt er, will er das nicht hören und sagt immer, nee, nächste Frage, weil er von sich dann behauptet, er sei nicht so stark wie beispielsweise bei seinem French Open Sieg, sondern er muss noch weiter seine Form finden. Also er ist gedämpft optimistisch, würde ich sagen. Er möchte diese Fragen nicht hören, möchte von Match zu Match denken. Jetzt erstmal Botik van de Sandschulp, aber nochmal in Normalform zieht der heute irgendwann am Abend und in deutscher Nacht ins Halbfinale ein, Alexander Zverev.
11: Sagt unser Reporter live in New York, Tim Brockmeier. Danke an ihn. Zum Schluss noch ein Ergebnis aus der Handball Champions League. Der deutsche Meister SC Magdeburg war gerade in seinem ersten Spiel zu Hause gegen Kolstad aus Norwegen gefordert. Der SCM siegte deutlich mit 37-22. Morgen ist dann auch der zweite deutsche Teilnehmer im Einsatz. Die Füchse Berlin treffen auswärts in Serbien auf Belgrad.
0: Das war der Sport mit Ina Krast.

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1: Um 22.30 Uhr mit Felix Sprung. Auch nach der Landtagswahl in Sachsen-Anhalt bleibt Bundeskanzler Merz zurückhaltend im Hinblick auf ein AfD-Verbotsverfahren. Er sei und bleibe skeptisch, ob ein solches Verfahren erfolgreich sein könne, sagte der CDU-Vorsitzende am Abend in Berlin. Aus der Nachrichtenredaktion Marei Beermann.
2: Man könne das immer wieder prüfen, er glaube aber nicht, dass man damit das Problem löse. Die politische Auseinandersetzung mit der AfD müsse Priorität haben, so Merz. Sein erklärtes Ziel, Wählerinnen und Wähler zurückzugewinnen für die politische Mitte. Dazu müsse man ihnen ein überzeugendes politisches Angebot machen. Auch der hessische Ministerpräsident Rhein und Bayerns Regierungschef Söder hatten sich bereits skeptisch zu einem AfD-Verbotsverfahren geäußert. Der Koalitionspartner SPD und auch die Grünen befürworten hingegen eine Prüfung.
1: Die Staatsanwaltschaft Hannover hat Ermittlungen gegen den Spitzenkandidaten der Berliner SPD Krach aufgenommen. Nach Angaben einer Sprecherin der Behörde wurden drei Objekte in Hannover und Berlin durchsucht. Zu den konkreten Vorwürfen äußerte sich die Staatsanwaltschaft nicht. Medienberichten zufolge geht es um den Verdacht der Bestechlichkeit. Krach ließ die Anschuldigungen zurückweisen und kündigte an, mit den Behörden zusammenzuarbeiten. In Berlin wird am 20. September ein neues Abgeordnetenhaus gewählt. Wer eine Kaskoversicherung für sein Auto hat, bekommt im Schadensfall nicht unbedingt alle Reparaturkosten erstattet. Das hat der Bundesgerichtshof in Karlsruhe entschieden. Aus Karlsruhe Antonetta Stefani.
3: Geklagt hatte eine Frau aus Heilbronn, die an ihrem geparkten Auto einen Schaden entdeckte. Eine Seite des Autos war deutlich zerkratzt. Die Klägerin brachte ihr vollkaskoversichertes Auto in eine Werkstatt, ließ die Schäden reparieren und wandte sich mit der Rechnung an ihre Versicherung. Die verweigerte aber einen Betrag von knapp 400 Euro, weil diese Kosten nicht erforderlich gewesen wären. Die Frau klagte, scheiterte nun aber in Karlsruhe. Der BGH stellt klar, Verbraucher tragen selbst das Risiko dafür, dass die gewählte Werkstatt nur die wirklich erforderlichen Kosten in Rechnung stellt.
1: Ein Flugzeug des ukrainischen Präsidenten Selenskyj ist offenbar nur knapp von einer Drohne verfehlt worden. Das hat der norwegische Ministerpräsident Støre mitgeteilt. Seinen Angaben zufolge kam es zu dem Vorfall, als Selenskyj am Dienstagabend von Moldau nach Norwegen losflog. Das sei die Realität, in der Selenskyj lebe, sagte Støre dem Sender NRK zufolge. Weitere Angaben machte er nicht. Die ukrainischen Behörden und Selenskyj selbst äußerten sich bislang nicht zu dem Vorfall. Das Wetter in Deutschland: in der Nacht im Norden und an den Alpen etwas Regen, teils neblig, 15 Grad auf Helgoland bis 3 Grad im süddeutschen Mittelgebirge. Morgen meist trocken bei 17 bis 24 Grad. Das waren die Nachrichten.
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4: A5 Frankfurt Richtung Karlsruhe. Zwischen Bruchsal und Karlsruhe-Durlach gibt es 4 Kilometer Stau nach einem Unfall. A8 Salzburg Richtung München. Zwischen Rohrdorf und Bad Aibling 6 Kilometer Stau. Die A9 Nürnberg Richtung Halle-Leipzig ist zwischen Hermsdorf Süd und Hermsdorfer Kreuz nach einem Unfall gesperrt. Die A28 Bremen Richtung Oldenburg ist zwischen Delmenhorst Adelheide und Deichhorst nach einem Unfall ebenfalls gesperrt. Dadurch staut es sich dort. Und die A42 Dortmund Richtung Kamp-Lindfort ist zwischen Gelsenkirchen-Bismarck und Gelsenkirchen-Schalke ebenfalls nach einem Unfall gesperrt. Eine Meldung noch, die A71 betrifft: Erfurt Richtung Sangerhausen. Auch die Strecke ist zwischen Erfurt-Bindesleben und Erfurt-Gispersleben nach einem Unfall gesperrt. Ansonsten Ihnen eine gute Fahrt.
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4: Mit Theresa Waffer, hallo. Ob in Podcasts, TV-Dokus oder heute bei uns in der ARD-Infonacht, zum 25. Jahrestag der Anschläge vom 11. September ist das Thema fast überall präsent. Wie erleben eigentlich aber diejenigen diesen Gedenktag, die damals gerade erst geboren wurden oder noch nicht mal geboren wurden? Und welche Rolle spielt 9/11 heute im Schulunterricht? Anja Braun aus der ARD-Wissenschaftsredaktion hat mal nachgefragt.
5: 21:45, große Pause an einer Gemeinschaftsschule in Baden-Württemberg. Die Jugendlichen stehen in Grüppchen zusammen, reden über Mathearbeiten, über TikTok, das nächste Fußballspiel. Wer hier nach 9/11 fragt, bekommt alles Mögliche an Antworten. So sagt die Neuntklässlerin Lotta.
6: Also ich würde sagen, in erster Linie Vergangenheit, also Geschichte schon, aber auch ein wichtiger Teil, also über den man auch heute noch spricht. Nur ich habe eben keinen persönlichen Bezug dazu.
5: 9/11, damit verbinden die meisten Heranwachsenden heute Bilder aus dem Unterricht, Texte in Schulbüchern oder kurze Filmclips im Netz. So beschreibt Jana.
7: Ja, zwei Türme. Also das ist das Einzige, was mir so dazu immer einfällt, und halt Flugzeuge. Also wenn ich 9/11 höre, dann denke ich ja schon an den Angriff und halt an das, was passiert ist, und die Folgen. Also ja, schon so ein Begriff für Terror.
5: Die Jugendlichen von heute sind näher dran an Konflikten, die gerade aktuell sind. Ukraine, Iran, Klimakrise. Und doch wird der Terroranschlag und seine Folgen im Schulunterricht immer mal wieder thematisiert. Oft im Englischunterricht, aber auch in anderen Fächern wie Politik oder Geschichte. Einen Bezug können Lehrkräfte gut herstellen, indem sie eigene persönliche Betroffenheit schildern, sagt Geschichtslehrer Axel Görke.
8: Also ich erzähle immer zuerst mal von meinem Erlebnis. Damals war ich noch Referendar und habe vormittags noch mit den Schülern tatsächlich Text im Englischunterricht. Und da war das Thema New York, und wir haben den Text morgens gelesen, und nachmittags sind dann die Flugzeuge reingeflogen. Und das, für mich war das ein ganz großer Moment, und den teile ich immer zu Beginn. Dann schauen wir natürlich ein kurzes Video an und dann gucken wir auch eigentlich, was die Folgen dann waren, wie die USA dann gegen Terror vorgegangen ist.
5: Görke unterrichtet an der Ernst-Reuter-Gemeinschaftsschule in Karlsruhe, die erst letztes Jahr mit dem bundesweiten Preis für Demokratiebildung ausgezeichnet wurde. Im Lehrplan von Baden-Württemberg ist der Terroranschlag von 9/11 und seine Folgen nicht ausdrücklich erfasst. Wie in den meisten Lehrplänen der Bundesländer taucht er dort als sogenanntes Querschnittsthema auf, das je nach Schulform und Fach unterschiedlich aufgegriffen werden kann. Trotzdem nutzen viele Lehrerinnen und Lehrer den Terroranschlag und seine Folgen auch übers Jahr als Aufhänger, sagt Dominik Öbel, Geschichts- und Englischlehrer an der Ernst-Reuter-Schule.
9: Auch fächerübergreifend in Projekten, gerade zum Thema Terrorismus, da steckt unheimlich viel drin, das Ganze zu verbinden, damit sie da überhaupt eine Beziehung dazu aufbauen können, weil wir einfach es wichtig finden, dieses zentrale Datum irgendwie zum Thema zu machen, weil sich daraus unheimlich viel erklärt, auch die heutige Politik.
5: Es liegt also an den Schulen und den einzelnen Lehrkräften, den Jahrestag so aufzugreifen, dass er im Gedächtnis bleibt.
4: Ja, bei den Älteren hat sich der 11. September ins Gedächtnis gebrannt. Fast jeder weiß noch, was er an diesem Tag getan hat. Wir würden gern Ihre Geschichte hören. Was verbinden Sie bis heute mit diesem Tag? Rufen Sie uns an unter 040-416-17, noch einmal 040 für Hamburg, dann 416-17. Und Sie können uns auch schreiben unter ndr.de/infonacht. Wir senden Ihre Geschichten dann am 11. September ab 22.30 Uhr im Programm der ARD Infonacht.
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4: In Barcelona, da herrscht bald dicke Luft für Airbnb und Co. Die Tourismusmetropole greift nämlich im Kampf gegen den ausufernden privaten Ferienwohnungsmarkt durch. Ein Schritt, den die EU erst gerade mal auf den Weg gebracht hat. Die Stadt fordert jetzt Entspannung für die Mieter, aber das Vorhaben ist ein Experiment mit vielen Unbekannten. Warum, berichtet Franka Welz.
10: Barcelona lebt mit und von Tourismus. Mehr als 150.000 Menschen arbeiten im Tourismussektor. Er trägt rund 13% zur Wirtschaftsleistung der Stadt bei. Das soll nach dem Willen von Barcelonas Bürgermeister Jaume Collboni auch so bleiben. Aber der Tourismus müsse dabei im Dienste der Stadt stehen und nicht die Stadt im Dienste des Tourismus. Deshalb macht Barcelona keine halben Sachen und will das Geschäft mit privaten Ferienwohnungen gleich ganz abschaffen. Im November 2028 verlieren alle bestehenden Lizenzen ihre Gültigkeit. Neue werden schon seit Jahren nicht mehr vergeben. Etwa 10.000 Wohnungen sollen so dem regulären Wohnungsmarkt zugeführt werden. Dass es tatsächlich so kommen wird, bezweifelte der Verband der Apartmentbetreiber Apartur bereits im vergangenen Sommer. Verbandschef Enrique Alcantara. Wir haben unsere Mitglieder befragt und nur 3% wollen ihre Wohnung auf dem regulären Markt anbieten. Stattdessen werden sie ihre Wohnung verkaufen, leer stehen lassen oder monatsweise an Studierende vermieten. Immobilienbesitzer in Barcelona wie auch in ganz Spanien scheuen oft vor Langzeitvermietungen zurück. In ihren Augen benachteiligt das spanische Mietrecht Vermieter und bietet keinen ausreichenden Schutz vor Mietausfällen. Dass private Ferienwohnungen tatsächlich schuld sind am Preisanstieg auf Barcelonas Wohnungsmarkt, hält Luis Falcón, Direktor des Analyseinstituts InAtlas, für wenig plausibel. Er sagt, 65% aller Ferienwohnungen befänden sich in Gebieten, wo der Wohnungsmarkt gar nicht angespannt sei. Die sind nicht alle im Stadtzentrum Barcelonas, sondern dort, wo die Menschen Ferien machen, in Gegenden wie der Costa Brava oder im Landesinneren.
11: In la Costa Brava, en donde hay segunda residencia en el interior.
10: Schon deshalb könnten private Ferienwohnungen gar keinen Einfluss auf den Wohnungsmarkt haben. Zwar gibt es Studien aus Malaga und Barcelona, die zeigen, dass die private Vermietung von Ferienwohnungen oft eine Preisspirale in Gang setzt, die nur sehr schwer zu stoppen ist. Aber, so das Gegenargument, der Hauptgrund für teure Mieten und hohe Immobilienpreise sei das nicht. Andernfalls hätte der Rückgang von Ferienwohnungen in manchen Städten zu sinkenden Preisen führen müssen. Ob und vor allem wie das geplante Aus für private Ferienwohnungen sich auf den Wohnungsmarkt in Barcelona auswirkt, dürfte sich spätestens ab Anfang 2029 zeigen. Für den Tourismussektor der Stadt werden die gut 10.000 wegfallenden Ferienwohnungen zumindest eine Herausforderung, sagt Josep Liados, Tourismusforscher an der Universität Oberta de Catalunya. 10.000 Ferienwohnungen entsprechen 50.000 Betten. Das ist ein Drittel der Übernachtungskapazität der Stadt. Dass rechtzeitig so viele neue Hotels gebaut werden, um das aufzufangen, ist so gut wie unmöglich. Wir müssen damit rechnen, dass die Hotelpreise weiter in die Höhe schnellen und weiter illegal vermietet wird.
4: Der trockene Sommer, der hat bundesweit Spuren hinterlassen. Viele Landwirte in Bayern blicken jetzt auf die Futtervorräte für den Winter. Weil der Regen im Sommer ausgeblieben ist, ist die Heuernte auf vielen Wiesen mager ausgefallen. Im Landkreis Traunstein führt das in Teilen schon zu Engpässen beim Heu, das auf dem Markt aktuell nur schwer und zu hohen Preisen zu bekommen ist. Laura Gutkamp hat den Hof einer Familie besucht, die fast ausschließlich auf Gras und Heu angewiesen ist.
12: Tobias Diernecker wird bald den Biohof seines Vaters übernehmen und muss sich schon jetzt darum kümmern, wie die Familie ihre 65 Milchkühe durch den Winter bringt. Rund 90% der Betriebsfläche sind Grünland, doch die Trockenheit hat das Graswachstum gebremst. Was das für den Hof bedeutet, zeigt Diernecker im Heulager.
13: Jetzt haben wir August, jetzt ist die Heuernte eigentlich komplett rum. Jetzt wird es halt einfach richtig schön befüllt sein und voll sein und so soll jetzt vielleicht nächstes Jahr im April schon.
12: Der trockene Sommer hat die Familie besonders hart getroffen. Wo normalerweise Gras für mehrere Schnitte wächst, war es dieses Jahr mau. Wochenlang Hitze, kaum Niederschlag. Noch reicht das Heu für die über 60 Milchkühe. Doch die Dierneckers müssen sparen und mischen inzwischen Stroh unter das Futter. Zusätzlich versuchen sie, Heu von außerhalb zu bekommen.
14: Heute geht's auf die Weide. Ja, ja, ja.
12: Als klar wurde, dass immer mehr Höfe in der Umgebung zu wenig Heu haben, starteten sie gemeinsam mit dem Bund Naturschutz eine Hilfsaktion. Denn in der Region selbst war kaum noch etwas zu bekommen.
14: Wir gehen jetzt schon in andere Bundesländer. Also andere Bundesländer ist ähnlich wie hier. Manche sind noch ein bisschen grüner, aber die verkaufen natürlich auch wieder in alle Regionen und Gebiete. Also das wird auch schwierig. Große Problem ist der Transport. Der ist teuer, also LKW vom Norden oben, da zahlst du mindestens 1.000 Euro Frachtkosten fürs Heu. Und das wird jetzt auch wenig, weil die Menschen aus anderen umgebenden Ländern jetzt auch schon nach Deutschland kommen.
12: Und je knapper das Heu wird, desto höher werden die Preise. Für einen Ballen hat Tanja zuletzt noch 38 Euro bezahlt. Inzwischen werden teilweise mehr als 80 Euro verlangt. Beim Amt für Ernährung, Landwirtschaft und Forsten in Traunstein beobachtet man die Entwicklung ebenfalls. Leiter Michael Kaiser bestätigt deutlich geringere Erträge auf den Grünlandflächen. Von einer flächendeckenden Futterkrise will er derzeit aber noch nicht sprechen.
15: Die Zahlen, die Marktberichte geben im Moment noch was anderes wieder, wie die Einzelpreise, die man deutlich hört. Und gerade die Grünlandprodukte, das Futterjahr ist ja noch nicht gelaufen.
12: Bei den Jels gibt es zumindest einen ersten Hoffnungsschimmer. Nach zwei Wochen zeigt sich auf den Weiden wieder frisches Grün. Auch wenn es wenig ist, die Kühe und Ochsen von Familie Jel freut es sichtlich.
4: Laura Gutkamp war das aus Südostbayern.

0: Die Zeit, es ist 22.45 Uhr.
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0: Frankreichs Rechte greift nach der Macht. Bei der Präsidentschaftswahl im kommenden Jahr will sie erstmals in den Élysée-Palast einziehen. Hinter den Kulissen, da tobt ein offener Streit, ob Marine Le Pen oder eher der junge Parteichef Jordan Bardella antritt. Während sich die Rechte streitet, hat sich die politische Mitte zu einem Krisentreffen heute in Paris getroffen, um einen gemeinsamen Gegenkandidaten aufzustellen. Und was ist mit den Linken und ihrem Präsidentschaftskandidat, dem 74-jährigen Jean-Luc Mélenchon? Dazu aus Paris Caroline Diller.
2: Die schmale, mit Flohmarktständen gesäumte Straße ist brechend voll. Überall sieht man Fußballtrikots mit Mélenchon 27 auf dem Rücken. Das Publikum von Jean-Luc Mélenchon im nordfranzösischen Lille ist jung. Nur wenige scheint es zu stören, dass seine Rede akustisch kaum zu verstehen ist. Wer ausreichend Netz hat, streamt sie einfach auf dem Handy. Der Anführer der linksradikalen Partei La France Insoumise, kurz LFI, fordert die Abkehr von der NATO und Offenheit für Diskussionen mit Russland. In Lille sprach Jean-Luc Mélenchon aber auch von Ökoregionen, einer drastischen Umverteilung von Reichtum und der Möglichkeit, einen so wörtlich sozialen Notstand auszurufen.
3: Voici ce qu'il faut faire d'urgence. Bloquer les prix.
2: Hier ist, was wir dringend tun müssen. Preise deckeln, Profitmargen deckeln, die in dieser Form nicht bleiben können. Mieten deckeln, damit Menschen nicht vor dem Winter gezwungen sind, ihre Wohnungen zu räumen. Gehälter anheben und als erstes den Mindestlohn. In Lille mag Mélenchon begeistern. Aber laut einer Umfrage von März dieses Jahres sehen gut 80% der Befragten ihn als Problem für Frankreichs Linke. Mélenchon polarisiert und 9 Monate vor der Präsidentschaftswahl ist das linke Lager in Frankreich tief gespalten. Dabei liegen Mélenchons LFI und die moderat-linken Parteien inhaltlich nah beieinander, wenn es um Sozialpolitik geht. Die Spaltung entstehe aus unversöhnlichen Positionen in der Außenpolitik und Mélenchons kompromisslosem Führungsanspruch, sagt Frédéric Savicky. Er ist Parteienforscher an der Pariser Sorbonne.
4: Les tensions viennent très largement du fait que la France insoumise a une stratégie.
2: Die Spannungen entstehen vor allem aus der Strategie von La France insoumise, die Gegner gewissermaßen erdrücken zu wollen. LFI versucht nicht, einen Kompromiss mit den anderen linken Kräften zu finden, sondern will im Gegenteil seine Positionen radikalisieren, um seine Vormachtstellung innerhalb der Linken zu untermauern. Mélenchons wohl stärkster Widersacher im linken Spektrum ist Raphael Glücksmann. Dokumentarfilmer, politischer Spätzünder und Hoffnungsträger der moderaten Linken. Glücksmann war nie Mitglied der französischen Sozialisten, zog aber 2-mal auf deren Ticket ins Europaparlament ein. Er steht für klare Abgrenzung gegen Mélenchon, dem er vorwirft, antisemitische Codes zu bedienen. Bei einer Wahlkampfveranstaltung im März hatte Mélenchon Witze über die Aussprache des Namens Glücksmann gemacht, sich später aber dafür entschuldigt.
5: La seule manière pour la gauche de revenir au pouvoir, c'est d'être absolument clair.
2: Die einzige Möglichkeit für die Linke, wieder an die Macht zu kommen, ist absolut klar zu machen: Die französische Linke beugt sich keinen Diktatoren. Sie macht bei Kundgebungen keine Wortspiele mit jüdischen Namen. Sie treibt die Gesellschaft nicht permanent auseinander, indem sie auf der Welle fiebriger Identitätsdebatten surft. Wir müssen aufhören, Angst vor Jean-Luc Mélenchon zu haben. Sagte Glücksmann im Sender TF1. Nun bewirbt er sich bei der parteiinternen Vorwahl der Sozialisten als deren Präsidentschaftskandidat, neben weiteren Aspiranten. Bei der Kandidatenkür der Sozialisten Mitte Oktober geht es auch um Einfluss innerhalb der Partei und die strategische Ausrichtung für die Präsidentschaftswahl. Parteienforscher Frédéric Savicky. Das Besondere an dieser Wahl 2027 ist, dass wir mit Jean-Luc Mélenchon einen recht starken linken Kandidaten haben und zugleich die Macron-Partei zerfällt. Also könnte es strategisch tatsächlich besser sein, einen Kandidaten aufzustellen, der kein hundertprozentiger Sozialist ist, um damit möglicherweise die eigene Wählerbasis auszubauen und einen Teil der ehemaligen Macron-Wähler zu gewinnen. Laut aktuellen Umfragen ist es aber eher Jean-Luc Mélenchon, der Chancen hat, in die Stichwahl einzuziehen. Ob er in diesem Fall aber auf die Unterstützung und die Stimmen aus dem moderat-linken Lager hoffen könnte, Zweifel angebracht. Vor der Präsidentschaftswahl lautet das Credo der französischen Linken offenbar: Konfrontation statt Kooperation.
0: Heute vor 50 Jahren ist der Begründer der Volksrepublik China, Mao Zedong, gestorben. Mit seiner Vision einer klassenlosen Gesellschaft hat das heutige China nicht mehr viel zu tun. Trotzdem steht Mao auch heute noch hoch im Kurs, selbst bei jüngeren Chinesinnen und Chinesen, wie ARD-Korrespondentin Eva Lambi-Schmidt berichtet. Sie hat sich da umgehört, wo Mao gewohnt hat, mitten in Shanghai.
6: Eine Holztreppe führt hoch in den zweiten Stock zu einem Schlafzimmer. Ein Bett aus dunklem Holz steht direkt vor dem Fenster. Seine Länge füllt den schmalen Raum komplett aus. An den Wänden stehen Kommoden und ein Schreibtisch mit einem Stuhl. Hier, mitten im Jing'an-Viertel im Zentrum Shanghais, hat Mao Zedong im Jahr 1920 gewohnt. Ein Jahr, bevor er die Kommunistische Partei Chinas mitgegründet hat, ebenfalls in Shanghai. Das frühere Wohnhaus des großen Vorsitzenden Mao, des Gründers der Volksrepublik China, ist heute umgeben von urbanem Straßenverkehr, gläsernen Hochhäusern und einer großen Shopping-Mall mit Läden internationaler Designermarken. Hier hat Mao einst von einer klassenlosen Gesellschaft und Planwirtschaft geträumt. Die 24-jährige Besucherin Rui ist überrascht, ausgerechnet hier eine frühere Residenz von Mao zu finden. Andere sehen die heutige Moderne als Teil des Fortschritts. Mao wäre wahrscheinlich froh über die Bürogebäude und die wirtschaftliche Entwicklung gewesen, meint der Shanghaier Tao Weiwei, der in dem Viertel unterwegs ist. Shanghai ist heute zweifellos eine Stadt mit enormem Kapital. Sie unterscheidet sich wahrscheinlich von der Utopie, die Mao sich vorgestellt hat. Die heutige Realität sieht jedenfalls ganz anders aus. Aber ich habe das Gefühl, dass viele seiner Ideen, einschließlich unseres derzeitigen Landes und unseres politischen Systems, nach wie vor Bestand haben. Es ist immer noch eine Volksrepublik. 50 Jahre nach seinem Tod ist Mao Zedong nach wie vor präsent. Sein Bild ziert die Geldscheine in China. Maos Porträt hängt in Peking am Platz des himmlischen Friedens. Sein Leichnam liegt öffentlich in einem Mausoleum im Herzen der Hauptstadt. Auch ideologisch wirkt Mao bis heute nach. Alles steht unter der Kontrolle der von ihm mitgegründeten Partei, auch nach den Wirtschaftsreformen und der Öffnung des Landes nach seinem Tod. Die derzeitige Führung Chinas, darunter natürlich auch Staats- und Parteichef Xi Jinping, sind die Erben Maos. Insofern, als dass sie nach wie vor an seinen Prinzipien einer kommunistischen totalitären Diktatur festhalten, sagt der russische Historiker und Mao-Biograf Alexander Panzow. Unter der Herrschaft von Mao Zedong sind Millionen Menschen ums Leben gekommen. Beim sogenannten großen Sprung nach vorn sollten selbst Bauern Stahl produzieren für die rasche Industrialisierung des Landes. Die Folge war eine verheerende Hungersnot. In der Kulturrevolution wurden politische Gegner verfolgt, gedemütigt und gefoltert. Eine Bewegung, bei der Mao die Jugend anstiftete, gegen angebliche Konterrevolutionäre und besser gestellte Beamte, Lehrer und gar die eigenen Eltern vorzugehen. Nach Maos Tod im Jahr 1976 zog die Parteiführung Bilanz. 70% seien gut gewesen, 30% fehlerhaft. Historiker Alexander Panzow sieht das genau umgekehrt.
7: Yes, he was a tyrant, he was a bad guy, horrible guy.
6: Ja, er war ein Tyrann. Er war ein schlechter Mensch, ein schrecklicher Mensch. Aber er war ein nationaler Revolutionär, der dafür gesorgt hat, dass die gesamte Welt die Chinesen respektierte. Die Menschen in China werden das niemals vergessen. Ich erinnere mich noch genau an die Zeit, als Mao starb. 10 Minuten nach Mitternacht am 9. September. Das wird immer in unserem Herzen bleiben. sagt in Shanghai eine Besucherin der früheren Mao-Residenz. Beim Tod des Diktators war sie 11 Jahre alt und hat als Kind auch die Kulturrevolution miterlebt. Für sie sei Mao der Beste gewesen. Kein Wort über die dunklen Kapitel der Geschichte. Ein sensibles Thema in China, wo auch heute noch Kritiker der kommunistischen Staats- und Parteiführung verfolgt werden.
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0: Es lohnt sich immer mal wieder in die Mediatheken zu gucken. Aber wer es nicht schafft, kein Problem. Gute neue Serien und gute Filme hat Anja Rosenow-Sotow für Sie gefunden. Und sie startet mal mit einem US-amerikanischen Spielfilm.
8: Cassandra will so aussehen, als hätte sie nächtelang durchgezecht. Rot geschminkte Lippen, leicht verschmiert. Die schwarze Wimperntusche unter den Augen etwas verlaufen. Ihr Blick verhangen, als wäre sie sturzbetrunken. Aber Cassandra ist nüchtern. Und so geht sie los. Beute machen, Männer abgreifen. Ihr Revier, Clubs, Bars, Pubs.
9: Ich mag deine Zöpfe.
10: Danke.
9: Willst du noch was trinken?
10: Ich glaube nicht.
9: Ich bestell dir was. Wodka Cranberry für die Lady, bitte. Hey, wie alt bist du?
10: Oh.
9: Alt genug, oder?
8: Hat Cassandra einen Fang gemacht, drängt sie die Männer in die Enge, hält ihnen einen Spiegel vor.
10: Wenigstens hast du nicht versucht, mit mir Sex zu haben, während ich weggetreten war.
11: Gott.
10: Dafür kriegst du Punkte. Es gibt Typen, naja, denen ist das egal. Aber du hast mich geweckt, bevor du deine Finger in mich reingesteckt hast. Das war süß.
8: Cassandras Rachefeldzug ist für ihre Freundin, die sich umgebracht hat, nachdem ein Kommilitone sie vergewaltigt hat. Nun nimmt sie die Dinge in die Hand. Bis zum bittersüßen Ende. Promising Young Woman, der US-Spielfilm, erhielt 2021 einen Oscar für das beste Drehbuch. Das Regiedebüt von Emerald Fennell blickt als Mischung aus Thriller und Satire auf das Thema Rape Culture. Zu sehen im ZDF-Streaming-Portal bis zum 27. September.
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1: Neu in den Mediatheken, Anja Rosenow-Sotow war das.

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1: Um 23 Uhr mit Felix Sprung. Bundeskanzler Merz steht einem AfD-Verbotsverfahren weiter kritisch gegenüber. Er glaube nicht, dass man damit das Problem löse, sagte der CDU-Politiker am Rande eines Treffens mit EU-Ratspräsident Costa. Aus Berlin Christina Nagel.
2: In der Generaldebatte am Morgen hatte der Kanzler die AfD noch scharf angegriffen. Ein Verbotsverfahren sieht der Kanzler aber trotz der erhobenen Vorwürfe weiter kritisch. Er sei und bleibe skeptisch, ob ein solches Verfahren erfolgreich sein könne, erklärte Merz am Abend in Berlin. Priorität sollte aus seiner Sicht die politische Auseinandersetzung mit der AfD haben. Man müsse versuchen, die Wählerinnen und Wähler zurückzugewinnen für die politische Mitte, indem man ihnen ein überzeugendes politisches Angebot mache, das auch ihre Befürchtungen und ihre Vorbehalte ernst nehme.
1: Die Staatsanwaltschaft Hannover ermittelt gegen den Spitzenkandidaten der Berliner SPD Krach. Medienberichten zufolge geht es um den Verdacht der Bestechlichkeit. Aus Berlin Samira El-Hattab.
3: Es geht um eine Spende von rund 10.000 Euro von einem Unternehmer. Hintergrund ist ein Bieterverfahren um ein Krankenhausgelände, mit dem Krach noch in seiner Zeit als Regionspräsident der Region Hannover zu tun hatte. Krach betonte, die Spende abgelehnt zu haben. Zuvor hatte er dem RBB gegenüber davon gesprochen, er habe nie eine Spende angenommen. Heute Morgen hatte die Staatsanwaltschaft Hannover die Privatwohnung Krachs, die Berliner SPD-Zentrale und das Regierungspräsidium in Hannover durchsuchen lassen. Krach wies im RBB die Vorwürfe als haltlos zurück.
1: In Köln sind am Abend die deutschen Fernsehpreise verliehen worden. Die Auszeichnung für den besten Fernsehfilm ging an den ZDF-Mehrteiler Olivia über das Leben der Drag-Queen Olivia Jones. Hauptdarsteller Johannes Hegemann warb in seiner Dankesrede für eine freie Gesellschaft, in der die Rechte von Minderheiten geschützt werden. Auszeichnungen erhielten auch die ARD-Dramaserie 113, die Spielshow Werwölfe, der ZDF-Talkmaster Markus Lanz und Laura von Torra für die RTL-Castingshow Deutschland sucht den Superstar. Der VfB Stuttgart ist erfolgreich in die neue Fußball-Champions-League-Saison gestartet. Die Schwaben gewannen ihr erstes Vorrundenspiel gegen den norwegischen Meister Viking Stavanger mit 3:1. Alle drei Treffer erzielte Ermedin Demirovic. Das waren die Nachrichten. Das Wetter in Deutschland. In der kommenden Nacht oft trocken, im Norden und an den Alpen kann es etwas Regen geben, teils bildet sich Nebel, Tiefstwerte 15 Grad auf Helgoland bis 3 Grad im süddeutschen Mittelgebirge. Morgen überwiegend trocken, die Temperaturen steigen auf 17 bis 24 Grad. Freitag oft freundliche Abschnitte, im Nordwesten aber auch Schauer und Gewitter möglich, wieder 17 bis 24 Grad. Samstag zeitweise heiter, verbreitet trocken, bei 18 bis 26 Grad. Es ist 23.03 Uhr.
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4: Achtung, Falschfahrer ist unterwegs und zwar auf der A59 Dinslaken-Duisburg. Zwischen Dinslaken-West und Duisburg-Walsum kommt Ihnen ein Falschfahrer entgegen. Fahren Sie da äußerst rechts und überholen Sie nicht auf der A59 Dinslaken-Duisburg. Zwischen Dinslaken-West und Duisburg-Walsum ist ein Falschfahrer unterwegs. Vorsicht also in beiden Richtungen. Dann gibt es eine amtliche Gefahrenmitteilung für Hamburg-Bahrenfeld. Die Feuerwehr Hamburg informiert, dass im Bereich Schleswiger Straße, Plönerstraße in Hamburg-Bahrenfeld bei Bauarbeiten eine Bombe aus dem Zweiten Weltkrieg gefunden worden ist. Der Kampfmittelräumdienst hat einen Sperrbereich von 400 Metern um die Fundstelle festgelegt und die sofortige Evakuierung

0: angeordnet. Der Warnbereich um die Fundstelle beträgt 1000 Meter. Verlassen Sie sofort den von der Polizei abgesperrten Bereich und nehmen Sie nur das Notwendigste mit. Für betroffene Personen wurde ein Bürgertelefon eingerichtet, das unter der Rufnummer 115 erreichbar ist. Jetzt ein Blick auf die Straßen. A1 Lübeck-Hamburg, die Norderelbbrücke, ist in beiden Richtungen wegen eines Schwertransports bis ca. 5 Uhr mehrfach kurzfristig gesperrt. A5 Frankfurt Richtung Karlsruhe zwischen Bruchsal und Karlsruhe-Durlach, 4 Kilometer Stau nach einem Unfall. A8 Salzburg Richtung München zwischen Rohrdorf und Bad Aibling, 6 Kilometer Stau. Die A28 Bremen Richtung Oldenburg ist zwischen Delmenhorst-Adelheide und Deichhorst nach einem Unfall gesperrt, dadurch staut es sich dort. Die A42 Dortmund Richtung Kamp-Lindfort ist zwischen Gelsenkirchen-Bismarck und Gelsenkirchen-Schalke nach einem Unfall gesperrt. Die A46 Hema Richtung Hagen ist zwischen Hagen, Hohenlimburg und Kreuzhagen wegen einer Fahrbahnerneuerung bis 5 Uhr gesperrt. Die Umleitung führt über die U12. Die A71 Erfurt Richtung Sangerhausen ist zwischen Erfurt-Bindersleben und Erfurt-Gispersleben nach einem Unfall gesperrt. Die A94 München Richtung Passau ist zwischen Pastetten und Dorfen wegen Bauarbeiten bis 5 Uhr gesperrt. Und eine Meldung noch für Berlin. Die A111 stadteinwärts ist zwischen Schulzendorfer Straße und Festplatz wegen Wartungsarbeiten bis 5 Uhr gesperrt. Ihnen eine gute und vor allem sichere Fahrt.
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0: Aus dem Studio von NDR Info in Hamburg, mein Name ist Reza Waffa. Guten Abend. Friedrich Merz ist es als Kanzler womöglich gewohnt, dass ihm eher zugehört als ins Wort gefallen wird. Im Bundestag ist das heute aber ganz anders gewesen. Bei der Generaldebatte ist er ständig unterbrochen worden. Und das hatte Folgen, wie Evi Seibert berichtet.
2: Irgendwann platzte Bundestagspräsidentin Julia Klöckner der Kragen.
3: Wenn das jetzt hier nochmal passiert, so ein Verhalten, schmeiße ich Sie hier raus. Mir reicht es jetzt hier.
2: Ständig hatten AfD-Abgeordnete mit lauten Zwischenrufen die Rede des Bundeskanzlers gestört. Vorher hatte die AfD-Fraktion allerdings ununterbrochen laut applaudiert, denn die erste Rednerin in dieser Debatte war AfD-Chefin Alice Weidel. Sie malte das gewohnt düstere Bild von Deutschland und richtete eine halbe Stunde lang die unterschiedlichsten Vorwürfe an die Regierung.
4: Sie zerstören und hinterlassen verbrannte Erde. Sie treiben Deutschland in die Staatspleite. Die deutsche Autoindustrie stirbt.
2: Der Kanzler ließ sich anschließend nicht lange bitten und antwortete.
5: Sie sind und Sie bleiben, Frau Weidel, eine destruktive Kraft.
2: Eigentlich hatten viele erwartet, Friedrich Merz würde die Chance ergreifen, sich und seine Reformen nun besser zu erklären. Doch Merz blieb fast 10 Minuten lang bei der AfD. Er warf ihr vor, kein Wort zu den Angriffen Russlands auf einen deutschen Flughafen zu sagen, kein Wort zum deutschen Hitzesommer, den Bränden und dem von der AfD geleugneten Klimawandel. Merz selbst nutzte dieses Thema, um ein anderes Vorhaben umzusetzen, nämlich freundlicher zu den Menschen zu sein. Er bedankte sich nochmal rundum bei allen.
5: Der Feuerwehr, der Bundeswehr, dem Technischen Hilfswerk, dem Deutschen Roten Kreuz, der Landwirtschaft, der Forstwirtschaft, vielen Ehrenamtlichen.
2: Damit nahm er vorweg, was ihm die grüne Fraktionschefin anschließend nochmal aufs Brot schmierte.
6: Dass Sie nicht ständig in so einer herablassenden Art und Weise an den Leuten rumnörgeln würden, dass Sie sie belehren würden, dass Sie ihnen ausdrücken würden, es reicht irgendwie alles nicht. Die Menschen in Deutschland, die entsprechen irgendwie nicht ihren Erwartungen.
2: Der Kanzler hatte auch angekündigt, positiver erzählen zu wollen. Den Anfang machte er mit der Wirtschaft.
5: Wir haben es bereits in diesem Jahr erreicht. 1,3% Wirtschaftswachstum für das Jahr 2026 zeigen, dass unsere ersten Maßnahmen helfen.
2: Was nach Ansicht des Kanzlers dabei nicht hilft, ist, ausländische Fachkräfte aus dem Land zu werfen. Jeder Sechste im Handwerk wäre davon betroffen. Merz warf deswegen der AfD ethnische Säuberung vor.
5: Remigration ist nichts anderes als ein Synonym für ethnische Säuberung nach Herkunft und Hautfarbe.
2: Erst zum Schluss seiner Rede kam der Kanzler auf das zu sprechen, was viele von ihm erwartet hatten.
5: Warum alles das? Was ist die Erzählung? Was ist der Sinn von Reformen?
2: Seine Erklärung?
5: Reformen dienen dem Zusammenhalt, dem Fortschritt und der weiteren Entwicklung unseres Landes. In Freiheit und in Frieden.
2: Das sollte vor allem die jüngere Generation ansprechen. Wobei nicht ganz klar ist, ob er das mit dieser Wortwahl erreicht. Auf jeden Fall hat er am Schluss noch einmal seine Motivation erklärt. So will der Kanzler weitermachen.
5: Aufstehen, Fehler vergeben und Zukunft gestalten für Deutschland.
0: Sagt Kanzler Friedrich Merz. Ja, Zukunft gestalten, aufstehen, Fehler vergeben. Meint er damit eventuell auch die eigenen Fehler? Nach der Wahl in Sachsen-Anhalt hatte er die Erkenntnis, dass er seine Politik, vor allem die Reform, besser erklären muss. Ist ihm das im Bundestag jetzt gelungen? Das hat der Kollege Dirk Wagner vom Hessischen Rundfunk, die Direktorin der Akademie für politische Bildung in Tutzing, Ursula Münch, gefragt.
7: Also zumindest hat er deutliche Worte gefunden. Was ich finde, was er ganz gut gemacht hat, ist, dass er begründet hat, warum die AfD damit falsch liege, wenn sie sich im Grunde wieder so eine Annäherung an Russland wünscht. Er hat das begründet, ganz klar, dass eben die Ukraine tatsächlich auch für die Bundesrepublik und für die bundesdeutsche Sicherheit sehr wichtig ist. Er hat sich ganz klar dazu geäußert und hat dieses Konzept der angeblichen Remigration, dass das sinnvoll und machbar sei, diese Forderung der AfD auch auseinandergenommen. Also insofern hat er Klartext gesprochen. Er ist sehr deutlich geworden. Er war durchaus auch leidenschaftlich, was man jetzt nicht unbedingt von ihm kennt. Ja, also insofern hat er sich durchaus unterschieden von früheren Reden von ihm.
8: In dieser Rede hat er sich aber lange an der AfD abgearbeitet. Sieht er da die Schuld an der Niederlage der CDU und weniger bei sich selbst als Person?
7: Das ist natürlich ein guter Punkt, dass er sich jetzt an der AfD abgearbeitet hat, hatte damit zu tun, dass protokollarisch vorgesehen ist, dass eben zunächst mal die Vorsitzende der stärksten Oppositionsfraktion so eine Debatte anfangen kann und darauf hat er dann reagiert. Aber Sie haben natürlich völlig recht. Es geht bei dem Misserfolg der CDU in Sachsen-Anhalt, geht es ja jetzt nicht nur um den Erfolg der AfD, sondern dass man ja offensichtlich auch selber ganz massive Fehler gemacht hat, was ja auch selbst in der CDU in Sachsen-Anhalt so gesehen wird, wo dann eben mit dem Finger auf die Bundesregierung und vor allem auf die Bundes-CDU gewiesen wird. An einer Stelle war er sehr offen, dass er gesagt hat, ja, wir haben Fehler in der Energiepolitik gemacht. Es war durchaus so ein Zugeständnis auch an diesen Vorwurf, die Bundesrepublik habe in der Energiepolitik auf das falsche Pferd gesetzt. Mhm. Aber ansonsten war das natürlich jetzt nicht der Ort für eine Nabelschau der CDU.
8: Friedrich Merz hat ja auch die Politik der Bundesregierung insgesamt verteidigt, also die Reformen, aber auch das sogenannte Sondervermögen. Er hat gemeint, das Wirtschaftswachstum in Deutschland, das sei jetzt schon höher als erwartet und seine Politik würde funktionieren. Also stimmt das denn? Lassen sich da wirklich Erfolge messen?
7: Also was wir jetzt sehen ist, dass wir einen gewissen Aufwärtstrend bei den Wirtschaftsdaten haben, erhoben von den Wirtschaftsforschungsinstituten. Die sind aber in erster Linie auf dieses sogenannte Sondervermögen, also die Sonderschulden zurückzuführen. Aber immerhin, also zu Beginn des Jahres hat man das ja noch gar nicht gesehen, weil die schlicht und ergreifend noch nicht angekommen sind. Und natürlich hat auch Frau Weidel in ihrer Rede einige Punkte genannt, wo sie natürlich recht hat, dass wir eine große wirtschaftliche Probleme haben und dass da das eine oder andere natürlich den Menschen ganz berechtigt Sorgen macht. Und darauf kann er im Augenblick der Bundeskanzler noch nicht adäquat reagieren.
8: Ja, dieses Motto, was ja auch immer wieder zu hören war, den Leuten besser erklären, was wir machen, das haben wir in den vergangenen Tagen ja schon öfter vernommen. Ist es wirklich das vorherrschende Problem, gerade auch für den Kanzler und die Regierung?
7: Also natürlich kann man sagen, diese Reformen, die man versucht, die muss man erklären, aber nichtsdestotrotz bleiben die Reformen, gerade also die sozialpolitisch relevanten Reformen, bleiben in erster Linie Einsparungsmaßnahmen, die dem Umstand geschuldet sind, unserer Bevölkerungsentwicklung, dieser zunehmenden Alterung. Das muss man erklären, das ändert aber nichts daran, dass die Leute die nicht haben wollen. Mhm. Und dass wir sehr hohe Verteidigungsausgaben haben, aber nach dem Gefühl der meisten Bürger, zu wenig Geld in ihrer Tasche bleibt, der Sprit zu teuer ist, ja, das kann man 100-mal erklären. Das ändert nichts an dem Umstand, dass die Leute zu wenig Geld zur Verfügung haben und dann eben der Auffassung sind, das, was uns die AfD verspricht, das ist für uns einträglicher.
8: Ich habe noch eine bisschen spekulative Frage zum Schluss. Es wird ja im Moment auch darüber diskutiert, welchen Rückhalt Friedrich Merz noch hat innerhalb seiner Partei, überhaupt insgesamt innerhalb der Bundesregierung. Wo wäre denn der Punkt, ab dem er als Kanzler nicht mehr zu halten wäre? Gibt es so einen Punkt überhaupt?
7: Naja, so einen Punkt mag es stimmungsmäßig schon geben. Also wenn man jetzt zum Beispiel in Mecklenburg-Vorpommern und in Berlin also nochmal grottenschlecht abschneiden würde als CDU, das ist das eine. Und das andere ist natürlich immer die Frage, ja, wer kann es eigentlich besser machen? Weil die Rahmenbedingungen, sowohl die ökonomischen als auch die Bevölkerungsentwicklung und vor allem die internationale Lage, da kann der Bundeskanzler oder die Bundeskanzlerin heißen, wie sie will. Das wird sich nicht ändern. Und die knappen Mehrheitsverhältnisse mit der SPD zusammen, die ändern sich auch nicht.
0: Sagt die Direktorin der Akademie für politische Bildung in Tutzing, Ursula Münch.

0: Die Zeit, es ist 23:15 Uhr.
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0: Verblöden Deutschlands Schüler? Diese Diskussion, auch in diesem Ton, liest man im Netz seit den Ergebnissen der neuen PISA-Studie immer wieder. Fakt ist, dass Deutschlands Schülerinnen und Schüler in der aktuellen PISA-Studie so schlecht abgeschnitten haben wie noch nie. Die Bundesschülerkonferenz, die geht jetzt in die Offensive. In einer Mitteilung weist sie die Schuld von den Jugendlichen ab und prangert stattdessen das politische Versagen im Schulsystem an. Und was sagen die Verantwortlichen? Das hat Juliane Neubauer in Erfahrung gebracht. Sie hat bei mitteldeutschen Bildungsministern und bei der Ministerin und den Lehrkräften nachgefragt, was passieren müsste.
2: Fast jedes dritte Kind kann nicht gut genug lesen und rechnen, um selbstständig in unserer Gesellschaft bestehen zu können. Das zeigt auch die aktuelle PISA-Studie. Die Schlüsse, die im mitteldeutschen Bildungssystem daraus gezogen werden, sind unterschiedlich. Für Eva Gerd von der Gewerkschaft Erziehung und Wissenschaft in Sachsen-Anhalt sollten Kinder länger gemeinsam lernen.
3: Also ich denke schon, dass die Teilung nach Klasse 4, dass das ein Teil des Problems ist. Es ist eine Teilung, die Kinder werden sortiert und oftmals ist diese Sortierung auch eine nach sozialen Gesichtspunkten.
2: Tatsächlich zeigt die Studie, dass die soziale Ungleichheit zunimmt. Um das zurückzudrehen, gehört auch für Burkhard Naumann vom GEW Sachsen längeres gemeinsames Lernen jetzt wieder auf das Tableau, so der Lehrer.
4: Wir haben unterschiedliche Chancen, die Kinder und Jugendliche nun mal mitbringen aus ihrem Elternhaus, aus ihrem Umfeld. Und Bildung, Schule, Kitas haben die Aufgabe, diese Ungerechtigkeit auszugleichen.
2: Wenn es nach der Sächsischen Lehrergewerkschaft ginge, gäbe es schon seit 5 Jahren mehr Gemeinschaftsschulen in Sachsen. Die CDU stand dem Umbau des Schulsystems aber kritisch gegenüber. Der sächsische Bildungsminister Konrad Clemens von der CDU nennt die PISA-Ergebnisse dramatisch und sieht einen Grund dafür in der Handy. Die Nutzung.
5: Wir sehen, dass Schülerinnen und Schüler, die 15-Jährigen, über die PISA ja hier spricht, 4 bis 5 Stunden am Tag am Handy verbringen. Und das ist nicht die Zeit in der Schule, sondern das ist der Nachmittag, das ist der Abend. Und da haben auch Eltern eine Verantwortung, denn die Nutzung von sozialen Medien wirkt sich enorm auf die Konzentrationsfähigkeit von jungen Menschen aus.
2: Neben der problematischen Nutzung digitaler Medien sieht Clemens auch Handlungsbedarf in der Unterrichtsgestaltung. Er begrüßt eine Bewegung der Lehrkräfte weg vom Frontalunterricht und Arbeitsblättern hin zu Projektarbeiten, die im Team oder selbstständig erarbeitet werden können.
5: Selbstständiges Denken, Selbstorganisation der Arbeit, das ist etwas, was wir anregen wollen. Dass unser Weg ist, auch in dieser digitalisierten Zeit Schülerinnen und Schülern Kompetenzen zu vermitteln.
2: Auch der Thüringer Bildungsminister Christian Tischner von der CDU ist sich bewusst, dass der Unterricht, wie er aktuell noch stattfindet, nicht mehr zu der heutigen Schülergeneration passt.
6: Ich bin ja selber Lehrer und fand das immer unmöglich, dass man wirklich dieses Bulimie-Lernen hat. Man lernt für irgendeine Klassenarbeit und dann ist das Wissen wieder weg.
2: Tischner hat längst erkannt, dass Unterricht durch digitale Möglichkeiten bereichert werden kann.
6: Wir nutzen beispielsweise einen Bildungs-KI an unseren Thüringer Schulen, die nicht sofort die Antwort klar generiert, sondern durch fragend entwickelndes Vorgehen die Schülerinnen und Schüler trotzdem auf einen Lernprozess nimmt.
2: Er wünscht sich für die Schülerinnen und Schüler in seinem Bundesland, dass sie vor allem Spaß am kritischen Denken und Informationen einordnen entwickeln.
0: Was haben die Bilder von den tausenden Menschen, die versucht haben, die spanische Exklave Ceuta im Sommer zu erreichen, für Schlagzeilen gesorgt? Wie genau das passieren konnte und ob das Ganze politisch irgendwie gesteuert war, das wird bis heute untersucht. Was aber feststeht, der Vorfall ist instrumentalisiert worden, und zwar von rechtsextremen Influencern. Wie unser Spanien-Korrespondent Stefan Kiske berichtet, er hat sich durch die Bilder, Videos und durch jede Menge Hass gewühlt.
7: Nur wenige Stunden, nachdem Zehntausende Migranten Ende Juli die Grenze nach Ceuta überquert hatten, traf eine zweite Welle in der Stadt ein. Influencer.
8: This is a crazy situation right now.
7: Mit dabei Influencer Nick Shirley, der sich als Frontberichterstatter inszeniert. Und behauptet, nur knapp einer Messerattacke entkommen zu sein.
8: Our mission here in Spain, we showed you guys the truth of what was actually going on. We finished with a knife
7: So wie der US-YouTuber Nick Shirley kam aus Spanien und dem Ausland YouTuber, Streamer und TikToker mit großer Reichweite, um aus der Lage Content zu machen. Shirley zählt dabei zu den bekanntesten, die Medien dem rechten bis rechtsextremen Spektrum zuordnen. Sein Video aus Ceuta wurde in einem Monat 1,6 Millionen Mal aufgerufen, fast 20 Mal so viele Menschen wie in der Exklave leben. Für den Kommunikationsforscher Sergi Soler von der Universität Barcelona steht Shirley für eine länderübergreifende Bewegung.
9: They share so many topics and not only about the...
7: Diese Akteure teilen sehr viele Themen. Nicht nur die Migration und die Idee eines ethnisch-nationalistischen Staates, sondern auch Erzählungen gegen die Gleichstellung oder sogar die Leugnung von Wissenschaft. Und verbunden sind sie nicht nur über Narrative, sondern auch über Geld. Dass Migrationskrisen als Bühne für Influencer aus dem In- und Ausland genutzt werden, ist für deren Narrativ gewollt, so Soler. Das Hauptziel ist es, die Regierung und die öffentlichen Institutionen zu delegitimieren, auch die traditionellen Medien. Das geschieht vor allem, indem Krisensituationen ausgenutzt werden. Das erzeugt Misstrauen gegenüber den Institutionen und schafft eine postfaktische Zone. Genau hier entstehen populistische Opfererzählungen und Verschwörungstheorien. Der Regierung und in den Worten von Elon Musk, den Legacy die Media, wird vorgeworfen, die Wahrheit zu verbergen. Die Viralität wird so in politisches Kapital verwandelt. Dass das aber auch mal nach hinten losgehen kann, musste der ultrarechte Influencer und selbsternannte spanische Systemsprenger Alvise Perez erfahren. Mit seiner Protestpartei Cercabo La Fiesta ist er mit 3 Mandaten auf Anhieb ins EU-Parlament eingezogen. Auch er wollte kurz nach Beginn der Krise Ceuta als Bühne für eine Kundgebung nutzen. Doch als er eintraf, gab es Widerstand. Die ändern nichts, die machen Fotos, gehen wieder und das für ihre politischen Kampagnen. Sie kommen, um ihre Hassreden in unserer Stadt zu verbreiten. Sie sind gegen die muslimischen Bürger Ceutas. Perez selbst empörte sich über die nicht angenommene Unterstützung. Eine Schande, das ist keine Normalität in einem ernstzunehmenden Land. Hunderte Einwohner Ceutas protestierten gegen ihn. Sie sahen darin den Versuch, einen ihnen fremden ideologischen Konflikt in ihre Stadt zu tragen. Zugleich sind viele Bewohner Ceutas unzufrieden mit dem Krisenmanagement der Regierung. Und doch wiesen einige von ihnen vermeintliche Unterstützung von rechts zurück, sagt Kommunikationsforscher Soler.
9: Ceuta's own demography is very different from the mainland. So
7: Ceutas Bevölkerung ist ganz anders zusammengesetzt als die auf dem Festland. Die Menschen weigern sich, als Bühne benutzt zu werden und bestehen darauf, dass diese Krise ihre eigene gelebte Not ist. Diese Aktivisten aber behandeln sie als Content und politisches Kapital, statt wirklich zu helfen. Alvise Perez musste schließlich von der Polizei aus der Stadt eskortiert werden. Während auch die anderen Influencer wieder abzogen, auf der Suche nach der nächsten Bühne, die sie für ihr Business nutzen können, bleibt die Lage der Menschen in Ceuta nach ihrem Auftritt nahezu unverändert.
0: Roboter im OP-Saal. Was sich vor Jahren noch nach Science-Fiction angehört hat, gehört in immer mehr deutschen Krankenhäusern zum Alltag. Wie gut das funktioniert, das sieht man am städtischen Krankenhaus im pfälzischen Rodalben. Da arbeitet seit einem Jahr ein digitaler Helfer bei Knieoperationen mit. Durch die Präzision des Roboters werden Schmerzen nach dem Eingriff auf ein Minimum reduziert und die Heilung massiv beschleunigt. Die Patientenzahlen, die beweisen, der Roboter wird gut angenommen. Alexandra Dietz ist bei einer OP dabei gewesen.
10: Frisch desinfiziert, im blauen OP-Kittel mit Handschuhen und Mundschutz, kommt Bassam Kassem, der Chefarzt der orthopädischen Chirurgie im Krankenhaus Rodalben, zu seinem Team. Alles ist für den Patienten vorbereitet. Auf einem großen Tisch liegen Schrauben, ein silberfarbenes künstliches Kniegelenk, daneben Sägen, ein Hammer und jede Menge OP-Besteck. Der Patient dieses Mal eine echte Herausforderung, erzählt der Chefarzt.
11: Unser Patient hat eine Arthrose im Kniegelenk. Man sieht hier, dass er praktisch überhaupt keinen Knorpel mehr hat. Das heißt, er reibt Knochen auf Knochen. Der Außenmeniskus hinten ist verhärtet, fast versteinert. Da ist überhaupt kein Knorpel mehr. Seine Lebensqualität ist eingeschränkt. Er nimmt halt immer wieder Schmerztabletten, was für den Körper nicht gut ist.
10: Mit einem kleinen Handcomputer vermisst er erstmal das Knie. Am Monitor sieht er wenige Sekunden später schon eine dreidimensionale Blaupause. Kein Augenmaß mehr nötig. Der Computer kennt die individuelle Anatomie des Patienten und zeigt dem Operateur ganz genau, was am Knochen entfernt werden muss und was nicht.
11: Das krumme Bein hier, dieses O-Bein, ist massiv bei ihm. Und wir möchten gerne das Bein gerade stellen.
10: Und dann heißt es Handarbeit mit Fräse, Bohrer, eine Art Meißel, Akkuschrauber. Der Roboter ersetzt den Arzt nicht. Er gibt ihm aber präzise und millimetergenaue Anweisungen. Kassem fräst die Oberfläche des Knochens nicht mehr als nötig.
11: dieser Knochen, das ist, was wir nicht brauchen, um die Prothese implantieren zu können. Hammer. Gut. Umdrehen bitte.
10: Jeder Handgriff sitzt. Alle im Team um Bassam Kassem haben ihre Aufgabe. Einer hält das Bein angestellt, ein anderer reicht Instrumente, der Anästhesiearzt überwacht den Patienten und seinen Schlaf. Schlag für Schlag sitzt auch das neue Kniegelenk im Knochen fester. Zement wird aufgetragen, eine Art Knorpelersatz eingebaut.
11: Er hat maximale Beugung und maximale Streckung und das sieht super gut aus. Und damit ist die Operation fertig.
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12: Mit Mads Nicholson. Die neue Fußball-Champions-League-Saison der Männer hat begonnen. Bisher mit guten Ergebnissen aus deutscher Sicht. 2 Spiele, 2 Siege. Erst der BVB gegen Villarreal, dann der VfB Stuttgart gegen Viking Stavanger aus Norwegen. Die Stuttgarter haben zu Hause 3:1 gewonnen. Detlef Lindner berichtet aus Stuttgart.
13: Diesen Start in die Champions League hat sich Stuttgart erhofft. Dass es auch tatsächlich so kam, hat der VfB besonders seinem herausragenden Stürmer Ermedin Demirovic zu verdanken. Der bosnische Nationalspieler traf von der 20. bis 32. Spielminute 3-mal. 2 Vorlagen steuerte dabei sein Sturmpartner Dennis Undav hinzu, dem selbst trotz zahlreicher Gelegenheiten kein Tor gelang. Die Demirovic-Festspiele wurden nur von Slatko Tripic unterbrochen. Der Kapitän von Stavanger traf zum zwischenzeitlichen 1:1. Jelsch zu zögerlich im Abwehrverhalten. Ein Schönheitsfehler. Der norwegische Meister zwar immer mal wieder gefährlich, doch in Sachen Chancenverwertung zu zögerlich. Stuttgart feiert den 3:1-Sieg und seinen dreifachen Torhelden Ermedin Demirovic.
12: 3 Tore in nur 12 Minuten. Das war ein ganz besonderer Abend für Ermedin Demirovic. Nur 7 Spieler in der Champions-League-Geschichte haben noch weniger Zeit für einen Dreierpack gebraucht. Der Bosnier nahm nach dem Abpfiff einen Ball aus diesem besonderen Spiel mit nach Hause.
14: Ja, die Mitspieler haben unterschrieben und dann gibt es manche, die dann noch mal eine Nachricht da hinterlassen. Ich habe im Wohnzimmer so ein Regal, oder was heißt so ein Regal, in so einer Wand sind so Löcher, da sind die besonderen Momente. Der muss aber einen besseren Platz bekommen, den ich jeden Tag sehen kann.
12: In Barcelona gab es keinen Dreierpack beim 5:1 gegen Rotterdam. Aber einen deutschen Treffer. Der ehemalige Dortmunder Karim Adeyemi schoss sein erstes Champions-League-Tor für Barca. Alle Ergebnisse gibt's auf sportschau.de. Der FC Bayern startet wie Stuttgart gegen ein norwegisches Team. Zu Hause gegen Bodø Glimt, das in der vergangenen Saison sensationell ins Achtelfinale kam. André Siems berichtet aus München.
15: Bei seiner letzten großen Champions-League-Saisonparty will Torwart Manuel Neuer jedes Spiel nochmal genießen wie den letzten Sommerurlaub. Störenfriede sind da gar nicht eingeplant, erst recht nicht selbstbewusste Norweger, die letzte Saison so manche Fußballparty gecrashed haben. Siege gegen Manchester City, Atletico Madrid und auch Inter Mailand ist mit einem freundlichen, aber bestimmt norwegischen Lächeln gegen Bodø Glimt auf die Nase gefallen. Einen schlechten Start will Neuer erst gar nicht in die Arena lassen.
16: Das heißt auch, dass sie kämpfen können, arbeiten können und trotzdem am Ball auch sehr gut sind. Das haben sie schon unter Beweis gestellt, auch in der Vergangenheit. Sie haben Champions-League-Erfahrung und sie haben auch keine Angst vor großen Namen. Ich glaube, man hat gesehen, dass sie einen guten Team-Spirit haben. Sie spielen ohne Angst, sie haben wenig zu verlieren. Ich glaube, dass jeder von uns weiß, dass wir diese Mannschaft nicht unterschätzen werden.
15: Ob Serge Gnabry gegen Bodø Glimt wieder spielen kann, bleibt noch offen. Im Mannschaftstraining war er schon wieder dabei. Jamal Musiala ist dagegen laut Trainer Vincent Kompany für die kommenden Kicks auf jeden Fall eingeplant. Ob er dann gleich von Beginn an ran darf, wird man sehen.
12: Für RB Leipzig beginnt die Champions-League-Saison parallel um 21 Uhr in Norditalien. Gegner Como ist zum ersten Mal in der Königsklasse dabei. Die Handballer des SC Magdeburg haben viel Champions-League-Erfahrung. Der deutsche Meister ist mit einem deutlichen 37:22 Erfolg gegen Kolstad aus Norwegen in die neue Saison gestartet. Für das deutsche Schwimmteam läuft die Para-Europameisterschaft in der Türkei bisher sehr gut. Am 3. Tag gab es weitere Goldmedaillen. Für Tanja Scholz mit einem neuen Weltrekord über die 150 Meter Lagen und Verena Schott auf der 200 Meter Lagen Distanz.
0: Das war der Sport mit Mads Nicholson.

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1: Um 23.30 Uhr mit Wolfgang Berger. Auch nach der Landtagswahl in Sachsen-Anhalt bleibt Bundeskanzler Merz zurückhaltend im Hinblick auf ein AfD-Verbotsverfahren. Er sei und bleibe skeptisch, ob ein solches Verfahren erfolgreich sein könne, sagte der CDU-Vorsitzende am Abend in Berlin. Aus der Nachrichtenredaktion Marei Beermann.
2: Man könne das immer wieder prüfen, er glaube aber nicht, dass man damit das Problem löse. Die politische Auseinandersetzung mit der AfD müsse Priorität haben, so Merz. Sein erklärtes Ziel, Wählerinnen und Wähler zurückzugewinnen für die politische Mitte. Dazu müsse man ihnen ein überzeugendes politisches Angebot machen. Auch der hessische Ministerpräsident Rhein und Bayerns Regierungschef Söder hatten sich bereits skeptisch zu einem AfD-Verbotsverfahren geäußert. Der Koalitionspartner SPD und auch die Grünen befürworten hingegen eine Prüfung.
1: Nach der Landtagswahl in Sachsen-Anhalt hat das BSW ein Gesprächsangebot der AfD angenommen. Das teilte ein Sprecher des BSW mit. Seinen Angaben zufolge hat der Landesvorstand einstimmig dafür votiert. Man wolle sich über die Themen Energieversorgung, Bildung und Friedenspolitik austauschen, erklärte er. Wann und wo das Treffen stattfinden soll, sagte er nicht. Zuvor hatten Vertreter von CDU, SPD, Grünen und Linken das Gesprächsangebot der AfD ausgeschlagen. Die Staatsanwaltschaft Hannover hat Ermittlungen gegen den Spitzenkandidaten der Berliner SPD Krach aufgenommen. Nach Angaben einer Sprecherin der Behörde wurden 3 Objekte in Hannover und Berlin durchsucht. Zu den konkreten Vorwürfen äußerte sich die Staatsanwaltschaft nicht. Medienberichten zufolge geht es um den Verdacht der Bestechlichkeit. Krach ließ die Anschuldigungen zurückweisen und kündigte an, mit den Behörden zusammenzuarbeiten. In Berlin wird am 20. September ein neues Abgeordnetenhaus gewählt. Die EU-Kommission will der Wohnungsknappheit in Tourismushochburgen entgegenwirken, mit schärferen Regeln für Anbieter wie Airbnb. Aus Brüssel Katrin Schmidt.
3: Die EU-Kommission will vor allem einen einheitlichen Rechtsrahmen schaffen. Der enthält Kriterien, anhand derer die Städte, Kommunen oder Touristenregionen künftig nachweisen sollen, dass der Wohnungsmarkt bei ihnen besonders angespannt ist, bevor sie Verbote oder Einschränkungen für Airbnb und Co. beschließen. Die entsprechenden Hinweise auf einen bestehenden Wohnungsstress ergeben sich vor allem daraus, wie sich Wohnungspreise im Vergleich zum Einkommen in der betroffenen Region entwickelt haben, außerdem aus Angebot und Nachfrage. Die Kommunen sollen auch darlegen, dass Kurzzeitvermietungen die Lage in den 3 zurückliegenden Jahren messbar verschlimmert haben.
1: Das Wetter in Deutschland. Nachts häufig trocken, im Norden und an den Alpen etwas Regen, örtlich Nebel. Tiefstwerte 15 Grad auf Helgoland bis 3 Grad im süddeutschen Mittelgebirge. Morgen überwiegend trocken bei 17 bis 24 Grad. Am Freitag freundliche Abschnitte, im Nordwesten Schauer und Gewitter, 17 bis 24 Grad. Das waren die Nachrichten.
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4: Zunächst mit einer Meldung für Hamburg. Die Bombe in Hamburg-Bahrenfeld, die ist entschärft worden. Die Sperrungen sind damit auch aufgehoben. Dann A1 Lübeck-Hamburg. Die Norderelbbrücke ist in beiden Richtungen wegen eines Schwertransports mehrfach kurzfristig gesperrt. A5 Frankfurt Richtung Karlsruhe. Zwischen Bruchsal und Karlsruhe-Durlach 3 Kilometer Stau nach einem Unfall. A8 Salzburg Richtung München, zwischen Rohrdorf und Bad Aibling 5 Kilometer Stau. Die A28 Bremen Richtung Oldenburg ist zwischen Delmenhorst-Adlerheide und Deichhorst nach einem Unfall gesperrt, dadurch staut es sich. Dann ist die A71 Erfurt Richtung Sangerhausen zwischen Erfurt-Bindersleben und Giersbestleben nach einem Unfall gesperrt. Und das war's, gute Fahrt.
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4: Mit Theresa Waffer, guten Abend. Wohin fließen im kommenden Jahr die Steuergelder? In der Haushaltswoche des Bundestags knöpfen sich die Abgeordneten nach dem Entwurf von Finanzminister Lars Klingbeil die einzelnen Ministerien vor. Jetzt hat die Bundeswehr im Fokus gestanden. Weitere Aufrüstung macht das Verteidigungsministerium noch teurer. Es soll nach dem Bundesarbeitsministerium das zweitmeiste Geld aus dem Bundeshaushalt bekommen. Wie Verteidigungsminister Boris Pistorius die Milliardenausgaben verteidigt, dazu Kirsten Gischek.
5: Anders als viele Kabinettskollegen muss Boris Pistorius, SPD, nicht sparen. Der Grund dafür liege in der anhaltenden Bedrohung aus Russland, so der Verteidigungsminister.
6: Und meine Damen und Herren, diese Gefahr ist konkret, sie ist ernst und sie ist akut. Wir stehen buchstäblich im Fadenkreuz Moskaus.
5: Und deshalb gehe die Bedeutung des Verteidigungshaushalts von insgesamt fast 140 Milliarden Euro im Jahr 2027 über das rein monetäre hinaus.
6: Der Verteidigungshaushalt 2027 ist deshalb nicht einfach ein besonders großer Etat. Er ist ein Sicherheitsversprechen, meine Damen und Herren. An die Menschen in unserem Land, an die Soldatinnen und Soldaten unserer Bundeswehr und an unsere Partner in Europa und im transatlantischen Bündnis.
5: Der Großteil des Geldes soll in die Beschaffung fließen. Dabei sollen einerseits konventionelle Waffensysteme wie Panzer, Fregatten und Flugzeuge gekauft werden. Andererseits soll in moderne, vernetzte Waffensysteme investiert werden, etwa Drohnen und Satelliten. Das begrüßt auch die Verteidigungspolitikerin Kerstin Vieregge vom Koalitionspartner CDU.
7: Nur das Zusammenspiel aus diesen Elementen schafft eine wirkungsfähige Verteidigungsbereitschaft.
5: Der grüne Haushaltspolitiker Sebastian Schäfer hält mehr Rüstungsausgaben für notwendig, kritisiert aber, eine parlamentarische Kontrolle sei inzwischen kaum noch möglich.
8: Vorlagen werden in den Haushaltsausschuss geschickt, frei nach dem Motto, alles muss raus. Dabei bleibt uns Berichterstattern kaum eine Woche Zeit, um manchmal Dutzende von Vorlagen zu prüfen. Das ist einfach nicht seriös, das wird den Milliarden, die wir verausgaben, nicht gerecht.
5: Die AfD bemängelt, dass für die steigenden Verteidigungsausgaben zu viele Schulden aufgenommen würden. Der Verteidigungspolitiker Jan Nolte.
9: Das ist eine Politik, die auf Dauer uns schwächt und nicht stärkt, meine Damen und Herren. Man kann sein Land auch schwächen, indem man schlecht wirtschaftet.
5: Mit insgesamt 110 Milliarden Euro aus dem Kernhaushalt und fast 30 Milliarden aus dem Sondervermögen sind die Verteidigungsausgaben im kommenden Jahr so hoch wie noch nie seit Ende des Kalten Krieges.
0: Wirtschaft.
4: Bezahlbarer Wohnraum ist Mangelware und das längst nicht mehr nur in Deutschland, sondern in fast allen Ballungszentren der EU, weil schlicht zu wenige Wohnungen da sind, verschärfen Plattformen wie Airbnb auch noch das Problem. Für Besitzer ist die Kurzzeitvermietung oft viel lukrativer als ein normaler Mietvertrag. Um wieder mehr Wohnungen auf den regulären Markt zu bringen, hat die EU jetzt schärfere Regeln für Vermieter auf den Weg gebracht. Katrin Schmidt dazu.
3: Es geht jetzt gerade um Städte und touristisch besonders beliebte Regionen. Aber eines sei klar, fügte EU-Wohnkommissar Dan Jørgensen hinzu, wir reden über eines der drängendsten Probleme ganz Europas.
10: 51% of European citizens that live in cities.
11: 51% der in Städten lebenden europäischen Bürger betrachten den Mangel an bezahlbarem Wohnraum als ernstes Problem, mehr als die Hälfte. Wir befinden uns in einer Wohnungskrise. Wir müssen handeln.
10: We do need to act.
3: Denn die Immobilienpreise in der EU sind in den vergangenen 10 Jahren um rund 60% angestiegen, Mieten um rund 20%. Hauptgrund sei der Mangel an Wohnungen.
10: Over the past 10 years, rents have gone up by 59% in Berlin.
11: In den vergangenen 10 Jahren sind die Mieten in Berlin um 59% gestiegen, in Madrid um 75% und in Lissabon um 103%. Das bedeutet, dass normale Menschen mit normalen Berufen, Pflegekräfte, Lehrkräfte, Polizisten, oft nicht dort leben können, wo sie arbeiten.
10: Police officers are not able very often to live where they serve.
3: Und eben auch die Kurzzeitvermietungen verschärfen das Problem in vielen Städten wie unter einem Brennglas. Im Zentrum von Madrid etwa sind laut den EU-Daten unter 100 Wohnungen 40 auf dem Markt für Kurzzeitmieten, also etwa bei Airbnb, Booking oder Expedia. Aber Beschränkungen oder Obergrenzen, wie sie Städte wie Barcelona, Lissabon und Amsterdam in den vergangenen Jahren eingeführt haben, wurden oft juristisch angefochten. Auf die Verbote folgten meist Klagen und Gerichtsverfahren, die bei Anbietern, Vermietern und Wohnungssuchenden für Unsicherheit sorgen. Damit soll nach den Plänen der EU Schluss sein, so Jørgensen.
10: So what we are providing is a legal framework for local governments and member states to act.
11: Wir schaffen also einen Rechtsrahmen für Kommunen und Mitgliedstaaten. Sie können bestimmte Gebiete mit angespanntem Wohnungsmarkt ausweisen. Wenn diese Gebiete bestimmte gemeinsame Kriterien erfüllen, können dort Maßnahmen zur Regulierung von Kurzzeitvermietungen eingeführt werden. Genauso in Bezug auf leerstehenden Wohnraum.
10: Or indeed, vacant homes.
3: Es sollen einheitliche Kriterien für sogenannten Wohnungsstress geschaffen werden, also etwa das Verhältnis von Immobilienpreisen zu Einkommen in einer Stadt oder einer Touristenregion oder die Entwicklung von Angebot und Nachfrage auf dem Wohnungsmarkt. Die Kommunen sollen dabei auch darlegen, dass Kurzzeitvermietungen die Lage in den 3 zurückliegenden Jahren messbar verschlimmert haben. Ist das gegeben, so sieht es der Gesetzentwurf vor, können Obergrenzen für Ferienwohnungen vor Ort verhängt werden. Dies gilt nur für kommerzielle Anbieter und ist nicht gedacht für Menschen, die ihre eigene Wohnung vermieten, wenn sie selbst im Urlaub sind. Mit den neuen Regeln sollen also Eigentümer, Vermieter und die Plattformen vor unverhältnismäßigen Eingriffen geschützt werden. Die Herausforderung scheint immer größer zu werden. Im vergangenen Jahr gab es mehr als 950 Millionen Übernachtungen in der EU, die über Plattformen wie Airbnb, Booking und Expedia gebucht wurden. Die Vorschläge aus Brüssel gehen nun in die Verhandlungen im Europaparlament und im Rat der 27 EU-Länder.
4: Morgen Vormittag um Punkt 11 Uhr, da wird es überall in Deutschland laut. Der bundesweite Warntag testet Handys und Sirenen für den Katastrophenfall. Eine technische Premiere gibt es im brandenburgischen Oberspreewald-Lausitz, wo die Sirenen neuerdings auch klare Sprachdurchsagen senden können. Warum dieses zusätzliche Angebot wichtig ist, dazu Jasmin Schomber.
12: 157 Sirenen gibt es im Oberspreewald-Lausitz-Kreis. Das Signal als ein langer Ton ist vielen als Test bekannt. Die Sirene dreimal hintereinander heißt, die Feuerwehr rückt aus. Eine Gefahr für die Bevölkerung besteht, wenn der Ton immer wieder hintereinander ertönt. Soweit, so gut. Doch genau da liegt das Problem, sagt Martin Kolacki, Sachbearbeiter Zivilschutz und Projektverantwortlicher für die Sirenenmodernisierung im Landkreis Oberspreewald-Lausitz. Viele kennen die Signale nicht.
13: Genau, vielen ist halt dieser Warnton gar nicht mehr bewusst. Und viele hören ihn vielleicht auch, aber wissen gar nicht, dass es vielleicht auch interessant für sie selber ist und persönlich ist. Na, weil man kennt ja nur, dass die Sirene geht und irgendwann dann halt die Feuerwehr kommt und zum Einsatz fährt. Aber hier ist es ja speziell ein Ton, der halt jeden zu interessieren hat und wo sich dann auch jeder informieren soll.
12: Zum Warntag am Donnerstag gibt es dementsprechend auch Sprachdurchsagen. Und das auf Deutsch und auf Englisch.
14: Achtung, das ist eine Warnmeldung. Informieren Sie sich in den Medien, wie zum Beispiel im Radio oder in den Warn-Apps. Attention, this is a warning message. Inform yourself in the media. Such as radio or warning app.
12: Innerhalb von 16 Sekunden können die Sirenen angesteuert werden. Vor der Umrüstung lag der Zeitrahmen bei gut einer halben Stunde. Dass der Landkreis seine Anlagen umrüstet, hat einen ernsten Hintergrund, so Martin Hönsch, zuständiger Dezernent für Bauordnung und Umwelt im Landkreis Oberspreewald-Lausitz.
15: Ausschlaggebend waren beispielsweise die Ereignisse im Ahrtal. Unser Landrat hat dann immer ein offenes Ohr für den Katastrophenschutz gehabt und gesagt, wir müssen hier was tun. Wie funktioniert es denn überhaupt bei uns? Wir haben uns das angeschaut, zusammen mit den 11 kreisangehörigen Kommunen und sind dann schlussendlich den Schritt gegangen und haben ungefähr 3 Jahre benötigt, um die Sirenen jetzt dementsprechend umzurüsten.
12: Die Vorteile dieser Durchsagen liegen für Martin Kolacki auf der Hand.
13: Also der Vorteil ist, dass wir hier die bestehenden Sirenen nutzen können, um halt eine Vielzahl an Menschen zu informieren und zu warnen. Es gibt natürlich auch die Mittel, dass man halt mit einem Lautsprecherwagen nochmal fährt, aber dort auch gleichzeitig dann wieder Einsatzkräfte und Einsatzmittel bindet, die man vielleicht an der Einsatzstelle benötigt.
12: Bei Stromausfall gibt es einen Akku, sodass die Sirenen auch noch über einige Tage weiter funktionieren und die Bevölkerung warnen können. Die Anlagen im Landkreis sollen auch sicher sein, ein Hackerangriff wie zuletzt in Sachsen nicht möglich, versichert Martin Hönsch, der zuständige Dezernent für Bauordnung und Umwelt.
15: Ja, der Fall ist uns bekannt, wir haben das auch ausgewertet, aber unsere Sirenen sind verschlüsselt, werden dementsprechend verschlüsselt angesteuert und von daher sollte es nicht passieren, dass die Sirenen mutwillig ausgelöst werden können.
12: Getestet werden die Anlagen wie überall am bundesweiten Warntag.
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4: Ein Schaden am Auto ist immer ärgerlich. Werkstatt suchen, Papierkram erledigen und tagelang auf das Auto verzichten. Richtig nervenaufreibend wird es aber, wenn die Kaskoversicherung sich plötzlich querstellt und nicht alle Kosten übernehmen will. Mit dem Argument, die Werkstatt sei zu teuer gewesen. Genau so ein Fall ist jetzt vor dem Bundesgerichtshof in Karlsruhe gelandet. Wie die Richter entschieden haben und was das für Autofahrer bedeutet, dazu Antonetta Stefani.
16: Wer eine Kaskoversicherung für sein Auto hat, bekommt im Schadensfall nicht unbedingt alle Reparaturkosten erstattet. Versicherungen beschränken ihre Haftung nämlich in den AGB meist auf die erforderlichen Kosten. Wenn dann die Werkstatt mehr verlangt, als erforderlich war, bleibt der Versicherungsnehmer auf diesen Kosten im Zweifel sitzen. Die Versicherung haftet für dieses sogenannte Werkstattrisiko nicht. Das entschied der Bundesgerichtshof und sprach damit ein Urteil, das Bedeutung für Kaskoversicherte in ganz Deutschland hat. Geklagt hatte eine Frau aus Heilbronn, die an ihrem geparkten Auto einen Schaden entdeckte. Eine Seite des Autos war deutlich zerkratzt. Die Klägerin brachte ihr vollkaskoversichertes Auto in eine Werkstatt, ließ die Schäden reparieren und wandte sich mit der Rechnung an ihre Versicherung. Die verweigerte aber einen Betrag von knapp 400 Euro, weil diese Kosten nicht erforderlich gewesen wären. Die Frau klagte, scheiterte nun aber in Karlsruhe. Der BGH stellt klar, Verbraucher tragen selbst das Risiko dafür, dass die gewählte Werkstatt nur die wirklich erforderlichen Kosten in Rechnung stellt. Anders ist es nur, wenn die Versicherung selbst eine Werkstatt auswählt.
4: Ground Zero in New York wird gerade in diesen Tagen zum 25. Jahrestag von 9/11 zur weltweiten Pilgerstätte. Dass am Ort des Terrors vom 11. September das 9/11 Memorial steht, verdankt die Welt Frauen wie Monika. Sie hat damals ihren Ehemann Michael verloren und hat mit einer Protestwelle verhindert, dass Investoren das Trümmerfeld einfach wieder zubetonieren und neu bebauen.
17: Dort, wo bis zum 11. September die beiden Zwillingstürme standen, befinden sich heute zwei riesige Wasserbecken. An allen vier Seiten stürzt das Wasser in die Tiefe, ununterbrochen Tag und Nacht. Monika Aiken-Murphy kommt fast jede Woche hierher. Für sie ist das 9/11 Memorial ein Glücksort.
18: This is my happy place. Thank God every day I have this place to go, because he took his last step, his last breath here.
17: Hier hat ihr Mann Michael seinen letzten Schritt und seinen letzten Atemzug getan. Nachdem das erste Flugzeug in den Nordturm gerast ist, habe ihr Mann aus seinem Büro im 84. Stock des Südturms angerufen. Mach den Fernseher an, habe Michael mit ruhiger Stimme gesagt. Aber mach dir keine Sorgen, hier im Südturm ist alles unter Kontrolle. Wenige Minuten später habe sich ihr Mann ein zweites Mal gemeldet. Leute springen aus dem Nordturm. Im Südturm ist alles okay, aber wir müssen jetzt hier weg.
19: Plötzlich sehe ich im Fernsehen dieses Ding in der rechten Ecke. Um Gottes Willen, das ist ein Jumbojet. Und es fliegt direkt in den zweiten Turm. Zum ersten Mal in meinem Leben war ich komplett erstarrt. Ich hatte noch das Telefon in der Hand, aber ich konnte mich nicht mehr bewegen und wusste nicht, was ich tun sollte.
17: 56 Minuten später dann der Albtraum, der Monika bis heute verfolgt. Als erster der beiden Türme stürzt der Südturm ein.
19: Diese Erfahrung war so surreal. Ich bekomme immer noch eine Gänsehaut, wenn ich darüber rede. Dass ein Gebäude von dieser Größe einfach einstürzt, das kann doch nicht geschehen.
17: Genauso schlimm waren die Tage nach dem 11. September. Immer wieder versucht Monika, ihren Mann auf seinem Handy anzurufen, doch die Leitung ist tot. Wochen und Monate vergehen, von Michael fehlt jede Spur. Während die Trümmer im Süden Manhattans noch weggeräumt werden, erfährt sie, dass die mächtigsten Immobilienunternehmen New Yorks bereits Pläne für eine Neubebauung und kommerzielle Nutzung des Grundstücks schmieden.
19: Ich habe damals geschworen, solange ich hier lebe, werden die keine Gebäude über Toten bauen. Aber Monika wurde mir gesagt, wer bist du, dass du das verhindern willst? Ist mir völlig egal, habe ich gesagt. Ich werde das nicht zulassen. Ich konnte einfach nicht fassen, dass die über toten Menschen neu bauen wollten.
17: Heute ist das 9/11 Memorial ein bewegender Ort der Stille und des Innehaltens. Dem Einsatz von Monika und ihrer Initiative ist es zu verdanken, dass 2011, genau 10 Jahre nach den Terroranschlägen, die beiden Becken mit den herabströmenden Wasserfällen eingeweiht wurden.
18: So für mich, wenn ich hier komme, möchte ich be able to honor his life, his spirit.
19: Wenn ich hierher komme, will ich sein Leben und sein Andenken ehren. Dieser großartige Mensch, den ich geheiratet habe und der hier starb. Dies ist der Ort, an dem ich ihm nahe bin.
18: This is my place where I actually feel him and actually connect to him.
4: Martin Gansemeier war das aus New York. Ja, der 11. September, der hat sich bei vielen ins Gedächtnis eingebrannt. Fast jeder hat eine Geschichte, die er mit den Anschlägen verbindet. Und wir würden gern diese Geschichten von Ihnen hören. Wie haben Sie diesen Tag erlebt? Was ist Ihnen in Erinnerung geblieben? Rufen Sie uns gerne an und erzählen Sie es uns 040 41 416-417. Noch einmal 040 für Hamburg, 416-417. Sie können uns natürlich auch gerne schreiben über unsere Webseite ndr.de/infonacht. Wir senden dann Ihre Geschichten am 11. September ab 22.30 Uhr im Programm der ARD Infonacht.
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4: Als Schauspieler ist er weltberühmt, als Autor eher ein Spätberufener. Edgar Selge hat erst mit über 70 sein umjubeltes Debütbuch gefeiert. Jetzt lässt der 78-Jährige seinem ersten Bestseller den nächsten Roman folgen, nämlich Juras letzter Winter. Knut Kotzen hat es gelesen und den Autor getroffen.
20: Edgar Selge schreibt hier nicht allein abermals eindringlich und in plastischen Szenen, wie schon in seinem Erstling Hast du uns endlich gefunden, über seine eigene Kindheit und Jugend zwischen der tiefgläubigen Mutter und dem strengen Vater, heimgekehrt aus dem Krieg in Weißrussland. Er befragt tastend und mit feinem psychologischem Gespür ein ebenso faszinierendes wie erschütterndes Dokument aus der Zeit der Belagerung Leningrads. Das Tagebuch des 15-jährigen Jura Rjabinkin, der während der deutschen Blockade seinen Alltag und den seiner Familie protokollierte, bis zu seinem Hungertod mit gerade einmal 16 Jahren. Dieses Zeugnis einer ungeheuren Souveränität, noch im Angesicht des nahenden Endes, sprach Selge sofort an, als er es las. Ihn begeisterte Juras Beobachtungsschärfe, seine Gier nach Büchern. Teilweise las Selge als Jugendlicher dieselben Bücher wie Jura, zum Beispiel Jack Londons Liebe zum Leben.
21: Es ist die geistige Kraft, über die er verfügt. Es ist sein Charakter, es ist sein unglaublich breit gestreutes Interesse, was die Geschichte betrifft. Er ist ein hervorragender Schachspieler. Er ist jemand, der wild mit seinen Schulkameraden zusammenspielt. Er reflektiert sich und er lebt mit seiner Mutter und mit seiner kleinen Schwester zusammen. So.
20: Die Geschichte dieses Jura, von ihm selbst festgehalten im Tagebuch, lässt Edgar Selge, das Kind eines ehemaligen deutschen Soldaten, der über seine Zeit in Weißrussland schwieg wie so viele und der seinen Sohn schlug, nicht mehr los.
21: Auch in der Angst, mein Vater könnte mit Kindern, irgendwelchen verdreckten Kindern am Straßenrand, in einer Weise umgegangen sein, die ich mir nicht vorstellen möchte.
20: Und so arbeiten Juras Aufzeichnungen in Selge. So sehr, bis er, der immer schon zu Selbstgesprächen neigte, Zwiesprache mit eben diesem Jura zu halten beginnt.
21: Es ist eine Suche nach Nähe. Es ist die Einsamkeit des Lesers, die dem Erzähler, dem Ich-Erzähler, deutlich wird. Er möchte dieses Buch, dieses Tagebuch nicht einfach zuklappen mit den vielen Strichen, die er da reingemacht hat, sondern er möchte die Verlebendigung dieser Beziehung.
20: Das ist die große Leistung des Erzählers Edgar Selge. Diese Dialoge, die er nun in seinem Kopf führt mit Jura, kommen einem nicht nur vollkommen glaubhaft vor. Sie konturieren diesen Jungen, von dem man noch nicht einmal weiß, wann genau er 1942, zurückgelassen von Mutter und Schwester, gestorben ist, in seiner imaginierten Persönlichkeit. Er steht uns im Wortsinn vor Augen. Das kann nur einem gelingen, der als Schauspieler auch nichts anderes ist als ein sehr genauer Interpret von Texten. Eine äußerst produktive Unruhe regiert dieses Buch. Aber wie schreibt Selge so treffend, auch mit Blick auf seine bis heute in ihm rumorenden, eben nicht ruhegebenden Eltern? Wir selbst erzeugen die Unruhe, mit der die Toten in uns wirken. Edgar Selge erweist sich in Juras letzter Winter als ein begnadeter Stilist. Sein Buch endet mit einem Lobpreis der Einzigartigkeit des Mediums, Literatur.
21: Eine unsichtbare Stimme erzählt uns von Vorgängen, die irgendwann einmal stattgefunden haben sollen und von denen wir nichts erführen, gäbe es nicht diese Rückstände ihrer Formulierungen.
20: Aus eben diesen Relikten entsteht beim Erzähler Edgar Selge eine Prosa, die bleibt.
4: Juras letzter Winter von Edgar Selge ist bei Rowohlt erschienen und kostet 25 Euro.
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22: Nirgendwo in Deutschland werden Sie mit dieser Politik die Mehrheiten bekommen.
4: Ja, so hat Kanzler Merz die Attacken von AfD-Chefin Weidel bei der Generaldebatte im Bundestag gekontert. Die Bundesregierung sei am Ende, so Weidel, bei der hitzigen Aussprache 3 Tage nach dem Wahlbeben in Sachsen-Anhalt. Merz sprach unter anderem auch von ethnischen Säuberungen, die die AfD mit ihren Remigrationsplänen betreiben wolle. Der Münchner Merkur zeigt sich entsetzt über das Verhalten der AfD im Parlament.
1: In Sachsen-Anhalt hat die AfD mit Ulrich Siegmund ihr freundliches Gesicht hervorgekehrt. Im Bundestag zeigten Alice Weidel und die Iren ein ganz anderes: vulgär, hassverzerrt, unsympathisch. Selten hat sich eine Partei im Hohen Haus mit lärmenden Pöbeleien so daneben benommen, wie es die AfD während der gesamten Rede des Kanzlers tat. Im Rausch des Sieges fallen bei den Rechtsradikalen alle Hemmungen.
4: Die Nürnberger Zeitung stört sich auch am Bild, das viele Vertreter der Regierungsparteien abgegeben haben.
1: Sie schauten während der AfD-Beiträge in ihre Akten oder tuschelten miteinander. Das hat Tradition, das zelebrierten schon Adenauer, Brandt und Merkel. Aber es produziert ein fatales Bild, nämlich dass man die dramatisch einbrechenden Wählerzahlen nicht ernst genug nimmt. Vielleicht wird das Modell der Generaldebatte aus den 50er Jahren des vergangenen Jahrhunderts der Realität nicht mehr gerecht. Überschriften, Schlagzeilen und TikTok-geeignete Wutausbrüche lösen keines unserer Probleme.
4: Sabine Henkel aus dem ARD-Hauptstadtstudio zählt sowohl Merz als auch Weidel an.
2: Ein Kanzler, der ganz offensichtlich ratlos und hilflos mit dem Rücken zur Wand steht. Der es nicht fertiggebracht hat, eine Rede zu halten, die eines Kanzlers würdig ist. Eine Erzählung zu liefern, endlich zu sagen, wo er denn eigentlich das Land hinregieren will. Stattdessen arbeitet er sich an Alice Weidel ab. Die hat im Übrigen eine Erzählung, im Gegensatz zu Merz. Eine Untergangserzählung, eine Erzählung des Schreckens, die Deutschland am Abgrund sieht und die nur eines bewirken soll, Menschen in Angst zu versetzen. Die AfD nährt sich von den Ängsten der Menschen. Angst vor Krieg, vor Abstieg, vor Armut. Angst frisst Seele auf und macht AfD stark. Und der Kanzler reagiert dünnhäutig und bietet in dieser Debatte nichts an. Kein Angebot, das Zuversicht vermittelt, das Erklärungen liefert, das Lösungen bietet. Und all das unter dem unerträglichen Gebrüll und Gejohle der AfD-Fraktion. Es gilt, dagegen zu halten, was nicht nur, aber an erster Stelle Aufgabe des Kanzlers ist.
4: Ein Kommentar von Sabine Henke. Für die Frankfurter Allgemeine Zeitung ist es nicht allein die Schuld von Friedrich Merz, dass keine Aufbruchsstimmung im Land aufkommen will.
1: Selbst wenn Merz aufgäbe und die Union einen Nachfolger hätte, der eine goldene Zukunft emotionaler besingen könnte, müsste dieser im Rahmen der bestehenden politischen Kräfteverhältnisse agieren. Und auch er hätte mit einem Volk zu tun, das dazu neigt, mehr vom Staat und seinen Politikern zu verlangen als von sich selbst.
4: Die Neue Osnabrücker Zeitung fordert:
1: Jetzt muss sichtbare Politik gemacht werden, die zeigt, wir haben verstanden. Weniger große Ankündigungen machen und dann kleine Lösungen präsentieren, wie bei der Steuerreform. Sichtbar bei sich selbst sparen, Stichworte Ministeriumsausstattung und Berater. Abgeordnete zu Beitragszahlern in der Rentenkasse machen. Die Liste der wirksamen Signale, die jetzt zu setzen wären, ließe sich fortsetzen. Die Annahme, es bräuchte nur eine bessere Erzählung, greift zu kurz. Die Menschen verstehen schon sehr gut, was diese Regierung tut und was nicht.
4: Das waren die Standpunkte, zusammengestellt von Martin Seiler.
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23: Was braucht es, damit die Offshore-Windkraft zum Erfolg wird?
6: Hier geht es nicht nur um Worte, sondern um Taten.
23: Also 64 Windräder in diesem riesigen Format, Eiffelturmgröße. Das heißt ja dann, dieser eine Windpark allein, der wird Strom für mehr als 1 Million Haushalte liefern.
6: Wir zeigen, wo es noch hapert.
23: Windparks in der deutschen Nord- und Ostsee zu bauen, erscheint im Moment allen in der Branche wirtschaftlich riskant. Und das wiederum gefährdet die Energiewende.
24: Windparks auf See bekommen schon seit ein paar Jahren keine staatliche Vergütung mehr für Strom.
6: Und welche Ideen könnten helfen?
25: Dänemark beispielsweise hat schon gesagt, wir haben Windgebiete, die können genutzt werden für Windanlagen. Wir brauchen aber den Strom gar nicht. Viel kleineres Land, deutlich

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1: Um 0 Uhr mit Wolfgang Berger. Bundeskanzler Merz steht einem AfD-Verbotsverfahren weiter kritisch gegenüber. Er glaube nicht, dass man damit das Problem löse, sagte der CDU-Politiker am Rande eines Treffens mit EU-Ratspräsident Costa. Aus Berlin Christina Nagel.
2: In der Generaldebatte am Morgen hatte der Kanzler die AfD noch scharf angegriffen. Ein Verbotsverfahren sieht der Kanzler aber trotz der erhobenen Vorwürfe weiter kritisch. Er sei und bleibe skeptisch, ob ein solches Verfahren erfolgreich sein könne, erklärte Merz am Abend in Berlin. Priorität sollte aus seiner Sicht die politische Auseinandersetzung mit der AfD haben. Man müsse versuchen, die Wählerinnen und Wähler zurückzugewinnen für die politische Mitte, indem man ihnen ein überzeugendes politisches Angebot mache, das auch ihre Befürchtungen und ihre Vorbehalte ernst nehme.
1: Nach der Landtagswahl in Sachsen-Anhalt hat das BSW ein Gesprächsangebot der AfD angenommen. Wie ein BSW-Sprecher mitteilte, sprach sich der Landesvorstand am Abend einstimmig dafür aus. Aus der Nachrichtenredaktion Verena Fücker.
3: Eingeladen hatte die AfD alle Parteien. Doch CDU, SPD, Grüne und Linke lehnten ab. Nur das BSW nahm die Einladung an. Beim Treffen mit der AfD werde es um die Themen Energieversorgung, Bildung und Friedenspolitik gehen. Die AfD hat die absolute Mehrheit knapp verpasst und braucht zum Regieren einen Partner. Eine Koalition mit ihr will das BSW allerdings nicht eingehen. Es solle vielmehr über Projekte gesprochen werden, hieß es.
1: In Köln sind am Abend die deutschen Fernsehpreise verliehen worden. Die Auszeichnung für den besten Fernsehfilm ging an den ZDF-Mehrteiler Olivia über das Leben der Drag-Queen Olivia Jones. Auszeichnungen erhielten auch die ARD-Dramaserie 113, der ZDF-Talkmaster Markus Lanz und Laura von Torra für die RTL-Castingshow Deutschland sucht den Superstar. Fußball-Bundesligist VfB Stuttgart ist mit einem Sieg in die neue Champions-League-Saison gestartet. Der VfB besiegte Viking Stavanger mit 3:1. Aus der Sportredaktion Mats Nicholson.
4: Ermedin Demirovic war der Mann des Abends in Stuttgart. Der bosnische WM-Teilnehmer schoss in der ersten Hälfte alle 3 Tore für den VfB. Außenseiter Stavanger hatte zwischenzeitlich ausgeglichen. Auch der FC Bayern startet gegen ein norwegisches Team. Zu Hause gegen Bodø Glimt, das in der vergangenen Saison sensationell ins Achtelfinale kam und unter anderem Manchester City besiegte. Für RB Leipzig beginnt die internationale Saison in Norditalien. Gegner Como ist zum ersten Mal in der Champions League dabei.
1: Das waren die Nachrichten. Das Wetter in Deutschland. Meist trocken im Norden und an den Alpen etwas Regen, örtlich Nebel. Tiefstwerte 15 Grad auf Helgoland bis 3 Grad im süddeutschen Mittelgebirge. Am Tage überwiegend trocken bei 17 bis 24 Grad. Freitag freundliche Abschnitte im Nordwesten, Schauer und Gewitter bei 17 bis 24 Grad. Es ist jetzt 0:03 Uhr.
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5: Die A1 Lübeck-Hamburg, da ist die Norderelbbrücke in beiden Richtungen wegen eines Schwertransports mehrfach kurzfristig gesperrt. A8 Salzburg Richtung München zwischen Rohrdorf und Bad Aibling 5 Kilometer Stau. Die A28 Bremen Richtung Oldenburg ist zwischen Demmenhorst-Adelheide und Deichhorst nach einem Unfall gesperrt, dadurch staut es sich dort. Die A42 Dortmund Richtung Kamp-Lindfort ist zwischen Gelsenkirchen-Bismarck und Gelsenkirchen-Schalke nach einem Unfall bis 3 Uhr gesperrt. Die A46 Hemer Richtung Hagen ist zwischen Hagen-Hohenlimburg und Kreuzhagen wegen einer Fahrbahnerneuerung bis 5 Uhr gesperrt. Die Umleitung führt über die U12. Die A71 Erfurt Richtung Sangerhausen ist zwischen Erfurt-Bindersleben und Gispersleben nach einem Unfall gesperrt. Die A94 München Richtung Passau ist zwischen Pastetten und Dorfen wegen Bauarbeiten bis 5 Uhr gesperrt. Und Berlin, die A111 stadteinwärts, ist zwischen Schulzendorfer Straße und Festplatz wegen Wartungsarbeiten bis 5 Uhr gesperrt. In eine gute und vor allem sichere Fahrt.
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0: Aus dem Studio von NDR Info in Hamburg, mein Name ist Resa Waffer. Hallo. Schlagabtausch, Abrechnung, die Fetzen fliegen. So haben einige Medien die Generaldebatte im Bundestag heute beschrieben und da ist was dran. Der Lärmpegel, der ist ziemlich hoch gewesen, da hat es giftige Zwischenrufe gegeben, die Bundestagspräsidentin musste durchgreifen. Und die Generaldebatte stand ganz unter dem Zeichen des Wahlerfolges der AfD in Sachsen-Anhalt. Benjamin Großkopf fasst mal das Ganze zusammen.
1: Generaldebatte über den Bundeshaushalt 2027, aber SPD-Fraktionschef Matthias Miersch hat da ein Gefühl.
2: Ich glaube, wir spüren alle, dass hier heute sehr Grundsätzliches erörtert wird. Es geht bei weitem nicht nur um den Bundeshaushalt.
1: Und Miersch macht sofort klar, dass das Grundsätzliche auch etwas Persönliches ist.
2: Und Frau Weidel, wenn Sie hier von Hass sprechen, dann sage ich Ihnen, gucken Sie mal in den Spiegel.
1: Die AfD-Chefin Alice Weidel hat zwar keinen Spiegel dabei, aber setzt trotzdem ihr breitestes Lächeln auf. Prädikat Zahnarzt kann stolz sein. Weidel hatte die Debatte eröffnet mit dem für sie üblichen Rundumschlag. Arbeitsplätze in Deutschland weg, Deindustrialisierung da, Geld durch Schuldenpolitik weg, zu viele illegale Ausländer da. Soweit so bekannt. Aber es geht ja um Grundsätzliches.
3: Die Wähler in Sachsen-Anhalt haben es Ihnen in der Sprache des demokratischen Souveräns mit aller Klarheit mitgeteilt. Schwarz-Rot ist vorbei.
1: Sachsen-Anhalt und die Folgen, die AfD dort mit Abstand die stärkste Kraft, im Bundestag bereits die größte Oppositionsfraktion. Laut, krawallig oder wie es Bundeskanzler Friedrich Merz direkt nach Weidels Rede ausdrückt.
4: Ja, Frau Weidel. Heute können Sie vor Kraft kaum laufen.
1: Tag 3 nach dem CDU-Desaster in Sachsen-Anhalt. Die erste große Rede des Kanzlers und CDU-Chefs. Wie wird er mit der Niederlage umgehen, die eindeutig auch die Unzufriedenheit mit ihm zeigt? Merz hat offensichtlich einen Plan und der geht so.
4: Sie sind und Sie bleiben, Frau Weidel, eine destruktive Kraft.
1: Oder so.
4: Kein Wort von Ihnen dazu, Frau Weidel. Was am 4. August auf dem Leipziger Flughafen geschehen ist.
1: Insgesamt 7-mal spricht Merz Weidel direkt an, nutzt seine Rede wenig bis gar nicht für die immer wieder eingeforderte und zugesagte neue Erzählung zu seiner Reformpolitik, sondern für Angriffe auf die AfD, etwa wegen ihrer Neigung zu Russland oder ihrer Abneigung gegenüber vorgeblich Fremden.
4: Das Wort Remigration ist nichts anderes als ein Synonym für ethnische Säuberung nach Herkunft und Hautfarbe.
1: Ein Kanzler, der trotz Mahnung der Bundestagspräsidentin ständig unterbrochen wird, der kämpft nicht für seine Reformen, sondern gegen den Rechtsaußenblock. Bei seiner Union verfangen Merz Worte Mittel bis Untermittel. Kaum Applaus während, maximal braves Parteitagsklatschen nach der Rede. Irgendetwas fehlt.
3: Das alleine reicht noch nicht, weil viele Menschen in diesem Land, die erwarten jetzt Antworten von Ihnen. Antworten darauf, was jetzt?
1: Fragt die grüne Fraktionschefin Katharina Dröge, um dann selbst zuzugeben, dass es zumindest keinen Plan A gebe. Den wiederum die Linke zu haben glaubt. Schluss mit Sozialabbau und Aufrüstung. Der Kanzler selbst versucht nach einer schwer verständlichen Herleitung zumindest seinen Plan, inzwischen wahrscheinlich C oder D, für die Regierungsarbeit der kommenden Monate zu verschlagworten.
4: Fehler machen, vergeben, wieder aufstehen, Zukunft gestalten für unser Land. Meine Damen und Herren,
1: wie die Zukunft Deutschlands gestaltet wird, zumindest das bleibt an diesem Tag weitgehend offen.
0: Ja, wie sieht die Zukunft Deutschlands aus? Und auch die Zukunft des Kanzlers? Über ihn und seinen angriffslustigen Auftritt in der Generaldebatte hat der Kollege Markus Schubert vom NDR mit dem Politikwissenschaftler Albrecht von Lucke gesprochen, der auch Redakteur der Fachzeitschrift Blätter für deutsche und internationale Politik ist. Und da ging es erstmal um die Frage, ob der Kanzler in diesem angriffslustigen, auf dieser angriffslustigen Art authentischer ist.
5: Es ist die Frage, was authentisch meint. Er war vor 2 Tagen auch ausgesprochen authentisch. Mhm. Da war er aber zutiefst erschüttert, um es deutlich zu sagen. Voll unter dem Eindruck des Ergebnisses von Sachsen-Anhalt. Man konnte den Eindruck haben, der Kanzler hat den Tiefschlag erlebt, gespürt und weiß, wie sehr seine Autorität höchstpersönlich auch erschüttert ist. Aber er war insofern jetzt wieder, und das war auch wichtig, gefasst. Er war bereit, das Blatt zu wenden. Angriff ist die beste Verteidigung, war ersichtlich die Devise. Und nach dieser Frontalattacke von Frau Weidel, wir müssen uns bewusst machen, sie hat im Stile einer Regierungserklärung fast schon gesagt, wir sind am Ruder, Schwarz-Rot ist abgewählt, ist am Ende. Daraufhin hat er die richtige Antwort gegeben, hat vor allem fundamental die weltanschaulichen Unterschiede herausgestellt und klargemacht, dass diese Koalition den Westen verteidigt, weiterhin die Ukraine unterstützt und sich in allen Punkten von einer AfD-Regierung unterscheidet. Und das war insofern, ich würde fast sagen, mit dieser Frontalattacke, dieser ungeheuren Anmaßung auch von Frau Weidel als 20,8%-Partei den Regierungsanspruch quasi schon präventiv zu erheben. Es war eine Steilvorlage für Friedrich Merz, um wieder in die Offensive zu kommen, denn das haben wir ja früher auch schon bei ihm erlebt. Er kann durchaus scharf werden, wenn er provoziert ist. Hier wurde er provoziert und hat ein Stück weit damit wieder am Anfang zu alter Schärfe zurückgefunden.
6: Aber das Risiko ist, dass er bereits wirkt wie ein Oppositionsführer zu einer AfD-Regierung, die es noch nicht gibt. Also nicht nur im Bund nicht, auch in Sachsen-Anhalt noch nicht. Ist das der AfD diese Augenhöhe dann nicht sehr recht, auch weil Merz selbst ja nun messbar keine magnetische Wirkung auf Wähler mehr hat?
5: Ja, da haben Sie völlig recht. Das ist ein Problem für ihn. Aber man muss natürlich sagen, wenn er, und das hat er sehr deutlich gemacht, übrigens auch mit Unterstützung der SPD, das war wirklich eine Generaldebatte, wie man sie sich eigentlich immer wünscht, von so grundsätzlicher Art, von einer solchen Klarheit. Es war durch die Bank auf Seiten der Koalition klar, man hat den Schuss gehört, man weiß, man muss durchaus abgemildert, sozial abgefedert, auch ökologisch. Ich komme gleich darauf zu sprechen, wie er übrigens die Hand auch Richtung der Grünen ausgestreckt hat. Ganz bemerkenswert. Aber der Kanzler wie auch die SPD haben klar gemacht, wir nehmen den Federhandschuh auf, wir sind bereit, diese Koalition mit den erforderlichen Reformen zu verteidigen. Also, man ist in die Offensive gekommen und der Kanzler hat, indem er, das war ganz zentral, von Anfang an die demokratische Mitte ansprach und auch sich übrigens sehr klar in fast schon, man erinnert sich an frühere Äußerungen, an groteskerweise fast schon, fast als Klimakanzler gab, in Abgrenzung hart von der AfD, hat er gewissermaßen die Grünen mit ins Boot geholt als potenzielle Ergänzung einer zukünftigen Dreierkoalition neben Schwarz und Rot. Das war klug und damit hat er die Reihen der demokratischen Mitte gegen die AfD geschlossen.
6: War es dann aber auch eine klare Ansage in die eigenen Reihen? Umgekehrt gefragt, gibt es dort noch oder überhaupt eine kritische Masse in der Union, die sich aus Panik oder mit Strategie eben doch auf eine wie auch immer geartete Kooperation mit der AfD einlassen wollen würde und die man jetzt einordnen musste?
5: Die Gruppe sehe ich im Bund in keinster Weise. Er hat natürlich in einer absoluten Härte, vielleicht sogar zu scharf, den Begriff der Remigration sogar zu einer Form der ethnischen Säuberung aufgenommen. Das war die radikalste Grenzziehung, die zur AfD eigentlich fast denkbar ist. Aber das war sicherlich genau dem Punkt geschuldet, den Sie jetzt ansprechen, nämlich die Sorge nicht primär im Bund, aber dass in Sachsen-Anhalt beispielsweise, und die Sorge ist reell, Überläufer der CDU dazu beitragen könnten, mit der AfD eine Regierung zu bilden.
6: Blicken wir noch auf die SPD. Einsparungen bei Rente, Pflege, Gesundheit werden kommen und sie werden spürbar sein und bleiben, ebenso wie die, wenn auch von Trump, in die Höhe gejagten Benzinpreise. Das belastet Arbeitnehmer, denen die AfD nicht erst seit heute billiges Kremlgas und billigen Atomstrom verspricht. Kann man das mit Argumenten entkräften aus Sicht der Sozialdemokraten oder will halt der Mensch Wut lieber entladen, als sie ausreden lassen?
5: Das ist ganz ersichtlich so wieder gewesen. Es war auch exemplarisch im Parlament zu spüren. Aber Matthias Mörsch, der Fraktionsvorsitzende der SPD, hat sehr deutlich gemacht, dass die SPD auf der Seite der Regierung steht, dass sie zu den Reformen auch steht, wenn auch mit den erforderlichen sozialen Abschwächungen bzw. Korrekturen, die nötig sind. Ich bin ganz sicher, nach den beiden Wahlen in Mecklenburg-Vorpommern in Berlin, die natürlich brutale Einschläge noch einmal darstellen werden, sowohl für die SPD und vor allem noch viel fataler für die Union in Mecklenburg-Vorpommern, wo sie nicht einmal zweistellig werden dürfte. Aber danach wird der Wahlkampf mit Blick auf diese beiden Daten vorbei sein. Dann werden sich SPD und CDU zu Reformen verstehen, denn eines wissen beide, wenn diese Reformen nicht passieren, dann hat man gar keine Chance mehr, diese Koalition, gerade mit Sicht auf das, was der Kanzler als das eigentliche Prinzip beschrieben hat, die Erzählung für zukünftige Generationen zum Erfolg zu führen. Man muss durch diese Härte der Reform, um in der Hoffnung zu sein, dass es dann wieder anhebt und man jetzt mit einer quasi neuen Erzählung, nämlich gegen den Rechtsradikalismus der AfD, sich in der demokratischen Mitte behauptet.
0: Sagte Habrecht von Lucke, Redakteur der Blätter für Deutsch und internationale Politik.
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0: Mit einer landesweiten Schweigeminute hatten Norwegen Abschied von König Harald V. genommen. 10.000 Menschen haben an den Straßen von Oslo gestanden, als der Trauerzug zum Dom zog, angeführt von seinem Nachfolger, dem neuen König Håkon VIII. Das Ende einer Ära und der Abschied vom Großvater der Nation.
7: Das Staatsbegräbnis beginnt mit 21 Salutschüssen zu Ehren des verstorbenen Königs. So will es die norwegische Tradition. Als der Sarg von Harald V. um Punkt 12 Uhr das Schloss in Oslo verlässt, wird es plötzlich still auf dem Platz. Hunderte sind hierher gekommen, um ihrem König die letzte Ehre zu erweisen. Viele tragen schwarz, manche warten hier schon seit 6 Uhr morgens.
8: Wie kommen Frau Bergen zum Westen?
7: Wir sind aus der Stadt Bergen gekommen. Wir sind extra hergeflogen. Ich wusste schon seit vielen Jahren, wenn König Harald stirbt, dann möchte ich bei seiner letzten Reise dabei sein.
8: Wenn Harald dör, so will er følge Båre Hansens siste reisen.
7: Er war unser König und gleichzeitig sehr volksnah. Er war gewissermaßen ganz oben und gleichzeitig mitten unter uns Norwegern. König Harald war für mich sehr inklusiv. Ich bin queer und er hat uns Homosexuelle unterstützt. Er hat eine sehr bekannte Rede gehalten und darin ganz klar gesagt, dass Mädchen Mädchen lieben können, Jungen Jungen und Mädchen und Jungen einander. Dieser Satz hat mir sehr viel bedeutet. Ich will ihm meinen letzten Respekt erweisen. Der König war für viele von uns ein Vorbild. Ich finde es wichtig, mir diese Zeit zu nehmen. Respekt erweisen Harald V. auch Staatsgäste aus aller Welt. Durch ein Spalier aus Soldaten ziehen sie in einer Trauerprozession an den Menschen vorbei Richtung Domkirche. Direkt hinter dem Sarg gehen der neue König Håkon und seine Tochter Kronprinzessin Ingrid Alexandra, sein Sohn Sverre Magnus und seine Schwester Märtha Luise. Dahinter folgen die Könige von Schweden, Dänemark, Spanien und den Niederlanden sowie der britische Thronfolger Prinz William. Auch Bundespräsident Frank-Walter Steinmeier und der ukrainische Präsident Volodymyr Zelensky sind in dem Trauerzug dabei. Haralds Witwe Königin Sonja und die neue Königin Mette-Marit werden im Auto zur Domkirche gefahren. Die Frau von König Håkon erholt sich von einer Lungentransplantation im Juni. In einem bewegenden Trauergottesdienst nehmen norwegische und ausländische Gäste Abschied von Harald V., der 35 Jahre auf dem norwegischen Thron saß. Norwegens Ministerpräsident Jonas Gahr Støre erinnert daran, dass der Monarch die Begegnung mit den Menschen im Land geschätzt habe. Das habe sich auch in seinen Reden wiedergespiegelt.
9: Han gjorde Norge større.
7: Er hat Norwegen größer gemacht. Er sprach von einem Wir in Norwegen, in dem die Menschen füreinander einstehen, wo jeder Verantwortung für die Gemeinschaft trägt und alle den gleichen Wert haben.
9: Und da wir alle like mye wert.
7: Auch Parlamentspräsident Masud Gharahkhani würdigt König Harald als jemanden, der für die Menschen da gewesen sei, wenn sie ihn am meisten brauchten. König Harald war nah am Volk und er war ganz er selbst. Er scheute sich nicht, in seinen Gummistiefeln auf die Menschen zuzugehen. Nach dem Gottesdienst läuten in ganz Norwegen eine Stunde lang die Kirchenglocken. Und in Oslo beginnt die allerletzte Reise des verstorbenen Königs. Sein Sarg wird in die Festung Akershus gebracht. Im königlichen Mausoleum hat Harald V. von Norwegen nun nach einer privaten Feier die letzte Ruhestätte gefunden.
0: König Harald von Norwegen ist beigesetzt worden. Jana Sindram war das aus Oslo. Weltweit werden immer mehr Waffen und Rüstungsgüter im Allgemeinen gebaut und dieser Trend, der erreicht jetzt auch zunehmend Ostdeutschland. Sachsen wird zum neuen Standort für die Verteidigungsindustrie. Ein großer Hersteller aus den USA plant den Bau einer Produktionsstätte, in der schon ab dem kommenden Jahr die Produktion aufgenommen wird. Arndt Groß berichtet.
10: Das US-Unternehmen Covenant hat mitgeteilt, dass es in Sachsen einen Produktionsstandort für einen militärischen Marschflugkörper betreiben werde. Die Produktion soll bereits im ersten Quartal des Jahres 2027 starten. Der Marschflugkörper, der hier hergestellt werden soll, trägt den Namen Anthem. Diese Waffe fliegt mit einem Gefechtskopf versehen, vermutlich rund 1500 Kilometer weit. Anthem gilt als kostengünstig, soll nicht wie vergleichbare Systeme Millionen, sondern möglicherweise nur einige hunderttausend Euro kosten. Bisher schweigt Covenant über den Standort in Sachsen. Da man schon in wenigen Monaten mit der Produktion beginnen will, hat man offensichtlich eine leerstehende Halle gesucht, die man sofort beziehen kann. Die Nähe zum Flughafen Leipzig-Halle als wichtigem Drehkreuz für den Waffentransport dürfte ebenso eine Rolle spielen wie die Fachkräfterekrutierung. Fachkräfte, die sich mit Serienproduktion auskennen, wie zum Beispiel in der Automobilherstellung. So etwas findet sich im Großraum Leipzig. Neben dem Leipziger Werk wird der Marschflugkörper Anthem auch in Texas in den USA hergestellt. Für Deutschland und Europa verringert sich damit möglicherweise die Abhängigkeit von US-Waffensystemen. Beim sächsischen Produktionsstandort, so ist es zu hören, werden keine Gefechtsköpfe montiert. Der Leipziger Oberbürgermeister Jung hatte das vor einigen Tagen ebenfalls so angedeutet.
0: Kaum sind die Wahlen in Sachsen-Anhalt zu Ende gewesen, ist schon über Neuwahlen geredet worden. Die AfD, die hat die Wahl zwar deutlich gewonnen, aber keine absolute Mehrheit erreicht. Und weil sie selbst sagt, keine substanziellen Kompromisse eingehen zu wollen. Doch wie ist das? Auf welchem Weg könnte es überhaupt zu Neuwahlen kommen? Marius Rudolph mit möglichen Szenarien.
11: Neuwahlen könnten in Sachsen-Anhalt schon relativ bald ausgerufen werden. Erstmals möglich wäre das bei der konstituierenden Sitzung des Landtags. Die muss bis spätestens 6. Oktober stattfinden und auf der Tagesordnung könnte dann auch schon die Wahl des Ministerpräsidenten stehen. Wenn es dazu kommt und in den ersten beiden Wahlgängen kein Kandidat die absolute Mehrheit erreicht, sieht die Landesverfassung zwei Optionen vor, erklärt Daniel Hellmann vom Institut für Parlamentarismusforschung.
12: Wenn kein Ministerpräsident in den ersten zwei Wahlgängen gewählt wird, dann kann der Landtag beschließen, entweder wir lösen den Landtag auf und lassen Neuwahlen durchführen oder aber wir machen noch einen dritten Wahlgang.
11: Damit der Landtag aufgelöst werden kann, müssten mehr als die Hälfte der Abgeordneten zustimmen. Kommt diese Mehrheit nicht zustande, gibt es weitere Wege zu Neuwahlen. Die Hürden liegen dann aber höher.
12: Szenario Nummer zwei ist jetzt ein wenig in die Zukunft gedacht. Das wäre frühestens 6 Monate nach Beginn der Wahlperiode bestünde die Möglichkeit, dass der Landtag sich mit Beschluss von 2/3 der Mitglieder selbst auflöst. Und der Antrag muss von 1/4 der Mitglieder des Landtages gestellt werden.
11: Die Landesverfassung kennt außerdem eine dritte Möglichkeit für Neuwahlen. Die setzt voraus, dass zunächst ein Ministerpräsident gewählt wird und dieser anschließend die Vertrauensfrage stellt, erklärt Hellmann.
12: Und wenn eben die Mehrheit der Mitglieder des Landtages dem Ministerpräsidenten, der Ministerpräsidentin nicht das Vertrauen aussprechen, dann kann der oder die Ministerpräsidentin zum Präsidenten des Landtags gehen und beantragen, dass der Landtag vorzeitig aufgelöst wird und Neuwahlen angesetzt werden.
11: Der Politikwissenschaftler Michael Kolkmann von der Martin-Luther-Universität in Halle sagt dazu, dass im Moment zwar nichts ausgeschlossen werden könne, er selbst hält dieses Szenario aber für wenig realistisch.
13: Dazu müsste erstmal ein neuer Ministerpräsident gewählt werden. Und wenn er gewählt wird, hätte er ja diese Mehrheit im Parlament, wenn vielleicht auch nicht vom Koalitionspartner, sondern von einer tolerierenden Partei. Da würde sich wahrscheinlich die Frage stellen, warum sollte er die Vertrauensfrage stellen und den Landtag auflösen wollen, wenn er im Amt ist und augenscheinlich auch im Amt entsprechend handlungsfähig ist.
11: Dass kurz nach einer Wahl in einem Bundesland Neuwahlen ausgerufen werden, war in der Vergangenheit sehr selten der Fall. Es gibt aber durchaus Beispiele, die zum Teil weit zurückliegen. Daniel Hellmann sieht Parallelen zur Bürgerschaftswahl 1982 in Hamburg.
12: Da ist auch keine Regierungskoalition zustande gekommen, unter anderem, weil die CDU die absolute Mehrheit verfehlt hat und SPD und Grüne 82 noch nicht miteinander koalieren wollten in Hamburg. Und infolgedessen hat man die Bürgerschaft wieder aufgelöst und dann nochmal Neuwahlen im selben Jahr angesetzt.
11: Mehr als 40 Jahre später könnte das auch in Sachsen-Anhalt passieren. 3 mögliche Szenarien stehen im Raum. Bei jeder dieser Varianten gibt es aber eine Gemeinsamkeit. Eine Partei allein kann nicht für Neuwahlen sorgen. Dafür bräuchte es ähnlich wie bei der Regierungsbildung einen breiteren Konsens, also eine weitere Partei, die daran interessiert ist.
0: In Hamburg, da werden heute Abend an diesem Donnerstag die deutschen Radiopreise verliehen. Die Fernsehpreise, die sind einen Tag früher vergeben worden, vor ein paar Stunden nämlich in Köln. Gastgeberin der Gala war Barbara Schöneberger, die übrigens nicht nur moderiert, sondern auch gesungen hat.

0: Insgesamt 29 Preise wurden in diesem Jahr verliehen. Die Auswahl habe man sich nicht leicht gemacht, so Jurymitglied Laura Karasek.
1: Das ist sauschwer, weil es gibt wahnsinnig viel Gutes und dann gibt es bei den Allerbesten auch wirklich Meinungsverschiedenheiten. Man ist sich nicht immer einig. Man kann sich das vorstellen wie früher im literarischen Quartett oder so. Da wird wirklich gestritten über Fernsehen. Und wie kannst du das gut finden und das war viel besser und so. Das ist, wir diskutieren da sehr leidenschaftlich, aber ich glaube, wir haben tolle und sehr vielfältige Formate nominiert.
0: Unterhaltung zu zelebrieren sei gerade in den aktuellen Zeiten wichtig, so Drag Queen Olivia Jones. Die Verfilmung ihres Lebens wurde am Abend als bester Fernsehfilm ausgezeichnet.
2: Die Unterhaltung ist in der heutigen Zeit der wichtigste Anker, dass man einfach abschalten kann, dass man mal über andere lachen kann und dass man die ganzen Probleme und diese ganze Dauerberieselung von irgendwelchen Katastrophen, es wird noch schlimmer und so, dass man der entfliehen kann.
0: Der Film zeige, wie wichtig es ist, für seine Freiheit zu kämpfen. Queere Rechte sind Menschenrechte, wir brauchen mehr Mut statt Wut, so Olivia Jones wörtlich. Der Preis für das beste Infotainment ging an Terra Explore im ZDF mit Leon Winscheid, der sich über den Preis sichtlich freute.
3: Der Preis ist wichtig, weil wir eine Sendung machen, in der es um Wissenschaft geht. Und ich finde, es eine Zeit ist, wo Wissenschaft so viel mit Füßen getreten wird, wo du das Gefühl hast, die Leute sitzen unter irgendwelchen Aluhütten und steigern sich in Verschwörungstheorien. Und dann zu sehen, dass es Millionen gibt, die sagen, nee, ich habe Bock auf gute Quellen, ich denke mit um eine Ecke, ich lasse mich für gute Forschung begeistern. Das ist Terra Explore, was wir als Sendung machen. Und wenn die einen Preis bekommen, dann ist das für mich total wichtig und total schön.
0: Der Ehrenpreis ging in diesem Jahr an den ehemaligen RTL-Chef, Nachrichtensprecher und Journalisten Peter Klöppel. Zu Recht, findet Schauspieler Bernhard Hoeker.
4: Ich glaube, der ist schon immer Teil meines Lebens gewesen. Ah nein, ich komme ja aus der Zeit vor RTL, aber der war dann schon immer dabei. Also wie er da saß, wir haben ihn auch bei Switch, glaube ich, mehrfach parodiert und insofern zu Recht.
0: Als beste Schauspielerin wurde Karin Hanschewski für Call My Agent Berlin ausgezeichnet. Bester Schauspieler wurde Tom Schilling für die Netflix-Serie Achtsam Morden. Gewinnerin des Jahres mit insgesamt 9 Auszeichnungen war die ARD, knapp gefolgt von 8 Auszeichnungen für das ZDF. Anders als im vergangenen Jahr gab es kaum Auszeichnungen für Streamingdienste.
5: Vom Deutschen Fernsehpreis in Köln berichtete Friederike Müllender.
6: Sport. Mit Ina Kast. Der VfB Stuttgart ist erfolgreich in die neue Saison der Fußball Champions League gestartet. Und das liegt vor allem an Stürmer Ermedin Demirovic. Er hat beim 3:1 Heimsieg der Stuttgarter gegen das norwegische Team Stavanger alle 3 schwäbischen Tore in der ersten Halbzeit geschossen. Und das eben nicht irgendwo, sondern in der Champions League.
7: Ich weiß gar nicht, was ich euch sagen soll. Ich glaube, das ist so ein Tag, den ich in meinem Leben nicht vergessen werde. Ich glaube, jeder möchte Champions League spielen, jeder träumt von der Champions League, jeder träumt vom Tor machen. Ich mache 3 in einer Halbzeit. Unfassbar. Also ich weiß gar nicht, was ich euch sagen soll. Ich bin so glücklich. Ich freue mich unglaublich heute über den Sieg, über die 3 Tore. Ist unbeschreiblich heute. Ja.
6: Den 9. September rahmt sich Demirovic also gern ein. Der FC Barcelona hat hoch mit 5:1 gegen Feyenoord Rotterdam gewonnen. Ein knappes 2:1 durfte unter anderem Liverpool gegen Atletico Madrid bejubeln. Heute Abend sind dann auch die Bayern dran. Der deutsche Rekordmeister startet mit einem Heimspiel gegen Bude Glimt in den Wettbewerb. Die vergangenen 22 Mal haben die Bayern ihr Auftaktspiel in der Champions League für sich entschieden. Eine beeindruckende Statistik. Frage an Edgar Endres, wie ambitioniert geht Bayern-Trainer Vincent Kompany die Partie gegen die Norweger an?
8: Sehr ambitioniert, denn Kompany weiß natürlich, was auf dem Spiel steht. Ein gelungener Einstieg ist wichtig, um dann auch die gewisse Lockerheit für die anderen Spiele zu bekommen. Und Gegner wie Bode Glimt sind nicht die Kragenweiter der Bayern. Da gibt es dann andere Kaliber, wie demnächst auch der FC Arsenal. Die Bayern haben Großes vor in der Saison. Selbst Kompany spricht offen vom Gewinn der Königsklasse. Da wird dann gar nicht lange um den heißen Brei herumgeredet. Und weil auch personell momentan alles Paletti ist, auch der langzeitverletzte Serge Gnabry ist im Mannschaftstraining zurückgekehrt, wird es jetzt auch extrem viel Konkurrenzkampf geben. Kompany kann zwischen Bundesliga und Fußball Champions League kräftig rotieren und die Belastung natürlich dadurch steuern. Es spricht viel für einen guten Einstieg der Bayern. Auch die Wettbüros geben Bode überhaupt keine Chance. Aber Die Nordnorweger musst du halt auch erstmal schlagen.
6: Heute Abend um 21 Uhr beginnt die Ligaphase für den FC Bayern und auch für RB Leipzig. Die Sachsen müssen auswärts ran in Norditalien gegen Como. Das Team ist zum ersten Mal überhaupt in der Champions League vertreten. Apropos Champions League, die hat nun auch im Handball begonnen. Der deutsche Meister SC Magdeburg hat einen hohen Heimsieg zum Auftakt eingefahren, Frank Martin.
9: Erfolgreicher Auftakt vom deutschen Handballmeister vom SC Magdeburg hinein in die neue Saison der Handball Champions League. 37:22 gewinnt Magdeburg das erste Gruppenspiel gegen den norwegischen Vertreter aus Kolstadt. Magdeburg hatte nur in der Anfangsphase der Partie einige Probleme. Dann kam der SCM von Trainer Bennett Wiegert immer besser in die Partie, führte zur Halbzeit mit 19:12 und drehte auch im zweiten Durchgang weiter an der Ergebnisschraube. Beim 25:15 in der 43. Minute war die Partie entschieden. Am Ende gewinnt Magdeburg 37:22. Erfolgreichster Werfer war nach seiner überstandenen Erkältung Ómar Ingi Magnússon. Der Isländer erzielte 7 Tore beim deutlichen 37:22 Erfolg des SC Magdeburg.
6: Heute Abend ist dann auch der zweite deutsche Teilnehmer im Einsatz. Die Füchse Berlin treffen auswärts in Serbien auf Partizan Belgrad.
5: Und das war der Sport mit Ina Kast.

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1: Um 0.30 Uhr mit Wolfgang Berger. Auch nach der Landtagswahl in Sachsen-Anhalt bleibt Bundeskanzler Merz zurückhaltend im Hinblick auf ein AfD-Verbotsverfahren. Er sei und bleibe skeptisch, ob ein solches Verfahren erfolgreich sein könne, sagte der CDU-Vorsitzende am Abend in Berlin. Aus der Nachrichtenredaktion Marei Beermann.
2: Man könne das immer wieder prüfen, er glaube aber nicht, dass man damit das Problem löse. Die politische Auseinandersetzung mit der AfD müsse Priorität haben, so Merz. Sein erklärtes Ziel, Wählerinnen und Wähler zurückzugewinnen für die politische Mitte. Dazu müsse man ihnen ein überzeugendes politisches Angebot machen. Auch der hessische Ministerpräsident Rhein und Bayerns Regierungschef Söder hatten sich bereits skeptisch zu einem AfD-Verbotsverfahren geäußert. Der Koalitionspartner SPD und auch die Grünen befürworten hingegen eine Prüfung.
1: Nach der Landtagswahl in Sachsen-Anhalt hat das BSW ein Gesprächsangebot der AfD angenommen. Das teilte ein Sprecher des BSW mit. Seinen Angaben zufolge hat der Landesvorstand einstimmig dafür votiert. Man wolle sich über die Themen Energieversorgung, Bildung und Friedenspolitik austauschen, erklärte er. Zuvor hatten Vertreter von CDU, SPD, Grünen und Linken das Gesprächsangebot der AfD ausgeschlagen. Ein Flugzeug des ukrainischen Präsidenten Selenskyj ist offenbar nur knapp von einer Drohne verfehlt worden. Nach Angaben des norwegischen Ministerpräsidenten Støre kam es zu dem Vorfall, als Selenskyj am Dienstagabend von der Republik Moldau aus nach Norwegen zur Trauerfeier für König Harald startete. Weitere Angaben machte er nicht. Die ukrainischen Behörden und Selenskyj selbst äußerten sich bislang nicht zu dem Vorfall. Die Staatsanwaltschaft Hannover ermittelt gegen den Spitzenkandidaten der Berliner SPD Krach. Medienberichten zufolge geht es um den Verdacht der Bestechlichkeit. Aus Berlin Samira Al-Hattab.
3: Es geht um eine Spende von rund 10.000 Euro von einem Unternehmer. Hintergrund ist ein Bieterverfahren um ein Krankenhausgelände, mit dem Krach noch in seiner Zeit als Regionspräsident der Region Hannover zu tun hatte. Krach betonte, die Spende abgelehnt zu haben. Zuvor hatte er dem RBB gegenüber davon gesprochen, er habe nie eine Spende angenommen. Heute Morgen hatte die Staatsanwaltschaft Hannover die Privatwohnung Krachs, die Berliner SPD-Zentrale und das Regierungspräsidium in Hannover durchsuchen lassen. Krach wies im RBB die Vorwürfe als haltlos zurück.
1: Und das Wetter in Deutschland. Meist ist es trocken im Norden und an den Alpen gibt es etwas Regen, örtlich Nebel. Tiefstwerte 15 Grad auf Helgoland bis 3 Grad im süddeutschen Mittelgebirge. Am Tage überwiegend trocken bei 17 bis 24 Grad. Am Freitag freundliche Abschnitte, im Nordwesten Schauer und Gewitter, 17 bis 24 Grad. Und am Samstag dann zeitweise heiter und verbreitet trocken bei 18 bis 26 Grad. Das waren die Nachrichten.
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4: A8 Salzburg Richtung München zwischen Rohrdorf und Bad Aibing gibt es 5 Kilometer Stau. Die A28 Bremen Richtung Oldenburg ist zwischen Delmenhorst, Adelheide und Deichhorst nach einem Unfall gesperrt. Und die A42 Dortmund Richtung Kamp-Lindfort ist zwischen Gelsenkirchen-Bismarck und Gelsenkirchen-Schalke ebenfalls nach einem Unfall bis 3 Uhr gesperrt. Ebenso geht es der A71 Erfurt Richtung Sangerhausen. Die Strecke ist zwischen Erfurt, Bindersleben und Gerspersleben nach einem Unfall gesperrt. Das war's, gute Fahrt.
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4: Mein Name ist Reza Wafam. Hallo. Ob in Podcasts, TV-Dokus oder bei uns in der ARD-Infonacht zum 25. Jahrestag der Anschläge vom 11. September ist das Thema überall präsent. Wir erleben aber eigentlich diejenigen diesen Gedenktag jetzt, die damals gerade mal geboren wurden oder noch nicht mal geboren wurden. Und welche Rolle spielt 9/11 heute im Schulunterricht? Anja Braun aus der ARD-Wissenschaftsredaktion hat sich damit beschäftigt.
5: 21:45, große Pause an einer Gemeinschaftsschule in Baden-Württemberg. Die Jugendlichen stehen in Grüppchen zusammen, reden über Mathearbeiten, über TikTok, das nächste Fußballspiel. Wer hier nach 9/11 fragt, bekommt alles Mögliche an Antworten. So sagt die Neuntklässlerin Lotta.
6: Also ich würde sagen, in erster Linie Vergangenheit, also Geschichte schon, aber auch ein wichtiger Teil, also über den man auch heute noch spricht. Nur ich habe eben keinen persönlichen Bezug dazu.
5: 9/11, damit verbinden die meisten Heranwachsenden heute Bilder aus dem Unterricht, Texte in Schulbüchern oder kurze Filmclips im Netz. So beschreibt Jana.
7: Halt zwei Türme. Also das ist das Einzige, was mir so dazu immer einfällt. Und halt Flugzeuge. Also wenn ich 9/11 höre, dann denke ich ja schon an den Angriff und halt an das, was passiert ist und die Folgen. Also ja, schon so ein Begriff für Terror.
5: Die Jugendlichen von heute sind näher dran an Konflikten, die gerade aktuell sind. Ukraine, Iran, Klimakrise. Und doch wird der Terroranschlag und seine Folgen im Schulunterricht immer mal wieder thematisiert. Oft im Englischunterricht, aber auch in anderen Fächern wie Politik oder Geschichte. Einen Bezug können Lehrkräfte gut herstellen, indem sie eigene persönliche Betroffenheit schildern, sagt Geschichtslehrer Axel Görke.
8: Also ich erzähle immer zuerst mal von meinem Erlebnis. Damals war ich noch Referendar und habe vormittags noch mit den Schülern tatsächlich Text im Englischunterricht. Und da war das Thema New York und wir haben den Text morgens gelesen und nachmittags sind dann die Flugzeuge reingeflogen. Und das, für mich war das ein ganz großer Moment und den teile ich immer zu Beginn. Dann schauen wir natürlich ein kurzes Video an und dann gucken wir auch eigentlich, was die Folgen dann waren, wie die USA dann gegen Terror vorgegangen ist.
5: Görke unterrichtet an der Ernst-Reuter-Gemeinschaftsschule in Karlsruhe, die erst letztes Jahr mit dem bundesweiten Preis für Demokratie ausgezeichnet wurde. Im Lehrplan von Baden-Württemberg ist der Terroranschlag von 9/11 und seine Folgen nicht ausdrücklich erfasst. Wie in den meisten Lehrplänen der Bundesländer taucht er dort als sogenanntes Querschnittsthema auf, das je nach Schulform und Fach unterschiedlich aufgegriffen werden kann. Trotzdem nutzen viele Lehrerinnen und Lehrer den Terroranschlag und seine Folgen auch übers Jahr als Aufhänger, sagt Dominik Öbel, Geschichts- und Englischlehrer an der Ernst-Reuter-Schule.
9: Auch fächerübergreifend in Projekten, gerade zum Thema Terrorismus, da steckt unheimlich viel drin, das Ganze zu verbinden, damit sie da überhaupt eine Beziehung dazu aufbauen können, weil wir einfach es wichtig finden, dieses zentrale Datum irgendwie zum Thema zu machen, weil sich daraus unheimlich viel erklärt, auch die heutige Politik.
5: Es liegt also an den Schulen und den einzelnen Lehrkräften, den Jahrestag so aufzugreifen, dass er im Gedächtnis bleibt.
4: Ja, bei den Älteren hat sich der 11. September oft ins Gedächtnis gebrannt. Fast jeder weiß noch, was an diesem Tag getan hat. Wir würden gern Ihre Geschichte hören. Was verbinden Sie bis heute mit diesem Tag? Rufen Sie uns an unter 040 41617. Noch einmal 040 für Hamburg, 41617. Und Sie können uns auch schreiben unter ndr.de/infonacht. Wir senden Ihre Geschichten dann am 11. September ab 22.30 Uhr im Programm der ARD Infonacht.
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4: In den vergangenen Tagen, da sind die ohnehin schon hohen Öl- und Gaspreise auf dem Weltmarkt weiter gestiegen. Gas ist so teuer wie seit 3 Jahren nicht mehr. Was bedeutet das für die in wenigen Wochen beginnende Heizperiode in Deutschland? Wie teuer kommt uns der Winter zu stehen? Claudia Werle dazu.
10: Der Sommer ist noch nicht vorbei, doch die nächste Heizperiode steht vor der Tür. Und die könnte teurer werden, vor allem für jene, die mit Gas heizen. Und das wird viele Haushalte hier in Deutschland betreffen, so der Ökonom Erik Heimann, Energieexperte bei Deutsche Bank Research.
11: Gas ist immer noch der wichtigste Energieträger im Wärmemarkt. Also knapp 50% aller Wohnungen in Deutschland werden mit Gas beheizt.
10: Aktuell liegen die Gaspreise durchschnittlich bei rund 11,2 Cent pro Kilowattstunde. Einschließlich Steuern und Abgaben, das hat das Vergleichsportal Verivox ausgerechnet. 11,2 Cent pro Kilowattstunde, das ist zwar deutlich weniger, als das in den ersten Monaten nach Beginn des Ukraine-Kriegs der Fall war, aber zuletzt sind die Gaspreise wieder deutlich gestiegen. Es gibt Berechnungen, basierend auf Analysen des Bundesverbands der Energie- und Wasserwirtschaft und von Vergleichsportalen, wonach im vergangenen Jahr für eine 100 Quadratmeter Wohnung und einem angenommenen durchschnittlichen Verbrauch von 14.000 Kilowattstunden pro Jahr Heizkosten in Höhe von 1.554 Euro angefallen sind. Dieses Jahr werden Verbraucher für die gleiche Menge Gas rund 98 Euro mehr bezahlen, Neuverträge können teurer sein. Und an dem Trend steigender Energiepreise dürfte sich so schnell nichts ändern. Stefan Kemper, Chefanlagestratege bei der französischen Bank BNP Paribas, sieht das in Zusammenhang mit der nach wie vor angespannten Lage im Nahen bzw. im Mittleren Osten. Die Straße von Hormuz, eine der wichtigen Handelsrouten der Welt, ist für Schiffe nach wie vor nur bedingt passierbar.
12: Und hinter der Straße von Hormuz sitzt Katar. Katar ist für rund 20% des globalen Flüssiggasangebotes verantwortlich. Dieses Gas kommt im Augenblick nicht an den Markt. Das heißt, die Käufer, die wir im Augenblick haben, wir Europäer, aber auch die Asiaten, die rangeln um das verbliebene Gas und das führt zu steigenden Preisen.
10: Auch dass die Gasspeicher hier in Deutschland derzeit nur zu rund 53% gefüllt sind, sorgt für Verunsicherung. 53%, das ist der niedrigste Stand zu diesem Zeitpunkt seit Beginn der Aufzeichnung vor 15 Jahren. Der Gasspeicherverband Ines warnt bereits vor Engpässen bei der Gasversorgung in diesem Winter. Im Bundeswirtschaftsministerium ist man noch gelassen. Es gebe neue Terminals für Flüssigerdgas und Pipeline-Lieferungen aus Norwegen, wird argumentiert. Staatliche Eingriffe in den Gasmarkt lehnt das Ministerium ab. Was Verbraucher jetzt tun können? Stefan Kemper rät, bei der Haushaltsplanung mehr Geld für den Energiekostenanteil einzuplanen bzw. Geld zurückzulegen. Immerhin das eigene Verhalten lässt sich ändern, also die Heizung etwas herunterdrehen und den Markt beobachten, schlägt Erik Heimann vor.
11: Und vor allem, wenn es um vertragsgebundene Energieformen geht, also Strom und Gas, früh genug schauen, wenn der Vertrag ausläuft. Gibt es Anbieter, die günstige Konditionen haben, vielleicht zusammen auch mit dem Wechselbonus.
10: Und dann gegebenenfalls den Anbieter wechseln. Bei einem günstigeren Anbieter lässt sich Geld sparen.
4: Die allermeisten von uns wollen im Supermarkt am liebsten zu regionalem Obst greifen. Aber die Realität sieht anders aus. Das ist oft sehr teuer, nicht nur für die Kunden, sondern auch für die Landwirte. Heimischer Anbau lohnt sich nämlich für viele Bauern nicht, wegen der hohen Kosten. Wie die Lage ist, zeigt sich in einer der größten Kirschanbauregionen Deutschlands, der Fränkischen Schweiz und rund um Nürnberg, wo es viel Gemüse und Obst aus regionalem Anbau gibt. Hier müssen offenbar immer mehr Familienbetriebe aufgeben. Claudia Grimmer ist in Franken unterwegs gewesen.
13: So, bitteschön. Hier 3 Pfund. 3 Pfund? Genau.
14: Morgens noch am Baum und wenige Stunden später auf dem Oberasbacher Markt. Ernte frische Zwetschgen aus heimischem, oberfränkischem Anbau. Martin Friedrich fährt regelmäßig fast 50 Kilometer, um auf dem Wochenmarkt sein Obst aus der Fränkischen Schweiz zu verkaufen. Ab 9 Uhr kommt die Stammkundschaft.
15: Der das pflückt, der kriegt auch das Geld dafür.
16: Mir ist es wichtig, dass ich vor Ort kaufe. Denn wenn ich nicht kaufe, dann wird es ganz eingestellt und das will ich nicht.
14: Der Direktvertrieb, also das Anbieten der Ware auf einem Wochenmarkt in Selbstbedienungshäuschen oder im eigenen Hofladen, ist für kleinere und mittlere landwirtschaftliche Betriebe das, wo am meisten hängen bleibt, erklärt Obstbauer Martin Friedrich.
17: Ich verkaufe direkt, weil die Wertschöpfung hier einfach höher ist.
14: Insgesamt 6 Erntehelfer hat der Biohof Schmidt in Mittelehrenbach in dieser Saison beschäftigt. 2 stehen jetzt an einem Sortierband, achten auf die richtige Größe, das Aussehen, dass die Zwetschgen hart, aber nicht zu hart sind. In Spanien verdienen Erntehelfer maximal 50 Euro am Tag, in Deutschland pro Stunde 13,90 Euro. In Italien gibt es mehr Sonne und bessere Böden und damit höhere Erträge. Ungleiche Verhältnisse im Vergleich zu Deutschland, meint Biohofchef Jochen Schmidt.
18: Tatsächlich haben wir eben aufgrund der Auflagen und der gestiegenen Löhne und alles, der Sprit, die Energie wird teurer, aber wir bekommen für unsere Lebensmittel einfach nicht mehr. Und dann erzählen sie mir immer, dass andere bieten das zu dem Preis an und dann muss ich das auch zu dem Preis liefern oder ich kann halt nichts liefern, aber über lange Frist wird das nicht funktionieren.
14: Wer durch die Fränkische Schweiz fährt, sieht mittlerweile den Wandel. Idyllische Obstwiesen werden weniger. Die Zukunft heißt Plantagenanbau. Jochen Schmidt.
18: Man braucht wirtschaftlichere Bäume, kleinere Bäume, mehr so heckenförmig, dass man keine Leiter mehr braucht, dass man einfach beim Ernten schneller ist.
14: Der Selbstversorgungsgrad liegt in Bayern bei Obst nach Angaben der Hochschule Weihenstephan bei durchschnittlich 7%. Der Rest wird importiert. Bayern kann sich immer weniger auf die Ernte im eigenen Land verlassen. Die landwirtschaftlichen Strukturen verändern sich, das Landschaftsbild verändert sich. Aber eben jeder, ob Verbraucher oder Produzent, muss auf den Preis schauen.
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4: Über die langwierige Suche nach einem Termin beim Arzt können wir vermutlich alle Geschichten erzählen. Noch viel, viel schwieriger und eigentlich gar nicht vergleichbar ist es für Obdachlose, zumal viele von ihnen gar keine Krankenversicherung haben. Die aus Peru stammende Ärztin Jenny de la Torre hat sich in Berlin viele Jahre lang um kranke Menschen ohne Wohnsitz gekümmert. Seit 20 Jahren gibt es ihr Gesundheitszentrum in Berlin-Mitte, wo jetzt Jubiläum gefeiert worden ist.
19: Allgemeinmediziner Dr. Christoph Bieler führt durch seine Hausarztpraxis im Gesundheitszentrum für Obdachlose. Er zeigt die vielen weißen Schubladen mit Medikamenten und vor allem Verbandsmaterial. 12.000 Verbände haben er und sein Team in diesem Haus schon gewechselt, alle durch Spenden finanziert. Offene Wunden an den Beinen behandle er besonders häufig. Aber auch Atemwegserkrankungen, Kopfläuse, Krätze oder Diabetes.
20: Was, finde ich, so eindrücklich ist, dass es ja vielen unserer Patienten einfach sehr schlecht geht. Immer wieder merke ich auch, dass es denen unglaublich unangenehm ist. Und viele, die sich auch immer wieder so entschuldigen, so und oh, es riecht jetzt hier gerade und es tut mir leid, dass ich jetzt irgendwie so hier so dreckige Kleidung anhabe.
19: Er arbeitet hier seit über 2 Jahren als festangestellter leitender Arzt. Außerdem bieten 5 ehrenamtliche Zahnärzte, eine Augenärztin und eine Psychologin regelmäßig Sprechstunden an. Obdachlose können im Haus aber auch duschen, bekommen neue Kleidung, Mahlzeiten, einen Haarschnitt und Sozialberatung. Jedes Jahr kommen mehr Hilfebedürftige ins Gesundheitszentrum. Fast 60.000 Konsultationen zählten die Mitarbeiter in den vergangenen 20 Jahren. Im Garten des Gesundheitszentrums steht ein Rollstuhl. An ihn haben die Patienten viele bunte Zettel geheftet mit ihren Problemen. Auf einem steht handschriftlich, dass er im Rollstuhl alleine kaum zurechtkomme. Ein anderer schreibt, dass er immer von öffentlichen Plätzen verjagt wird. Renato kommt seit über 10 Jahren hierher, vor allem zum Essen und für die Sozialberatung. Auch er hat einen Zettel geschrieben.
21: Ich habe zum Beispiel hier geschrieben, ja, dass die Bürokratie halt mich halt sehr oft gestört hat, früher als ich noch OFB war, also ohne festen Wohnsitz. Ja, dass es halt damals keine vielen Rücksichtsmöglichkeiten gab. Also wo man halt zum Beispiel hingehen konnte, duschen. So.
19: Er lebt mittlerweile nicht mehr auf der Straße. Und wie vielen hier fehlt auch ihm Jenny de la Torre sehr, die im letzten Jahr an einer Krebserkrankung verstorben ist. Er beschreibt sie als offen, respektvoll und selbstlos. Ein großes Foto von ihr hängt im Eingang. Eduardo Großmann de la Torre versucht, mit den vielen Ehrenamtlichen das Lebenswerk seiner Mutter weiterzuführen.
22: Teilweise ist das ein Neuanfang. Das Einspielen des Teams, das war ja sehr, sehr fokussiert auf meine Mutter als zentrale Person. Sie hat es auf jeden Fall gut ausdrücken können. Ein Mensch ist ein Mensch, fasst das eigentlich gut zusammen. Sie hat versucht, den Menschen auf Augenhöhe zu begegnen. Sie sind nicht anders und das kann jeden treffen. Das ist das, was oft vielen nicht bewusst ist. Jeden.
19: Für die nächsten 3 Jahre sei die Finanzierung des Gesundheitszentrums durch Spenden gesichert, rechnet er vor. Er und sein Team sind aber weiter auf Spenden und Ehrenamtliche angewiesen, um Obdachlose weiter ganzheitlich versorgen zu können.
4: Das Gesundheitszentrum für Obdachlose in Berlin ist 20 geworden. Juliane Kowalik war das. Frankreichs Rechte greift nach der Macht. Bei der Präsidentschaftswahl im kommenden Jahr will sie erstmals in den Élysée-Palast einziehen. Hinter den Kulissen tobt ein offener Streit, ob Marine Le Pen oder der junge Parteichef Jordan Bardella antritt. Während sich die Rechte streitet, hat sich die politische Mitte zu einer Krisensitzung in Paris getroffen, um einen gemeinsamen Gegenkandidaten aufzustellen. Ja, und was ist mit den Linken und ihrem Präsidentschaftskandidaten, dem 74-jährigen Jean-Luc Mélenchon? Dazu aus Paris, Caroline Diller.
23: Die schmale, mit Flohmarktständen gesäumte Straße ist brechend voll. Überall sieht man Fußballtrikots mit Mélenchon 27 auf dem Rücken. Das Publikum von Jean-Luc Mélenchon im nordfranzösischen Lille ist jung. Nur wenige scheint es zu stören, dass seine Rede akustisch kaum zu verstehen ist. Wer ausreichend Netz hat, streamt sie einfach auf dem Handy.
4: Die ARD Infonacht mit einem wichtigen Verkehrshinweis, deswegen unterbreche ich an dieser Stelle. Achtung, Falschfahrer auf der A553 Brühl-Bliesheim. Zwischen Brühl-Nord und Kreuz-Bliesheim kommt Ihnen ein Falschfahrer entgegen, fahren Sie äußerst rechts und überholen Sie nicht. Auf der A553 Brühl-Bliesheim zwischen Brühl-Nord und Kreuz-Bliesheim ist ein Falschfahrer unterwegs. Vorsicht in beiden Richtungen.
23: Der Anführer der linksradikalen Partei La France Insoumise, kurz LFI, fordert die Abkehr von der NATO und Offenheit für Diskussionen mit Russland. In Lille sprach Jean-Luc Mélenchon aber auch von Ökoregionen, einer drastischen Umverteilung von Reichtum und der Möglichkeit, einen so wörtlich sozialen Notstand auszurufen.
24: Voici ce qu'il faut faire d'urgence. Bloquer les prix.
23: Hier ist, was wir dringend tun müssen. Preise deckeln, Profitmargen deckeln, die in dieser Form nicht bleiben können. Mieten deckeln, damit Menschen nicht vor dem Winter gezwungen sind, ihre Wohnungen zu räumen. Gehälter anheben und als erstes den Mindestlohn. In Lille mag Mélenchon begeistern. Aber laut einer Umfrage von März dieses Jahres sehen gut 80% der Befragten ihn als Problem für Frankreichs Linke. Mélenchon polarisiert und 9 Monate vor der Präsidentschaftswahl ist das linke Lager in Frankreich tief gespalten. Dabei liegen Mélenchons LFI und die moderat-linken Parteien inhaltlich nah beieinander, wenn es um Sozialpolitik geht. Die Spaltung entstehe aus unversöhnlichen Positionen in der Außenpolitik und Mélenchons kompromisslosem Führungsanspruch, sagt Frédéric Savicky. Er ist Parteienforscher an der Pariser Sorbonne.
1: Les tensions viennent très largement du fait que la France insoumise a une stratégie.
23: Die Spannungen entstehen vor allem aus der Strategie von La France insoumise, die Gegner gewissermaßen erdrücken zu wollen. LFI versucht nicht, einen Kompromiss mit den anderen linken Kräften zu finden, sondern will im Gegenteil seine Positionen radikalisieren, um seine Vormachtstellung innerhalb der Linken zu untermauern. Mélenchons wohl stärkster Widersacher im linken Spektrum ist Raphael Glücksmann. Dokumentarfilmer, politischer Spätzünder und Hoffnungsträger der moderaten Linken. Glücksmann war nie Mitglied der französischen Sozialisten, zog aber 2-mal auf deren Ticket ins Europaparlament ein. Er steht für klare Abgrenzung gegen Mélenchon, dem er vorwirft, antisemitische Codes zu bedienen. Bei einer Wahlkampfveranstaltung im März hatte Mélenchon Witze über die Aussprache des Namens Glücksmann gemacht, sich später aber dafür entschuldigt. Die einzige Möglichkeit für die Linke, wieder an die Macht zu kommen, ist absolut klar zu machen, die französische Linke beugt sich keinen Diktatoren. Sie macht bei Kundgebungen keine Wortspiele mit jüdischen Namen. Sie treibt die Gesellschaft nicht permanent auseinander, indem sie auf der Welle fiebriger Identitätsdebatten surft. Wir müssen aufhören, Angst vor Jean-Luc Mélenchon zu haben, sagte Glücksmann im Sender TF1. Nun bewirbt er sich bei der parteiinternen Vorwahl der Sozialisten als deren Präsidentschaftskandidat, neben weiteren Aspiranten. Bei der Kandidatenkür der Sozialisten Mitte Oktober geht es auch um Einfluss innerhalb der Partei und die strategische Ausrichtung für die Präsidentschaftswahl. Parteienforscher Frédéric Savicky. Das Besondere an dieser Wahl 2027 ist, dass wir mit Jean-Luc Mélenchon einen recht starken linken Kandidaten haben und zugleich die Macron-Partei zerfällt. Also könnte es strategisch tatsächlich besser sein, einen Kandidaten aufzustellen, der kein hundertprozentiger Sozialist ist, um damit möglicherweise die eigene Wählerbasis auszubauen und einen Teil der ehemaligen Macron-Wähler zu gewinnen. Laut aktuellen Umfragen ist es aber eher Jean-Luc Mélenchon, der Chancen hat, in die Stichwahl einzuziehen. Ob er in diesem Fall aber auf die Unterstützung und die Stimmen aus dem moderat-linken Lager hoffen könnte, Zweifel angebracht. Vor der Präsidentschaftswahl lautet das Credo der französischen Linken offenbar Konfrontation statt Kooperation.
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4: Wenn Sie gerade nach Tipps suchen für gute Filme oder Serien in den Mediatheken, dann hat die Kollegin Anja Rosenow-Sotow mit Sicherheit was für Sie. Und zwar unter anderem einen US-amerikanischen Spielfilm.
2: Cassandra will so aussehen, als hätte sie nächtelang durchgezecht. Rot geschminkte Lippen, leicht verschmiert. Die schwarze Wimperntusche unter den Augen etwas verlaufen. Ihr Blick verhangen, als wäre sie sturzbetrunken. Aber Cassandra ist nüchtern. Und so geht sie los. Beute machen, Männer abgreifen. Ihr Revier, Clubs, Bars, Pubs.
3: Ich mag deine Zöpfe.
6: Danke.
3: Willst du noch was trinken?
6: Ich glaube nicht.
3: Ich bestell dir was. Wodka Cranberry für die Lady, bitte. Hey, wie alt bist du? Alt genug, oder?
2: Hat Cassandra einen Fang gemacht, drängt sie die Männer in die Enge, hält ihnen einen Spiegel vor.
6: Wenigstens hast du nicht versucht, mit mir Sex zu haben, während ich weggetreten war.
7: Gott.
6: Dafür kriegst du Punkte. Es gibt Typen, naja, denen ist das egal. Aber du hast mich geweckt, bevor du deine Finger in mich reingesteckt hast. Das war süß.
2: Cassandras Rachefeldzug ist für ihre Freundin, die sich umgebracht hat, nachdem ein Kommilitone sie vergewaltigt hat. Nun nimmt sie die Dinge in die Hand. Bis zum bittersüßen Ende. Promising Young Woman, der US-Spielfilm, erhielt 2021 einen Oscar für das beste Drehbuch. Das Regiedebüt von Emerald Fennell blickt als Mischung aus Thriller und Satire auf das Thema Rape Culture. Zu sehen im ZDF-Streaming-Portal bis zum 27. September. Die britisch-iranische Staatsbürgerin Nazanin ist mit ihrem Baby auf Heimaturlaub im Iran. Als sie zurück zu ihrem Mann fliegen will, wird sie am Flughafen verhaftet. Ihre Familie informiert Nazanins Mann Richard in England.
5: Hallo?
7: Hey Richard, hi. Mohammed hier. Wir wollen nicht, dass du dir Sorgen machst, aber es gab eine Verzögerung am Flughafen. Die sagen, es gibt ein Problem mit Nazanins Pass und sie hat den Flug verpasst.
5: Sie ist noch am Flughafen und muss Fragen beantworten. Die sagen, das wäre normal. Du weißt ja, wie das hier ist. Meine Mutter sagt, sie haben versprochen, es wäre nur für eine Nacht.
2: Aus nur einer Nacht werden 6 Jahre Gefängnis. Nazanin wird Spionage vorgeworfen. Richard unternimmt alles, um sie freizubekommen. Die Miniserie Prisoner 951 basiert auf wahren Ereignissen und zeigt den quälenden Kampf der Angehörigen und entblößt diplomatische Versäumnisse. Die 4 Teile mit Ralph Fiennes als Ehemann Richard sind in der Arte-Mediathek bis Mitte Dezember zu sehen.
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8: Nirgendwo in Deutschland werden Sie mit dieser Politik die Mehrheiten bekommen.
4: Ja, so hat Kanzler Merz die Attacken von AfD-Chefin Weidel bei der Generaldebatte im Bundestag gekontert. Die Bundesregierung sei am Ende, so Weidel bei der Aussprache 3 Tage nach dem Wahlbeben in Sachsen-Anhalt. Merz sprach unter anderem von ethnischen Säuberungen, die die AfD mit ihren Remigrationsplänen betreiben wolle. Der Münchner Merkur zeigt sich entsetzt über das Verhalten der AfD im Parlament.
9: In Sachsen-Anhalt hat die AfD mit Ulrich Siegmund ihr freundliches Gesicht hervorgekehrt. Im Bundestag zeigten Alice Weidel und die Iren ein ganz anderes. Vulgär, hassverzerrt, unsympathisch. Selten hat sich eine Partei im Hohen Haus mit lärmenden Pöbeleien so daneben benommen, wie es die AfD während der gesamten Rede des Kanzlers tat. Im Rausch des Sieges fallen bei den Rechtsradikalen alle Hemmungen.
4: Die Nürnberger Zeitung stört sich auch am Bild, das viele Vertreter der Regierungsparteien abgegeben haben.
9: Sie schauten während der AfD-Beiträge in ihre Akten oder tuschelten miteinander. Das hat Tradition, das zelebrierten schon Adenauer, Brandt und Merkel. Aber es produziert ein fatales Bild, nämlich dass man die dramatisch einbrechenden Wählerzahlen nicht ernst genug nimmt. Vielleicht wird das Modell der Generaldebatte aus den 50er Jahren des vergangenen Jahrhunderts der Realität nicht mehr gerecht. Überschriften, Schlagzeilen und TikTok-geeignete Wutausbrüche lösen keines unserer Probleme.
4: Sabine Henkel aus dem ARD-Hauptstadtstudio zählt sowohl Merz als auch Weidel an.
12: Ein Kanzler, der ganz offensichtlich ratlos und hilflos mit dem Rücken zur Wand steht. Der es nicht fertiggebracht hat, eine Rede zu halten, die eines Kanzlers würdig ist. Eine Erzählung zu liefern, endlich zu sagen, wo er denn eigentlich das Land hinregieren will. Stattdessen arbeitet er sich an Alice Weidel ab. Die hat im Übrigen eine Erzählung, im Gegensatz zu Merz. Eine Untergangserzählung, eine Erzählung des Schreckens, die Deutschland am Abgrund sieht und die nur eines bewirken soll, Menschen in Angst zu versetzen. Die AfD nährt sich von den Ängsten der Menschen. Angst vor Krieg, vor Abstieg, vor Armut. Angst frisst Seele auf und macht AfD stark. Und der Kanzler? Reagiert dünnhäutig und bietet in dieser Debatte nichts an. Kein Angebot, das Zuversicht vermittelt, das Erklärungen liefert, das Lösungen bietet. Und all das unter dem unerträglichen Gebrüll und Gejohle der AfD-Fraktion. Es gilt, dagegen zu halten, was nicht nur, aber an erster Stelle Aufgabe des Kanzlers ist.
4: Ein Kommentar von Sabine Henkel war das. Für die Frankfurter Allgemeine Zeitung ist es nicht allein die Schuld von Friedrich Merz, dass keine Aufbruchsstimmung im Land aufkommen will.
9: Selbst wenn Merz aufgäbe und die Union einen Nachfolger hätte, der eine goldene Zukunft emotionaler besingen könnte, müsste dieser im Rahmen der bestehenden politischen Kräfteverhältnisse agieren. Und auch er hätte mit einem Volk zu tun, das dazu neigt, mehr vom Staat und seinen Politikern zu verlangen als von sich selbst.
4: Das waren die Standpunkte zusammengestellt von Martin Seiler. 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

0: Uhr mit Wolfgang Berger. Bundeskanzler Merz steht einem AfD-Verbotsverfahren weiter kritisch gegenüber. Er glaube nicht, dass man damit das Problem löse, sagte der CDU-Politiker am Rande eines Treffens mit EU-Ratspräsident Costa. Aus Berlin Christina Nagel.
1: In der Generaldebatte am Morgen hatte der Kanzler die AfD noch scharf angegriffen. Ein Verbotsverfahren sieht der Kanzler aber trotz der erhobenen Vorwürfe weiter kritisch. Er sei und bleibe skeptisch, ob ein solches Verfahren erfolgreich sein könne, erklärte Merz am Abend in Berlin. Priorität sollte aus seiner Sicht die politische Auseinandersetzung mit der AfD haben. Man müsse versuchen, die Wählerinnen und Wähler zurückzugewinnen für die politische Mitte, indem man ihnen ein überzeugendes politisches Angebot mache, das auch ihre Befürchtungen und ihre Vorbehalte ernst nehme.
0: Nach der Landtagswahl in Sachsen-Anhalt hat das BSW ein Gesprächsangebot der AfD angenommen. Wie ein BSW-Sprecher mitteilte, sprach sich der Landesvorstand am Abend einstimmig dafür aus. Aus der Nachrichtenredaktion Verena Fücker.
2: Eingeladen hatte die AfD alle Parteien. Doch CDU, SPD, Grüne und Linke lehnten ab. Nur das BSW nahm die Einladung an. Beim Treffen mit der AfD werde es um die Themen Energieversorgung, Bildung und Friedenspolitik gehen. Die AfD hat die absolute Mehrheit knapp verpasst und braucht zum Regieren einen Partner. Eine Koalition mit ihr will das BSW allerdings nicht eingehen. Es solle vielmehr über Projekte gesprochen werden, hieß es.
0: In Köln ist am Abend zum 27. Mal der Deutsche Fernsehpreis verliehen worden. Es ist die wichtigste Auszeichnung für Fernseh- und Streamingproduktionen. Aus Köln Friederike Müllender.
3: In glitzernden Roben, schicken Anzügen und schwarzen Smokings verfolgten die geladenen Gäste im Publikum die Sendung. Unterhaltung zu zelebrieren sei gerade in den aktuellen Zeiten wichtig, so Drag Queen Olivia Jones. Die Verfilmung ihres Lebens wurde am Abend als bester Fernsehfilm ausgezeichnet. Der Preis für das beste Infotainment ging an Terra Explorer im ZDF mit Leon Windscheid. Als beste Schauspielerin wurde Karin Hanschewski für Call My Agent Berlin ausgezeichnet. Bester Schauspieler wurde Tom Schilling für die Netflix-Serie Achtsam Morden.
0: Der VfB Stuttgart ist erfolgreich in die neue Fußball-Champions-League-Saison gestartet. Die Schwaben gewannen ihr erstes Vorrundenspiel gegen den norwegischen Meister Viking Stavanger mit 3:1. Alle drei Treffer erzielte Ermedin Demirovic. Das waren die Nachrichten. Das Wetter in Deutschland. Meist trocken im Norden und an den Alpen etwas Regen, örtlich Nebel. Tiefstwerte 15 Grad auf Helgoland bis 3 Grad im süddeutschen Mittelgebirge. Am Tage überwiegend trocken bei 17 bis 24 Grad. Am Freitag freundliche Abschnitte im Nordwesten Schauer und Gewitter 17 bis 24 Grad. Samstag zeitweise heiter und verbreitet trocken bei 18 bis 26 Grad. Es ist 1:03 Uhr.
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5: Erstmal mit einer Entwarnung für die A553 Brühl-Bliesheim. Da ist kein Falschfahrer mehr zwischen Brühl-Nord und Kreuz-Bliesheim unterwegs. A1 Lübeck-Hamburg, die Norderelbbrücke ist in beiden Richtungen wegen eines Schwertransports mehrfach kurzfristig gesperrt. A8 Salzburg Richtung München zwischen Rohrdorf und Bad Aibling, 5 Kilometer Stau. Die A28 Bremen Richtung Oldenburg ist zwischen Delmenhorst-Adelheide und Deichhorst nach einem Unfall gesperrt. Die A42 Dortmund Richtung Kamp-Lindfort ist zwischen Gelsenkirchen-Bismarck und Gelsenkirchen-Schalke nach einem Unfall bis 3 Uhr gesperrt. Die A46 Hemer Richtung Hagen ist zwischen Hagen-Hohenlimburg und Kreuzhagen wegen einer Fahrbahnerneuerung bis 5 Uhr gesperrt. Die Umleitung führt über die U12. Die A94 München Richtung Passau ist zwischen Pastetten und Dorfen wegen Bauarbeiten bis 5 Uhr gesperrt. Und eine Meldung noch für Berlin, die A111 stadteinwärts ist zwischen Schulzendorfer Straße und Festplatz wegen Wartungsarbeiten bis 5 Uhr gesperrt. In eine sichere und gute Fahrt.
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5: Aus dem Studio von NDR Info in Hamburg, mein Name ist Theresa Waffer, willkommen. Friedrich Merz ist es als Kanzler womöglich gewohnt, dass ihm eher zugehört, als ins Wort gefallen wird. Im Bundestag ist das aber jetzt ganz anders gewesen. Bei der Generaldebatte ist er ständig unterbrochen worden und das hatte Folgen, wie Evi Seibert berichtet.
6: Irgendwann platzte Bundestagspräsidentin Julia Klöckner der Kragen.
7: Wenn das jetzt hier nochmal passiert, so ein Verhalten, schmeiße ich Sie hier raus. Mir reicht es jetzt hier.
6: Ständig hatten AfD-Abgeordnete mit lauten Zwischenrufen die

0: Rede des Bundeskanzlers gestört. Vorher hatte die AfD-Fraktion allerdings ununterbrochen laut applaudiert, denn die erste Rednerin in dieser Debatte war AfD-Chefin Alice Weidel. Sie malte das gewohnt düstere Bild von Deutschland und richtete eine halbe Stunde lang die unterschiedlichsten Vorwürfe an die Regierung.
1: Sie zerstören und hinterlassen verbrannte Erde. Sie treiben Deutschland in die Staatspleite. Die deutsche Autoindustrie stirbt.
0: Der Kanzler ließ sich anschließend nicht lange bitten und antwortete:
2: Sie sind und Sie bleiben, Frau Weidel, eine destruktive Kraft.
0: Eigentlich hatten viele erwartet, Friedrich Merz würde die Chance ergreifen, sich und seine Reformen nun besser zu erklären. Doch Merz blieb fast 10 Minuten lang bei der AfD. Er warf ihr vor, kein Wort zu den Angriffen Russlands auf einen deutschen Flughafen zu sagen, kein Wort zum deutschen Hitzesommer, den Bränden und dem von der AfD geleugneten Klimawandel. Merz selbst nutzte dieses Thema, um ein anderes Vorhaben umzusetzen, nämlich freundlicher zu den Menschen zu sein. Er bedankte sich nochmal rundum bei allen.
2: Der Feuerwehr, der Bundeswehr, dem Technischen Hilfswerk, dem Deutschen Roten Kreuz, der Landwirtschaft, der Forstwirtschaft, vielen Ehrenamtlichen.
0: Damit nahm er vorweg, was ihm die grüne Fraktionschefin anschließend nochmal aufs Brot schmierte.
1: Dass sie nicht ständig in so einer herablassenden Art und Weise an den Leuten rumnörgeln würden, dass sie sie belehren würden, dass sie ihnen ausdrücken würden, es reicht irgendwie alles nicht. Die Menschen in Deutschland, die entsprechen irgendwie nicht ihren Erwartungen.
0: Der Kanzler hatte auch angekündigt, positiver erzählen zu wollen. Den Anfang machte er mit der Wirtschaft.
2: Wir haben es bereits in diesem Jahr erreicht. 1,3% Wirtschaftswachstum für das Jahr 2026 zeigen, dass unsere ersten Maßnahmen helfen.
0: Was nach Ansicht des Kanzlers dabei nicht hilft, ist, ausländische Fachkräfte aus dem Land zu werfen. Jeder Sechste im Handwerk wäre davon betroffen. Merz warf deswegen der AfD ethnische Säuberung vor.
2: Remigration ist nichts anderes als ein Synonym für ethnische Säuberung nach Herkunft und Hautfarbe.
0: Erst zum Schluss seiner Rede kam der Kanzler auf das zu sprechen, was viele von ihm erwartet hatten.
2: Warum alles das? Was ist die Erzählung? Was ist der Sinn von Reformen?
0: Seine Erklärung?
2: Reformen dienen dem Zusammenhalt, dem Fortschritt und der weiteren Entwicklung unseres Landes. In Freiheit und in Frieden.
0: Das sollte vor allem die jüngere Generation ansprechen. Wobei nicht ganz klar ist, ob er das mit dieser Wortwahl erreicht. Auf jeden Fall hat er am Schluss noch einmal seine Motivation erklärt. So will der Kanzler weitermachen.
2: Aufstehen, Fehler vergeben und Zukunft gestalten für Deutschland.
3: Ja, Zukunft gestalten, aufstehen, Fehler vergeben. Meint er damit eventuell auch die eigenen Fehler? Nach der Wahl in Sachsen-Anhalt hatte er die Erkenntnis, dass er seine Politik, vor allem die Reform, besser erklären muss. Ist ihm das jetzt im Bundestag gelungen? Das hat der Kollege Dirk Wagner vom Hessischen Rundfunk, die Direktorin der Akademie für politische Bildung in Tutzing, Ursula Münch, gefragt.
4: Also zumindest hat er deutliche Worte gefunden. Was ich finde, was er ganz gut gemacht hat, ist, dass er begründet hat, warum die AfD damit falsch liege, wenn sie sich im Grunde wieder so eine Annäherung an Russland wünscht. Er hat das begründet, ganz klar, dass eben die Ukraine tatsächlich auch für die Bundesrepublik und für die bundesdeutsche Sicherheit sehr wichtig ist. Er hat sich ganz klar dazu geäußert und hat dieses Konzept der angeblichen Remigration, dass das sinnvoll und machbar sei, diese Forderung der AfD auch auseinandergenommen. Also insofern hat er Klartext gesprochen. Er ist sehr deutlich geworden. Er war durchaus auch leidenschaftlich, was man jetzt nicht unbedingt von ihm kennt. Ja, also insofern hat er sich durchaus unterschieden von früheren Reden von ihm.
5: In dieser Rede hat er sich aber lange an der AfD abgearbeitet. Sieht er da die Schuld an der Niederlage der CDU und weniger bei sich selbst als Person?
4: Das ist natürlich ein guter Punkt, dass er sich jetzt an der AfD abgearbeitet hat, hatte damit zu tun, dass protokollarisch vorgesehen ist, dass eben zunächst mal die Vorsitzende der stärksten Oppositionsfraktion so eine Debatte anfangen kann und darauf hat er dann reagiert. Aber Sie haben natürlich völlig recht. Es geht bei dem Misserfolg der CDU in Sachsen-Anhalt, geht es ja jetzt nicht nur um den Erfolg der AfD, sondern dass man ja offensichtlich auch selber ganz massive Fehler gemacht hat, was ja auch selbst in der CDU in Sachsen-Anhalt so gesehen wird, wo dann eben mit dem Finger auf die Bundesregierung und vor allem auf die Bundes-CDU gewiesen wird. An einer Stelle war er sehr offen, dass er gesagt hat, ja, wir haben Fehler in der Energiepolitik gemacht. Es war durchaus so ein Zugeständnis auch an diesen Vorwurf, die Bundesrepublik habe in der Energiepolitik auf das falsche Pferd gesetzt. Mhm. Aber ansonsten war das natürlich jetzt nicht der Ort für eine Nabelschau der CDU.
5: Friedrich Merz hat ja auch die Politik der Bundesregierung insgesamt verteidigt, also die Reformen, aber auch das sogenannte Sondervermögen. Er hat gemeint, das Wirtschaftswachstum in Deutschland, das sei jetzt schon höher als erwartet und seine Politik würde funktionieren. Also stimmt das denn? Lassen sich da wirklich Erfolge messen?
4: Also was wir jetzt sehen ist, dass wir einen gewissen Aufwärtstrend bei den Wirtschaftsdaten haben, erhoben von den Wirtschaftsforschungsinstituten. Die sind aber in erster Linie auf dieses sogenannte Sondervermögen, also die Sonderschulden zurückzuführen. Aber immerhin, also zu Beginn des Jahres hat man das ja noch gar nicht gesehen, weil die schlicht und ergreifend noch nicht angekommen sind. Und natürlich hat auch Frau Weidel in ihrer Rede einige Punkte genannt, wo sie natürlich recht hat, dass wir eine große wirtschaftliche Probleme haben und dass da das eine oder andere natürlich den Menschen ganz berechtigt Sorgen macht. Und darauf kann er im Augenblick der Bundeskanzler noch nicht adäquat reagieren.
5: Ja, dieses Motto, was ja auch immer wieder zu hören war, den Leuten besser erklären, was wir machen, das haben wir in den vergangenen Tagen ja schon öfter vernommen. Ist es wirklich das vorherrschende Problem, gerade auch für den Kanzler und die Regierung?
4: Also natürlich kann man sagen, diese Reformen, die man versucht, die muss man erklären, aber nichtsdestotrotz bleiben die Reformen, gerade also die sozialpolitisch relevanten Reformen, bleiben in erster Linie Einsparungsmaßnahmen, die dem Umstand geschuldet sind, unserer Bevölkerungsentwicklung, dieser zunehmenden Alterung. Das muss man erklären, das ändert aber nichts daran, dass die Leute die nicht haben wollen. Mhm. Und dass wir sehr hohe Verteidigungsausgaben haben, aber nach dem Gefühl der meisten Bürger zu wenig Geld in ihrer Tasche bleibt, der Sprit so teuer ist, ja, das kann man 100-mal erklären, das ändert nichts an dem Umstand, dass die Leute zu wenig Geld zur Verfügung haben und dann eben der Auffassung sind, das, was uns die AfD verspricht, das ist für uns einträglicher.
5: Ich habe noch eine bisschen spekulative Frage zum Schluss. Es wird ja im Moment auch darüber diskutiert, welchen Rückhalt Friedrich Merz noch hat innerhalb seiner Partei, überhaupt insgesamt innerhalb der Bundesregierung. Wo wäre denn der Punkt, ab dem er als Kanzler nicht mehr zu halten wäre? Gibt es so einen Punkt überhaupt?
4: Naja, so einen Punkt mag es stimmungsmäßig schon geben. Also wenn man jetzt zum Beispiel in Mecklenburg-Vorpommern und in Berlin also nochmal grottenschlecht abschneiden würde als CDU, das ist das eine. Und das andere ist natürlich immer die Frage, ja, wer kann es eigentlich besser machen? Weil die Rahmenbedingungen, sowohl die ökonomischen als auch die Bevölkerungsentwicklung und vor allem die internationale Lage, da kann der Bundeskanzler oder die Bundeskanzlerin heißen, wie sie will. Das wird sich nicht ändern. Und die knappen Mehrheitsverhältnisse mit der SPD zusammen, die ändern sich auch nicht.
3: Sagt die Direktorin der Akademie für politische Bildung in Tutzingen, Ursula Mönch.
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3: Was haben die Bilder von den tausenden Menschen, die versucht haben, die spanische Exklave Ceuta im Sommer zu erreichen, für Schlagzeilen gesorgt? Wie genau das passieren konnte und ob das Ganze politisch gesteuert war, das wird bis heute untersucht. Aber was feststeht, der Vorfall ist instrumentalisiert worden. Und zwar von rechtsextremen Influencern, wie ARD-Spanien-Korrespondent Stefan Kiske herausgefunden hat. Er hat sich durch die Bilder, Videos und durch jede Menge Hass gewühlt.
7: Nur wenige Stunden, nachdem zehntausende Migranten Ende Juli die Grenze nach Ceuta überquert hatten, traf eine zweite Welle in der Stadt ein. Influencer.
8: This is a crazy situation right now.
7: Mit dabei Influencer Nick Shirley, der sich als Frontberichterstatter inszeniert. Und behauptet, nur knapp einer Messerattacke entkommen zu sein. So wie der US-YouTuber Nick Shirley kam aus Spanien und dem Ausland YouTuber, Streamer und TikToker mit großer Reichweite, um aus der Lage Content zu machen. Shirley zählt dabei zu den bekanntesten, die Medien dem rechten bis rechtsextremen Spektrum zuordnen. Sein Video aus Ceuta wurde in einem Monat 1,6 Millionen Mal aufgerufen, fast 20 Mal so viele Menschen wie in der Exklave leben. Für den Kommunikationsforscher Sergi Soler von der Universität Barcelona steht Shirley für eine länderübergreifende Bewegung.
9: They share so many topics and
7: Diese Akteure teilen sehr viele Themen. Nicht nur die Migration und die Idee eines ethnisch-nationalistischen Staates, sondern auch Erzählungen gegen die Gleichstellung oder sogar die Leugnung von Wissenschaft. Und verbunden sind sie nicht nur über Narrative, sondern auch über Geld. Dass Migrationskrisen als Bühne für Influencer aus dem In- und Ausland genutzt werden, ist für deren Narrativ gewollt, so Soler. Das Hauptziel ist es, die Regierung und die öffentlichen Institutionen zu delegitimieren, auch die traditionellen Medien. Das geschieht vor allem, indem Krisensituationen ausgenutzt werden. Das erzeugt Misstrauen gegenüber den Institutionen und schafft eine postfaktische Zone. Genau hier entstehen populistische Opfererzählungen und Verschwörungstheorien. Der Regierung und in den Worten von Elon Musk, den Legacy Media wird vorgeworfen, die Wahrheit zu verbergen. Die Viralität wird so in politisches Kapital verwandelt. Dass das aber auch mal nach hinten losgehen kann, musste der ultrarechte Influencer und selbsternannte spanische Systemsprenger Alvise Perez erfahren. Mit seiner Protestpartei Cercabo La Fiesta ist er mit 3 Mandaten auf Anhieb ins EU-Parlament eingezogen. Auch er wollte kurz nach Beginn der Krise Ceuta als Bühne für eine Kundgebung nutzen. Doch als er eintraf, gab es Widerstand. Die ändern nichts, die machen Fotos, gehen wieder und das für ihre politischen Kampagnen. Sie kommen, um ihre Hassreden in unserer Stadt zu verbreiten. Sie sind gegen die muslimischen Bürger Ceutas. Perez selbst empörte sich über die nicht angenommene Unterstützung. Eine Schande, das ist keine Normalität in einem ernstzunehmenden Land. Hunderte Einwohner Ceutas protestierten gegen ihn. Sie sahen darin den Versuch, einen ihnen fremden ideologischen Konflikt in ihre Stadt zu tragen. Zugleich sind viele Bewohner Ceutas unzufrieden mit dem Krisenmanagement der Regierung. Und doch wiesen einige von ihnen vermeintliche Unterstützung von rechts zurück, sagt Kommunikationsforscher Soler.
9: Ceuta's own demography is very different from the mainland. So
7: Ceutas Bevölkerung ist ganz anders zusammengesetzt als die auf dem Festland. Die Menschen weigern sich, als Bühne benutzt zu werden und bestehen darauf, dass diese Krise ihre eigene gelebte Not ist. Diese Aktivisten aber behandeln sie als Content und politisches Kapital, statt wirklich zu helfen. Alvise Perez musste schließlich von der Polizei aus der Stadt eskortiert werden. Während auch die anderen Influencer wieder abzogen, auf der Suche nach der nächsten Bühne, die sie für ihr Business nutzen können, bleibt die Lage der Menschen in Ceuta nach ihrem Auftritt nahezu unverändert.
3: Roboter im OP-Saal. Was sich vor Jahren noch irgendwie nach Science-Fiction angehört hat, das gehört in immer mehr deutschen Krankenhäusern inzwischen zum Alltag. Wie gut das funktioniert, das sieht man am städtischen Krankenhaus im pfälzischen Rodheim. Da arbeitet seit einem Jahr ein digitaler Helfer bei Knieoperationen mit. Durch die Präzision des Roboters werden Schmerzen nach dem Eingriff auf ein Minimum reduziert und die Heilung deutlich beschleunigt. Die Patientenzahlen, die beweisen, der Roboter wird gut angenommen. Alexandra Dietz ist bei einer OP dabei gewesen.
10: Frisch desinfiziert, im blauen OP-Kittel mit Handschuhen und Mundschutz, kommt Bassam Kassem, der Chefarzt der orthopädischen Chirurgie im Krankenhaus Rodalben, zu seinem Team. Alles ist für den Patienten vorbereitet. Auf einem großen Tisch liegen Schrauben, ein silberfarbenes künstliches Kniegelenk, daneben Sägen, ein Hammer und jede Menge OP-Besteck. Der Patient dieses Mal eine echte Herausforderung, erzählt der Chefarzt.
11: Unser Patient hat eine Arthrose im Kniegelenk. Man sieht hier, dass er praktisch überhaupt keinen Knorpel mehr hat. Das heißt, er reibt Knochen auf Knochen. Der Außenmeniskus hinten ist verhärtet, fast versteinert. Da ist überhaupt kein Knorpel mehr. Seine Lebensqualität ist eingeschränkt. Er nimmt halt immer wieder Schmerztabletten, was für den Körper nicht gut ist.
10: Mit einem kleinen Handcomputer vermisst er erstmal das Knie. Am Monitor sieht er wenige Sekunden später schon eine dreidimensionale Blaupause. Kein Augenmaß mehr nötig. Der Computer kennt die individuelle Anatomie des Patienten und zeigt dem Operateur ganz genau, was am Knochen entfernt werden muss und was nicht.
11: Das krumme Bein hier, dieses O-Bein, ist massiv bei ihm. Und wir möchten gerne das Bein gerade stellen.
10: Und dann heißt es Handarbeit mit Fräse, Bohrer, eine Art Meißel, Akkuschrauber. Der Roboter ersetzt den Arzt nicht. Er gibt ihm aber präzise und millimetergenaue Anweisungen. Kassem fräst die Oberfläche des Knochens nicht mehr als nötig.
11: Dieser Knochen, das ist, was wir nicht brauchen, um die Prothese implantieren zu können. Hammer. Gut. Umdrehen bitte.
10: Jeder Handgriff sitzt. Alle im Team um Bassam Kassem haben ihre Aufgabe. Einer hält das Bein angestellt, ein anderer reicht Instrumente, der Anästhesiearzt überwacht den Patienten und seinen Schlaf. Schlag für Schlag sitzt auch das neue Kniegelenk im Knochen fester. Zement wird aufgetragen, eine Art Knorpelersatz eingebaut.
11: Er hat maximale Beugung und maximale Streckung. Und das sieht super gut aus. Und damit ist die Operation fertig.
3: Die Bundesregierung bietet gestrandeten Afghanen in Pakistan erneut Geld, damit sie nicht nach Deutschland kommen. Das bestätigen, und das haben das ARD-Hauptstadtstudio hat das herausgefunden, Familien, die demnach das Angebot nicht annehmen, die können in ganz wenigen Tagen die deutsche Unterstützung in Pakistan verlieren, stehen also weitgehend ohne irgendwas da. Aus Hamburg dazu Peter Hornung.
12: Wer jetzt freiwillig nach Afghanistan zurückkehre, der soll nach Informationen des ARD-Hauptstadtstudios und des NDR 3 Monate lang unterstützt werden. Durch eine Einmalzahlung von mehreren tausend Euro sowie Unterkunft, Verpflegung, Medizin und psychosoziale Betreuung in Afghanistan. Ein ähnliches Angebot hatte es bereits vergangenen November gegeben. Die jetzige Bundesregierung hatte damals von früheren Regierungen gegebene Aufnahmezusagen aufheben lassen, weil diese nicht rechtsverbindlich gewesen seien. Das Bundesverfassungsgericht entschied jedoch im Juli, dass die Aufnahmeerklärungen nicht pauschal aufgehoben werden dürfen. Die Hilfsorganisation Kabul Luftbrücke und mehrere Juristenvereinigungen kritisieren nun in einem offenen Brief, die Bundesregierung befolge dieses Urteil nicht ausreichend. Sie müsse, wie das Verfassungsgericht forderte, echte Einzelfallentscheidungen treffen und dürfe sich nicht darauf zurückziehen, Zitat, individuelle Aspekte nur im Nebensatz zu erwähnen. Betroffen sind gut 500 Menschen, denen ursprünglich die Aufnahme in Deutschland zugesagt worden war, weil sie im von den Taliban regierten Afghanistan als gefährdet galten. Afghaninnen und Afghanen von der sogenannten Menschenrechtsliste, dem Überbrückungsprogramm und dem Ortskräfteverfahren, die sich teilweise seit Jahren in Pakistan aufhalten.
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3: Heute vor genau 30 Jahren hat das Landgericht Berlin die Urteile gegen ehemalige Generäle der DDR-Grenztruppen wegen Totschlags und versuchten Totschlags gefällt. Miriam Benecke blickt zurück.
13: Eine kalte Winternacht, 9 Monate vor dem Mauerfall. Der 20-jährige Chris Geffroy und sein Freund Christian Gaudian laufen auf einen Metallzaun zu. Das letzte Hindernis, das sie noch von West-Berlin trennt. Chris will reisen, Amerika sehen. Doch DDR-Grenzsoldaten entdecken die beiden Republikflüchtlinge. 22 Schüsse werden auf die jungen Männer abgefeuert. Einer trifft Chris Geffroy tödlich ins Herz. Sein Freund überlebt. An Chris' Beerdigung im Februar 1989 erinnert sich seine Mutter so.
14: Der ganze Friedhof war abgeriegelt und ich weiß noch, ich stand da und hab dann so ganz leise für mich gesagt, und ich schwöre, der Chris, die werden irgendwann vor Gericht stehen. Natürlich war das eine Illusion, das wusste ich auch, aber ich habe mich dran geklammert. Man muss sich ja an irgendwas klammern und das war eben meins.
13: Chris Geffroy ist der letzte erschossene Mauertote. Wie viele Menschen insgesamt bei den Fluchtversuchen ums Leben kommen, ist umstritten. Das Forschungskonsortium Eiserner Vorhang zählt insgesamt 236 Tote an der innerdeutschen Grenze und der Berliner Mauer. Das jüngste Opfer, ein 6 Monate alter Säugling, der im Kofferraum eines Fluchtfahrzeugs erstickt. Das älteste, ein 81-jähriger Bauer aus Lüchow-Dannenberg, der auf eine Mine tritt und verblutet. Die Wende beendet das brutale DDR-Grenzregime.
15: Liebe Berliner, soeben ist das Brandenburger Tor für Fußgänger geöffnet worden. Ich begrüße die ersten Passanten in der Hauptstadt der DDR. Tausende werden den Gegenbesuch machen.
13: In den Jahren nach der Wende beginnt die juristische Aufarbeitung. Wer trägt die Verantwortung für die Mauertoten? Zuerst stehen die Todesschützen selbst vor Gericht. Sie argumentieren, sie hätten sich an das damalige DDR-Recht gehalten. Auch die Anweisungen ihrer Vorgesetzten waren deutlich.
16: Grenzverletzer sind gefangen zu nehmen oder zu vernichten. Keiner darf die Staatsgrenze überschreiten und in das Lager des Imperialismus überwechseln.
13: Klaus-Dieter Baumgarten, ehemaliger Chef der DDR-Grenztruppen, über die Befehlslage. Nach den Prozessen gegen die Schützen, die beinahe allesamt mit Bewährungsstrafen enden, steht Baumgarten selbst vor Gericht. Und mit ihm 5 weitere Kommandeure der DDR-Grenztruppen. Sie sollen eine Teilverantwortung für das brutale Grenzregime getragen haben.
17: Sie bejahten das System, in dem sie Rädchen, wenn nicht sogar Räder waren.
13: So der Vorsitzende Richter am Landgericht Berlin, Föhrig. Klaus-Dieter Baumgarten erhält die höchste Strafe. Er wird wegen Totschlags, Beihilfe zum Totschlag und versuchten Totschlags an Grenzflüchtlingen zu einer Haftstrafe von 6,5 Jahren verurteilt.
18: Herr Baumgarten, wie kommentieren Sie das Urteil?
19: Ein politisches Urteil.
13: Auch andere verurteilte Generäle nennen das Berliner Verfahren einen Akt der, Zitat, Siegerjustiz.
20: Mit deutlichen Worten wies das Landgericht heute diese These zurück. Die Grenzsoldaten ebenso wie ihre Kommandeure seien zwar DDR-Bürger gewesen, doch ihre Opfer ebenso. Flüchtlinge an der Grenze erschießen zu lassen, sei grob menschenrechtswidrig gewesen und durch kein DDR-Gesetz zu rechtfertigen.
13: Das Bundesverfassungsgericht bestätigte einige Wochen später das Urteil gegen die ehemaligen Generäle der DDR-Grenztruppen. Gefällt vom Berliner Landgericht am 10. September 1996. Heute vor 30 Jahren.
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21: Mit Mats Nicholson. Die neue Fußball-Champions-League-Saison der Männer hat begonnen. Bisher mit guten Ergebnissen aus deutscher Sicht. 2 Spiele, 2 Siege. Erst der BVB gegen Villarreal, dann der VfB Stuttgart gegen Viking Stavanger aus Norwegen. Die Stuttgarter haben zu Hause 3:1 gewonnen. Detlef Lindner berichtet aus Stuttgart.
22: Diesen Start in die Champions League hat sich Stuttgart erhofft. Dass es auch tatsächlich so kam, hat der VfB besonders seinem herausragenden Stürmer Ermedin Demirovic zu verdanken. Der bosnische Nationalspieler traf von der 20. bis 32. Spielminute 3-mal. 2 Vorlagen steuerte dabei sein Sturmpartner Dennis Undaf hinzu, dem selbst trotz zahlreicher Gelegenheiten kein Tor gelang. Die Demirovic-Festspiele wurden nur von Slatko Tripic unterbrochen. Der Kapitän von Stavanger traf zum zwischenzeitlichen 1:1. Jelsch zu zögerlich im Abwehrverhalten. Ein Schönheitsfehler. Der norwegische Meister zwar immer mal wieder gefährlich, doch in Sachen Chancenverwertung zu zögerlich. Stuttgart feiert den 3:1-Sieg und seinen dreifachen Torhelden Ermedin Demirovic.
21: 3 Tore in nur 12 Minuten. Das war ein ganz besonderer Abend für Ermedin Demirovic. Nur 7 Spieler in der Champions-League-Geschichte haben noch weniger Zeit für einen Dreierpack gebraucht. Der Bosnier nahm nach dem Abpfiff einen Ball aus diesem besonderen Spiel mit nach Hause.
23: Ja, die Mitspieler haben unterschrieben und dann gibt es manche, die dann noch mal eine Nachricht da hinterlassen. Ich habe im Wohnzimmer so ein Regal, oder was heißt so ein Regal, in so einer Wand sind so Löcher, da sind die besonderen Momente. Der muss aber einen besseren Platz bekommen, den ich jeden Tag sehen kann.
21: In Barcelona gab es keinen Dreierpack beim 5:1 gegen Rotterdam. Aber einen deutschen Treffer. Der ehemalige Dortmunder Karim Adeyemi schoss sein erstes Champions-League-Tor für Barca. Alle Ergebnisse gibt's auf sportschau.de. Der FC Bayern startet wie Stuttgart gegen ein norwegisches Team. Zu Hause gegen Bodø Glimt, das in der vergangenen Saison sensationell ins Achtelfinale kam. André Siems berichtet aus München.
24: Bei seiner letzten großen Champions-League-Saisonparty will Torwart Manuel Neuer jedes Spiel nochmal genießen wie den letzten Sommerurlaub. Störenfriede sind da gar nicht eingeplant, erst recht nicht selbstbewusste Norweger, die letzte Saison so manche Fußballparty gecrashed haben. Siege gegen Manchester City, Atletico Madrid und auch Inter Mailand ist mit einem freundlichen, aber bestimmt norwegischen Lächeln gegen Bodø Glimt auf die Nase gefallen. Einen schlechten Start will Neuer erst gar nicht in die Arena lassen.
25: Das heißt auch, dass sie kämpfen können, arbeiten können und trotzdem am Ball auch sehr gut sind. Das haben sie schon unter Beweis gestellt, auch in der Vergangenheit. Sie haben Champions-League-Erfahrung und sie haben auch keine Angst vor großen Namen. Ich glaube, man hat gesehen, dass sie einen guten Team-Spirit haben. Sie spielen ohne Angst, sie haben wenig zu verlieren. Ich glaube, dass jeder von uns weiß, dass wir diese Mannschaft nicht unterschätzen werden.
24: Ob Serge Gnabry gegen Bodø Glimt wieder spielen kann, bleibt noch offen. Im Mannschaftstraining war er schon wieder dabei. Jamal Musiala ist dagegen laut Trainer Vincent Kompany für die kommenden Kicks auf jeden Fall eingeplant. Ob er dann gleich von Beginn an ran darf, wird man sehen.
21: Für RB Leipzig beginnt die Champions-League-Saison parallel um 21 Uhr in Norditalien. Gegner Como ist zum ersten Mal in der Königsklasse dabei. Die Handballer des SC Magdeburg haben viel Champions-League-Erfahrung. Der deutsche Meister ist mit einem deutlichen 37:22 Erfolg gegen Kolstad aus Norwegen in die neue Saison gestartet. Für das deutsche Schwimmteam läuft die Para-Europameisterschaft in der Türkei bisher sehr gut. Am dritten Tag gab es weitere Goldmedaillen. Für Tanja Scholz mit einem neuen Weltrekord über die 150 Meter Lagen und Verena Schott auf der 200 Meter Lagen Distanz.
3: Das war der Sport mit Mats Nicholson.

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1: Um 1.30 Uhr mit Wolfgang Berger. Auch nach der Landtagswahl in Sachsen-Anhalt bleibt Bundeskanzler Merz zurückhaltend im Hinblick auf ein AfD-Verbotsverfahren. Er sei und bleibe skeptisch, ob ein solches Verfahren erfolgreich sein könne, sagte der CDU-Vorsitzende am Abend in Berlin. Aus der Nachrichtenredaktion Marei Beermann.
2: Man könne das immer wieder prüfen, er glaube aber nicht, dass man damit das Problem löse. Die politische Auseinandersetzung mit der AfD müsse Priorität haben, so Merz. Sein erklärtes Ziel, Wählerinnen und Wähler zurückzugewinnen für die politische Mitte. Dazu müsse man ihnen ein überzeugendes politisches Angebot machen. Auch der hessische Ministerpräsident Rhein und Bayerns Regierungschef Söder hatten sich bereits skeptisch zu einem AfD-Verbotsverfahren geäußert. Der Koalitionspartner SPD und auch die Grünen befürworten hingegen eine Prüfung.
1: In der CDU-CSU-Bundestagsfraktion formiert sich einem Zeitungsbericht zufolge Widerstand gegen die Steuerpläne der Bundesregierung. Nach Informationen der Bild-Zeitung wollen etwa 20 Abgeordnete der Union den Vorhaben nicht zustimmen. So hätten sich in der Arbeitsgruppe Landwirtschaft alle 12 Mitglieder gegen die geplante Einführung einer Zuckersteuer ausgesprochen. Auch in der Arbeitsgruppe Finanzen soll es Kritik geben, vor allem wegen des Plans, die sogenannte kalte Progression im kommenden Jahr nur noch teilweise abzubauen. Die Staatsanwaltschaft Hannover ermittelt gegen den Spitzenkandidaten der Berliner SPD, Krach. Medienberichten zufolge geht es um den Verdacht der Bestechlichkeit. Aus Berlin Samira Al-Hattab.
3: Es geht um eine Spende von rund 10.000 Euro von einem Unternehmer. Hintergrund ist ein Bieterverfahren um ein Krankenhausgelände, mit dem Krach noch in seiner Zeit als Regionspräsident der Region Hannover zu tun hatte. Krach betonte, die Spende abgelehnt zu haben. Zuvor hatte er dem RBB gegenüber davon gesprochen, er habe nie eine Spende angenommen. Heute Morgen hatte die Staatsanwaltschaft Hannover die Privatwohnung Krachs, die Berliner SPD-Zentrale und das Regierungspräsidium in Hannover durchsuchen lassen. Krach wies im RBB die Vorwürfe als haltlos zurück.
1: 44% der Deutschen finden laut einer repräsentativen Umfrage, dass sich die hausärztliche Versorgung in ihrer Region in den vergangenen 5 Jahren verschlechtert hat. Nur 13% der Befragten seien der Meinung, dass die Versorgung besser geworden sei, zitiert die Rheinische Post aus der Umfrage für den Hausärztinnen- und Hausärzteverband. Besonders kritisch fiel die Bewertung demnach in Sachsen-Anhalt aus. Das Wetter in Deutschland. Meist trocken, im Norden und an den Alpen etwas Regen, örtlich Nebel. Tiefstwerte 15 Grad auf Helgoland bis 3 Grad im süddeutschen Mittelgebirge. Am Tage überwiegend trocken bei 17 bis 24 Grad. Am Freitag freundliche Abschnitte, im Nordwesten Schauer und Gewitter 17 bis 24 Grad. Am Samstag zeitweise heiter und verbreitet trocken bei 18 bis 26 Grad. Das waren die Nachrichten.
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4: Die A2 Hannover Richtung Berlin ist zwischen Burg Ost und Thesen nach einem Unfall gesperrt. Dann die A2 Berlin Richtung Hannover, Gegenrichtung. Da ist zwischen Burg Zentrum und Lostau ist die Strecke wegen Aufräumarbeiten gesperrt. Die A28 Bremen Richtung Oldenburg ist zwischen Delmenhorst, Adelheide und Deichhorst nach einem Unfall gesperrt. Und das war's. Eine gute Fahrt.
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4: Mein Name ist Reza Baffa. Hallo. Wohin fließen im kommenden Jahr die Steuergelder? In der Haushaltswoche des Bundestags knöpfen sich die Abgeordneten nach dem Entwurf von Finanzminister Lars Klingbeil die einzelnen Ministerien jetzt vor. Jetzt hat die Bundeswehr im Fokus gestanden. Weitere Aufrüstung macht das Verteidigungsministerium noch teurer. Es soll nach dem Bundesarbeitsministerium das zweitmeiste Geld aus dem Bundeshaushalt bekommen. Wie Verteidigungsminister Boris Pistorius die Milliardenausgaben verteidigt? Dazu Kirsten Gischick.
5: Anders als viele Kabinettskollegen muss Boris Pistorius, SPD, nicht sparen. Der Grund dafür liege in der anhaltenden Bedrohung aus Russland, so der Verteidigungsminister.
6: Und meine Damen und Herren, diese Gefahr ist konkret, sie ist ernst und sie ist akut. Wir stehen buchstäblich im Fadenkreuz Moskaus.
5: Und deshalb gehe die Bedeutung des Verteidigungshaushalts von insgesamt fast 140 Milliarden Euro im Jahr 2027 über das rein monetäre hinaus.
6: Der Verteidigungshaushalt 2027 ist deshalb nicht einfach ein besonders großer Etat. Er ist ein Sicherheitsversprechen, meine Damen und Herren. an die Menschen in unserem Land, an die Soldatinnen und Soldaten unserer Bundeswehr und an unsere Partner in Europa und im transatlantischen Bündnis.
5: Der Großteil des Geldes soll in die Beschaffung fließen. Dabei sollen einerseits konventionelle Waffensysteme wie Panzer, Fregatten und Flugzeuge gekauft werden. Andererseits soll in moderne, vernetzte Waffensysteme investiert werden, etwa Drohnen und Satelliten. Das begrüßt auch die Verteidigungspolitikerin Kerstin Vieregge vom Koalitionspartner CDU.
7: Nur das Zusammenspiel aus diesen Elementen schafft eine wirkungsfähige Verteidigungsbereitschaft.
5: Der grüne Haushaltspolitiker Sebastian Schäfer hält mehr Rüstungsausgaben für notwendig, kritisiert aber, eine parlamentarische Kontrolle sei inzwischen kaum noch möglich.
8: Vorlagen werden in den Haushaltsausschuss geschickt, frei nach dem Motto, alles muss raus. Dabei bleibt uns Berichterstattern kaum eine Woche Zeit, um manchmal Dutzende von Vorlagen zu prüfen. Das ist einfach nicht seriös. Das wird den Milliarden, die wir verausgaben, nicht gerecht.
5: Die AfD bemängelt, dass für die steigenden Verteidigungsausgaben zu viele Schulden aufgenommen würden. Der Verteidigungspolitiker Jan Nolte.
9: Das ist eine Politik, die auf Dauer uns schwächt und nicht stärkt, meine Damen und Herren. Man kann sein Land auch schwächen, indem man schlecht wirtschaftet.
5: Mit insgesamt 110 Milliarden Euro aus dem Kernhaushalt und fast 30 Milliarden aus dem Sondervermögen sind die Verteidigungsausgaben im kommenden Jahr so hoch wie noch nie seit Ende des Kalten Krieges.
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4: In Barcelona, da herrscht bald dicke Luft für Airbnb und Co. Die Tourismusmetropole greift nämlich im Kampf gegen den ausufernden privaten Ferienwohnungsmarkt durch. Ein Schritt, den die EU erst gerade auf den Weg gebracht hat. Die Stadt fordert Entspannung für die Mieter, aber das Vorhaben ist auch ein Experiment mit so einigen Unbekannten. Warum, das sagt Franka Welz.
10: Barcelona lebt mit und von Tourismus. Mehr als 150.000 Menschen arbeiten im Tourismussektor. Er trägt rund 13% zur Wirtschaftsleistung der Stadt bei. Das soll nach dem Willen von Barcelonas Bürgermeister Jaume Collboni auch so bleiben. Aber der Tourismus müsse dabei im Dienste der Stadt stehen und nicht die Stadt im Dienste des Tourismus. Deshalb macht Barcelona keine halben Sachen und will das Geschäft mit privaten Ferienwohnungen gleich ganz abschaffen. Im November 2028 verlieren alle bestehenden Lizenzen ihre Gültigkeit. Neue werden schon seit Jahren nicht mehr vergeben. Etwa 10.000 Wohnungen sollen so dem regulären Wohnungsmarkt zugeführt werden. Dass es tatsächlich so kommen wird, bezweifelte der Verband der Apartmentbetreiber Apertur bereits im vergangenen Sommer. Verbandschef Enrique Alcantara. Wir haben unsere Mitglieder befragt und nur 3% wollen ihre Wohnung auf dem regulären Markt anbieten. Stattdessen werden sie ihre Wohnung verkaufen, leer stehen lassen oder monatsweise an Studierende vermieten. Immobilienbesitzer in Barcelona wie auch in ganz Spanien scheuen oft vor Langzeitvermietungen zurück. In ihren Augen benachteiligt das spanische Mietrecht Vermieter und bietet keinen ausreichenden Schutz vor Mietausfällen. Dass private Ferienwohnungen tatsächlich schuld sind am Preisanstieg auf Barcelonas Wohnungen, hält Luis Falcón, Direktor des Analyseinstituts InAtlas, für wenig plausibel. Er sagt, 65% aller Ferienwohnungen befänden sich in Gebieten, wo der Wohnungsmarkt gar nicht angespannt sei.
11: 65% dieser Viviendas sind lokalisiert.
10: Die sind nicht alle im Stadtzentrum Barcelonas, sondern dort, wo die Menschen Ferien machen, in Gegenden wie der Costa Brava oder im Landesinneren. Schon deshalb könnten private Ferienwohnungen gar keinen Einfluss auf den Wohnungsmarkt haben. Zwar gibt es Studien aus Malaga und Barcelona, die zeigen, dass die private Vermietung von Ferienwohnungen oft eine Preisspirale in Gang setzt, die nur sehr schwer zu stoppen ist. Aber, so das Gegenargument, der Hauptgrund für teure Mieten und hohe Immobilienpreise sei das nicht. Andernfalls hätte der Rückgang von Ferienwohnungen in manchen Städten zu sinkenden Preisen führen müssen. Ob und vor allem wie das geplante Aus für private Ferienwohnungen sich auf den Wohnungsmarkt in Barcelona auswirkt, dürfte sich spätestens ab Anfang 2029 zeigen. Für den Tourismussektor der Stadt werden die gut 10.000 wegfallenden Ferienwohnungen zumindest eine Herausforderung, sagt Josep Lladós, Tourismusforscher an der Universität Oberta de Catalunya. 10.000 Ferienwohnungen entsprechen 50.000 Betten. Das ist ein Drittel der Übernachtungskapazität der Stadt. Das dass rechtzeitig so viele neue Hotels gebaut werden, um das aufzufangen, ist so gut wie unmöglich. Wir müssen damit rechnen, dass die Hotelpreise weiter in die Höhe schnellen und weiter illegal vermietet wird.
4: Um Punkt 11 Uhr wird es heute überall in Deutschland laut. Es ist bundesweiter Warntag. Man testet Handys und Sirenen für den Katastrophenfall. Eine technische Premiere gibt es im brandenburgischen Oberspreewald-Lausitz, wo die Sirenen neuerdings auch klare Sprachdurchsagen senden können. Warum dieses zusätzliche Angebot wichtig ist, dazu Jasmin Schomber.
12: 157 Sirenen gibt es im Oberspreewald-Lausitz-Kreis. Das Signal als ein langer Ton ist vielen als Test bekannt. Die Sirene dreimal hintereinander heißt, die Feuerwehr rückt aus. Eine Gefahr für die Bevölkerung besteht, wenn der Ton immer wieder hintereinander ertönt. Soweit, so gut. Doch genau da liegt das Problem, sagt Martin Kolacki, Sachbearbeiter Zivilschutz und Projektverantwortlicher für die Sirenenmodernisierung im Landkreis Oberspreewald-Lausitz. Viele kennen die Signale nicht.
13: Genau, vielen ist halt dieser Warnton gar nicht mehr bewusst. Und viele hören ihn vielleicht auch, aber wissen gar nicht, dass es vielleicht auch interessant für sie selber ist und persönlich ist. Na, weil man kennt ja nur, dass die Sirene geht und irgendwann dann halt die Feuerwehr kommt und zum Einsatz fährt. Aber hier ist es ja speziell ein Ton, der halt jeden zu interessieren hat und wo sich dann auch jeder informieren soll.
12: Zum Warntag am Donnerstag gibt es dementsprechend auch Sprachdurchsagen. Und das auf Deutsch und auf Englisch.
14: Achtung, das ist eine Warnmeldung. Informieren Sie sich in den Medien, wie zum Beispiel im Radio oder in den Warn-Apps. Attention, this is a warning message. Inform yourself in the media. Such as radio or warning app.
12: Innerhalb von 16 Sekunden können die Sirenen angesteuert werden. Vor der Umrüstung lag der Zeitrahmen bei gut einer halben Stunde. Dass der Landkreis seine Anlagen umrüstet, hat einen ernsten Hintergrund, so Martin Hönsch, zuständiger Dezernent für Bauordnung und Umwelt im Landkreis Oberspreewald-Lausitz.
15: Ausschlaggebend waren beispielsweise die Ereignisse im Ahrtal. Unser Landrat hat dann immer ein offenes Ohr für den Katastrophenschutz gehabt und gesagt, wir müssen hier was tun. Wie funktioniert es denn überhaupt bei uns? Wir haben uns das angeschaut, zusammen mit den 11 kreisangehörigen Kommunen und sind dann schlussendlich den Schritt gegangen und haben ungefähr 3 Jahre benötigt, um die Sirenen jetzt dementsprechend umzurüsten.
12: Die Vorteile dieser Durchsagen liegen für Martin Kolacki auf der Hand.
13: Also der Vorteil ist, dass wir hier die bestehenden Sirenen nutzen können, um halt eine Vielzahl an Menschen zu informieren und zu warnen. Es gibt natürlich auch die Mittel, dass man halt mit einem Lautsprecherwagen nochmal fährt, aber dort auch gleichzeitig dann wieder Einsatzkräfte und Einsatzmittel bindet, die man vielleicht an der Einsatzstelle benötigt.
12: Bei Stromausfall gibt es einen Akku, sodass die Sirenen auch noch über einige Tage weiter funktionieren und die Bevölkerung warnen können. Die Anlagen im Landkreis sollen auch sicher sein, ein Hackerangriff wie zuletzt in Sachsen nicht möglich, versichert Martin Hönsch, der zuständige Dezernent für Bauordnung und Umwelt.
15: Ja, der Fall ist uns bekannt, wir haben das auch ausgewertet, aber unsere Sirenen sind verschlüsselt, werden dementsprechend verschlüsselt angesteuert und von daher sollte es nicht passieren, dass die Sirenen mutwillig ausgelöst werden können.
12: Getestet werden die Anlagen wie überall am bundesweiten Warntag.
4: Und zwar um 11 Uhr.
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4: Wüssten Sie spontan, ob Russland überhaupt noch Öl oder Gas nach Europa liefert? Und was nach inzwischen 21 Sanktionspaketen eigentlich noch erlaubt ist. Ein Hörer von MDR Aktuell hat sich genau das gefragt. Er hat der Redaktion geschrieben, er habe gelesen, dass die Europäer das gesamte verfügbare russische Flüssigerdgas aufkaufen und fragt, wie passt das zusammen mit den Meldungen, Russland würde kein Gas mehr liefern und mit den EU-Sanktionen, die Russland eigentlich Geld für den Krieg entziehen sollten. André Seifert ist genau diesen Fragen nachgegangen.
16: Zunächst einmal, stimmt denn die Behauptung, Europa habe das gesamte russische Flüssiggas aufgekauft? Nein, sagen Experten wie Andreas Fischer vom Institut der Deutschen Wirtschaft.
17: Es ist aber nicht so, dass das gänzliche russische LNG quasi nach Europa verschifft wird, sondern es ist ungefähr die Hälfte davon.
16: Und das liege vor allem daran, dass es auch asiatische Kunden gibt, erklärt der Energieexperte Georg Zachmann vom Brüsseler Think Tank Bruegel.
18: Es gibt Exporterminals, die in Asien liegen, also zum Beispiel Sachalin, die verkaufen definitiv ihr Flüssigerdgas an asiatische Kunden, wie zum Beispiel Japan, China. Deswegen also die Aussage, dass Russland sein gesamtes verflüssigtes Erdgas an Europa verkauft, ist definitiv nicht wahr. Knapp die Hälfte der Mengen, die Russland aktuell verkauft, gehen nach Asien.
16: Das heißt umgekehrt aber auch, sehr viel russisches Flüssiggas gelangt aktuell noch in EU-Staaten. Und zwar völlig legal, denn LNG per Schiff hatte die EU bis vor kurzem nicht sanktioniert. Im Juni kamen 14% der europäischen Gasimporte als LNG aus Russland. Vor allem über das Yamal-Projekt im hohen Norden Russlands. Hauptimporteure waren Spanien, Frankreich und Belgien. Nach Deutschland gelangt kein russisches LNG mehr, zumindest nicht direkt, sagt Georg Zachmann.
18: Allerdings importiert Deutschland über Belgien und über Frankreich natürlich auch Erdgas aus den entsprechenden Gasleitungen, die ja im europäischen Markt miteinander integriert sind. Und da kann man davon ausgehen, dass da auch ein paar sibirische Moleküle dann zum Schluss ihren Weg nach Deutschland finden.
16: Allerdings ist absehbar, dass mit den russischen Erdgasimporten Schluss sein wird. Die EU hat Anfang dieses Jahres den schrittweisen Ausstieg beschlossen. Für bestehende langfristige Verträge gelten noch Übergangsfristen. Ab Anfang 2027 darf dann kein Flüssigerdgas mehr aus Russland importiert werden. Nur Ungarn, Griechenland und die Slowakei dürfen noch bis Herbst 2027 Pipeline-Gas beziehen. Vieles an den Meldungen, die der Hörer liest, ist also falsch oder verzerrt. Die Kernfrage bleibt aber, wie ist es möglich, dass Russland nach 4,5 Jahren Krieg gegen die Ukraine immer noch Energie in EU-Staaten liefert? Andreas Fischer vom Institut der Deutschen Wirtschaft meint:
17: Wir wollen aus den russischen Lieferungen raus. Es ist allerdings unterschiedlich schwer. Und gerade bei Kohle war es noch relativ einfach, bei Öl schon ein bisschen schwieriger und beim Gas war es entsprechend schwer, hier gänzlich rauszukommen. Trotzdem ist man relativ zeitnah davon übergegangen, halt Stück für Stück darauf zu verzichten. LNG-Importe zeigen dabei noch eine gewisse Lücke. Sie ist aber von der EU so weit gestoppt worden, dass ab diesem und ab dem nächsten Jahr keine weiteren Verträge auch bezüglich LNG mehr geschlossen werden sollen.
16: Zur Wahrheit gehört dann auch, dass sich die EU schon sehr stark von russischer Energie gelöst hat, betonen die Experten. 2025 kamen nur noch rund 36 Milliarden Kubikmeter Gas aus Russland. Das klingt viel, waren aber nur noch 12% aller Gesamtimporte. Vor dem Krieg lag der Anteil bei 50%. Russische Kohle spielt dagegen gar keine Rolle mehr. Beim Öl lag der russische Anteil zuletzt bei gut 2%.
4: Hausaufgaben, die sorgen in vielen Familien regelmäßig für Diskussionen und auch für Streit. Wie viel Üben und Lernen ist zu Hause eigentlich sinnvoll? Und bringt das was? Passend dazu stehen mit den neuen PISA-Ergebnissen gerade wieder die Kompetenzen von Schülerinnen und Schülern im Fokus. Eine Grundschule in Nordorf in Schleswig-Holstein, die geht in Sachen Hausaufgaben einen ganz anderen Weg. Vor anderthalb Jahren ist da entschieden worden, die klassischen Hausaufgaben, die werden abgeschafft.
19: Der Schulalltag an der Grundschule Norddorf beginnt mit Lesen. Die Kinder der 4C suchen sich selbst aus, welches Buch sie nehmen. Vieles, was früher am Nachmittag erledigt wurde, soll hier heute direkt in der Schule passieren.
20: Wir haben in Frage gestellt, was bringen uns Hausaufgaben überhaupt? Und dann war das Ganze ein Prozess, der dann in die Lehrerkonferenz getragen wurde, dann in die Gremien, denn es ist ja nicht so, dass man das von heute auf morgen entscheidet, sondern dass man alle Beteiligten mitnimmt.
19: Sagt Rektorin Astrid Krüger. Das Ergebnis? Seit über einem Jahr gibt es keine klassischen Hausaufgaben mehr. Lesen und das Einmaleins wird zu Hause weiterhin geübt. Damit dafür mehr Zeit in der Schule bleibt, hat die Schule auch die Unterrichtsstunden von 45 Minuten auf 60 Minuten verlängert. Inhalte sollen so stärker im Unterricht erarbeitet und geübt werden. Konrektorin Sonja Rover sagt:
21: Jedes Kind müsste seine individuellen Hausaufgaben haben, damit sie was bringen. Und ich müsste sie im 1:1-Gespräch mit den Kindern besprechen, damit das nachhaltig ist. Also mach den Bogen zu Hause zu Ende, ist keine sinnvolle Hausaufgabe.
19: Die Zeit für die Hausaufgabenkontrolle im Unterricht wird so gespart. Was das für den Alltag bedeutet, merken die Kinder vor allem nach Schulschluss.
22: Ich schaffe Zeit zu spielen mit meinen Freunden.
23: Eigentlich ganz cool. Natürlich muss man zu Hause auch was machen, dann hat man aber auch mehr Zeit mit meinen Freunden zu spielen.
24: Ist cool, dass man dann mehr Zeit hat, mit Freunden irgendwas zu machen, aber was doof ist, wenn man dann auf die weiterführende Schule kommt, dann muss man sich erstmal umgewöhnen. Da hat man ja auch viele Hausaufgaben.
19: Und die Sorge vor der Umstellung auf eine weiterführende Schule ist nicht die einzige. Auch Eltern haben sich gefragt, ob sie ohne regelmäßige Hausaufgaben noch genug mitbekommen. Was lernt mein Kind gerade und wo hat es vielleicht Schwierigkeiten? Deshalb stehen die Lehrkräfte regelmäßig mit ihnen im Austausch. Grundschullehrerin Michelle Thele.
1: Zum Beispiel berichten die Eltern von ihrer eigenen Schulerfahrung, in denen Hausaufgaben negativ belastet waren. Und besonders schön finde ich immer, wenn die Eltern erzählen, dass sie mehr Familienzeit geschaffen haben und das halt ganz ohne Streit um die Hausaufgaben.
19: Bei dem Thema Hausaufgaben spielt auch eine Rolle, welche Bedingungen Kinder zu Hause haben. Auch deshalb bewerten das Migrantinnen-Eltern-Netzwerk Schleswig-Holstein und die Gewerkschaft Erziehung und Wissenschaft das Modell in Norddorf positiv. Sie verweisen darauf, dass nicht überall Unterstützung oder ein ruhiger Platz zum Lernen vorhanden sind. An der Schule beobachtet Sonja Rohwer vor allem eins.
21: Ich erlebe die Kinder deutlich entspannter. Sie kommen deutlich entspannter in den Tag.
19: Ob das auch langfristig so bleibt, will die Schule weiter beobachten. Eine belastbare Bilanz können nach Angaben der Schulleitung erst in 2 bis 3 Jahren gezogen werden.
2: Genau, deshalb darf man nicht einfach auf die Straße laufen, erklärt der Mann. Die zahlen
4: ja nicht. Über die Schule und Hausaufgaben war das SG Demirbaş.
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4: Als Schauspieler ist er weltberühmt, als Autor eher so ein Spätberufener. Edgar Selge hat erst mit über 70 sein umjubeltes Buchdebüt gefeiert. Jetzt lässt der 78-Jährige seinem ersten Bestseller den nächsten Roman folgen, heißt Juras letzter Winter. Und Knut Kotzen hat das Buch gelesen und den Autor auch getroffen.
3: Edgar Selge schreibt hier nicht allein abermals eindringlich und in plastischen Szenen, wie schon in seinem Erstling Hast du uns endlich gefunden, über seine eigene Kindheit und Jugend zwischen der tiefgläubigen Mutter und dem strengen Vater, heimgekehrt aus dem Krieg in Weißrussland. Er befragt tastend und mit feinem psychologischem Gespür ein ebenso faszinierendes wie erschütterndes Dokument aus der Zeit der Belagerung Leningrads. Das Tagebuch des 15-jährigen Jura Ryabinkin, der während der deutschen Blockade seinen Alltag und den seiner Familie protokollierte, bis zu seinem Hungertod mit gerade einmal 16 Jahren. Dieses Zeugnis einer ungeheuren Souveränität, noch im Angesicht des nahenden Endes, sprach Selge sofort an, als er es las. Ihn begeisterte Juras Beobachtungsschärfe, seine Gier nach Büchern. Teilweise las Selge als Jugendlicher dieselben Bücher wie Jura, zum Beispiel Jack Londons Liebe zum Leben.
6: Es ist die geistige Kraft, über die er verfügt. Es ist sein Charakter, es ist sein unglaublich breit gestreutes Interesse, was die Geschichte betrifft. Er ist ein hervorragender Schachspieler. Er ist jemand, der wild mit seinen Schulkameraden zusammenspielt. Er reflektiert sich und er lebt mit seiner Mutter und mit seiner kleinen Schwester zusammen. So.
3: Die Geschichte dieses Jura, von ihm selbst festgehalten im Tagebuch, lässt Edgar Selge, das Kind eines ehemaligen deutschen Soldaten, der über seine Zeit in Weißrussland schwieg wie so viele und der seinen Sohn schlug, nicht mehr los.
6: Auch in der Angst, mein Vater könnte mit Kindern, irgendwelchen verdreckten Kindern am Straßenrand, in einer Weise umgegangen sein, die ich mir nicht vorstellen möchte.
3: Und so arbeiten Juras Aufzeichnungen in Selge. So sehr, bis er, der immer schon zu Selbstgesprächen neigte, Zwiesprache mit eben diesem Jura zu halten beginnt.
6: Es ist eine Suche nach Nähe. Es ist die Einsamkeit des Lesers, die dem Erzähler, dem Ich-Erzähler, deutlich wird. Er möchte dieses Buch, dieses Tagebuch nicht einfach zuklappen mit den vielen Strichen, die er da reingemacht hat, sondern er möchte die Verlebendigung dieser Beziehung.
3: Das ist die große Leistung des Erzählers Edgar Selge. Diese Dialoge, die er nun in seinem Kopf führt mit Jura, kommen einem nicht nur vollkommen glaubhaft vor. Sie konturieren diesen Jungen, von dem man noch nicht einmal weiß, wann genau er 1942, zurückgelassen von Mutter und Schwester, gestorben ist, in seiner imaginierten Persönlichkeit. Er steht uns im Wortsinn vor Augen. Das kann nur einem gelingen, der als Schauspieler auch nichts anderes ist als ein sehr genauer Interpret von Texten. Eine äußerst produktive Unruhe regiert dieses Buch. Aber wie schreibt Selge so treffend, auch mit Blick auf seine bis heute in ihm rumorenden, eben nicht ruhegebenden Eltern? Wir selbst erzeugen die Unruhe, mit der die Toten in uns wirken. Edgar Selge erweist sich in Juras letzter Winter als ein begnadeter Stilist. Sein Buch endet mit einem Lobpreis der Einzigartigkeit des Mediums, Literatur.
6: Eine unsichtbare Stimme erzählt uns von Vorgängen, die irgendwann einmal stattgefunden haben sollen und von denen wir nichts erführen, gäbe es nicht diese Rückstände ihrer Formulierungen.
3: Aus eben diesen Relikten entsteht beim Erzähler Edgar Selge eine Prosa, die bleibt.
4: Juras letzter Winter von Edgar Selge ist bei Rowohlt erschienen und kostet 25 Euro.
0: Standpunkte.
5: Nirgendwo in Deutschland werden Sie mit dieser Politik die Mehrheiten bekommen.
4: So hat Kanzler Merz die Attacken von AfD-Chefin Weidel bei der Generaldebatte im Bundestag gekontert. Die Bundesregierung sei am Ende, so Weidel bei der hitzigen Aussprache, 3 Tage nach dem Wahlbeben in Sachsen-Anhalt. Merz sprach unter anderem auch von ethnischen Säuberungen, die AfD mit ihren Remigrationsplänen betreiben wolle. Der Münchner Merkur zeigt sich entsetzt über das Verhalten der AfD im Parlament.
7: In Sachsen-Anhalt hat die AfD mit Ulrich Siegmund ihr freundliches Gesicht hervorgekehrt. Im Bundestag zeigten Alice Weidel und die Iren ein ganz anderes. Vulgär, hassverzerrt, unsympathisch. Selten hat sich eine Partei im Hohen Haus mit lärmenden Pöbeleien so daneben benommen, wie es die AfD während der gesamten Rede des Kanzlers tat. Im Rausch des Sieges fallen bei den Rechtsradikalen alle Hemmungen.
4: Die Nürnberger Zeitung stört sich auch am Bild, das viele Vertreter der Regierungsparteien abgegeben haben.
7: Sie schauten während der AfD-Beiträge in ihre Akten oder tuschelten miteinander. Das hat Tradition, das zelebrierten schon Adenauer, Brandt und Merkel. Aber es produziert ein fatales Bild, nämlich dass man die dramatisch einbrechenden Wählerzahlen nicht ernst genug nimmt. Vielleicht wird das Modell der Generaldebatte aus den 50er Jahren des vergangenen Jahrhunderts der Realität nicht mehr gerecht. Überschriften, Schlagzeilen und TikTok-geeignete Wutausbrüche lösen keines unserer Probleme.
4: Sabine Henkel aus dem ARD-Hauptstadtstudio zählt sowohl Merz als auch Weidel an.
8: Ein Kanzler, der ganz offensichtlich ratlos und hilflos mit dem Rücken zur Wand steht. Der es nicht fertiggebracht hat, eine Rede zu halten, die eines Kanzlers würdig ist. Eine Erzählung zu liefern, endlich zu sagen, wo er denn eigentlich das Land hinregieren will. Stattdessen arbeitet er sich an Alice Weidel ab. Die hat im Übrigen eine Erzählung, im Gegensatz zu Merz. Eine Untergangserzählung, eine Erzählung des Schreckens, die Deutschland am Abgrund sieht und die nur eines bewirken soll, Menschen in Angst zu versetzen. Die AfD nährt sich von den Ängsten der Menschen. Angst vor Krieg, vor Abstieg, vor Armut. Angst frisst Seele auf und macht AfD stark. Und der Kanzler reagiert dünnhäutig und bietet in dieser Debatte nichts an. Kein Angebot, das Zuversicht vermittelt, das Erklärungen liefert, das Lösungen bietet. Und all das unter dem unerträglichen Gebrüll und Gejohle der AfD-Fraktion. Es gilt, dagegen zu halten, was nicht nur, aber an erster Stelle Aufgabe des Kanzlers ist.
4: Ein Kommentar von Sabine Henkel. Für die Frankfurter Allgemeine Zeitung ist es nicht allein die Schuld von Friedrich Merz, dass keine Aufbruchsstimmung im Land aufkommen will.
7: Selbst wenn Merz aufgäbe und die Union einen Nachfolger hätte, der eine goldene Zukunft emotionaler besingen könnte, müsste dieser im Rahmen der bestehenden politischen Kräfteverhältnisse agieren. Und auch er hätte mit einem Volk zu tun, das dazu neigt, mehr vom Staat und seinen Politikern zu verlangen als von sich selbst.
4: Die Neue Osnabrücker Zeitung fordert:
7: Jetzt muss sichtbare Politik gemacht werden, die zeigt, wir haben verstanden. Weniger große Ankündigungen machen und dann kleine Lösungen präsentieren, wie bei der Steuerreform. Sichtbar bei sich selbst sparen, Stichworte Ministeriumsausstattung und Berater. Abgeordnete zu Beitragszahlern in der Rentenkasse machen. Die Liste der wirksamen Signale, die jetzt zu setzen wären, ließe sich fortsetzen. Die Annahme, es bräuchte nur eine bessere Erzählung, greift zu kurz. Die Menschen verstehen schon sehr gut, was diese Regierung tut und was nicht.
4: Das waren die Standpunkte, zusammengestellt von Martin Seiler, zum Nachhören auch in der kostenlosen ARD Sounds App.

Eine Minute vor zwei ist es, gleich die Nachrichten. Dann geht's hier weiter in der ARD-Infonacht mit dem Kollegen Tom Westerholt. Mein Name ist Rese Waffer. Ich wünsche Ihnen eine schöne Nacht.